0: entsprechend angewiesen, schrieb Trump in sozialen Medien. Es sei zwar zu spät, die Übungen vollständig abzusagen, er sei jedoch nicht glücklich darüber, dass die USA einer Teilnahme zugestimmt hätten. In dem Beitrag erwähnte Trump die Weigerung Südkoreas, sich an Maßnahmen gegen den Iran zu beteiligen, und verwies auf seine Beziehungen zum nordkoreanischen Machthaber Kim Jong-un, die er als sehr gut bezeichnete. So habe sich Pyongyang während seiner Präsidentschaft respektvoll und nicht bedrohlich verhalten. Die erst zuletzt wieder durchgeführten Raketentests Nordkorea erwähnte Trump nicht. Die jährlichen gemeinsamen Militärübungen der Vereinigten Staaten und Südkoreas sollen heute beginnen und bis zum 27. August andauern. Wegen des Waldbrandes im Hohen Venn in Belgien haben die Behörden eine Evakuierung in Teilen der nordrhein-westfälischen Stadt Monschau angeordnet. Betroffen sind etwa 30 Menschen in mehreren Straßenzügen, wie die Stadtverwaltung mitteilte. Die Häuser müssten sofort verlassen werden. Im Osten Belgiens kämpfen Einsatzkräfte weiter gegen den Großbrand im Naturschutzgebiet Hohes Venn. Zuletzt war noch mitgeteilt worden, dass Teile des Feuers unter Kontrolle gebracht werden konnten, darunter die Feuerfront, die sich auf Monschau zubewegt hatte. Bis zum späten Abend war man auch in Monschau davon ausgegangen, dass die Flammen nicht auf deutsches Gebiet übergreifen und Evakuierungen nicht nötig seien. Das Wetter. Nachts im Süden und in der Mitte Schauer und Gewitter, lokal Unwetter, im Westen und Nordwesten etwas Regen, sonst Auflockerungen und weitgehend trocken. Temperaturrückgang auf 19 bis 10 Grad. Am Tage im Süden und Südosten wolkig und kräftige Schauer und Gewitter. Sonst wechselnd bis stark bewölkt, gebietsweise Regen oder Schauer. Im Westen und in der Mitte später meist trocken, 19 bis 27 Grad mit den höchsten Werten im Südwesten. Die weiteren Aussichten: am morgigen Dienstag Sonne im Nordosten und Osten sowie von der Ortenau bis zum Bodensee. Im Rest des Landes kaum Sonne, 19 bis 26 Grad. Das waren die Nachrichten.
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2: Mit Marco Langer, schön, dass Sie zuhören. Gleich bei uns in den Zwischentönen der Politologe Albrecht von Lucke. Außerdem in den Kulturfragen der Chef des Kunstmuseums Moritzburg, der Kunsthistoriker Thomas Bauer-Friedrich.

0: Anfangen wollen wir diese Stunde aber mit einem anderen Thema, das James Webb Weltraumteleskop. Das ist ein gemeinsames Projekt von NASA, der Europäischen Agentur ESA und den kanadischen Weltraumforschern der CSA. Was es darüber hinaus so bedeutsam macht, das weiß unser Weltraumexperte Dirk Lorenzen in seiner
1: Sternzeit, 17. August. 20.000 Menschen für James Webb. Nach einem Mr. Sternzeit-Newsletter fragte ein Leser, was Weltraumprojekte so teuer macht. Im Kern ist es der Personalaufwand. Wo viele Menschen lange Zeit arbeiten, entstehen hohe Kosten. Für das James-Webb-Weltraumteleskop waren seit den ersten Ideen Mitte der 80er Jahre bis heute etwa 20.000 Menschen tätig. Natürlich niemals alle gleichzeitig. Das sind Astronomen, Ingenieurinnen, Mechaniker und viele andere Handwerkerinnen. Zudem gibt es Fachleute, die die Software schreiben, die Tests aller Komponenten durchführen oder die Mission planen. Manche kümmern sich darum, dass Funkbefehle zum Teleskop und wissenschaftliche Beobachtungen zur Erde kommen. Die Daten werden verarbeitet, weltweit verteilt und archiviert. Das Teleskop ist eine Raumsonde, die einer genauen Überwachung bedarf. Das Flugteam spielt ständig mögliche Pannen durch und wie man darauf reagieren müsste. James Webb könnte rund 2 Jahrzehnte im Einsatz sein. Da müssen sich stets neue Arbeitskräfte mit dem Teleskop und seinem Betrieb vertraut machen. Der ganze Aufwand kostete bis zum Start rund 9 Milliarden Dollar. Die jährlichen Betriebskosten liegen nun bei grob 100 Millionen. Davon werden noch etliche Astronominnen und Astronomen bezahlt, die mit

0: Web-Daten den Kosmos erforschen. Das alles kostet viel Steuergeld. Als Lohn bekommen wir atemberaubende Bilder aus dem Kosmos und sensationelle Einblicke in die Zeit kurz nach dem Urknall. Nach einem Astronomie-Karlauer ist ein Teleskop pro Stern extrem billig.
1: Die Sternzeit von Dirk Lorenzen. 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Am 6. September ist Landtagswahl in Sachsen-Anhalt. Aktuell steht die AfD dort bei 40% in den Umfragen. Eine Alleinregierung ist im Bereich des Möglichen. Wie geht die Kulturszene in dem Bundesland mit der aktuellen politischen Lage um? Das ist nun Thema unserer Kulturfragen. Heute mit dem Kunsthistoriker Thomas Bauer-Friedrich. Der 49-Jährige leitet seit 12 Jahren das Kunstmuseum Moritzburg in Halle an der Saale. Ein mehr als 130 Jahre altes Museum, das sich der modernen Kunst verschrieben hat. Thomas Bauer-Friedrich kommt gebürtig aus Dessau, hat in seiner Karriere auch in der Bauhaus-Stiftung gearbeitet. Unser Mann vor Ort, Niklas Ottersbach, hat ihm die Kulturfragen gestellt und wollte zunächst wissen, ob sich der Museumsmann als Teil eines Kulturkampfes sieht.
2: Also wenn ich Ja sage, dann eigentlich nur als unfreiwilliger Teil, weil natürlich nicht aktiv gewollt, sondern irgendwie müssen wir uns natürlich alle als Kulturakteure in diesem Land damit auseinandersetzen und dazu positionieren.
3: Die Moritzburg in Halle widmet sich ja der Moderne, also auch der DDR-Zeit, das spielt hier eine Rolle. Aktuell läuft eine Fotoausstellung über die in den 80er Jahren verfallenen Altbauten von der Halle, die damals nicht gezeigt werden durfte. Das ist ein Renner, gerade hier in Halle. Außerdem hat die Moritzburg vor ein paar Jahren auch eine große Willi-Sitte-Retrospektive gemacht, dem DDR-Staatsmaler und Künstler und Stichwort Moderne. Sie haben die von den Nazis als entartete Kunst diffamierten Werke in Halle wieder ausgestellt. Wenn die AfD einen Feldzug gegen die Moderne führt hier in Sachsen-Anhalt, ist dann eigentlich auch Ihr Museum gemeint?
2: Theoretisch muss ich sagen, müssten wir mit gemeint sein. Praktisch in dem, was wir in den letzten Monaten und Jahren im Arbeitsalltag erfahren, sind wir momentan nicht gemeint. Ich hoffe, es bleibt auch dabei. Wahrscheinlich muss man sagen, noch nicht gemeint, weil, wie Sie es richtig gesagt haben, unsere DNA ist die Moderne. Das Museum ist so richtig ins Profil gekommen zu Beginn des 20. Jahrhunderts. Max Sauerland hat sich sofort auf die damals zeitgenössische Kunst, eben die Moderne, fokussiert und das prägt unser Profil bis heute. Und ich habe in den letzten Jahren sehr, sehr viel gemacht, was eine kritische Aufarbeitung, eine Auseinandersetzung mit der Geschichte und Kunstgeschichte im 20. Jahrhundert zu tun hat. Alles Dinge, die konträr zu dem stehen, was die AfD-Kulturpolitik vor.
3: War Ihr Museum mal im Fokus der AfD? Gab es irgendwie mal Reaktionen?
2: Bislang überhaupt nicht. Spätestens im vergangenen Jahr, als wir die große internationale zeitgenössische Kunstausstellung im Rahmen des Bauernkriegsgedenkens, die planetarischen Bauern, gemacht haben, haben wir damit gerechnet, dass es Reaktionen geben wird, zumal auch die AfD mit einzelnen Landtagsabgeordneten durchaus Thema gewesen war bei künstlerischen Positionen. Bislang sind wir noch nicht angegriffen oder thematisiert worden.
3: Was würde denn, nehmen wir mal an, die AfD holt in Sachsen-Anhalt hier die absolute Mehrheit und kann über den Kulturetat bestimmen. Das Kunstmuseum Moritzburg hängt an der landeseigenen Kulturstiftung, also irgendwie indirekt am Land. Was würde das bedeuten hier für Ihr Museum?
2: Na, über die Finanzierung momentan erstmal nach gar nichts, weil wir noch eine laufende, aktuelle, verbindliche Finanzierungsvereinbarung mit dem Land haben als Stiftung, die allerdings im nächsten Jahr neu verhandelt werden muss, beginnt dann für das Jahr 2028. Insofern, das wäre dann sehr wahrscheinlich der Punkt, wo über Diskussionen über das Geld versucht werden könnte, quasi in das Profil der Stiftung hinein zu regieren. Ansonsten haben wir natürlich immer wieder die Abhängigkeit auch von weiteren Drittmitteln, auch vom Land, für einzelne Sonderausstellungsprojekte, die dann in den nächsten Jahren beantragt werden müssen.
3: Schauen wir doch mal, was die AfD kulturpolitisch sich vorstellt. Da ist zum Beispiel die genannte patriotische Bekenntnispflicht für Vereine, die gefördert werden möchten. Also da muss man sich zu einer deutschen Nationalkultur bekennen. Das ist jetzt kein Blut- und Bodendokument, sondern schon auch Völkerverständigung und so weiter. Und ja, eine Nationalkultur, die aber jedem offen steht. Dann mehr Gedenken an die Gefallenen beider Weltkriege, weniger Forschung zur NS-Raubgut. Was beschäftigt Sie an den kulturpolitischen Vorstellungen der AfD konkret? An welchem Punkt sagen Sie, okay, das wäre ein Bruch?
2: es sind nicht nur einzelne Punkte, wo ich sage, das wäre ein Bruch, sondern im Prinzip das gesamte kulturpolitische Programm ist ein Bruch mit einer freiheitlich-liberalen Kulturpolitik, wie sie unser Land, also unser Bundesland, aber auch natürlich ganz Deutschland in den letzten Jahren, Jahrzehnten, letztlich seit der Verabschiedung des Grundgesetzes 1949 geprägt hat. Weil Sie dieses patriotische Bekenntnis angesprochen haben, wenn man sich das erstmal nur im Wortlaut durchliest, wie man bei Ihnen ja in der Anmoderation jetzt auch schon raushören konnte, klingt das erstmal gar nicht so problematisch. Was es dann aber sehr problematisch ist, zum einen, wir wissen alle, was letztendlich gedanklich dahinter steht und dass es vor allen Dingen ein absolut exklusives Bekenntnis ist. Also es geht nicht darum, neben einer deutschen Nationalkultur noch viele andere Facetten einer Kulturausübung zu fördern, sondern es ist ja ausschließlich das gemeint. Das heißt, man schließt ganz viel anderes aus. Ganz viel anderes heißt, man schließt genau das aus, was wir als Kulturakteure in den letzten Jahren uns auch erkämpft haben. Im Diskurs mit der Bevölkerung, mit unseren Gästen. Das Thema der kritischen Auseinandersetzung mit unserer deutschen Vergangenheit, was wir hier in Halle, in meinem Haus, auch ganz aktiv in den letzten Jahren gemacht haben. Das heißt, diese Wende, die die AfD-Kulturpolitik gerne hätte, hätte durchaus auch massive Auswirkungen, nicht nur auf unser Haus, sondern auf alles, was an Kultur geschehen im Land, also sowohl im Bundesland als auch später dann in ganz Deutschland geschieht.
3: Naja, aber die AfD, das ist ja auffällig, verwendet sehr viel Zeit, auch im Wahlprogramm nimmt der Kulturteil sehr viel Platz ein. Macht die AfD auch was richtig in Sachen Kultur?
2: Sie macht insofern leider etwas richtig, weil sie natürlich genau weiß, wo sie am ehesten und am schnellsten durchregieren kann. Weil aufgrund des Föderalismus in Deutschland und der Kulturhoheit und Bildungshoheit der Länder kann sie natürlich, wenn sie an die Regierung kommen würde, in diesen beiden Bereichen ganz massiv sofort Veränderungen bewirken. Insofern quasi macht sie traurigerweise sehr viel richtig, indem sie sich auf genau diese Aspekte fokussiert, wo sie sofort Wirkung erzielen kann. Ich finde es insofern hochproblematisch, weil es vermeintlich erstmal sich nur in Anführungszeichen um Kultur dreht. Aber der kulturpolitische Teil im AfD-Programm ist kombiniert mit Integration. Das heißt, sie weiß ganz genau, die AfD, dass über Kultur, über ein kulturelles Selbstverständnis quasi auch Integration, und wenn man Integration sagt, heißt es ja immer gleichzeitig auch das Gegenteil. Also wen schließe ich aus, wer gehört nicht dazu, betreiben kann.
3: Ein anderer Aspekt dieses AfD-Wahlprogramms ist ja das Thema NS-Raubgutforschung. Also Sie machen das ja hier sehr prominent, auch in der Moritzburg in Halle. Es gibt das Zentrum für Kulturgutverluste in Magdeburg, eine Bundeseinrichtung, die aber mit Landesmitteln gefördert wird. Auch da will die AfD ja ran. Was würde das ganz praktisch sozusagen für Ihren Museumsalltag bedeuten, wenn diese Forschungsprojekte nicht mehr gefördert würden?
2: Das wäre insofern fatal, als dass wir uns... Und wir heißt jetzt wirklich die große Gemeinschaft der Kulturakteure im Land, in Deutschland, in den letzten Jahren sehr zum Beispiel dafür eingesetzt haben, dass auch endlich eine aktive Erforschung der Unrechtskontexte in den Kunstsammlungen für die Zeit zwischen 45 und 89, also für die DDR-Zeit, möglich ist. Das ist nun gerade seit einem Jahr möglich geworden. Und wenn aber die AfD fordert, dass quasi eine anlassfreie Provenienzforschung oder quasi eine nicht anlassbezogene Provenienzforschung nicht mehr stattfinden darf, dann heißt das, ich kann überhaupt nicht mehr proaktiv agieren, ich kann nicht mehr proaktiv sondieren, quasi unsere Sammlungen durchschauen. Deutschland hat sich 1998 im Rahmen der Washingtoner Erklärung genau dazu bekannt, dass man aktiv vorgeht und eben nicht nur quasi was NS-Unrecht angeht, sondern auch DDR-Unrecht und letztendlich in den letzten Jahren hinzugekommen auch die kolonialen Kontexte. Und wenn das alles extrem zurückgefahren wird und wir nur noch reagieren dürfen, wenn quasi ein Begehren kommt, eine Restitutionsanfrage, dann wirft uns das um Jahre zurück und vor allen Dingen ändert es quasi auch die Stellung von Deutschland im internationalen Kontext mit den anderen Akteuren, die Washingtoner Erklärung unterzeichnet haben.
3: Wie häufig kommt das vor in Ihrem Museumsalltag? Sie leiten ja dieses Museum schon seit 12 Jahren. Wie oft sind Sie mit Provenienzforschung hier in Halle in Berührung gekommen? Wie häufig haben Sie solche Projekte angestoßen?
2: Also Provenienzforschung beschäftigt uns quasi tagtäglich. Das ist ein ganz relevanter Teil unserer täglichen Arbeit im Sinne der Aufarbeitung all der vielen Dinge, die in der Vergangenheit an uns als Museum herangetragen wurden, aber auch im Sinne, dass immer wieder neue Anfragen kommen. Das ist jetzt nicht so, dass da wöchentlich oder monatlich eine neue Anfrage kommt. Also neue Anfragen halten sich schon sehr in Grenzen. Aber mir geht es vor allen Dingen auch für unser Haus darum, wir waren im damaligen Bezirk Halle eins oder das Leitmuseum. Das heißt, alles, was auch an DDR-Unrecht im Bezirk Halle sich abgespielt hat, hat sich auch in unseren Sammlungen wieder gespiegelt. Und wir sind jetzt dank des DZK und dank der Förderung vom BKM in der Situation, Projekte zu starten. Und jetzt käme eine solche Veränderung, wenn eine AfD-Kulturpolitik realisiert werden würde.
3: Sie haben den Kulturstaatsminister bzw. den Bundesminister für Kultur und Medien Wolfram Weimer angesprochen. Meine Wahrnehmung ist, dass sich die Bundespolitik in Sachen Kultur schon auch ein bisschen einmischt. Also der BKM, den Sie ja schon angesprochen haben, Wolfram Weimer, der nimmt zum Beispiel jetzt seinen Sitz im Stiftungsrat der Gedenkstätten hier in Sachsen-Anhalt wahr. Es gibt hier die Kulturstiftung des Bundes. Welche Rolle könnte die Bundespolitik spielen, wenn hier sozusagen auf Landesebene kulturpolitisch der absolute Bruch durchgeführt wird? Was ist da Ihr Eindruck?
2: Also mein Wunsch wäre, dass die Bundeskulturakteure bis hin quasi zu Wolfram Weimer eine stärkende Rolle spielen. Und vor allen Dingen geht es ja dann darum, wenn sich das Land aus einzelnen Finanzierungen zurückzieht, wie werden die Lücken, die dann entstehen, kompensiert? Das wird natürlich die Kommunen bzw. den Bund anschauen. Aber es ginge mir auch darum, dass wenn das eintritt, was wir alle nicht hoffen ab September, dass wir dann eine Rückenstärkung in dem, was wir machen, in unserer Ausrichtung auch auf oder von Bundesebene bekommen.
3: Was ja auffällt in Sachsen-Anhalt, der Kulturetat, der steigt seit Jahren im Land. Allein in den letzten 3 Jahren haben 7 Museen neu eröffnet. Das Theater Magdeburg wurde zum Theater des Jahres 2025 gekürt. Die Museen und Theater sind voll, auch bei Ihnen hier in Halle. Und gleichzeitig steht hier diese AfD bei 40%, die einen massiven Bruch in der Kulturpolitik verspricht. Wie passt das eigentlich zusammen aus Ihrer Sicht?
2: Ich sehe da gar keinen so großen Widerspruch. Also zum einen sind wir als Akteure hier im Land natürlich wahnsinnig dankbar über das, was gerade in den letzten 2 Legislaturperioden passiert ist. Also dass der Kulturetat sich im Prinzip verdoppelt hat, dass wir einen wirklich auch durch das Zusammenwirken oder Zusammenarbeiten mit der Landesregierung gemerkt haben, welchen positiven Stellenwert Kultur in diesem Land hat. Was sich am Ende ja auch, wenn wir wieder bei der Moderne sind, im Landesclaim, modern Denken, wiedergespiegelt hat. Das heißt, das, was mit viel Geld in den letzten Jahren hier realisiert wurde, war ja auch von kulturpolitischer Seite des Landes eine Unterstützung eines offen, weltoffenen, aber auch durchaus kritischen Umgangs mit unserer Vergangenheit, aber mit allem, was in der Gesellschaft und in der Welt passiert.
3: Und aber ganz kurz, ist es nicht auch legitim, wenn eine neue Landesregierung umsteuert und sagt, wir wollen einen neuen Schwerpunkt legen, vielleicht ein bisschen mehr das 19. Jahrhundert? Ist das nicht auch legitim, dass da eine neue Landesregierung sagt, wir wollen ein bisschen umsteuern?
2: Wenn es nur ein bisschen umsteuern wäre, hätte ich da auch gar nichts dagegen. Also zu sagen, uns ist die Vergangenheit, sind die Traditionen wichtig, die wieder stärker zu betonen. Aber es geht ja nicht darum, ein bisschen mehr 19. Jahrhundert, um bei dem Beispiel zu bleiben, zu machen, sondern die Moderne mehr oder weniger zu verteufeln. Und es geht auch darum, wenn man sich diverse Landtagsreden anhört, wer gehört überhaupt zu unserer deutschen Kultur dazu? Also es ist immer dieses exklusive Hinterdenken, was nie groß verbalisiert wird. Und insofern, wie gesagt, das, was in den letzten Jahren passiert ist an wahnsinniger Gewichtung, positiver Gewichtung im Kulturbereich mit einer sehr kritischen Grundhaltung der Akteure, das schlägt in meinen Augen in Teilen jetzt um, zum Teil in der Bevölkerung, vor allen Dingen aber auch eben der Boden für eine AfD-Kulturpolitik, die da wieder zurückdrehen will, die sogenannte patriotische Wende.
3: Das ist das Szenario, wenn die AfD an der Macht wäre. Das ist sie ja aber aktuell nicht. Sie steht bei 40% in den Umfragen und wenn man sich so umhört bei Kulturakteuren hier im Land in Sachsen-Anhalt, dann gibt es viele, die laut sind, aber es gibt auch so eine Art Verstummen. Also Menschen, die dann auch Akteure, Personalverantwortliche, die sagen, ich möchte mich da nicht mehr raustrauen. Dann gibt es eine Anfrage von der AfD im Landtag zu meiner Person, gerade so im ländlichen Bereich. Inwiefern prägt diese kulturpolitische Bedrohung, nenne ich es jetzt mal so, inwiefern prägt diese Politik oder diese Phase hier vor der Landtagswahl die Kulturszene schon jetzt?
2: Leider muss ich sagen, ist es so, wie Sie es schildern, beobachten wir auch, beobachte ich auch, dass einzelne Akteure sich zurücknehmen, verstummen, wie Sie gesagt haben, sich bewusst nicht positionieren. Das kann ich nachvollziehen. Ich finde es nicht in Ordnung, aber ich kann es zumindest rein rational nachvollziehen und verstehen. Wir in der Stiftung, unser Generaldirektor Dr. Philipsen, ich, wir reden da sehr viel drüber, unser gesamtes Team oder mein Team hier in der Moritzburg, dem ist es extrem wichtig, dass wir uns positionieren, und ich bin dankbar, dass ich in einer Stiftung arbeiten darf, wo das möglich ist, dass wir uns nicht wegducken. Wir gehörten ja zu den Mitinitiatoren der Initiative im April, des ersten Statements auf das verabschiedete Regierungsprogramm. Also insofern ja, es gibt, oder ich beobachte quasi ein Sondieren, wie positioniere ich mich jetzt mit dem, was da eventuell im Herbst passieren könnte. Wir agieren hier anders.
3: Was ist mit einem weiteren Akteur, das sind die Verwaltungen, also die Stadtverwaltung. Zum Beispiel wurde in Magdeburg eine Lesung des Demokratieaktivisten Arne Semsrott, ich nenne es mal verhindert, oder es gab zumindest Nachfragen in der Verwaltung. Vorher wurde dieser Autor schon von der AfD markiert. Und dann gab es so eine gewisse Übervorsicht, das konnte hinterher nicht mehr genau nachvollzogen werden. Die Lesung wurde nachgeholt, aber trotzdem entstand der Eindruck, dass die Verwaltung einknickt vor den Anfragen oder auch vor der Wut der AfD. Ist man sich da der aktuellen Lage bewusst?
2: Also alleine die Vorsicht oder vielleicht die Übervorsicht zeugt ja davon, dass man sich der Lage oder der Brisanz der Lage bewusst ist. Und das, was ich beobachtet habe jetzt in den letzten Monaten, ist ja in Teilen und vor allen Dingen dann im Detail eine große Unsicherheit. Wie weit kann ich gehen? Was darf ich nicht? Es geht ja immer wieder um das große Thema der Neutralitätspflicht von staatlich finanzierten Einrichtungen. Das hat uns natürlich auch umgetrieben. Wir haben uns kundig gemacht, wir haben uns beschäftigt und fachkundig gemacht. Wir haben aber, und das kennzeichnet uns, und wenn ich jetzt wir sage, immer wir als Kulturstiftung in Sachsen-Anhalt, von Anfang an auch bei solchen Themen immer den direkten Kommunikationsschluss quasi zur Landesverwaltung, also sprich zum Kulturministerium gesucht und solche Dinge auch miteinander abgestimmt, sodass es da keinen Dissens gab, sondern es war abgesprochen und man zog am selben Band.
3: Es gibt ja verschiedene Kulturinitiativen gegen eine völkische, patriotische Nationalkultur. Da werden dann zum Teil Begriffe wie Stolz oder Heimat versucht, der AfD zu entreißen. Was ist denn Ihr Eindruck? Fruchten diese Initiativen außerhalb der kulturinteressierten Szene?
2: Sagen wir mal so, es wird wahrgenommen, das merken wir einfach auch über die oder anhand der Reaktionen in den sozialen Medien auf die einzelnen Posts. Auch wir haben sofort am Tag des Grundgesetzes, am 23. Mai in diesem Jahr, begonnen, eine Reihe wöchentlich, unser sogenannter Demokratiedienstag, den wir bis zur Landtagswahl durchziehen. Und das hat eine sehr, sehr große Resonanz bekommen. Uns geht es gar nicht so sehr darum, Wählerverhalten damit zu beeinflussen oder den einen oder anderen zum Umdenken anzuregen. Wenn das passiert, haben wir nichts dagegen. Aber es geht vor allen Dingen auch darum, uns in der Kulturszene zusammenzuschließen, uns gegenseitig zu versichern, wir stehen füreinander ein, wir sind füreinander da, keiner wird allein gelassen. Wir ziehen quasi alle am selben Strang. Und ein anderes Thema, was man ganz schnell immer wieder auch vergessen kann, ist, es geht vor allen Dingen auch darum, die anderen 60%, die demokratisch wählen wollen, nach den Wahlumfragen auch zu stärken. Auch das ist, glaube ich, unsere Pflicht, mit dem, was wir machen, zu signalisieren, die anderen sind nicht allein, sondern wir sind genauso und wir machen etwas für sie. Also eine Stärkung quasi der demokratischen Basis.
3: Kunst und Kultur spielt ja auch eine Rolle im Wahlkampf. Was auf jeden Fall vielleicht wahrgenommen wurde, ist diese Geschichte mit Dieter Hallervorden, der zusammen mit CDU-Spitzenkandidat Sven Schulze sich auf eine Bühne stellt. Beide sind ziemlich weit politisch voneinander entfernt, aber Dieter Hallervorden spricht gegen die AfD, spricht auch sozusagen so ein bisschen gegen woke Sprachpolizisten, würde ich das jetzt mal formulieren, und auch gegen Aufrüstungspolitik, aber er spricht über die Frage, was dürfte man unter einer AfD-Regierung noch an Kunst gestalten? Ist das etwas, wo Sie sagen, das ist ein bisschen volkstümlicher als vielleicht die eine oder andere Kampagne?
2: Mag sein, dass es vielleicht ein wenig, ich würde es vielleicht eher niedrigschwelliger bezeichnen, ist. Aber was eigentlich dieses Beispiel dieser Reihe Kunst braucht Freiheit, die Sven Schulze zusammen mit Dieter Hallervorden im Land durchgeführt hat, was das sehr schön zeigt, ist ja viel in den Medien auch diskutiert worden, gerade auch über die Angriffe von Hallervorden auf die Bundes-CDU und den Bundeskanzler, dass eben Sven Schulze diese Reihe danach nicht sofort abgebrochen hat, sondern er weiß quasi um die Werte einer demokratischen Gesellschaft. Das heißt, das Kunstsystem, Künstler dürfen machen, dürfen frei kritisieren und dürfen durchaus auch Regierung kritisieren. Und das finde ich gut, dass er das nicht unterbrochen hat, sondern letztendlich diesen Spagat aushält, sich klar positioniert hat, aber den Künstler hat Künstler sein lassen.
3: Wir sind jetzt hier sehr in Sachsen-Anhalt, Deutschland verhaftet, aber man kann ja vielleicht auch von unseren Nachbarländern was lernen. In Polen und Ungarn gab es schon mal autoritäre Regierungen, in Polen die PiS-Regierung, in Ungarn Viktor Orban, die haben das sozusagen fürs Erste wieder überstanden oder sie haben diese Menschen wieder abgewählt und auch die Kulturszene hat sich positioniert. Ich habe mal mit Basil Kerski gesprochen, der langjährige Leiter des Solidarność-Zentrums in Danzig. Das war lange Jahre unter der PiS-Regierung so eine Art liberales Kraftzentrum. Was kann man denn lernen von unseren östlichen Nachbarländern in Sachen kultureller Resilienz?
2: Na, letztlich das, was wir gerade eben schon mal angesprochen haben, sich eben nicht wegzuducken und, ich sag mal, in Überwinterungshaltung zu gehen, sondern im Rahmen des gesetzlich Möglichen klar Positionen zu beziehen, auf problematische Dinge hinzuweisen, im Gespräch zu bleiben. Das ist mir immer sehr wichtig, wirklich auch das Publikum, also unser Publikum-Museum mitzunehmen, ihnen zu erklären, warum wir das machen, was wir machen und nicht einfach Dinge vorsetzen.
3: Und fruchtet das?
2: In Teilen. Wir können natürlich nicht nachvollziehen, wenn jemand eine Diskussionsveranstaltung bei uns besucht hat, was macht das im Nachgang dann in seinen Gedanken aus. Aber wir merken es in den Reaktionen in Teilen wirklich an solchen Abenden, dass man anfängt, Dinge zumindest mal in Frage zu stellen, die man für sich selbst lange Zeit als Selbstverständlichkeit betrachtet hat. Und ich glaube, diese Diskursräume offen zu halten, das ist ja auch etwas, was in diesen Ländern passiert ist im Bereich der Kunst. Das ist schon wahnsinnig viel wert. Das klingt so einfach und so wenig, aber das durchzuhalten über eine gewisse Legislaturperiode, glaube ich, wäre schon sehr viel an Resilienz, die man da aufbauen kann.
3: Und man braucht mutiges Personal, oder?
2: Man braucht mutiges Personal und ich bin sehr glücklich, dass ich das hier in meinem Team habe.
3: Ja, wir reden hier über Einschnitte einer möglichen AfD-Landesregierung, aber auch eine beispielsweise CDU-geführte Minderheitsregierung wird zumindest in Zeiten von knappen Kassen Budgetveränderungen vielleicht vornehmen mit Blick auf die nächsten Jahre. Aber vielleicht mal so zum Schluss gefragt, was glauben Sie, welche Kraft steckt in der Kultur in diesen aufgeheizten Zeiten? Was macht Ihnen Hoffnung für die nächsten Jahre?
2: Na, zum einen glaube ich eben wirklich die Erfahrung aus diesem Frühjahr beginnend, die vielen Initiativen, die sich gefunden haben, die werden nicht plötzlich am 6. September aufhören, abends nach Ende der Wahlgänge. Das haben wir uns auch schon in den verschiedenen Treffen, die stattgefunden haben, versichert. Egal wie die Wahl ausgeht, wir bleiben als Netzwerk zusammen, wir werden weiter agieren. Weil letztendlich müssen wir auch mit der Situation, die sich dann im Nachgang der Landtagswahl einstellt, müssen wir auch umgehen. Und sie wird alles andere als einfach sein. Also insofern, da hat sich sehr viel getan und schaue ich insofern positiv wirklich in die Zukunft, als dass die Akteure, die jetzt aktiv in diesen Netzwerken sind, den großen Willen haben, da weiter sich gegenseitig zu versichern, zu verstärken. Und wir werden hier in unserem Kulturprogramm, was wir quasi in Halle im Kunstmuseum Moritzburg machen, unverändert fortfahren.
3: Wie genau kann man sich diese Vernetzung vorstellen, der Kulturakteure?
2: Es geht um einen Austausch, also es finden regelmäßige Präsenz- bzw. Digitale Treffen statt. Man trifft sich vor Ort und tauscht sich aus. Man tauscht Erfahrungen vor allen Dingen aus. Und das haben wir gemerkt, ist extrem wichtig, weil viele machen ähnliche Erfahrungen. Und dann ist man vermeintlich immer allein und fragt sich dann, wie bist du damit umgegangen? Wie kann man, Thema zum Beispiel Neutralitätspflicht, was ist darunter zu verstehen? Und alleine das hilft sehr, wenn man sich gegenseitig quasi an den Erfahrungen teilnehmen lässt.
3: Gilt es auch für die kleinen Museen im ländlichen Raum? Weil da ist es ja häufig so, die haben nicht so viel Personal, die haben auch vielleicht nicht eine große Stiftung im Hintergrund. Wie sieht's da aus? Was ist so da Ihr Eindruck?
2: Also in den Netzwerken sind leider, muss ich sagen, dann doch eher die, also aktiv, wer quasi in solchen Treffen dann mit dabei ist, aktiv eher die größeren Einrichtungen vertreten. Wir haben bewusst von Anfang an immer deutlich gemacht, dass es offen für alle ist, dass quasi wir alle miteinander, die wir in der Kulturszene unterwegs sind, zusammenstehen wollen. Ich glaube, es hat ganz viel auch mit personellen und zeitlichen Kapazitäten zu tun bei den kleineren Häusern. Aber sie sind eingeladen, sie sind mitgenommen und sie sollen sich vor allen Dingen auch durch die größeren Akteure gestärkt fühlen.
1: Der Museumsdirektor Thomas Bauer-Friedrich besprach die Kulturfragen mit meinem Kollegen Niklas Ottersbach. Wenn Sie nicht nur Radio hören, also uns hier, sondern auch schon mal das Fernsehen einschalten und sich obendrein für Politik interessieren, dann kommen Sie an diesem Mann hier kaum vorbei. Oft sitzt er dort vor seiner gut gefüllten Bücherwand und spricht über unsere Parteien und unsere Politikerinnen und Politiker. Er tut das meinungsfreudig, schnell sprechend. Wenn man es so salopp ausdrücken will, macht er keine Gefangene. Albrecht von Lucke, heute einmal weniger politisch, sondern etwas persönlicher in den Zwischentönen. Joachim Scholl weiß um die Analysefähigkeit seines Gastes.
4: Aber selbst für die aktuellen Nachrichten wird Albrecht von Lucke von den Redaktionen gern gebucht, weil alle wissen, der Mann kann auch sogar in 30 Sekunden die richtigen Sätze druck- und sendereif raushauen. Dass er als studierter Politologe aber auch die längere publizistische Strecke beherrscht, das zeigen etliche Bücher und vor allem seine Arbeit bei einer politischen Zeitschrift, einer äußerst verdienstvollen, wie ich finde, weil ich sie regelmäßig lese, den Blättern für deutsche und internationale Politik. Albrecht von Lucke gehört zur Redaktion und allmonatlich freue ich mich auf seine Editorials, jetzt aber über seinen Besuch. Herzlich willkommen, Herr von Lucke.
5: Lieber Herr Scholl, ich bin fast schon gerührt, vor allem da wir so lange nicht miteinander gesprochen haben. Ich darf mich daran erinnern, ganz am Anfang, da ich Sie noch das hier, das politische Feuilleton morgens gemacht haben, haben wir uns häufiger gesprochen, das ist lange her. Aber ich freue mich umso mehr, wieder heute mal hier mit Ihnen auf der langen Strecke vor allem sprechen zu dürfen.
4: Jetzt haben Sie mir schon eine Pointe weggenommen, die ich noch erzähle. Aber erstmal, wir nehmen uns für die Blätter natürlich und für alles andere nehmen wir uns Zeit, auch weil ein schönes Jubiläum des Periodikums ansteht. Zunächst müssen wir mal mit einem so aktuell arbeitenden Gast wie Ihnen den Termin betonen, an dem wir uns hier unterhalten. Es ist 10 Tage vor Ausstrahlung dieser Zwischentöne, genauer am 6. August 2026. Alles, was bis zum 16. passiert, ist in dieser Minute Zukunft. Und vielleicht fragen sich aber manche Zuhörerinnen und Zuhörer auch jetzt gerade, wo war Herr von Lucke eigentlich in letzter Zeit? Gar nichts gehört von ihm zur heftigen Personalkabinettsminister-Rochade, zur Rentendebatte und natürlich auch zur sicherheitspolitischen Diskussion nach dem furchtbaren Anschlag auf den Christopher Street Day in Berlin. Ganz einfache Erklärung gibt es. Auch Albrecht von Lucke macht mal Urlaub. Ich darf es verraten. Sie waren mehrere Wochen in der Bretagne. Von dort aus haben wir kommuniziert. Genau. Und ich habe mich derweil gefragt, hat er mal wirklich abgeschaltet? Keine Nachrichten verfolgt? Kann ein Mann und Kopf wie Sie das überhaupt, Herr von Lucke?
5: Naja, ich habe ja, Sie haben es völlig zu Recht gesagt, ich habe den Sender abgeschaltet. Die Fragen waren alle da, und aber zur Freude meiner Frau habe ich keine einzige Anfrage beantwortet. In dem Sinne habe ich abgeschaltet.
4: Also die Anfragen kamen schon, ja?
5: Ja, die kamen natürlich, und das ist ja auch schön. Und man ist dann ein Stück weit natürlich auch der Deformation professionell unterlegen und der Versuchung, Mensch, könntest du dich doch einmischen. Aber ich muss gestehen, das alles, was gewesen ist, dieser Irrsinn der Märzschen Rochade, das Misslingen einer eigentlich riesigen Chance, das alles mit dem immer gleichen Duktus, was hätte sein können, eigentlich immer konjunktivistisch zu kommentieren, hätte mich gar nicht so gereizt. Mich interessieren ja durchaus auch eher die längeren Linien. Die Frage beispielsweise, warum hat die Union derartig die Bodenhaftung verloren? Was ist überhaupt diese Person Merz für eine Figur, dass er heute eine Union verkörpert, die früher mit Helmut Kohl und anderen eine Bodenhaftung, eine Verbindung in der Bevölkerung gehabt hat, die das, was gerade passiert, eine Destruktion dieser Person in einer Windeseile auch eines Autoritätsverlustes in eigenen Reihen gar nicht möglich gemacht hätte. Das alleine habe ich mir dann quasi ohne ständig auf Sendung zu sein, zusammengereimt, aber Sie fragen natürlich zu Recht, man schaltet nicht ab. Das muss ich gestehen. Da ist man dann doch auch in der schönen Bretagne mit Blick dann auf das Wasser doch so nah dran an allem, heute auch digital natürlich, dass ich ständig auf der Höhe war und eigentlich vor allem, was das machte, ist, weil ich ja wusste, dass ich hier zu Ihnen kommen darf, das war für mich das eigentlich Schönste natürlich, ich wusste natürlich, die langen Linien zusammenlegen zu können und deswegen habe ich natürlich immer versucht, das, was sich in Deutschland tut, in die großen Linien einzufügen und das fand ich natürlich mit Blick gerade auf diesen Sommer nicht erschütternder fast. Man ist ja doch fast dran gewöhnt, aber doch so symptomatisch. Denn diese Riesenereignisse, die diesen Sommer geprägt haben, die Brände in Südfrankreich, der Anschlag natürlich hier in Deutschland, aber vor allem auch das Anlanden von Zehntausenden in Ceuta, in Spanien, das zeigt natürlich, wie wir in einer Weise eine Zusammenballung der Großkrisen erleben, wie sie in diesem Sommer noch einmal exemplarisch das ganze Elend zeigen, in einer Situation, wo sich die Welt auch gerade wieder als so fundamental verändert darstellt. Und das hat mich bewegt. Und nicht zuletzt, weil ich heute bei Ihnen sitze.
4: Sie haben es vorhin schon verraten, Herr von Lucke, dass wir uns persönlich kennen, journalistisch kennen. Und Sie waren tatsächlich sogar schon einmal in unseren Zwischentönen. Vor vielen, vielen Monaten war das. Ja. Fast 17 Jahre her. Es war kurz nach der Bundestagswahl 2009. Mhm. Und wir haben unser Gespräch damals natürlich damit eröffnet. Ich habe es mir nochmals angehört. Es kommt mir jedenfalls vor wie eine Ewigkeit, als ob wir uns in einem anderen Jahrhundert unterhalten hätte. Ich meine, Sie als historisch die langen Linien immer im Blick haben, der Politologe, haben da vielleicht ein anderes Gedächtnis. Erinnern Sie sich noch an diese Wahl 2009 und deren Ergebnisse? Sie waren spektakulär.
5: Sie waren deshalb spektakulär, weil natürlich die SPD einen Absturz sondergleichen erlebt hat. Das war das erste Phänomen. Frank-Walter Steinmeier. Jetzt kurz, wo ich drüber nachdenke. Ich hätte die Sendung lieben gerne auch gehört. Ich freue mich schon, sie später von Ihnen zu bekommen. Das freut mich im Nachhinein, weil sie ist, glaube ich, jetzt ja nicht mehr im Netz. Ich kenne sie also nicht. Aber wo Sie es ansprechen, 2009 war das Jahr, in dem die SPD abstürzte auf damals 23%. Dann vor allem die Merkel-Union, das darf man ja nie vergessen, immer noch deutlich über 30% lag. Ich glaube so vielleicht 35. Und übrigens dann, 4 Jahre später, noch einmal über 40% kam. Das ist die Steigerung. Aber 2009 natürlich insofern sensationell war, als es noch einmal die alte bundesrepublikanische Konstellation von Schwarz und Gelb gab. Die FDP war gewissermaßen der große Profiteur der letzten großen Koalition, die wir von 2005 bis 2009 erlebt hatten. Also die FDP konnte einsteigen, brachte es unter Westerwelle, der dann desaströs als Außenminister agiert. Leider ja schon gestorben, ganz tragisch auch der Mann, der durchaus ja großes Temperament hatte, aber sie brachte es dann zu Staude, sich im ersten Durchgang zu erledigen. Und was später Christian Lindner zu Wege gebracht hat, wissen wir alle. Also das war das erste Elend der FDP, aber eines dürfen wir dabei nicht vergessen. Wenn wir mal ganz groß drauf blicken, war es eben noch das Jahr, in dem die beiden Volksparteien, SPD und CDU, auf knapp 60% der Stimmen kamen. Noch 2005 waren es sogar 70%. Heute, gegenwärtig, rangieren SPD und CDU, CSU zusammen bei 33%. Das zeigt den riesigen Erosionsverlust der Mitte.
4: Im selben Jahr, 2009, erschien ein Buch von Ihnen, Die gefährdete Republik, wo Sie diese 9-Jahr-Entwicklung so politisch darstellen. 1949, 1989, 2009. Das war jahreszahlentechnisch schon reizvoll. 6 Jahre später, 2015, ein weiteres Buch von Ihnen, Die Schwarze Republik und das Versagen der deutschen Linken. Und jetzt stehen wir vor 3 Landtagswahlen mit den jeweiligen Prognosen und die Umfrageergebnisse für die nächste Bundestagswahl zeigen ein Tableau, das 2009 und 2015 wirklich kaum vorstellbar war. Wie würde denn das nächste Albrecht von Lucke Buch wohl heißen, wenn wieder die Republik im Titel sein müssten?
5: Naja, ich fand es wirklich spannend. Sie hatten mir ja in einer kurzen Mail angedeutet, dass Sie dieses 2009 erschienene Buch nochmal gelesen hätten, was mich riesig freute. Und ich griff dann selber dazu. Und man macht ja manchmal Entdeckungen in eigenen Publikationen, wenn man Jahre später wieder reinschaut. Und dabei ist mir eines natürlich ganz, ganz enorm aufgefallen. Der große Unterschied, und Sie haben die lange Linie ja bezeichnet, 2009, dieses Buch, das noch ganz im Lichte geschrieben war, der großen Tradition beziehungsweise neuen Gefährdung der Verfeindung. Und es war ein Buch, was interessanterweise von unserem Herausgeber, leider ja auch in diesem Jahr gestorben, sicherlich dem wichtigsten Intellektuellen der Republik, Jürgen Habermas, der das Buch damals sogar sehr lobte. Und ich habe im Nachhinein auch begriffen, warum. Weil es noch so im Habermaschen Duktus geschrieben war. Die Sorge, meine Sorge war vor allem die, wir geraten in Zeiten einer neuen Verfeindung. Einer Sorge, dass letztlich, und das hat Richard Rorty, der große Freund von Habermas, damals auch so schon beschrieben, ich schreibe es in meinem Buch, dass wir letztlich in Reaktion auf den Terrorismus übermäßig die Verfeindung uns wieder zu eigen machen. Also letztlich zu einem Karl-Schmidtschen Weltbild zurückkehren, was die alte Bonner Republik gerade geächtet hatte. Was also letztlich die große Errungenschaft der alten Republik war. Wir haben keinen Feind mehr. Wir sind in der Lage, uns immer nur noch mit Gegnern auseinanderzusetzen. Und 9/11, das ist die Linie, die ich damals ziehe, war natürlich der Einbruch fundamentaler Feindschaft. Und wir haben es übrigens jetzt wieder mit dem kleinen, man muss ja leider sagen, es war ein Toter nur, aber es ist eine Reihe von Toten. Wir hatten jüngst auch einen Anschlag in Trier, jetzt war es der Berliner. Es ist infolgedessen gewissermaßen eine fluide, weiter zutiefst tödliche Ideologie, die aber dann, und das war das eigentlich Dramatische, dazu geführt hat, dass der Westen, vor allem die USA damals, erinnern wir uns, die Bush-Krieger, ja, in einem Übermaße reagiert hat, einen Krieg vom Zaune gebrochen hat gegen den Irak mit Weapons of Mass Destruction, die es nie gegeben hat. Tony Blair vor allem hat sie quasi imaginiert mit seinem MI6 und das war gewissermaßen die Aufnahme der Feindideologie, indem man selber von vielen westlichen großen Qualitäten abgerückt hat und damit letztlich sich die Feindideologie selber zu eigen gemacht hat. Heute muss ich Ihnen gestehen, das ist der fundamentale Wechsel, den auch in meiner Wahrnehmung der Welt stattgefunden hat. Die Sorge, die wir natürlich spätestens 2014 haben müssen, mit dem Beginn des putinschen Krieges gegen die Ukraine und noch einmal gesteigert mit 2022, ist die brutale Erkenntnis, dass der Feind und die Feindschaft von anderen Seiten existiert. Und was ich damals, ich muss sagen, damals nicht für möglich gehalten hätte, dass wir erstens einen solchen fundamentalen Krieg auf europäischem Boden, wohlgemerkt, ich habe vor Russland nie der Illusion stattgegeben zu glauben, wie manche, weil Putin eine deutsche Rede im Bundestag hält, ist er Freund des Westens. Das war nie meine Illusion. Aber dass er diesen Krieg, wie er ihn in Tschetschenien geführt hat, Tschetschenien und anderen Syrien, mit aller Vernichtungswillen, dass er das auf europäischem Boden macht. Mit einer völligen Aberkennung der Autorität eines anderen großen Staates, der Ukraine. Das zeigt, dass wir auch bei uns akzeptieren müssen, es gibt diese Feindschaft. Und das hat damals bei meinem Buch noch nicht so stattgefunden. Ich hatte eher die Sorge, wir werden im Westen wieder einer Verfeindschaftsideologie, Feindesideologie anheischig, im Sinne Karl Schmitz. Heute müssen wir aber dramatisch erkennen, es gibt diese Feindschaft seitens Russlands, und noch viel dramatischer, werden sicherlich darauf zu sprechen kommen, es gibt die Verfeindschaft sogar seitens der USA. Die USA erklären uns ihrerseits die Feindschaft als Europa in universalistischer Art.
4: Jetzt sind wir schon mittendrin in Stil und Tempo von Albrecht von Lucke. Ich habe mich bei der Vorbereitung dieser Sendung auch immer wieder am Riemen reißen müssen, zu sagen, die Zwischentöne heißen Fragen zur Person, dass wir also nicht nur thematisch, sondern auch ein bisschen so persönlich, dass wir ein bisschen persönlich erzählen. Und das heißt auch Musik und Fragen zur Person. Damals in unserer Sendung vor 17 Jahren waren Sie musikalisch ziemlich monothematisch gestimmt, wollten nur Songs vom längst legendären ostdeutschen Liedermacher Gundermann hören. Heute, 17 Jahre später, stellen Sie sich breiter auf, aber einen Song von Gundermann haben Sie ausgewählt, den wir jetzt für Sie spielen. Halte durch. Was liegt denn daran an Mann und Lied?
5: Ja, Gundermann ist natürlich großartig und ich habe gerade wieder festgestellt, er ist ja damals, als wir die Sendung machten, war er auch schon 10 Jahre tot. Er ist 98 gestorben, keine 45 oder 46 geworden. Und er ist meines Erachtens, der ich übrigens sowieso, wir werden es ja merken, überhaupt dem musikalischen eher der kleinen Kunst, aber der großen, großen kleinen Künstler verbunden bin. Also Gundermann, der singende Baggerfahrer mit einer solchen Tiefe zum Teil auch, ja, immer eine Melancholie. Aber dieses Lied, das ist gerade etwas anderes, weil es das kämpferische Lied ist, das sagt, die Erde, der Planet soll durchhalten, die Mutter Erde, der weibliche Planet, auch ein fast schon feministisches Lied, und es trifft genau diese Zeit einer Erhitzung, und das zeigt, wie politisch Gundermann bis zum Schluss gewesen ist.

0: Halte durch. Das Lied von Gundermann, unser Gast heute in den Zwischentönen im Deutschlandfunk, hat es sich gewünscht. Der Politologe und Publizist Albrecht von Lucke ist bei uns. 1967 in Ingelheim am Rhein sind Sie auf die Welt gekommen. Herr von Lucke, was waren das denn so für die erste frühe Jahre? Wie ist denn der kleine Albrecht groß geworden? In welchem Milieu, welcher Klasse? Das von könnte auf vornehmes Geblüt hindeuten.
1: Naja, vornehm, das ist verarmter Landadel, muss man sagen. Das ist halt das übliche adlige von, das aber in dem Falle vielleicht doch eine gewisse Bewandtnis hat. Man wird das auch merken bei den Liedern vielleicht ein Stück weit. Meine Familie kommt eigentlich ursprünglich aus Schlesien, klassischer Gutsadel in Schlesien. Damit war natürlich nach der Flucht alles weg. Aber diese Linie des Verlustes blieb in meiner Familie, vor allem väterlicherseits, obwohl meine Mutter auch eine Flüchtlingsgeschichte hatte, blieb väterlicherseits enorm erhalten. Und ich glaube, untergründig, man weiß ja mittlerweile auch von intergenerationellen und intragenerationellen Prägungen, ist dieses Momentum des Verlustes, was mein Vater sein Leben lang, der ist leider vor knapp 3 Jahren gestorben, sein Leben lang geprägt hat. Und interessanterweise kommt es übrigens bei vielen Publizisten unserer Generation, wenn ich so gemeinsam sagen darf, es kommt bei vielen jetzt zum Tragen, dass dieses Kindermomentum der Prägung durch die Fluchterfahrung eine tief ist. Und dieses Moment spielte in Ingelheim, einer Kleinstadt, der ich durchaus sehr verbunden bin, 25.000 Einwohner, bekannt vor allem durch den riesigen Pharmakonzern Boehringer Ingelheim, bei dem auch meine Eltern beide beschäftigt waren. Da war das insofern schon interessant. Ich lebte da in Ingelheim West, ein absoluter Neubaubezirk, so der 50er, 60er Jahre, wo aber alles Zugezogene da waren. Es gaf also eine klassische, wo man sich dann alle im Gymnasium traf, man dann alle, aber es gab nur eins. Aber es war letztlich doch ein interessanter Ort, der eine gewisse Trennung von Einheimischen und den Zugezogenen kannten. Und das, was ich eben, und da kommt die politische Prägung dann gleich ins Spiel, es prägte schon sehr die Fluchtgeschichte. Mein Vater hat, ob des Verlustes, er ist immer in Jahrgang 35 gewesen, ist mit 10 Jahren 45 dann geflüchtet mit seiner Familie oder beziehungsweise vertrieben worden in Erwartung der Russen. Der hat sein Leben lang, mein Vater, versucht, die Erinnerungen wieder zu sammeln. Hat eine ungeheure Ahnenforschung betrieben, hat die ganze Familiengeschichte vom 13. Jahrhundert, woher meine Familie kam, aufgearbeitet. Also das war prägend und ich würde sagen, und man wird es nachher bei den Liedern hören. Es steckt eine gewisse nostalgische Seite, eine Verlustmomentum auch in meinem Wesen. Das ist schon eine Melancholie, die ein Stück weit in dieser Verlustgeschichte angelegt war. Und einer gewissen, das ist aber nichts Untypisches, würde ich sagen, einer gewissen Ortlosigkeit. Also ich weiß immer noch in meiner, weil Sie so fragten, meine Erinnerungen, politisch war es interessant, die 70er Jahre waren natürlich schon geprägt. Immer viel Sport, 74 Weltmeister, dieses Jahr war es kläglich, aber das war prägend. Aber dann kam ein Einschlag, Freund, Feind, die RAF. Ich kann mich noch sehr erinnern, ich war schlichter Briefmarkensammler. Wenn wir damals zur Post gingen, vielleicht können Sie, Sie können sich sicher auch erinnern.
0: Was, da war die Fahndungsfotos?
1: Absolut.
0: Ne?
1: Fahndungsfotos, man wusste immer genau, dann war da wieder irgendwie ein Kreuz. Dann hatten sie wieder einen erwischt. Also es war dieses Momentum natürlich, des Terrors, der aus der Gesellschaft kam, war da. Und trotzdem, und natürlich Helmut Schmidt mit seiner Ansprache, das sind so Erinnerungen der 70er Jahre, die schon sehr präsent
0: aber
1: waren.
0: Aber da waren Sie 10, Herr von
1: ja,
0: Lucke.
1: Aber die Stimmung, ja, die Ansprache.
0: Schon aufgenommen, ja. Aber wie wuchsen Sie denn so heran? Ich meine, so generationenmäßig 68er Aufbruchsstimmung können Sie eigentlich nur osmotisch getankt haben.
1: Ja.
0: Da lagen Sie noch im Kinderwagen. Für einen Hippie waren Sie auch
1: absolut
0: zu jung. Ein kleiner
1: absolut
0: Punk hätten Sie werden können. Oder waren Sie ein brav war ordentlicher deutscher Junge mit Seitenscheitel.
1: Ich war ein Stino, stinknormal. Ich war wirklich unauffällig, sehr unauffällig in vielerlei Hinsicht. Ich habe viel Sport gemacht. Mein Vater war sehr sportlich. Man machte auch bei uns zu Hause Spiel. Wir verbrachten die ganzen Tage auf dem Bolzplatz. Das war wirklich das Übliche. Beide Eltern berufstätig. Man ging raus und hat sich, ich habe einen jüngeren Bruder, wir beide immer unterwegs. Und das heißt, das war das Übliche. Und dann kam die Phase des Durchhängens. Nicht? Also in der Schulzeit, die Schule hat einen nicht so ungeheuerlich gefordert. Leider fehlte ein bisschen der prägende Lehrer. Das habe ich im Nachhinein sehr bedauert. Und ich wurde dann ein ungeheurer Skatspieler. Also mein Spruch.
0: Ein Skatspieler.
1: Ich hatte jetzt dieses Jahr das große Glück, meine ganzen Schulkameradinnen und Kameraden zu treffen. Also die Hälfte fast, 50, 60 Leute von ehemals 120. Wir hatten ein 40-jähriges Abiturtreffen.
0: Ja.
1: Und ich guckte nochmal in die alte Abiturzeit, stand doch tatsächlich drin. Wenn morgens die Welt unterginge, würde Albrecht am heutigen Tage noch ein Skatturnier ausrufen. Also es war verschenkte Zeit, würde ich. Skatturnier, Kicker und dergleichen. Also das war aber die übliche. Ich glaube, vielen ging es so. Sie könnten doch wahrscheinlich auch sagen, vielleicht haben Sie mehr Rockmusik damals schon gehört. Ich nicht. Ich war musikalisch ziemlich desinteressiert und das Übliche. Und ging mit meinen, letzter Punkt, prägen vielleicht auch, ich ging mit meinen Hunden, ich hatte 2 Dackel am Ende, ging ich viel in die Weinberge.
0: Ach.
1: Und guckte viel. Ja, ich habe eine sehr starke Naturverbindung. Das kommt wirklich auch daher aus dieser kleinstädtischen und vielleicht der Landabstammung meiner Familie. Da habe ich viel.
0: Wann tauchte denn die Politik so am als Thema auch auf. Meine, Ihr Jahrgang, Herr von Lucke, das ist die Generation, die im Grunde ja nur mit einem Bundeskanzler aufwuchs, mit Helmut Kohl. Ja. Oder war beim jungen Albrecht dann doch auch Helmut Schmidt schon auf dem Schirm und dann noch gar Willy Brandt früher? Was war das für eine politische Sozialisation, wenn man
1: es
0: so nennen
1: will? Es ist
0: sehr
1: witzig. Sie sagen natürlich mit Kohl, Helmut Kohl, die ganz, ganz prägende Figur, schon deshalb, weil ich aus Rheinland-Pfalz bin. Ich bin ja quasi Kohl-Jüngling vom ersten Tage an. Kohl
0: Richtig,
1: war bei uns Ministerpräsident,
0: Oggersheim,
1: also ganz groß. Mhm. Lustigerweise stellte ich übrigens fest, ich fand das sehr witzig, ich habe dieses Jahr eine Rede auf dem Hamburger, fühlte mich sehr geehrt, auf dem Hamburger Schloss, auf dem großen Demokratieschloss gehalten, und da wurde mir plötzlich bekannt gemacht, weil ich mich informierte natürlich, dass 1832 einer der großen Demokratievorstreiter einen Oggersheimer Boten, beziehungsweise einen Boten aus dem Westen in Oggersheim produzierte. Also es gibt eine lange Linie der Verwestlichung von 1832 Hamburger Schloss zu Helmut Kohl, das wird man ja sagen können. Er ist schon natürlich eine historische Figur. Wir kommen ja am Ende noch drauf, diese Linie. Und Kohl war natürlich von Anfang an da. Und wir dürfen ja auch nie vergessen, Kohl war damals ein Revolutionär innerhalb der CDU. Er war der große Reformer. Und da meine Familie konservativ war, mein Vater immer CDU-Wähler, treuer CDU-Wähler, meine Mutter aber sehr viel sozialer und grüner, dann auch ökologisch, so kam ich in eine interessante Prägung, die mich, und das ist meine eigentliche Prägung, in den 80er Jahren voll die ökologische Welle hat mitmachen lassen. Sie müssen sich vorstellen, 86 machte ich Abitur, da war Tschernobyl, kurz davor war Sandoz, das große Unglück und nicht nur Unglück, die Katastrophe. Also diese permanente. Und für mich war das ganz prägende Buch, muss ich sagen. Das zeigt aber auch die bürgerliche Prägung. Nicht irgendwas Linkes, nicht also Dutschke und dergleichen, sondern Holmer von Ditfurth. So lasst uns denn ein Apfelbäumchen pflanzen. Es ist soweit. Das heißt, diese ökologische Schrift eines eigentlich naturwissenschaftlich geprägten Intellektuellen, muss man sagen. Vater von Jutta von Ditfurth. Die Jutta, die das Fondant Strich bei den Grünen Karriere machte. Aber dieser Holmer von Ditfurth war derjenige, der einem deutlich machte, hier geht... Ja, hier steht die Existenzfrage. Es steht die Existenzfrage des ökologischen Raums. Das war meine Prägung in den 80er Jahren. Und die ist eigentlich durchgängig. Und da kommt auch die Nähe zu Gundermann, der interessanterweise das natürlich auch genauso empfunden hat. Mit der, interessanterweise bei Gundermann, also, so mit der Zerstörung natürlich auch der Natur, der selber als Baggerfahrer tagtäglich in Mutter Erde eingräbt und diese Dialektik und diese Zerrissenheit natürlich am eigenen Leibe erlebte.
0: Was man eigentlich nur weiß, wenn man es nachliest, Sie sind Volljurist. Heißt, zwei bestandene Staatsexamen. Ja. Meiner Studienzeit hatte ich einige Jurabekannte, die daran scheiterten. Ja. Hartes Studium, vor allem gegen Ende hin. Sie haben es gemeistert, heißt der junge Studiosus Albrecht, war diszipliniert, fleißig, hatte was vor. Er wusste, wo es hingeht. Die Politik war ja da erstmal so noch am Rande. Ne?
1: Absolut, aber anderes stimmte in keinster Weise. Ich war also, was das Juristische anbelangte, sehr schnell nicht nur desillusioniert, weil ich mir eigentlich keine großen Illusionen machte, aber ich merkte sehr schnell, dass ich da nicht glücklich werde. Ich hatte immer sehr, sehr gute juristische Freunde, glänzende Juristen, bei denen ich ja sehen konnte. Die zogen da an den Paragraphen. Ich hatte auch kein Interesse an der Juristerei im wahren Sinne.
0: Haben Sie es denn eigentlich studiert?
1: Naja, das hat vielleicht manchmal auch gewisse Prägungsgründe. Mein Vater hatte es gemacht, ist aber ja nicht zu Ende gebracht. Das sind so manchmal so persönlich. Und ich wusste eins, ich hatte damals, als ich mein Abitur machte, ich war nicht schlecht in der Schule, ganz im Gegenteil, ich war durchaus nicht, war gut und da kam immer ziemlich spielend durch und ich wusste aber nicht recht, was ich machen soll. Ich hatte keine richtige Prägung. Ich war noch bei der Bundeswehr, das war ja damals auch eine hochinteressante, man musste sich entscheiden. Ich ging zum Bund, ich war da durchaus auch eben konservativ und geprägt und ging hin und dachte, in dem Jahr fällt dir vielleicht was ein, mir fiel nichts ein. Ich machte dann Jura, ja, auch in der, machte auch keine sonderlichen Anstrengungen, da habe ich dann halt die Zeit, war bei der Marine, Minensuchboot, habe ich da zugebracht, aber nach diesem Jahr war ich nicht wesentlich klüger. Und dann kam ich, da ich mich für Jura anmelde, weil ich mir sagte, das kannst du weit, weit gestreut gebrauchen. Jura war immer eine Allzweckwaffe. Ich wusste, Jura ist eine Möglichkeit in allen Bereichen, sich quasi
0: zu entscheiden. Kriegst du immer einen Job.
1: Du kriegst auch einen Job. Und Anwalt, ich wusste, streiten kann ich, reden kann ich, wird mir wohl keine solchen Schwierigkeiten rein. Also da machst du nichts falsch. Und dann ging ich nach Würzburg. Und jetzt ist das Interessante, ich fing 87 in Würzburg an und stand dann 89 vor der Wahl. Wo gehst du hin? Und lustigerweise, weil sie am Anfang davon sprachen, ich bin ja gerade tatsächlich in der Bretagne gewesen, nach langen Jahren mal wieder und wieder begeistert. Ich hatte damals eigentlich die Möglichkeit, von Würzburg aus nach Caen zu gehen, an der Ärmelkanalküste. Mhm. Es gibt ja dieses Austauschprogramm Erasmus, ich war schon auf dem Trip. Und dann sagte ich mir, warum sollst du im Winter nach Caen gehen? Da ist es irgendwie grau. Gehst du nach Berlin? Ich weiß im Nachhinein gar nicht mehr, was mich, vielleicht war es wirklich auch die Herkunft, Schlesien ist nicht so weit, vielleicht der Zug in den Osten. Ich wollte auch Polnisch lernen, habe ich angefangen, habe ich schnell wieder dran gegeben. Aber, und das ist der Punkt, in Berlin kam dann natürlich der Zug in die Politisierung. Mhm. Ich kam im Oktober 89 nach Berlin.
0: Ja, perfekt.
1: Hatte ein ungeheures Glück. Ich stand noch, wie Sie sicherlich auch, am 9. November stand ich auf der Mauer. Ich stand am legendären 10. November auf dem Rathaus Schöneberg. Hier keine 500 Meter von hier entfernt und hörte das Pfeifkonzert sprachlos, wie die Linken aus Kreuzberg, Willy Brandt und Co. niederpfiffen, der noch versuchte zu mäßigen. Übelkrähe, mancher kennt den Namen noch, Herr Wohlrabe, leider auch schon gestorben, damals Präsident des Abgeordnetenhauses, ein Mann der CDU, den hat mal Wehner Übelkrähe verunglimpft, eigentlich heißt der Wohlrabe. Es sang so scheuerlich schräg die Nationalhymne, das wurde danach übrigens noch auf Platte gedruckt. Ja, also das war meine, und da kam wirklich die Politisierung. Da merkte ich glaube, manche Sachen imaginiert sich im Nachhinein, aber ich glaube aber schon, dass ein Moment da war, du willst nicht noch einmal von einem so historischen Moment so eiskalt erwischt werden, denn ich hatte natürlich, wie fast alle, keinerlei Vorstellung, dass diese Mauer fällt. Das war für mich so unvorstellbar. Und ich stand da, weiß nicht, wie es Ihnen ging, auch immer ein Fremder unter den Berlinern, die fielen sich an die Arme, die standen auf der Mauer. Ich war noch am selben Abend auf der Mauer. Ich war am 9. November, das ist wirklich letzte vielleicht da so Reminiszenz, ich bin am 9. November, und das ist auch so symptomatisch, zu einer Veranstaltung aus Anlass der Pogromnacht gegangen. Hebbel am Ufer, ein ungeheuer tolles Zwei-Personen-Stück. Da war ich drin und ich ging rein, die Mauer stand noch, 2 Stunden später kam ich raus, die Welt war eine völlig andere. Und das war meine Politisierung, würde ich schon sagen.
0: Davon hören wir gleich weiter, nach den Nachrichten, die jetzt anstehen im Deutschlandfunk, Herr von Lucke. Bis dahin hören wir noch ein Lied, das viele Ältere vermutlich auch sofort wiedererkennen. Nur ich wäre nie im Leben auf den Namen der Band gekommen, Stretch. Späte 70er Jahre, so Glam-Rock-Zeugs mit einem Knaller-Ohrwurm-Hit, einen hatten sie. Why did you do it? So, ja, why did you choose it? Warum haben Sie denn das ausgewählt?
1: Wir sind so auf einer Welle, was mich wieder so freut. Mir geht's genauso. Dieses Lied habe ich nur aus einem einzigen Grund ausgeliehen. Das war gewissermaßen die Hymne des einzigen Clubs, der einzigen Diskothek, die wir in dem wunderbaren Ingelheim hatten. Da gingen wir jeden Abend, wenn es denn irgendwie möglich war, also immer im Wochenende hin, mein Bruder auch dann. Und da war das Lied, die Hymne dieses Clubs. Und jeder, der es dann später wieder hörte, dachte, das war die Zeit meiner Jugend, die ich da in diesem Club am Kicker oder an der Tanzfläche vergammelt habe. So war's. War aber eine schöne Zeit.

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Drei Uhr, die Nachrichten. Wegen des Waldbrandes im Hohen Venn in Belgien sind am späten Abend einige Straßenzüge der grenznahen nordrhein-westfälischen Stadt Monschau evakuiert worden. Laut Stadtverwaltung mussten etwa 30 Menschen ihre Häuser verlassen. Einige hätten eine Notunterkunft in einer Schule aufgesucht, die meisten seien bei Verwandten oder Freunden untergekommen. Derweil kämpften die Einsatzkräfte im Osten Belgiens weiter gegen den Großbrand. Erschwert werden die Bedingungen durch einen vergleichsweise starken und ständig drehenden Wind. Zuletzt war noch mitgeteilt worden, dass Teile der Flammen unter Kontrolle gebracht werden konnten, darunter auch die Feuerfront, die sich auf Monschau zubewegte. Bis zum Abend war man zunächst auch in Monschau davon ausgegangen, dass die Flammen nicht auf deutsches Gebiet übergreifen. Rund 400 Einsatzkräfte kämpfen aktuell im saarländischen Landkreis Neunkirchen gegen einen sich ausbreitenden Waldbrand. 6 Hektar Waldflechte sind nach Angaben des Landesinnenministeriums betroffen. Minister Joost habe sich vor Ort ein Bild der Lage und den laufenden Löscharbeiten gemacht. Die Brandbekämpfung gestaltet sich aufgrund des schwierigen Geländes und der aufwendigen Löschwasserversorgung anspruchsvoll. Ein Waldbrand im rheinland-pfälzischen Westerwald bedroht nicht mehr unmittelbar Wohngebäude. Zuvor waren Anwohner einer Straße im Landkreis Altenkirchen aufgefordert worden, ihre Häuser zu verlassen. Bundesfinanzminister Klingbeil will Start-ups in Deutschland mit besseren steuerlichen Bedingungen unterstützen. Die schwarz-rote Koalition werde dafür sorgen, dass deutlich mehr privates Kapital in junge, innovative Unternehmen fließe, sagte der SPD-Co-Vorsitzende dem Redaktionsnetzwerk Deutschland. Ziel sei, dass die, Zitat, Weltmarktführer von morgen in Deutschland gegründet und hier groß werden könnten. Zusätzliches Kapital gilt als Voraussetzung dafür, dass Start-ups den nächsten Wachstumsschritt angehen können und nicht schon in einer frühen Phase scheitern. Klingbeil will sich dem Bericht zufolge heute in Berlin beim Branchendialog Ost mit Gründern zusammensetzen, um mehr über ihre speziellen Bedürfnisse zu erfahren. Weiter hieß es, rund 70 Firmen aus der ostdeutschen Start-up-Szene hätten ihr Kommen zugesagt. In Brasilien haben die beiden aussichtsreichsten Spitzenkandidaten den Präsidentschaftswahlkampf mit Großveranstaltungen eröffnet. Der linksgerichtete Amtsinhaber Lula da Silva und sein wichtigster Herausforderer, der rechtsgerichtete Oppositionspolitiker Bolsonaro, stimmten ihre Anhängerschaft in ihren jeweiligen Hochburgen

0: Jabloko von der Parlamentswahl im September. Die liberale Partei hatte Berufung gegen die Entscheidung eingelegt. Ihr wird vorgeworfen, gegen russische Wahlgesetze verstoßen zu haben. Die Aussichten, dass Jabloko doch noch zugelassen wird, gelten als gering. Sie tritt unter anderem für einen Waffenstillstand im Ukraine-Krieg ein. Von Kreml-treuen Kräften werden Jabloko-Mitglieder regelmäßig als Verräter und Agenten des Westens bezeichnet. Ebenfalls heute will das Stadtgericht in Pskow ein Urteil gegen den Vizechef der Partei Schlossberg verkünden. Schlossberg ist wegen angeblicher Verunglimpfung der russischen Streitkräfte angeklagt. Die Staatsanwaltschaft beantragte 12 Jahre Haft und 1 Monat Straflager. Das Wetter. Nachts im Süden und in der Mitte Schauer und Gewitter, lokal Unwetter. Im Westen und Nordwesten etwas Regen, sonst Auflockerungen und weitgehend trocken. Temperaturrückgang auf 19 bis 10 Grad. Am Tage im Süden und Südosten wolkig und kräftige Schauer und Gewitter, sonst wechselnd bis stark bewölkt, gebietsweise Regen oder Schauer. Im Westen und in der Mitte später meist trocken, 19 bis 27 Grad mit den höchsten Werten im Südwesten. Am morgigen Dienstag Sonne im Nordosten und Osten, im Rest des Landes kaum Sonne, schauerartig verstärkter Regen bis 26 Grad. Das waren die Nachrichten.
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2: Mit Marco Langer und dem zweiten Teil der Zwischentöne. Heute mit dem Politologen Albrecht von Lucke und vielen auch persönlichen Fragen, die Joachim Scholl gestellt hat. Und Musik unseres Gastes, wie stets in den Zwischentönen. Zunächst 4 Wände von Rio Reiser und Albrecht von Lucke sagt uns, warum?
3: Ja, Rio Reiser ist natürlich ein ganz großer, das muss man schon sagen. Und Sie werden es ja merken, ich habe eigentlich komischerweise eine besondere Neigung zu denen, die diese Balladen und schwermütigen Lieder haben. Reiser, der ja in der Hinsicht viele, viele große Lieder hat. Aber dieses Lied ist ein ganz anderes. Kein Kampflied, keine melancholische Ode, auch an die Liebe und dergleichen, sondern es ist die Beschreibung der 4 Wände, in denen er lebt, die er braucht für sein Leben und die natürlich für jede denkende Existenz, um auch zur Ruhe zu kommen, um sein Tagwerk zu beschreiten. Bei ihm ist es natürlich auch die Öffnung, ich will es gar nicht vorwegnehmen, für andere Menschen ganz existenziell. Sind. Und das ist, glaube ich, sicherlich auch die Spannung meines Lebens. Liebend gerne, nichts lieber als das, heute Kommunikation mit Ihnen, aber die Notwendigkeit auch des Rückzugs, um zu Gedanken zu kommen und sich Gedanken zu machen.

0: vier Wände. Wir haben Rio Reiser gespielt für unseren Gast, den Politologen Albrecht von Lucke in den Zwischentönen im Deutschlandfunk. Willkommen zurück. Vorhin haben wir ja die erste Zeitenwende gestreift, die Sie erlebt haben, Herr von Lucke. Und Sie haben beschrieben, 1989 der Mauerfall. Sie waren wirklich mittenmang, kamen gerade aus Würzburg, waren 22. Sie haben beschrieben, wie Sie doch fassungslos auch standen vor dem Rathaus damals, als Helmut Kohl und Willy Brandt ausgepfiffen wurden. Sie aber in diesem Jahr haben auch ja dann wirklich zur Politik gewechselt, haben Politologie studiert, obwohl sie eigentlich Jura studiert haben. Und dann auch noch am legendär linken Otto-Suhr-Institut der Freien Universität. Das muss ja wild gewesen sein für Sie, weil da waren ja die revolutionären Kräfte irgendwie seit 20 Jahren schon an Deck.
1: Ja, und das wurde auch sehr spannend. Es war aber ein bisschen ein schleichender Prozess. Ich habe dann mein Jurastudium ja, wie Sie es beschrieben haben, zu Ende gebracht, das erste Examen gemacht. Und da merkte ich die Attraktivität des Politischen immer mehr. Und darüber bin ich dann entschlossen gewesen, als ich das erste hatte. Ich habe sogar zeitweilig überlegt, das zweite Examen gar nicht mehr zu machen, weil, wie gesagt, Jura keine Freude ist. Bis heute, glaube ich, für viele nicht. Für mich war es das auch nicht. Aber das Politikstudium hatte einen ganz anderen Reiz. Und diese Möglichkeit, sich dann an das Institut zu begeben, war insofern auch enorm prägend für mich, weil ich da den ganzen Kontakt zu den 68ern hatte. Die 68er dominierten dieses Institut. Großartige Leute, übrigens interessanterweise alle heillos zerstritten. Ich habe beispielsweise viel bei einem Mann studiert, den heute vielleicht gar nicht mehr viele kennen, Arne Neusius, ein ganz prägender Intellektueller der 68er Zeit, Marxist sehr lange, dann aber zu einem bekennenden Numanianer gewechselt geworden. Dann aber andere, auch Wolf-Dieter Nahm, bei dem ich auch eine Arbeit schrieb, und vor allem Elmar Altvater, der große Marxist, der dann ans Institut geholt wurde. Gesine Schwarmann, könnte ganz, ganz viele aufhören. Und für mich prägend war dann, dass ich mich sehr über diese biografische Fragestellung an diese Personen heranbegeben habe. Ich belegte einen Kurs, einen Doppelkurs, damals im Hauptstudium dann schon, der letztlich versucht, das war auch spannend, die Biografien dieser verschiedenen Personen über zwei Semester zu beleuchten. Man hat also jede Stunde einen Person, der 68er, befragt, vorab befragt, hat das Ganze dann im Kurs auch nochmal zu Gehör gebracht und anschließend verschriftlicht. Und bei mir, ich hatte mir Arnhem Neusius, weil der eine ungeheure, auch intellektuelle Potenz hatte, aber auch eine interessante Weite, eine Entwicklung vornahm, vom eben strammen 68er, interessanterweise damals auch schon an der Kampfschrift gegen Jürgen Habermas teilnehmend. Die Linke antwortet Jürgen Habermas. Das war eine Schrift, die nach dem Habermas den bekannten Linksfaschismusvorwurf erhob. Das war sein großer Kampfbegriff gegen Dutschke, als der zum Protest gegen Institutionen auf die Straße rief und gewissermaßen die revolutionäre Situation ausrief, hat Habermas dagegen gehalten mit einem Vorwurf, Vorwurf, den er sich später selber, für den er sich reuig war und sagte, ich hätte nicht vom linken Faschismus sprechen müssen. Aber das löste natürlich einen enormen Backlash der anderen aus. Und Neusius war einer, der damals schrieb, aber dann eben immer mehr zum Konservativen mutierte. Und diese Biografie habe ich beleuchtet. Interessanterweise wuchs daraus am Schluss ein Stück weit meine Diplomarbeit. Und diese Diplomarbeit, und das macht manchmal den Aberwitz eines Lebens aus, gab ich dann im Jahre 98 war es dann schon, früher, es gab in Berlin immer, Sie werden sich auch erinnern, die legendären Pfingstunis von Wolfritz Haug, einem ganz klugen Marxisten, Gründer, Mitgründer und langjähriger Leiter des Arguments. Dort waren Podien noch und nöcher. Ich kann mich erinnern, Wowereit damals noch als kleiner Finanzmann der SPD mit seinem späteren Finanzsenator von der Linkspartei saß auf einem Podium, er war noch gar nichts, aber die präsentierten sich da und viele Intellektuelle, auch philosophische Diskurse. Und bei einer dieser Veranstaltungen gab ich damals, kam ins Gespräch mit einem Kollegen, jetzt späteren Kollegen, dann von den Blättern für deutsche internationale Politik. Und ich sagte, ich schreibe diese und jene Arbeit. Und da sagte der, schick mir die doch mal zu. Und weil diese Arbeit, es war auch so lustig, feuilletonistisch gut war, aber akademisch so schlecht, dass Wolf-Dieter Nahr sagte, also hochinteressante Thesen, aber akademisch diese 60 Seiten, also da, oder 50 Seiten, ich weiß gar nicht, wie viel ich da hatte, wurde es sofort mein erster großer Text bei den Blättern. Weil die sagten, es war so eine Genese, wie kamen die 68er zu ihrem Verständnis als Generation? Und das war der Aufmacher in dem Monat, in dem Joschka Fischer und Gerhard Schröder 98 die Wahl. Ich hatte also riesiges Glück und so kam ich zu den Blättern und bin nie wieder weggekommen.
0: Der Weg in den Beruf vom geisteswissenschaftlichen Studium verlief ganz glatt eigentlich. Ist ja toll, wusste ich nicht. Die Jura war überhaupt keine Option mehr.
1: Nein, das war keine Option. Das muss ich gestehen. Ich hatte eigentlich gar keine Lust zu Jura. Ich habe das zweite Examen ja, wie Sie sagten, noch gemacht. Und ich habe aber parallel ganz andere Sachen auch gemacht. Ich habe auch immer eine gewisse Neigung für die Kleinkunst gehabt. Und ein Freund von mir, Stefan Weiß, als Barde aus dem Osten, der selber schon zu DDR-Zeiten ein bisschen auftrat mit einer Combo und der suchte einen Mitstreiter, einen Kleinkünstler so. Und ich mit einem anderen Freund, der kannte ihn, Carsten Golin, wir machten eine kleine Tour dann erstmalig nach Rügen und spielten dort Kabarett. Und ich, Schluss stieg der eine aus, Golin und Stefan Weiß und ich, wir blühen zusammen, wir spielten, über 10 Jahre spielte ich nebenbei auch Kabarett. Ich hatte also immer so ein, das war lange Zeit während meines Studiums, ein bisschen ein Nebenverdienst. Ich konnte mir also ich hatte immer eine gewisse Ambition, dann dem Juristischen von der Fahne zu gehen. Dass es dann mit den Blättern so klappen würde, war gar nicht so absehbar, weil ich am Anfang wirklich nur freier Abschreiber war. Es war auch keine einfache Zeit, bis ich dann im Jahre 2002 oder 3, Ende 3, 2003 auf 4, das Blatt mit einer Kollegin, Annette Mengel, dann übernehmen konnte. Wir sind damals, die Blätter wurden damals in Bonn herausgegeben, dann nach Berlin gegangen und haben es seitdem in Berlin. Mhm. Übrigens auch von einer Auflage von damals roundabout 5.500 auf jetzt mittlerweile 13.000 Exemplare pro Monat hochgezogen und haben das Projekt quasi dann hier aus Berlin gemacht.
0: Bleiben wir nochmal beim Begriff der Zeitenwende. Ich meine, damals 1989 machte die Rede vom Ende der Geschichte. Furore, der Buchtitel, der dann zum geflügelten Wort wurde, geprägt vom US-Philosophen Francis Fukuyama schon im Sommer 1989, in Buchform dann 92, so mit der These, die große Ost-West-Systemfeindschaft sei am Ende und mit dem Sieg der westlichen liberalen Demokratie der Weg für eine freie marktwirtschaftliche Welt geebnet. Es ist ganz anders gekommen, aber die Idee hatte damals ja doch viel Hoffnungsvolles.
1: Absolut.
0: Auf eine Weise. Ich meine, das Konzept hat sich dann schnell erledigt. In der Sowjetunion machte sich der Raubtierkapitalismus breit nach dem Zusammenbruch. Wie war das bei Ihnen damals in dieser Zeit? Wie gesagt, Sie waren ja erst 22, noch ganz jung. War da auch so Aufbruchsstimmung? Jetzt da ist die Mauer gefallen, der eiserne Vorhang zerschmettert sozusagen, auf in eine neue Zeit?
1: Nein, das war es sicherlich nicht. Ich würde auch im Nachhinein diese Wende nochmal ganz anders beschreiben, aus der heutigen Sicht. Ironischerweise war ich damals als kleiner Referendar in dem Jahr, als in Berlin die große Klimakonferenz stattfand. Es war ja auch ein Aufbruch in klimapolitischer Hinsicht. Denken Sie daran, 1992 war die große Konferenz von Rio de Janeiro. Eigentlich der große Beginn der Hoffnung, man könne Klimapolitik, also Umweltpolitik, mit der Entwicklungspolitik versöhnen. Es gäbe so etwas wie die Aussicht einer nachhaltigen Welt. Das war tatsächlich, das war eine Hoffnung, die enorm ausstrahlte. Und die letztlich auch, ich saß dann da, wie gesagt, bei der Klimapolitik und Klimakonferenz in Berlin und machte mediokre Arbeiten. Aber man war ein Stück weit dran. Das hat man erlebt. Nur, im Nachhinein würde ich die Zeit natürlich ganz anders deuten. Die Hoffnungen wurden alle maßlos enttäuscht. Wenn wir heute über die eigentliche, und deswegen war Gundermann auch der richtige Einstieg, über die eigentliche fundamentalste Veränderung der letzten 30 Jahre, schleichender Art, aber mit ungeheurer zerstörerischer Kraft sprechen müssen, dann ist es das Anthropozän. Wir definieren mittlerweile diese Zeit völlig anders. Wir wissen, das hat die Forschung mittlerweile auch wirklich festgeschrieben, dass diese Zeit ein neues Zeitalter, sogenannte Anthropozän ist, eine menschgemachte Welt. Eine Welt, die klimapolitisch sich immer in einer Radikalität verändert. Alle, übrigens fast alle UN-Einschätzungen meist noch übertreffend in ihrer Negativität. Das heißt, diese Hoffnung, die ja da war, ist fundamental zerstört worden. Die 90er Jahre waren aber, glaube ich, deshalb noch viel fataler zur heutigen Situation. Und das wäre meine Lesart aus der heutigen Sicht. Weil sie uns in der Illusion gewägt und gewogen haben. Und das ist übrigens auch der zweite Titel. Man darf nie vergessen, Fukuyamas Titel lautet Das Ende der Geschichte und der letzte Mensch. Er verbindet nämlich interessanterweise eine hegelianische Lesart über Alexandre Courjève, den Franzosen. Ende der Geschichte. Wir haben gewissermaßen in der westlichen Tradition, bei Hegel war es ja noch der deutsche Staat, der starke Staat, das sollte das Ende der Geschichte sein. Hier ist es jetzt plötzlich der Westen mit Demokratie und Marktwirtschaft, Kapitalismus, der nicht mehr überbietbar ist. Und das ist das Heil der Welt gewissermaßen. Und es kommt dann dazu, das ist die Lesart von Fukuyama, mit einer auch melancholischen Seite. Es ist ein nietzscheanischer Gedanke noch eingeschrieben. Es wird also dieses Ende der Geschichte dazu führen, dass die Menschen in unendlicher Langeweile als die letzten Menschen in der Sonne liegen und blinzeln. Das ist ja das Bild bei Nietzsche. So, das heißt, diese Vorstellung hatte ein Stück weit eine gewisse Berechtigung, weil ich würde sagen, man wog sich in der Sicherheit, es findet nichts mehr statt an Radikalismen. Wir werden diese entfeindete Welt erleben. Wir werden eine Welt eigentlich nur noch des Konsumbürgers erleben. Und damit, das würde ich schon auch meiner eigenen Generation ein Stammbuch schreiben, uns allen, ist so etwas eingetreten wie eine fundamentale Entpolitisierung. Die Bereitschaft, wie sie eigentlich die alte Republik geprägt hat, nämlich zu sagen, wir müssen uns jedes Mal massiv einsetzen, damit diese Republik nicht doch wieder ins Wieder zurückdriftet. Aus dem Nie wieder, ja, das Nie wieder Weimar, Nie wieder Drittes Reich und Nationalsozialismus. Diese gefährdete Republik wurde verdrängt, die permanente Gefährdung. und man hat sich in der Vorstellung ein Stück weit eingerichtet, entpolitisiert. Und im Nachhinein würde ich sagen, waren für die 90er Jahre, wenn Sie sich erinnern, Sie wissen es auch noch, waren viel prägender als die politischen Wahrnehmungen, gerade in Berlin, die Love Parades. Die Love Parades als absoluter Ausdruck einer narzisstischen, infantilen Haltung, wenn Sie sich erinnern, die wurden damals als politische Demonstration angemeldet und eine hatte den wunderbaren Titel Friede, Freude, Eierkuchen. Das war ein Stück weit doch meinem Meinung nach die Geisteshaltung der 90er Jahre und ich bewegte mich da auch ziemlich diffus. Ich war in der Suchbewegung. Ich wusste ja nicht, machst du doch was mit der Juristerei, kannst du mit der Politikwissenschaft, also was Sie so schön beschrieben haben, ein gerader Weg war das nicht. Ich hatte zum Teil riesiges Glück. Manchmal sind es Zufälle, die einen dann an die Stelle in das wunderbare Gespräch mit Ihnen heute gerade bringen, die man nie für möglich gehalten hätte.
0: Ja, also ich denke jetzt auch gerade so ein bisschen über die 90er Jahre. Wenn man jung ist, sieht man natürlich irgendwie auch, will man vorankommen und fortkommen, man interessiert sich für alles. Und die 90er waren natürlich auch schon doch durchaus geprägt von so einem hedonistischen, konsumistischen Lebensgefühl zugleich. Absolut. Zugleich aber konnte man ja, ich war damals auch junger Journalist, nicht die Augen verschließen, was in der Welt geschah. Ja, oder gar nicht weit weg in Jugoslawien brach ein entsetzlicher Krieg los.
1: Genau.
0: Bis hin zum Völkermord. Ja. Was dann in Afrika geschah, wurde noch an Gräuel überboten. In Ruanda, ein Genozid. Ja, es überstieg jedes Maß. Ja, wie der russische Koloss plötzlich zusammenbrach und wirklich sich in eine Art von Oligarchen Diktatorentum entwickelte, das verfolgte man ja auch. Und dann kaum war die 90er vorbei, der 9. Der 9/11, dann der 11. September mit dem Anschlag in New York, eine auch bis dahin unbekannte mörderische Dimension. Und was ging dann eigentlich Schlag auf Schlag weiter? Afghanistan, Irak, die Kriege, Sie haben es vorhin schon genannt. Eigentlich waren es schon heillose Zeiten, aber man hat sie als junger Mensch und vielleicht auch im sicheren, schönen, befriedeten Europa nicht so empfunden.
1: Naja, Sie erinnern sich völlig zu Recht daran. Denken Sie dran, diese Debatte tatsächlich um den Kosovo-Einsatz war der ganz große Einstellung. Bis heute wirkt das übrigens nach. Die Partei, die diesen Konflikt exemplarisch durchexerziert hat, war die Grüne Partei. Das ging bis zum Zerreißen. Ich war damals auf dem Bielefelder Parteitag, wo Fischer den Blutbeutel, die Farbbeutel an den Kopf kriegte. Ich habe hier in Berlin auch ziemlich viel diskutiert und damals war der große Konflikt, das war die Linie Ströbele, die sehr stark in Berlin war, raushalten. Es ging ja wirklich auch, und das darf man auch nicht negieren, es ging ja wirklich um die Frage, will man tatsächlich, genau wie Sie es sagen, einem Völkermord, der es in Teilen war, Srebrenica, will man ihm zusehen, aber nimmt damit auch einen Völkerrechtsbruch in Kauf. Weil ja klar war, es gibt kein UN-Sicherheitsratsmandat. Es war also tatsächlich sogar ein Kriegseinsatz. Und das war das dramatische Dilemma. Bei dem am Schluss sogar auch, in dem Falle Jürgen Habermas sagte, ja, ich bin für diesen Einsatz, wenn auch nur für, glaube er sagte sinngemäß, mit 51%. Die andere Seite ist genauso kritisch. Und später, man muss es deutlich sagen, war genau dieser Kosovo-Einsatz das, worauf sich Putin und seine Helfershelfer beriefen und sagten, seht ihr, ihr im Westen habt doch auch das Völkerrechtsbruch. Und trotzdem muss ich Ihnen sagen, dieser Konflikt wurde von den Grünen so klar ausgefochten, dass die Grünen heute, und das macht es so interessant, ganz anders als die SPD, ganz klar sind bei der Verteidigung von Menschenrechten, also Unterstützung der Ukraine. Denken Sie mal an die SPD, die ist da heillos zerrissen, nach wie vor. Und ich spreche nicht von der Linkspartei, die für mich in dem Falle, was die Ukraine-Verteidigung anbelangt, überhaupt nicht den Namen Linkspartei verdient. Habe ich von Anfang an also als völlig falsch angesehen, einen solchen Überfall durch einen mörderischen Imperialismus russischer Art nicht klar und entschieden aus linker Tradition, übrigens dann noch vermeintlich im Sinne von Brand ablehnen zu wollen, was infam ist, wie die Brand ist 36 selber in den spanischen Bürgerkrieg gezogen als Journalist und hat beobachtet und damals ging überhaupt die Linken wie selbstverständlich gegen den Faschismus vor. Heute hält sich die Linkspartei in dem Falle, was die Verteidigung der Ukraine bringt, elegant zurück, weil sie übrigens nur die Stimmen in dem Falle, so reines opportunistisches Verhalten. Aber das haben die Grünen exemplarisch durchgefochten und es gab natürlich, wie Sie sagen, es gab für einen gewissen Teil der Gesellschaft sehr, sehr harte Auseinandersetzungen. Aber die Hauptstimmung, das wollte ich damit sagen, die Hauptstimmung war die einer Entpolitisierung. Und das sehe ich übrigens, und das macht es so dramatisch, bis in die Frage des Republikanismus und der politischen Beteiligung meiner Generation. Ich weiß ja nicht, wie es bei Ihnen ist. Sie sind ja ein paar Jahre, nur wenige, älter, ich glaube Jahrgang 60, aber in meiner Generation sind die allerwenigsten in Parteien gegangen. Und das halte ich für ein riesiges Defizit. Meine Generation glaubte in weiten Teilen, die politische Frage ist erledigt, Politik, Parteipolitik machen die anderen. Und wir sehen, ehrlich gesagt, wozu die Schwächung dieser Parteien, gerade der Volksparteien, geführt hat. Zu einem Erstarken auch, weil sie nichts entgegensetzen haben. Einer AfD, die wir, und das darf man ja auch nicht vergessen, die wir doch 89, 90 nie für möglich gehalten hätten. Ja. Wir hätten doch nie geglaubt, dass eine so rechtsradikale Partei jemals wieder kommen könnte.
0: Aber nach diesem Gefühl wollte ich Sie genau fragen. Also wir sind ungefähr dieselbe Generation. Ich bin ein paar Jährchen älter. Aber wir sind in den 70er, 80er Jahren doch aufgewachsen, auch in eben dem Gefühl, dass es so einen demokratischen, liberalen Fortschritt gibt. Also mit der Brand-, Egon-, Bahr-Entspannungspolitik so national in Deutschland, das immer liberaler, freier wird, weg vom alten auch Nazi-Gepränge der 50er und 60er Jahre, die Aufarbeitung, die Emanzipationsbewegungen aller Couleur, europäisch immer größere Schritte zur Union der Länder, weltpolitisch, ja, immer noch das atomare Patt und die Blöcke, aber kein kalter Krieg mehr, sondern immer noch größere Kooperationen. Und jetzt, wenn wir jetzt auf die aktuellsten Zeitenwenden kommen, hat man ja das Gefühl, der ganze, und wenn wir noch die innenpolitische Entwicklung unseres Landes noch mit hinzunehmen, denkt man, um Gottes Willen, was ist denn eigentlich los? Dieser ganze alte, blöde Mist an allen Ecken von Enden, den man für erledigt hielt, politisch, geistig, kulturell erledigt hielt, ist jetzt wieder da. Und denn manchmal will ich schon gar keine Nachrichten mehr einschalten, weil ich ja immer nur denke, Gott, verdammte Naht, was
1: ist
0: noch alles?
1: Das ist leider mittlerweile eine Geisteshaltung, mit der Sie nicht allein sind und mit das Fatalste. Selbst die Klügsten und vielleicht sogar die Sensibelsten steigen aus, weil sie es nicht mehr ertragen und ein zweites hinzukommt. Sie haben
0: man
1: die
0: steigt
1: Ahnung.
0: Ja doch nicht aus und
1: nein,
0: schaltet
1: ja nicht,
0: ein, aber Sie verstehen,
1: aber
0: was
1: glauben,
0: ich meine.
1: Nein, aber viele tun es. Viele tun es, man soll das nicht negieren. Viele tun es, weil sie es kaum mehr aushalten und sagen, ich kann es ja nicht ändern. Also das heißt, das ist aber natürlich fatal, weil dieser Ausstieg natürlich bedeutet, kann man übrigens an die großen Positionen von Albert de Hirschmann denken, dem großen Soziologen, Exit oder Voice. Entweder du steigst aus oder du erhebst deine Stimme. Diese beiden Entscheidungen trifft jeder und viele sagen mittlerweile, es ist so fatal geworden und ich bin ja ganz bei Ihnen. Es ist auch kein Zufall, dass Jürgen Habermas am Ende seines Lebens völlig frustriert war, weil er alles, was sein Leben ausmachte, die Westorientierung. Wir hätten doch vor allem noch nie vorstellen können, das muss ich Ihnen ehrlich sagen. Ich hätte bei Russland mir einiges vorstellen können. Aber dass Donald Trump, dass die Vereinigten Staaten ein Feind Europas werden, in Unterstützung explizit erklärt, nur der anti-europäischen, anti-universalistischen Kräfte. Von Orban über Le Pen bis zur AfD. Und dann noch mit einer absurden Konstellation Herrn Musk, einer Elite der Tech-Milliardäre, die letztlich völlig gegen die Demokratie sind und einen Ausstieg in einen neuen Monarchismus futuristischer Art propagieren. Möglicherweise mit Stationen auf dem Mars. Das sind natürlich Vorstellungen, die so unfassbar sind. Und daran hängt alles. Es hängt damit grundsätzlich die Frage, und in dieser Situation sind wir, ist die Demokratie nicht nur gefährdet, wie ich es noch vor 17 Jahren im schönen Gespräch mit Ihnen, dann vielleicht haben wir das Buch ja noch gar nicht raus, ich weiß gar nicht, damit haben wir noch
0: damals
1: gar nicht
0: war noch die Republik gefährdet.
1: Die Republik.
0: Heute müssen wir es verweiten.
1: Genau.
0: Weiter.
1: Absolut. Ja. Es ist nicht nur die Republik gefährdet. Ich würde sogar übrigens, das war damals auch ein bisschen der falsche Zungenschlag. Ich würde damals sogar sagen, es ist das ganze Land in vielerlei Hinsicht gefährdet. Manchmal war man sogar zu kritisch. Ich erinnere daran, wir haben dieses Jahr 20 Jahre 2006. 2006 die Fußball-Weltmeisterschaft, die ich damals sehr kritisch in ihrem Jubel, in ihrem nationalen Überschwang gesehen habe. Im Nachhinein würde ich sagen, es war von links eine verpasste Chance, weil damals gab es ein nationales Gemeinsamkeitsgefühl. Es gab so etwas wie eine, und wenn auch diese blöden Hintern oft entblößt waren, manchmal, ich bin da viel zu konservativ gewesen. Also die Deutschlandfahne, die ich sowieso nie geschwenkt in dem Sinne hätte, nicht aus linker Haltung, sondern aber dann noch am Hintern getragen und darüber jetzt mal böse polemisch das Arschgeweih. Ja, was man, also, kennt sich hin, das war die Zeit, in dem da diese Tattoos darüber hingen. Also das war schon eine antisymbolische Haltung, die mir überhaupt nicht, auch als Jurist, als Treuer, der wusste, was das immer bedeutet, Institutionen auch bedeuten. Das war mir immer hochsuspekt, aber im Nachhinein würde ich sagen, wir haben gerade als Liberale einen großen Fehler gemacht, weil wir die, und das hat auch Habermas nicht richtig gesehen, die nationalen Symbole. Er war immer Feind der Symbolik, auch des Pathos, weil aus der Erfahrung des Dritten Reiches, des National, aber wir haben damals von links oder liberaler Seite hat man die Notwendigkeit der Deutschlandfahne beispielsweise, man hat sie nicht erkannt und damit haben wir sie auch den Rechten überlassen. Das heißt, ich würde für meinen Teil sagen, Sie haben völlig recht, was jetzt als neue Zeitenwende eingetreten ist, dass wir diese Rechtsentwicklung haben würden. Das fing mit Sarrazin an. Es hat jüngst Alexander Gauner nochmal gesagt, und ich glaube, es war sogar auch Höcke, der das explizit sagte. Ohne das Buch von Sarrazin, Deutschland schafft sich ab, wäre die Vorbereitung 2013 zur Gründung der AfD, dann die Bewegung Pegida im Osten, wäre nicht so leicht vonstatten gegangen. Und dann kam natürlich in einer fundamentalen, globalen Weise den Rechtsradikalismus befördern 2015. 2015, 16, der Einbruch der großen Fluchtbewegung hat in ganz Europa Europa. Denken Sie an Schweden. Die Schweden haben von einem liberalen Modell auf ein Modell der Abschottung umgestellt. Die Dänen. Also das heißt, wir haben es mit einer völlig veränderten Weltsituation und europäischen Situation zu tun, in der letztlich der Konflikt, und das ist so interessant, nicht mehr wie in früheren Zeiten, zwischen zwei Parteien der Mitte ausgetragen wird, also zwischen CDU, CSU bei uns und einer linken Partei, also den, sondern zunehmend es nur noch einen Konflikt zwischen zwei rechten, konservativen Parteien gibt, also einer konservativen, der Union, die ich beileibe nicht als rechts bezeichnen will, und einer rechtsradikalen AfD. Diese Entwicklung haben wir längst in Frankreich, wo wir befürchten müssen, dass sich nach dem Ende von Macron, der jetzt im nächsten Jahr nicht mehr antreten kann, der Kampf nur noch möglicherweise zwischen Linksradikalen, also Mélenchon, der in Teilen kaum besser ist als die Le Pen-Partei, und nur noch zwischen den Radikalen bewegt. Das heißt, es ist die Zerstörung des alten Modells zweier gemäßigter Parteien der Mitte in ganz Europa, und das war natürlich damals überhaupt nicht vorhersehbar. Ich will aber einen letzten Punkt vielleicht an der Stelle machen. Sie sagten so, man hat so auf Fortschritt gehofft. Ich will schon betonen, bei mir, und das mag wirklich mit Prägungen zu tun haben, frühen Prägungen, diese Skepsis gegenüber dem Fortschrittsdenken war bei mir immer da. Deswegen diese ökologische Prägung, das glaube ich war in meiner Generation, und war bei mir persönlich auch sehr stark. Ich habe, die prägenden Figuren waren sehr schnell Eppler, Erhard Eppler, als der Mann der Sozialdemokratie, denn auch einen Wertkonservatismus stark gemacht. Es war deswegen immer bei mir auch die Vorstellung, es muss eine linke Position konservative Seiten verkörpern, weil nur der Erhalt der Natur überhaupt die Möglichkeit für eine nachhaltige, gerechte Politik bedeutet. Und insofern hatte ich diese Vorstellung des Fortschrittsdenkens eigentlich wohl seit den 80er Jahren nie. Aber ich muss Ihnen natürlich eins gestehen. Diese Radikalität der Beschleunigung der Zerstörung unserer Welt bis zur Notwendigkeit, jetzt mittlerweile eigentlich den Westen aus Deutschland her gegen die USA verteidigen zu müssen. Die ganzen Ideen, die Habermas-Welt ausmachen, das hätte ich mir nie vorstellen können.
0: Verschnaufen wir mal 5 Minuten, Herr von Lucke, mit einem politischen Lied vom genialen Reinhard Grebe. Ich bin der Präsident.
1: Ja, das passt
0: auch. Ein ziemlich böser Song, aber... Ja. Ziemlich gut auch.
1: Ne? Der ist unfassbar, und ich muss Ihnen da auch sagen, es passt auch eigentlich. Ich wusste ja gar nicht, dass er jetzt gleich kommt, aber Sie haben es natürlich kongenial genau an die Stelle gesetzt. Es ist Reinhard Grebe, der für mich der größte Kleinkünstler ist. Und es ist auch ein tragisches Schicksal, muss man sagen. Denn Reinhard Grebe ist schwer krank, kriegt, glaube ich, ich kann die Krankheit nicht genau beschreiben, kriegt permanent Schlaganfälle immer wieder. Aber ist so unermüdlich in seiner Kreativität, dass er übrigens interessanterweise neben seiner Kleinkunst, die man, finde ich, gar nicht nur als Kleinkunst beschreiben kann, sondern wirklich auch aufgrund seiner musikalischen Fähigkeit und in der Verbindung einer dadaistischen Kunst ein so eigenes Repertoire. Aber er hat nebenbei die Fähigkeit, kann ich nur jedem empfehlen, sich anzuhören, einen glänzenden Podcast von vor 2 Jahren gemacht, zu Falada beispielsweise gemacht zu haben. Dieses unwahrscheinliche Vita und natürlich sicherlich aus einer gewissen Interesse auch an dieser großartigen Figur, auch tragischen Figur von Falada. Und dieses Lied könnte besser nicht passen, weil es ist damals noch zum Bundespräsidenten Köhler. Und es bringt die ganze Vergeblichkeit, nicht nur eines Bundespräsidenten mit der ganzen teilweise Sinnlosigkeit seines Tuns, sondern eigentlich die Vergeblichkeit mancher der Politik manchmal in gewisser Weise als solcher zum Ausdruck. Man kann es heute fast schon als eine Beschreibung, ja, des Dramas von Politik begreifen, die sich immer mehr fragen muss, kommt sie überhaupt zu Ergebnissen und zeitigt sie Ergebnisse? Und sie steht damit auch in der langen Linie einer jetzt ja wieder auftauchenden Frage, wer kommt eigentlich nach Steinmeier, der 10 Jahre Präsident war, und man sich viele fragen, was hat er eigentlich angestellt in dieser Zeit?

0: und die schlafe ich für euch. Ich bin der Präsident.
1: Ich bin der Präsident. Von Reinhard Grebe hier im Deutschlandfunk in den Zwischentönen. Damit sind wir wieder bestens getuned für die scharfe Feder unseres Gastes Albrecht von Lucke, Politologe und Redakteur der Blätter für deutsche und internationale Politik. Ja, und die scharfe, elegante Feder kann man allmonatlich in der Zeitschrift bestaunen. Aber richtige Popularität genießen Sie ja inzwischen als Mann des gesprochenen Wortes, also als scharfe Zunge sogar. Mhm. Im vergangenen Mai waren Sie schon zum zweiten Mal auf der großen Digitalkonferenz Republika eingeladen. Und da sah man Sie, Herr von Lucke, auf der großen Bühne, ganz alleine mit Headset. Und 30 Minuten lang haben Sie ohne Skript und Text einen Vortrag, würde ich es schon gar nicht mal nennen, gehalten. Ein oraler Essay, ja, als launiger Bote aus der guten alten Welt der Holzmedien, wie Sie sich vorgestellt haben. Und dann eben zu diesem Thema von Habermas zum Podcast, von der Schriftkultur zur verquatschten Republik. Unter dieser Überschrift findet man es noch auf YouTube. Ich habe mir das die Tage angesehen. Ich war echt von den Socken und dachte, was für ein super cleverer Move, würde man heute neudeutsch sagen. Das geschriebene Wort so zu verteidigen in der Mündlichkeit. Ja. Und Sie fühlen sich da scheint's pudelwohl on stage.
2: Ja, das tue ich tatsächlich. Es ist eigentlich, muss ich gestehen, vielleicht doch die größere Leidenschaft. Und übrigens auch in der Kommunikation. Es könnte zum Beispiel eigentlich nichts Schöneres geben, das muss ich wirklich sagen. Warum sage ich, ich könnte? Es gibt eigentlich sogar nichts Schöneres als in so einem kommunikativen Gespräch wie mit Ihnen. Das muss ich sagen. Aber das Zweite ist es natürlich, weil man ja hier, das ist ja auch das große Glück, hier haben wir sogar Zeit. Deswegen, es ist ja nicht oft der Fall, normalerweise, und das wäre ja, ist meine regelmäßige Tätigkeit, sind es 3 Minuten. Das ist das, Sie kennen die Schnipselzeit, die man hat. Und das ist trotzdem, ich bin beglückt, auch darüber bin ich sehr dankbar. Das sind die 3 Minuten, die man für eine Kommentierung hat. Aber die wirkliche Möglichkeit, längere Erklärungen von Sachverhalten zu tätigen, hast du natürlich nur entweder in einem solchen wunderbaren Gespräch oder wenn du wirklich mal einen Vortrag halten kannst. Und das ist bei der Republika eine, ja, zweimal jetzt mir zuteil gewordene Möglichkeit gewesen. Das erste Mal war ein Stück weit auch ein ähnliches gelagertes Thema. Da ging es um die Desillusionierung der großen Hoffnung auf das Internet. Damals habe ich den Vortrag gehalten, das war der Einstieg vor 2 Jahren jetzt, also dieses Jahr das zweite Mal, also vor im letzten Jahr. Damals sprach ich dazu, wie sich diese große Hoffnung auf den, auch eigentlich mit Habermas, auf den herrschaftsfreien Diskurs erledigt hat und die Vermachtung in jeder Hinsicht passiert. Und übrigens mit KI jetzt nochmal eine ganz andere Dimension. Also das, wenn wir von Zeitenwenden sprechen, wir wissen ja gar nicht mehr, in welchen Zeitenwenden wir neu stecken. Das ist ja eine ja schon Finalisierung und eine Übersteigerung gewissermaßen des Menschlichen, die uns da auch droht. Aber in der Sache muss ich Ihnen wirklich gestehen, das ist mein vielleicht auch größtes Glück. Sie sagen es zu Recht. Ich halte ein Loblied auf die Kunst des geschriebenen Wortes. Und ich muss Ihnen das wirklich auch sagen, ich habe allergrößten Respekt vor auch nochmal dieser Biografie von Habermas, der ja ein Mann interessanterweise beider Wortarten war. Er war ein Mann des gesprochenen Wortes, der sich trotz seiner Behinderung mit der Gaumenspalte, er hatte ja von Anfang an eine Handicap, aber er hat sich in einem Mut in die Debatten mündlich gestürzt, obwohl er wirklich Schwierigkeiten hatte, gerade in höherem Alter auch sich klar verständlich zu machen. Also er war ein Mann des gesprochenen Wortes, aber er war einer, der das danach in die Verschriftlichung brachte. Diese Fähigkeit, das ist etwas, wo ich schon sagen muss, ich halte es da eher mit dem wirklich gesprochenen Wort, das geht mir von der Zunge, aber die Schreibkultur, und das verteidige ich in diesem Podcast ein Stück weit, besteht natürlich auch, und die Podcast ist nicht in dieser Rede, es war die große Kunst der alten Bundesrepublik, sich eben auch am geschriebenen Wort festhalten zu lassen. Das neue Wort im Podcast ist ja ungemein flüchtig und ich mache auch nichts Lieberes, als in Podcast zu gehen und dann zu mich zu streiten auch durchaus. Aber das ist nicht das, was die alte Republik geprägt hat. Die alte Republik in ihrer Stärke war eine Republik, die sich an großen Texten abgearbeitet hat. Beginnend, ich mache einen großen Sprung, beginnend Eugen Kogon, der SS-Staat, Anfang der Republik, über Karl Jaspers, wohin treibt die Bundesrepublik, noch vor 68, 65, aber schon einleiten, was dann passiert, bis natürlich zum großen Historikerstreit, noch einmal der große Streit der Intellektuellen, immer übrigens fast mit Habermas, der seit 53, mit seinem großen Aufschlag mit Heidegger gegen Heidegger denken, eigentlich immer der Mann war, der eine gewisse kritische Position zu Papier brachte, ohne dass ich am Ende, ich habe es ja auch angedeutet, noch seiner Meinung gewesen wäre. Am Ende, ich habe ein echtes Problem gehabt, auch ich war der Mann in den Blättern, der mit ihm in Verbindung stand und die Gespräche mit ihm führte. Am Ende war ich eben der Meinung, er, wie auch übrigens interessanterweise Eppler, waren zu lange gute Hoffnung, auch im Umgang mit Russland. Also die Nichtbereitschaft, auch aus der erklärbar, aus der Tradition. Wir wollen nicht wieder in Feindkategorien denken, aber das hat ein Stück weit dazu geführt, dass man diese radikale Vernichtungstendenz Russlands unterstellt hat. Eppler wie Habermas, vielleicht die für mich wichtigsten prägendsten Intellektuellen der Republik, aber diese Fähigkeit, sich verschriftlichen zu können, das bewundere ich, weil ich muss ehrlich gestehen, also Sie haben es gesagt, ich habe mittlerweile bald 250 Kommentare, ich will es selbst kaum glauben, in den Blättern geschrieben über diese über 20 Jahre, die ich da jetzt als Redakteur tätig bin. Aber es ist nicht so, dass ich immer sagen könnte, das ginge mir so leicht von der Hand. Ich brauche da und arbeite an diesen Texten. Das ist schon etwas anderes als ein Gespräch wie mit Ihnen zu führen.
1: Gut, aber diese Form, also des gesprochenen Wortes, ist Ihnen so natürlich wie einer jungen Ente das Schwimmen. Das ist ein Bild von Robert Musil, das ich immer so gern
2: toll,
1: verwende, weil es so hübsch ist. Ne? Ja. Es gibt aber auch ein aktuelles Beispiel, wie das, ja, aus dem Ruder laufen kann. Nach der Republika waren Sie Ende Mai auch zu Gast im Podcast Jung und Naiv. Ja. Das ist ein sehr erfolgreiches Format, über 600.000 Abonnenten, gibt's auch schon lange, initiiert und angeführt vom Journalisten Thilo Jung. Sie waren eingeladen zum Thema Ein Jahr Friedrich Merz. Es gab noch zwei Mitdiskutanten, aber die Sache ist dann schnell eskaliert zwischen Ihnen und dem Host Thilo Jung, der in seiner Eröffnungsmoderation 3 Minuten, 4 Minuten die Bundesregierung also komplett in die Tonne trat mit der Außenpolitik. Es ging um Israel, den Gazakrieg. Da fiel sofort das Wort vom Genozid, das für Thilo Jung klare Tatsache war. Und dann wurde Johann Wadephul als schlimmster Außenminister der deutschen Geschichte tituliert und eine Faschisierung der Gesellschaft festgestellt wurde. Und dann alles in einem flotten Zug. Mhm. Und dann bretterte Albrecht von Lucke rein und legte los. Es kam zu einem wilden Schlagabtausch und dauerte nicht lange. Dann sind die zwei anderen Gesprächsgäste, die zum Podcast die Behörden aufgestanden, haben das Studio verlassen. Und ich habe mir das angehört und ich habe sie so gut verstanden, dass sie so diesem schnell dahingesagten Genozid sofort in die Parade fuhren. Aber gleichzeitig habe ich gedacht, ich weiß nicht, ob er sich damit einen Gefallen getan hat, weil am Ende wurde die Sendung abgebrochen, der Moderator sprach von einem Tiefpunkt und mit Ihnen ist doch gar nicht zu reden, Herr von Lucke. Und ich dachte in dem Moment, das ist auch ein Symptom. Die Fronten sind manchmal bei politischen Themen inzwischen so hart, dass es über Begrifflichkeiten schon zum Bruch kommt und man nicht mehr miteinander reden kann. Wie haben Sie das erlebt?
2: Ja, das ist nett, dass Sie es so darstellen. Nett deswegen, weil es zum Bruch ja nicht gekommen ist. Ich habe ja eine lange Geschichte mit Thilo, den ich eigentlich durchaus menschlich ganz gerne habe. Wir haben vor Jahren, das war eigentlich das Anliegen von ihm, ein Format kreiert, das sollte am Anfang heißen Jung und Naiv im Blätterwald. Also eine Kombination von seinem Format mit Hans, seinem Mitstreiter, der so gewissermaßen der Elder Statesman ist, und mir, der gewissermaßen die Blätterseite verkörpert. Und dann später haben wir überlegt, immer noch einen weiblichen Gast dazu zu laden. Und wir sind mittlerweile eine schon fast klassische Konstellation mit Ulrike Herrmann. Wiederholt ist Ulrike Herrmann dabei. Auch in dieser Runde war sie dabei. Und wir nennen uns mittlerweile der entscheidende Punkt, weil ich irgendeiner Sendung mal permanent den entscheidenden Punkt brauche. Es hat sich verselbstständigt, wir sind jetzt der entscheidende Punkt. So, diese Viererrunde gibt es lange. Und es war auch bei dieser Sendung ja so, dass tatsächlich, genau wie Sie sagten, Ulrike und Hans sind dann irgendwann gegangen, aber sie kamen zurück. Wir haben also die Sendung fortgeführt. Die ging dann 3 Stunden weiter. Und
1: Sie haben sie reingeholt und
2: es ging weiter. So, damit will ich sagen, ich will das gar nicht schmälern. Ich will auch erklären, ich bin in dieser Konstellation übrigens selten sehr glücklich, weil ich klassischerweise, Thilo ist ein Linker mit sehr basalem Ansatz und ich gebe dann immer den Konservativen. Das hat sich richtig eingespielt. Ich muss gewissermaßen die konservative Seite vertreten. In diesem Fall war es mir aber tatsächlich, und das macht es so spannend, ein absolutes Anliegen. Und ich halte das übrigens auch für fatal, diesen gesamten Geschichtsverlust, der einhergeht mit der Leichtfertigkeit der Benutzung des Genozidsbegriffs. Ich war gar nicht darauf vorbereitet, weil ich das nicht für diese Runde erwartet hätte. Wir hatten uns vorgenommen, wir wollten über ein Jahr Merz-Regierung bilanzieren. Ja. Ich musste intervenieren und habe das dann übrigens dann in der nächsten, deswegen ist mir es auch wichtig an dieser Stelle zu sagen, in der nächsten Blätterausgabe in einem eigenen Text nochmal minutiös durchexerziert, um deutlich zu machen, wie sensibel und zurückhaltend, übrigens nicht zuletzt auch als Deutscher, man mit diesem Genozidbegriff umgehen muss, wie vermeintlich. Und diese Leichtfertigkeit, und das, Sie werden lachen, ich habe selten auf eine Sache, natürlich so viel Ablehnung auf der einen Seite auf seinen Kommentaren kriegt, aber so viel Zustimmung, weil viele, auch kluge Leute mittlerweile erkennen, dass dieser Benutzung des Genozidsbegriffs, einer übrigens auch, werfe ich auch der Linkspartei wieder vor, ein rein instrumenteller ist, um eine Catch-all-Bewegung zu leisten und diese neue Bewegung, wo dieser Begriff kein klar definierter oder gar subsumierter Begriff im Sinne des Juristischen. Man muss es auch juristisch durchsetzen. Was bedeutet das? Sondern es ist so etwas, ähnlich übrigens wie beim Vietnamkrieg. Und deswegen wird diese parallele Auflösung, es ist wie eine Flagge, die man hisst. Ich sage Genozid, ich gehöre zu den Guten. Und das, glaube ich, da muss man sehr hart intervenieren, auch gerade als Deutscher. Nicht nur als Deutscher, weil es generell eine Grundfrage ist, die juristisch eben viel schwieriger ist. Und die Genozidvoraussetzungen sind so hoch, dass es ganz, ganz schwer ist, Israel diesen Vorwurf nicht nur zu machen, sondern ihn auch zu belegen. Und als Deutscher, meine ich, ist man nochmal dazu gehalten, zurückhaltend sein. Und ich merke, letzter Punkt, ich merke dabei vor allem eines, ich merke auch einen Geschichtsverlust der kommenden Generation. Es ist kein Zufall, dass diese Frage des Genozidfalls eine absolute Politisierungsfrage für die jüngeren Generationen ist. Ich merke einen Verlust der Sensibilität. Ich kann es auch nachvollziehen. Wir wissen beide wahrscheinlich noch, wo unsere Großväter gewesen sind. Das ist noch uns ziemlich nah. Und welchen Krieg und welche Vernichtung sie getätigt haben oder welchen Genozid sie zum Teil damit natürlich unterstützt haben. Für andere ist es die Urgroßväter, die haben sie nie erlebt. Das heißt, da reißt eine Unsensibilität ein und da daneben ein Überschuss an Willen, die palästinensische Sache zu vertreten. Aber das darf meines Erachtens nicht so aus dem Lot geraten, wie es bei Tilo aus dem Lot geraten ist.
1: Ja, vor allem, weil in keinem Wort das Hamas-Massaker mal erwähnt wurde. Oder da ist mir so der Hut hochgegangen. Absolut. Aber ich habe ebenso grundsätzlich drüber nachgedacht, ob, also dieser Moment, ich kannte jetzt die Hintergründe, die das gerade entwickelt haben, Herr Flug, überhaupt nicht, dass sie das so eigentlich sogar gute Buddies sind, wusste ich gar nicht so. Ich habe es einfach mir angeguckt, gesehen, dachte, guckt mal rein, dachte, Mensch. Und da hatte ich so dieses Gefühl, ja, das ist vielleicht auch so unsere momentane Krise in der Demokratie, dass es so schlecht ist, miteinander zu reden.
2: Da haben
1: dass
2: Sie
1: die eine Seite sozusagen so mit Stentorstimme auftritt und sagt, ich habe Recht und so ist es und du hast überhaupt keine Ahnung und dass man dann einfach nicht mehr zusammenkommt. Herr von Lucke, ich muss jetzt schon ängstlich auf die Uhr gucken. Wir sind, wenn wir noch Ihren fünften Musikwunsch spielen wollen, müssen wir jetzt ran und dann haben wir kaum noch Zeit, irgendwie über die Blätter zu reden. Wollen Sie vielleicht kurz sagen, dass Herr Wenzel, der ostdeutsche Liedermacher, gespielt worden wäre, weil Sie ihn so gut finden, aber leider dem strengen Diktat zum Opfer
2: absolut,
1: fiel.
2: Dann empfehle
1: grüßen
2: ich,
1: Sie ihn
2: ich
1: vielleicht.
2: Ich grüße ihn sehr. Ich muss aber lustigerweise auch sagen, und deswegen passt es sogar fast, ich schätze ihn ungemein als Poeten, ein ganz großer Poet für mein Verständnis. Leider auch im Westen viel zu wenig bekannt. Wenzel lustigerweise auch, wie Gundermann kennt man, und das macht ja die Qualität eines solchen Sängers aus, eigentlich fast nur mit dem Nachnamen, Wenzel wie Gundermann. Aber Wenzel hat die ganz große Fähigkeit auch, unwahrscheinlich poetisch zu sein, großartige Lieder zu machen. Ich kann ihn nur empfehlen. Und das Lied, das vielleicht damit das bekannteste ist, was ich jetzt auch ausgewählt habe, ist das Herbstlied. Und das bringt eben auch eine ganz melancholische, naturorientierte Seite, die es bei ihm gibt. Leider, und das muss ich auch an der Stelle sagen, ist es schade, dass ich ihm politisch nicht so ganz folgen kann. Da ist er meines Erachtens auch ein bisschen in eine andere Richtung unterwegs. Deswegen, ich empfehle ihn trotzdem als großen Poeten. Und jeder, der heute hört, soll sich dieses Lied, Sie haben es völlig recht, man kann es ja einfach so wunderbar hören. Und wir diskutieren lieber gleich weiter. Aber Wenzel muss man gehört haben, auch im Westen, weil ich Ihnen sagen muss, Gundermann hatte, wir haben es vorhin kurz angesprochen, Gundermann hatte das große Glück, es wurde ja ein großer Film zu Gundermann gemacht. Und das ist der Grund, warum Gundermann überhaupt die Elbe übertreten hat. Davor war Gundermann auch in weiten Teilen ein Ostphänomen, wobei er von der Tübinger Randgruppenkombo schon im Westen vorgetragen wurde. Wenzel ist leider im Westen noch viel zu wenig bekannt. Großartiger Mann, großartiger Poet und deswegen nur zu empfehlen.
1: Alexander Scheer hat die Rolle gespielt
2: bei Gundermann.
1: Von Gundermann.
2: Großer
1: Film. Ja. Ich bin keiner, der schweigt, haben Sie da in dem Podcast, den ich sehe, irgendwie gesagt. Das war so eine schöne Überschrift. Haben Sie die in diesem erwähnten Podcast ausgerufen. Aber Sie sind eben auch einer, und Sie haben gerade gesagt, 250 Leitartikel sind jetzt mittlerweile zusammengekommen. Regelmäßig können wir das lesen in den Blättern für deutsche und internationale Politik. Und seit über 20 Jahren sind Sie jetzt dabei. Es ist eine ehrwürdige Tradition mit großen Herausgebernamen bis zum größten, würde ich mal sagen, Jürgen Habermas. Aber es sind auch viele, viele, viele andere dabei über die Jahrzehnte gekommen. Für alle, die Zeitschrift nicht kennen, beschreiben Sie uns doch mal das Profil. Was ist eigentlich so das Ziel, der Zweck, der Sinn der
2: Blätter? Zunächst muss man sagen, dass die Blätter einen ganz weiten Weg zurückgelegt haben. Die Blätter sind gegründet worden im Jahre 56. Wir haben also jetzt gerade 70-jähriges Jubiläum. Im November 56 ist das erste Mal diese Zeitschrift erschienen. Und man muss sich mal in die Zeit zurückversetzen. Das ist auch hochspannend. Das ist die Zeit der Suezkrise, in der gewissermaßen der alte Imperialismus, französisch-britischer Art, genau in diesem Monat fast, ein Ende findet, die Amerikaner gemeinsam mit der Sowjetunion sich noch auf die Seite der Ägypter schlagen. Es gab ja den großen Konflikt, die Briten und die Franzosen wollten intervenieren. Und die beiden anderen Staaten machten damit gewissermaßen die Welt unter sich aus. Es beginnt der Ost-West-Konflikt in der klaren Haltung. Es beginnt übrigens dann auch die Zuwendung Ägyptens, Nassers zu der Sowjetunion. Aber es ändert sich diese Welt völlig. Es ist dann übrigens auch die Zeit der unabhängigen Bewegung. Eine völlig andere Zeit. Und in dieser Zeit entstehen die Blätter und zwar aus folgendem Grund, als Kernmoment. Es war eine Zeitschrift, die damals durchaus nicht mit Adenauer in Einklang stand, sondern eine nationale Partei, eine nationale Zeitung sein wollte, die Einheit durchaus vertreten wollte. Das war eine hochinteressante Mischung von Angehörigen der bayerischen Bayernpartei, Herrn Etzel, diverse auch adlige Figuren bis zu Kommunisten. Eine hochspannende Mischung von Leuten, die alle ein Ziel hatten. Wir wollen nicht den Adenauerschen Weg des Westens gehen. Was wir im Nachhinein, ich jedenfalls, als den richtigen Weg ansehen würde. Auch der spätere Herausgeber Habermas war natürlich immer der Meinung, dass diese Westorientierung die richtige war. Aber da wurde die Zeitung gegründet. Dann geriet sie in den 60er Jahren vollkommen ins Fahrwasser einer durchaus orthodoxen Linken. Ja, sie war DKP-nah, sie hatte eine Zeit, sie erschien auch im Paul-Rugenstein-Verlag, der zum Teil seitens der DDR finanziert wurde. Das heißt, die Blätter waren aber schon damals so stark, dass als die DDR unterging, die hatten davor schon den Plan, unter ihrem damaligen Chef und Herausgeber Carlo Brettauer, den Plan, sich selbstständig zu machen. Und darüber fänden die Blätter einen Weg in die liberale Intellektualität mit den großen Figuren, die dann an Bord kommen, nach dem Ende dieser DKP-Phase, dieser Zeit, in der sie der DKP nah waren, mit Habermas, mit Walter Jens, mit Jens Reich, auch die ostdeutschen großen Stimmen, leider auch Friedrich Schorlemmer, der schon gestorben ist, der auch eine große, wichtige Stimme für uns war, ganz, ganz wichtig, auch für mich persönlich, ein ganz großer Mann neben Habermas, der immer, übrigens Habermas, seit 98 fast 30 Jahre an Bord der Blätter war und immer ein ganz genauer Beobachter. Die letzten Mails kamen noch an mich, Herr von Locke, haben Sie mich vergessen? Ich will die Blätter noch haben. Das war schon nach dem Tode, der so einschlug bei ihm seiner Frau. Er sagte, er wollte uns lesen. Er war auch sehr, zum Teil kritisch, eben auch gerade durchaus unserer sehr starken Ukraine-Verteidigung gegenüber. Aber ganz wichtig und vielleicht daneben vielleicht der wichtigste, Micha Brumnik, der große, große Intellektuelle, jüdischer Intellektuelle, neben einer starken, auch wiederum ökonomische Strömung mit Rudolf Hickel, dem Bremer Ökonomen, Memorandumgruppe. Also es ist ein sehr breites Spektrum, das sich als eine liberale, den Menschenrechten, der Verteidigung des Rechtsstaats und der bundesrepublikanischen Tradition verpflichteten Linken begreifen kann. So würde ich es beschreiben. Einer liberalen Linken, die aber von daher in dem Sinne der universalistischen Verteidigung von Völkerrecht natürlich auch gerade so etwas wie den neuen Imperialismus russischer Art oder jetzt amerikanischer Art gleichermaßen kritisiert, ja, und da eine Verteidigung des Westens praktizieren will.
1: Albrecht von Lucke, unsere Zeit ist schon zu Ende. Ich hätte Sie gerne noch nach Ihren persönlichen Plänen für die nächste Zukunft gefragt, obwohl man sich die Frage sparen kann, wenn man weiß, jetzt bei den anstehenden Wahlen wahrscheinlich wird Ihr Telefon pausenlos klingeln in diesen Tagen. Und wir werden Sie hören, wir werden Sie sehen. Jetzt erstmal Dankeschön für dieses Gespräch im Deutschlandfunk.
2: Es war mir eine riesige Freude und ich hätte noch stundenlang und lieben gerne mit Ihnen weiter diskutiert.
1: Und wir sagen Adieu mit einem letzten Song, den Sie sich ausgesucht haben, mit dem Sie mir persönlich auch eine große Freude bereitet haben, weil ich alter Hardrock-Opa nämlich ein großer Van Halen-Fan bin, der kalifornischen Stadionband. In den 1980er, 90ern waren sie ja so weltumspannend populär wie heute Metallica. Mhm. Und aus dieser Zeit hören wir einen ihrer bekanntesten Songs aus dem Album 1984, Jump. Der geht Ihnen gut ins Ohr und auch vielleicht mal ins Bein?
2: Ja, absolut. Das ist das Lied, das einen dann nicht stehen oder sitzen ließ. Und vor allem am Ende wollte ich dann doch als Dank, natürlich hatte keine Ahnung, dass Sie so großer Fan, Dank an Sie für diese tolle Sendung. Vielen, vielen Dank dafür. Aber natürlich, um ein Stück weit auch mit Optimismus dann doch in die Zukunft zu gehen.
1: Und das waren dann die Zwischentöne für heute. In der nächsten Woche hat mein Kollege Florian Felix Wey die Regie mit seinem Gast, ebenfalls einem Politischen, dem Publizisten und Kriegsreporter Ulrich Ladurner. Wenn Sie jetzt unsere Sendung verspätet eingeschaltet haben, kein Ding. Sie und viele weitere Zwischentöne stehen online zum bequemen Nachhören auf unserer Website oder Sie klicken die DLF-App an. Einen schönen Tag wünschen wir noch, eine produktive Woche. Bis bald.

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1: Vier Uhr, die Nachrichten. Deutlich mehr Migranten und abgelehnte Asylbewerber verlassen nach Presseinformationen freiwillig Deutschland. In den ersten sechs Monaten dieses Jahres seien fast 9.300 Menschen im Rahmen von Rückkehrprogrammen zurück in ihre Heimatländer gereist, berichtet die Funke Mediengruppe unter Berufung auf Daten des Bundesamtes für Migration und Flüchtlinge. Im Vorjahreszeitraum seien es noch gut 7.300 Menschen gewesen. Der Bund finanziert eine freiwillige Rückkehr in Herkunftsländer oder Drittstaaten mit einem speziellen Programm. Das Bundesamt übernimmt unter anderem die Flugkosten und zahlt Geldpauschalen für Erwachsene sowie Kinder und Jugendliche. Dem Bericht zufolge waren laut Ausländerzentralregister zuletzt fast 259.000 Menschen in Deutschland ausreisepflichtig. Davon waren über drei Viertel geduldet. Bundesfinanzminister Klingbeil will Start-ups in Deutschland mit besseren steuerlichen Bedingungen unterstützen. Die schwarz-rote Koalition werde dafür sorgen, dass deutlich mehr privates Kapital in junge, innovative Unternehmen fließe, sagte der SPD-Co-Vorsitzende dem Redaktionsnetzwerk Deutschland. Ziel sei, dass die, Zitat, Weltmarktführer von morgen in Deutschland gegründet und hier groß werden könnten. Zusätzliches Kapital gilt als Voraussetzung dafür, dass Start-ups den nächsten Wachstumsschritt angehen können und nicht schon in einer frühen Phase scheitern. Klingbeil will sich dem Bericht zufolge heute in Berlin beim Branchendialog Ost mit Gründern zusammensetzen, um mehr über ihre speziellen Bedürfnisse zu erfahren. Weiter hieß es, rund 70 Firmen aus der ostdeutschen Start-up-Szene hätten ihr Kommen zugesagt. Wegen des Waldbrandes im Hohen Venn in Belgien sind am späten Abend einige Straßenzüge der grenznahen nordrhein-westfälischen Stadt Monschau evakuiert worden. Laut Stadtverwaltung mussten etwa 30 Menschen ihre Häuser verlassen. Einige hätten eine Notunterkunft in einer Schule aufgesucht, die meisten seien bei Verwandten oder Freunden untergekommen. Derweil kämpften die Einsatzkräfte im Osten Belgiens weiter gegen den Großbrand. Erschwert werden die Bedingungen durch einen vergleichsweise starken und ständig drehenden Wind. Zuletzt war noch mitgeteilt worden, dass Teile der Flammen unter Kontrolle gebracht werden konnten, darunter auch die Feuerfront, die sich auf Monschau zubewegte. Bis zum Abend war man zunächst auch in Monschau davon ausgegangen, dass die Flammen nicht auf deutsches Gebiet übergreifen. US-Unterhändler Kushner hält sich zu Gesprächen über die Zukunft des Gazastreifens in Ägypten auf. Er traf sich mit Präsident Sisi, Außenminister Abdel-Tati und Geheimdienstchef Rashad. Kushner sprach, laut Informationen aus Regierungskreisen, zudem mit dem Chef der Terrororganisation Hamas, Al-Haya. An dem Treffen nahmen auch Vertreter der Vermittlerstaaten Ägypten, Katar und Türkei teil. Das Weiße Haus äußerte sich nicht zu den Gesprächen. Die Hamas nannte als Voraussetzung für ihre Unterstützung des amerikanischen Friedensplanes vor allem den Rückzug der israelischen Armee aus Teilen des Gazastreifens bis zu einer festgelegten Linie. Israel lehnt das jedoch ab, solange die militanten Islamisten nicht vollständig entwaffnet sind. Für heute sind in Israel Gespräche zwischen Kushner und

0: Seine Auftaktveranstaltung wählte er den Copacabana Strand von Rio de Janeiro. Lula sprach im Stadion von São Bernardo do Campo zu seinen Anhängern. Die erste Runde der Präsidentschaftswahl findet am 4. Oktober statt. Das Wetter? Im Süden und Südosten wolkig und kräftige Schauer und Gewitter. Sonst wechselnd bis stark bewölkt, gebietsweise Regen oder Schauer. Im Westen und in der Mitte später meist trocken. 19 bis 27 Grad mit den höchsten Werten im Südwesten. Morgen Sonne im Nordosten und Osten sowie von der Ortenau bis zum Bodensee. Im Rest des Landes kaum Sonne und gebietsweise schauerartig verstärkter Regen. 19 bis 26 Grad. Die weiteren Aussichten: Am Mittwoch über der Mitte Regen, Wolken, Schauer auch im Norden und an den Alpen, sonst kaum Regen, 20 bis 29 Grad. Das waren die Nachrichten.
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2: Im Studio ist Marco Langer. Ich wünsche Ihnen einen schönen guten Morgen. Unsere Themen in dieser halben Stunde. Was lernt die Politik, wenn es sie denn gibt, die Politik? Also, was lernt sie nun aus diesem Hitzesommer? Einschätzungen dazu in unserer Presseschau. Und gleich der konkrete Blick in eines unserer Nachbarländer nach Tschechien dazu. Und der neue Ministerpräsident in Ungarn, seit 100 Tagen im Amt, eine Bilanz.

0: 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Es wird 4:10 Uhr. Trockene Felder, fast ebenso trockene Flüsse, braune Wiesen und Waldbrände hierzulande, die man sonst nur aus anderen Regionen, etwa in Südeuropa, kennt. Was nun? Setzen wir alle auf den baldigen Herbst und darauf, dass es im kommenden Jahr schon nicht mehr so schlimm werden könnte? So sollte es nicht sein, lautet der Tenor unserer Presseschau, die Benjamin Paris zusammengestellt hat.
1: Dieser Hitzesommer muss politische Konsequenzen haben, fordert die Frankfurter Rundschau. Die Klimakatastrophe ist so nah und so gefährlich an die Menschen in Deutschland herangerückt wie nie. Brände ungeahnten Ausmaßes bedrohen Teile Europas. Dürre und Wasserknappheit in den Flüssen zeitigen gewaltige Folgen für Menschen, Tiere und Umwelt. Die ohnehin schwächelnde deutsche Wirtschaft wird durch die Hitzefolgen ausgebremst. Die Naturkrise wird zur wirtschaftlichen Krise. Und trotzdem scheint es fast, als ginge in der Politik ungerührt alles weiter seinen Gang. Die Nürnberger Nachrichten kritisieren den Kanzler. Merz sieht keinen Grund, seinen Urlaub in Deutschland zu unterbrechen. Nahbar und mitfühlend zu wirken, das gelingt ihm ganz selten. Nun verpassen sein Kabinett und der Kanzler jene Chance, die bekanntlich in jeder Krise steckt. Warum lässt sich die Regierung die Gelegenheit verstreichen, mit einem Hitzegipfel zu zeigen, dass sie den Ernst der Lage erkannt hat? Vielleicht deshalb, weil CDU und CSU weite Teile der Klimapolitik abgeräumt haben, weil die Union darin nur eine Belastung sieht. Die Taz aus Berlin lobt die SPD. Der Sommer 2026 in Deutschland und Europa ist mal wieder ein Klimakrisensommer. Da passt es gut, dass 5 von 7 SPD-MinisterInnen in der schwarz-roten Bundesregierung ihr ökologisches Gewissen eingeholt zu haben scheint. Sie wollen ein Aktionsprogramm gegen die Hitze auf den Weg bringen, wie der Spiegel berichtet. Mögen Sie bitte nicht wieder vollends gegenüber Ihren UnionskollegInnen einknicken. Der Kölner Stadtanzeiger beschäftigt sich mit dem neuen Vorstoß zur Organspende, wonach jeder automatisch Spender wird, außer er widerspricht. Die bittere Wahrheit ist, jedes Jahr sterben zu viele Patienten, obwohl ihnen eigentlich geholfen werden könnte, wenn es endlich mehr Organspender gäbe. Dass sich jeder Mensch einmal im Leben Gedanken dazu macht, ob er Organspender sein will, ist nicht zu viel verlangt. Die Widerspruchslösung würde den Druck dazu erhöhen, was legitim wäre. Denn wir sind diese Entscheidung unseren Angehörigen schuldig und den Schwerkranken, denen geholfen werden könnte. Die Neue Osnabrücker Zeitung sieht es ähnlich. Der Staat darf niemanden zwingen, seinen Körper nach dem Tod zu spenden. Und niemand sollte sich rechtfertigen müssen, wenn er das nicht möchte. Doch bei der Widerspruchslösung bleibt dieses Recht ja bestehen. Wer nicht spenden will, sagt einfach nein. Von Erwachsenen zu verlangen, sich einmal mit der eigenen Organspende auseinanderzusetzen und eine Ja- oder Nein-Entscheidung zu treffen, ist nicht zu viel verlangt. Vor allem dann nicht, wenn die eigene Entscheidung im Ernstfall das Leben eines anderen Menschen retten kann.
0: Die Presseschau war das von Benjamin Paris aus unserer Nachrichtenredaktion. Und wo wir gerade in der Nachrichtenredaktion sind.
2: 1:30 für
3: Franziska Zecher
4: und Marco Bertolaso aus der Nachrichtenredaktion.
3: Wir wollen einen Monat lang jetzt im August unser Publikum bitten, also Sie, uns Rückmeldungen zu unseren Nachrichten zu geben. 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
4: Wir haben ja eh schon sehr viel Austausch mit den Hörerinnen und Hörern. Aber jetzt wollen wir das Ganze mal systematisch angehen, auch um besser zu werden. Wir dachten, wir nehmen uns mal einen Monat vor und gehen da mal mit ganzer Kraft ran. Denn das ist für alle Beteiligten ziemlich blöd, wenn man, sagen wir mal, einen falschen Namen oder eine falsche Funktion in der Meldung hat zu Politikern. Ja, dann sieht man das 4 Tage später und dann ist der Hörer sauer und die Redaktion ist auch traurig.
2: Den ganzen August lang können Sie Hinweise und Anregungen direkt an das Team der Deutschlandfunk-Nachrichten schicken.
4: 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Möchten da aber um Verständnis bitten, dass das nicht in Echtzeit passieren kann, weil die Kolleginnen und Kollegen ja auch noch Sendungen zu machen haben.
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0: Sie hören den Deutschlandfunk 4:17 und wir bleiben noch einen Moment lang beim Thema Hitze. Die tschechische Regierung macht die Bekämpfung der Dürrefolgen zur Chefsache. Am heutigen Montag wird Premier Andrej Babiš zum zweiten Mal seit 2018 eine sogenannte nationale Koalition gegen die Dürre einberufen. Das ist ein Gremium aus Ministern, Experten und Vertretern von Regionen und Gemeinden. Die Regierung verspricht umgerechnet rund 160 Millionen Euro für den Bau neuer Stauseen und Bewässerungsmaßnahmen bereitzustellen. Babiš reagiert damit auf den wachsenden Druck, insbesondere von Landwirten und Hopfenbauern, die unter den Hitzefolgen leiden. Einzelheiten dazu von Paul Vorreiter.
1: Es war ein ungewöhnliches Fernsehbild. Sommeridylle am Slapi-Stausee südlich von Prag. Und mittendrin Premier Andrej Babiš. Während Badegäste durchs Bild stapfen, spricht Babiš im T-Shirt ins Mikrofon und kündigt, im Kontrast zur sommerlich lässigen Kulisse, ernste Maßnahmen gegen die Dürre an. Wir wollen Projekte zur Speicherung von Wasser priorisieren. Der Umweltminister wird ein spezielles Gesetz vorlegen, das konkret 20 Stauseen benennen soll. Das Wasser muss zum Gegenstand des öffentlichen Interesses werden. Seit der Wendezeit haben wir in Tschechien leider keinen einzigen Staudamm mehr gebaut. Drei Talsperren gelten als besonders prioritär. Und es ist wichtig, dass genug Mittel dafür eingeplant werden, für Dürreprojekte und für die Staudämme. 4 Milliarden Kronen, umgerechnet gut 160 Millionen Euro, will Babiš dafür bereitstellen. Das Geld soll nicht nur in neue Talsperren fließen, sondern auch in kleinere Speicher und Teiche, in Bewässerungsprojekte, den Wasserrückhalt in der Landschaft und in besser vernetzte Wasserversorgungssysteme. Heute will das Kabinett außerdem die nationale Koalition gegen die Dürre wieder einsetzen. In dem Gremium sollen Minister, Fachleute sowie Vertreter von Regionen und Gemeinden Gegenmaßnahmen koordinieren. Erstmals zusammengekommen war die Koalition 2018, nach einem besonders heißen und trockenen Frühjahr. Damals Umweltminister Richard Brabec. Er stand bei der Pressekonferenz an der Seite von Babiš. Seit dem Jahr 2018 hat sich eine Menge getan. Es wurden tausende konkreter Projekte umgesetzt, seien es kleine Maßnahmen zur Wasserspeicherung oder auch die Anbindung hunderttausender Menschen an leistungsfähige Wasserversorgungsnetze. Zuvor waren hunderte Gemeinden plötzlich ohne Wasser. Diese nationale Koalition hat ihre Aufgabe also zweifellos erfüllt. Aber die Dürre ist wiedergekommen und zwar in einer Form, die noch schwerwiegender ist als im Jahr 2018. Die Regierung will also an die damaligen Maßnahmen anknüpfen und auch ihre Finanzplanung überprüfen. Landwirtschaftsminister Martin Šebestián kündigte an, neben dem Haushalt auch EU-Fördergelder in den Blick zu nehmen. Wir werden uns nun erneut mit dem Haushalt für das Jahr 2027 befassen und natürlich auch mit dem für das Jahr 2028. Gemeinsam mit dem Umweltministerium wollen wir nach Mitteln aus den europäischen Fonds suchen, um die Dürre in der Tschechischen Republik in der Zukunft zu bekämpfen. Tschechien erlebt bislang eines der trockensten Jahre seit den 60er Jahren. Bis zu 90% der rund 1400 kleinen Wasserkraftanlagen haben ihren Betrieb eingestellt. An manchen Abschnitten der Moldau werden die niedrigsten Durchflussmengen seit Beginn der Aufzeichnungen gemessen. Der Druck auf die Regierung wächst, besonders aus der Landwirtschaft. Es wird zu einer Verkleinerung der Herden kommen, zumindest in dem Sinne, dass die Betriebe einfach die Mast von Rindern einschränken oder beispielsweise ältere Tiere schneller zum Schlachthof schicken, da es einen Mangel an Futter geben wird. So Jan Steffel, Vizechef des Verbands der privaten Landwirte. Auch die Hopfenbauern rechnen mit deutlichen Einbußen. Die Ernte könnte in diesem Jahr um etwa ein Fünftel kleiner ausfallen. Die diesjährige Ernte wird sehr schlecht ausfallen. Wahrscheinlich wird es eine der schlechtesten in der jüngsten Zeit. Es gibt Hinweise darauf, dass die Alphasäuren im Hopfen, die die Qualität der Ernte bestimmen, auf einem historischen Tiefstand sind, sagt Jiří Smetana, Vorsitzender des tschechischen Hopfenbauernverbands. Aus Sicht der Opposition kommen die neuen Ankündigungen zu spät und sind vor allem Symbolpolitik. Der frühere Umweltminister Petr Chladek von den Christdemokraten rechnet vor, im vergangenen Jahr habe Babiš noch 26 Milliarden Kronen für den Kampf gegen die Dürre zur Verfügung gehabt. Nun geht es nur um 4 Milliarden, also deutlich weniger. Die oppositionelle ODS weist zudem darauf hin, der Bau eines Staudamms dauert in Tschechien im Schnitt rund 25 Jahre. Schnelle Hilfe gegen die aktuelle Dürre sei davon also nicht zu erwarten. Zweifel gibt es auch daran, wie ernst es die Regierung mit dem Kampf gegen die Klimafolgen meint. Umweltminister Igor Červený kommt aus der sogenannten Autofahrerpartei, die Klimaschutzmaßnahmen zurückfahren will. Parteichef Peter Mazinka hatte die Klimakrise sogar für beendet erklärt. Die ideologische Verblendung, der das ganze Umweltministerium verfallen ist, führt dazu, dass die Regierung gerade dort Kürzungen vornimmt, wo sie eindeutig mehr Mittel bereitstellen sollte. Sie streicht Programme, die Forschungszentren zu zentralen Umweltthemen über einen Zeitraum von 7 Jahren finanziell unterstützen sollen. Die Regierung ersetzt Klimaschutzpolitik durch Videos von Premier Babiš, in denen er darlegt, was alles für die Umwelt in diesem Land getan wurde. So wird Rakušan, Chef der liberalen Bürgermeisterpartei, Stan. Ein solches Video dürfte nun auch die Pressekonferenz am Badesee wieder geliefert haben. Die Opposition will das Dürrethema dem Premier jedenfalls nicht überlassen. Mitte der Woche will die ODS einen eigenen Maßnahmenkatalog vorlegen.
0: Der Bericht aus Tschechien von Paul Vorreiter.

0: Es wird 4 Uhr und 25, Sie hören den Deutschlandfunk. Am heutigen Montag ist Ungarns neuer Premier Peter Mazur 100 Tage im Amt. Versprochen hat er nichts weniger als die Wiederherstellung von Rechtsstaat und Demokratie in Ungarn. Wie steht es nun aber um diese Versprechen? Welchen Stil prägt der neue Premier und wie kommt das Ganze nun bei seinen Landsleuten an? Eine Bilanz dazu von Silke Hane.
1: Anna Szewczyk leitet in Ungarns Hauptstadt Budapest eine NGO, die Familien bei der Familienplanung hilft. Aufklärung, Geld für Untersuchungen, psychologische Betreuung. Auch rund um das Thema Abtreibung. Damit war Anna Szewczyk bei der Orbán-Regierung nicht gerne gesehen. In den letzten Jahren konnte ich zwar ins Ministerium gehen, aber das hatte oft eigentlich keinen wirklichen Sinn. Die Familienpolitik unter der Orbán-Regierung war strikt konservativ. NGOs wie die von Anna Szewczyk wurden bestenfalls ignoriert, schlimmstenfalls verleumdet und von Fördergeldern abgeschnitten. Es ist ein Beispiel von vielen, wie die Orbán-Regierung die ungarische Gesellschaft 16 Jahre lang zerrissen hat, erklärt die Budapester Psychologin Julia Cifra. Statt einem Gefühl der Einheit sei es so gewesen, dass diejenigen, die Orbán folgten und ihm glaubten, und diejenigen, die wie zum Beispiel auch ich in der Opposition waren, also 16 Jahre lang, voneinander getrennt waren. Das habe ganze Familien zerrissen. Jetzt aber nimmt Cifra einen völlig neuen Regierungsstil wahr. Mazur kommuniziere ständig und sehr klar mit der Bevölkerung. Gerade in der liberalen Hauptstadt Budapest ist seit Peter Mazurs Wahl ein kollektives Aufatmen zu spüren. So erlebt das auch die deutsche Politikwissenschaftlerin Ellen Boos, die an der deutschsprachigen Andrássy-Universität in Budapest lehrt und seit mehr als 20 Jahren in Ungarn lebt.
2: Ich finde, die Stimmung hat sich total geändert. So viel Aufbruch und man hat das Gefühl, die Leute sehen Zukunft. Ja, es ist Perspektive wieder da und es passiert ja seitdem auch unglaublich viel.
1: Mit dem Beitritt zur Europäischen Staatsanwaltschaft und Beschlüssen zur Korruptionsbekämpfung konnte die neue ungarische Regierung zuvor eingefrorene EU-Mittel loseisen. Damit ist auch der Grundstein gelegt für ein neues Verhältnis zur Europäischen Union. Auch die Begrenzung der Amtszeit für Ministerpräsidenten ist abgehakt. Sie soll eine Rückkehr Viktor Orbáns ins Amt verhindern. Eine weitere wichtige Personalie, die Absetzung des von Viktor Orbán installierten Präsidenten Tomasz Suljuk und die Wahl von András Bokó zum neuen Staatsoberhaupt. Viel inhaltliche Arbeit liegt aber erst noch vor der neuen Regierung, analysiert Peter Techet vom Institut für den Donauraum und Mitteleuropa.
3: Peter Mazur hat diese Wahlen im April mit zwei großen Versprechungen gewonnen. Einerseits Ende des Orbán-Regimes. Da hat er schon angefangen, eben viel zu liefern. Aber die anderen Punkte waren eben die ziemlich desolate Lage in der Wirtschaft, in den sozialen Wesen, im Bildungswesen, im Spitälen und so weiter. Und da muss er noch liefern.
1: Ab dem Herbst soll auch eine neue Verfassung ausgearbeitet werden. Das noch geltende Grundgesetz wurde 2011 innerhalb weniger Tage von der Fidesz durchs Parlament gepeitscht. Ungarn muss sich so gesehen nun komplett neu konstituieren. Für die Politikwissenschaftlerin Ellen Boos wird das der Lackmustest für Peter Mazur.
2: Für mich ist wirklich entscheidend, was passiert dann? Was passiert jetzt in der neuen Verfassung? Er hat ja auch angekündigt, ein neues Wahlgesetz, was proportionaler sein soll, damit es aufhört, dass bei jeder Wahl eine Zweidrittelmehrheit zustande kommt. Und wenn er natürlich so weitermachen würde wie Orbán und einfach es schön findet, diese Mittel auch auf Dauer zu haben, dann wird es problematisch.
0: 100 Tage Peter Mazur als Ministerpräsident in Ungarn. Das war der Bericht von Silke Hane.

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1: Uhr 4:30, die Nachrichten. Wegen des Waldbrandes im Hohen Venn in Belgien sind am späten Abend einige Straßenzüge der grenznahen nordrhein-westfälischen Stadt Monschau evakuiert worden. Laut Stadtverwaltung mussten etwa 30 Menschen ihre Häuser verlassen. Einige hätten eine Notunterkunft in einer Schule aufgesucht, die meisten seien bei Verwandten oder Freunden untergekommen. Derweil kämpften die Einsatzkräfte im Osten Belgiens weiter gegen den Großbrand. Erschwert werden die Bedingungen durch einen vergleichsweise starken und ständig drehenden Wind. Zuletzt war noch mitgeteilt worden, dass Teile der Flammen unter Kontrolle gebracht werden konnten, darunter auch die Feuerfront, die sich auf Monschau zubewegte. Bis zum Abend war man zunächst auch in Monschau davon ausgegangen, dass die Flammen nicht auf deutsches Gebiet übergreifen. Deutlich mehr Migranten und abgelehnte Asylbewerber verlassen nach Presseinformationen freiwillig Deutschland. In den ersten 6 Monaten dieses Jahres seien fast 9.300 Menschen im Rahmen von Rückkehrprogrammen zurück in ihre Heimatländer gereist, berichtet die Funke Mediengruppe unter Berufung auf Daten des Bundesamtes für Migration und Flüchtlinge. Im Vorjahreszeitraum seien es noch gut 7.300 Menschen gewesen. Der Bund finanziert eine freiwillige Rückkehr in Herkunftsländern oder Drittstaaten mit einem speziellen Programm. Das Bundesamt übernimmt unter anderem die Flugkosten und zahlt Geldpauschalen für Erwachsene sowie Kinder und Jugendliche. Dem Bericht zufolge waren laut Ausländerzentralregister zuletzt fast 259.000 Menschen in Deutschland ausreisepflichtig. Davon waren über 3/4 geduldet. BSW-Gründerin Wagenknecht hat den thüringischen AfD-Chef Höcke erneut zu einem öffentlichen Streitgespräch aufgefordert. In einer Videobotschaft sagte Wagenknecht, sie wolle sachlich darüber reden, wo die Gemeinsamkeiten und Unterschiede zwischen AfD und BSW liegen. Als Format schlug sie abermals ein Live-Gespräch mit neutraler Moderation vor. Thema sollte auch die Möglichkeit überparteilicher Ministerpräsidenten für Thüringen und auch Sachsen-Anhalt sein. Höcke hatte Wagenknecht kürzlich vorgeschlagen, sich mithilfe der AfD zur Ministerpräsidentin in Thüringen wählen zu lassen. Die BSW-Gründerin lehnte das unter anderem mit einem Hinweis auf Meinungsverschiedenheiten zwischen ihr und dem dortigen BSW-Landesverband ab. Daraufhin griff Höcke Wagenknechts Idee auf, einen unabhängigen Kandidaten für das Amt des Ministerpräsidenten zu suchen. Die Europäische Union will die Sanktionen gegen Russland nach Angaben der Außenbeauftragten Kallas deutlich ausweiten. Sie werde im Herbst die weitreichendste Sanktionsliste seit Beginn des Angriffskrieges gegen die Ukraine vorlegen, sagte Kallas der Zeitung Die Welt. Sollte sie auch so beschlossen werden, werde sich die Zahl der sanktionierten russischen Personen, Unternehmen und Organisationen um 1/3 erhöhen. Der Druck müsse verstärkt werden, bis Russland den Krieg und den systematischen Terror gegen die Zivilbevölkerung beende. Nach UNO-Angaben war der vergangene Monat der folgenschwerste für die ukrainische Bevölkerung seit Mai 2022. Demnach wurden im Juli bei russischen Angriffen 437 Menschen getötet und über 2600 Menschen verletzt. Kiew wehrt sich mit Angriffen unter anderem auf russische Energieinfrastruktur. Über einen Monat nach dem Ebola-Ausbruch in der Demokratischen Republik Kongo ist die Zahl der Todesopfer auf 2325 gestiegen. Wie die Behörden des zentralafrikanischen Landes mithalten, wurden mittlerweile über 4.900 Infektionsfälle bestätigt. Besonders 3 Provinzen im Osten des Landes sind von dem Ausbruch betroffen. Für den aktuell grassierenden Bundibugyo-Typ des Virus gibt es derzeit weder einen Impfstoff noch eine zugelassene Therapie. Das von dem Erreger ausgelöste Ebola-Fieber ist eine ansteckende und lebensbedrohliche Infektionskrankheit. Übertragen wird es durch Körperkontakt und Kontakt mit Körperflüssigkeiten. Experten zufolge zirkulierte das Bundibugyo-Virus monatelang unbemerkt, bevor Mitte Mai offiziell der Ausbruch erklärt wurde. Das Wetter: im Süden und Südosten wolkig und kräftige Schauer und Gewitter, sonst wechselnd bis stark bewölkt, gebietsweise Regen oder Schauer. Im Westen und in der Mitte später meist trocken. 19 bis 27 Grad mit den höchsten Werten im Südwesten. Morgen: Sonne im Nordosten und Osten sowie von der Ortenau bis zum Bodensee. Im Rest des Landes kaum Sonne und gebietsweise schauerartig verstärkter Regen. 19 bis 26 Grad. Die weiteren Aussichten am Mittwoch: über der Mitte Regenwolken, Schauer, auch im Norden und an den Alpen sonst kaum Regen, 20 bis 29 Grad. Das waren die Nachrichten.
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0: Hier ist der Deutschlandfunk, die Radionacht 4 und gleich 38 Minuten und wir kommen zum Sportüberblick. Viele internationale Turniere sind gestern Abend zu Ende gegangen. Die Reit-WM in Aachen oder auch die Leichtathletik-Europameisterschaft in Birmingham. Viel los also im Weltsport und alle Infos dazu hat jetzt Julian Tilders aus unserer Sportredaktion.
1: Die Leichtathletik-Europameisterschaften in Birmingham sind zu Ende gegangen und am letzten Wochenende haben die deutschen Athletinnen und Athleten nochmal ein paar Medaillen geholt. Unter anderem im Marathon gab es eine Glanzleistung vom neuen Europameister Amanal Petros. Den Überblick gibt uns Irina Kneep.
2: Die Mihambo-Flugshow blieb aus und trotzdem war es ein glänzender Abend für die deutschen Leichtathleten. Über die 3000 Meter Hindernis wurde Frederik Rupert seiner Favoritenrolle gerecht und lief zu Gold.
3: Mir fällt ein Riesenstein vom Herzen. Wir haben genau auf so ein Szenario abgezielt, haben gezielt darauf trainiert. Und ja, umso schöner, dass es so ausgegangen ist. Ich wusste, die Bedingungen hier sind am ersten meine Bedingungen. Von daher war das eine Chance, die ich nutzen musste. Und ja, ich bin einfach nur happy, dass es so ausgegangen ist.
2: Neben dem Europarekordhalter überzeugte auch Kai Bebendorf, der Bronze gewann. Für eine große Überraschung sorgte Speerwerferin Julia Ulbricht, die Silber holte. Auch die Sprintstaffel wurde im Mixed Zweite. Auf der Ziellinie war nur das britische Team schneller als Schlussläuferin Gina Lückenkämper. Einziger Wermutstropfen, Weitspringerin Malaika Mihambo verpasste die Titelverteidigung deutlich. Die Olympiasiegerin von Tokio wurde Fünfte.
4: Ich habe einen guten Wettkampf gemacht. Ich habe leider ein paar technische Fehler gemacht. Ich war meistens zu weit weg vom Brett, habe dann viel zu viel korrigiert und war dann drüber. Die Sprünge waren an sich alle gut. Ja, das ist der Sport. Manchmal gewinnt man, manchmal verliert man. Und das ist vollkommen in Ordnung.
1: Auch im Schwimmen hat Deutschland nochmal gut abgeräumt. Medaillen gab es gestern bei der EM in Paris, unter anderem noch für Isabel Gose und Lukas Mertens. Lars Becker hat alle Infos vom letzten EM-Tag im Schwimmen.
5: Das Top-Duell über 400 Meter Freistil zum Abschluss der EM war eine einseitige Angelegenheit. Frankreichs Schwimmheld Léon Marchand, der vierfach Olympiasieger, gewann mit deutlichem Vorsprung. Sein Gegenspieler Lukas Mertens, Olympiasieger und Weltmeister auf dieser Strecke, sicherte sich mit einem starken Schlussspurt noch Bronze.
6: Ich habe versucht, ab 200 so ein bisschen mein Ding zu machen, aber da war es vielleicht schon Tacken zu spät. Gut noch gestanden dafür, dass ich heute früh mich kaum bewegen konnte. Denke ich, habe ich das gut durchgezogen.
5: Oliver Klemet, lange Zweiter, kam am Ende auf Rang 5. Nichts Neues bei den Frauen, auch über 400 Meter Freistil. Die Italienerin Simona Quadarella gewann ihren dritten EM-Titel. Dahinter holten Isabel Gose und Maya Werner wie über 800 und 1500 Meter ihre dritte Silber- bzw. Bronzemedaille. Für Gose schwierig, für Werner mit erneuter Bestzeit wunderbar.
7: Zweimal kann man verkraften, drittes Mal tut echt weh, Zeit ist okay. Muss ich so hinnehmen, geht ja nicht anders.
8: Ich bin sehr happy, wie die Woche gelaufen ist. Ich glaube, ich kann gar nicht glücklicher sein. Die Bestzeiten zu schlagen, ist wirklich toll.
5: Außerdem Anna Elend, Fünfte im Brustsprint und die beiden 4x100 Meter Lagenstaffeln der Frauen und Männer in den letzten Rennen der EM auf den Rängen 4 und 5. Die DSV-Bilanz in Paris ist stark, die Tendenz mit 14 Medaillen weiter positiv. Herausragend die beiden Goldtriumphe mit Europa- bzw. Weltrekord durch den 19-jährigen Shootingstar Johannes Liebmann, dazu 6x Silber und 6x Bronze. Allerdings 11 der 14 Medaillen fallen auf die drei langen Freistilstrecken ab 400 Metern aufwärts. Da ist Deutschland bei Männern wie Frauen Weltklasse. Auch die langen Staffeln sind wieder konkurrenzfähig. Und einige vielversprechende Nachwuchskräfte wie Linda Roth und Lise Seidel machen auch Hoffnung in Richtung LA 2028.
1: Auch die Turn-EM in der kroatischen Hauptstadt Zagreb ist jetzt durch. Florian Winkler kehrt für uns die wichtigsten Infos nochmal zusammen und zieht auch eine Bilanz zum deutschen Abschneiden.
9: Zum EM-Abschluss gingen die deutschen Turnerinnen leer aus. Im Teamfinale unterliefen der DTB-Riege um Stufenbarren-Europameisterin Helen Kevritsch, Carina Schönmeier und Co. zu viele kleine Fehler an den vier Geräten, die den erhofften Podestplatz kosteten. Pauline Schäfer-Betz, mit 29 Jahren die erfahrenste in der deutschen Mannschaft, hob trotzdem das Positive hervor.
10: Wir können sehr, sehr stolz darauf sein, dass wir Platz 5 erreicht haben. Sicherlich hatte noch nicht alles so funktioniert, wie wir uns das erhofft haben, aber wir haben eine sehr, sehr starke Teamleistung gezeigt und haben jetzt das entsprechende Feedback bekommen, was wir bei der Weltmeisterschaft besser machen müssen.
9: Bei der Heim-EM in Leipzig im vergangenen Jahr hatte das Team noch Silber gewonnen. Diesmal war die Konkurrenz zu stark und die Fehlerquote zu hoch. Der Mannschaftstitel in Zagreb ging an das Team aus Russland, das unter neutraler Flagge antrat. Zweiter wurde Titelverteidiger Italien vor Frankreich. Insgesamt kann der Deutsche Turnerbund mit der Goldmedaille von Kevritsch, Schönmeier Silber am Sprung und einem starken vierten Platz von Schäfer-Betz im Balkenfinale ein positives EM-Fazit ziehen.
1: Jetzt ein Blick nach Aachen zur Reit-WM. Da hat gestern Michael Jung mit seinem Erfolgspferd Chipmunk seinen zweiten Weltmeistertitel nach 2010 klargemacht. Jörg Tegelhütter berichtet.
11: Es war mal wieder reine Nervensache. Wie so oft schon ritt Michael Jung mit seinem Erfolgspferd Chipmunk als letzter, weil führender in den Springparcours der Vielseitigkeit. Und wie so oft durfte sich der viermalige Olympiasieger keinen Abwurf erlauben. Und Michael Jung erlaubte sich keinen Abwurf, feierte so vor über 30.000 Zuschauern in Aachen bei der Heim-WM seinen zweiten Weltmeistertitel im Einzel.
12: Es ist das Allergrößte. 2006 war ich noch nicht dabei, das war noch ein bisschen vor meiner Zeit. Eine Medaille gewinnen ist schon was ganz Besonderes. Und jetzt haben wir es sogar mit dem ganzen Team geschafft, eine Silbermedaille und Einzel nochmal. Die Goldmedaille, das ist ein Wahnsinnserfolg.
11: Nach Dressur, Gelände und Springen lag der Deutsche am Ende die Winzigkeit von 0,4 Strafpunkten vor der ebenfalls fehlerlosen Britin Rosalind Canter. Bronze ging an deren Landsfrau Laura Collette. In der Mannschaft bejubelten unterdessen, wie gerade schon gehört, die Teamkolleginnen Silber. Marlin Hansen-Hotop, Libussa Lübecke und Julia Krajewski. In der Mannschaftswertung siegte am Ende Großbritannien überlegen. Bronze ging an die USA.
1: Außerdem hat die Ausnahmegymnastin Daya Varfolomeev mal wieder ein spektakulär erfolgreiches Wochenende erlebt. Bei der WM in der rhythmischen Sportgymnastik in Frankfurt am Main hat die 19-jährige Deutsche zweimal Gold geholt mit dem Ball und mit dem Band und auch noch Bronze mit dem Reifen. Martina Knief.
13: Daria Varfolomeev zeigte zum Abschluss der Weltmeisterschaft noch einmal ihr ganzes Können und sicherte sich nach ihrem Mehrkampftitel auch die Goldmedaillen mit dem Ball und dem Band und zeigte noch einmal zwei grandiose Übungen. Nachdem sie das Band zum letzten Mal gefangen hatte, löste sich der ganze Druck und strahlend verließ sie die Wettkampffläche. Bronze gewann die 19-Jährige zudem mit dem Reifen. Die deutsche Gruppe hatte sich für beide Gerätefinals qualifiziert, konnte aber in die Medaillenvergabe nicht eingreifen. Beide Titel in der Gruppe gingen heute an Brasilien. Die Weltmeisterschaft in der rhythmischen Sportgymnastik in Frankfurt war eine stimmungsvolle WM mit einem begeisterungsfähigen und jederzeit fairem Publikum in der an allen Tagen ausverkauften Festhalle.
1: Infos von Martina Knief von der WM in der rhythmischen Sportgymnastik in Frankfurt am Main.
0: Und das war Julian Tilders aus unserer Sportredaktion mit allem, was zum Sport wichtig war heute früh.

0: Sie hören den Deutschlandfunk 4:46 die Radionacht. In 3 Wochen wird in Sachsen-Anhalt ein neuer Landtag gewählt. Ganz Deutschland schaut auf diese Wahl, weil die AfD dort so stark ist, dass sie es in die Regierung schaffen könnte. Auf kommunaler Ebene regiert die Partei mancherorts schon im Kleinen. Es gibt einen hauptamtlichen AfD-Bürgermeister in Ragun-Jesnitz und mehrere AfD-Ortsbürgermeister. Einer davon ist Laurenz Notdurft in Roßlau. Früher war er führendes Mitglied der inzwischen verbotenen Neonazi-Organisation Heimattreue Deutsche Jugend. Unser Landeskorrespondent Niklas Ottersbach hat Notdurft bereits seit einiger Zeit beobachtet und ist nun noch einmal nach Roßlau gefahren.
1: AfD-Ortsbürgermeister Laurenz Notdurft ist auf dem Weg zu seinem kommunalpolitischen Lieblingsprojekt, die Wasserburg von Roßlau. Eine sandsteinfarbene mittelalterliche Burg, die auch als Veranstaltungszentrum genutzt wird. Im Burggarten trifft Notdurft auf Thorsten Vollert aus dem Förderverein der Wasserburg. Notdurft duzt hier alle, man kennt sich.
2: Thorsten, kannst du uns kurz an die Hand nehmen und zeigen, welche Räume voraussichtlich als erstes saniert werden sollen?
3: Ja, das wird oben das erste Obergeschoss werden, also die mittlere Reihe sozusagen. Jetzt wirklich drin können wir nicht, weil der Ort ist jetzt drin, die Proben jetzt, bereiten sich vor, ist auch die Technik überall eingebaut.
2: Und macht der Ortsbürgermeister hier genug Fördermittel locker für die Sanierung?
3: Das Paket, was es ansteht, ist schon ordentlich.
1: Ja. Die Toilettenhäuser der Wasserburg sind schon saniert. Nun sollen für 1,2 Millionen Euro Ausstellungsräume eingerichtet werden. Jurist Laurenz Notdurft, hellblaues Hemd, dunkle Krawatte, arbeitet als Justiziar für die AfD-Landtagsfraktion in Magdeburg. Im 10.000 Einwohner großen Roßlau sieht Notdurft seine Aufgabe als Kümmerer. Der 45-jährige Ortsbürgermeister hat flexible Sprechzeiten eingeführt und eine Rufumleitung auf sein Handy eingerichtet.
2: Das ist für mich ein Selbstverständnis gewesen, dass wir einen Bürgermeister zum Anfassen bieten.
1: Ein schwarzer Pickup fährt in den Burggarten vor. Darin sitzt Jörn von der Heydt, Unternehmer, früher CDU-Mitglied, seit 2018 parteilos. Er ist derjenige, der den AfD-Mann in Roßlau ermöglicht hat. Die CDU-Ortsbürgermeisterin hat nach der Kommunalwahl vor 2 Jahren aus Altersgründen aufgehört. Im Ortschaftsrat stand eine Neuwahl des Bürgermeisters an. Jörn von der Heydt hat für Laurenz Notdurft die Mehrheit organisiert.
2: Sie haben ja vor 2 Jahren gesagt, es ist gut, einen Volljuristen als Ortsbürgermeister zu haben. Hat sich das bestätigt?
4: Hat sich voll bestätigt. Was Besseres hätte uns nicht passieren können.
1: Ein paar Straßen weiter, im Zentrum von Roßlau. In der Hauptstraße stehen eine Apotheke, eine Eisdiele und einige Geschäfte leer. An einem Eingang hängt noch ein Schild, Zutritt verboten laut Corona-Verordnung. In der Nachmittagssonne sind nicht viele Menschen auf der Straße. Auf die Frage, wie ein AfD-Ortsbürgermeister Roßlau in den letzten 2 Jahren verändert hat, erntet man Schulterzucken und Zufriedenheit.
2: Wie erleben Sie das hier? Hat sich hier was verändert, zum Positiven oder Negativen?
5: Auf jeden Fall im Positiven, ja.
2: Inwiefern?
5: Ist halt so. Das ist alles, das, was er versprochen hat, hat er gemacht. Punkt.
2: Ist das für Sie ein Thema, dass das ein Mann ist mit einer Neonazi-Vergangenheit, der jetzt hier Ortsvorsteher ist?
5: Ist für mich kein Thema. Solange er für die Bürger in der Stadt Roßlau was tun würde, wäre es für mich kein Thema.
1: Doch es gibt auch Menschen, die ein Problem mit der völkischen Vergangenheit von Laurenz Notdurft haben, wie diese Frau, die gerade ihren VW-Bus ausräumt, aber im Radio über den AfD-Ortsbürgermeister sprechen, lieber nicht.
6: Möchte ich Ihnen nichts zu sagen.
2: Ist das ein heikles Thema hier?
6: Generell weiß ich nicht. Für mich schon.
2: Warum?
6: Möchte mich dazu eigentlich nicht weiter äußern.
1: Als das Mikrofon aus ist, erzählt sie, dass sie im kirchlichen Umfeld arbeite und deshalb vorsichtig ist. Fragt man AfD-Ortsbürgermeister Laurenz Notdurft, warum Menschen in Roßlau sich nicht trauen, öffentlich was gegen die AfD zu sagen, kommt eine lange Antwort. Die polarisierte Gesellschaft, das aktuelle Spiegelheft mit einer Art Fahndungsfoto des AfD-Spitzenkandidaten auf dem Cover, bis hin zu Sportschützen mit AfD-Parteibuch, die aus Notdurfts Sicht ungerechtfertigterweise ihre Waffen abgeben müssen.
2: Und das schreckt natürlich ab. Also man hat Angst. Dann schauen Sie sich an den Umgang mit Beamten. Aber ganz kurz, wir reden ja über eine rechtsextreme Partei. Wer auf AfD-Bürgerdialogen ist, der hört nicht so sehr aus der Partei, aber aus dem Publikum Rachefantasien, wen man in den Gulag schicken möchte. Das ist doch aber auch beängstigend.
7: Das kann ich nicht bestätigen. Also dieses Framing sollten Sie hier an der Stelle auch nicht übertragen.
2: Das ist etwas, was ich erlebt habe in Köthen. Das würden Sie hier in Roßlau nicht erleben.
1: Hier gäbe es einen anderen Umgang miteinander, sagt Laurenz Notdorf, der am späten Nachmittag die Ortschaftsratssitzung im Roßlauer Rathaus eröffnet. 8 Mitglieder sind gekommen, die alle rund 20 Jahre älter als Notdorf sind. Einer von ihnen ist Clemens Koschig, 68 Jahre alt. Der Parteilose hat als DDR-Oppositioneller 1989 an der Friedlichen Revolution mitgewirkt und war nach der Wende 17 Jahre Bürgermeister in Roßlau.
8: Wir können uns hier hinsetzen.
1: Koschig hat sich in einen dunklen Gang im hinteren Teil des Rathaus gesetzt. Dem AfD-Ortsbürgermeister Notdorf attestiert er Fleiß und Ehrgeiz.
8: Es ist ihm auch irgendwie gelungen, alle Mitglieder des Ortschaftsrates auch für diese gemeinsame Arbeit zu gewinnen.
1: Der parteilose Koschig kommt mit Notdorf gut aus, sieht aber die AfD auf Landesebene kritisch. Zum Beispiel die Versuche der Partei, die Briefwahl zu delegitimieren.
8: Ich versuche, stark mit Argumenten zu arbeiten. Und wir kommen immer weniger mit Argumenten durch.
9: Wie bringen Sie das mit Laurenz Notdorf zusammen, der hier eine eher unpolitische Arbeit macht?
8: Also wir haben jetzt über Magdeburger Geschichten oder so noch nicht gesprochen. Ich meine, ich habe ihm mal gesagt, so wie das hier so aussieht, da wirst du der nächste Staatssekretär im Justizministerium. Hat er geschmunzelt.
1: Zu seinen politischen Karriereplänen in der AfD äußert sich Laurenz Notdorf nicht und spricht lieber über das, was in Roßlau ansteht. Das Heimat- und Schifferfest Ende August mit Live-Musik und Kinderspielen. Nach der Ortschaftsratssitzung lässt AfD-Ortsbürgermeister Notdorf den Abend bei Bier und Soljanka in der Kneipe ausklingen. Zusammen mit 3-4 Kollegen aus dem Ortschaftsrat.
2: Ich habe wirklich eine starke Mannschaft neben mir, sonst wäre das alles nicht möglich, sonst hätten wir auch diese Erfolge, die auch sichtbar sind, nicht erreichen können.
0: Die Reportage von Niklas Ottersbach.

0: Und zum Ende dieser Radionacht nochmal zu einem ganz anderen Thema. Elixiere, geheimnisvolle Medizin, Langlebigkeitsseren, Legenden darüber sind tief in der chinesischen Kultur verwurzelt. Ebenso die Vorstellung über ein Jenseits, das materialistisch und so gar nicht paradiesisch ist. Wohl auch deshalb trifft eine Welle aus den USA in China auf fruchtbaren Boden. Agenturen, sogenannte Longevity-Kliniken, bieten für hunderttausende Euro im Jahr ein Komplettpaket aus Gentests, Nahrungsergänzungsmitteln, Sauerstoff und Kältekammern an. Jörg Endres berichtet.
1: Fan Zhenbo steht in seiner Lagerhalle und zieht ein Auto aus Pappe hervor, in der Größe eines echten Geländewagens. Blauer Lack und dunkle Fensterscheiben sind aufgedruckt, außerdem ein Fahrer hinterm Steuer, im wörtlichen Sinn ein Geisterfahrer. Das Fahrzeug ist für einen Toten im Jenseits bestimmt, genauso wie die ganzen anderen Gegenstände aus Pappe, die Fan uns zeigt. Das sind die modernen Sachen, wie diese Möbel. Da drüben ist ein Bett, ein Sofa, das Auto und so weiter. Daneben ein gefüllter Kühlschrank aus Pappe mit Lieblingsgerichten des Verstorbenen, eine Villa mit Garten und Solarheizung auf dem Dach. Eine Vollausstattung für den Umzug ins Jenseits, das ist nach traditioneller Vorstellung im chinesischen Volksglauben kein Paradies mit Rundum-Sorglos-Paket, in das man mit leeren Händen kommt. Was man braucht, muss man mitbringen. Fan führt das Unternehmen für Totenbedarf in sechster Generation in einem Bauerndorf in Ostchina. Was sie seit einer Woche basteln, wird am Ende in Rauch aufgehen, um es den Toten zu übermitteln. Ein Großauftrag einer Familie, die als wohlhabend gilt, für ihr verstorbenes Familienoberhaupt. Die Vorstellung von einem solchen materialistischen Jenseits ist tief in der chinesischen Kultur verwurzelt. Vielleicht auch deshalb trifft derzeit vor allem bei der reichen Oberschicht ein Trend auf fruchtbarem Boden, der aus den USA herüberschwappt. Longevity, alles tun für ein möglichst langes Leben. In einem Luxuswohnblock in Shanghai, in dem der Quadratmeter umgerechnet etwa 25.000 Euro kostet, macht Wu Xunwen zu einem Video seine täglichen Gymnastikübungen auf einer Matte und trägt dazu eine Maske mit einem Schlauch, die an einem Sauerstoffgerät hängt. Er ist nicht krank, er hofft damit länger zu leben. Wu betreibt eine Verkaufsplattform im Internet und ist Kunde bei einer Agentur für Langlebigkeit. Die rät zu Gymnastik, Sauerstoffkuren, Diätplänen und täglich jede Menge Pillen. Nahrungsergänzungsmittel und ähnliche Präparate, die er immer wieder durchwechselt. Ich kann durch Bluttests feststellen, ob diese Sachen eine positive Wirkung haben, zum Beispiel auf die Leber, ob sich die Werte verbessern. Glaubt er. Die Kunden stammen oft aus der Oberschicht, aus den Metropolen. Das Geschäft, aus den USA herübergeschwappt, fällt in China auf besonders fruchtbaren Boden. Legenden über Elixiere für langes Leben durchziehen die chinesische Kulturgeschichte. US-Influencer initiieren Kongresse, lokale Firmen ziehen mit, versprechen sich ein Milliardengeschäft. Weltweit hat außerdem für Aufmerksamkeit gesorgt, als TV-Mikrofone zufällig während einer großen Militärparade in Peking einfingen, wie sich Russlands Staatschef Wladimir Putin und Chinas Parteichef Xi Jinping darüber unterhielten, dass man künftig 150 Jahre alt werden könne durch fortschrittliche Medizin und Organtransplantation. Die gibt es in der Langlebigkeitsklinik, in der Wu Xunwen aus Shanghai Kunde ist, zwar nicht, dafür Speicheltests, die sollen sein biologisches Alter bestimmen, anscheinend weniger als seine tatsächlichen 48 Lebensjahre. Die Räume dort neonhell und durchgestylt, eine Sauerstoffkammer soll einen Aufenthalt im Hochgebirge simulieren. Wer sie kaufen will, das Einsteigermodell kostet umgerechnet rund 60.000 Euro. Viele kaufen dieses Produkt, um es sich in ihr großes Haus zu stellen. Reiche Chinesen, damit sie und ihre Familie es nutzen können in der Mittagspause oder nach Feierabend. Nach der Sauerstoffbehandlung geht's für Wu in die Kältekammer, wenige Minuten bei bis zu minus 100 Grad. Wenn man hierher kommt, etwa zweimal die Woche, dann hat das eine sehr gute Wirkung. Das Komplettpaket, Geräte, Beratung, Tests, gibt es für eine Mitgliedsgebühr von umgerechnet etwa 300.000 Euro im Jahr. Longevity gilt als ein Wachstumsmarkt. Chinas Gesellschaft altert rapide. Dazu gehört die Generation, die im Laufe von Chinas wirtschaftlichem Aufstieg sehr reich geworden ist. Die Staatsführung in Peking hat die sogenannte Silver Economy ganz offiziell zum künftigen Wachstumstreiber für die lahmende Wirtschaft erklärt.
0: Der Bericht aus Peking von Jörg Endres.

Und das war die Radionacht an diesem 17. August. Hier im Deutschlandfunk folgen jetzt die Nachrichten und dann übernehmen die Kolleginnen und Kollegen der Informationen am Morgen mit Dirk Müller im Studio. Fürs Zuhören bis hier dankt Ihnen Marco Langer. Kommen Sie gut durch den Tag.

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1: Fünf Uhr, die Nachrichten. Wegen des Waldbrandes im Hohen Venn in Belgien sind am späten Abend einige Straßenzüge der grenznahen nordrhein-westfälischen Stadt Monschau evakuiert worden. Laut Stadtverwaltung mussten etwa 30 Menschen ihre Häuser verlassen. Einige hätten eine Notunterkunft in einer Schule aufgesucht. Die meisten seien bei Verwandten oder Freunden untergekommen. Derweil kämpften die Einsatzkräfte im Osten Belgiens weiter gegen den Großbrand. Erschwert werden die Bedingungen durch einen vergleichsweise starken und ständig drehenden Wind. Zuletzt war noch mitgeteilt worden, dass Teile der Flammen unter Kontrolle gebracht werden konnten, darunter auch die Feuerfront, die sich auf Monschau zubewegte. Bis zum Abend war man zunächst auch in Monschau davon ausgegangen, dass die Flammen nicht auf deutsches Gebiet übergreifen. Bundesfinanzminister Klingbeil will Start-ups in Deutschland mit besseren steuerlichen Bedingungen unterstützen. Die schwarz-rote Koalition werde dafür sorgen, dass deutlich mehr privates Kapital in junge, innovative Unternehmen fließe, sagte der SPD-Co-Vorsitzende dem Redaktionsnetzwerk Deutschland. Ziel sei, dass die, Zitat, Weltmarktführer von morgen in Deutschland gegründet und hier groß werden könnten. Zusätzliches Kapital gilt als Voraussetzung dafür, dass Start-ups den nächsten Wachstumsschritt angehen können und nicht schon in einer frühen Phase scheitern. Klingbeil will sich dem Bericht zufolge heute in Berlin beim Branchendialog Ost mit Gründern zusammensetzen, um mehr über ihre speziellen Bedürfnisse zu erfahren. Deutlich mehr Migranten und abgelehnte Asylbewerber verlassen nach Presseinformationen freiwillig Deutschland. In den ersten 6 Monaten dieses Jahres seien fast 9.300 Menschen im Rahmen von Rückkehrprogrammen zurück in ihre Heimatländer gereist, berichtet die Funke Mediengruppe unter Berufung auf Daten des Bundesamtes für Migration und Flüchtlinge. Im Vorjahreszeitraum seien es noch gut 7.300 Menschen gewesen. Der Bund finanziert eine freiwillige Rückkehr in Herkunftsländer oder Drittstaaten mit einem speziellen Programm. Das Bundesamt übernimmt unter anderem die Flugkosten und zahlt Geldpauschalen für Erwachsene sowie für Kinder und Jugendliche. Dem Bericht zufolge waren laut Ausländerzentralregister zuletzt fast 259.000 Menschen in Deutschland ausreisepflichtig. Davon waren über 3/4 geduldet. US-Unterhändler Kushner hält sich zu Gesprächen über die Zukunft des Gazastreifens in Ägypten auf. Er traf sich mit Präsident Sisi, Außenminister Abdel Atti und Geheimdienstchef Rashad. Kushner sprach laut Informationen aus Regierungskreisen zudem mit dem Chef der Terrororganisation Hamas, Al-Haya. An dem Treffen nahmen auch Vertreter der Vermittlerstaaten Ägypten, Katar und Türkei teil. Das Weiße Haus äußerte sich nicht zu den Gesprächen. Die Hamas nannte als Voraussetzung für ihre Unterstützung des amerikanischen Friedensplanes vor allem den Rückzug der israelischen Armee aus Teilen des Gazastreifens bis zu einer festgelegten Linie. Israel lehnt das jedoch ab, solange die militanten Islamisten nicht vollständig entwaffnet sind. Für heute sind in Israel Gespräche zwischen Kushner und Ministerpräsident Netanyahu geplant. In Brasilien haben die beiden aussichtsreichsten Spitzenkandidaten den Präsidentschaftswahlkampf mit Großveranstaltungen eröffnet. Der linksgerichtete Amtsinhaber Lula da Silva und sein wichtigster Herausforderer, der rechtsgerichtete Oppositionspolitiker Bolsonaro, stimmten ihre Anhängerschaft in ihren jeweiligen Hochburgen auf die Abstimmung ein. Bolsonaro ist der Sohn des gleichnamigen Ex-Präsidenten, der wegen eines Putschversuches zu einer langjährigen Haftstrafe verurteilt worden war. Für seine Auftaktveranstaltung wählte er den Copacabana-Strand von Rio de Janeiro, wo früher auch sein Vater auftrat. Lula sprach im Stadion von

0: des Landes kaum Sonne und gebietsweise schauerartig verstärkter Regen, 19 bis 26 Grad. Die weiteren Aussichten: am Mittwoch über der Mitte Regenwolken, Schauer auch im Norden und an den Alpen, sonst kaum Regen, 20 bis 29 Grad. Das waren die Nachrichten.
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2: Mit Dirk Müller im Studio. Einen schönen guten Morgen.

0: Die Waldbrände in Hürtgenwald und im Hohen Venn nahe der deutsch-belgischen Grenze in der Stadt Monschau sind jetzt zwei Straßenzüge evakuiert worden. Sind die Feuer, sind die Gluten unter Kontrolle? Und welche Konsequenzen zieht daraus die Politik? Wir hören Lars Klingbeil.
1: Leute, wir haben 12.000 Hitzetote diesen Sommer. Wir erleben Niedrigwasser und wir erleben Waldbrände im ganzen Land. Das hat nichts mit schlechtem Wetter zu tun. Das ist der Klimawandel und dagegen muss man politisch etwas machen.
0: Der SPD-Chef und Bundesfinanzminister. Wir berichten gleich über den aktuellen Stand und so weiteren Themen hier im Deutschlandfunk. Polen mit einer großen Militärparade demonstriert Warschau Verteidigungsbereitschaft und Selbstbewusstsein gegenüber Russland. Und der Abschluss der Leichtathletik-EM in Birmingham mit einer erfolgreichen Bilanz des deutschen Teams.

0: Die Situation in Belgien im Hohen Venn. Die Einsatzkräfte kämpfen rund um die Uhr gegen die Flammen, gegen die Glutnester, Löscharbeiten in einer äußerst komplexen Moorlandschaft. In Monschau sind vorsichtshalber 17 Häuser evakuiert werden. 30 Menschen sind davon betroffen. Klaus Remme berichtet nun über die jüngste Entwicklung des Feuers. Er beginnt mit den Eindrücken des Forstmitarbeiters René Damen.
1: Er leitet das Forstamt im belgischen Elsenborn direkt am Naturschutzgebiet. Selbst die Außengrenzen des Feuers konnten noch nicht fixiert werden. Bisher ist eine für Belgien beispiellose Fläche von 3000 Hektar betroffen. Im Frühjahr brennt es häufiger. Für die Heideflächen sei das manchmal sogar positiv, so Damen zum Deutschlandfunk. Dies hier sei etwas völlig anderes.
2: Der Unterschied im Frühjahr ist der Boden unten feucht, das trockene Gras drüber. Und die sind an sich einfach zu löschen. Das sind zwar Brände, die sehr schnell vorangehen, aber wenn man da einmal Wasser geschmissen hat über eine Feuerlinie mit einem Hubschrauber zum Beispiel, dann ist das Feuer aus.
1: Natürlich sei es ein Trost, dass bisher weder Menschen noch Häuser Schaden genommen haben, sagt der Förster. Noch steht der Kampf gegen das Feuer im Mittelpunkt, doch sein Blick gilt schon dem erheblichen ökologischen Schaden und nennt insbesondere die Hochmoore.
2: Die aktiven Hochmoore, für die war es dramatisch. Wir haben 3 aktive Hochmoore im Hohen Venn. Nur 3, also oft für ganz Belgien. Und wir haben immer bei allen Bränden war das Hauptziel, dass das Feuer nie an die aktiven Hochmoore kommt. Und das ist leider jetzt geschehen. Von daher war das dramatisch für diese sehr seltenen Lebensräume.
1: Für diese Moore gilt...
2: Da ist natürlich der Torf jetzt am Brennen. Das heißt, das Feuer hier wird uns noch Wochen und Wochen beschäftigen. Das Feuer brennt im Torf, das Feuer brennt in den Wurzeln, was bei einem Brand im Frühjahr nicht der Fall ist.
1: Und die Erholung der Torfböden, die seit Freitag in einem Wochenende zerstört wurden, wird viele, viele Jahre brauchen.
2: Wir haben einen Brand gehabt 1911 und sogar 70 Jahre danach konnten unsere Botaniker noch sehen, dass in der Vegetation negativer Einfluss zu sehen war von dem Brand.
1: In den letzten Jahren wurde im Hohen Venn viel getan, um die Moore zu renaturieren. Torf, Moose und Wollgräser kamen zurück. Die sind sehr wahrscheinlich auch verbrannt, sagt René Damen. Bei Auswirkungen auf die Tierwelt fällt ihm zuerst das Wappentier im Hohen Venn ein, das Birkhuhn.
2: Auf einer riesigen Fläche sind all die Biotope, wo die Tiere sich ernährten, wo die weiblichen Tiere ihre Nester hatten, sind verkohlt, da ist gar nichts mehr. Die Adulten, die erwachsenen Vögel sind natürlich weggeflogen, aber ihr Hauptlebensraum vom Birkhuhn, der ist schwarz.
1: Und so werden auch heute wieder die Löschhubschrauber im Einsatz sein, die kleineren belgischen Helikopter und die großen aus den Niederlanden mit einem Fassungsvermögen von je 7000 Litern Wasser. Über 200

0: 100 Einsatzkräfte sind weiter vor Ort. Der Wind ist tückisch. Drehte er gestern auf Nordost weg von der deutschen Grenze, könnte er heute wieder aus westlichen Richtungen kommen. Wir wussten angesichts der Trockenheit, dass die Situation im Hohen Venn riskant ist, sagt Förster Dahmen zum Abschluss. Aber mit so etwas hat niemand gerechnet.
1: Informationen von Klaus Remmel.

0: 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Die Hitzewelle, die Dürre, der fehlende Regen, das trifft viele Regionen und Länder in Europa. So auch Tschechien. Die Politik versucht nun, Maßnahmen dagegen auf den Weg zu bringen. Von dort meldet sich Paul Vorreiter.
1: Es war ein ungewöhnliches Fernsehbild. Sommeridylle am Slapi-Stausee südlich von Prag. Und mittendrin Premier Andrej Babiš. Während Badegäste durchs Bild stapfen, spricht Babiš im T-Shirt ins Mikrofon und kündigt im Kontrast zur sommerlich lässigen Kulisse ernste Maßnahmen gegen die Dürre an. Wir wollen Projekte zur Speicherung von Wasser priorisieren. Der Umweltminister wird ein spezielles Gesetz vorlegen, das konkret 20 Stauseen benennen soll. Das Wasser muss zum Gegenstand des öffentlichen Interesses werden. Seit der Wendezeit haben wir in Tschechien leider keinen einzigen Staudamm mehr gebaut. Drei Talsperren gelten als besonders prioritär. Und es ist wichtig, dass genug Mittel dafür eingeplant werden, für Dürreprojekte und für die Staudämme. 4 Milliarden Kronen, umgerechnet gut 160 Millionen Euro, will Babiš dafür bereitstellen. Das Geld soll nicht nur in neue Talsperren fließen, sondern auch in kleinere Speicher und Teiche, in Bewässerungsprojekte, den Wasserrückhalt in der Landschaft und in besser vernetzte Wasserversorgungssysteme. Heute will das Kabinett außerdem die nationale Koalition gegen die Dürre wieder einsetzen. In dem Gremium sollen Minister, Fachleute sowie Vertreter von Regionen und Gemeinden Gegenmaßnahmen koordinieren. Erstmals zusammengekommen war die Koalition 2018, nach einem besonders heißen und trockenen Frühjahr. Damals Umweltminister Richard Brabec. Er stand bei der Pressekonferenz an der Seite von Babiš. Seit dem Jahr 2018 hat sich eine Menge getan. Es wurden tausende konkreter Projekte umgesetzt, seien es kleine Maßnahmen zur Wasserspeicherung oder auch die Anbindung hunderttausender Menschen an leistungsfähige Wasserversorgungsnetze. Zuvor waren hunderte Gemeinden plötzlich ohne Wasser. Diese nationale Koalition hat ihre Aufgabe also zweifellos erfüllt. Aber die Dürre ist wiedergekommen und zwar in einer Form, die noch schwerwiegender ist als im Jahr 2018. Die Regierung will also an die damaligen Maßnahmen anknüpfen und auch ihre Finanzplanung überprüfen. Tschechien erlebt bislang eines der trockensten Jahre seit den 60er Jahren. Bis zu 90% der rund 1400 kleinen Wasserkraftanlagen haben ihren Betrieb eingestellt. An manchen Abschnitten der Moldau werden die niedrigsten Durchflussmengen seit Beginn der Aufzeichnungen gemessen. Der Druck auf die Regierung wächst, besonders aus der Landwirtschaft. Es wird zu einer Verkleinerung der Herden kommen, zumindest in dem Sinne, dass die Betriebe einfach die Mast von Rindern einschränken oder beispielsweise ältere Tiere schneller zum Schlachthof schicken, da es einen Mangel an Futter geben wird. So Jan Steffel, Vizechef des Verbands der privaten Landwirte. Auch die Hopfenbauern rechnen mit deutlichen Einbußen. Die Ernte könnte in diesem Jahr um etwa ein Fünftel kleiner ausfallen. Aus Sicht der Opposition kommen die neuen Ankündigungen zu spät und sind vor allem Symbolpolitik. Zweifel gibt es auch daran, wie ernst es die Regierung mit dem Kampf gegen die Klimafolgen meint. Umweltminister Igor Červený kommt aus der sogenannten Autofahrerpartei, die Klimaschutzmaßnahmen zurückfahren will. Die ideologische Verblendung, der das ganze Umweltministerium verfallen ist, führt dazu, dass die Regierung gerade dort Kürzungen vornimmt, wo sie eindeutig mehr Mittel bereitstellen sollte. Die Regierung ersetzt Klimaschutzpolitik durch Videos von Premier Babiš, in denen er darlegt, was alles für die Umwelt in diesem Land getan wurde. So wird Rakušan, Chef der liberalen Bürgermeisterpartei Stan. Ein solches Video dürfte nun auch die Pressekonferenz am Badesee wieder geliefert haben. Die Opposition will das Dürrethema dem Premier jedenfalls nicht überlassen. Mitte der Woche will die ODS einen eigenen Maßnahmenkatalog vorlegen.
0: Aus Prag Eindrücke von Paul Vorreiter.

0: Er will vieles rückgängig machen von dem, was sein Vorgänger Viktor Orbán in Ungarn zurückgelassen hat. Peter Mucha, der neue Premier in Budapest. Wird ihm das gelingen? Was hat er in den ersten Monaten seiner Regierungszeit erreicht? Was hat er angestoßen? Silke Hane berichtet.
1: Oh, hello. Anna Szewczyk leitet in Ungarns Hauptstadt Budapest eine NGO, die Familien bei der Familienplanung hilft. Aufklärung, Geld für Untersuchungen, psychologische Betreuung. Auch rund um das Thema Abtreibung. Damit war Anna Szewczyk bei der Orbán-Regierung nicht gerne gesehen. In den letzten Jahren konnte ich zwar ins Ministerium gehen, aber das hatte oft eigentlich keinen wirklichen Sinn. Die Familienpolitik unter der Orbán-Regierung war strikt konservativ. NGOs wie die von Anna Szewczyk wurden bestenfalls ignoriert, schlimmstenfalls verleumdet und von Fördergeldern abgeschnitten. Es ist ein Beispiel von vielen, wie die Orbán-Regierung die ungarische Gesellschaft 16 Jahre lang zerrissen hat, erklärt die Budapester Psychologin Julia Cifra. Statt einem Gefühl der Einheit sei es so gewesen, dass diejenigen, die Orbán folgten und ihm glaubten, und diejenigen, die wie zum Beispiel auch ich in der Opposition waren, also 16 Jahre lang voneinander getrennt waren. Das habe ganze Familien zerrissen. Jetzt aber nimmt Cifra einen völlig neuen Regierungsstil wahr. Mordja kommuniziere ständig und sehr klar mit der Bevölkerung. Gerade in der liberalen Hauptstadt Budapest ist seit Peter Modjas Wahl ein kollektives Aufatmen zu spüren. So erlebt das auch die deutsche Politikwissenschaftlerin Ellen Boos, die an der deutschsprachigen Andrássy-Universität in Budapest lehrt und seit mehr als 20 Jahren in Ungarn lebt.
2: Ich finde, die Stimmung hat sich total geändert. Es ist so viel Aufbruch und man hat das Gefühl, die Leute sehen Zukunft. Ja, es ist Perspektive wieder da und es passiert ja seitdem auch unglaublich viel.
1: Mit dem Beitritt zur Europäischen Staatsanwaltschaft und Beschlüssen zur Korruptionsbekämpfung konnte die neue ungarische Regierung zuvor eingefrorene EU-Mittel loseisen. Damit ist auch der Grundstein gelegt für ein neues Verhältnis zur Europäischen Union. Auch die Begrenzung der Amtszeit für Ministerpräsidenten ist abgehakt. Sie soll eine Rückkehr Viktor Orbáns ins Amt verhindern. Eine weitere wichtige Personalie, die Absetzung des von Viktor Orbán installierten Präsidenten Tomasz Suljok und die Wahl von Ondrasz Boko zum neuen Staatsoberhaupt. Viel inhaltliche Arbeit liegt aber erst noch vor der neuen Regierung, analysiert Peter Techet vom Institut für den Donauraum und Mitteleuropa.
3: Peter Modjar hat diese Wahlen im April mit zwei großen Versprechungen gewonnen. Einerseits Ende des Orbán-Regimes. Da hat er schon angefangen, eben viel zu liefern. Aber die anderen Punkte waren eben die ziemlich desolate Lage in der Wirtschaft, in den sozialen Wesen, im Bildungswesen, im Spitälen und so weiter. Und da muss er noch liefern.
1: Ab dem Herbst soll auch eine neue Verfassung ausgearbeitet werden. Das noch geltende Grundgesetz wurde 2011 innerhalb weniger Tage von der Fidesz durchs Parlament gepeitscht. Ungarn muss sich so gesehen nun komplett neu konstituieren. Für die Politikwissenschaftlerin Ellen Boos wird das der Lackmustest für Peter Mordja.
2: Für mich ist wirklich entscheidend, was passiert dann? Was passiert jetzt in der neuen Verfassung? Er hat ja auch angekündigt, ein neues Wahlgesetz, was proportionaler sein soll, damit es aufhört, dass bei jeder Wahl eine Zweidrittelmehrheit zustande kommt. Und wenn er natürlich so weitermachen würde wie Orbán und einfach es schön findet, diese Mittel auch auf Dauer zu haben, dann wird es problematisch.
0: Aus Budapest, Silke Hane.

0: 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Es sollte eine Demonstration der Entschlossenheit, der Wehrfähigkeit, der militärischen Präsenz sein. Eine Machtpräsentation, gerichtet auf die Augen und auf die Ohren aus Moskau. Die Militärparade in Polen an diesem Wochenende. Peter Sawicki dazu aus Warschau.
1: Kampfjets donnern über das Warschauer Zentrum. Tausende bestaunen am Weichselufer die Flugeinlage. Über Lautsprecher erklärt eine Moderatorin den Flugzeugtyp. Es sind F-35, einige der weltweit modernsten Jets. 32 davon hat Polen in den USA bestellt. Die ersten drei sind bereits im Bestand der polnischen Luftwaffe. Die F-35 sind nur ein Teil der diesjährigen Militärparade in Polen. Auch Panzer und Haubitzen rollen durch Warschaus Straßen. An der Ostsee gibt es einen maritimen Teil. Die Parade am 15. August soll an Polens Sieg über die Sowjetunion in der Schlacht um Warschau im Jahr 1920 erinnern. Heute fühlt sich Polen erneut von Moskau bedroht. Die Parade spiegelt die hohen Verteidigungsausgaben Polens wider, 5% des Bruttoinlandsprodukts. Der Schwerpunkt liegt sichtbar auf schwerem Gerät. Zu Recht, sagt der Sicherheitsexperte Marek Świerczyński in einem Interview. Das Hauptziel unserer Aufrüstung ist Abschreckung. Diese erreicht man mit dem Ausbau von Präzisionswaffen mit großer Reichweite. Man benötigt dafür ebenso Kampfjets der 5. Generation, also F-35. Aber wir brauchen auch klassische Fähigkeiten zur Verteidigung des Territoriums. Also etwa Panzer und Artillerie. Drohnen, die in der Ukraine massenhaft zum Einsatz kommen, sind in Warschau kaum sichtbar. Doch auch sie kämen immer mehr zum Tragen, sagt Świerczyński. Materiell sieht er Polens Armee immer besser aufgestellt. Mängel räumt der Experte beim Personal ein. Noch gäbe es zu wenig Soldaten, vor allem in der Reserve. Die politischen Reden im Zuge der Parade offenbaren eine andere potenzielle Schwäche in Polens Verteidigungsstrukturen, die innere Polarisierung. Davon zeugen einige Aussagen von Premier Donald Tusk. Polen benötigt einen starken Staat und eine starke Armee, um sicher zu sein. Polen wird aber auch nur dann in Sicherheit leben, wenn es frei von Verrat ist. Schon jetzt wird unsere Sicherheit angegriffen, nicht nur in Moskau, auch daheim. Dazu gehört die Blockade des SAFE-Programms. Es ist eine Attacke gegen den rechtskonservativen Präsidenten Karol Nawrocki. Dieser hatte Polens Teilnahme am EU-Rüstungsprogramm SAFE zunächst blockiert, mit der Begründung, dies schade Polens Souveränität. Tusks Regierung hat sich trotzdem diese milliardenschweren EU-Kredite gesichert. In seiner Rede hält Nawrocki an seiner Kritik an SAFE fest und nimmt Bezug auf Polens Geschichte. Das Jahr 1920 und der große Sieg damals zeigen uns, dass die Schlüssel zur polnischen Sicherheit in Warschau sein müssen, nicht aufbewahrt in einem Safe in anderen Ländern. Die polnische Armee benötigt zudem keine fremdsprachigen Adjektive, um sich selbst zu definieren. Die regelrechte politische Feindseligkeit zwischen der Mitte-Links-Regierung und der rechtsgerichteten Opposition sowie deren Anhängern treibt auch Krystyna Skarżyńska um. Im Radiosender Talk FM sieht die Sozialpsychologin außerdem Aufholbedarf in der gesellschaftlichen Resilienz. Die Militärparade vereint die Menschen, zumindest für den Moment. Langfristig eher nicht. Für einen tieferen Zusammenhalt benötigen wir andere Fähigkeiten, etwa das richtige Verhalten in Gefahren. Situation. Das lernen wir jedoch nicht auf einer Militärparade.
0: Aus Warschau, Peter Sawicki.

0: Der Krieg in Osteuropa, ukrainische Drohnenangriffe auf Russland, russische Raketen auch auf zivile Ziele in der Ukraine, auch auf Warenlager, nach wie vor auf die Infrastruktur. Die Versorgungslage im Land wird dadurch immer schwieriger. Florian Kellermann berichtet.
1: Brettspiele helfen den Menschen im Krieg. Davon sind Alisa und Mitro überzeugt. Selbst bei Luftangriffen sitzen die Leute in den Schutzräumen und spielen. Als es Stromausfälle gab, haben wir Spiele verkauft, für die man nicht viel Licht benötigt. Die Menschen lenken sich ab, stabilisieren ihre Psyche mit den Spielen und haben Freude dabei. Die beiden sind selbst passionierte Spieler und sie arbeiten für einen ukrainischen Brettspieleverlag. Iromach heißt er. Im Verkaufsladen des Verlags in Kiew steht Mitro hinter der Kasse. Doch viele Spiele kann Iromach derzeit gar nicht ausliefern, sagt Alisa Soljanitschenko, die beim Unternehmen für die Adaption von Spielen ausländischer Firmen verantwortlich ist. Wir haben verschiedene Lager. Eines davon ist das Wichtigste. Von dem aus beliefern wir alle anderen. Dieses Lager ist zerstört. Eine Rakete ist dort eingeschlagen. Von 18.000 Spielen ist nur Asche übrig. Alisa Soljanitschenko zeigt auf ihrem Handy Fotos der zerstörten Lagerhallen. Dort hatten auch andere Spielehersteller ihre Bestände, außerdem Buchverlage. Ein russischer Angriff also auch auf die ukrainische Kultur, sagt die Managerin. Russland greift in den vergangenen Wochen immer häufiger Lagerhallen in der Ukraine an. Das zentrale Lager des größten Online-Händlers Rosetka in der Nähe von Kiew wurde in den vergangenen Wochen dreimal getroffen. Rosetka-Mitbegründer Wladislav Stotkin sagte dem Fernsehsender Mei Ukraina: Rosetka, das ist nicht nur ein Lager für eigene Waren. Wir sind auch eine Plattform, über die über 5000 Unternehmen ihre Waren verkaufen. Sie alle nehmen weiterhin Bestellungen entgegen und liefern. Allerdings inzwischen mit großen Verzögerungen. Auch in den Supermärkten gibt es immer mehr Lücken in den Regalen. Frische Lebensmittel fehlen an vielen Orten, wohl weil auch Kühlhäuser getroffen werden. Andere Lebensmittel wie Buchweizengrütze kaufen Menschen auf Vorrat, aus Angst, dass die Versorgung zunehmend schlechter wird. Tschotkin fordert Hilfe vom Staat, eine Art Versicherung gegen die Folgen von Luftangriffen und Steuererleichterungen. Drittens ist schon lange die Rede davon, Firmen zu erlauben, eine eigene Luftverteidigung aufzubauen. Aber das ist uns bisher nicht möglich, wegen Regulierungen und weil sich Regierungsvertreter einfach dagegen stellen. Aber auch eine private Flugabwehr könnte wohl allenfalls russische Drohnen abwehren. Gegen ballistische Raketen hat sich bisher nur das US-amerikanische System Patriot als wirksam erwiesen. Und dessen Abwehrraketen sind weltweit Mangelware. Alisa Soljanitschenko vom Spielehersteller Iromach hofft nicht auf den Staat. Spiele gelten als nicht systemrelevant. Ein Glück, dass das Unternehmen treue Kunden hat. Wir haben unendlich viele Anrufe und Nachrichten bekommen von Menschen, die uns unterstützen wollen. Sehr viele haben extra deshalb Spiele bei uns gekauft. Das motiviert uns, weiterzumachen. Auch die Geschäftspartner im Ausland helfen, etwa indem sie Rechnungen zurückstellen. So hofft Iromach, trotz des herben Verlustes, wieder auf die Beine zu kommen.
0: Informationen von Florian Kellermann.

0: Deutschlandfunk 5 Uhr und 28 in 2 Minuten, 5:30. Ein schweres Unwetter auf Hawaii. Der Hurrikan Lala hat auf der Inselgruppe gewütet. Antje Sieb.
1: Auf den Inseln des US-Bundesstaates Hawaii waren wegen Tropensturm Lala zeitweise mehr als 200.000 Menschen ohne Strom. Bestätigte Todesfälle oder Vermisste gibt es bisher nach Angaben der Behörden keine. Bei einem tödlichen Autounfall ist der Zusammenhang mit dem Sturm unklar. Mindestens 100 Häuser sind nach Angaben von Hawaiis Gouverneur beschädigt. Einige davon wurden regelrecht weggeschwemmt. Auch zahlreiche Brücken und Straßen sind betroffen. Die Einsatzkräfte seien dabei, den Zugang zu bisher abgeschnittenen Orten im am schwersten betroffenen Süden der größten Insel Big Island wiederherzustellen, hieß es bei einer Pressekonferenz. Es könne Tage dauern, bis wieder alle Haushalte Strom haben. Die Flughäfen auf Big Island wurden am Sonntag wieder geöffnet. Auch erste Häfen der Inselgruppe können wieder angelaufen werden. Von der Schließung des Hafens Honolulu auf der bevölkerungsreichsten Insel Oahu sind zum Beispiel tausende Passagiere von zwei Kreuzfahrtschiffen der Norwegian Cruise Line betroffen. Hurrikan Lala war der Südseite von Big Island am Samstag sehr nahe gekommen. In der Nacht zum Sonntag Ortszeit schwächte sich Lala ab und wurde wieder zum Tropensturm herabgestuft. Das Auge des Sturms ist mittlerweile südlich an Hawaii vorbeigezogen. Auf den westlichen Inseln besteht allerdings weiter Gefahr durch Überflutungen.
0: Antje Sieb berichtet.

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1: Uhr 5:30, die Nachrichten. Wegen des Waldbrandes im Hohen Venn in Belgien sind am späten Abend einige Straßenzüge der grenznahen nordrhein-westfälischen Stadt Monschau evakuiert worden. Laut Stadtverwaltung mussten etwa 30 Menschen ihre Häuser verlassen. Einige hätten eine Notunterkunft in einer Schule aufgesucht, die meisten seien bei Verwandten oder Freunden untergekommen. Derweil kämpften die Einsatzkräfte im Osten Belgiens weiter gegen den Großbrand. Erschwert werden die Bedingungen durch einen vergleichsweise starken und ständig drehenden Wind. Zuletzt war noch mitgeteilt worden, dass Teile der Flammen unter Kontrolle gebracht werden konnten, darunter auch die Feuerfront, die sich auf Monschau zubewegte. Bis zum Abend war man zunächst auch in Monschau davon ausgegangen, dass die Flammen nicht auf deutsches Gebiet übergreifen. Die Europäische Union will die Sanktionen gegen Russland nach Angaben der Außenbeauftragten Kallas deutlich ausweiten. Sie werde im Herbst die weitreichendste Sanktionsliste seit Beginn des Angriffskrieges gegen die Ukraine vorlegen, sagte Kallas der Zeitung Die Welt. Der Druck müsse verstärkt werden, bis Russland den Krieg und systematischen Terror gegen die Zivilbevölkerung beende. Nach UNO-Angaben war der vergangene Monat der folgenschwerste für die ukrainische Bevölkerung seit Mai 2022. Demnach wurden im Juli bei russischen Angriffen 437 Menschen getötet und über 2600 Menschen verletzt. Kiew wehrt sich mit Angriffen unter anderem auf russische Energieinfrastruktur. US-Präsident Trump hat angekündigt, die gemeinsamen Militärübungen mit Südkorea erheblich zu reduzieren. Er habe das Pentagon entsprechend angewiesen, schrieb Trump in sozialen Medien. Es sei zwar zu spät, die Übungen vollständig abzusagen, er sei jedoch nicht glücklich darüber, dass die USA einer Teilnahme zugestimmt hätten. In dem Beitrag erwähnte Trump die Weigerung Südkoreas, sich an Maßnahmen gegen den Iran zu beteiligen, und verwies auf seine Beziehungen zum nordkoreanischen Machthaber Kim Jong-un, die er als sehr gut bezeichnete. So habe sich Pyongyang während seiner Präsidentschaft respektvoll und nicht bedrohlich verhalten. Die erst zuletzt wieder durchgeführten Raketentests Nordkoreas erwähnte Trump nicht. Die jährlichen gemeinsamen Militärübungen der Vereinigten Staaten und Südkoreas sollen heute beginnen und bis zum 27. August andauern. BSW-Gründerin Wagenknecht hat den thüringischen AfD-Chef Höcke erneut zu einem öffentlichen Streitgespräch aufgefordert. In einer Videobotschaft sagte Wagenknecht, sie wolle sachlich darüber reden, wo die Gemeinsamkeiten und Unterschiede zwischen AfD und BSW liegen. Als Format schlug sie abermals ein Live-Gespräch mit neutraler Moderation vor. Thema sollte auch die Möglichkeit überparteilicher Ministerpräsidenten für Thüringen und auch für Sachsen-Anhalt sein. Höcke hatte Wagenknecht kürzlich vorgeschlagen, sich mithilfe der AfD zur Ministerpräsidentin in Thüringen wählen zu lassen. Die BSW-Gründerin lehnte das, unter anderem mit einem Hinweis auf Meinungsverschiedenheiten zwischen ihr und dem dortigen BSW-Landesverband ab. Daraufhin griff Höcke Wagenknechts Idee auf, einen unabhängigen Kandidaten für das Amt des Ministerpräsidenten zu suchen. In Russland verhandelt das oberste Gericht heute erneut über den Ausschluss der Oppositionspartei Jabloko von der Parlamentswahl im September. Die liberale Partei hatte Berufung gegen die Entscheidung eingelegt. Ihr wird vorgeworfen, gegen russische Wahlgesetze verstoßen zu haben. Die Aussichten, dass Jabloko doch noch zugelassen wird, gelten als gering. Sie tritt unter anderem für einen Waffenstillstand im Ukraine-Krieg ein. Ebenfalls heute will das Stadtgericht in Pskow ein Urteil gegen den Vizechef der Partei Schlossberg verkünden. Schlossberg ist wegen angeblicher Verunglimpfung der russischen Streitkräfte angeklagt. Die Staatsanwaltschaft beantragte 12 Jahre Haft und einen Monat Straflager. Das Wetter. Für Teile Brandenburgs und Sachsens gilt zur Stunde eine amtliche Unwetterwarnung vor schwerem Gewitter. Im Tagesverlauf im Süden und Südosten wolkig und kräftige Schauer und Gewitter, sonst wechselnd bis stark bewölkt, gebietsweise Regen oder Schauer, im Westen und in der Mitte später meist trocken, 19 bis 27 Grad, mit den höchsten Werten im Südwesten. Morgen Sonne im Nordosten und Osten sowie von der Ortenau bis zum Bodensee, im Rest des Landes kaum Sonne und gebietsweise schauerartig verstärkter Regen, Temperaturen 19 bis 26 Grad. Die weiteren Aussichten? Am Mittwoch über der Mitte Regenwolken, Schauer auch im Norden und an den Alpen sonst kaum Regen, 20 bis 29 Grad. Das waren die Nachrichten.
0: Deutschlandfunk, 5.35 Uhr, die Presseschau. Die Frankfurter Rundschau geht auf den Hitzesommer ein und findet, dieser muss politische Konsequenzen haben. Die Klimakatastrophe ist so nah und so gefährlich an die Menschen in Deutschland herangerückt wie nie. Und trotzdem scheint es fast, als ginge in der Politik ungerührt alles weiter seinen Gang. Allein die 12.500 Hitzetoten, die das Robert-Koch-Institut errechnet hat, sind eine humanitäre Katastrophe. Man stelle sich vor, eine solch enorme Zahl von Todesfällen wäre durch eine Pandemie verursacht worden, durch einen Krieg oder ein gewaltiges Attentat. Was für ein Aufschrei wäre dann durchs Land gegangen, einschließlich Sondersitzungen von Bundesregierung und Bundestag. Und jetzt? Fragt die Frankfurter Rundschau. Die Nürnberger Nachrichten stellen dem Bundeskanzler ein schlechtes Zeugnis aus. Merz sieht keinen Grund, seinen Urlaub in Deutschland zu unterbrechen. Nahbar und mitfühlend zu wirken, das gelingt ihm ganz selten. Nun verpassen sein Kabinett und der Kanzler jene Chance, die bekanntlich in jeder Krise steckt. Warum lässt diese Regierung die Gelegenheit verstreichen, mit einem Hitzegipfel zu zeigen, dass sie den Ernst der Lage erkannt hat? Vielleicht deshalb, weil CDU und CSU weite Teile der Klimapolitik abgeräumt haben, weil die Union darin nur eine Belastung sieht. Die Taz aus Berlin attestiert, insgesamt fährt Schwarz-Rot einen Anti-Klimakurs, gepusht vor allem durch die Union, aber mitgetragen von der SPD. Hat nicht erst vor ein paar Wochen Finanzminister Klingbeil, SPD, angekündigt, Mittel aus dem Klima- und Transformationsfonds abzapfen zu wollen, um andere Löcher zu stopfen? Oder hat nicht Bauministerin Huberts, SPD, die klimapolitische Entkernung des Heizungsgesetzes zusammen mit Wirtschaftsministerin Reiche, CDU, vorangetrieben? Und hat nicht vor ein paar Monaten Umweltminister Schneider, SPD, allen Ernstes erklärt, das Klimaschutzprogramm von Schwarz-Rot werde die Klimaziele sogar übererfüllen? Die Vorhaben aus dem neuen Hitzeaktionsprogramm der SPD-MinisterInnen sind richtig. Mögen Sie bitte nicht wieder vollends gegenüber Ihren UnionskollegInnen einknicken, appelliert die Taz. Die Neue Osnabrücker Zeitung beschäftigt sich mit dem Gruppenantrag im Bundestag, wonach bei der Organspende eine Widerspruchslösung kommen könnte. Sie würde das bisherige Prinzip umkehren. Grundsätzlich käme jeder als Organspender in Frage, der zu Lebzeiten nicht widersprochen hat. Die Kritik daran ist nachvollziehbar. Der Staat darf niemanden zwingen, seinen Körper nach dem Tod zu spenden. Und niemand sollte sich rechtfertigen müssen, wenn er das nicht möchte. Doch bei der Widerspruchslösung bleibt dieses Recht ja bestehen. Wer nicht spenden will, sagt einfach nein, argumentiert die Neue Osnabrücker Zeitung. Der Kölner Stadtanzeiger erläutert, Kritiker finden, man solle niemanden zwingen, sich mit dem eigenen Tod auseinanderzusetzen. Sie übersehen dabei jedoch, was die gegenwärtige Lösung oftmals den nächsten Angehörigen abverlangt. Von den Medizinern nach dem mutmaßlichen Willen des Menschen gefragt zu werden, von dem man Abschied nehmen muss, ist eine immense Belastung. Zumal, wenn man sich nicht sicher ist. Mit der Widerspruchslösung gehörte diese Situation der Vergangenheit an. Dass sich jeder Mensch einmal im Leben Gedanken dazu macht, ob er Organspender sein will, ist nicht zu viel verlangt, unterstreicht der Kölner Stadtanzeiger. Und zum Abschluss noch die Mediengruppe Bayern dazu, dass immer mehr Menschen aus Syrien ihren Schutzstatus in Deutschland verlieren. Dass die zuständige Bundesbehörde nun dazu übergeht, Menschen aus dem Land ihren Flüchtlingsstatus abzuerkennen, ist kein Zeichen von Unbarmherzigkeit oder wachsendem Ausländerhass, sondern asylrechtliche Selbstverständlichkeit. Und ein Schritt, um Vertrauen in ein in Verruf geratenes System wiederherzustellen. Was passiert, wenn Asyl statt als Schutz auf Zeit als Vehikel für unkontrollierte Einwanderung wahrgenommen wird, zeigt der Aufstieg von Extremisten in ganz Europa. Und damit endet die Presseschau. Die Redaktion hatte Benjamin Paris, Sprecher war Jodokus Krämer.
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0: Der Ansturm auf Ceuta vor gut zwei Wochen. Die Bilder von mehr als 70.000 Migranten sind um die Welt gegangen. Sie haben eine scharfe Kontroverse in der EU ausgelöst. Wie kann der Grenzschutz verbessert werden? Warum haben die Sicherheitsbehörden nichts davon gewusst? An diesem Wochenende war das anders. Diesmal gab es Gerüchte, Spekulationen, Warnungen bereits im Vorfeld. Das Ganze könnte sich noch einmal wiederholen. Doch dem war dann nicht so. Eindrücke von Franka Welz.
1: Wer auf der Terrasse des Cafés Puerta de Europa, Tür von Europa, am Strand von Tarajal in Ceuta sitzt, kann dieser Tage beobachten, wie es aussieht, wenn auf der einen Seite Spanien diese Tür zuknallt und Marokko auf der anderen Seite den Schlüssel wegwirft. Schnellboote patrouillieren in Ufernähe das Meer, Hubschrauber und Drohnen überwachen aus der Luft. Auf der spanischen Seite fahren Panzer an der Grenze auf. Zum Einsatz kommen sie nicht, aber sie stehen etwas abseits der Grenzanlagen bereit. Die Soldaten flachsen herum. Deutlich weniger jovial ist die Situation in Fnideq auf marokkanischer Seite. Hunderte Einsatzkräfte, darunter Bereitschaftspolizei und Militäreinheiten, gehen unter anderem mit Schlagstöcken und Tränengas gegen Migranten, überwiegend aus afrikanischen Ländern südlich der Sahara, vor. Die versuchen, sich der Grenze anzunähern. Knapp 300 Festnahmen bilden nach offiziellen Angaben die vorläufige Bilanz des Einsatzes. Unter den Festgenommenen kaum Marokkaner. In Ceuta verfolgen viele Menschen sehr genau, was auf beiden Seiten der Grenze passiert. Er liebe Marokko sehr, erzählt dieser Mann, der vor mehr als 50 Jahren in die spanische Exklave Ceuta ausgewandert ist. Aber so gehe das nicht. Das kann man doch nicht machen. Erst schickst du deine Kids weg, dann forderst du sie zurück. Ganz großes Kino. Marokko streitet das ab, aber insbesondere angesichts der Machtdemonstration der vergangenen Tage bleibt die Frage, wie Zehntausende quasi ungehindert nach Ceuta kommen konnten. Er habe großes Mitgefühl mit den Familien, die bei dem Massenandrang Kinder oder Verwandte verloren hätten, sagt der Passant. Mehr als 80 Menschen sind auf der spanischen Seite ums Leben gekommen. Nur 6 von ihnen konnten nach Abschluss der Obduktionen zweifelsfrei identifiziert werden. Europa und Marokko könnten sehr wohl kontrollieren, sagt er, was an der Grenze passiere, und hätten die Einwohner von Ceuta bei dem massenhaften Andrang Ende Juli im Stich gelassen. Um diesem Eindruck entgegenzutreten, hat Spanien unter anderem Soldaten vor Supermärkten stationiert, um Sicherheit und Kontrolle zu signalisieren, obwohl offensichtlich kein Hauch von Plünderungen in Ceuta in der Luft liegt. Es geht um den Gesamteindruck und eine klare Botschaft. Ein lautes "Ihr kommt hier nicht rein" seitens Spaniens und Marokkos in ihrer Funktion als Türsteher Europas an alle, die einen irregulären Grenzübertritt erwägen. Das ist deutlich, aber kaum eine nachhaltige Lösung für diese und künftige Migrationskrisen. Yassin ist 24 Jahre alt und erzählt, was ihn persönlich bewogen hat, Marokko den Rücken zu kehren, insbesondere Korruption nennt er. In Marokko leiden wir unter Korruption in der Verwaltung, in der Justiz, im Gesundheits- und im Bildungssektor. Zum Beispiel, als wir klein waren, fragten sie uns in der Schule nach dem Beruf unseres Vaters. Es entsteht eine Selektion, verstehst du? Als ob sie anfangen, Unterschiede zwischen den Menschen zu machen, damit man jemandem einen Wert gibt. Und das gehört zu den Dingen, die uns Marokko hassen ließen. Sie ließen uns nicht dort bleiben. Hohe Jugendarbeitslosigkeit, niedrige Löhne, wenig Perspektiven lassen insbesondere junge Menschen aus armen Familien den Schritt in Richtung eines hoffentlich besseren Lebens in Europa riskieren. Der gewünschte Abschreckungseffekt mag diesmal eingetreten sein, aber schon jetzt machen unter jungen Marokkanern, sei es in sozialen Medien oder WhatsApp-Gruppen, offenbar schon wieder neue Termine die Runde.
0: Aus Ceuta berichtete Franka Welz.

0: 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Viele Top-Platzierungen, viele Medaillen, viele spannende Wettkämpfe, allemal aus deutscher Sicht. Die Leichtathletik-Europameisterschaft in Birmingham, die gestern am späten Abend zu Ende gegangen ist. Eine Bilanz von Claudia Hogestrat.
1: Tolle Erfolge, einen geplanten Titel und eine bittere Überraschung gab es am letzten Abend in Birmingham. Aber der Reihe nach. Die EM-Premiere der 4x100 Meter Mixed-Staffel beschert Gina Lückenkämper ein kleines Happy End. Zusammen mit Kevin Kranz, Rebecca Hase und Heiko Gussmann gibt es für Lückenkämper doch noch eine Medaille.
2: Letzter Wechsel mit Gina, die ist schon gestartet. Wechsel hat geklappt, Deutschland ist in Führung. Deutschland ist in Führung, jetzt kommt Emi Hunt. Großbritannien oder Deutschland, Deutschland oder Großbritannien. Die Briten gewinnen, Deutschland wird zweiter Silber. Gina hat's doch noch gemacht. Her mit der Medaille.
1: Als die Bahn wieder frei ist, kommt der große Auftritt von Frederik Ruppert. Der Europarekordhalter über die 3000 Meter Hindernis will Gold. Und allen Hürden und Wassergräben zum Trotz holt er sich den ersehnten Titel. Den Daumen im Mund läuft Ruppert über die Ziellinie.
3: Viele können es bestimmt deuten. Ich werde im Januar Papa und das hat mir extrem viel Kraft und Power gegeben dieses Jahr. Und ja, ich habe die ganze Zeit darüber gedacht, dass ich gerne denjenigen auch stolz machen möchte. Und ja, das hat mir extrem geholfen dieses Jahr.
1: Europarekord, EM-Goldmedaille und Baby-News. Was für ein Jahr für Frederik Ruppert. Sein Teamkollege Karl Bebendorf läuft über die Hindernisse zur Bronzemedaille und hätte doch so gern mehr.
4: Definitiv nicht das, worauf ich mich vorbereitet habe. Ja, ich muss jetzt erstmal das so ein bisschen verdauen, weil es halt wirklich nicht das ist, was ich mir so vorgestellt habe heute.
1: Viel mehr bekommen als erwartet hat Julia Ulbricht. Die 25-Jährige feuert ihren Speer zu Silber.
5: Ich wollte schon immer eine Medaille auf internationaler Bühne und ich bin einfach nur happy.
1: Und während Ulbricht noch jubelt, steht Malaika Mihambo für ihren letzten Sprung bereit. Der muss sitzen, sonst geht die Tokio-Olympiasiegerin im Weitsprung leer aus. Sie ist nervenstark und eine Medaillenbank. Eigentlich.
2: Jetzt kommt die Weite von Malaika Mihambo. 6,86 Meter. Es ist diesmal für eine der Größten dieses Sports keine Medaille. Schade, Malaika. Diesmal hat es nicht geklappt.
1: Die, die sonst immer abliefert, muss sich geschlagen geben. Vorerst.
5: Ich gehe jetzt als Fünfte raus. Ist natürlich nicht das, was ich mir vorgestellt habe. Aber nichtsdestotrotz heißt weitermachen.
1: Um bald wieder zu jubeln. Viermal Edelmetall zum Abschluss macht insgesamt 21 Medaillen. 6 davon golden. Team D hat abgeliefert.
0: Claudia Hogestrat berichtete.

0: Blicken wir nach Südamerika. Nach dem schweren Erdbeben in Venezuela Anfang des Sommers folgten schwere Erdstöße in Kolumbien mit vielen Toten und Verletzten. Das ist nun gut eine Woche her. Mehr dazu von Christina Möbus.
1: Nicht bewohnbar, Evakuierung angeordnet, steht in Großbuchstaben an Henry Oregos Haustür geschrieben. Der 62-Jährige lebt im westkolumbianischen Pereira, eine der Städte, die das Erdbeben von vor einer Woche besonders stark getroffen hat. Ein paar Habseligkeiten, Bücher, Fotoalben, Kleidung hat der Rentner auf eigene Gefahr hin noch aus der Wohnung gerettet. Ob er jemals wieder einziehen kann, ist unklar. Henry Orego hat zwar überlebt, seine Existenz liegt allerdings in Trümmern. Ich fühle mich hilflos. Es ist eine riesige Tragödie. Ich bin über 60, habe eine Herzerkrankung. Ich freue mich über die ganze Solidarität und die Hilfe in der Stadt. Das macht es aber nicht weniger schmerzhaft. Es ist einfach heftig. Der Kolumbianer kommt bei Verwandten unter. Diejenigen, die diese Option nicht haben, schlafen in Notunterkünften oder in provisorisch angelegten Camps im Freien. Mehr als 10.000 Wohnhäuser hat das Erdbeben von vor einer Woche zerstört. Helfer durchkämmen in den großen Städten wie Pereira und Cali nach wie vor die riesigen Berge aus Schutt, Beton und Metall. Die Wahrscheinlichkeit, noch Lebende zu finden, ist gering. Es gibt sie dennoch, die kleinen Lichtblicke. Mehr als 4 Tage nach dem Erdbeben wird in Pereira ein 3-jähriges Kind noch aus den Trümmern gerettet. Die Rettungsarbeiten konzentrieren sich allerdings zunehmend darauf, Leichen zu bergen und Trümmer zu beseitigen. Vor allem sei jetzt wichtig, den Menschen zu helfen, die keine Bleibe mehr haben. Das sagt Nils Grede vom UN-Welternährungsprogramm in Kolumbien.
2: Wir schätzen, dass wir 3 Monate lang ungefähr mindestens die Leute unterstützen müssen. Wir glauben, dass 100.000 Leute ihre Wohnungen im Moment nicht mehr bewohnen können und deswegen natürlich auf Unterstützung angewiesen sind.
1: Es fehlt an vielem. Schlafsäcke, Zelte, Medikamente, Trinkwasser, Nahrungsmittel. Schulen sind zerstört, viele Krankenhäuser selbst zum Notfall geworden. Immerhin, ein wenig Hilfe kommt mittlerweile auch bei den Menschen in entlegeneren Regionen an. Private Initiativen organisieren Hilfsflüge über den Dschungel ins Erdbebengebiet. In der Provinz Chocó sind viele Straßen nicht befahrbar, manche Gebiete nur via Boot oder Flugzeug erreichbar. Der neue kolumbianische Präsident Abelardo de la Espriella hat den wirtschaftlichen Notstand ausgerufen und setzt auf Wiederaufbau. Wir werden alles tun, um unser Land wieder aufzubauen. Wir werden es gemeinsam wieder aufbauen. Dabei hofft der ultrarechte Politiker auf Hilfe von seinem Verbündeten, US-Präsident Donald Trump. Der hat bereits Rettungsteams und Hilfsgüter nach Kolumbien schicken lassen und finanzielle Unterstützung angeboten. Jetzt richtet sein kolumbianischer Amtskollege eine weitere Bitte an Trump, die US-Zölle auf kolumbianische Waren vorübergehend auszusetzen. Erst Ende Juli hatte die US-Regierung die Zölle erhöht, von 10% auf 12.5%, mit wenigen Ausnahmen wie Kaffee und Öl. Eine öffentliche Antwort dazu von Trump ist bisher ausgeblieben.
0: Nach dem Erdbeben in Kolumbien, Christina Fee berichtete.

0: Gehen wir in die USA. Sie hängen inzwischen an unzähligen Kreuzungen Überwachungskameras, die automatisch Autokennzeichen erfassen. Zehntausende betrieben von einer einzigen Firma. Diese Kameras helfen der Polizei, Diebe zu fassen, Vermisste zu finden. Dennoch wächst der Unmut über diese Videoüberwachung. René Bucken.
1: Ein kleiner schwarzer Kasten, kaum größer als eine Kaffeetasse. Wer mit dem Auto daran vorbeifährt, wird fotografiert. Kennzeichen, Marke, Farbe, alles landet in einer Datenbank. In dieser kann die Polizei dann suchen, landesweit und in Echtzeit. Ein in Texas gestohlenes Auto kann so in Ohio auffliegen. Man kann die Technologie aber auch missbrauchen, damit zum Beispiel nach Autos von Demonstranten suchen. Im Bundesstaat Washington hat ein Sheriff genau das getan, nach Protesten gegen Präsident Trump. Aufgedeckt hat das Dave Maas von der Bürgerrechtsorganisation Electronic Frontier Foundation.
2: Die Polizei sagt, wer nichts zu verbergen hat, hat nichts zu befürchten. Aber wenn wir nichts falsch machen, warum sammeln sie dann Daten über uns? In einer freien Gesellschaft sollte der Staat keine Dossiers über Menschen anlegen, nur weil sie in diesem Land leben. Das ist zutiefst undemokratisch und freiheitsfeindlich.
1: Gebaut werden die Kameras von einer Firma aus Atlanta, Flock Safety. Nach Unternehmensangaben stehen über 120.000 ihrer Geräte in allen Bundesstaaten außer Alaska. Mehr als 6.000 Kunden, darunter vor allem Polizeibehörden. Gemietet wird im Abo, Sicherheit als Dienstleistung. Zu den Vorwürfen, Massenüberwachung, Datenmissbrauch, keine richterliche Kontrolle, wollte sich Flock auf ARD-Anfrage nicht äußern. Bei einem öffentlichen Vortrag zeigte Firmengründer Garrett Langley aber kein Verständnis für solche Kritik.
3: Sie alle nutzen Google Maps, Uber, irgendein Gerät, das ihren Standort kennt. Und dann denke ich an die Werkzeuge, die wir unserer Polizei an die Hand geben. Eine Waffe, eine Pistole, einen Taser. Aber wir haben Angst davor, ihr eine Kamera zu geben, die auf einer öffentlichen Straße ein Kennzeichen liest.
1: Landesweit regt sich Widerstand. Masten von Flock werden umgesägt, Linsen übersprüht, Kameras heruntergerissen. Mindestens 33 solcher Fälle sind bislang bekannt. Kameras zu zerstören ist eine Straftat. In mehreren Bundesstaaten laufen Verfahren. Auch Dave Maas geht das zu weit.
2: Was das Zerstören der Kameras angeht, das halten wir ganz sicher nicht für die Lösung. Das ist einfach nicht der richtige Weg. Es gibt eine sehr klare politische Lösung und die funktioniert. Man kann Städte dazu bringen, die Kameras abzubauen.
1: Seine Organisation klagt, holt per Auskunftsrecht Protokolle aus Behörden und berät Bürgerinitiativen, die in ihren Stadträten gegen die Kameras kämpfen. So haben inzwischen über 50 Städte die Kameras abgelehnt oder ihre Verträge mit Flock beendet. Der Druck wirkt. Ende vergangener Woche kündigte das Unternehmen kürzere Speicherfristen und strengere Kontrollen bei jeder Suche an. Das meiste davon greift erst zum Jahresende. Bis dahin werden die USA weiter darüber streiten, wie viel Überwachung ihnen ihre Sicherheit wert ist.
0: Aus den USA, René Bucken.

0: Seit 30 Jahren ist sie Teil der australischen Politik, seit 30 Jahren polarisiert sie und fällt durch ihre verbalen Attacken gegen Migranten immer wieder auf. Nach aktuellen Umfragen wird die rechtspopulistische One Nation Party in Australien immer beliebter, wie Anna Lubeckmann berichtet.
1: Pauline Hanson gibt sich selbstsicher, als sie vor wenigen Wochen gefragt wird, ob sie sich das Amt als australische Premierministerin zutraue.
2: I could do it. I have no doubt about that.
1: Sie könne das, sie habe keine Zweifel daran, sagt die 72-Jährige auf einer Bühne vor Wirtschaftsvertretern. Hanson ist die Gründerin der rechtspopulistischen One Nation Party. Aktuell führt ihre Partei in den Umfragen, liegt 2 Prozentpunkte vor der Labour Party von Regierungschef Anthony Albanese.
3: Well, she's the ultimate political outsider.
1: Sie ist die politische Außenseiterin schlechthin. Man hat ihr eigentlich immer sämtliche Chancen abgesprochen und nun ist Pauline Hanson auf eine Weise zum Dreh- und Angelpunkt der australischen Politik geworden, wie wir es noch nie zuvor gesehen haben.
3: In a way we've never seen before.
1: So beschreibt es Claire Harvey, Chefredakteurin der Tageszeitung The Australian im Podcast The Detail. Pauline Hanson bewegt sich seit 30 Jahren auf der politischen Bühne. Bekannt ist sie vor allem für ihre Attacken gegen Migranten und Muslime. In ihrer ersten Rede als Abgeordnete 1996 warnte sie, Australien könne von asiatischen Einwanderern überrannt werden.
2: I believe we are in danger of being swamped by Asians.
1: 20 Jahre später gleiche Formulierung, anderes Feindbild. Dieses Mal wettert sie gegen Muslime.
2: Now we are in danger of being swamped by Muslims.
1: Die Bilder von ihr in Burka im Parlament gehen 2016 um die Welt. Es ist ihre Art, ein Verbot des Kleidungsstücks zu fordern. Eine Art, die zwischenzeitlich wenig verfängt. Bis jetzt. Der Politikwissenschaftler Benjamin Morfitt aus Melbourne stellt dabei fest, ich beobachte diese Partei jetzt seit Jahrzehnten und sie haben ihre Strategie nicht wirklich geändert. Es ist dieselbe Botschaft, dieselbe Anführerin. Es gibt zwar hier und da ein paar kleine Änderungen, aber nichts grundlegend Neues, was das erklären würde.
4: Radically different, that explains that.
1: Doch warum punktet Hanson mit ihrer Partei gerade jetzt? Viele Australier kämpfen mit steigenden Preisen und hohen Mieten. One Nation verspricht einfache Lösungen und ganz besonders weniger Einwanderung. Damit scheinen sie einen Nerv zu treffen. Schuld daran seien aber auch die anderen Parteien, argumentiert der Sozialdemokrat und frühere Regierungschef im australischen Bundesstaat Queensland, Peter Bitty, im Gespräch mit dem australischen Fernsehsender ABC. Ich hätte nie gedacht, dass ich mal erleben würde, dass One Nation so viel Unterstützung wie jetzt erfahren würde. Aber das liegt daran, dass die großen politischen Parteien versagen und sich nicht mit den Themen befassen, die den normalen Australiern am Herzen liegen. Sobald man damit anfängt, wird die Unterstützung für One Nation schwinden und die Partei wird den üblichen Selbstzerstörungsprozess durchlaufen. Bis zur nächsten Parlamentswahl in Australien bleiben noch 2 Jahre. Zeit genug für die etablierten Parteien, verlorenen Boden wieder gut zu machen. Im Mai hatte One Nation zum ersten Mal einen Sitz im australischen Repräsentantenhaus gewonnen. Ein politischer Erfolg für Pauline Hanson, der vor einigen Jahren für die meisten kaum vorstellbar gewesen wäre.
0: Rechtsruck in Australien, Anna Lubeckmann. Die Brandsituation in Belgien, die Situation im Hürtgenwald. Dazu gleich mehr hier in Deutschlandfunk nach unseren Nachrichten in 10 Minuten.

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1: Sechs Uhr, die Nachrichten. Zunächst die Übersicht. Wegen eines näher rückenden Waldbrandes haben in der Eifelstadt Monschau etwa 30 Menschen ihre Häuser verlassen müssen. Bei seinem Besuch im Nahen Osten hat sich US-Unterhändler Kushner auch mit Hamas-Chef Al-Haya getroffen. In Brasilien hat der Präsidentschaftswahlkampf begonnen. Die Meldungen im Einzelnen. Wegen des Waldbrandes im Hohen Venn in Belgien sind am späten Abend einige Straßenzüge der grenznahen nordrhein-westfälischen Stadt Monschau evakuiert worden. Laut Stadtverwaltung mussten etwa 30 Menschen ihre Häuser verlassen. Einige hätten eine Notunterkunft in einer Schule aufgesucht, die meisten seien bei Verwandten oder Freunden untergekommen. Derweil kämpften die Einsatzkräfte im Osten Belgiens weiter gegen den Großbrand. Erschwert werden die Bedingungen durch einen vergleichsweise starken und ständig drehenden Wind. Zuletzt war noch mitgeteilt worden, dass Teile der Flammen unter Kontrolle gebracht werden konnten, darunter auch die Feuerfront, die sich auf Monschau zubewegte. Bis zum Abend war man zunächst auch in Monschau davon ausgegangen, dass die Flammen nicht auf deutsches Gebiet übergreifen. Bundesfinanzminister Klingbeil will Start-ups in Deutschland mit besseren steuerlichen Bedingungen unterstützen. Die schwarz-rote Koalition werde dafür sorgen, dass deutlich mehr privates Kapital in junge, innovative Unternehmen fließe, sagte der SPD-Co-Vorsitzende dem Redaktionsnetzwerk Deutschland. Ziel sei, dass die, Zitat, Weltmarktführer von morgen in Deutschland gegründet und hier groß werden könnten. Zusätzliches Kapital gilt als Voraussetzung dafür, dass Start-ups den nächsten Wachstumsschritt angehen können und nicht schon in einer frühen Phase scheitern. Klingbeil will sich dem Bericht zufolge heute in Berlin beim Branchendialog Ost mit Gründern zusammensetzen, um mehr über ihre speziellen Bedürfnisse zu erfahren. Weiter hieß es, rund 70 Firmen aus der ostdeutschen Start-up-Szene hätten ihr Kommen zugesagt. Deutlich mehr Migranten und abgelehnte Asylbewerber verlassen nach Presseinformationen freiwillig Deutschland. In den ersten sechs Monaten dieses Jahres seien fast 9.300 Menschen im Rahmen von Rückkehrprogrammen zurück in ihre Heimatländer gereist, berichtet die Funke Mediengruppe unter Berufung auf Daten des Bundesamts für Migration und Flüchtlinge. Im Vorjahreszeitraum seien es noch gut 7.300 Menschen gewesen. Der Bund finanziert eine freiwillige Rückkehr in Herkunftsländer oder Drittstaaten mit einem speziellen Programm. Das Bundesamt übernimmt unter anderem die Flugkosten und zahlt Geldpauschalen für Erwachsene sowie Kinder und Jugendliche. Dem Bericht zufolge waren laut Ausländerzentralregister zuletzt fast 259.000 Menschen in Deutschland ausreisepflichtig. Davon waren über drei Viertel geduldet. BSW-Gründerin Wagenknecht hat den thüringischen AfD-Chef Höcke erneut zu einem öffentlichen Streitgespräch aufgefordert. In einer Videobotschaft sagte Wagenknecht, sie wolle sachlich darüber reden, wo die Gemeinsamkeiten und Unterschiede zwischen AfD und BSW liegen. Als Format schlug sie abermals ein Live-Gespräch mit neutraler Moderation vor. Thema sollte auch die Möglichkeit überparteilicher Ministerpräsidenten für Thüringen und auch Sachsen-Anhalt sein. Höcke hatte Wagenknecht kürzlich vorgeschlagen, sich mit Hilfe der AfD zur Ministerpräsidentin in Thüringen wählen zu lassen. Die BSW-Gründerin lehnte das unter anderem mit einem Hinweis auf Meinungsverschiedenheiten zwischen ihr und dem dortigen BSW-Landesverband ab. Daraufhin griff Höcke Wagenknechts Idee auf, einen unabhängigen Kandidaten für das Amt des Ministerpräsidenten zu suchen. Die Europäische Union will die Sanktionen gegen Russland nach Angaben der Außenbeauftragten Kallas deutlich ausweiten. Sie werde im Herbst die weitreichendste Sanktionsliste seit Beginn des Angriffskrieges gegen die Ukraine vorlegen, sagte Kallas der Zeitung Die Welt. Sollte sie auch so beschlossen werden, werde sich die Zahl der sanktionierten russischen Personen, Unternehmen und Organisationen um ein Drittel erhöhen. Der Druck müsse verstärkt werden, bis Russland den Krieg und systematischen Terror gegen die Zivilbevölkerung beende. Nach UNO-Angaben war der vergangene Monat der folgenschwerste

0: Rashad. Kushner sprach laut Informationen aus Regierungskreisen zudem mit dem Chef der Terrororganisation Hamas, Al-Haya. An dem Treffen nahmen auch Vertreter der Vermittlerstaaten Ägypten, Katar und Türkei teil. Das Weiße Haus äußerte sich nicht zu den Gesprächen. Die Hamas nannte als Voraussetzung für ihre Unterstützung des amerikanischen Friedensplans vor allem den Rückzug der israelischen Armee aus Teilen des Gazastreifens bis zu einer festgelegten Linie. Israel lehnt das jedoch ab, solange die militanten Islamisten nicht vollständig entwaffnet sind. Für heute sind in Israel Gespräche zwischen Kushner und Ministerpräsident Netanyahu geplant. US-Präsident Trump hat angekündigt, die gemeinsamen Militärübungen mit Südkorea erheblich zu reduzieren. Er habe das Pentagon entsprechend angewiesen, schrieb Trump in sozialen Medien. Es sei zwar zu spät, die Übungen vollständig abzusagen, er sei jedoch nicht glücklich darüber, dass die USA einer Teilnahme zugestimmt hätten. In dem Beitrag erwähnte Trump die Weigerung Südkoreas, sich an Maßnahmen gegen den Iran zu beteiligen und verwies auf seine Beziehungen zum nordkoreanischen Machthaber Kim Jong-un, die er als sehr gut bezeichnete. So habe sich Pyongyang während seiner Präsidentschaft respektvoll und nicht bedrohlich verhalten. Die erst zuletzt wieder durchgeführten Raketentests Nordkoreas erwähnte Trump nicht. Die jährlichen gemeinsamen Militärübungen der Vereinigten Staaten und Südkoreas sollen heute beginnen und bis zum 27. August dauern. In Brasilien haben die beiden aussichtsreichsten Spitzenkandidaten den Präsidentschaftswahlkampf mit Großveranstaltungen eröffnet. Der linksgerichtete Amtsinhaber Lula da Silva und sein wichtigster Herausforderer, der rechtsgerichtete Oppositionspolitiker Bolsonaro, stimmten ihre Anhängerschaft in ihren jeweiligen Hochburgen auf die Abstimmung ein. Bolsonaro ist der Sohn des gleichnamigen Ex-Präsidenten, der wegen eines Putschversuchs zu einer langjährigen Haftstrafe verurteilt wurde. Für seine Auftaktveranstaltung wählte er den Copacabana-Strand von Rio de Janeiro, wo früher auch sein Vater auftrat. Lula sprach im Stadion von São Bernardo do Campo zu seinen Anhängern. Dort war er einst Metallarbeiter und führte als Gewerkschafter einen Streik an. Die erste Runde der Präsidentschaftswahl findet am 4. Oktober statt. Über einen Monat nach dem Ebola-Ausbruch in der Demokratischen Republik Kongo ist die Zahl der Todesopfer auf 2325 gestiegen. Wie die Behörden des zentralafrikanischen Landes mitteilten, wurden mittlerweile über 4.900 Infektionsfälle bestätigt. Besonders drei Provinzen im Osten des Landes sind von dem Ausbruch betroffen. Für den aktuell grassierenden Bundibugyo-Typ des Virus gibt es derzeit weder einen Impfstoff noch eine zugelassene Therapie. Das von dem Erreger ausgelöste Ebola-Fieber ist eine ansteckende und lebensbedrohliche Infektionskrankheit. Übertragen wird es durch Körperkontakt und Kontakt mit Körperflüssigkeiten. Zum Abschluss der Leichtathletik-Europameisterschaften im englischen Birmingham hat es am Abend weitere Medaillen für Deutschland gegeben. Frederik Ruppert holte Gold über 3000 Meter Hindernis. Karl Bebendorf gewann Bronze. Julia Ulbricht gewann Silber im Speerwurf. In der 4x100 Meter Mixed-Staffel erreichte Deutschland ebenfalls Silber hinter Großbritannien. Und hier noch einmal die Übersicht. Wegen eines näher rückenden Waldbrandes haben in der Eifelstadt Monschau etwa 30 Menschen ihre Häuser verlassen müssen. Bei seinem Besuch im Nahen Osten hat sich US-Unterhändler Kushner auch mit Hamas-Chef Al-Haya getroffen. In Brasilien hat der Präsidentschaftswahlkampf begonnen. Abschließend das Wetter. Im Süden und Südosten wolkig und kräftige Schauer und Gewitter, sonst wechselnd bis stark bewölkt, gebietsweise Regen oder Schauer. Im Westen und in der Mitte später meist trocken. 19 bis 27 Grad mit den höchsten Werten im Südwesten. Morgen Sonne im Nordosten und Osten sowie von der Ortenau bis zum Bodensee. Im Rest des Landes kaum Sonne und gebietsweise schauerartig verstärkter Regen. 19 bis 26 Grad. Das waren die Nachrichten.
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2: Mit Dirk Müller im Studio einen schönen guten Morgen.

0: Die Waldbrände im Hürtgenwald und im Hohen Venn nahe der deutsch-belgischen Grenze. Sind die Feuer, sind die Gluten unter Kontrolle? In Monschau sind vorsichtshalber 17 Häuser evakuiert worden. Im Hürtgenwald breitet sich das Feuer offenbar nicht mehr weiter aus. Der zuständige Landrat Ralf Nolten.
1: Ganz wichtig ist, dass man jetzt nicht in die Einstellung verfällt, alles easy going und so weiter, sondern dass man in der gleichen Konzentration weiterarbeiten, die Brandnachbekämpfung vornehmen, dass wir tatsächlich jetzt da den Fokus und auch die Konzentration nicht verlieren, sondern nach wie vor hochhalten.
0: Sagt der Landrat Ralf Nolten. Welche Konsequenzen wird daraus die Politik ziehen, auch die Forstwirtschaft? Dazu um 6.50 Uhr Fragen an den CDU-Politiker Christian Haase, der zugleich Präsident des Deutschen Forstwirtschaftsrates ist. Dazu passt dann auch die Initiative der SPD, die Klimaanpassung und den Hitzeschutz ins Grundgesetz aufnehmen zu wollen. Wir sprechen darüber mit unserer Korrespondentin in Berlin und Polen. Mit einer großen Militärparade demonstriert Warschau Verteidigungsbereitschaft und Selbstbewusstsein gegenüber Moskau.

0: 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Die Situation in Belgien, im Hohen Venn. Die Einsatzkräfte kämpfen rund um die Uhr gegen die Flammen, gegen die Glutnester. Löscharbeiten in einer äußerst komplexen Moorlandschaft. In Monschau sind vorsichtshalber 17 Häuser evakuiert worden. 30 Menschen sind davon betroffen. Im Hürtgenwald dagegen stehen die Zeichen offenbar an diesem Morgen auf Entwarnung. Mehr dazu von Jonas Panning.
1: Michael Kuckertz steht im dunklen Poloshirt, grauer kurzer Hose und mit roten Turnschuhen in seinem Garten, als ihn das Fernsehteam des WDR trifft. Mehr als 36 Stunden durfte er sein Grundstück im Hürtgenwalder Ortsteil Gai nicht betreten. Am Samstagabend kam die gute Nachricht, die Evakuierung ist aufgehoben.
2: Ja, na klar, alle waren glücklich, man umarmt sich, ne? Die Nachbarschaft wird umarmt und Freunde angerufen, was auch immer. Klar, man ist glücklich, es ist noch alles da, es geht weiter. Ne?
1: Rund 2000 Bewohnerinnen und Bewohner mussten von Freitag früh bis Samstagabend bei Freunden und Verwandten in Notunterkünften ausharren. Umgerechnet mehr als 420 Fußballfelder des Waldes im nördlichen Teil der Eifel standen in Flammen. Zwischenzeitlich waren bis zu 1800 Kräfte im Einsatz, um auch sein Grundstück zu schützen, das unmittelbar an den Wald grenzt.
2: Wir haben natürlich eine leichte Staubschicht überall drauf, ja, die lässt sich aber glücklicherweise, ich hoffe, dass es nicht toxisch ist, aber es lässt sich dann auch relativ gut reinigen.
1: Feuerwehren aus dem gesamten Bundesland beteiligten sich an den Löscharbeiten. 10 Hubschrauber, 4 Panzer der Bundeswehr. Am Samstag sorgte vor allem der nachlassende Wind dafür, dass es gelang, den größten Brand in der Geschichte Nordrhein-Westfalens unter Kontrolle zu bekommen. Anders gestaltet sich die Situation nur etwa 40 Kilometer weiter westlich in Belgien. Hier stehen seit Freitag weite Teile des Hohen Venn in Flammen. Es gilt als Europas größtes Hochmoorgebiet. Ein Sprecher der belgischen Behörden sagte der ARD:
3: Das Pfeifengras im Hohen Venn ist sehr grün. Das erklärt auch, warum wir so viel Rauch haben. Aber es ist ein Feuer, das sehr tief in den Torfboden geht. Es wird wohl Wochen dauern, um gegen wieder aufflammende Feuer vorzugehen. Generell ist die Zone sehr entflammbar.
1: Das Ausmaß des Brandes in Belgien ist mit dem in der Eifel nicht vergleichbar. Im Hohen Venn stehen mehr als 2700 Hektar in Flammen. In der Eifel waren es 350. Es ist der größte Brand in der Geschichte Belgiens. Richard Krey hat mit einem Helikopter aus den Niederlanden bei den Löscharbeiten unterstützt. Eine solch große Fläche in Flammen hat der erfahrene Pilot noch nicht gesehen, sagte er dem WDR.
4: Die Größe wie hier nie. Nein. Die Intensität haben wir schon gesehen, auch in Holland und Spanien. Haben die Größe hier, habe ich noch nie gesehen.
1: In Belgien helfen mittlerweile auch Einsatzkräfte aus der Stadt und der Städteregion Aachen bei der Bekämpfung des komplizierten Moorbrandes. Das Feuer ist nicht weit entfernt von der Stadt Monschau. Anwohner, die in Stadtteilen ganz in der Nähe der Grenze wohnen, sollen wegen der Geruchsbelästigung ihre Häuser verlassen, empfiehlt die Stadt. Ida Tyson wohnt in Kalter Herberg. Sie arbeitet in einem Souvenirshop und erzählt am Nachmittag dem WDR:
5: Ich habe eigentlich alles Wichtige eingepackt, alle wichtigen Dokumente, Klamotten. Ich bin auch zu meinem Freund quasi gezogen jetzt, damit ich nicht direkt da im Rauch lebe quasi. Ich hatte schon Angst. Ich habe es versucht zu überspielen und einfach einen klaren Blick zu bewahren natürlich. Aber Angst, klar hat man Angst.
0: Eindrücke von Jonas Panning.

0: Mehr Schutz gegen Waldbrände, mehr Schutz gegen ausgreifende Flammen, mehr Schutz für umliegende, anliegende Ortschaften. Wie kann das gelingen? Vielleicht durch Frühwarnsysteme. Kroatien zeigt, wie das funktionieren kann. Nina Knopp.
1: Es fing zwar oben irgendwo im Berg an, aber es ging sehr schnell und dann ging das alles zwischen die Häuser, an der Kirche lang und alles. Also war wirklich schlimm.
2: Marijana Orlic betreibt im kroatischen Küstenort Vinice einen Bootsverleih. In Deutschland aufgewachsen, hat sie sich hier in Kroatien vor 26 Jahren ein Leben aufgebaut. Dann vor einem Monat, es brennt, mitten am Tag.
1: Alles war verqualmt, die ganze Bucht war in Qualm. Also es war schon heftig.
2: Das Feuer zerstört die umliegenden Gärten. Aber Marijana und die anderen Dorfbewohner haben Glück. Alle Häuser bleiben unversehrt.
1: Die Feuerwehrleute kamen rechtzeitig und die haben dann alles gerettet.
2: Alle Einsätze überwacht die Zentrale in Divuje. Feuerwehrleiter Slavko Tucakovic und sein Team überwachen von hier aus besonders gefährdete Gebiete mit 280 Kameras, ausgestattet mit künstlicher Intelligenz. Die Kameras ermöglichen es uns, das Feuer sehr früh zu erkennen, frühzeitig Streitkräfte zu entsenden und sehr schnell auf das Feuer zu reagieren. Erkennt eine Kamera Rauch bei Tag oder Feuer bei Nacht, geht automatisch ein Alarm an die Zentrale. Die ist rund um die Uhr besetzt, denn KI verhindert nicht die Brände. Sie hilft, Schlimmeres zu vermeiden. Auch in diesem Moment. Die KI hat bei einer Kamera ein Feuer vor Dubrovnik entdeckt, etwa 160 Kilometer entfernt. Dann geht es ganz schnell. Slavko Tucakovic gibt das Go für das Löschflugzeug. Nach 25 Minuten wird das Feuer gelöscht. Die KI kann keine Entscheidungen für uns treffen. Die Entscheidung trifft den Kommandant. Eines von 140 gemeldeten und schnell gelöschten Feuern an diesem Tag in Kroatien. Die Kameras der Zentrale hängen an hohen Türmen, scannen schwer einsehbare Gebiete. Dann kommt erneut KI ins Spiel. Vorhersagen, wie sich ein Feuer verhält, mit den gesammelten Daten der Kameras und des kroatischen Wetterdienstes. Durch KI haben wir eine Ahnung, wie sich das Feuer ausbreitet, indem sie anhand von Parametern aus diesem Gebiet, wie dem Trockengehalt der Pflanzen, der Luftfeuchtigkeit und so weiter, die Brandentstehung berechnet. Auch dadurch gewinnt die Feuerwehr Zeit zum Schutz der Bevölkerung. Für Marijana ist entscheidend, wenn es brennt, ist auf die Feuerwehr Verlass.
1: Die sind klasse, also die arbeiten Tag und Nacht, das sind unsere Helden.
2: Gerade in einem Sommer wie diesem.
0: KI und Frühwarnsysteme in Kroatien. Informationen waren das von Nina Knopp.

0: Sie hören die Informationen am Morgen im Deutschlandfunk gleich 6 Uhr und 20 Minuten. Die Hitzewelle, die Dürre, der fehlende Regen, das trifft viele Regionen, das trifft viele Länder in Europa, so auch Tschechien. Die Politik versucht nun, Maßnahmen dagegen auf den Weg zu bringen, Maßnahmen zu koordinieren. Von dort meldet sich Paul Vorreiter.
1: Es war ein ungewöhnliches Fernsehbild. Sommeridylle am Slapi-Stausee südlich von Prag. Und mittendrin Premier Andrej Babiš. Während Badegäste durchs Bild stapfen, spricht Babiš im T-Shirt ins Mikrofon und kündigt im Kontrast zur sommerlich lässigen Kulisse ernste Maßnahmen gegen die Dürre an. Wir wollen Projekte zur Speicherung von Wasser priorisieren. Der Umweltminister wird ein spezielles Gesetz vorlegen, das konkret 20 Stauseen benennen soll. Das Wasser muss zum Gegenstand des öffentlichen Interesses werden. Seit der Wendezeit haben wir in Tschechien leider keinen einzigen Staudamm mehr gebaut. Drei Talsperren gelten als besonders prioritär. Und es ist wichtig, dass genug Mittel dafür eingeplant werden, für Dürreprojekte und für die Staudämme. 4 Milliarden Kronen, umgerechnet gut 160 Millionen Euro, will Babiš dafür bereitstellen. Das Geld soll nicht nur in neue Talsperren fließen, sondern auch in kleinere Speicher und Teiche, in Bewässerungsprojekte, den Wasserrückhalt in der Landschaft und in besser vernetzte Wasserversorgungssysteme. Heute will das Kabinett außerdem die nationale Koalition gegen die Dürre wieder einsetzen. In dem Gremium sollen Minister, Fachleute sowie Vertreter von Regionen und Gemeinden Gegenmaßnahmen koordinieren. Erstmals zusammengekommen war die Koalition 2018, nach einem besonders heißen und trockenen Frühjahr. Damals Umweltminister Richard Brabec. Er stand bei der Pressekonferenz an der Seite von Babiš. Seit dem Jahr 2018 hat sich eine Menge getan. Es wurden tausende konkreter Projekte umgesetzt, seien es kleine Maßnahmen zur Wasserspeicherung oder auch die Anbindung hunderttausender Menschen an leistungsfähige Wasserversorgungsnetze. Zuvor waren hunderte Gemeinden plötzlich ohne Wasser. Diese nationale Koalition hat ihre Aufgabe also zweifellos erfüllt. Aber die Dürre ist wiedergekommen und zwar in einer Form, die noch schwerwiegender ist als im Jahr 2018. Die Regierung will also an die damaligen Maßnahmen anknüpfen und auch ihre Finanzplanung überprüfen. Tschechien erlebt bislang eines der trockensten Jahre seit den 60er Jahren. Bis zu 90% der rund 1400 kleinen Wasserkraftanlagen haben ihren Betrieb eingestellt. An manchen Abschnitten der Moldau werden die niedrigsten Durchflussmengen seit Beginn der Aufzeichnungen gemessen. Der Druck auf die Regierung wächst, besonders aus der Landwirtschaft. Es wird zu einer Verkleinerung der Herden kommen, zumindest in dem Sinne, dass die Betriebe einfach die Mast von Rindern einschränken oder beispielsweise ältere Tiere schneller zum Schlachthof schicken, da es einen Mangel an Futter geben wird. So Jan Steffel, Vizechef des Verbands der privaten Landwirte. Auch die Hopfenbauern rechnen mit deutlichen Einbußen. Die Ernte könnte in diesem Jahr um etwa ein Fünftel kleiner ausfallen. Aus Sicht der Opposition kommen die neuen Ankündigungen zu spät und sind vor allem Symbolpolitik. Zweifel gibt es auch daran, wie ernst es die Regierung mit dem Kampf gegen die Klimafolgen meint. Umweltminister Igor Červený kommt aus der sogenannten Autofahrerpartei, die Klimaschutzmaßnahmen zurückfahren will. Die ideologische Verblendung, der das ganze Umweltministerium verfallen ist, führt dazu, dass die Regierung gerade dort Kürzungen vornimmt, wo sie eindeutig mehr Mittel bereitstellen sollte. Die Regierung ersetzt Klimaschutzpolitik durch Videos von Premier Babiš, in denen er darlegt, was alles für die Umwelt in diesem Land getan wurde. So wird Rakušan, Chef der liberalen Bürgermeisterpartei Stan. Ein solches Video dürfte nun auch die Pressekonferenz am Badesee wieder geliefert haben. Die Opposition will das Dürrethema dem Premier jedenfalls nicht überlassen. Mitte der Woche will die ODS einen eigenen Maßnahmenkatalog vorlegen.
0: Aus Prag, Paul Vorreiter.

0: 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Der russische Angriffskrieg auf die Ukraine dauert jetzt 4,5 Jahre. Hunderttausende Tote hat er bisher gefordert. Ganze Regionen in der Ukraine sind verwüstet. Was wir seltener berichten ist, welche Auswirkungen der Krieg auf die Umwelt hat, auf das Klima hat. Nach den Luftangriffen brennt es meist lichterloh. Die Rauchentwicklung kennt kein Ende. Dementsprechend groß ist der Ausstoß von Treibhausgasen. Deutschlandfunk Osteuropa-Expertin Sabine Adler ist uns jetzt zugeschaltet. Gibt es dazu Zahlen, wie der Krieg das Klima aufheizt?
1: Also es gibt Schätzungen, aber es gibt keine ganz genauen Zahlen. Die kann es auch gar nicht geben, weil es nicht überall Messstationen für die Luftqualitätsüberwachung gibt. Und dazu kommt, dass Messergebnisse in Russland vor allem häufig totgeschwiegen werden. Und das ist ja wirklich der normale Ablauf, jetzt auch am Wochenende wieder. Das sind zum Beispiel Warenlager der ukrainischen Post oder von Rosetka, das ist der ukrainische Onlinehändler, angegriffen worden. Da brannte es eben auch wieder lichterloh mit viel Rauch. Oder auch wenn Wohnhäuser wie in der Region von Dnipropetrovsk angegriffen werden, da hat man ein ähnliches Bild. Die Ukraine wiederum hat eine Elektronikfabrik in Samara zerstört. Auch da wieder eben viel Zerstörung, aber eben auch Brand, Rauchentwicklung. Und das dauert dann eben auch noch ganz lange. Also zum Beispiel bei dem größten Brand in diesem Jahr, das war der ukrainische Angriff auf die Tuapse-Raffinerie im Süden Russlands. Da hat es 14 Tage lang gebrannt. Und dieser Brand kam bei Roshydromet, also der russischen Luftmessung, überhaupt nicht vor. Und dazu kommt, es ist häufig ganz unklar bei den Raffinerien zum Beispiel, wie viel aus den Tanks überhaupt verbrannt ist und was noch da ist.
0: Treibhausgase immer wieder ja auch ein Thema, wird auch in der Ukraine durchaus ja diskutiert. Wie schwierig ist das, den Ausstoß zu messen?
1: Also das, wie gesagt, man kann nur schätzen, die Experten zum Beispiel von Planetary Security Initiative, die sagen, dass es von Kriegsbeginn bis 2025 rund 230 Millionen Tonnen CO2 sind. Und das ist jetzt natürlich nach den vielen Bränden in Russland und in der Ukraine allein in diesem ersten Halbjahr und im Sommer noch viel, viel mehr. Und wenn man diese Zahlen sich aber anschaut, dann ist das ungefähr ein Drittel des CO2-Ausstoßes von Deutschland pro Jahr. Also wir kommen am Ende garantiert auf die Hälfte des CO2-Ausstoßes pro Jahr in Deutschland, die aus diesem Kriegsgebiet nochmal dazukommen für das Weltklima. Also Krieg ist absolut schädlich und bedrohlich auch für das Weltklima.
0: Bleiben wir bei diesen Umweltschäden. Was ist das Gravierendste dabei überhaupt?
1: Es gibt sozusagen so eine Rangfolge und das sind immer noch die Kampfaktionen, denn die brauchen unglaublich viel Treibstoff, Panzer, Kampfjets, Artillerie, andere Fahrzeuge. Dann eben diese kriegsbedingten Brände, die lösen auch Waldbrände aus, auch Anbauflächen werden vernichtet, also Ackerflächen. Das ist nochmal ein großer Posten. Dann die Infrastrukturzerstörung, Kraftwerke, Pipelines. Allein diese Zerstörung der Nord Stream Pipeline hat angeblich 15 Millionen Tonnen CO2-Emissionen gebracht. Und dann, nicht zu vergessen, der Wiederaufbau, der wird sehr energieintensiv werden. Und da kommt es vor allem darauf an, dass eben Zement und Stahl gebraucht werden, einfach um Gebäude zu errichten. Und das ist eine sehr energieintensive Produktion. Das könnte noch mal so schätzen, die Experten, 50% der bisherigen Emissionen ausmachen.
0: Es gibt noch andere Stoffe neben dem CO2-Ausstoß, die immer wieder freigesetzt werden. Sie haben das Beispiel genannt, Drohnenangriffe auch auf Warenlager, auf Warenhäuser. Das gibt es auf der ukrainischen Seite, das gibt es auf der russischen Seite. Welche Schäden sind da zu konstatieren?
1: Also insgesamt wird aufgelistet und aufgerechnet. Also diese klimabedingten Schäden, die werden jetzt allein eben bis 2025 auf über 40 Milliarden Dollar geschätzt. Und die müssen am Ende des Krieges, wenn dann sozusagen eine Schadensbilanz gezogen wird und über Wiedergutmachung gerechnet wird, mit einfließen. Und es ist tatsächlich so, diese Warenhauslager, wenn die brennen, das gibt eine enorme Rauchentwicklung. Noch schwieriger sind allerdings die Raffinerien mit ihren riesigen Mengen an Öl. So, wenn es da brennt, dann entsteht so ein Cocktail aus giftigen Gasen, winzigen Tropfen Öl, die sich auf Rußpartikel ablagern und als Ölregen zurückkommen. Und in diesen Stoffen sind dann auch Benzol, Xylol und Methan, das noch schädlicher ist als CO2. Und die Umweltschützer zum Beispiel von Greenpeace oder Eco Defense, das sind russische, also eine russische Organisation, die haben festgestellt, in Tuapse am Schwarzen Meer, wo es eben 14 Tage gebrannt hat, hat wahrscheinlich die größte Umweltkatastrophe überhaupt in der Geschichte Russlands sich abgespielt, in der Geschichte Südrusslands. Und weder Präsident Wladimir Putin noch die lokalen Behörden haben überhaupt zugegeben, was dort geschehen ist.
0: Deutschlandfunk Osteuropa-Expertin Sabine Adler über die Umweltschäden des Ukraine-Krieges. Vielen Dank dafür. Die SPD will jetzt eine Grundgesetzänderung für mehr Klimaanpassung. Mehr dazu bei uns hier im Deutschlandfunk in 10 Minuten.
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3: 6:30 Uhr, die Nachrichten. Die Europäische Union will die Sanktionen gegen Russland nach Angaben der Außenbeauftragten Kallas deutlich ausweiten. Sie werde im Herbst die weitreichendste Sanktionsliste seit Beginn des Angriffskrieges gegen die Ukraine vorlegen, sagte Kallas der Zeitung Die Welt. Sollte sie auch so beschlossen werden, werde sich die Zahl der sanktionierten russischen Personen, Unternehmen und Organisationen um ein Drittel erhöhen. Der Druck müsse verstärkt werden, bis Russland den Krieg und systematischen Terror gegen die Zivilbevölkerung beende. Nach UNO-Angaben war der vergangene Monat der folgenschwerste für die ukrainische Bevölkerung seit Mai 2022. Demnach wurden im Juli bei russischen Angriffen 437 Menschen getötet und über 2600 Menschen verletzt. Kiew wehrt sich mit Angriffen unter anderem auf russische Energieinfrastruktur. US-Präsident Trump hat angekündigt, die gemeinsamen Militärübungen mit Südkorea erheblich zu reduzieren. Er habe das Pentagon entsprechend angewiesen, schrieb Trump in sozialen Medien. Es sei zwar zu spät, die Übungen vollständig abzusagen, er sei jedoch nicht glücklich darüber, dass die USA einer Teilnahme zugestimmt hätten. In dem Beitrag erwähnte Trump die Weigerung Südkoreas, sich an Maßnahmen gegen den Iran zu beteiligen und verwies auf seine Beziehungen zum nordkoreanischen Machthaber Kim Jong-un, die er als sehr gut bezeichnete. So habe sich Pyongyang während seiner Präsidentschaft respektvoll und nicht bedrohlich verhalten. Die erst zuletzt wieder durchgeführten Raketentests Nordkoreas erwähnte Trump nicht. Deutlich mehr Migranten und abgelehnte Asylbewerber verlassen nach Presseinformationen freiwillig Deutschland. In den ersten 6 Monaten dieses Jahres seien fast 9.300 Menschen im Rahmen von Rückkehrprogrammen zurück in ihre Heimatländer gereist, berichtet die Funke Mediengruppe unter Berufung auf Daten des Bundesamts für Migration und Flüchtlinge. Im Vorjahreszeitraum seien es noch gut 7.300 Menschen gewesen. Der Bund finanziert eine freiwillige Rückkehr in Herkunftsländer oder Drittstaaten mit einem speziellen Programm. Das Bundesamt übernimmt unter anderem die Flugkosten und zahlt Geldpauschalen für Erwachsene sowie Kinder und Jugendliche. Dem Bericht zufolge waren laut Ausländerzentralregister zuletzt fast 259.000 Menschen in Deutschland ausreisepflichtig. Davon waren über 3/4 geduldet. BSW-Gründerin Wagenknecht hat den thüringischen AfD-Chef Höcke erneut zu einem öffentlichen Streitgespräch aufgefordert. In einer Videobotschaft sagte Wagenknecht, sie wolle sachlich darüber reden, wo die Gemeinsamkeiten und Unterschiede zwischen AfD und BSW liegen. Als Format schlug sie abermals ein Live-Gespräch mit neutraler Moderation vor. Thema sollte auch die Möglichkeit überparteilicher Ministerpräsidenten für Thüringen und auch Sachsen-Anhalt sein. Höcke hatte Wagenknecht kürzlich vorgeschlagen, sich mit Hilfe der AfD zur Ministerpräsidentin in Thüringen wählen zu lassen. Die BSW-Gründerin lehnte das unter anderem mit einem Hinweis auf Meinungsverschiedenheiten zwischen ihr und dem dortigen BSW-Landesverband ab. Daraufhin griff Höcke Wagenknechts Idee auf, einen unabhängigen Kandidaten für das Amt des Ministerpräsidenten zu suchen. Wegen des Waldbrandes im Hohen Venn in Belgien sind am späten Abend einige Straßenzüge der grenznahen nordrhein-westfälischen Stadt Monschau evakuiert worden. Laut Stadtverwaltung mussten etwa 30 Menschen ihre Häuser verlassen. Einige hätten eine Notunterkunft in einer Schule aufgesucht, die meisten seien bei Verwandten oder Freunden untergekommen. Derweil kämpften die Einsatzkräfte im Osten Belgiens weiter gegen den Großbrand. Erschwert werden die Bedingungen durch einen vergleichsweise starken und ständig drehenden Wind. Zuletzt war noch mitgeteilt worden, dass Teile der Flammen unter Kontrolle gebracht werden konnten, darunter auch die Feuerfront, die sich auf Monschau zubewegte. Abschließend das Wetter. Im Tagesverlauf im Süden und Südosten Deutschlands wolkig und kräftige Schauer und Gewitter. Sonst wechselnd bis stark bewölkt, gebietsweise Regen oder Schauer. Im Westen und in der Mitte später meist trocken. 19 bis 27 Grad mit den höchsten Werten im Südwesten. Morgen Sonne im Nordosten und Osten sowie von der Ortenau bis zum Bodensee. Im Rest des Landes kaum Sonne und gebietsweise Schauer, artig verstärkter Regen. 19 bis 26 Grad. Das waren die Nachrichten.
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4: Vor 2 Tagen wurde in der katholischen Kirche die Aufnahme Marias in den Himmel gefeiert. Maria Himmelfahrt heißt das im Volksmund. In wenigen Bundesländern noch ein gesetzlicher Feiertag, in den allermeisten einfach Alltag. Und doch, ein Fest, das uns Menschen eine himmlische Perspektive vor Augen stellt, da ist noch was, auch wenn das Irdische zu Staub zerfällt. Alle Erfahrungen, die wir mit Leib und Seele gemacht haben, gehen nicht einfach so verloren. Sie finden eine himmlische Vollendung. Manche fühlen sich vielleicht jetzt schon wie im Himmel, weil sie Urlaub haben. Für andere ist der heutige Montag der schnöde Start in die Arbeitswoche. 5 Tage Malochen bis zum himmlischen Wochenende. Verboten ist es auch inmitten irdischer Alltagswelten nicht über den Himmel zu staunen, bei Tag und bei Nacht. Die einen bewundern Sonnenaufgänge in den Bergen, die anderen Sonnenuntergänge am Meer. Der Blick in den Himmel weitet den Horizont, lässt staunen und zaubert ein zufriedenes Lächeln in manche Gesichter. Himmel ist ein Sehnsuchtswort, unfassbar weit. Somewhere over the rainbow. Das haben im Übrigen heute vor genau 66 Jahren die Beatles in Hamburg in St. Pauli gecovert, bei ihrem ersten Auftritt auf dem Kontinent. Da heißt es, irgendwo über dem Regenbogen sind die Himmel blau und die Träume, die du dich zu träumen traust, werden wahr. Ist das so? Darf man vom Himmel träumen, von einer anderen Wirklichkeit jenseits der erdenschweren Sorgen und Ängste? Ich möchte es jedenfalls. Und gerade im Sommer ist der Himmel in vielen Varianten im Angebot. Und ich meine natürlich jetzt nicht nur Naturschauspiele, den blauen, roten und violetten Himmel, die Sonnenfinsternis am letzten Mittwoch, die Sterne und Sternbilder oder den Sternschnuppenschwarm der Perseiden, die den Nachthimmel des August verzaubern und uns irgendwie in eine Märchenwünschewelt entführen. Himmel ist auch gemeinsam verbrachte Zeit. Überhaupt Zeit füreinander, manchmal Stille, Ausbrechen aus den üblichen Gewohnheiten, ausschlafen oder Nächte durchmachen, ein Musikfestival oder eine Oper, Theater auf der Freilichtbühne, Lagerfeuer und Singen, schlemmen und genießen. Himmlische Erfahrungen sind individuell verschieden. Nicht alle ticken gleich und nicht immer kann man seine himmlische Begeisterung mit anderen teilen. Himmel ist ein Geschenk. Und manchmal meldet sich brutal die irdische Realität zurück und lässt Träume wieder platzen. Also doch alles nur eine Illusion, Vertröstung, Ablenkung? Ich glaube an einen Himmel jenseits der Seifenblasen und auch jenseits des Regenbogens. Apropos Regenbogen. Ich schaue es gerne an, dieses bunt gemalte Versprechen Gottes, dass er unser Verbündeter sein und bleiben will, auch wenn Farben wieder verblassen und grau zum Grauen wird. Es ist eigentlich kein Wunder, dass genau so der Regenbogen in der Bibel gedeutet wird. Der Himmel ist die Hoffnung, die mich auch finstere Täler durchschreiten lässt und das Dunkel des Todes. Ich will das einfach glauben und fühle mich dabei in guter Gesellschaft. Denn wichtige Menschen haben mir vom Himmel erzählt und mir Anteil an ihrem Himmel gegeben. Und ich bin sehr dankbar dafür. Schon zu biblischen Zeiten haben Menschen alles dafür gegeben, dem Himmel auf der Spur zu bleiben. Sogar ihr eigenes Leben setzten sie aufs Spiel, damit die Botschaft vom Himmel nicht verstummt. Himmlische Vorstellungen und Bilder sind zwar sehr subjektiv, aber himmlische Hoffnungen wollen erzählt und geteilt werden. Und manchmal klärt sich im Gespräch, was nur eine Spinnerei war und was nachhaltig trägt. Den Himmel hoffen und leben wir gemeinsam an Urlaubstagen und manchmal unverhofft und doch so schön mitten im Alltag.
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0: Die Waldbrände an diesem Wochenende haben ein Thema wieder ganz oben auf die Agenda der Politik gesetzt: der Umweltschutz, der Klimaschutz. Die SPD will nun die Verfassung ändern, den Hitzeschutz, die Klimaanpassung eben darin aufnehmen. Friederike Sittler in unserem Hauptstadtstudio. Mit welcher Begründung kommt nun diese Initiative?
1: Der Umweltminister Carsten Schneider hatte schon in der letzten Woche nach der Kabinettssitzung gesagt, warum er diese Grundgesetzänderung will, weil nämlich dann der Bund den Kommunen und den Ländern besser helfen kann, was bisher so nicht der Fall ist, beziehungsweise es einfach zu viel Stückwerk ist. Und wir müssen uns auch daran erinnern, im Koalitionsvertrag stand diese Grundgesetzänderung schon als Prüfauftrag drin. Und dass jetzt die 5 SPD-Ministerinnen und Minister das nochmal forcieren, liegt auch daran, dass sie es zum großen Thema machen wollen bei der Kabinettsklausur, die in 10 Tagen im Schloss Neuhardenberg stattfinden wird und wo momentan andere Schwerpunkte gesetzt werden, zumindest nach den uns vorliegenden Tagesordnungspunkten.
0: Helfen hört sich immer ganz gut an. Das hat immer auch etwas mit Finanzen zu tun. Wie kommt das Ganze an?
1: Naja, beim Koalitionspartner CDU war es schon letzte Woche so, dass die neue Generalsekretärin Franziska Hoppermann gesagt hatte, sie lehnt das ab. Man findet sowieso auch nicht die nötige Zweidrittelmehrheit. Gestern hatte der für das Thema zuständige Unionsfraktionsvize Klaus Mack sich etwas differenzierter geäußert, verhalten hat, gesagt, ja, er hat dann schon erheblichen Klärungsbedarf. Wie will man das denn eigentlich alles finanzieren, wenn der Bund sich viel stärker engagieren sollte? Aber zumindest war da eine Verhandlungsbereitschaft. Die Grünen sagen, prima, Grundgesetzänderung, gehen wir mit, wir sind für Gespräche offen. Die Linke sagen, ja, gute Idee, aber ihr schafft es doch sowieso nicht, das durchzusetzen, liebe SPD. Und die AfD hält ja grundsätzlich von solchen Plänen wenig.
0: Dann gibt es neben dieser Grundgesetzänderungsinitiative, neben diesem Vorschlag auch noch ein Sofortprogramm, das eben schneller, früher wirken soll. Vorgeschlagen wiederum von der SPD. Was steht da drin?
1: Da sind viele einzelne Punkte und vor allen Dingen geht es darum, vorhandene Programme zu bündeln und auch nochmal zu forcieren. Und was die SPD hier macht, ist, den Blick vor allen Dingen auf die Schwächeren in der Gesellschaft zu lenken. Also Menschen, die in Alten- und Pflegeheimen leben, aber auch behinderte Menschen. Dass man da dann es zum Beispiel schafft zu fördern, dass die Häuser gedämmt werden, Fenster ausgetauscht werden, Klimaanlagen eingebaut werden und somit dann Abhilfe geschaffen werden kann. Es ist aber zum Beispiel auch die Idee der SPD zu sagen, ja, wir werden bei den Arbeitnehmerinnen und Arbeitnehmern, wenn die einfach nicht mehr arbeiten können, weil es zu heiß ist in den Werkhallen, in den Büros, dann müsste es tariflich vereinbart ein Ausfallgeld geben und wiederum, wenn es durch den Abbruch von Lieferketten dazu kommt, dass eine Firma nicht mehr produzieren kann. Und das wissen wir jetzt gerade, was da passiert ist, nämlich, dass durch das Niedrigwasser dann manches Material nicht mehr ankommt. Dann sollte es die Möglichkeit geben von konjunkturellen Kurzarbeitergeld. Kurzum, die SPD versucht, dieses Thema einfach wieder nach vorne zu bringen, zu setzen und eben auch ihrem Anspruch, als Partei gerecht zu werden, wieder mehr den sozialen Fokus zu bringen. Und andere Sachen sind dann eben auch bei den Kommunen, da soll es geholfen werden, dass Flächen wieder entsiegelt werden, Grünflächen gepflegt, ausgebaut werden. Es soll auch im Bebauungsrecht Möglichkeiten geben, dass man es dann schafft, dass die anders gebaut wird und auch da wieder darauf geachtet wird, ökologischer zu bauen, sage ich jetzt mal, und auch eben die Grünflächen nicht aufzugeben, Bäume nicht zu fällen. Aber da steht viel drin, viele Details, es soll gebündelt werden und forciert werden.
0: Die Diskussion um mehr Klimaschutz, Hitzeschutz. Vielen Dank nach Berlin, Friederike Sittler.

0: Es sollte eine Demonstration der Entschlossenheit, der Wehrfähigkeit, der militärischen Präsenz sein. Eine Machtpräsentation, gerichtet auf die Augen und Ohren aus Moskau, die Militärparade in Polen an diesem Wochenende. Mehr dazu von Peter Sawicki.
1: Kampfjets donnern über das Warschauer Zentrum. Tausende bestaunen am Weichselufer die Flugeinlage. Über Lautsprecher erklärt eine Moderatorin den Flugzeugtyp. Es sind F-35, einige der weltweit modernsten Jets. 32 davon hat Polen in den USA bestellt. Die ersten drei sind bereits im Bestand der polnischen Luftwaffe. Die F-35 sind nur ein Teil der diesjährigen Militärparade in Polen. Auch Panzer und Haubitzen rollen durch Warschaus Straßen. An der Ostsee gibt es einen maritimen Teil. Die Parade am 15. August soll an Polens Sieg über die Sowjetunion in der Schlacht um Warschau im Jahr 1920 erinnern. Heute fühlt sich Polen erneut von Moskau bedroht. Die Parade spiegelt die hohen Verteidigungsausgaben Polens wider, 5% des Bruttoinlandsprodukts. Der Schwerpunkt liegt sichtbar auf schwerem Gerät. Zu Recht, sagt der Sicherheitsexperte Marek Świerczyński in einem Interview. Das Hauptziel unserer Aufrüstung ist Abschreckung. Diese erreicht man mit dem Ausbau von Präzisionswaffen mit großer Reichweite. Man benötigt dafür ebenso Kampfjets der 5. Generation, also F-35. Aber wir brauchen auch klassische Fähigkeiten zur Verteidigung des Territoriums. Also etwa Panzer und Artillerie. Drohnen, die in der Ukraine massenhaft zum Einsatz kommen, sind in Warschau kaum sichtbar. Doch auch sie kämen immer mehr zum Tragen, sagt Świerczyński. Materiell sieht er Polens Armee immer besser aufgestellt. Mängel räumt der Experte beim Personal ein. Noch gäbe es zu wenig Soldaten, vor allem in der Reserve. Die politischen Reden im Zuge der Parade offenbaren eine andere potenzielle Schwäche in Polens Verteidigungsstrukturen, die innere Polarisierung. Davon zeugen einige Aussagen von Premier Donald Tusk. Polen benötigt einen starken Staat und eine starke Armee, um sicher zu sein. Polen wird aber auch nur dann in Sicherheit leben, wenn es frei von Verrat ist. Schon jetzt wird unsere Sicherheit angegriffen, nicht nur in Moskau, auch daheim. Dazu gehört die Blockade des SAFE-Programms. Es ist eine Attacke gegen den rechtskonservativen Präsidenten Karol Nawrocki. Dieser hatte Polens Teilnahme am EU-Rüstungsprogramm SAFE zunächst blockiert, mit der Begründung, dies schade Polens Souveränität. Tusks Regierung hat sich trotzdem diese milliardenschweren EU-Kredite gesichert. In seiner Rede hält Nawrocki an seiner Kritik an SAFE fest und nimmt Bezug auf Polens Geschichte. Das Jahr 1920 und der große Sieg damals zeigen uns, dass die Schlüssel zur polnischen Sicherheit in Warschau sein müssen, nicht aufbewahrt in einem Safe in anderen Ländern. Die polnische Armee benötigt zudem keine fremdsprachigen Adjektive, um sich selbst zu definieren. Die regelrechte politische Feindseligkeit zwischen der Mitte-Links-Regierung und der rechtsgerichteten Opposition sowie deren Anhängern treibt auch Krystyna Skarżyńska um. Im Radiosender Talk FM sieht die Sozialpsychologin außerdem Aufholbedarf in der gesellschaftlichen Resilienz. Die Militärparade vereint die Menschen, zumindest für den Moment. Langfristig eher nicht. Für einen tieferen Zusammenhalt benötigen wir andere Fähigkeiten, etwa das richtige Verhalten in Gefahren. Situation. Das lernen wir jedoch nicht auf einer Militärparade.
0: Die Verteidigungspolitik in Polen, Peter Sawicki.

0: 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Der brennende Hürtgenwald an diesem Wochenende. Die Flammen nahe der deutsch-belgischen Grenze im Hohen Venn. Rauchschwaden, Rauchwolken, die weit entfernte Regionen erfasst haben. Über 1000 Einsatzkräfte arbeiten rund um die Uhr gegen die Feuerbrunst, gegen die Ausbreitung in die nahegelegenen Ortschaften. Fast 2000 Menschen, die evakuiert werden mussten. Inzwischen melden Polizei und Feuerwehr Entspannung. Die Glutentwicklung ist offenbar unter Kontrolle im Hürtgenwald. Die meisten Menschen konnten auch wieder zurückkehren in ihre Häuser. Nicht so offenbar in der Region Hohes Venn. Aus dem grenznahen Monschau berichtet Arndt Lorenz.
1: Das Feuer ist am Morgen bis auf 300 Meter an Wohnhäuser herangerückt. Das sagte ein Sprecher der Feuerwehr. In der Nacht mussten bereits zwei Straßenzüge evakuiert werden. Die Bewohner von Monschau waren zuvor über die Nina-Warn-App informiert worden. Es bestehe Lebensgefahr. Etwa 30 Bewohner kamen vorerst bei Verwandten und Freunden oder in einer Schule unter, die als Sammelstelle genutzt wird. Obwohl das Feuer so nah an den Häusern steht, hoffen die Rettungskräfte nach eigenen Angaben, die etwa 17 Gebäude noch retten zu können. Vorsorglich wurden Wiesen und Böschungen deshalb mit Wasser gedrängt. Traktoren und Lkw mit großen Tanks bringen das Wasser dahin. Auch große transportable Tanks für Löschfahrzeuge werden gefüllt mit Wasser aus der in der Nähe liegenden Perlebach-Talsperre. Während die Lage im Hohen Venn rund um Monschau weiter gefährlich bleibt, geben die Rettungskräfte im Hürtgenwald vorsichtig Entwarnung. Dort waren vor 4 Tagen 300 Hektar Wald in Brand geraten. Der Ort Gai musste vollständig evakuiert werden. Vorgestern Abend konnten die 2000 Bewohner zurückkehren. Der Brand ist unter Kontrolle. Aber noch immer sind mehrere hundert Einsatzkräfte dabei, Glutnester zu löschen. Beim verheerenden Brand im Hohen Venn rechnen die Behörden mit wochenlangen Löscharbeiten.
0: Informationen von Arndt Lorenz. Insgesamt, das sind Schätzungen, im Moment sind wohl mehr als 3000 Hektar Wald- und Forstfläche zerstört worden, in Belgien wie auch im Hürtgenwald. Eine neue historische Dimension in Belgien, und das gilt eben auch für Nordrhein-Westfalen. Am Telefon ist nun der CDU-Bundestagspolitiker Christian Haase, der zugleich Präsident des Deutschen Forstwirtschaftsrates ist. Christian Haase ist jetzt bei uns am Telefon. Wir reichen ihn in seinem Wahlkreis bei Höxter in Nordrhein-Westfalen. Einen schönen guten Morgen.
2: Guten Morgen, Herr Müller.
0: Herr Haase, Bilder, die vor allem aus Frankreich, Spanien, aus Kalifornien bekannt sind. War Ihnen das klar, dass dies auch in Deutschland, in Belgien mit dieser Wucht passieren kann?
2: Nein, es sind keine klassischen Waldbrandregionen. In Deutschland haben wir eher Probleme in Brandenburg, auf sandigen Böden, Lüneburger Heide. Das sind eigentlich die Flächen, in denen schon in der Vergangenheit Waldbrände ausgebrochen sind und natürlich da auch eher die Vorsorge im Blick war, dass wir jetzt auch in eher nassen Gebieten, will ich es mal bezeichnen, solche Ausbrüche haben. Das ist nicht bekannt und zeigt uns deutlich, der Klimawandel schreitet voran.
0: Und es gab keinerlei Vorbereitung dafür.
2: Naja, keinerlei will ich nicht sagen, aber man lernt immer aus der Vergangenheit, man trifft Vorsorge. Es gibt die Waldbrandindizes, die auch rausgegeben werden. Insofern haben die Behörden schon davor gewarnt. Denn die Feuer brechen ja nicht einfach aus, sondern es sind in der Regel Menschen, die dafür sorgen, dass solche Feuer ausbrechen durch unvorsichtiges Verhalten, weil sie die Warnungen, die abgegeben werden, einfach nicht hören.
0: Wenn die Bedingungen sich so verändert haben, wie sie sich verändert haben, heißt das, solche Brände gehören in Deutschland in vielen Regionen künftig dazu?
2: Wir werden uns darauf vorbereiten müssen, wenn wir längere Hitzeperioden ohne Regen haben, wie wir es jetzt im Augenblick erleben, trocknen die Böden aus. Ich war bei mir im Wahlkreis jetzt unterwegs, der eigentlich auch genug Regen hat, bin durch Wälder gewandert in der letzten Woche und habe erschreckenderweise festgestellt, wie trocken die Böden überall sind. Und insofern müssen wir uns überall darauf einstellen, dass wir verstärkte Vorsorge betreiben müssen. Und das heißt für uns als Waldbesitzende Waldumbau. Wir müssen von den reinen Nadelholzbeständen weg hin zu Mischwäldern.
0: Auch das ist ja schon seit längerem bekannt. Ist da schon etwas geschehen? Ist da schon etwas passiert?
2: Der Waldumbau ist ja nichts Neues. Er läuft seit Jahren, ist dann verstärkt worden durch die ersten Hitzeperioden und die anschließenden Kommoditäten Ende der 10er-Jahre. Aber das ist natürlich ein Prozess, das läuft nicht in 1-2 Jahren. Und jetzt haben wir große Kahlflächen, insbesondere wo Fichten gestanden haben. Da sind die jungen Bäume und die sind natürlich jetzt direkt einem Hitzestress ausgesetzt und bieten eher Nahrung oder Gefahren für Waldbrände. Aber trotzdem, der Umbau muss vorangehen, damit wir die Laubbäume hochkriegen.
0: Sie sind der Forstspezialist, Waldbesitzer. Können Sie uns da eine zeitliche Dimension mal als Orientierung geben? Über welche Zeitleiste reden wir? Wie lange braucht so etwas,
2: ein Jahrzehnt dauern? Denn wir können ja nicht einfach bestehende vitale Wälder jetzt riesige Kahlflächen machen. Das würde auch nichts bringen, sondern müssen sukzessive da vorangehen. Man ist überall dabei, Jungpflanzen zu setzen. Aber Sie können sich ja auch vorstellen, wenn man sie jetzt zur falschen Zeit setzt, dann stirbt einem auch das Ganze, alles, was man wieder angepflanzt hat, auch wieder ab. Also sind das Prozesse, die eine ganze Zeit lang brauchen, und wir müssen die schneller angehen. Es gibt die entsprechenden Förderprogramme da auch vom Bund und von den Ländern, die das unterstützen. Aber wir müssen pflanzen.
0: Sie sind auch Haushaltspolitiker der Unionsfraktion. Sie kennen sich auch mit Finanzierungen dann bestens aus, auch mit dem Geld, mit dem Potenzial, was zur Verfügung steht. Aus Ihrer Sicht, ist da genügend Geld vorhanden, genügend Finanzmittel, die das Ganze beschleunigen könnten, umfassend abdecken könnten?
2: Also grundsätzlich ist Geld da. Aus unserer Sicht, jetzt aus Sicht der Waldbesitzer, sind es oftmals noch mit zu viel Auflagen verbunden. Bei der Frage, welche Hölzer angepflanzt werden soll. Wir sorgen als langjährige Experten auf der Fläche für eine ordentliche Mischung. Aber da gibt es hier und da in den anderen Landesregierungen auch schon mal unterschiedliche Meinungen, was gepflanzt werden darf. Aber grundsätzlich ist Geld da. Was ich ein wenig kritisch bemerken will, dass wir zwar von der Bundesregierung Geld kommen für den Waldumbau, auf der anderen Seite das Bundesumweltministerium auch nach wie vor Flächenstilllegung und damit keine Waldbewirtschaftung finanziell unterstützt. Und da bin ich der Auffassung, diese Mittel sollten eher in den Waldumbau gesteckt werden.
0: Also da werden Sie sich für einsetzen in der Fraktion.
2: Richtig.
0: Ja, sind wir gleich bei dem nächsten Thema, was wir eben schon mit unserer Korrespondentin gesprochen haben. Hitzeschutz, Klimaschutz, vor allem ja Hitzeanpassung, die SPD-Initiative von mehreren Ministern. Das Ganze ins Grundgesetz zu hieven, dort festzuschreiben, damit der Bund in vielen anderen Fällen beim Thema Hitzeschutz noch mehr leisten kann, mehr Geld zur Verfügung stellen kann. Was kann dagegen sprechen?
2: Naja, die Frage, ob das im Grundgesetz steht oder nicht im Grundgesetz steht, hat nichts mit den Auswirkungen und Gefahren zu tun. Das ist, finde ich, etwas, was ich nicht so gut heiße, dass jedes Thema, was im Augenblick bei den Menschen sehr präsent ist, sofort ins Grundgesetz kommen muss. Mhm. Wir haben dazu ja auch einen Prüfauftrag im Koalitionsvertrag aufgelegt. Den werden wir ganz normal abarbeiten. Es gibt jetzt schon ausreichende Möglichkeit vom Bund, werden Mittel zur Verfügung gestellt. Es ist ja nicht so, dass im Augenblick nichts gemacht wird an der Stelle. Also insofern kann man überlegen, welche Verfahren man verbessert. Aber ich finde es interessant, dass es so 2-3 Wochen unter großer Hitze jetzt so ein Schreiben kommt. Ich finde, die Bundesregierung sollte sich da intern drüber unterhalten. Es gibt regelmäßige Kabinettsklausuren und da kann das Thema sein. Und da wird man dann auch Entscheidungen treffen.
0: Das ist jetzt, Entschuldigung, Herr Hase, aber das hört sich jetzt so an, als sei das eine Stilfrage. Nochmal die Frage, was kann dagegen sprechen, wenn der Bund, das haben Sie auch gerade gesagt, im Grunde unkomplizierter, schneller finanziell helfen kann?
2: Naja, die Frage ist, wo kommt das Geld her? Und einer, der unterschrieben hat, ist ja auch der Bundesfinanzminister. Ich habe das Papier mir gestern durchgelesen. Inhaltlich ist das sicherlich eine Zielrichtung, aber er schreibt ja auch nicht, wo das Geld herkommt. Wir haben mit Mühe jetzt einen Haushaltsentwurf zusammen, werden uns da noch sehr intensiv in der zweiten Jahreshälfte mit beschäftigen. Und natürlich werden wir gucken, ob wir Mittel umschichten können, um mehr in diesen Bereich zu bringen. Ich habe das ja eben auch schon angedeutet, wo da mögliche Potenziale sind.
0: Jetzt haben Sie eben aber gesagt, grundsätzlich ist genug Geld da. Also das ist jetzt nur die Frage, wenn ich das richtig verstanden habe, wo es dann herkommt?
2: Ja, es ist eine Frage der Kompetenz. Also rein vom Verfahren her sind hier Länder und Kommunen in der Kompetenz. Und der Bund kann eher nur in Ausnahmefällen, in Modellprojekten fördern. Das ist eine Frage der grundgesetzlichen Aufgabenverteilung. Und da setzt auch die Idee der Gemeinschaftsaufgabe an. Aber wie gesagt, ob das unbedingt eine solche Gemeinschaftsaufgabe sind oder ob wir andere Programme sind, wir sollten jetzt erstmal uns mit den Ländern auch da absprechen, welche Vorstellungen die haben. Denn eine solche neue Gemeinschaftsaufgabe, und da komme ich wieder dazu, muss langfristig mit Umweltministern, mit dem Ministerpräsidenten abgestimmt werden. Und was wir brauchen, sind eigentlich eher schnelle Hilfen und klare Förderprogramme. Ja. Also insofern können wir über verschiedene Instrumente reden, aber die Gemeinschaftsaufgabe ist eher das Kompliziertere.
0: Christian Hase war das bei uns heute Morgen live im Deutschlandfunk, haushaltspolitischer Sprecher der Unionsfraktion im Bundestag und Präsident des Deutschen Forstwirtschaftsrates. Danke für Ihre Zeit. Ich wünsche Ihnen noch einen guten Tag.
2: Ja, Herr Müller. Tschüss.
0: Auf Wiederhören. Das Thema Waldbrände und Folgen besprechen wir auch nach den Nachrichten und der Presseschau mit Katharina Dröge von den Grünen.

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1: Zu viel Sommer. 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
4: Sieben Uhr, die Nachrichten. Die Europäische Union will die Sanktionen gegen Russland nach Angaben der Außenbeauftragten Kallas deutlich ausweiten. Sie werde im Herbst die weitreichendste Sanktionsliste seit Beginn des Angriffskrieges gegen die Ukraine vorlegen, sagte Kallas der Zeitung Die Welt. Sollte sie auch so beschlossen werden, werde sich die Zahl der sanktionierten russischen Personen, Unternehmen und Organisationen um ein Drittel erhöhen. Der Druck müsse verstärkt werden, bis Russland den Krieg und systematischen Terror gegen die Zivilbevölkerung beende. Nach UNO-Angaben war der vergangene Monat der folgenschwerste für die ukrainische Bevölkerung seit Mai 2022. Demnach wurden im Juli bei russischen Angriffen 437 Menschen getötet und über 2600 Menschen verletzt. Täglich sterben im Krieg gegen die Ukraine auch Dutzende Soldatinnen und Soldaten an der Front. Die Kriegsparteien veröffentlichen dazu jedoch keine unabhängigen Angaben. Kiew wehrt sich mit Angriffen unter anderem auf russische Energieinfrastruktur. In Russland verhandelt das oberste Gericht heute erneut über den Ausschluss der Oppositionspartei Jabloko von der Parlamentswahl im September. Die liberale Partei hatte Berufung gegen die Entscheidung eingelegt. Ihr wird vorgeworfen, gegen russische Wahlgesetze verstoßen zu haben. Die Aussichten, dass Jabloko doch noch zugelassen wird, gelten als gering. Sie tritt unter anderem für einen Waffenstillstand im Ukraine-Krieg ein. Von Kreml-treuen Kräften werden Jabloko-Mitglieder regelmäßig als Verräter und Agenten des Westens bezeichnet. US-Präsident Trump hat angekündigt, die gemeinsamen Militärübungen mit Südkorea erheblich zu reduzieren. Er habe das Pentagon entsprechend angewiesen, schrieb Trump in sozialen Medien. Es sei zwar zu spät, die Übungen vollständig abzusagen, er sei jedoch nicht glücklich darüber, dass die USA einer Teilnahme zugestimmt hätten. In dem Beitrag erwähnte Trump die Weigerung Südkoreas, sich an Maßnahmen gegen den Iran zu beteiligen und verwies auf seine Beziehungen zum nordkoreanischen Machthaber Kim Jong-un, die er als sehr gut bezeichnete. So habe sich Pyongyang während seiner Präsidentschaft respektvoll und nicht bedrohlich verhalten. Die erst zuletzt wieder durchgeführten Raketentests Nordkoreas erwähnte Trump nicht. Die jährlichen gemeinsamen Militärübungen der Vereinigten Staaten und Südkoreas sollen heute beginnen und bis zum 27. August dauern. Wegen des Waldbrandes im Hohen Venn in Belgien sind am späten Abend einige Straßenzüge der grenznahen nordrhein-westfälischen Stadt Monschau evakuiert worden. Laut Stadtverwaltung mussten etwa 30 Menschen ihre Häuser verlassen. Einige hätten eine Notunterkunft in einer Schule aufgesucht, die meisten seien bei Verwandten oder Freunden untergekommen. Derweil kämpften die Einsatzkräfte im Osten Belgiens weiter gegen den Großbrand. Erschwert werden die Bedingungen durch einen vergleichsweise starken und ständig drehenden Wind. Zuletzt war noch mitgeteilt worden, dass Teile der Flammen unter Kontrolle gebracht werden konnten, darunter auch die Feuerfront, die sich auf Monschau zubewegte. Deutlich mehr Migranten und abgelehnte Asylbewerber verlassen nach Presseinformationen freiwillig Deutschland. In den ersten 6 Monaten dieses Jahres seien fast 9.300 Menschen im Rahmen von Rückkehrprogrammen zurück in ihre Heimatländer gereist, berichtet die Funke Mediengruppe unter Berufung auf Daten des Bundesamts für Migration und Flüchtlinge. Im Vorjahreszeitraum seien es noch gut 7.300 Menschen gewesen. Der Bund finanziert eine freiwillige Rückkehr in Herkunftsländer oder Drittstaaten mit einem speziellen Programm. Das Bundesamt übernimmt unter anderem die Flugkosten und zahlt Geldpauschalen für Erwachsene sowie Kinder und Jugendliche. Dem Bericht zufolge waren laut Ausländerzentralregister zuletzt fast 259.000 Menschen in Deutschland ausreisepflichtig. Davon waren über drei Viertel geduldet. Abschließend das Wetter. Unterschiedlich bewölkt, verbreitet Schauer und Gewitter. Im Tagesverlauf im Westen und in der Mitte meist trocken. 19 bis 27 Grad mit den höchsten Werten im Südwesten. Morgen im Osten sowie im Südwesten zeitweise sonnig, sonst gebietsweise Schauer. Temperaturen 19 bis 26 Grad. Und die weiteren Aussichten am Mittwoch wechselnd bis stark bewölkt. Im Norden sowie in einem Streifen quer über der Mitte Schauer. Sonst kaum Regen. 20 bis 29 Grad. Das waren die Nachrichten.
5: Deutschlandfunk, 7.05 Uhr, die Presseschau. Mit Kommentaren zur Organspende, der neuen EU-Verpackungsverordnung und dem Hitzesommer 2026. Dazu schreibt der Kölner Stadtanzeiger: Stell dir vor, es ist Krise und kein

adressieren Anflüge der ideologischen Klimapolitik eines Donald Trump. Auch CDU/CSU kleben an der Vorstellung, Klimapolitik und Hitzevorbeugung koste nur den Wirtschaftsstandort. Dabei zeigt dieser Sommer wahrlich das Gegenteil. Man muss es betonen, besser wird es nie mehr werden. Die Frage ist, wie viel schlimmer wir es werden lassen, betont der Kölner Stadtanzeiger. Die Nürnberger Nachrichten kritisieren den Kanzler. Merz sieht keinen Grund, seinen Urlaub in Deutschland zu unterbrechen. Nahbar und mitfühlend zu wirken, das gelingt ihm ganz selten. Nun verpassen sein Kabinett und der Kanzler jene Chance, die bekanntlich in jeder Krise steckt. Warum lässt diese Regierung die Gelegenheit verstreichen, mit einem Hitzegipfel zu zeigen, dass sie den Ernst der Lage erkannt hat? Vielleicht deshalb, weil CDU und CSU weite Teile der Klimapolitik abgeräumt haben, weil die Union darin nur eine Belastung sieht. Dieser Hitzesommer muss nach Ansicht der Frankfurter Rundschau politische Konsequenzen haben. Die Klimakatastrophe ist so nah und so gefährlich an die Menschen in Deutschland herangerückt wie noch nie. Und trotzdem scheint es fast, als ginge in der Politik ungerührt alles weiter seinen Gang. Allein die 12.500 Hitzetoten, die das Robert-Koch-Institut errechnet hat, sind eine humanitäre Katastrophe, die fast untergeht im Expertenstreit, ob die wahre Zahl nicht noch deutlich höher liegt. Man stelle sich vor, eine solch enorme Zahl von Todesfällen wäre durch eine Pandemie verursacht worden, durch einen Krieg oder ein gewaltiges Attentat. Was für ein Aufschrei wäre dann durchs Land gegangen, einschließlich Sondersitzungen von Bundesregierung und Bundestag. Und jetzt? Fragt die Frankfurter Rundschau. Die Tageszeitung Taz lobt die SPD, zumindest teilweise. Der Sommer 2026 in Deutschland und Europa ist mal wieder ein Klimakrisensommer. Da passt es gut, dass 5 von 7 SPD-MinisterInnen in der schwarz-roten Bundesregierung ihr ökologisches Gewissen eingeholt zu haben scheint. Sie wollen ein Aktionsprogramm gegen die Hitze auf den Weg bringen, wie der Spiegel berichtet. Mit dabei sind demnach die Ressorts Finanzen, Soziales und Arbeit, Bauen, Entwicklung und federführend Umwelt. Teil der Offensive sollen unter anderem ein nationaler Hitzeaktionsplan, der Schutz von Beschäftigten gegen extreme Temperaturen und auch eine im Grundgesetz verankerte Gemeinschaftsaufgabe Klimaanpassung und Naturschutz sein. Damit gehen die SozialdemokratInnen auf Konfrontationskurs zur CDU/CSU. Insgesamt fährt Schwarz-Rot einen Anti-Klimakurs, gepusht vor allem durch die Union, aber mitgetragen von der SPD. Wenn sich das jetzt ändern sollte, wäre das nur zu begrüßen, ist in der Taz zu lesen. Und die Saarbrücker Zeitung konstatiert, mit dem SPD-Vorschlag steht der Koalition der nächste handfeste Krach ins Haus. Die Union hat einen Punkt. Der Koalitionsvertrag sieht lediglich einen eher schwammigen Prüfauftrag vor. Lars Klingbeil weiß schon jetzt kaum, woher er die fehlenden Milliarden nehmen soll. Da liegt der Verdacht nahe, dass der Vorstoß auch ein gutes Stück aufmerksamkeitshaschende Klimasystematsymbolik enthält. Eine Zweidrittelmehrheit für eine Verfassungsänderung ist nicht in Sicht. Die Koalition wäre also gut beraten, nicht schon wieder neue Baustellen zu eröffnen, während andere wichtige Vorhaben noch gar nicht abgeschlossen sind, bemerkt die Saarbrücker Zeitung. Die neue Osnabrücker Zeitung beschäftigt sich mit dem Gruppenantrag im Bundestag, wonach bei der Organspende eine Widerspruchslösung kommen könnte. 985 Menschen haben im vergangenen Jahr in Deutschland nach ihrem Tod Organe gespendet. Gleichzeitig standen 8.199 Menschen auf der Warteliste für ein Spenderorgan. Viele von ihnen warten Jahre oder sterben, bevor ein passendes Organ gefunden wird. Nun gibt es im Bundestag einen längst überfälligen neuen Anlauf für die Widerspruchslösung. Sie würde das bisherige Prinzip umkehren. Grundsätzlich käme jeder als Organspender in Frage, der zu Lebzeiten nicht widersprochen hat. Die Kritik daran ist nachvollziehbar. Der Staat darf niemanden zwingen, seinen Körper nach dem Tod zu spenden, und niemand sollte sich rechtfertigen müssen, wenn er das nicht möchte. Doch bei der Widerspruchslösung bleibt dieses Recht ja bestehen. Wer nicht spenden will, sagt einfach Nein.
Von Erwachsenen zu verlangen, sich einmal mit der eigenen Organspende auseinanderzusetzen und eine Ja- oder Nein-

0: Fehlentscheidung zu treffen, ist nicht zu viel verlangt, argumentiert die Neue Osnabrücker Zeitung. Bis 2030 sollen Verpackungen in der EU bis auf wenige Ausnahmen recycelbar sein. Gelingen soll das mit einer neuen EU-Verpackungsverordnung, die vergangene Woche in Kraft getreten ist. Für den nordbayerischen Kurier aus Bayreuth ist das zu viel Bürokratie. Um ein ganzes Viertel wolle die EU die bürokratischen Vorgaben für Firmen senken, für kleine und mittelständische um mehr als ein Drittel, kündigte Ursula von der Leyen im vergangenen Jahr an. Geblieben ist von den Versprechen wenig. Im Gegenteil, mit der gerade in Kraft getretenen Verpackungsverordnung beweist die EU wieder mal ein zielklares Gespür dafür, wie man Menschen und Unternehmen mit möglichst viel Bürokratie das Leben schwer machen kann. Die Dithmarscher Landeszeitung aus Heide findet, leider nur gut gemeint. Die Reaktionen von Unternehmern zeigen, dass nicht Unwille oder mangelnde Einsicht in die Notwendigkeit sie umtreibt. Wenn Firmenbetreiber erklären, nicht zu verstehen, wie die Vorgabe umzusetzen ist oder sogar ans Aufgeben denken, ist etwas gewaltig schiefgelaufen. Da ist der Umstand, dass das Verbot der Nutzung von Altverpackungen zunächst für noch mehr Müll sorgt, fast schon zweitrangig. Wer Umweltschutzpolitik vorantreibt, ohne die Betroffenen mitzunehmen, erreicht das Gegenteil. So haben die da in Brüssel gleich an mindestens zwei Stellen Schaden angerichtet. Bei den ratlos dastehenden Unternehmern und am eigenen Ruf. Zudem dürften Zweifel daran bestehen, ob eine solche Verordnung tatsächlich dem Umweltschutz dient. Bürokratisch und praxisfern. Wenn Ursula von der Leyen und ihr Brüsseler Apparat diesem Eindruck entgegenwirken wollen, gehört die Verordnung dringend einkassiert und überarbeitet, empfiehlt die Dithmarscher Landeszeitung. Und zum Abschluss noch die Mediengruppe Bayern dazu, dass immer mehr Menschen aus Syrien ihren Schutzstatus in Deutschland verlieren. Knapp 1 Million Menschen aus Syrien haben in den letzten 13 Jahren einen Asylantrag in Deutschland gestellt. Ein Großteil davon hat bei uns Schutz gefunden vor einem furchtbaren Krieg, der ihr Heimatland verwüstete. Zerstört ist Syrien immer noch, aber nach dem Sturz von Machthaber Assad beginnen sich die Verhältnisse zu stabilisieren. Dass die zuständige Bundesbehörde nun dazu übergeht, Menschen aus dem Land ihren Flüchtlingsstatus abzuerkennen, ist daher kein Zeichen von Unbarmherzigkeit oder wachsendem Ausländerhass, sondern asylrechtliche Selbstverständlichkeit und ein Schritt, um Vertrauen in ein in Verruf geratenes System wiederherzustellen. Was passiert, wenn Asyl statt als Schutz auf Zeit, als Vehikel für unkontrollierte Einwanderung wahrgenommen wird, zeigt der Aufstieg von Extremisten in ganz Europa. Und mit dem Kommentar der Mediengruppe Bayern endet die Presseschau. Redaktion Benjamin Paris, Sprecher Christian Rex.
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2: Mit Dirk Müller weiterhin im Studio. Einen schönen guten Morgen. Hitzewelle, Hitzetote, die Dürre, die Brände im Hürtgenwald und im Hohenfenn und die Frage nach einem besseren Schutz dagegen, nach den unmittelbaren Konsequenzen der Politik. Im Hürtgenwald hat sich die Situation offenbar entspannt. Das ist wohl nicht der Fall im Hohenfenn, obwohl es da unterschiedliche Interpretationen an diesem Morgen gibt. Waldbrände, davon gehen die Experten jedenfalls aus, an diesem Wochenende mit großer Wahrscheinlichkeit entzündet durch menschliches Fehlverhalten. Hören wir NRW-Innenminister Herbert Reul.
3: Jeder weiß, dass das Feuer ist entstanden durch irgendeinen Idioten. Irgendein Idiot hat das Feuer verursacht. Und darum muss man nachdenken, wie verantwortungslos die Leute in der Gegend rumrennen. Einfach irgendwas wegwerfen,
2: sagt Herbert Reul. Und es gibt jetzt die politische Diskussion, kann eine Verfassungsänderung für effektiveren Hitzeschutzmaßnahmen weiterhelfen? Wir hören Lars Klingbeil.
4: Leute, wir haben 12.000 Hitzetote diesen Sommer. Wir erleben Niedrigwasser und wir erleben Waldbrände im ganzen Land. Das hat nichts mit schlechtem Wetter zu tun. Das ist der Klimawandel und dagegen muss man politisch etwas machen,
2: sagt der SPD-Chef und der Bundesfinanzminister. Wir sprechen gleich darüber mit Katharina Dröge, Fraktionschefin der Grünen im Bundestag. Und wir haben das Thema Ungarn, die ersten 100 Tage des neuen Regierungschefs Peter Matscher. Die Situation in Belgien, im Hohen Venn, die Einsatzkräfte kämpfen rund um die Uhr gegen die Flammen, gegen die Glutnester, Löscharbeiten in einer äußerst komplexen Moorlandschaft. In Monschau sind vorsichtshalber 17 Häuser evakuiert worden. Im Hürtgenwald stehen die Zeichen offenbar auf Entwarnung und dort beginnt unser Korrespondent Jonas Panning.
5: Michael Kuckertz steht im dunklen Poloshirt, grauer kurzer Hose und mit roten Turnschuhen in seinem Garten, als ihn das Fernsehteam des WDR trifft. Mehr als 36 Stunden durfte er sein Grundstück im Hürtgenwalder Ortsteil Gai nicht betreten. Am Samstagabend kam die gute Nachricht, die Evakuierung ist aufgehoben.
6: Ja, na klar, alle waren glücklich, man umarmt sich, ne? Die Nachbarschaft wird umarmt und Freunde angerufen, was auch immer. Klar, man ist glücklich, es ist noch alles da, es geht weiter. Ne?
5: Rund 2000 Bewohnerinnen und Bewohner mussten von Freitag früh bis Samstagabend bei Freunden und Verwandten in Notunterkünften ausharren. Umgerechnet mehr als 420 Fußballfelder des Waldes im nördlichen Teil der Eifel standen in Flammen. Zwischenzeitlich waren bis zu 1800 Kräfte im Einsatz, um auch sein Grundstück zu schützen, das unmittelbar an den Wald grenzt.
6: Wir haben natürlich eine leichte Staubschicht überall drauf, ja, die lässt sich aber glücklicherweise, ich hoffe, dass es nicht toxisch ist, aber es lässt sich dann auch relativ gut reinigen.
5: Feuerwehren aus dem gesamten Bundesland beteiligten sich an den Löscharbeiten. 10 Hubschrauber, 4 Panzer der Bundeswehr. Am Samstag sorgte vor allem der nachlassende Wind dafür, dass es gelang, den größten Brand in der Geschichte Nordrhein-Westfalens unter Kontrolle zu bekommen. Anders gestaltet sich die Situation nur etwa 40 Kilometer weiter westlich in Belgien. Hier stehen seit Freitag weite Teile des Hohen Venn in Flammen. Es gilt als Europas größtes Hochmoorgebiet. Ein Sprecher der belgischen Behörden sagte der ARD:
7: Das Pfeifengras im Hohen Venn ist sehr grün. Das erklärt auch, warum wir so viel Rauch haben. Aber es ist ein Feuer, das sehr tief in den Torfboden geht. Es wird wohl Wochen dauern, um gegen wieder aufflammende Feuer vorzugehen. Generell ist die Zone sehr entflammbar.
5: Das Ausmaß des Brandes in Belgien ist mit dem in der Eifel nicht vergleichbar. Im Hohen Venn stehen mehr als 2700 Hektar in Flammen, in der Eifel waren es 350. Es ist der größte Brand in der Geschichte Belgiens. Richard Krey hat mit einem Helikopter aus den Niederlanden bei den Löscharbeiten unterstützt. Eine solch große Fläche in Flammen hat der erfahrene Pilot noch nicht gesehen, sagte er dem WDR.
8: Die Größe wie hier nie. Nein. Die Intensität haben wir schon gesehen, auch in Holland und Spanien. Haben die Größe hier habe ich noch nie gesehen.
5: In Belgien helfen mittlerweile auch Einsatzkräfte aus der Stadt und der Städteregion Aachen bei der Bekämpfung des komplizierten Moorbrandes. Das Feuer ist nicht weit entfernt von der Stadt Monschau. Anwohner, die in Stadtteilen ganz in der Nähe der Grenze wohnen, sollen wegen der Geruchsbelästigung ihre Häuser verlassen, empfiehlt die Stadt. Ida Tyson wohnt in Kalter Herberg. Sie arbeitet in einem Souvenirshop und erzählt am Nachmittag dem WDR:
9: Ich habe eigentlich alles Wichtige eingepackt, alle wichtigen Dokumente, Klamotten. Ich bin auch zu meinem Freund quasi gezogen jetzt, damit ich nicht direkt da im Rauch lebe quasi. Ich hatte schon Angst. Ich habe es versucht zu überspielen und einfach einen klaren Blick zu bewahren natürlich. Aber Angst, klar hat man Angst.
2: Ein Bericht von Jonas Panning. 250 Hektar Wald im Hürtgenwald zerstört, das ist die jetzt offizielle Zahl, die da kursiert. Im Hohen Venn, das haben wir gerade auch von Jonas Panning gehört, ist das viel, viel, viel mehr. Flammen, die hoch in den Himmel aufgestiegen sind an diesem Wochenende, verrauchte Luft, die wohl bis zu 100 Kilometer weiter südlich noch eingeatmet wurde. Die grüne Co-Fraktionschefin im Bundestag, Katharina Dröge, ist uns jetzt zugeschaltet. Sie kennt die Region rund um den Hürtgenwald gut. Ihr Wahlkreis liegt in Köln, nicht allzu weit also davon entfernt. Und sie hat den evakuierten Ortsteil Gai an diesem Wochenende besucht. Guten Morgen, Frau Dröge.
10: Guten Morgen.
2: Welcher Eindruck ist Ihnen geblieben?
10: Wenn man in einem Wald steht und die Kölner Feuerwehr hat mir die Gelegenheit gegeben, mir selber vor Ort Eindrücke auch zu machen, der abgebrannt ist, wenn man mit Feuerwehrleuten spricht, die ja in einen lebensgefährlichen Einsatz gegangen sind und man guckt dann auf einen Ort, der noch da ist, aber man weiß dann in dem Moment, wie knapp das war und das war wirklich richtig knapp, dass es diesen Ort so nicht mehr gegeben hätte, dann denke ich, es ist katastrophal und auch ein Stück weit unfassbar, dass wir es als Gesellschaft nicht hinkriegen, endlich die Entschlossenheit zu finden, um mehr dafür zu tun, dass das nicht in Zukunft immer öfter passiert. Und das heißt, die Klimakrise zu bekämpfen. Ich verstehe es nicht, dass es da nicht mehr Entschlossenheit gibt. Das waren meine Gedanken, als ich mit den Feuerwehrleuten gesprochen habe. Und die haben es auch nicht verstanden. Das haben die mich auch gefragt.
2: Sie haben da viel diskutiert vor Ort. Das haben Sie mir im Vorgespräch noch kurz erzählt. Wenn wir jetzt über die ganz kurzfristigen Maßnahmen, Möglichkeiten reden, und zwar ganz klein angefangen. Wir hatten das vorhin auch mit dem CDU-Politiker Christian Haase ganz kurz angesprochen. Haben Sie da irgendeine Idee, wie man schnell irgendwo helfen kann, wie man sich vorbereiten kann, wie man präventiv wirken kann?
10: Also grundsätzlich geht es darum, die Arbeit der Feuerwehr natürlich bestmöglich finanziell und personell auszustatten. Und es geht auch darum, in Deutschland ist das zu großen Teilen ehrenamtlich engagiert. Also ich finde, das ist wichtig, einmal auszusprechen. Riesen Dank an die ehrenamtlichen Feuerwehren, dass die den Einsatz bestmöglich machen können. Dazu gehört eine gute Technologie. Drohnen waren auch hier in Hürtgenwald ganz wichtig, um die Branderkennung dann auch hinzukriegen. Dazu gehört aber auch ein Waldmanagement, die Wälder so umzubauen, dass es Mischwälder sind, die brennen weniger heftig als Monokulturen, als Tannenwälder beispielsweise. Dazu gehört eine Wiedervernässung von Mooren beispielsweise, um den Boden auch stärker mit Wasser zu halten. Dazu gehört eine Brandaufklärung, weil im Vorbeitrag wurde es ja auch gesagt, die Großzahl der Brände sind menschengemacht. Auch das gehört dazu. Und es braucht stärkere Koordination. Wir schlagen eine nationale Feuermanagementstrategie vor, die Risikoanalyse, Prävention und dann eben auch Einsatzvorbereitung mit zusammendenkt.
2: Ja, ich wollte das eben Christian Haase zwar auf dem Zettel stehen, aber nicht mehr fragen können, weil es so viele Fragen gibt im Moment. Frühwarnsysteme. Wir hatten hier im Deutschlandfunk einen Bericht aus Kroatien in Verbindung mit KI-Systemen. Dort wurden offenbar ganz gute Erfahrungen damit gemacht. Frühwarnsysteme, ist das ein Thema für Deutschland?
10: Absolut. Wir brauchen mehr neue Technologien zur Früherkennung. Wir brauchen auch einen europäischen Austausch. Unsere südeuropäischen Nachbarländer haben ja brutalerweise viel mehr Erfahrung mit Waldbränden. Es war auch hier im Hürtgenwald ein Experte aus Spanien mit dabei, dessen Erkenntnisse waren wirklich elementar dafür, dass auch die Branddynamik richtig eingeschätzt werden konnte. Also auch diesen Erfahrungsaustausch braucht es, und es braucht aus unserer Sicht eine Feuermanagementstrategie, die so eine Risikoanalyse und Prävention auch koordiniert, auch durch die Bundesebene mit organisiert.
2: Jetzt werden sich viele fragen, weil das ja klar war, vielen jedenfalls, Ihnen bestimmt allemal, dass das irgendwann auch so kommt. Wird. In Deutschland, das ist ja auch nicht das erste Feuer und es ist auch nicht die erste Hitzewelle. Warum ist das alles noch nicht vorhanden? Fangen wir bei dieser Feuerwehrstrategie an.
10: Wenn man Nico Ring fragt, dann ist das eine Frage, wo wir sagen, gut, wir reden seit sehr vielen Jahren darüber, dass es beides braucht, sowohl die Bekämpfung der Klimakrise, da sind wir ziemlich alleine mit unterwegs, aber ehrlich gesagt eben auch alle Maßnahmen zur Anpassung an die Klimakrise, weil auch wenn ein Teil des Landes beschlossen hat, so zu tun, als gäbe es den Klimawandel nicht, und Friedrich Merz gehört ja ein Stück weit mit dazu, ist er eben da, und die Folgen erleben wir trotzdem alle auf brutalste Art und Weise. Wir haben jetzt über Waldbrände gesprochen, die Hitzetoten hat unser Bundeskanzler bis heute ignoriert, kein Wort dazu gesagt, aber sie sind eben da, und deswegen haben wir Grünen immer wieder gesagt, man muss was dazu tun, dagegen tun. Wir haben in unserer Regierungszeit auch viele Maßnahmen ergriffen, aber es gibt erhebliche Beharrungskräfte und Widerstände der anderen Parteien.
2: Sagen Sie, Ampelkoalition wird jetzt vielen einfallen, wir wollen jetzt nicht hier nachtreten und nachhaken, aber sagen Sie noch, welche zwei, drei Maßnahmen haben Sie ergriffen, die den Wald sicherer gemacht haben in Deutschland?
10: Wir haben das Aktionsprogramm Natürlicher Klimaschutz aufgelegt und mit 4 Milliarden Euro ausgestattet. Und das ist das größte Programm jemals gewesen auf Bundesebene, das genau solche Maßnahmen zur Wiederherstellung von Natur, Vernässung von Böden, Speichern von Wasser auch ermöglicht. Das ist das ganz, ganz große Programm. Und ein Klimaanpassungsgesetz ist eine zweite Maßnahme.
2: Und das ist auch vorangekommen. Das ist in der Praxis auch umgesetzt worden.
10: Das ist ein Weg, den die Kommunen gerade gehen, gemeinsam mit den Ländern, weil Klimaanpassung ist Aufgabe von Ländern und Kommunen, und der Bund hat mit dem Klimaanpassungsgesetz den Rahmen geschaffen dafür, dass das geht, aber es sind ein paar Jahre, die das jetzt umsetzen müssen, und da brauchen wir mehr Tempo.
2: Ja, mehr grüne Flächen werden Sie als Grüne ja immer unterstützen. Versiegelung von Flächen eben auf gar keinen Fall mehr fördern. Haben Sie aber in Köln, wenn wir schon dabei sind, das ist ja auch die Stadt, in der Ihr Wahlkreis liegt, dann doch mitgestimmt im Stadtrat mit vielen Stimmen der Grünen, ist dort die stärkste Fraktion. Neubaugebiet beispielsweise im Kölner Süden, Ronndorf, jetzt ein spezifischer Fall, aber kennen Sie ganz gut. Warum haben Sie das gemacht? Warum haben Sie ein Feld der Betonierung überlassen?
10: Also uns geht es vor allen Dingen darum, wenn wir um das Thema Hitzeschutz ringen in den Städten, dann muss man insbesondere dort, wo die Städte besonders verdichtet sind, das ist der Innenstadtbereich, dort muss man die Flächen entsiegeln. Dort braucht es mehr Bäume, dort braucht es mehr Dachbegrünung. Es braucht die Entsiegelung von Böden deshalb, damit das Wasser dann auch gespeichert werden kann und nicht so wegspült, wenn es zu starkregen Ereignissen kommt. Und wir Grünen setzen uns grundsätzlich auf allen Ebenen dafür ein, dass wir sagen, bestehende Flächen sollen besser genutzt werden, Gebäude sollen aufgestockt werden. Natürlich gibt es in großen Städten wie Köln, die massiven Wohnungsdruck haben, wo Menschen zuziehen, immer die Abwägung und Konkurrenz, wo kann ich auch durch zusätzlichen Wohnungsbau dann die hohen Preise das, lindern. Und
2: das
10: mehr
2: fanden
10: Menschen
2: Sie aber richtig, ja? 1300 Wohnungen in Köln, wo vorher ein blühendes Feld war, das wird jetzt zubetoniert mit Ihren Stimmen. Finden Sie das
10: also
2: richtig?
10: Also Felder haben ehrlich gesagt nicht die besten ökologischen Eigenschaften, sondern es braucht tatsächlich die Naturflächen. Und wichtig ist immer, wenn Flächen versiegelt werden, dass es Ausgleichsflächen gibt, die dann einen besseren ökologischen Wert haben.
2: Ist das Alibi-Ausgleichsflächen? Weil dort stehen jetzt ein paar Bäume in jungen Jahren, wo vorher auch schon alles grün war. Ist schwer nachzuvollziehbar.
10: Also ehrlich gesagt, wenn man Ausgleichsflächen vernünftig macht und wir Grünen haben uns für ein Renaturierungsgesetz eingesetzt, das dann wirklich wieder Naturflächen in Deutschland schaffen würde, dann ist es kein Alibi, sondern es wäre ein wichtiger Schritt. Aber auch dafür braucht man politische Mehrheiten. Und da haben wir jetzt gerade in dem Interview sehr stark an Köln und einer Fläche festgehalten. Das Problem ist aber, dass es deutschlandweit keine politischen Mehrheiten dafür gibt, dass es diese Renaturierungsflächen gibt. Und das zweite Problem ist, da haben wir jetzt in diesem Interview noch nicht so richtig drüber gesprochen, dass wir eine Bundesregierung haben, die die Klimakrise anschärft mit all den Maßnahmen, die sie jeden Tag ergreift. Ja. Die letzte Entscheidung im Bundeskabinett ist das Bremsen der erneuerbaren Energien. Und da müssen wir nicht über einzelne Maßnahmen in Köln reden. Wenn das passiert, dann werden wir in Deutschland ganz andere Probleme haben.
2: Es gibt
10: ja
2: Menschen in Köln, die davon betroffen sind. Also so weit ist die Politik ja oft gar nicht weg. Sie sind ja auch immer ziemlich nah an Menschen. Deswegen frage ich. Deswegen waren Sie auch im Hürtgenwald. Ich habe jetzt noch eine andere Frage, gerade was Sie angesprochen haben. SPD, Verfassungsänderung. Wir haben Lars Klingbeil eben gehört. Mehr Klimaschutz, sagt er jetzt, aber eben auch Verfassungsänderung. Da machen Sie vollumfänglich mit.
10: Wir haben das schon in der letzten Legislaturperiode gefordert. Das braucht dafür eine Grundgesetzänderung. Und damals hätte es die CDU aus der Opposition heraus gebraucht. Die war nicht bereit mitzumachen. Wenn es jetzt möglich ist, wenn die SPD das schafft, die CDU in der Regierung dazu zu bringen, dass wir das Grundgesetz ändern und damit der Bund die Kommunen bei der Klimaanpassung besser unterstützt, ist das eine wichtige Maßnahme. Allein die SPD hat den Finanzminister Lars Klingbeil und er könnte auch jetzt schon mehr dafür tun, die Kommunen bei der Klimaanpassung zu unterstützen. Der kürzt aber gerade in dem Bereich.
2: Also könnte das,
10: deswegen
2: könnte
10: halte
2: das,
10: ich das ein bisschen für scheinheilig, was er gerade tut.
2: Sagen Sie scheinheilig, das heißt, das ist für Sie im Grunde nur Kosmetik. Frau Drücke, Sie hören uns noch? Ich hoffe, wir haben Sie jetzt nicht verloren in der Telefonleitung. Es sieht aber so aus.
10: Ich höre Sie gut.
2: Ja. Wir haben Sie aber jetzt nicht gehört. Noch einmal die Frage. Ist das
10: Entschuldigung.
2: Nein, also Sie können nichts dafür. Wir haben jetzt nicht mehr viel Zeit, frage das trotzdem noch einmal, wiederhole das noch einmal. Wenn ich Sie jetzt richtig verstanden habe, ist das bloße Kosmetik?
10: Wenn ein Finanzminister sagt, ich ändere das Grundgesetz, um den Kommunen Geld zu geben, aber auf der anderen Seite kürzt er überall, wo er den Kommunen das Geld geben könnte zur Klimaanpassung, dann halte ich das für scheinheilig, ja. Weil Lars Klingbeil könnte heute schon handeln und er tut das Gegenteil. Er kürzt bei der Klimaanpassung, er zweckentfremdet Gelder im Klima- und Transformationsfonds, die für Klimaschutz da sind. Das ist die Realität, an der man Lars Klingbeil messen muss. Und das andere sind bislang leere Worte.
2: Die Co-Fraktionschefin der Grünen im Bundestag, Katharina Dröge, heute Morgen im Deutschlandfunk. Danke, dass Sie für uns Zeit gefunden haben. Ihnen noch einen guten Tag.
10: Ebenfalls. Vielen Dank.

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1: Die Nachrichten. Die Europäische Union will die Sanktionen gegen Russland nach Angaben der Außenbeauftragten Kallas deutlich ausweiten. Sie werde im Herbst die weitreichendste Sanktionsliste seit Beginn des Angriffskrieges gegen die Ukraine vorlegen, sagte Kallas der Zeitung Die Welt. Sollte sie auch so beschlossen werden, werde sich die Zahl der sanktionierten russischen Personen, Unternehmen und Organisationen um ein Drittel erhöhen. Der Druck müsse verstärkt werden, bis Russland den Krieg und systematischen Terror gegen die Zivilbevölkerung beende. Nach UNO-Angaben war der vergangene Monat der folgenschwerste für die ukrainische Bevölkerung seit Mai 2022. Demnach wurden im Juli bei russischen Angriffen 437 Menschen getötet und über 2600 Menschen verletzt. Täglich sterben im Krieg gegen die Ukraine auch Dutzende Soldatinnen und Soldaten an der Front. Die Kriegsparteien veröffentlichen dazu jedoch keine unabhängigen Angaben. In Russland verhandelt das oberste Gericht heute erneut über den Ausschluss der Oppositionspartei Jabloko von der Parlamentswahl im September. Die liberale Partei hatte Berufung gegen die Entscheidung eingelegt. Ihr wird vorgeworfen, gegen russische Wahlgesetze verstoßen zu haben. Die Aussichten, dass Jabloko doch noch zugelassen wird, gelten als gering. Sie tritt unter anderem für einen Waffenstillstand im Ukraine-Krieg ein. Von Kreml-treuen Kräften werden Jabloko-Mitglieder regelmäßig als Verräter und Agenten des Westens bezeichnet. Ebenfalls heute will das Stadtgericht in Pskow ein Urteil gegen den Vizechef der Partei, Schlossberg, verkünden. Schlossberg ist wegen angeblicher Verunglimpfung der russischen Streitkräfte angeklagt. Die Staatsanwaltschaft beantragte 12 Jahre Haft und einen Monat Straflager. Deutlich mehr Migranten und abgelehnte Asylbewerber verlassen nach Presseinformationen freiwillig Deutschland. In den ersten 6 Monaten dieses Jahres seien fast 9.300 Menschen im Rahmen von Rückkehrprogrammen zurück in ihre Heimatländer gereist, berichtet die Funke Mediengruppe unter Berufung auf Daten des Bundesamts für Migration und Flüchtlinge. Im Vorjahreszeitraum seien es noch gut 7.300 Menschen gewesen. Der Bund finanziert eine freiwillige Rückkehr in Herkunftsländer oder Drittstaaten mit einem speziellen Programm. Das Bundesamt übernimmt unter anderem die Flugkosten und zahlt Geldpauschalen für Erwachsene sowie Kinder und Jugendliche. Dem Bericht zufolge waren laut Ausländerzentralregister zuletzt fast 259.000 Menschen in Deutschland ausreisepflichtig. Davon waren über 3/4 geduldet. In Brasilien haben die beiden aussichtsreichsten Spitzenkandidaten den Präsidentschaftswahlkampf mit Großveranstaltungen eröffnet. Der linksgerichtete Amtsinhaber Lula da Silva und sein wichtigster Herausforderer, der rechtsgerichtete Oppositionspolitiker Bolsonaro, stimmten ihrer Anhängerschaft in ihren jeweiligen Hochburgen auf die Abstimmung ein. Bolsonaro ist der Sohn des gleichnamigen Ex-Präsidenten, der wegen eines Putschversuchs zu einer langjährigen Haftstrafe verurteilt wurde. Für seine Auftaktveranstaltung wählte er den Copacabana-Strand von Rio de Janeiro, wo früher auch sein Vater auftrat. Lula sprach im Stadion von São Bernardo do Campo zu seinen Anhängern. Dort war er einst Metallarbeiter und führte als Gewerkschafter einen Streik an. Die erste Runde der Präsidentschaftswahl findet am 4. Oktober statt. Der Tropensturm Lala hat zu einem weitreichenden Stromausfall im US-Bundesstaat Hawaii geführt. Nach Angaben von Gouverneur Green waren mehr als 180.000 Haushalte ohne Energieversorgung. Mindestens 100 Häuser seien beschädigt worden. Zudem kam ein Mensch bei einem wetterbedingten Autounfall ums Leben. Lala bewegte sich zunächst als Hurrikan über die Hauptinsel, schwächte sich dann aber zu einem Tropensturm ab. Der Sturm brachte heftige Sturzfluten mit sich. Abschließend das Wetter. Unterschiedlich bewölkt, verbreitet Schauer und Gewitter. Im Tagesverlauf im Westen und in der Mitte meist trocken. 19 bis 27 Grad mit den höchsten Werten im Südwesten. Morgen im Osten sowie im Südwesten zeitweise sonnig, sonst gebietsweise Schauer. Temperaturen 19 bis 26 Grad. Und die weiteren Aussichten. Am Mittwoch wechselnd bis stark bewölkt. Im Norden sowie in einem Streifen quer über der Mitte Schauer. Sonst kaum Regen. 20 bis 29 Grad. Das waren die Nachrichten.
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2: 7 Uhr und 35, 5 Minuten nach 7:30. Eine der weltweit wichtigsten Fachkonferenzen zu künstlicher Intelligenz findet in dieser Woche in Norddeutschland statt, in Bremen. International Joint Conference on Artificial Intelligence heißt das Ganze. Das gibt es seit mehr als 50 Jahren und sie ist zum ersten Mal seit 40 Jahren wieder in Deutschland zu Gast. Ich kann darüber jetzt mit Markus Wolf aus unserer Wirtschaftsredaktion sprechen. Welche Bedeutung hat es, dass dieser KI-Kongress in Deutschland stattfindet?
3: Ja, also man könnte sagen, diese Konferenz ist noch seltener in Deutschland zu Gast als die Sonnenfinsternis. Zuletzt tatsächlich vor mehr als 40 Jahren, 1983 in Karlsruhe und jetzt eben in Bremen. Und diese Konferenz gibt es tatsächlich seit dem Jahr der Mondlandung 1969. Nur hat sie mittlerweile eben deutlich mehr konkrete Anwendungsbereiche als thematische Schwerpunkte. Und ja, natürlich ist es eine Auszeichnung für den Standort, so eine Konferenz anzulocken. Das zeigt eben auch die Stärke, die es in Deutschland gibt in der Forschung im Bereich KI. Und im Bremer Fall hat es auch damit zu tun, dass am Standort schon viel Forschung zu KI und auch zu Robotik läuft. Also wenn man so will, auch zu einem Anwendungsbereich von künstlicher Intelligenz.
2: Amerikanische Anbieter, die sind in aller Munde, wenn es um KI geht. Welche Rolle spielt das auf der Konferenz?
3: Ja, das ist gar nicht so das große Thema. Es ist auch gar nicht unbedingt eine Industriekonferenz und ein Industriesummit sozusagen, sondern eher ein Forschungsbereich. Ein Schwerpunkt bei der Konferenz wird KI und Robotik sein. Also zum Beispiel die Lücke, die zwischen der Verarbeitung von Informationen, also ich sag mal, die Denkebene von künstlicher Intelligenz besteht und der wirklichen Ausführung durch einen Roboter. Auch KI im Gesundheitswesen ist einer der Schwerpunkte. Unter anderem geht es da um den Einsatz von KI in der Erkennung von medizinischen Bildern oder von Ultraschallergebnissen. Und ein dritter Themenbereich ist AI for Social Good, also KI für das Gemeinwohl, wo eher nicht kommerzielle Anwendungen oder ein gemeinschaftlicher Nutzen im Vordergrund steht. Da geht es zum Beispiel um den Einsatz von KI für die Dürrevorhersage, auch darum, wie KI zum Beispiel eingesetzt werden kann, um indigene Sprachen aus Brasilien wieder zu revitalisieren. Also das sind die Fachthemen dieser Konferenz, die aber auch Veranstaltungen für die Öffentlichkeit bereithält. Was dabei bei allen Vorträgen auffällt, ist doch, wie stark chinesische Universitäten hier vertreten sind. Das deckt sich auch mit Studien, die zeigen, dass China eben in zahlreichen Schlüsseltechnologien, auch Schlüsselforschungsbereichen, inklusive eben KI, mittlerweile mit die meisten Forschungspapiere veröffentlicht und auch deutlich vorn liegt bei Patentanmeldungen.
2: Jetzt hier in Bremen versammeln sich ja vor allem dann die Fachleute, die Experten und Expertinnen. Kann man denn auch als interessierter Bürger etwas mitbekommen von den Inhalten?
3: Ja, auf jeden Fall. Also es gibt rund um die Konferenz auch einige Angebote und Vorträge zum Thema KI, unter anderem eine Veranstaltung über sichere KI-Agenten, auch einen Vortrag des britisch-australischen Forschers Toby Walsh in der bremischen Bürgerschaft heute, der sich für Grenzen beim Einsatz von KI ausspricht, unter anderem, wenn es um den Einsatz autonomer Waffensysteme geht. Also diese Veranstaltungen sind auch für interessierte Bürgerinnen besuchbar. Die Fachkonferenz läuft insgesamt noch bis Freitag.
2: Vielen Dank für diese Information, Markus Wolf aus unserer Wirtschaftsredaktion.

0: 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Der russische Angriffskrieg auf die Ukraine dauert jetzt 4,5 Jahre. Hunderttausende Tote hat er bis jetzt gefordert, ganze Regionen in der Ukraine verwüstet. Und was wir seltener berichten, thematisieren, ist, welche Auswirkungen der Krieg auf die Umwelt hat, auf das Klima hat. Nach den Luftangriffen brennt es meist lichterloh, manchmal wochenlang. Die Rauchentwicklung kennt kein Ende und dementsprechend groß ist der Ausstoß von CO2. Wir haben darüber mit Deutschlandfunk Osteuropa-Expertin Sabine Adler in dieser Sendung gesprochen. Gibt es dazu konkretere Zahlen, wie der Krieg das Klima aufheizt?
1: Also es gibt Schätzungen, aber es gibt keine ganz genauen Zahlen. Die kann es auch gar nicht geben, weil es nicht überall Messstationen für die Luftqualitätsüberwachung gibt. Und dazu kommt, dass Messergebnisse in Russland vor allem häufig totgeschwiegen werden. Und das ist ja wirklich der normale Ablauf, jetzt auch am Wochenende wieder. Das sind zum Beispiel Warenlager der ukrainischen Post oder von Zetka, das ist der ukrainische Onlinehändler, angegriffen worden. Da brannte es eben auch wieder. Lichterloh mit viel Rauch. Oder auch wenn Wohnhäuser wie in der Region von Dnipropetrovsk angegriffen werden, da hat man ein ähnliches Bild. Die Ukraine wiederum hat eine Elektronikfabrik in Samara zerstört. Auch da wieder eben viel Zerstörung, aber eben auch Brand, Rauchentwicklung. Und das dauert dann eben auch noch ganz lange. Also zum Beispiel bei dem größten Brand in diesem Jahr, das war der ukrainische Angriff auf die Tuapse-Raffinerie im Süden Russlands. Da hat es 14 Tage lang gebrannt. Und dieser Brand kam bei Roshydromet, also der russischen Luftmessung, überhaupt nicht vor. Und dazu kommt, es ist häufig ganz unklar bei den Raffinerien zum Beispiel, wie viel aus den Tanks überhaupt verbrannt ist und was noch da ist.
0: Treibhausgase immer wieder ja auch ein Thema, wird auch in der Ukraine durchaus ja diskutiert. Wie schwierig ist das, den Ausstoß zu messen?
1: Wie gesagt, man kann nur schätzen, die Experten zum Beispiel von Planetary Security Initiative, die sagen, dass es von Kriegsbeginn bis 2025 rund 230 Millionen Tonnen CO2 sind. Und das ist jetzt natürlich nach den vielen Bränden in Russland und in der Ukraine allein in diesem ersten Halbjahr und im Sommer noch viel, viel mehr. Und wenn man diese Zahlen sich aber anschaut, dann ist das ungefähr ein Drittel des CO2-Ausstoßes von Deutschland pro Jahr. Also wir kommen am Ende garantiert auf die Hälfte des CO2-Ausstoßes pro Jahr in Deutschland, die aus diesem Kriegsgebiet nochmal dazukommen für das Weltklima. Also Krieg ist absolut schädlich und bedrohlich auch für das Weltklima.
0: Bleiben wir bei diesen Umweltschäden. Was ist das Gravierendste dabei überhaupt?
1: Es gibt sozusagen so eine Rangfolge und das sind immer noch die Kampfaktionen, denn die brauchen unglaublich viel Treibstoff, Panzer, Kampfjets, Artillerie, andere Fahrzeuge. Dann eben diese kriegsbedingten Brände, die lösen auch Waldbrände aus, auch Anbauflächen werden vernichtet, also Ackerflächen. Das ist nochmal ein großer Posten. Dann die Infrastrukturzerstörung, Kraftwerke, Pipelines. Allein diese Zerstörung der Nord Stream Pipeline hat angeblich 15 Millionen Tonnen CO2-Emissionen gebracht. Und dann nicht zu vergessen, der Wiederaufbau, der wird sehr energieintensiv werden. Und da kommt es vor allem darauf an, dass eben Zement und Stahl gebraucht werden, einfach um Gebäude zu errichten. Und das ist eine sehr energieintensive Produktion. Das könnte noch mal so schätzen, die Experten, 50% der bisherigen Emissionen ausmachen.
0: Es gibt noch andere Stoffe neben dem CO2-Ausstoß, die immer wieder freigesetzt werden. Sie haben das Beispiel genannt, Drohnenangriffe auch auf Warenlager, auf Warenhäuser. Das gibt es auf der ukrainischen Seite, das gibt es auf der russischen Seite. Welche Schäden sind da zu konstatieren?
1: Also insgesamt wird aufgelistet und aufgerechnet. Also diese klimabedingten Schäden, die werden jetzt allein eben bis 2025 auf über 40 Milliarden Dollar geschätzt. Und die müssen am Ende des Krieges, wenn dann sozusagen eine Schadensbilanz gezogen wird und über Wiedergutmachung gerechnet wird, mit einfließen. Und es ist tatsächlich so, diese Warenhauslager, wenn die brennen, das gibt eine enorme Rauchentwicklung. Noch schwieriger sind allerdings die Raffinerien mit ihren riesigen Mengen an Öl. So, wenn es da brennt, dann entsteht so ein Cocktail aus giftigen Gasen, winzigen Tropfen Öl, die sich auf Rußpartikel ablagern und als Ölregen zurückkommen. Und in diesen Stoffen sind dann auch Benzol, Xylol und Methan, das noch schädlicher ist als CO2. Und die Umweltschützer zum Beispiel von Greenpeace oder Ecodefense, das sind russische, also eine russische Organisation, die haben festgestellt, in Tuapse am Schwarzen Meer, wo es eben 14 Tage gebrannt hat, hat wahrscheinlich die größte Umweltkatastrophe überhaupt in der Geschichte Russlands sich abgespielt, in der Geschichte Südrusslands. Und weder Präsident Wladimir Putin noch die lokalen Behörden haben überhaupt zugegeben, was dort geschehen ist.
0: Unsere Osteuropa-Expertin Sabine Adler. Er will vieles rückgängig machen von dem, was sein Vorgänger Viktor Orban in Ungarn zurückgelassen hat. Peter Modja, der neue Premier in Budapest. Wird ihm das gelingen? Was hat er in den ersten Monaten seiner Regierungszeit erreicht? Was hat er anstoßen können? Silke Hane berichtet.
2: Oh, hallo. Anna Szewczyk leitet in Ungarns Hauptstadt Budapest eine NGO, die Familien bei der Familienplanung hilft. Aufklärung, Geld für Untersuchungen, psychologische Betreuung. Auch rund um das Thema Abtreibung. Damit war Anna Szewczyk bei der Orbán-Regierung nicht gerne gesehen. In den letzten Jahren konnte ich zwar ins Ministerium gehen, aber das hatte oft eigentlich keinen wirklichen Sinn. It's without meaning, really. Die Familienpolitik unter der Orbán-Regierung war strikt konservativ. NGOs wie die von Anna Szewczyk wurden bestenfalls ignoriert, schlimmstenfalls verleumdet und von Fördergeldern abgeschnitten. Es ist ein Beispiel von vielen, wie die Orbán-Regierung die ungarische Gesellschaft 16 Jahre lang zerrissen hat, erklärt die Budapester Psychologin Julia Cifra. Statt einem Gefühl der Einheit sei es so gewesen, dass diejenigen, die Orbán folgten und ihm glaubten, und diejenigen, die wie zum Beispiel auch ich in der Opposition waren, also 16 Jahre lang, voneinander getrennt waren. Das habe ganze Familien zerrissen. Jetzt aber nimmt Cifra einen völlig neuen Regierungsstil wahr. Modja kommuniziere ständig und sehr klar mit der Bevölkerung. Gerade in der liberalen Hauptstadt Budapest ist seit Peter Modjas Wahl ein kollektives Aufatmen zu spüren. So erlebt das auch die deutsche Politikwissenschaftlerin Ellen Boos, die an der deutschsprachigen Andrassy-Universität in Budapest lehrt und seit mehr als 20 Jahren in Ungarn lebt.
3: Ich finde, die Stimmung hat sich total geändert. Es ist so viel Aufbruch und man hat das Gefühl, die Leute sehen Zukunft. Ja, es ist Perspektive wieder da und es passiert ja seitdem auch unglaublich viel.
2: Mit dem Beitritt zur Europäischen Staatsanwaltschaft und Beschlüssen zur Korruptionsbekämpfung konnte die neue ungarische Regierung zuvor eingefrorene EU-Mittel loseisen. Damit ist auch der Grundstein gelegt für ein neues Verhältnis zur Europäischen Union. Auch die Begrenzung der Amtszeit für Ministerpräsidenten ist abgehakt. Sie soll eine Rückkehr Viktor Orbáns ins Amt verhindern. Eine weitere wichtige Personalie, die Absetzung des von Viktor Orbán installierten Präsidenten Tomasz Suljuk und die Wahl von Ondrasz Boko zum neuen Staatsoberhaupt.
0: Aus Budapest, Silke Hane.

0: Die AfD erlebt in Sachsen-Anhalt einen Höhenflug in den Umfragen. In 3 Wochen wird dort ein neuer Landtag gewählt. In einigen Kommunen ist die AfD im Land bereits in voller Verantwortung. Das ist auch beispielsweise Laurenz Notdurft. Er ist Ortsbürgermeister in Roßlau. Ein Ortsteil der Doppelstadt Dessau-Roßlau. Notdurft war früher Mitglied der inzwischen verbotenen Neonazi-Organisation Heimattreue Deutsche Jugend. Unser Sachsen-Anhalt-Korrespondent Niklas Ottersbach hat Laurenz Notdurft zum Amtsantritt vor 2 Jahren besucht und nun, kurz vor der Landtagswahl, ist er noch einmal nach Roßlau gefahren.
1: AfD-Ortsbürgermeister Laurenz Notdurft ist auf dem Weg zu seinem kommunalpolitischen Lieblingsprojekt, die Wasserburg von Roßlau. Eine sandsteinfarbene mittelalterliche Burg, die auch als Veranstaltungszentrum genutzt wird. Im Burggarten trifft Notdurft auf Thorsten Vollert aus dem Förderverein der Wasserburg. Notdurft duzt hier alle, man kennt sich.
2: Thorsten, kannst du uns kurz an die Hand nehmen und zeigen, welche Räume voraussichtlich als erstes saniert werden sollen?
3: Ja, das wird oben das erste Obergeschoss werden, also die mittlere Reihe sozusagen. Jetzt wirklich drin können wir nicht, weil da ist jetzt drin, die Proben jetzt, bereiten sich vor, ist auch die Technik überall eingebaut.
1: Und macht der Ortsbürgermeister hier genug Fördermittel locker für die Sanierung?
3: Das Paket, was es ansteht, ist schon ordentlich. Ja.
1: Die Toilettenhäuser der Wasserburg sind schon saniert. Nun sollen für 1,2 Millionen Euro Ausstellungsräume eingerichtet werden. Jurist Laurenz Notdurft, hellblaues Hemd, dunkle Krawatte, arbeitet als Justiziar für die AfD-Landtagsfraktion in Magdeburg. Im 10.000 Einwohner großen Roßlau sieht Notdurft seine Aufgabe als Kümmerer. Der 45-jährige Ortsbürgermeister hat flexible Sprechzeiten eingeführt und eine Rufumleitung auf sein Handy eingerichtet.
2: Das ist für mich ein Selbstverständnis gewesen, dass wir einen Bürgermeister zum Anfassen bieten.
1: Ein schwarzer Pickup fährt in den Burggarten vor. Darin sitzt Jörn von der Heid, Unternehmer, früher CDU-Mitglied, seit 2018 parteilos. Er ist derjenige, der den AfD-Mann in Roßlau ermöglicht hat. Die CDU-Ortsbürgermeisterin hat nach der Kommunalwahl vor 2 Jahren aus Altersgründen aufgehört. Im Ortschaftsrat stand eine Neuwahl des Bürgermeisters an. Jörn von der Heid hat für Laurenz Notdurft die Mehrheit organisiert.
4: Sie haben ja vor 2 Jahren gesagt, es ist gut, einen Volljuristen als Ortsbürgermeister zu haben. Hat sich das bestätigt?
5: Hat sich voll bestätigt. Was Besseres hätte uns nicht passieren können.
1: Ein paar Straßen weiter, im Zentrum von Roßlau. In der Hauptstraße stehen eine Apotheke, eine Eisdiele und einige Geschäfte leer. An einem Eingang hängt noch ein Schild, Zutritt verboten laut Corona-Verordnung. In der Nachmittagssonne sind nicht viele Menschen auf der Straße. Auf die Frage, wie ein AfD-Ortsbürgermeister Roßlau in den letzten 2 Jahren verändert hat, erntet man Schulterzucken und Zufriedenheit.
4: Wie erleben Sie das hier? Hat sich hier was verändert, zum Positiven oder Negativen?
6: Auf jeden Fall im Positiven, ja.
4: Inwiefern?
6: Ist halt so. Das ist alles, das, was er versprochen hat, hat er gemacht. Punkt.
4: Ist das für Sie ein Thema, dass das ein Mann ist mit einer Neonazi-Vergangenheit, der jetzt hier Ortsvorsteher ist?
6: Ist für mich kein Thema. Solange er für die Bürger in der Stadt Roßlau was tun würde, wäre es für mich kein Thema.
1: Doch es gibt auch Menschen, die ein Problem mit der völkischen Vergangenheit von Laurenz Notdurft haben, wie diese Frau, die gerade ihren VW-Bus ausräumt, aber im Radio über den AfD-Ortsbürgermeister sprechen, lieber nicht.
7: Möchte ich nichts zu sagen.
4: Ist das ein heikles Thema hier?
7: Generell weiß ich nicht. Für mich schon.
4: Warum?
7: Möchte mich dazu eigentlich nicht weiter äußern.
1: Als das Mikrofon aus ist, erzählt sie, dass sie im kirchlichen Umfeld arbeite und deshalb vorsichtig ist. Fragt man AfD-Ortsbürgermeister Laurenz Notdurft, warum Menschen in Roßlau sich nicht trauen, öffentlich was gegen die AfD zu sagen, kommt eine lange Antwort. Die polarisierte Gesellschaft, das aktuelle Spiegelheft mit einer Art Fahndungsfoto des AfD-Spitzenkandidaten auf dem Cover, bis hin zu Sportschützen mit AfD-Parteibuch, die aus Notdurfts Sicht ungerechtfertigterweise ihre Waffen abgeben müssen.
2: Und das schreckt natürlich ab. Also man hat Angst. Dann schauen Sie sich an den Umgang mit Beamten.
4: Aber ganz kurz, wir reden ja über eine rechtsextreme Partei. Wer auf AfD-Bürgerdialogen ist, der hört nicht so sehr aus der Partei, aber aus dem Publikum Rachefantasien, wen man in den Gulag schicken möchte. Das ist doch aber auch beängstigend.
2: Das kann ich nicht bestätigen. Also dieses Framing sollten Sie hier an der Stelle auch nicht übertragen.
4: Das ist etwas, was ich erlebt habe in Köthen.
2: Das würden Sie hier in Roßlau nicht erleben.
1: Hier gäbe es einen anderen Umgang miteinander, sagt Laurenz Notdurft, der am späten Nachmittag die Ortschaftsratssitzung im Roßlauer Rathaus eröffnet. 8 Mitglieder sind gekommen, die alle rund 20 Jahre älter als Notdorf sind. Einer von ihnen ist Clemens Koschig, 68 Jahre alt. Der Parteilose hat als DDR-Oppositioneller 1989 an der Friedlichen Revolution mitgewirkt und war nach der Wende 17 Jahre Bürgermeister in Roßlau.
8: Wir können uns hier hinsetzen.
1: Koschig hat sich in einen dunklen Gang im hinteren Teil des Rathaus gesetzt. Dem AfD-Ortsbürgermeister Notdorf attestiert er Fleiß und Ehrgeiz.
8: Es ist ihm auch irgendwie gelungen, alle Mitglieder des Ortschaftsrates auch für diese gemeinsame Arbeit zu gewinnen.
1: Der parteilose Koschig kommt mit Notdorf gut aus, sieht aber die AfD auf Landesebene kritisch. Zum Beispiel die Versuche der Partei, die Briefwahl zu delegitimieren.
8: Ich versuche, stark mit Argumenten zu arbeiten. Und wir kommen immer weniger mit Argumenten durch.
4: Wie bringen Sie das mit Laurenz Notdorf zusammen, der hier eine eher unpolitische Arbeit macht?
8: Also wir haben jetzt über Magdeburger Geschichten oder so noch nicht gesprochen. Ich meine, ich habe ihm mal gesagt, so wie das hier so aussieht, da wirst du der nächste Staatssekretär im Justizministerium. Hat er geschmunzelt.
1: Zu seinen politischen Karriereplänen in der AfD äußert sich Laurenz Notdorf nicht und spricht lieber über das, was in Roßlau ansteht. Das Heimat- und Schifferfest Ende August mit Live-Musik und Kinderspielen. Nach der Ortschaftsratssitzung lässt AfD-Ortsbürgermeister Notdorf den Abend bei Bier und Soljanka in der Kneipe ausklingen. Zusammen mit 3-4 Kollegen aus dem Ortschaftsrat.
9: Ich habe wirklich eine starke Mannschaft neben mir, sonst wäre das alles nicht möglich, sonst hätten wir auch diese Erfolge, die auch sichtbar sind, nicht erreichen können.
0: Aus Sachsen-Anhalt eine Reportage von Niklas Ottersbach. Zeit für Sport. 2 Wochen Schwimm-Europameisterschaften in Paris sind gestern zu Ende gegangen. 1 Woche Leichtathletik-Europameisterschaften in Birmingham ebenfalls. Tobias Oehlmeier aus unserer Sportredaktion hier im Studio. Deutschland ist plötzlich eine Läufernation geworden. Das könnte eine Conclusio sein.
10: Genau so ist es. Wann hat es das zuletzt gegeben, dass ein Deutscher zum Beispiel bei einem Großereignis, also EM, WM oder Olympia, als Favorit in einen Marathonlauf gegangen ist? Amanal Petros war Favorit in Birmingham, hat sich dann auch früh auf dem sehr schweren Rundkurs abgesetzt, zwischenzeitlich sogar 1 Minute Vorsprung rausgelaufen und dann 7 Sekunden ins Ziel gerettet. Der Sieger anschließend im Interview.
11: Ich hatte schon alles im Griff. Der Wolfgang Heinisch hat mich zwischendurch mal schon die Unterschied zwischen mir und der Zweite auch gesagt. Und ich hatte eigentlich alles unter Kontrolle.
10: Der genannte Wolfgang Heinrich ist ehemaliger Bundestrainer. Ganz so souverän wie der von Amanal Petros war der Goldlauf von Frederik Ruppert am Abend über 3000 Meter Hindernis dann nicht. Dafür um einiges spannender. Wobei auch Rupperts Gold nicht von ungefähr kommt, er ist aktueller Europarekordler und in seinem Sog hat Karl Bebendorf in diesem Rennen auch noch Bronze gewonnen.
0: Dann haben viele auf den Weitsprung der Frauen geschaut. Malaika Mihambo, was ist da gelaufen?
10: Ja, von der haben wir uns sicher mehr erwartet und sie sich ganz bestimmt auch. Aber sie ist einfach mit den wechselnden, teils starken Winden an der Weitsprunganlage diesmal überhaupt nicht zurechtgekommen und nur in Anführungszeichen 5. geworden.
12: Die Sprünge waren an sich alle gut. Ja, das ist der Sport. Manchmal gewinnt man, manchmal verliert man. Und das ist vollkommen in Ordnung.
10: Aber für Mihambo ist eine andere in die Bresche gesprungen. Speerwerferin Julia Ulbricht hat völlig unerwartet Silber geholt hinter der Kroatin Kolak.
0: Also alles eine positive Bilanz?
10: Unbedingt ja. 6-mal Gold, 10-mal Silber, 5-mal Bronze. Das ist fast doppelt so viel wie bei der letzten EM. Und das sind jetzt eben echte Stars. Gesa Kraus im Hindernislauf, Leon Neugebauer im Zehnkampf, Owen Ansah im Sprint, Emil Atscheko über die 400 Hürden. Da, wo man in den letzten Jahren versucht hat, sich die Ergebnisse schön zu reden mit Top-8-Platzierungen, da glitzern jetzt Medaillen.
0: Schwimmen. Der Schwimmsport war auch vor einigen Jahren in der Krise. Jetzt hat es viele, viele Medaillen gegeben. Wie ist hier die Bilanz bei den Europameisterschaften?
10: Also wenn man strikt nach den Zahlen geht, dann ist die sogar noch positiver als bei den Leichtathleten. In Paris gab es jetzt sogar 32 Mal Edelmetall insgesamt. Viele Schwimmerinnen und Schwimmer haben ihre Möglichkeiten auch ausgeschöpft, wobei man natürlich sagen muss, es gibt mehr Wettbewerbe bei den Schwimmern als bei den Leichtathleten. Viele sind nah rangekommen an ihre persönlichen Bestzeiten oder haben die sogar übertroffen. Und das ist das, was man ja auch von Athleten erwarten darf, so wie Isabel Gose. Auch wenn die gestern nach ihrer dritten Silbermedaille im Olympiabecken von Paris hinter ihrer Dauerrivalin Simona Quattarella aus Italien dann doch ein bisschen desillusioniert war.
13: Zweimal kann man verkraften, drittes Mal tut echt weh. Ja, Zeit ist okay. Ich glaube, nach dem Pensum jetzt war das schon in Ordnung. Ist ja nicht so, als würde das jetzt überraschend kommen. Also ich glaube, bei Simona kann man die Leistungen im Moment ganz gut abwägen. Es ist ja wirklich sehr konstant und muss ich so hinnehmen, geht ja nicht anders.
10: Da war sie noch geknickt, aber Isabel Gose hat das Pensum angesprochen. Im Becken ist sie in Paris die 800 Meter, die 1500 und zuletzt die 400 Meter Freistil geschwommen. Und in der Vorwoche, da hat sie mal kurz im Freiwasser zweimal Gold gewonnen. Also ein Wahnsinnsauftritt von ihr. Und Lukas Mertens, der gestern über die 400 Meter Freistil gern noch besser abgeschnitten hätte als mit Rang 3, der blickt schon auf die Olympischen Spiele in Los Angeles in 2 Jahren.
14: Man sieht einfach, es ist überall ja, ein Fortschritt zu erkennen und ja, man bleibt einfach oben an den Spitzenleuten dran. Auch wenn das hier jetzt gleich nicht für Gold für mich gereicht hat, bin ich trotzdem so ehrgeizig, das natürlich nächstes Mal schaffen zu wollen. Und da erwarten auch, glaube ich, noch andere Leute.
10: Eben, und das muss man tatsächlich einordnen. Das hier, das waren Europameisterschaften. Bei Weltmeisterschaften und bei Olympia ist die Konkurrenz natürlich größer. Aber auch da kann der DSV doch in einigen Teilstrecken mithalten. Johannes Liebmann, jetzt Weltrekordler über die 1500, ganz besonders beeindruckend. Oder Florian Wellbrock, der ja im Freiwasser richtig abgeräumt hat.
0: Der Sport mit Tobias Oehlmeier. Vielen Dank.

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7: Acht Uhr, die Nachrichten. Zunächst die Übersicht. In Belgien kämpfen die Einsatzkräfte weiter gegen den massiven Waldbrand im Naturschutzgebiet Hohes Venn. Aus der SPD kommt die Forderung nach härteren Strafen für Brandstiftung. US-Präsident Trump hat angekündigt, die gemeinsamen Militärübungen mit Südkorea erheblich zu reduzieren. Die Meldungen im Einzelnen. In Belgien kämpfen die Einsatzkräfte weiter gegen den großen Waldbrand im Naturschutzgebiet Hohes Venn im Osten des Landes. Unweit der Grenze zu Deutschland haben die Flammen inzwischen eine Fläche von rund 30 Quadratkilometern zerstört. Rund 600 Bewohner in den nahegelegenen Gemeinden Wem und Büttgenbach in der Provinz Lüttich mussten sich in Sicherheit bringen. Auch Touristen wurde von Behördenseite nahegelegt, die Gegend zu verlassen. In Teilen der nahegelegenen deutschen Stadt Monschau haben die Behörden eine Evakuierung angeordnet. Der Gouverneur von Lüttich, Jamar, teilte mit, mehr als 250 Feuerwehrleute versuchten derzeit, den Brand unter Kontrolle zu bringen. Die Löscharbeiten würden mit Einsatzkräften aus der Städteregion Aachen unterstützt, hieß es. Auch in Deutschland sind noch nicht alle Waldbrände gelöscht. Im Hürtgenwald in Nordrhein-Westfalen gibt es nach Behördenangaben noch vereinzelt Glutnester. Im Westerwald in Rheinland-Pfalz musste ein Teil der Gemeinde Gebhardshain evakuiert werden. Etwa 6000 Quadratmeter stünden dort in Flammen, erklärte ein Sprecher. Rund 5 Hektar Waldfläche brennen im saarländischen Landkreis Neunkirchen. In Sachsen dauern rund um die Stadt Plauen sowie im Gebiet der Gemeinde Doberschütz Löscharbeiten an. Angesichts der Waldbrände hat die SPD härtere Strafen für Brandstiftung ins Gespräch gebracht. Der parlamentarische Geschäftsführer der Bundestagsfraktion Wiese sagte der Rheinischen Post, dies könnte für vorsätzliche sowie fahrlässige Brandstiftung gelten. Nordrhein-Westfalens Innenminister Reul hatte erklärt, er gehe davon aus, dass der Großbrand im Hürtgenwald von Menschen verursacht worden sei. Bislang können vorsätzliche Brandstiftungen mit Freiheitsstrafen von 6 Monaten bis 10 Jahren geahndet werden, fahrlässige Taten auch mit Geldstrafen. Der Präsident des Deutschen Forstwirtschaftsrats, Haase, sagte im Deutschlandfunk, die Brände seien in diesem Jahr in normalerweise eher nassen Gebieten ausgebrochen. Das zeige, dass der Klimawandel fortschreite. In allen deutschen Wäldern müssten die Menschen deshalb zu einem umsichtigen Verhalten angehalten werden. Zudem müsse die Umforstung hin zu Mischwäldern konsequenter vorangetrieben werden. Grünen-Fraktionschefin Dröge hat den Vorstoß aus der SPD für die Aufnahme des Klimaschutzes als Gemeinschaftsaufgabe ins Grundgesetz begrüßt. Dröge sagte im Deutschlandfunk, eine solche Verfassungsänderung hätten die Grünen bereits in der vergangenen Legislaturperiode gefordert. Bundesfinanzminister Klingbeil könnte schon jetzt mehr tun, um die Kommunen bei der Anpassung an den Klimawandel zu unterstützen. Stattdessen werde beim Klimaschutz gekürzt, kritisierte Dröge. Das halte sie für scheinheilig. Bundesminister der SPD hatten zuletzt bessere Vorkehrungen zum Schutz vor Hitze, Niedrigwasser und weiteren Folgen des Klimawandels verlangt. Dafür brauche es eine gesamtstaatliche Kraftanstrengung, heißt es in einem gemeinsamen Papier für die Kabinettsklausur Ende des Monats. Noch in dieser Wahlperiode solle dafür auch eine Grundgesetzänderung auf den Weg gebracht werden. Ziel ist, dass sich der Bund an der Finanzierung von Maßnahmen zur Klimaanpassung beteiligen kann. Die Union äußerte sich zu einer Grundgesetzänderung bisher skeptisch. Mit Blick auf die Landtagswahlen im September hat Grünen-Chef Banaschak an die CDU appelliert, auch mit der Linkspartei über eine mögliche Regierungsbildung zu sprechen. In einer Situation, in der Verfassungsfeinde und Antidemokraten Zugriff auf Schule, Polizei oder Justiz bekommen könnten, müssten Demokraten über ihren Schatten springen, sagte Banaschak im ZDF. Die CDU schließt eine Zusammenarbeit mit der Linken und der AfD bislang durch einen Unvereinbarkeitsbeschluss aus. Bei den Landtagswahlen in Sachsen-Anhalt und Mecklenburg-Vorpommern im September werden schwierige Mehrheitsverhältnisse erwartet. In beiden Ländern führt die AfD derzeit die Umfragen an. Deutlich mehr Migranten und abgelehnte Asylbewerber verlassen nach Presseinformationen freiwillig Deutschland. In den ersten 6 Monaten dieses Jahres seien fast 9.300 Menschen im Rahmen von Rückkehrprogrammen zurück in ihre Heimatländer gereist, berichtet die Funke Mediengruppe unter Berufung auf Daten des Bundesamts für Migration und Flüchtlinge. Im Vorjahreszeitraum seien es noch gut 7.300 Menschen gewesen. Der Bund finanziert eine freiwillige Rückkehr in Herkunftsländer oder Drittstaaten mit einem speziellen Programm. Das Bundesamt übernimmt unter anderem die Flugkosten und zahlt Geldpauschalen für Erwachsene sowie Kinder und Jugendliche. Dem Bericht zufolge waren laut Ausländerzentralregister zuletzt fast 259.000 Menschen in Deutschland ausreisepflichtig. Davon waren über 3/4 geduldet. Die Europäische Union will die Sanktionen gegen Russland nach Angaben der Außenbeauftragten Kallas deutlich ausweiten. Sie werde im Herbst die weitreichendste Sanktionsliste seit Beginn des Angriffskrieges

0: über 2600 Menschen verletzt. Täglich sterben im Krieg gegen die Ukraine auch Dutzende Soldatinnen und Soldaten an der Front. Die Kriegsparteien veröffentlichen dazu jedoch keine unabhängigen Angaben. Kiew wehrt sich mit Angriffen unter anderem auf russische Energieinfrastruktur. In Russland verhandelt das oberste Gericht heute erneut über den Ausschluss der Oppositionspartei Jabloko von der Parlamentswahl im September. Die liberale Partei hatte Berufung gegen die Entscheidung eingelegt. Ihr wird vorgeworfen, gegen russische Wahlgesetze verstoßen zu haben. Die Aussichten, dass Jabloko doch noch zugelassen wird, gelten als gering. Sie tritt unter anderem für einen Waffenstillstand im Ukraine-Krieg ein. Von Kreml-treuen Kräften werden Jabloko-Mitglieder regelmäßig als Verräter und Agenten des Westens bezeichnet. US-Präsident Trump hat angekündigt, die gemeinsamen Militärübungen mit Südkorea erheblich zu reduzieren. Er habe das Pentagon entsprechend angewiesen, schrieb Trump in sozialen Medien. Es sei zwar zu spät, die Übungen vollständig abzusagen, er sei jedoch nicht glücklich darüber, dass die USA einer Teilnahme zugestimmt hätten. In dem Beitrag erwähnte Trump die Weigerung Südkoreas, sich an Maßnahmen gegen den Iran zu beteiligen, und verwies auf seine Beziehungen zum nordkoreanischen Machthaber Kim Jong-un, die er als sehr gut bezeichnete. So habe sich Pyongyang während seiner Präsidentschaft respektvoll und nicht bedrohlich verhalten. Die erst zuletzt wieder durchgeführten Raketentests Nordkoreas erwähnte Trump nicht. Die jährlichen gemeinsamen Militärübungen der Vereinigten Staaten und Südkoreas sollen heute beginnen und bis zum 27. August dauern. Zum Abschluss der Leichtathletik-Europameisterschaften im englischen Birmingham hat es am Abend weitere Medaillen für Deutschland gegeben. Friedrich Ruppert holte Gold über 3000 Meter Hindernis. Karl Bebendorf gewann Bronze. Julia Ulbricht gewann überraschend Silber im Speerwurf. In der 4x100 Meter Mixed-Staffel erreichte Deutschland ebenfalls Silber. Kevin Kanz, Heiko Gussmann sowie Rebecca Hase und Gina Lückenkämper wurden Zweite hinter der Staffel aus Großbritannien. Und hier noch einmal die Übersicht. In Belgien kämpfen die Einsatzkräfte weiter gegen den massiven Waldbrand im Naturschutzgebiet Hohes Venn. Aus der SPD kommt die Forderung nach härteren Strafen für Brandstiftung. US-Präsident Trump hat angekündigt, die gemeinsamen Militärübungen mit Südkorea erheblich zu reduzieren. Das Wetter. Unterschiedlich bewölkt, verbreitet Schauer und Gewitter, im Tagesverlauf im Westen und in der Mitte meist trocken, 19 bis 27 Grad mit den höchsten Werten im Südwesten. Morgen im Osten sowie im Südwesten zeitweise sonnig, sonst gebietsweise Schauer, Temperaturen 19 bis 26 Grad. Am Mittwoch wechselnd bis stark bewölkt, im Norden sowie in einem Streifen quer über der Mitte Schauer, sonst kaum Regen, 20 bis 29 Grad. Und abschließend hier noch die Temperaturangaben von heute früh 7 Uhr. 15 Grad waren es in Greifswald, Hamburg und Bremen. Hannover 14, Berlin 15, Leipzig 16, Köln 15, Dresden 17, Frankfurt am Main 18, Stuttgart 19, Freiburg 20 und München 19 Grad. Das waren die Nachrichten.
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2: Im Studio ist weiterhin Dirk Müller. Einen schönen guten Morgen. Nullwachstum, Energiekrise, Investitionsstau, Reformstau, Hitzewelle, Niedrigwasser. Die deutsche Wirtschaft kommt nicht mehr so richtig von der Stelle. So steigt auch noch die Arbeitslosigkeit. Andrea Nahles dazu, Präsidentin der Bundesagentur für Arbeit.
3: Es sind über 170.000 Beschäftigungsverhältnisse in der Industrie verloren gegangen im letzten Jahr. Und das ist natürlich der produktive Teil der Wirtschaft. Der macht mir natürlich am meisten Kummer.
2: Sagt Andrea Nahles in unserem Interview der Woche hier im Deutschlandfunk, das wir gestern ausgestrahlt haben, in der Mediathek immer noch abrufbar. Keine guten Aussichten also für mehr Jobs in Deutschland. Was muss jetzt passieren? Was muss die Politik tun? Wir fragen gleich Oliver Zander, Hauptgeschäftsführer des Arbeitgeberverbandes Gesamtmetall. Und die Situation in Hürtgenwald, die Situation in Hohenfenn nach den Bränden an diesem Wochenende. Wir hören einen Sprecher der belgischen Behörden.
4: La Molini.
5: Das Pfeifengras im Hohenfenn ist sehr grün. Das erklärt auch, warum wir so viel Rauch haben. Aber es ist ein

0: Feuer, das sehr tief in den Torfboden geht. Es wird wohl Wochen dauern, um gegen wieder aufflammende Feuer vorzugehen. Generell ist die Zone sehr entflammbar.
1: Dazu gleich unsere Fragen an unseren Belgien-Korrespondenten. Beginnen wir auch gleich damit. Die Einsatzkräfte gehen davon aus, dass die Glutnester im Hürtgenwald weitgehend unter Kontrolle sind. Viele Menschen konnten in ihre Häuser im Ortsteil Gai dann auch wieder zurückkehren. Etwas anders die Entwicklung im Hohen Venn in einem riesigen, trockengelegten Moorgebiet. Ein Brand, der auch Auswirkungen hat auf die Stadt Monschau. Unser Korrespondent Klaus Remme verfolgt für uns das Geschehen. Wie ist der Stand der Dinge?
2: Ja, in der Tat, Herr Müller, in der Nacht oder am späten Abend wurden Bewohner von einem Ortsteil von Monschau, Kalter Herberg, genauer Bewohner von zwei Straßenzügen, aufgefordert zu evakuieren. Dies durch eine Mitteilung auf den Internetseiten der Stadt Monschau, aber auch durch die Nina Warn App, ein Cell Broadcasting. Und diese Evakuierungen wurden durchgeführt. Es geht um etwa 17 Häuser, 30 Personen. Das ist insofern überraschend, als dass es gestern danach ausgesehen hatte, dass sich die Lage zumindest mit Blick auf die deutsche Seite der belgisch-deutschen Grenze entspannt. Da hieß es, die Empfehlung von Samstag, das Gebiet aufgrund der Rauchentwicklung, wir haben es eben gerade gehört, aus gesundheitlichen Gründen zu verlassen, bestehe weiter. Es gab auch am Samstag die Warnung, man solle sich möglicherweise auf Evakuierungen vorbereiten. Doch verstärkte sich dann der Tenor, dass diese Evakuierungen nicht nötig sein würden. Und bestätigt wurde das durch den belgischen Innenminister gestern, der sagte, die Feuerfront an der Grenze zu Monschau sei unter Kontrolle. Auch ein Hinweis für eine Entspannung, dass die deutschen Einsatzkräfte in der Nacht von Samstag auf Sonntag abgezogen wurden, zumindest zum großen Teil von 90 auf 20 reduziert wurden.
1: Sie sagen das noch einmal, haben das erwähnt. Wir haben ja auch gestern telefoniert mit dem Hinweis dann von Ihrer Seite aus mit Bezug auf die Quellen. Also vermutlich hat die Situation sich entspannt. Dann ist alles etwas anders gekommen. Warum ist das so schwer, so kompliziert, da präzise Vorhersagen zu machen?
2: Also wir hören eigentlich schon seit Ausbruch des Feuers am Freitag, dass das Wetter das beherrschende Element ist, was die Löscharbeiten so schwierig macht, neben dem unwegsamen Gelände. Wir sind hier ja in einem Naturschutzgebiet. Es brennt eine offene Grasfläche, aber es gibt eben selten feste Zufahrtswege dahin. Die Winde drehen, sie kommen mal aus Ost, sie kommen dann manchmal eher eben auch aus dem Westen. Und begründet ist die Gefahr durch die unmittelbare Nachbarschaft dieser Teile, die ich eben erwähnte, diese Teile am Rand von Monschau zum Brandherd, zur Grenze. Da liegt nicht viel dazwischen, da reden wir über eine Distanz von weniger als 2 Kilometern. Viele Akteure im Brandgeschehen selbst kommen dazu. Es gibt natürlich zahllose Feuerwehren, die da im Einsatz sind. Es gibt unterschiedliche Ebenen, die handeln. Ich habe die Stadt Monschau auf der deutschen Seite erwähnt, aber auf belgischer Seite sind es natürlich kommunale Kräfte. Es sind aber auch Kräfte bis hin in die Bundesspitze. Ich sprach eben vom belgischen Innenminister. Auch der Verteidigungsminister ist seit Tagen mitbeteiligt, da Kräfte der belgischen Streitkräfte, die Löscharbeiten unterstützen. Das Ganze in einer Gegend, wo es wirklich zu einer Mischung von 3 Landessprachen kommt. Da ist eine erhebliche Koordination erforderlich. Die Löschhubschrauber, die zum Beispiel aus den Niederlanden angefordert wurden, sind gestern mit Verspätung eingetroffen, mussten dann gegen 18 Uhr ihren Einsatz beenden. Und ich hörte von Piloten, die sagen, das Schwierigste ist eben die Sichtbedingungen aufgrund der massiven Rauchentwicklung.
1: Vielen Dank für diese Informationen, Klaus Remme. Deutschlandfunk, 8 Uhr und 15 Minuten. Die Arbeitslosenquote liegt inzwischen bei 6,2% hier in Deutschland. Die Automobilindustrie plant, weitere zehntausende Stellen zu streichen. Die Chemie- und Stahlunternehmen müssen ebenfalls Beschäftigte auf die Straße schicken. Die Energiekosten sind immer noch auf Rekordniveau. Die Insolvenzen nehmen weiter zu, die Transportkosten ebenfalls. Und zugleich sind Fachkräfte weiterhin Mangelware. Und die von vielen erhofften Strukturreformen der schwarz-roten Regierung sind weitgehend ausgeblieben, bislang jedenfalls. In der Metall- und in der Elektroindustrie sind in den vergangenen Jahren über 300.000 Arbeitsplätze weggefallen. Über 300.000. Die Tendenz steigt. Am Telefon ist nun Oliver Zander, Hauptgeschäftsführer des Arbeitgeberverbands Gesamtmetall, zuständig eben für Unternehmen und Firmen in der Metall- und in der Elektrobranche. Einen schönen guten Morgen.
3: Schönen guten Morgen, Herr Müller.
1: Herr Zander, war es schon einmal schlimmer?
3: Nach dem Krieg nicht. So eine Krise haben wir seit dem Zweiten Weltkrieg in Deutschland nicht gesehen, was die Zahlen angeht. Und man muss sagen, es ist noch kein Ende absehbar. Auch für die Firmen nicht, die wir ständig befragen. Auch die sagen, sie wissen nicht, wann das Sterben und wann der Rückgang ein Ende nimmt.
1: Es hat ja immer wieder Krisen gegeben. Jetzt sagen Sie, das ist eine besonders tiefe Krise, eine strukturell fundierte Krise. Was ist das Hauptproblem?
3: Wir haben einen Mix. Wir haben eine Strukturkrise, Wandel in den Produkten, in den Märkten. Wir haben eine Wettbewerbskrise, weil wir preislich nicht mehr wettbewerbsfähig sind am Standort. Und wir haben natürlich viele negative internationale Faktoren, Krisen, Kriege, Zölle, was weiß ich. So viel auf einmal ist es einfach zu viel für unseren Wohlstandsmotor, die M&E-Industrie.
1: Jetzt blicken ja viele auf die Regierung. Nehmen wir die Ampelkoalition noch mit, nehmen wir die schwarz-rote Koalition jetzt mit. Ist das die Politik mit Schuld?
3: Also man muss festhalten, die Unternehmen sind für Produkte und Innovationen zuständig. Die internationale Lage ist schwer beeinflussbar alleine von Deutschland aus. Europa hat schon Mühe, da mitzuspielen. Aber wir haben viele hausgemachte Probleme, die haben unter Merkel angefangen. Die Ampel hat zu wenig gemacht und die neue Regierung hat in manchen Bereichen geliefert, ja. Aber es fehlen noch wichtige Bausteine, damit wir wieder international wettbewerbsfähig sind, preislich wettbewerbsfähig sind. Davon hängt viel ab.
1: Nennen Sie uns jetzt an einen Punkt, der für Sie das Wichtigste erstmal ist, was die Regierung jetzt machen sollte in puncto Wettbewerbsfähigkeit.
3: Im Moment sind wir bei den Sozialabgaben auf einem Weg, der mörderisch ist für die deutsche Wirtschaft. Wir sind zur Erinnerung bei über 42% Gesamtsozialversicherungsbeitrag und wir haben bei Kinderlosen 43%. Wenn wir nichts machen, sind wir 2035 bei 53% Kinderlose, die noch Menschen haben, die mitversichert sind, werden schon 2028 bei 48% sein. Das heißt, da muss umgesteuert werden, das muss stabilisiert werden auf dem heutigen Niveau und dann muss es zurückgeführt werden auf 40%.
1: Würden Sie als Arbeitgeber jetzt sagen, als Vertreter der Arbeitgeber, wir müssen sozial abbauen, der Sozialstaat muss abgebaut werden?
3: Nein, das würde ich nicht sehen. Erstens mal partizipieren ja von einer Stabilisierung, dem Rückführung der Sozialversicherungsbeiträge auf 40% auch die Arbeitnehmer, die Beiträge paritätisch zu den Arbeitnehmern zahlen. Zweitens ist damit kein Sozialabbau verbunden. Es geht darum, effizienter zu werden, Einsparungen vorzunehmen, wo sie nötig sind. Wir kommen sonst aus der Krise nicht raus und die Finanzierung des Sozialstaats wird immer schwieriger. Wir haben ja durch die 340.000 Arbeitsplätze, die Sie schon angesprochen haben, 40 Milliarden Wertschöpfung in Deutschland verloren. Massive Steuereinnahmen, massive Sozialbeiträge. Wir müssen diese Spirale nach unten stoppen und deshalb hilft es gar nicht, zu sagen, wir lassen alles so, wie es ist und gießen diesen Weg. Wenn wir bei 50% oder 53% Gesamtsozialversicherungsbeitrag leisten, sind wir absolut nicht mehr wettbewerbsfähig. Dann werden wir unter 3 Millionen Beschäftigte in Deutschland landen.
1: Also Arbeitskosten, Arbeitsbelastungskosten eben senken, das sagen Sie seit vielen, vielen Jahren, sagen Sie im Grunde immer, sagen Sie jeder Regierung. Haben Sie das Gefühl, dass irgendetwas davon, und zwar auch Sie als Arbeitgeber, bei Friedrich Merz ankommt?
3: Also man muss sagen, dass die Rentenreform ein großer Wurf ist. Da gibt es Dinge, die uns
1: die
3: auch
1: nicht da ist.
3: Die noch nicht da ist, die aber projektiert ist, die ein ausgewogener Kompromiss ist, hinter die sich Friedrich Merz und Bärbel Baas gestellt haben. Und die muss jetzt auch kommen. Wenn die nicht funktioniert, wenn das selbst dieses wichtige Paket nicht kommt, kann man eigentlich nur noch in Sorge sein. Und natürlich muss es weitere Bereiche treffen. Es geht dann um die Pflegeversicherung, es geht um die Krankenversicherung. Da sind hohe Ineffizienzen. Auch die Leistungserbringer müssen ihren Beitrag leisten. Da hat es exorbitante Steigerungen gegeben in den letzten Jahren. Auch Verschiebungen zugunsten der Kranken- und Pflegeversicherung in den Beitragsanteilen. Die Rente hat immer weniger bekommen vom Kuchen. Das sind Dinge, die angegangen werden müssen. Und ich glaube schon, dass das gelingen kann. Aber es muss gemacht werden. Wenn es nicht gemacht wird, wird es grausam.
1: Aber jetzt, das sieht doch im Moment eher danach aus, dass Beiträge, egal ob Rentenreform, wie sie jetzt ausgeht, konkret ob Rente mit 63 kommt oder auch nicht, die Beiträge werden ja kaum zu halten sein in den kommenden Jahren. Auch die werden weiter steigen. Warnen jedenfalls viele Experten.
3: Ich sehe das nicht. Wir haben ja riesige Summen an Geldern in den versicherungsfremde Leistungen, die von den Versicherten bezahlt werden. Diese zu finanzieren aus dem Staatshaushalt wäre ein erster Schritt. Und das setzt natürlich voraus, und das ist die zweite Forderung, dass die Bundesregierung massiv spart im Haushalt, um Sozialversicherungsbeiträge zu stabilisieren, indem versicherungsfremde Leistungen dort getragen werden, wo sie hingehören, nämlich beim Fiskus.
1: Mhm. Herr Zander, ich muss Sie noch was fragen. Sie haben eben das Stichwort hausinterne Probleme genannt. Da habe ich jetzt sofort dran gedacht, dass die Industrie in ihrer Strategie, in ihrer Taktik, in ihrer Modernisierung ja auch hausinterne Probleme hat, die mit dazu beigetragen haben. Automobilindustrie. Wie kritisch gehen Sie als Verband damit um?
3: Man muss zwei Dinge auseinanderhalten. Das erste ist ein von der Politik vorgegebener, von der Automobilindustrie sicherlich mitgetragener Weg in Richtung Transformation, in Richtung Elektromobilität. Nun zeigt sich, dass das, was man geplant hat, so nicht funktioniert. Deshalb muss es Erleichterungen bei der CO2-Regulierung für die Automobilindustrie geben. Ja. Das zweite ist, dass man in sehr guten Jahren und in Jahren, wo man sehr exportstark war, sich sehr auf diese Märkte verlassen hat und durch geopolitische Veränderungen, durch Entscheidungen der Politik in anderen Ländern, kommen wir jetzt in Probleme in Amerika und China.
1: Hat das denn keiner gemerkt bei Ihnen, dass der Zug da in eine andere Richtung fährt? Elektromobilität, viel früher innovativ sein, anbieten, preiswerte Angebote machen.
3: Preiswerte Angebote setzen wiederum, sagen wir mal, eine Kostensituation am Standort voraus, die funktioniert. Unser größtes Problem ist ja, dass in Deutschland nicht investiert wird, weil die Kosten hier zu hoch sind. Und wenn nicht investiert wird, haben wir die alten Arbeitsplätze und im Ausland entstehen die neuen Fabriken. Mhm. Hier werden wir dann mit alten Fabriken im Inland gegen neue Fabriken im Ausland konkurrieren müssen. Und das halten wir nicht durch. Und deshalb kann man es beklagen, wie man will, die Kosten müssen runter.
1: Aber trotzdem gibt es Selbstkritik bei Ihnen oder bei den Verbänden zu sagen, wir müssen stärker mitgehen mit der Zeit, mit dem Trend.
3: Keine Frage, muss man immer wieder fragen, wo sind die Fehler. Aber es nützt nichts, wenn man wirklich Fehlerkultur meint und nicht Shaming, wenn man Fehlerkultur sagt und nicht Shaming meint, zu sagen, was müssen wir zukünftig machen? Und da brauchen wir eine neue CO2-Regulierung, da brauchen wir Entlastungen hier am Standort. Und wenn die kommen, dann wird wieder investiert. Wenn hier investiert wird, kriegen wir auch einen Aufwärtstrend hin. Das ist ja der Kern unseres Klagens seit einiger Zeit. Und ich glaube, die Politik hat das auch erkannt. Sie muss jetzt aber eben durchziehen und die mutigen Schritte gehen. Es hilft nichts.
1: Jetzt haben wir eben CO2-Reduzierung gehört. Brände, Waldbrände, CO2, sagen Sie, lockerer handhaben, mehr CO2-Ausstoß notwendig
3: darum
1: machen?
3: Darum geht es nicht.
1: Geht es nicht drum, habe ich falsch verstanden?
3: Es geht um einen etwas längeren Pfad. Wir können ein Verbrenner aus, so wie das projektiert ist, auf der europäischen Ebene nicht durchziehen und uns dann wundern, dass die deutsche Automobilindustrie noch mehr Arbeitsplätze verliert. Das kann man in Studien sehr genau belegen. Und das durch ein paar Lockerungen, die der Automobilindustrie sehr helfen würde, hätten wir einen positiven Effekt auf Beschäftigung, auf Stabilität der Unternehmen. Und was nützt die beste Klimapolitik, wenn am Ende die gesellschaftliche Akzeptanz entschwindet, die Arbeitsplätze weg sind, der Wohlstand weg ist? Da ist dem Klima am Ende, wie wir alle wissen, nicht geholfen.
1: Sagt Oliver Zander heute Morgen bei uns hier live im Deutschlandfunk. Er ist Hauptgeschäftsführer des Arbeitgeberverbands Gesamtmetall. Danke für das Gespräch, danke für Ihre Zeit.
3: Vielen Dank, Herr Müller.
1: Auf Wiedersehen. Deutschlandfunk 8.26 Uhr, der Ansturm auf Ceuta vor gut zwei Wochen. Die Bilder von mehr als 80.000 Migranten sind um die Welt gegangen. Sie haben eine scharfe Kontroverse in der EU ausgelöst. Wie kann der Grenzschutz verbessert werden? An diesem Wochenende war das etwas anders, denn diesmal gab es bereits Gerüchte, Spekulationen und Warnungen. Das Ganze könnte sich noch einmal wiederholen. Dem war aber dann offenbar nicht so. Wir sind nun verbunden mit unserer Spanien-Korrespondentin Franka Welz in Ceuta. Wie haben Sie dieses Wochenende erlebt?
4: Also ich habe das Wochenende vor allen Dingen als eines der und die dahin hinführenden Tage als ein Wochenende und Tage der Aufrüstung erlebt. Also sowohl Spanien als auch Marokko haben ihr Personal an den Grenzen, in Spanien auch in der ganzen Stadt, deutlich verstärkt und Großaufgebote aufgefahren. Auf der marokkanischen Seite haben wir gesehen Hunderte von Bereitschaftspolizisten, Militärtrupps, Wasserwerfern und auch weiteres schweres Gerät kam da zum Einsatz, unter anderem auch Schnellboote, die dann halt in Ufernähe das Meer patrouilliert haben. Auf der spanischen Seite sind Panzer vorgefahren, irgendwann am Samstagnachmittag in der Nähe der Grenzanlage, wo wir alle dachten als Journalisten, huch, was passiert denn jetzt? Es passiert aber nichts, sondern die standen dann einfach nur bereit für den Fall, dass was passieren würde. Aber alles in allem scheint einfach diese große demonstrative Abschreckung ihre Wirkung getan zu haben.
1: Ich hatte in der Moderation da vorsichtig gesagt, habe ich nicht so formuliert, aber Gerüchte gesagt, war mir da selbst nicht sicher, ob das das richtige Wort ist. Also waren das alles nur Gerüchte, dass noch einmal viele tausend Menschen versuchen, nach Ceuta zu gelangen?
4: Also nein, es gab also tatsächlich Hinweise und auch glaubwürdige Hinweise. Das hat sowohl, haben wir das von marokkanischer Seite gehört, aber auch der spanische Geheimdienst hat es bestätigt, dass es wohl in sozialen Netzwerken, auf Plattformen, aber auch in WhatsApp-Gruppen und dergleichen mehr Aufrufe kursiert sind, es am 15. August erneut zu versuchen, die Grenze hier zu überqueren. Und es wurde dann aber auch relativ schnell klar, nachdem Marokko und auch Spanien sehr deutlich gesagt haben, nicht mit uns, Freunde, wir machen dicht, sind dann wohl auch weitere in bestimmten Foren die Diskussion umgeschwenkt und auch jetzt sollen offenbar schon wieder in sozialen Netzwerken Diskussionen und neue Daten, insbesondere unter jungen Marokkanerinnen und Marokkanern, kursieren. Also das ist schon so, dass das jetzt nicht vom Himmel gefallen ist, sondern und man die Frage ist jetzt halt, wer steckt dahinter und wer facht es immer wieder an?
1: Und ist man da einen Schritt weiter gekommen?
4: Das ist bisher noch nicht geklärt.
1: Ist man dabei?
4: Bisher noch nicht, nein.
1: Bisher noch nicht. Frau Welz, ich frage Sie das nochmal, weil Sie haben die ganze Woche ja berichtet über die Situation. Viele Tausende Migranten, junge Migranten, sehr junge Migranten zum Teil, sind geblieben in Ceuta. Was passiert mit denen?
4: Das ist ganz unterschiedlich. Also wir haben jetzt vor einigen Tagen und auch schon mehrfach zum Beispiel eine Unterkunft besuchen können, die Nachbarschaftsvereinigung im marokkanischen Viertel Ceutas, das heißt El Principe, eingerichtet hat. Da hat man also einen Schulsportplatz, Schulhof, Fußballplatz umgewandelt zu einer Unterkunft für Dutzende unbegleiteter Mädchen, die dort halt vor allen Dingen eines finden und das ist Sicherheit und auch Würde, hat uns der Präsident dieser Vereinigung erzählt, weil natürlich insbesondere junge Mädchen und Frauen in solchen Situationen nochmal anders gefährdet sind als Jugendliche, männliche Jugendliche und Männer. Und jetzt ist aber die Frage, was passiert mit denen? Denn Marokko sagt, wir wollen unsere Kinder zurück. Die spanische Regierung hätte auch gerne eine Zusammenführung, aber Minderjährige genießen einfach einen bestimmten Schutz und müssen deshalb, geht das nicht so ohne weiteres.
1: Franka Welz, vielen Dank.
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6: 8.30 Uhr, die Nachrichten. Grünen-Fraktionschefin Dröge hat den Vorstoß aus der SPD für die Aufnahme des Klimaschutzes als Gemeinschaftsaufgabe ins Grundgesetz begrüßt. Dröge sagte im Deutschlandfunk, eine solche Verfassungsänderung hätten die Grünen bereits in der vergangenen Legislaturperiode gefordert. Bundesfinanzminister Klingbeil könnte schon jetzt mehr tun, um die Kommunen bei der Anpassung an den Klimawandel zu unterstützen. Stattdessen werde beim Klimaschutz gekürzt, kritisierte Dröge. Das halte sie für scheinheilig. Bundesminister der SPD hatten zuletzt bessere Vorkehrungen zum Schutz vor Hitze, Niedrigwasser und weiteren Folgen des Klimawandels verlangt. Dafür brauche es eine gesamtstaatliche Kraftanstrengung, heißt es in einem gemeinsamen Papier für die Kabinettsklausur Ende des Monats. Noch in dieser Wahlperiode solle dafür auch eine Grundgesetzänderung auf den Weg gebracht werden. Klingbeil sagte bei einer SPD-Veranstaltung, gegen die Folgen des Klimawandels müsse politisch etwas getan werden. Man wolle Natur, Menschen und Arbeitsplätze schützen. In Belgien kämpfen die Einsatzkräfte weiter gegen den großen Waldbrand im Naturschutzgebiet Hohes Venn im Osten des Landes. Unweit der Grenze zu Deutschland haben die Flammen inzwischen eine Fläche von rund 30 Quadratkilometern zerstört. Rund 600 Bewohner in der Provinz Lüttich mussten sich in Sicherheit bringen. Auch Touristen wurde von Behördenseite nahegelegt, die Gegend zu verlassen. In Teilen der nahegelegenen deutschen Stadt Monschau haben die Behörden eine Evakuierung angeordnet. Insgesamt sind in Belgien mehr als 250 Feuerwehrleute im Einsatz. Die Arbeiten würden mit Kräften aus der Städteregion Aachen unterstützt, hieß es. Im Laufe des Tages sollen auch zwei Hubschrauber der Bundeswehr bei den Löscharbeiten in Belgien eingesetzt werden. Auch in Deutschland sind noch nicht alle Waldbrände gelöscht. Im Hürtgenwald in Nordrhein-Westfalen gibt es nach Behördenangaben noch vereinzelt Glutnester. Im Westerwald in Rheinland-Pfalz musste ein Teil der Gemeinde Gebhardshain evakuiert werden. Rund 5 Hektar Waldfläche brennen im saarländischen Landkreis Neunkirchen. In Sachsen dauern rund um die Stadt Plauen sowie im Gebiet der Gemeinde Doberschütz Löscharbeiten an. Die Europäische Union will die Sanktionen gegen Russland nach Angaben der Außenbeauftragten Kallas deutlich ausweiten. Sie werde im Herbst die weitreichendste Sanktionsliste seit Beginn des Angriffskrieges gegen die Ukraine vorlegen, sagte Kallas der Zeitung Die Welt. Sollte sie auch so beschlossen werden, werde sich die Zahl der sanktionierten russischen Personen, Unternehmen und Organisationen um ein Drittel erhöhen. Nach UNO-Angaben war der vergangene Monat der folgenschwerste für die ukrainische Zivilbevölkerung seit Mai 2022. Demnach wurden im Juli bei russischen Angriffen 437 Menschen getötet und über 2600 Menschen verletzt. Täglich sterben im Krieg gegen die Ukraine auch Dutzende Soldatinnen und Soldaten an der Front. Die Kriegsparteien veröffentlichen dazu jedoch keine unabhängigen Angaben. Der Verband Eurodiakonia hält ein Ende von Obdachlosigkeit und Wohnungslosigkeit in der Europäischen Union bis 2030 für unrealistisch. Eine Sprecherin des kirchlichen Sozialverbandes sagte dem evangelischen Pressedienst, in so gut wie allen europäischen Ländern sei die Zahl der Wohnungslosen zuletzt gestiegen. Problematisch sei insbesondere ein Mangel an Sozialwohnungen und Wohnraum, der für untere Einkommen bezahlbar sei. Verstärkt würden die Probleme durch Kurzzeitvermietungen wie Airbnb und Spekulation mit Immobilien. Laut der europäischen Wohnungslosigkeitsorganisation Feantsa sind derzeit schätzungsweise 1,2 Millionen Menschen in Europa ohne eigene Wohnung, darunter 400.000 Kinder. Die EU hat sich zum Ziel gesetzt, Obdachlosigkeit bis 2030 zu überwinden. Im Juni hatte sich Bundesbauministerin Huberts dazu bekannt, aber gleichzeitig von einer Mammutaufgabe gesprochen. In Deutschland nimmt die Zahl der Sozialwohnungen seit Jahren stark ab, weil mehr Wohnungen aus der Sozialbindung fallen, als neu gebaut werden. Abschließend das Wetter. Unterschiedlich bewölkt, verbreitet Schauer und Gewitter, im Tagesverlauf im Westen und in der Mitte meist trocken. 19 bis 27 Grad mit den höchsten Werten im Südwesten. Morgen im Osten sowie im Südwesten zeitweise sonnig, sonst gebietsweise Schauer, Temperaturen 19 bis 26 Grad. Das waren die Nachrichten.
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1: 8 Uhr und 35 Minuten nach 8:30 ist es inzwischen. Ende Juli gab es einen außergewöhnlichen Schritt, die Intervention der amerikanischen Zentralbank in Japan. Sie kaufte japanische Währung, Yen, um diese dann dementsprechend aufzuwerten. Der Effekt dieser Maßnahme ist mittlerweile deutlich verblasst und zeigt ein Dilemma der amerikanischen Währungspolitik. Ich kann jetzt darüber mit Markus Wolf aus unserer Wirtschaftsredaktion sprechen. Warum war diese Intervention der Amerikaner am Währungsmarkt nicht so erfolgreich, wie erhofft?
7: Ja, also wenn man den Wert von Dollar zu Yen anschaut, dann war es so, dass diese Intervention der USA dafür gesorgt hat, dass der Yen erstmal an Wert gewonnen hat. Das war auch so gedacht. Aber mittlerweile ist ungefähr die Hälfte dieses Wertgewinns wieder verpufft. Der US-Dollar hat wieder deutlich aufgewertet im Vergleich zum Yen. Warum ist das überhaupt wichtig? Ja, der Wert einer Währung definiert, wie teuer oder günstig die eigenen Produkte ins Ausland verkauft werden können. Er definiert darüber hinaus auch, wo globale Kapitalflüsse hingehen, wo dementsprechend viel Geld für Investitionen da ist. Und die US-Regierung von Donald Trump und auch sein Beraterkreis ist der Meinung, dass die teure US-Währung auch verantwortlich dafür ist, dass viele Produktionsjobs, also in der Stahlindustrie oder in der Autoindustrie zum Beispiel, weggefallen sind, weil eben die eigene Währung zu teuer ist. Was sie meistens dabei verschweigen, ist, dass der Nebeneffekt ist, dass die USA Kapital aus der ganzen Welt anziehen und das wiederum einen starken Effekt hat für die Finanzierung von Firmen in den USA, aber auch die Finanzierung des Staates. Die USA sind jetzt in einem Dilemma. Sie würden gern die Kosten, die durch eine teure Währung entstehen, abmildern, aber das Kapital kommt eben trotzdem weiter in die USA und verteuert die Währung. Und das ist Teil des Dilemmas. Das liegt nicht zuletzt daran, dass die Leitzinsen in den USA viel höher sind als in anderen Ländern. Man bekommt also, wenn man sein Geld in den USA parkt, mehr Zinsen. Aktuell in den USA 3,75%. Zum Vergleich in der Eurozone sind es 2,25%. Und diese Zinsen könnten sogar noch steigen, wenn die Zentralbank zu der Einschätzung kommt, dass die Inflation weiter zu hoch ist in den USA. Die Inflationsrate dort lag im Juli bei 3,4% und ist mittlerweile eines der Top-Themen auch im Wahlkampf für die Midterm-Wahlen im November geworden.
1: Danke für diese Informationen aus unserer Wirtschaftsredaktion, Markus Wolf.

0: Die berühmtesten, die traditionsreichsten Musikfestspiele der Welt laufen gerade auf Hochtouren über die Bühnen in Bayreuth, über die Bühnen in Salzburg. Die Neuinszenierungen sind mittlerweile alle gezeigt worden, Grund genug, um einmal zu vergleichen. Denn die Zugriffe waren höchst unterschiedlich. Die Konzepte in Bayreuth wurde das komplette Bühnenbild erst einmal ausschließlich von künstlicher Intelligenz kreiert, eben ohne Regisseur. In Salzburg hat man auf die gute alte Handarbeit gesetzt, mit Bühnenbildnern, mit Regisseuren. Die Frage, was ist besser, was ist Zukunft oder was hat die Zukunft in petto? Mein Musikkollege Christoph Schmitz hat sich in Bayreuth und in Salzburg das alles angeschaut, hat sich umgehört, hat das angehört. Wer hat die Nase vorn?
1: Eindeutig die KI. Nicht, muss man sagen, die gute, alte, handgemachte Theaterwelt hat gesiegt. Die Bayreuther Festspiele haben ein mutiges und spannendes Experiment gewagt mit ihrer Live-Inszenierung allein durch KI. Sowas in dieser Radikalität gab es bisher noch nicht. Das war alles schon ein Wagnis und ein großes Abenteuer. Festspielchefin Katharina Wagner wollte was Besonderes zum 150-jährigen Jubiläum der Festspiele wagen und bieten und hat auf die neue Zukunftstechnologie der KI gesetzt für das vierteilige Musiktheaterwerk Der Ring des Nibelungen, 15 Stunden Musik. Aber das Publikum und auch die Musikkritik landesweit, wie man lesen konnte, war überhaupt nicht überzeugt und ich selbst auch nicht. In Salzburg dann das tradierte Bühnen, die tradierte Bühnenkunst mit Kulissenbauten und Bewegungschoreografie der Sänger, etwa beim Riesenwerk von Olivier Messiaen über das Leben des heiligen Franziskus, Saint-François d'Assise. Hier haben die Franziskaner Anhänger Brot auf der Bühne gebacken, da floss Theaterblut, die Brüder leben im Schmutz der Armut, in riesigen echten Erdmassen auf dem Boden. Das war alles bestens gelungen und hat alle mitgerissen.
0: Also keine guten Werte für KI von Ihnen jedenfalls. Wie muss man sich dieses KI generierte Schauspiel, diese Aufführung denn vorstellen, Ring des Nebelungen. Was hat KI denn da gemacht?
1: Also der Kurator Markus Lobbes von der Akademie für Theater und Digitalität am Theater Dortmund hat einen riesigen Datensatz erstellt aus Bühnenbildern und Texten aus 150 Jahren Inszenierungsgeschichte und Rezeptionsgeschichte des Ring des Nebelungen in Bayreuth plus Tonaufnahmen und zeithistorischen Dokumenten. Und er hat die KI dann so programmiert, dass die auf die Bilder daraus Bilderwelten entwickelt hat durch Impulse aus der Musik von Orchester und Sängern. Und diese Bilder werden auf riesige Gasevorhängen auf der Bühne projiziert, vermischt und verfremdet. Dann sah man einen permanenten Bilderfluss aus Bühnenbildern und Fotos seit 1876, die verwoben, abstrahiert wurden. Man sah Hitler und die Nazis, man sah Kohl und Gorbatschow, Bilder aus der Kolonialzeit und eben die Bühnenbilder. Das wirkt aber alles sehr zufällig und beliebig, muss man sagen. Das hat eigentlich keinen Mehrwert gehabt, zumal es keine Regie gab. Die Bühne, die Leute standen zwischen den Gaservorhängen, reines Rampentheater, sehr zufällig alles.
0: Dennoch sagen ja viele Beobachter, die KI wird die Zukunft sein, Teil der Zukunft sein. Wie wird die KI das Musiktheater verändern?
1: Sie wird das Musiktheater sicherlich verändern, zum Teil. Sie wird als Handwerkszeug dienen können, als Mittel wie Farbe, wie Kulissen, Bauten. Die KI könnte die Künstler inspirieren, ihnen Ideen, Anregungen geben, Assoziationen, um mit den Werken besser zurechtzukommen. Sie können auch weiter die Kulissen bebildern, also die Kulissenflächen, die Bauten müssen gebaut werden nach wie vor. Die KI kann keine Regie ersetzen, also wie sich die Sänger zu bewegen haben und so weiter. Bayreuth hatte ein Problem, sie setzen zu sehr auf Fortschrittstechnologien. Auch schon beim Parsifaler gab es Augmented Reality Brillen, da wurden in die Brillen hinein Bildelemente projiziert. Das war reine Spielerei. Theater braucht den Menschen und das wird auch so bleiben.
0: Deutschlandfunk Musikredakteur Christoph Schmitz hier im Studio. Danke.
1: Bitte.
0: Gehen wir in die USA. Sie hängen inzwischen an unzähligen Kreuzungen Überwachungskameras, die automatisch Autokennzeichen erfassen. Zehntausende betrieben von einer einzigen Firma. Und diese Kameras helfen der Polizei, Diebe zu fassen, Vermisste zu finden, das ist die eine Seite. Dennoch wächst der Unmut über diese Videoüberwachung. Mehr dazu von René Bucken.
2: Ein kleiner schwarzer Kasten, kaum größer als eine Kaffeetasse. Wer mit dem Auto daran vorbeifährt, wird fotografiert. Kennzeichen, Marke, Farbe, alles landet in einer Datenbank. In dieser kann die Polizei dann suchen, landesweit und in Echtzeit. Ein in Texas gestohlenes Auto kann so in Ohio auffliegen. Man kann die Technologie aber auch missbrauchen, damit zum Beispiel nach Autos von Demonstranten suchen. Im Bundesstaat Washington hat ein Sheriff genau das getan, nach Protesten gegen Präsident Trump. Aufgedeckt hat das Dave Maas von der Bürgerrechtsorganisation Electronic Frontier Foundation.
3: Die Polizei sagt, wer nichts zu verbergen hat, hat nichts zu befürchten. Aber wenn wir nichts falsch machen, warum sammeln sie dann Daten über uns? In einer freien Gesellschaft sollte der Staat keine Dossiers über Menschen anlegen, nur weil sie in diesem Land leben. Das ist zutiefst undemokratisch und freiheitsfeindlich.
2: Gebaut werden die Kameras von einer Firma aus Atlanta, Flock Safety. Nach Unternehmensangaben stehen über 120.000 ihrer Geräte in allen Bundesstaaten außer Alaska. Mehr als 6.000 Kunden, darunter vor allem Polizeibehörden. Gemietet wird im Abo, Sicherheit als Dienstleistung. Zu den Vorwürfen, Massenüberwachung, Datenmissbrauch, keine richterliche Kontrolle, wollte sich Flock auf ARD-Anfrage nicht äußern. Bei einem öffentlichen Vortrag zeigte Firmengründer Garrett Langley aber kein Verständnis für solche Kritik.
4: Sie alle nutzen Google Maps, Uber, irgendein Gerät, das ihren Standort kennt. Und dann denke ich an die Werkzeuge, die wir unserer Polizei an die Hand geben. Eine Waffe, eine Pistole, einen Taser. Aber wir haben Angst davor, ihr eine Kamera zu geben, die auf einer öffentlichen Straße ein Kennzeichen liest.
2: Landesweit regt sich Widerstand. Masten von Flock werden umgesägt, Linsen übersprüht, Kameras heruntergerissen. Mindestens 33 solcher Fälle sind bislang bekannt. Kameras zu zerstören ist eine Straftat. In mehreren Bundesstaaten laufen Verfahren. Der Druck wirkt. Ende vergangener Woche kündigte das Unternehmen kürzere Speicherfristen und strengere Kontrollen bei jeder Suche an.
0: Aus den USA, René Bucken. Wir machen weiter mit wichtigen Nachrichten heute Morgen. Die Brände in Hürtgenwald und in Belgien. Die SPD fordert, das Grundgesetz für Klimaanpassungen zu ändern. Die Fraktionsvorsitzende der Grünen, Katharina Dröge, begrüßt diese Pläne, hat hier im Deutschlandfunk dennoch Kritik an Bundesfinanzminister Lars Klingbeil.
5: Wenn die SPD das schafft, die CDU in der Regierung dazu zu bringen, dass wir das Grundgesetz ändern und damit der Bund die Kommunen bei der Klimaanpassung besser unterstützt, ist das eine wichtige Maßnahme. Allein die SPD hat den Finanzminister Lars Klingbeil und er könnte auch jetzt schon mehr dafür tun, die Kommunen bei der Klimaanpassung zu unterstützen. Der kürzt aber gerade in dem Bereich.
0: Also könnte das,
5: deswegen
0: könnte
5: halte ich das ein bisschen für scheinheilig, was er gerade tut.
0: Sagen Sie scheinheilig, das heißt, das ist für Sie im Grunde nur Kosmetik?
5: Wenn ein Finanzminister sagt, ich ändere das Grundgesetz, um den Kommunen Geld zu geben, aber auf der anderen Seite kürzt er überall, wo er den Kommunen das Geld geben könnte zur Klimaanpassung, dann halte ich das für scheinheilig, ja. Weil Lars Klingbeil könnte heute schon handeln und er tut das Gegenteil. Er kürzt bei der Klimaanpassung, er zweckentfremdet Gelder im Klima- und Transformationsfonds, die für Klimaschutz da sind. Das ist die Realität, an der man Lars Klingbeil messen muss. Und das andere sind bislang leere Worte.
0: Sagt die Fraktionschefin der Grünen, Katharina Dröge. Unterstützung für die Vorschläge aus den Reihen der SPD kommt von Umweltverbänden. Uwe Berndt.
6: Der Bund für Umwelt- und Naturschutz fordert, dass im nächsten Bundeshaushalt mehr Mittel für die Unterstützung von Klimaschutzmaßnahmen in den Kommunen bereitgestellt werden. Dazu müsste eine neue Gemeinschaftsaufgabe Klimaschutz und Klimaanpassung definiert werden, damit die Zuständigkeiten klar geregelt und schwächere Kommunen gezielt unterstützt werden könnten, sagte BUND-Chefin Tina Löffelsand dem Redaktionsnetzwerk Deutschland. Dazu jedoch wäre eine Änderung des Grundgesetzes nötig. Die SPD-Mitglieder im Bundeskabinett setzen sich dafür ein. Greenpeace-Vorstand Martin Kaiser sagte, die CDU müsse nun über ihren Schatten springen und eine Mehrheit aller demokratischen Parteien für eine Grundgesetzänderung organisieren.
0: Das Feuer im belgischen Naturschutzgebiet Hohes Venn rückt laut aktuellen Meldungen vorerst nicht mehr weiter vor auf die deutsche Grenze. Gestern Abend sind mehrere Bewohner in Ortsteilen von Monschau evakuiert worden. David Zayons.
7: Im Moment freuen sich die Einsatzkräfte über das Wetter. Leichter Regen, zumindest zeitweise, und kein Wind. Das ist gut für uns, heißt es von der Feuerwehr. Die Lage ist deshalb derzeit stabil, das Feuer rückt nicht näher. Es ist ungefähr 300 Meter von den Häusern entfernt. Etwa 30 Menschen mussten gestern Abend in Monschau ihr Zuhause verlassen. Zwischen ihren Häusern und dem Feuer sind Wiesen. Die werden von den Einsatzkräften permanent gewässert. So will die Feuerwehr verhindern, dass die Flammen auf die Häuser übergreifen. Weitere Evakuierungen sind in Monschau nach Auskunft des Einsatzleiters derzeit nicht geplant.
0: Der CDU-Bundestagsabgeordnete Christian Haase ist Präsident des Deutschen Forstwirtschaftsrates. Mit Blick auf die Waldbrände an diesem Wochenende hält der CDU-Politiker mehr Vorbereitung, bessere Vorbereitung für notwendig.
8: Wir werden uns darauf vorbereiten müssen, wenn wir längere Hitzeperioden ohne Regen haben, wie wir es jetzt im Augenblick erleben, trocknen die Böden aus. Ich war bei mir im Wahlkreis jetzt unterwegs, der eigentlich auch genug Regen hat, bin durch Wälder gewandert in der letzten Woche und habe erschreckenderweise festgestellt, wie trocken die Böden überall sind. Und insofern müssen wir uns überall darauf einstellen, dass wir verstärkte Vorsorge betreiben müssen. Und das heißt für uns als Waldbesitzende Waldumbau, Waldumbau, Waldumbau. Wir müssen von den reinen Nadelholzbeständen weg hin zu Mischwäldern.
0: Sagt der CDU-Politiker Christian Haase, Präsident des Deutschen Forstwirtschaftsrates. Oliver Zander, Hauptgeschäftsführer des Arbeitgeberverbandes Gesamtmetall, sieht die deutsche Wirtschaft in der schwersten Krise seit dem Zweiten Weltkrieg. Er pocht auf weitere Reformen.
9: Also man muss sagen, dass die Rentenreform ein großer Wurf ist. Da gibt es Dinge, die uns
0: die noch
9: nicht
0: da ist.
9: Die noch nicht da ist, die aber projektiert ist, die ein ausgewogener Kompromiss ist, hinter die sich Friedrich Merz und Merrill Bass gestellt haben. Und die muss jetzt auch kommen. Wenn die nicht funktioniert, wenn das selbst dieses wichtige Paket nicht kommt, kann man eigentlich nur noch in Sorge sein. Und natürlich muss es weitere Bereiche treffen. Es geht dann um die Pflegeversicherung, es geht um die Krankenversicherung. Da sind hohe Ineffizienzen. Auch die Leistungserbringer müssen ihren Beitrag leisten. Das sind Dinge, die angegangen werden müssen. Und ich glaube schon, dass das gelingen kann. Aber es muss gemacht werden. Wenn es nicht gemacht wird, wird es grausam.
0: Sagt Oliver Zander hier im Deutschlandfunk, Hauptgeschäftsführer des Arbeitgeberverbandes Gesamtmetall.

Das war heute, vor 70 Jahren. Das Bundesverfassungsgericht verbietet die KPD. Wer mehr darüber erfahren möchte, in unserem Kalenderblatt hier im Deutschlandfunk wird das ausführlich thematisiert um 9.05 Uhr. Das war's in den Informationen am Morgen hier im Deutschlandfunk. Danke an das gesamte Frühteam. Danke Ihnen für die Aufmerksamkeit, fürs Zuhören. Am Mikrofon war Dirk Müller. Ihnen noch einen schönen Tag.

0: 8.50 Uhr, Deutschlandfunk, die Presseschau. Mit Kommentaren zur Organspende, der neuen EU-Verpackungsverordnung und zum Hitzesommer 2026. Dazu schreibt der Kölner Stadtanzeiger: Stell dir vor, es ist Krise und keiner schaut hin. Erneut gibt es Wirtschaftsschäden in Milliardenhöhe, Dauereinsätze der Helfer und in NRW mussten zahllose Menschen angesichts einer Feuerfront evakuiert werden. Aber Krisensitzungen des Kabinetts, Ministerpräsidentenkonferenzen mit Kanzler und Live-Ticker, wenigstens Vor-Ort-Besuche durch Spitzenpolitiker der Bundes-CDU? Pustekuchen. So bekommt die Weigerung, die Krise zu adressieren, Anflüge der ideologischen Klimapolitik eines Donald Trump. Auch CDU/CSU kleben an der Vorstellung, Klimapolitik und Hitzevorbeugung koste nur den Wirtschaftsstandort. Dabei zeigt dieser Sommer wahrlich das Gegenteil. Man muss es betonen, besser wird es nie mehr werden. Die Frage ist, wie viel schlimmer wir es werden lassen, betont der Kölner Stadtanzeiger. Die Nürnberger Nachrichten kritisieren den Kanzler. Merz sieht keinen Grund, seinen Urlaub in Deutschland zu unterbrechen. Nahbar und mitfühlend zu wirken, das gelingt ihm ganz selten. Nun verpassen sein Kabinett und der Kanzler jene Chance, die bekanntlich in jeder Krise steckt. Warum lässt diese Regierung die Gelegenheit verstreichen, mit einem Hitzegipfel zu zeigen, dass sie den Ernst der Lage erkannt hat? Vielleicht deshalb, weil CDU und CSU weite Teile der Klimapolitik abgeräumt haben, weil die Union darin nur eine Belastung sieht. Dieser Hitzesommer muss nach Ansicht der Frankfurter Rundschau politische Konsequenzen haben. Die Klimakatastrophe ist so nah und so gefährlich an die Menschen in Deutschland herangerückt wie nie. Und trotzdem scheint es fast, als ginge in der Politik ungerührt alles weiter seinen Gang. Allein die 12.500 Hitzetoten, die das Robert-Koch-Institut errechnet hat, sind eine humanitäre Katastrophe, die fast untergeht im Expertenstreit, ob die wahre Zahl nicht noch deutlich höher liegt. Man stelle sich vor, eine solch enorme Zahl von Todesfällen wäre durch eine Pandemie verursacht worden, durch einen Krieg oder ein gewaltiges Attentat. Was für ein Aufschrei wäre dann durchs Land gegangen, fragt die Frankfurter Rundschau. Die Tageszeitung Taz lobt die SPD, zumindest teilweise. Der Sommer 2026 in Deutschland und Europa ist mal wieder ein Klimakrisensommer. Da passt es gut, dass 5 von 7 SPD-MinisterInnen in der schwarz-roten Bundesregierung ihr ökologisches Gewissen eingeholt zu haben scheint. Sie wollen ein Aktionsprogramm gegen die Hitze auf den Weg bringen, wie der Spiegel berichtet. Teil der Offensive sollen unter anderem ein nationaler Hitzeaktionsplan, der Schutz von Beschäftigten gegen extreme Temperaturen und auch eine im Grundgesetz verankerte Gemeinschaftsaufgabe Klimaanpassung und Naturschutz sein. Damit gehen die SozialdemokratInnen auf Konfrontationskurs zur CDU/CSU. Insgesamt fährt Schwarz-Rot einen Antiklimakurs, gepusht vor allem durch die Union, aber mitgetragen durch die SPD. Wenn sich das jetzt ändern sollte, wäre das nur zu begrüßen, ist in der Taz zu lesen. Und die Saarbrücker Zeitung konstatiert: Mit dem SPD-Vorschlag steht der Koalition der nächste handfeste Krach ins Haus. Die Union hat einen Punkt. Der Koalitionsvertrag sieht lediglich einen eher schwammigen Prüfauftrag vor. Lars Klingbeil weiß schon jetzt kaum, woher er die fehlenden Milliarden nehmen soll. Da liegt der Verdacht nahe, dass der Vorstoß auch ein gutes Stück aufmerksamkeitsheischende Symbolik enthält, bemerkt die Saarbrücker Zeitung. Das Tageblatt aus Luxemburg stellt fest: Die bevorstehende Klimakatastrophe gehört zu den größten wirtschaftlichen Gefahren unseres Jahrhunderts. Klimaschutz und Klimaresilienz kosten Geld. Gerade in Zeiten von Krieg, Inflation und Multikrisen geraten solche Investitionen schnell unter Rechtfertigungsdruck. Doch der bisherige Sommer hat uns einen Vorgeschmack gegeben auf das, was uns bevorsteht. Die Erderwärmung hat ihren Preis. Politik, Unternehmen und Gesellschaft können heute in Klimaschutz und Anpassung investieren oder später ein Vielfaches für die Folgen bezahlen, mahnt das Tageblatt. In Großbritannien kritisiert der Guardian aus London: Premierminister Burnham hatte eigentlich geplant, den Spätsommer dem Thema Lebenshaltungskosten zu widmen und sprach erst am vergangenen Freitag die Klimakrise an. In einem Land, in dem ausgetrocknete Flächen mittlerweile versengt gelb sind, Häuser von Waldbränden zerstört wurden und für viel zu viele Arbeitnehmer die einst einfache Aufgabe, den eigenen Lebensunterhalt zu verdienen, körperlich unmöglich geworden ist. Es erfordert dringendes Handeln, bevor ein weiterer Sommer der extremen Hitze noch verheerendere Folgen bringt, heißt es im Guardian. Die Neue Osnabrücker Zeitung beschäftigt sich mit dem Gruppenantrag im Bundestag, wonach bei der Organspende eine Widerspruchslösung kommen könnte. 985 Menschen haben im vergangenen Jahr in Deutschland nach ihrem Tod Organe gespendet. Gleichzeitig standen 8.199 Menschen auf der Warteliste für ein Spenderorgan. Viele von ihnen warten Jahre oder sterben, bevor ein passendes Organ gefunden wird. Nun gibt es im Bundestag einen längst überfälligen neuen Anlauf für die Widerspruchslösung. Sie würde das bisherige Prinzip umkehren. Grundsätzlich käme jeder als Organspender in Frage, der zu Lebzeiten nicht widersprochen hat. Die Kritik daran ist nachvollziehbar. Der Staat darf niemandem zwingen, seinen Körper nach dem Tod zu spenden. Und niemand sollte sich rechtfertigen müssen, wenn er das nicht möchte. Doch bei der Widerspruchslösung bleibt dieses Recht ja bestehen. Wer nicht spenden will, sagt einfach Nein. Von Erwachsenen zu verlangen, sich einmal mit der eigenen Organspende auseinanderzusetzen und eine Ja- oder Nein-Entscheidung zu treffen, ist nicht zu viel verlangt, argumentiert die Neue Osnabrücker Zeitung. Bis 2030 sollen Verpackungen in der EU bis auf wenige Ausnahmen recycelbar sein. Gelingen soll das mit einer neuen EU-Verpackungsverordnung, die vergangene Woche in Kraft getreten ist. Für den nordbayerischen Kurier aus Bayreuth ist das zu viel Bürokratie. Um ein ganzes Viertel wolle die EU die bürokratischen Vorgaben für Firmen senken. Für kleine und mittelständische um mehr als ein Drittel, kündigte Ursula von der Leyen im vergangenen Jahr an. Geblieben ist von den Versprechen wenig. Im Gegenteil, mit der gerade in Kraft getretenen Verpackungsverordnung beweist die EU wieder mal ein zielklares Gespür dafür, wie man Menschen und Unternehmen mit möglichst viel Bürokratie das Leben schwerer machen kann. Die Dithmarscher Landeszeitung aus Heide findet, leider nur gut gemeint. Die Reaktionen von Unternehmern zeigen, dass nicht Unwille oder mangelnde Einsicht in die Notwendigkeit sie umtreibt. Wenn Firmenbetreiber erklären, nicht zu verstehen, wie die Vorgabe umzusetzen ist oder sogar ans Aufgeben denken, ist etwas gewaltig schiefgelaufen. Wer Umweltschutzpolitik vorantreibt, ohne die Betroffenen mitzunehmen, erreicht das Gegenteil. So haben die da in Brüssel gleich an mindestens zwei Stellen Schaden angerichtet. Bei den ratlos dastehenden Unternehmern und am eigenen Ruf. Bürokratisch und praxisfern. Wenn Ursula von der Leyen und ihr Brüsseler Apparat diesem Eindruck entgegenwirken wollen, gehört die Verordnung dringend einkassiert und überarbeitet. Und mit dem Kommentar der Dithmarscher Landeszeitung endet die Presseschau. Die Redaktion hatte Benjamin Paris. Sprecher war Christian Rex.
1: »1:30 für
2: Franziska Zecher
3: und Marco Bertolaso aus der Nachrichtenredaktion.
2: Wir wollen einen Monat lang jetzt im August unser Publikum bitten, also Sie, uns Rückmeldungen zu unseren Nachrichten zu geben. Ob Sie Anmerkungen haben zu einer Nachrichtensendung, vielleicht haben Sie ein Thema, das wir übersehen haben, dann können Sie uns schreiben an dienachrichten@deutschlandfunk.de.
3: Wir haben ja schon sehr viel Austausch mit den Hörerinnen und Hörern. Aber jetzt wollen wir das Ganze mal systematisch angehen, auch um besser zu werden. Wir dachten, wir nehmen uns mal einen Monat vor und gehen da mal mit ganzer Kraft ran. Denn das ist für alle Beteiligten ziemlich blöd, wenn man, sagen wir mal, einen falschen Namen oder eine falsche Funktion in der Meldung hat zu Politikern. Ja, dann sieht man das 4 Tage später und dann ist der Hörer sauer und die Redaktion ist auch traurig.
1: Den ganzen August lang können Sie Hinweise und Anregungen direkt an das Team der Deutschlandfunk-Nachrichten schicken.
3: Wir bekommen dann die Mails, hoffentlich sehr viele, hoffentlich nicht zu viele, und werden dann versuchen, Fehler sofort zu korrigieren und uns mit den anderen Fragen auch auseinandersetzen, möchten da aber um Verständnis bitten, dass das nicht in Echtzeit passieren kann, weil die Kolleginnen und Kollegen ja auch noch Sendungen zu machen haben.
2: Also schreiben Sie uns an dienachrichten@deutschlandfunk.de.
4: Deutschlandfunk. 9 Uhr, die Nachrichten. Der Anteil junger Menschen, die nicht in Ausbildung oder Beschäftigung sind, ist in den letzten Jahren gestiegen. Wie das Statistische Bundesamt mitteilte, lag er unter den 20- bis 24-Jährigen in Deutschland im Jahr 2025 bei 10%. 2 Jahre zuvor betrug er noch 8,8%. Im EU-Schnitt waren fast 13% der 20- bis 24-Jährigen nicht in Ausbildung oder Beschäftigung. Die Ursachen, warum junge Menschen weder Job noch Ausbildungsplatz haben, sind unterschiedlich. Die Statistiker verwiesen auf den nationalen Bildungsbericht, demzufolge zuletzt 25% der Betroffenen in Deutschland als arbeitssuchend galten. Die große Mehrheit von 66% stand dem Arbeitsmarkt jedoch nicht zur Verfügung. Als Gründe dafür wurden am häufigsten Betreuungspflichten und gesundheitliche Einschränkungen genannt. Der Verband Eurodiakonia hält ein Ende von Obdachlosigkeit und Wohnungslosigkeit in der Europäischen Union bis 2030 für unrealistisch. Eine Sprecherin des kirchlichen Sozialverbandes sagte dem evangelischen Pressedienst, in so gut wie allen europäischen Ländern sei die Zahl der Wohnungslosen zuletzt gestiegen. Problematisch sei insbesondere ein Mangel an Sozialwohnungen und Wohnraum, der für untere Einkommen bezahlbar sei. Verstärkt würden die Probleme durch Kurzzeitvermietungen wie Airbnb und Spekulation mit Immobilien. Laut der Europäischen Wohnungslosigkeitsorganisation FEANZA sind derzeit schätzungsweise 1,2 Millionen Menschen in Europa ohne eigene Wohnung, darunter rund 400.000 Kinder. Die EU hat sich zum Ziel gesetzt, Obdachlosigkeit bis 2030 zu überwinden. Grünen-Fraktionschefin Dröge hat den Vorstoß aus der SPD für die Aufnahme des Klimaschutzes als Gemeinschaftsaufgabe ins Grundgesetz begrüßt. Dröge sagte im Deutschlandfunk, eine solche Verfassungsänderung hätten die Grünen bereits in der vergangenen Legislaturperiode gefordert. Bundesfinanzminister Klingbeil könnte schon jetzt mehr tun, um die Kommunen bei der Anpassung an den Klimawandel zu unterstützen. Stattdessen werde beim Klimaschutz gekürzt, kritisierte Dröge. Das halte sie für scheinheilig. Bundesminister der SPD hatten zuletzt bessere Vorkehrungen zum Schutz vor Hitze, Niedrigwasser und weiteren Folgen des Klimawandels verlangt. Dafür brauche es eine gesamtstaatliche Kraftanstrengung, heißt es in einem gemeinsamen Papier für die Kabinettsklausur Ende des Monats. Noch in dieser Wahlperiode solle dafür auch eine Grundgesetzänderung auf den Weg gebracht werden. Klingbeil sagte bei einer SPD-Veranstaltung, gegen die Folgen des Klimawandels müsse politisch etwas getan werden. Man wolle Natur, Menschen und Arbeitsplätze schützen. Die tschechische Regierung hat für heute einen nationalen Dürregipfel einberufen. Ministerpräsident Babiš will über die Folgen des ausbleibenden Regens und mögliche Maßnahmen beraten. Im Gespräch sind der Bau neuer Stauseen und Bewässerungsanlagen. Die Regierung in Prag verspricht, umgerechnet rund 160 Millionen Euro dafür bereitzustellen. Babiš reagiert damit auch auf den wachsenden Druck, insbesondere von Landwirten und Hopfenbauern. Es ist das zweite Mal seit 2018, dass in Tschechien eine nationale Koalition gegen die Dürre einberufen wird. Dabei handelt es sich um ein Gremium aus Ministern, Experten sowie Vertretern von Regionen und Gemeinden. Die Europäische Union will die Sanktionen gegen Russland nach Angaben der Außenbeauftragten Kallas deutlich ausweiten. Sie werde im Herbst die weitreichendste Sanktionsliste seit Beginn des Angriffskrieges gegen die Ukraine vorlegen, sagte Kallas der Zeitung Die Welt. Sollte sie auch so beschlossen werden, werde sich die Zahl der sanktionierten russischen Personen, Unternehmen und Organisationen um ein Drittel erhöhen. Nach UNO-Angaben war der vergangene Monat der folgenschwerste für die ukrainische Zivilbevölkerung seit Mai 2022. Demnach wurden im Juli bei russischen Angriffen 437 Menschen getötet und über 2600 Menschen verletzt. Täglich sterben im Krieg gegen die Ukraine auch Dutzende Soldatinnen und Soldaten an der Front. Die Kriegsparteien veröffentlichen dazu jedoch keine unabhängigen Angaben. Abschließend das Wetter. Unterschiedlich bewölkt, verbreitet Schauer und Gewitter, im Tagesverlauf im Westen und in der Mitte meist trocken, 19 bis 27 Grad mit den höchsten Werten im Südwesten. Das waren die Nachrichten.
0: Und nun im Deutschlandfunk das Kalenderblatt. Heute vor 70 Jahren hat das Bundesverfassungsgericht die Kommunistische Partei Deutschlands, KPD, verboten. Ein Beitrag von Christian Röther.
5: Ich habe folgendes Urteil zu befinden. Im Namen des Volkes.
6: Karlsruhe, 17. August 1956. Josef Windrich, Präsident des Bundesverfassungsgerichts, verkündet das Urteil nach 5 Jahren Verbotsverfahren gegen die KPD.
5: Erstens, die Kommunistische Partei Deutschlands ist verfassungswidrig. Zweitens, die Kommunistische Partei Deutschlands wird aufgelöst. Drittens, es ist verboten, Ersatzorganisationen für die Kommunistische Partei Deutschlands zu schaffen oder bestehende Organisationen als Ersatzorganisationen fortzusetzen. Viertens, das Vermögen der Kommunistischen Partei Deutschlands wird zugunsten der Bundesrepublik Deutschland zu gemeinnützigen Zwecken eingezogen.
6: Es ist das zweite und bisher letzte Parteiverbot in der Bundesrepublik. 4 Jahre zuvor hatte Karlsruhe bereits die rechtsextreme Sozialistische Reichspartei verboten. Doch jetzt ist das öffentliche Interesse deutlich größer. Zumal es die KPD in der jungen Bundesrepublik in mehrere Landtage geschafft hatte und anfangs auch in den Bundestag.

0: Unter Hitler war die KPD verboten worden.
1: Das Verbrechen ist geschehen. 11 Richter des sogenannten Bundesverfassungsgerichts in Karlsruhe haben im Auftrage der Regierung in Bonn die KPD verboten. Zur Stunde werden die Häscher des Bonner Innenministers Schröder ausrücken, um es den SA-Horden aus dem Jahre 1933 gleichzutun. Die Auftraggeber sind dieselben wie damals.
0: Soweit die DDR-Propaganda. Doch Propaganda gibt es auch in Westdeutschland. Als die Bundesregierung 1951 unter Kanzler Adenauer beim Verfassungsgericht beantragt, die KPD für verfassungswidrig zu erklären, da tut sie das auch, weil der Ost-West-Konflikt sich zuspitzt.
2: Der Kalte Krieg war da ganz zentral, ne? Die KPD wurde als ferngesteuerte, als Moskau ferngesteuerte Partei verboten, kann man vielleicht so sagen, der unterstellt wurde, dass sie auf einen Bürgerkrieg hinarbeite in der Bundesrepublik. Das tat sie nicht. Das war pure Fake News, würde man heute sagen, also kalte Kriegspropaganda.
0: Der Historiker Dominik Rigoll vom Leibniz-Zentrum für zeithistorische Forschung in Potsdam im Deutschlandfunk-Podcast Der Rest ist Geschichte.
2: Man hat sie halt verboten, weil sie, das stimmte, ne? Also weil sie von Moskau und von Ostberlin politisch abhängig war und vollkommen auf deren Linie dann war. Das war nicht ganz am Anfang so, also am Anfang war die KPD durchaus eigenständiger, aber zu dem Zeitpunkt, als sie verboten wurde, war das auf jeden Fall so.
3: Ich muss Ihnen sagen, meine Damen und Herren, ich werde mich hüten, ein Urteil des Verfassungsgerichts für ungeschickt oder geschickt zu erklären. Das würde einem Bundeskanzler wirklich schlecht anstehen.
0: Konrad Adenauer während einer Pressekonferenz in Berlin rund 2 Monate nach dem Urteil. Als ein Reporter ihn bittet, das KPD-Verbot zu kommentieren, verweist der Kanzler auf das Verbot der rechtsextremen Sozialistischen Reichspartei 4 Jahre zuvor.
3: Es wäre wahr ein Gebot der inneren Wahrhaftigkeit, das in genau der gleichen Weise dann auch beim Bundesverfassungsgericht klar erhoben wurde, gegen eine radikale Linke, die versuchte, mit ungesetzlichen Mitteln unsere Ordnung zu stürzen.
0: Als sie verboten wird, hat die KPD mehr als 80.000 Mitglieder. Es folgen Hausdurchsuchungen und Verhaftungen. Einige KPD-Funktionäre setzen sich in die DDR ab. 12 Jahre später gründet sich dann die Deutsche Kommunistische Partei, DKP. Sie gilt als Nachfolgerin der KPD, kann an deren politische Erfolge aber nicht anknüpfen.
4: Christian Röther erinnerte an das KPD-Verbot durch das Bundesverfassungsgericht heute vor 70 Jahren.
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6: Mit Andreas Noller Mikrofon. Guten Morgen. Seit 100 Tagen ist Peter Modja der neue starke Mann in Ungarn. Wie er das Land nach 16 Jahren Orbán-Herrschaft verändert hat, ist unser erstes Thema in dieser Sendung. Außerdem, wie Tschechien politisch gegen die Dürre ankämpft und wie dynamische Strompreise in Spanien den Alltag der Menschen verändern.

0: Am 12. April endete in Ungarn die Ära Orbán. Großer Jubel in Budapest nach dem Wahlsieg von Péter Modiar. Seit 100 Tagen nun versucht Modiar mit seiner Regierung Ungarn neu auszurichten. Der 45 Jahre alte Ministerpräsident hat nach seinem Wahlsieg nicht nur die Beziehungen zur Europäischen Union wiederbelebt, seine Zweidrittelmehrheit nutzt der Politiker auch, um tief in das System einzugreifen, das Viktor Orbán in 16 Jahren aufgebaut hat. Die Amtszeit von Ministerpräsidenten wurde auf maximal 8 Jahre begrenzt. Auch Institutionen und Medien verändern ihr Gesicht. Gerade erst hat das Parlament mit András Bokó einen erklärten Kritiker der Orbán-Ära zum Staatspräsidenten gewählt. Doch wie baut man ein autoritär geprägtes System zurück, ohne selbst der Versuchung zu erliegen, mit ähnlicher Machtfülle durchzuregieren? Unsere Ungarn-Korrespondentin Silke Hane hat sich in Budapest umgehört.
1: Oh, hallo. Anna Szewczyk leitet in Ungarns Hauptstadt Budapest eine NGO, die Familien bei der Familienplanung hilft. Aufklärung,

0: Geld für Untersuchungen, psychologische Betreuung. Auch rund um das Thema Abtreibung. Damit war Anna Schewtschik bei der Orbán-Regierung nicht gerne gesehen. In den letzten Jahren konnte ich zwar ins Ministerium gehen, aber das hatte oft eigentlich keinen wirklichen Sinn. Die Familienpolitik unter der Orbán-Regierung war strikt konservativ. NGOs wie die von Anna Schewtschik wurden bestenfalls ignoriert, schlimmstenfalls verleumdet und von Fördergeldern abgeschnitten. Es ist ein Beispiel von vielen, wie die Orbán-Regierung die ungarische Gesellschaft 16 Jahre lang zerrissen hat, erklärt die Budapester Psychologin Julia Cifra. Statt einem Gefühl der Einheit sei es so gewesen, dass diejenigen, die Orbán folgten und ihm glaubten, und diejenigen, die wie zum Beispiel auch ich in der Opposition waren, also 16 Jahre lang voneinander getrennt waren. Das habe ganze Familien zerrissen. Jetzt aber nimmt Cifra einen völlig neuen Regierungsstil wahr. Mordja kommuniziere ständig und sehr klar mit der Bevölkerung. Viktor Orbán war im Vergleich dazu viel unnahbarer. Er war dafür bekannt, keine Interviews zu geben. Journalisten konnten sich ihm nicht nähern. Peter Mordja dagegen kommt den Menschen ganz nah. Auch seine ständige Präsenz in den sozialen Medien vermittelt den Eindruck, ich bin hier, ich bin erreichbar, ihr könnt Fragen stellen. Wir lassen euch nicht im Dunkeln darüber, was geschieht. Wir halten keine Informationen vor euch zurück. Gerade in der liberalen Hauptstadt Budapest ist seit Peter Modjas Wahl ein kollektives Aufatmen zu spüren. So erlebt das auch die deutsche Politikwissenschaftlerin Ellen Boos, die an der deutschsprachigen Andrássy-Universität in Budapest lehrt und seit mehr als 20 Jahren in Ungarn lebt.
1: Ich finde, die Stimmung hat sich total geändert. So viel Aufbruch und man hat das Gefühl, die Leute sehen Zukunft. Ja, es ist Perspektive wieder da und es passiert ja seitdem auch unglaublich viel.
0: Mit dem Beitritt zur Europäischen Staatsanwaltschaft und Beschlüssen zur Korruptionsbekämpfung konnte die neue ungarische Regierung zuvor eingefrorene EU-Mittel loseisen. Damit ist auch der Grundstein gelegt für ein neues Verhältnis zur Europäischen Union. Auch die Begrenzung der Amtszeit für Ministerpräsidenten ist abgehakt. Sie soll eine Rückkehr Viktor Orbáns ins Amt verhindern. Beim Thema Rechtsstaatlichkeit hat die Arbeit begonnen. Am Verfassungsgericht werden Posten neu besetzt, um die Justiz dem Einfluss der Fidesz-Partei zu entziehen. Eine weitere wichtige Personalie, die Absetzung des von Viktor Orbán installierten Präsidenten Tomasz Suljok und die Wahl von András Bokó zum neuen Staatsoberhaupt. Viel inhaltliche Arbeit liegt aber erst noch vor der neuen Regierung, analysiert Peter Techet vom Institut für den Donauraum und Mitteleuropa.
2: Peter Mordja hat diese Wahlen im April mit zwei großen Versprechungen gewonnen. Einerseits Ende des Orbán-Regimes, da hat er schon angefangen, eben viel zu liefern. Aber die anderen Punkte waren eben die ziemlich desolate Lage in der Wirtschaft, in den sozialen Wesen, im Bildungswesen, im Spitälen und so weiter. Und da muss er noch liefern.
0: Außerdem müssen zahlreiche Institutionen und Stiftungen aufgelöst werden, mit deren Hilfe die Fidesz Staatsgelder aus dem Haushalt in dunkle Kanäle umgelenkt hat. Ein Amt für Vermögensrückführung wurde eigens dafür eingerichtet. Auch der öffentlich-rechtliche Rundfunk hat eine neue gesetzliche Grundlage bekommen. Die Sender sollen in wenigen Tagen wieder Nachrichten senden dürfen. Das wurde nach der Wahl kurzerhand ausgesetzt, weil die Sender unter Orbán Falschmeldungen und Regierungspropaganda verbreitet hatten. Ab dem Herbst soll auch eine neue Verfassung ausgearbeitet werden. Das noch geltende Grundgesetz wurde 2011 innerhalb weniger Tage von der Fidesz durchs Parlament gepeitscht. Ungarn muss sich so gesehen nun komplett neu konstituieren. Für die Politikwissenschaftlerin Ellen Boos wird das der Lackmustest für Peter Mordja.
1: Für mich ist wirklich entscheidend, was passiert dann. Was passiert jetzt in der neuen Verfassung? Er hat ja auch angekündigt, ein neues Wahlgesetz, was proportionaler sein soll, damit es aufhört, dass bei jeder Wahl eine Zweidrittelmehrheit zustande kommt. Und wenn er natürlich so weitermachen würde wie Orbán und einfach es schön findet, diese Mittel auch auf Dauer zu haben, dann wird es problematisch.
0: Auf eines hat die Regierung von Peter Mordja nur indirekt Einfluss. Und das ist die strafrechtliche Aufarbeitung der Orbán-Jahre. Wichtige Gefolgsleute von Orbán haben sich in den vergangenen Monaten ins Ausland abgesetzt, mutmaßlich samt veruntreuter Gelder. Mit anderen wird sich die Regierung von Peter Mordja arrangieren müssen, glaubt Peter Techet, zum Beispiel mit vielen Beamten.
2: Es gibt sicherlich noch viel Viktor Orbán im ungarischen Staat, was die führende Ebene anbetrifft. Da wurden schon viele ausgetauscht. Aber ich denke, langfristig wird Peter Mordja damit rechnen, dass er auch mit den ehemaligen Orbán-Leuten zusammenarbeiten muss.
3: Und bei den Wählern hat sich bislang offenbar kein Modja-Frust aufgebaut. 57% würden laut einer Umfrage von Ende Juli erneut für Modjas Tisa-Partei stimmen. Informationen waren das von Silke Hane. Gegen eine Dürre kann eine Regierung keinen Regen beschließen, aber sie kann versuchen, die Strukturen im Land zu verbessern, Wasser effektiver zu speichern und zu verteilen zum Beispiel, die Gesellschaft besser auf Klimaveränderungen anzupassen. Genau darüber wird gerade auch in Deutschland diskutiert, wo um einen Hitzeaktionsplan und die Aufnahme des Themas Klimaanpassung ins Grundgesetz gestritten wird. In Tschechien hat der Regierungschef gerade dieses Thema Klimaanpassung zur Chefsache gemacht. Dabei führt Andrej Babiš ein Kabinett, in dem die Autofahrerpartei den Umweltminister stellt. Heute nun lädt Babiš zu einem Dürregipfel ein. Paul Vorreiter mit den Hintergründen.
4: Es war ein ungewöhnliches Fernsehbild. Sommeridylle am Slapi-Stausee südlich von Prag. Und mittendrin Premier Andrej Babiš. Während Badegäste durchs Bild stapfen, spricht Babiš im T-Shirt ins Mikrofon und kündigt, im Kontrast zur sommerlich lässigen Kulisse, ernste Maßnahmen gegen die Dürre an. Wir wollen Projekte zur Speicherung von Wasser priorisieren. Der Umweltminister wird ein spezielles Gesetz vorlegen, das konkret 20 Stauseen benennen soll. Das Wasser muss zum Gegenstand des öffentlichen Interesses werden. Seit der Wendezeit haben wir in Tschechien leider keinen einzigen Staudamm mehr gebaut. Drei Talsperren gelten als besonders prioritär. Und es ist wichtig, dass genug Mittel dafür eingeplant werden, für Dürreprojekte und für die Staudämme. 4 Milliarden Kronen, umgerechnet gut 160 Millionen Euro, will Babiš dafür bereitstellen. Das Geld soll nicht nur in neue Talsperren fließen, sondern auch in kleinere Speicher und Teiche, in Bewässerungsprojekte, den Wasserrückhalt in der Landschaft und in besser vernetzte Wasserversorgungssysteme. Heute will das Kabinett außerdem die nationale Koalition gegen die Dürre wieder einsetzen. In dem Gremium sollen Minister, Fachleute sowie Vertreter von Regionen und Gemeinden Gegenmaßnahmen koordinieren. Erstmals zusammengekommen war die Koalition 2018, nach einem besonders heißen und trockenen Frühjahr. Damals Umweltminister Richard Brabec. Er stand bei der Pressekonferenz an der Seite von Babiš. Seit dem Jahr 2018 hat sich eine Menge getan. Es wurden tausende konkreter Projekte umgesetzt, seien es kleine Maßnahmen zur Wasserspeicherung oder auch die Anbindung hunderttausender Menschen an leistungsfähige Wasserversorgungsnetze. Zuvor waren hunderte Gemeinden plötzlich ohne Wasser. Diese nationale Koalition hat ihre Aufgabe also zweifellos erfüllt. Aber die Dürre ist wiedergekommen und zwar in einer Form, die noch schwerwiegender ist als im Jahr 2018. Die Regierung will also an die damaligen Maßnahmen anknüpfen und auch ihre Finanzplanung überprüfen. Landwirtschaftsminister Martin Šebestián kündigte an, neben dem Haushalt auch EU-Fördergelder in den Blick zu nehmen. Wir werden uns nun erneut mit dem Haushalt für das Jahr 2027 befassen und natürlich auch mit dem für das Jahr 2028. Gemeinsam mit dem Umweltministerium wollen wir nach Mitteln aus den europäischen Fonds suchen, um die Dürre in der Tschechischen Republik in der Zukunft zu bekämpfen. Tschechien erlebt bislang eines der trockensten Jahre seit den 60er Jahren. Bis zu 90% der rund 1400 kleinen Wasserkraftanlagen haben ihren Betrieb eingestellt. An manchen Abschnitten der Moldau werden die niedrigsten Durchflussmengen seit Beginn der Aufzeichnungen gemessen. Der Druck auf die Regierung wächst, besonders aus der Landwirtschaft. Es wird zu einer Verkleinerung der Herden kommen, zumindest in dem Sinne, dass die Betriebe einfach die Mast von Rindern einschränken oder beispielsweise ältere Tiere schneller zum Schlachthof schicken, da es einen Mangel an Futter geben wird. So Jan Steffel, Vizechef des Verbands der privaten Landwirte. Auch die Hopfenbauern rechnen mit deutlichen Einbußen. Die Ernte könnte in diesem Jahr um etwa ein Fünftel kleiner ausfallen. Die diesjährige Ernte wird sehr schlecht ausfallen. Wahrscheinlich wird es eine der schlechtesten in der jüngsten Zeit. Es gibt Hinweise darauf, dass die Alphasäuren im Hopfen, die die Qualität der Ernte bestimmen, auf einem historischen Tiefstand sind, sagt Jiří Smetana, Vorsitzender des Tschechischen Hopfenbauernverbands. Aus Sicht der Opposition kommen die neuen Ankündigungen zu spät und sind vor allem Symbolpolitik. Der frühere Umweltminister Petr Chladek von den Christdemokraten rechnet vor, im vergangenen Jahr habe Babiš noch 26 Milliarden Kronen für den Kampf gegen die Dürre zur Verfügung gehabt. Nun geht es nur um 4 Milliarden, also deutlich weniger. Die oppositionelle ODS weist zudem darauf hin, der Bau eines Staudamms dauert in Tschechien im Schnitt rund 25 Jahre. Schnelle Hilfe gegen die aktuelle Dürre sei davon also nicht zu erwarten. Zweifel gibt es auch daran, wie ernst es die Regierung mit dem Kampf gegen die Klimafolgen meint. Umweltminister Igor Červený kommt aus der sogenannten Autofahrerpartei, die Klimaschutzmaßnahmen zurückfahren will. Parteichef Peter Mazinka hatte die Klimakrise sogar für beendet erklärt. Die ideologische Verblendung, der das ganze Umweltministerium verfallen ist, führt dazu, dass die Regierung gerade dort Kürzungen vornimmt, wo sie eindeutig mehr Mittel bereitstellen sollte. Sie streicht Programme, die Forschungszentren zu zentralen Umweltthemen über einen Zeitraum von 7 Jahren finanziell unterstützen sollen. Die Regierung ersetzt Klimaschutzpolitik durch Videos von Premier Babiš, in denen er darlegt, was alles für die Umwelt in diesem Land getan wurde. So wird Rakušan, Chef der liberalen Bürgermeisterpartei, Stan. Ein solches Video dürfte nun auch die Pressekonferenz am Badesee wieder geliefert haben. Die Opposition will das Dürrethema dem Premier jedenfalls nicht überlassen. Mitte der Woche will die ODS einen eigenen Maßnahmenkatalog vorlegen.
3: Und Tschechien hilft auch anderen EU-Staaten beim Kampf gegen die Folgen. Der Dürre hat zum Beispiel Einsatzkräfte in das Waldbrandgebiet in Belgien entsandt. Der Beitrag war das von unserem Korrespondenten Paul Vorreiter.

0: In Energiefragen setzt Spanien auf die Sonne, aber nun auch noch etwas länger als geplant auf Atomkraft. Die Regierung hat gerade beschlossen, das Kernkraftwerk Almaraz in der Extremadura doch nicht im kommenden Jahr abzuschalten, sondern es doch noch einige Jahre weiterlaufen zu lassen. Volatile Energiepreise und die Sorge um Versorgungssicherheit nennt die Regierung als Gründe. Dabei hat das Sonnenparadies Spanien in den vergangenen Jahren die erneuerbaren Energien massiv ausgebaut. So stark, dass mittags das Überangebot an Solarstrom im Sommer sogar regelmäßig zu negativen Preisen an der Strombörse führt. Profitieren können davon die spanischen Verbraucher. Wer einen dynamischen Stromtarif gebucht hat und Waschmaschinen oder Elektroautos zur richtigen Zeit einschaltet oder auflädt, spart deutlich. Hans-Günther Kellner über einen Wandel im spanischen Alltag.
1: Der Geschirrspüler im Hause Justado ist voll. Eingeschaltet wird er aber noch nicht. Am nächsten Tag um 10 Uhr, an einem Samstag, ist der Strompreis viel niedriger als jetzt, sagt Carlos. Erst dann soll die Spülmaschine laufen. Er holt das Handy und zeigt auf eine App mit der Preiskurve. Samstags geht der Tarif um 10 Uhr runter, bis 18 Uhr etwa ist der Strom dann sehr billig. Das sehe ich auf dieser App. Schau, heute zum Beispiel war der Strom ab 14 Uhr am billigsten, 5 Cent pro Kilowattstunde. Jetzt um 18 Uhr sind es schon 24 Cent. Die stark schwankenden, sogenannten dynamischen Strompreise hängen in Spanien zusammen mit den erneuerbaren Energien. Scheint die Sonne tagsüber, laufen die Photovoltaikparks im Land auf Hochtouren und produzieren sehr günstigen Strom. Die Preise fallen. Abends und in der Nacht liefern vor allem Gas- und Atomkraftwerke Strom, der ist teurer, die Preise steigen. Dann bleiben die Haushaltsgeräte bei Carlos, der 41 Jahre alt ist und aufgrund einer Krankheit zusammen mit seiner Mutter lebt, ausgeschaltet. Der Geschirrspüler, die Waschmaschinen und der Trockner sind wohl die größten Stromverbraucher bei uns. Aber auch das Handy lade ich unter der Woche erst ab 14 Uhr, genauso wie die Bluetooth-Kopfhörer oder die Tastatur und die Maus des Computers. Und wenn ich es einrichten kann, verlege ich den Verbrauch aufs Wochenende. Denn da ist der Strom am allergünstigsten. Ideal wäre es, meint Carlos, wenn Batterien den günstigen Strom speichern würden, sodass man später darauf zurückgreifen kann, wenn die Tarife steigen. Solche industriellen Stromspeicher gibt es bereits, allerdings ist das gemessen an der Nachfrage noch viel zu wenig. Die dynamischen Strompreise sollen die Betreiber von Photovoltaikparks darum ermuntern, in diese Speicheranlagen zu investieren. Das sagt Natalia Fabra, sie ist Energieexpertin an der Carlos III Universität in Madrid. Diese Unterschiede bei den Strompreisen machen Batterien für die Betreiber von Solarparks erst attraktiv. Denn die Batterien speichern den am Tag günstig produzierten Strom und speisen ihn ins Netz ein, wenn er teurer wird. Damit sich diese Investition für die Betreiber lohnt, brauchen wir also die dynamischen Strompreise. Mit den Stromspeichern wäre Elektrizität aus erneuerbaren Energiequellen also auch dann verfügbar, wenn kein Wind weht und die Sonne nicht scheint. Und das Stromnetz wäre stabiler, weil es geringeren Schwankungen ausgesetzt wäre, eine wichtige Voraussetzung für die von der spanischen Regierung vorangetriebene Energiewende. Doch manche Verbraucher verwirren die stündlich wechselnden Strompreise auch. Energieexpertin Fabra hält dagegen. Das Benzin kostet doch auch nicht immer dasselbe und niemand sagt, er blickt da nicht mehr durch. Keiner verlangt, dass das Benzin an allen Tankstellen und zu jeder Uhrzeit das gleiche kostet. Nein, ein kostenbewusster Verbraucher vergleicht Preise und tankt, wann und wo es am günstigsten ist. Die dynamischen Strompreise werden umso interessanter, umso mehr wir zu Hause elektrifizieren. Und mein Elektroauto werde ich natürlich nicht dann laden, wenn der Strom besonders teuer ist. Expertin Fabra betont, dass E-Autos oder Wärmepumpen, mit denen man besonders gut sparen kann, bisher aber noch eher in Haushalten mit einem höheren Einkommen vorkommen. Carlos und seine Mutter gehören eher zur spanischen Mittelklasse, haben in der Garage einen Benziner stehen und heizen im Winter wie die meisten mit Gas. Mehr als ein paar Euro sparen sie im Monat nicht, schätzt Carlos. Trotzdem gehört der Blick auf die App für ihn längst zum Alltag.
2: Sobre todo el conflicto de Ucrania.
1: Anfangs, als die Strompreise mit dem Krieg in der Ukraine durch die Decke gegangen sind, wollten wir vor allem sparen. Jetzt ist es einfach in Fleisch und Blut übergegangen. Wir passen unseren Verbrauch den Tarifen an. Ich weiß nicht, wie viel wir damit sparen. 5 Euro vielleicht im Monat. Es ist mittlerweile einfach zur Gewohnheit geworden.
0: Der Beitrag aus Madrid war das von Hans-Günther Kellner. Und während die Spanier mit ihren dynamischen Tarifen tatsächlich deutlich von niedrigen Börsenpreisen profitieren können, ist der Effekt in Deutschland begrenzter. Selbst wenn die Kilowattstunde Strom an der Börse lediglich 5 Cent kostet wie im Beitrag, kämen beim Verbraucher durch Netzentgelte, Steuern, Abgaben und Mehrwertsteuer immer noch rund 25 Cent an. Preiswerter Strom an der Börse heißt also in Deutschland, anders als in Spanien, noch lange nicht billiger Strom aus der Steckdose.

Vor 60 Jahren hat John Lennon für einen Aufschrei in den USA gesorgt, als er behauptet hat, die Beatles seien populärer als Jesus. Das ist gleich ein Thema in Tag für Tag mit meiner Kollegin Susanne Fritz. Am Mikrofon von Europa heute war Andreas Noll. Kommen Sie gut durch den Tag.

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1: Uhr, die Nachrichten. Der Anteil junger Menschen, die sich weder in einer Ausbildung befinden noch eine Beschäftigung haben, ist in den letzten Jahren gestiegen. Wie das Statistische Bundesamt mitteilte, lag er unter den 20- bis 24-Jährigen in Deutschland im Jahr 2025 bei 10%. 2 Jahre zuvor betrug er noch 8,8%. Im EU-Schnitt waren fast 13% der 20- bis 24-Jährigen nicht in Ausbildung oder Beschäftigung. Die Ursachen, warum junge Menschen weder Job noch Ausbildungsplatz haben, sind unterschiedlich. Die Statistiker verwiesen auf den nationalen Bildungsbericht, demzufolge zuletzt 25% der Betroffenen in Deutschland als arbeitssuchend galten. Die große Mehrheit von 66% stand dem Arbeitsmarkt jedoch nicht zur Verfügung. Als Gründe dafür wurden am häufigsten Betreuungspflichten und gesundheitliche Einschränkungen genannt. Angesichts der Waldbrände hat die SPD härtere Strafen für Brandstiftung ins Gespräch gebracht. Der parlamentarische Geschäftsführer der Bundestagsfraktion Wiese sagte der Rheinischen Post, dies könnte für vorsätzliche sowie fahrlässige Brandstiftung gelten. Nordrhein-Westfalens Innenminister Reul hatte erklärt, er gehe davon aus, dass der Großbrand in Hürtgenwald von Menschen verursacht worden sei. Bislang können vorsätzliche Brandstiftungen mit Freiheitsstrafen von 6 Monaten bis 10 Jahren geahndet werden, fahrlässige Taten auch mit Geldstrafen. Der Präsident des Deutschen Forstwirtschaftsrats, Haase, sagte im Deutschlandfunk, die Brände seien in diesem Jahr in normalerweise eher nassen Gebieten ausgebrochen. Das zeige, dass der Klimawandel fortschreite. In allen deutschen Wäldern müssten die Menschen deshalb zu einem umsichtigen Verhalten angehalten werden. Zudem müsste die Umforstung hin zu Mischwäldern konsequenter vorangetrieben werden. Deutlich mehr Migranten und abgelehnte Asylbewerber verlassen nach Presseinformationen freiwillig Deutschland. In den ersten 6 Monaten dieses Jahres seien fast 9.300 Menschen im Rahmen von Rückkehrprogrammen zurück in ihre Heimatländer gereist, berichtet die Funke Mediengruppe unter Berufung auf Daten des Bundesamts für Migration und Flüchtlinge. Im Vorjahreszeitraum seien es noch gut 7.300 Menschen gewesen. Der Bund finanziert eine freiwillige Rückkehr in Herkunftsländer oder Drittstaaten mit einem speziellen Programm. Das Bundesamt übernimmt unter anderem die Flugkosten und zahlt Geldpauschalen für Erwachsene sowie Kinder und Jugendliche. Dem Bericht zufolge waren laut Ausländerzentralregister zuletzt fast 259.000 Menschen in Deutschland ausreisepflichtig. Davon waren über 3/4 geduldet. Der Verband Eurodiakonia hält ein Ende von Obdachlosigkeit und Wohnungslosigkeit in der Europäischen Union bis 2030 für unrealistisch. Eine Sprecherin des kirchlichen Sozialverbandes sagte dem evangelischen Pressedienst, in so gut wie allen europäischen Ländern sei die Zahl der Wohnungslosen zuletzt gestiegen. Problematisch sei insbesondere ein Mangel an Sozialwohnungen und Wohnraum, der für untere Einkommen bezahlbar sei. Verstärkt wurden die Probleme durch Kurzzeitvermietungen wie Airbnb und Spekulation mit Immobilien. Laut der europäischen Wohnungslosigkeitsorganisation Feantza sind derzeit schätzungsweise 1,2 Millionen Menschen in Europa ohne eigene Wohnung, darunter rund 400.000 Kinder. Die EU hat sich zum Ziel gesetzt, Obdachlosigkeit bis 2030 zu überwinden. Zum Abschluss der Leichtathletik-Europameisterschaften im englischen Birmingham hat es am Abend weitere Medaillen für Deutschland gegeben. Frederik Ruppert holte Gold über 3000 Meter Hindernis. Karl Bebendorf gewann Bronze. Julia Ulbricht gewann überraschend Silber im Speerwurf. In der 4x100 Meter Mixed-Staffel erreichte Deutschland ebenfalls Silber. Kevin Kranz, Heiko Gussmann sowie Rebecca Haase und Gina Lückenkämper wurden Zweite hinter der Staffel aus Großbritannien. Abschließend das Wetter. Unterschiedlich bewölkt, verbreitet Schauer und Gewitter, im Tagesverlauf im Westen und in der Mitte meist trocken, 19 bis 27 Grad mit den höchsten Werten im Südwesten. Morgen im Osten sowie im Südwesten zeitweise sonnig, sonst gebietsweise Schauer, Temperaturen 19 bis 26 Grad. Am Mittwoch wechselnd bis stark bewölkt, im Norden sowie in einem Streifen quer über der Mitte Schauer, sonst kaum Regen, 20 bis 29 Grad. Das waren die Nachrichten.
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2: Am Mikrofon ist heute Susanne Fritz. Guten Morgen. In streng orthodoxen jüdischen Gemeinschaften sind Smartphones, das Internet und die sozialen Netzwerke eigentlich verboten. Doch viele Charedim wollen darauf nicht mehr verzichten. Deshalb gibt es in Israel jetzt koschere Mobiltelefone. Wie die funktionieren, dazu gleich mehr in unseren Informationen aus Religion und Gesellschaft. Beinahe hätten die Beatles ihre Konzertreise 1966 durch die USA absagen müssen. So groß war die Empörung von konservativen, evangelikalen Christen auf ein Interview mit John Lennon. Damit starten wir.

Auf ihrer ersten Reise in die USA 1964 wurden die Beatles noch überschwänglich empfangen. Die Beatlemania war im vollen Gange. Kreischende Mädchen, volle Konzertsäle, ausflippende Fans. Die britische Band hatte die Musikwelt erobert. John Lennon war als Sänger und als Komponist in aller Munde. Doch dann erscheint auf dem Höhepunkt der Beatlemania 1966 ein Interview mit John Lennon in einer britischen Zeitung. Darin äußert sich John Lennon auch zum Christentum, das seiner Meinung nach über kurz oder lang ausgedient hat. Die Beatles seien jetzt schon bekannter als Jesus, sagte er. Für die Konzerttournee der Beatles in den USA war die Aussage verhängnisvoll. Trotzdem startete die Reise vor ziemlich genau 60 Jahren. Alfred Schmitz erinnert daran.

0: Anfang 1966 ist mit Rubber Soul die aktuelle Langspielplatte der Beatles bei den Fans hoch im Kurs. Zudem steht eine Welttournee des populären Quartetts bevor. Das Interesse der Medien an den Beatles ist nun besonders groß. Für die Londoner Zeitung Evening Standard führt Starreporterin Maureen Cleave ausführliche Einzelinterviews mit den Bandmitgliedern. Sie werden Woche für Woche in einer Artikelserie veröffentlicht. Am 4. März 1966 wird ein Gespräch mit John Lennon abgedruckt, in dem sich der Musiker auch zu Glauben und Religion äußert.
1: Mit dem Christentum wird es irgendwann zu Ende gehen, da bin ich mir ziemlich sicher. Wir als Beatles sind schon heute populärer als Jesus. Ich weiß nicht, was zuerst verschwunden sein wird, der Rock'n'Roll oder das Christentum.
2: Aus der Perspektive gläubiger Christen war es natürlich arrogant und ein erheblicher Akt von Selbstüberschätzung. Aber in den 60er Jahren hat man das sehr oft, dass Künstler versuchen zu provozieren, auch gerade die ältere Generation, dass sie da Reaktionen herauskitzeln wollen. Und ich könnte mir vorstellen, dass das bei John Lennon ein bisschen von allem war.
0: So der katholische Theologe und Historiker Michael Hochgeschwender, Professor an der Ludwig-Maximilians-Universität München. Allerdings wird John Lennons Provokation in seiner Heimat England erstaunlich gelassen aufgenommen. In der Öffentlichkeit wird seine Äußerung weder als Gotteslästerung noch als Skandal empfunden.
2: Tatsächlich ist nach dem Zweiten Weltkrieg der Säkularisierungsprozess in Großbritannien relativ schnell vonstatten gegangen. Also in den 50ern hätte das vermutlich noch für Aufregung gesorgt. In den 60ern war dann die Atmosphäre doch eher so, dass es niemand mehr besonders interessiert hat.
0: Vor allem der liberal eingestellte anglikanische Bischof John Arthur Thomas Robinson versuchte damals, frischen Wind in die angestaubte Church of England zu bringen. Für seinen neuen Kurs hatte er viele Gleichgesinnte in Kirchenkreisen gewinnen können. Unter dem Motto Relevant to Modern Times war die Führungsriege der Erneuerer darum bemüht, die Kirche von England von innen heraus zu modernisieren und an den Zeitgeist der 1960er anzupassen. Vor diesem Hintergrund wurde John Lennons Jesus-Vergleich in England weitgehend als Meinungsäußerung eines Künstlers verstanden, der zudem als führendes Mitglied der Beatles den Status eines Nationalhelden genoss. 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Ganz anders die Reaktionen auf das John Lennon-Interview einige Monate später in den USA. Am 12. August 1966 soll die Beatles-Tournee durch Nordamerika beginnen. Kurz vor dem Start wird John Lennons Jesus-Zitat in vielen Medien thematisiert und für Negativschlagzeilen genutzt, die sich gegen die Band aus Großbritannien richten. Vor allem in den fundamental christlich geprägten Regionen des Südens, vor allem im sogenannten Bible Belt, dem Bibelgürtel, führt Lennons Aussage zu einem Sturm der Entrüstung. Es scheint, als habe man dort nur auf einen passenden Anlass gewartet, um einen Generalangriff zu starten, der sich nicht nur speziell gegen die Beatles richtet.
2: Also es gibt damals mehrere Kampagnen gegen moderne Musik. Es gibt eine starke Aversion, auch innerhalb moderaterer, evangelikaler und pfingstchristlicher Kreise gegen diese Musik, die ja sehr stark ins Emotionale geht, wo es zu Verzückungszuständen von Jugendlichen kommt. Denken Sie an diese lautstarken Empfänge, die den Beatles dann gegeben werden mit Mädchen, die vor sich hinkreischen. Das wird sehr, sehr kritisch gesehen.
0: Im Bible Belt, der geografisch die Südstaaten der USA umfasst und zu dem Alabama, Georgia, Tennessee oder Mississippi gehören, dominieren evangelikale Protestanten das religiöse und gesellschaftliche Leben. Auf Sittenstrenge bedacht, ist ihnen die Musik der Beat-Generation äußerst suspekt. Sie sehen die christlichen Werte und ihre Kinder in Gefahr.
2: Die Liedtexte werden sehr genau unter die Lupe genommen. Welche Hinweise sind da auf religiöse oder sexuelle Abirrungen, auf Drogen? Bei den Beatles weiß man ja, dass das eine oder andere Lied auch mal auf LSD gezielt hat. Und diese neue Art von Jugendkultur insgesamt, in der die Musik ja eine große Rolle spielte, diese neue Art von Jugendkultur wird sehr skeptisch und tatsächlich als eine Art Sodom und Gomorra betrachtet.
0: Was im Vorfeld der US-Tour der Beatles zu drastischen Reaktionen führt. Konservative Radiosender verbannen Songs der britischen Band aus ihrem Programm. Es gibt Morddrohungen gegen die Bandmitglieder. Und auch der radikal-protestantische Ku Klux Klan wird aktiv, tritt öffentlich und sehr bedrohlich in Erscheinung und ruft bei Protestaktionen zum Boykott der Beatles-Konzerte auf.
2: Es gibt diese Kritik an moderner Musik und dann gibt es im Bible Belt die dezidiert religiöse Kritik. Die hätte jetzt in New York oder San Francisco wenig Leute angesprochen. Aber im Bible Belt, also im Süden und im Mittelwesten, mit seiner ausgeprägten protestantischen Religiosität und der Bibel im Zentrum von allem, da hat das natürlich einen Resonanzraum, wo es sich auswirkt.
0: Um den Erfolg der US-Tournee durch die aufgeheizte Stimmung nicht zu gefährden, organisiert Beatles-Manager Brian Epstein einen Tag vor dem Tourbeginn eine eilig anberaumte Pressekonferenz, bei der John Lennon seine Aussage, die Beatles seien populärer als Jesus, relativieren soll.
3: Well, some teenagers have said, have repeated your statements that the Beatles, I like the Beatles more than Jesus Christ. What do you think about that?
4: Well, originally I was pointed out that fact. In reference to England.
5: Ich hatte meine Aussage, dass wir für die junge Generation eine größere Bedeutung haben als Jesus oder irgendeine Religion, damals nur auf England bezogen. Ich wollte niemanden verletzen, aber es ist doch eine Tatsache. Das gilt natürlich für England mehr als für die USA. Ich habe auch nicht behauptet, dass wir besser oder wichtiger sind als Jesus, habe seine Person nicht herabgewürdigt und wollte uns nicht auf eine Stufe mit ihm stellen.
4: No, but I'm not saying that we're better or greater or comparing us with Jesus Christ as a person.
0: Man kann John Lennon hörbar anmerken, wie angespannt er versucht, mit Beschwichtigungen die Wogen um sein Jesus-Zitat zu glätten. Er ist bemüht, die US-Tournee mit den geplanten 17 Konzerten für sich und seine Bandkollegen problemlos und ohne Zwischenfälle über die Bühne bringen zu können.
2: Also er hat es zumindest versucht. Also da hängt es natürlich auch sehr von der Bereitschaft derjenigen ab, die zuhören, ob die jetzt das akzeptieren wollen oder nicht. Nun war der Satz ja gesagt worden. Und dann ist es etwas schwer, ihn zu relativieren. Man kann da sagen, okay, habe ich nicht ganz so gemeint und richtete sich natürlich nicht gegen den christlichen Glauben. Aber wenn einmal die Empörungswelle schwappt, dann ist sie nur noch schwer aufzuhalten. Das sind ja Dinge, die wir heute auch kennen.
0: Immerhin bringen John Lennons Beschwichtigungen und das diplomatische Agieren von Beatles-Manager Brian Epstein dann doch Beruhigung in die angespannte Stimmung. Am 12. August 1966 kann die Tour der Beatles durch die Vereinigten Staaten mit den ersten beiden Konzerten in Chicago beginnen. Diese ersten Auftritte und auch die folgenden Termine im Norden, außerhalb des sogenannten Bible Belt, in Detroit, Cleveland, Washington D.C., Philadelphia und Boston, verlaufen reibungslos und sind auch gut besucht.
6: Thank you everybody, thank you. And this one's about the naughty lady called Date Tripper.
0: Allerdings kommt es dann doch noch zum Eklat. Am 19. August sollen die Beatles in Memphis, Tennessee spielen, einer Hochburg des Ku Klux Klans. Unmittelbar vor den beiden Auftritten protestiert die national-konservative und militant-rassistische Gruppierung mit spektakulären Aktionen. Bei Veranstaltungen, die an Hexenprozesse erinnern, werden Schallplatten der Beatles an Holzkruzifixe genagelt und vor einer johlenden Menge öffentlich verbrannt. Rund 8000 Anhänger des Clans ziehen durch die Straßen der Stadt oder versammeln sich direkt vor der Konzertarena und rufen zum Boykott gegen die Beatles-Konzerte auf. Welche Rolle der Ku Klux Klan damals in den USA spielte, erklärt Michael Hochgeschwender, Professor für nordamerikanische Kulturgeschichte, so.
2: In den 1950er Jahren entsteht der sogenannte dritte Klan und diese Organisation kämpft nun gegen das, was sie als die Second Reconstruction versteht, nämlich die zweite Besetzung des Südens durch den Norden in Gestalt der schwarzen Bürgerrechtsbewegung und ihrer Sympathisanten aus dem Norden. Und das ist eine extrem gewaltbereite Organisation, die dann Bombenanschläge durchführen, auch auf Kirchen von Schwarzen. Es werden Bürgerrechtler ermordet. Also hier geht es vor allen Dingen um einen zum Teil religiös verbrämten, aber sehr ausgeprägten Rassismus.
0: In einer extrem angespannten Atmosphäre, aufgeheizt durch religiösen Fanatismus, absolvieren die Beatles ihre beiden Auftritte in Memphis. Auch die weiteren Konzerte bis zum Tourende in San Francisco finden statt. Dieses Westküstenkonzert am 29. August 1966 geht übrigens als letzter regulärer öffentlicher Auftritt der Beatles in die Musikgeschichte ein.
7: Alfred Schmitz erinnerte an die Konzerttournee der Beatles durch die USA 1966, die vor 60 Jahren also startete und von Protesten konservativer Evangelikaler begleitet war.

0: Streng orthodoxe Juden, die Charedim, lehnen viele Errungenschaften des modernen Lebens wie weltliche Bücher, Musik oder modische Kleidung ab. Auch Fernsehen, Kino und frei zugängliches Internet sind in den streng orthodoxen Gemeinschaften verboten. Sie fürchten Einflüsse von außen, die ihre religiöse Identität zerstören könnten. Deshalb leben sie in der Regel auch abgeschottet vom Rest der Bevölkerung. Das ist in den USA so, aber auch in Israel. Doch viele Charedim sind inzwischen nicht mehr bereit, auf das Handy und die sozialen Netzwerke zu verzichten. Deshalb gibt es jetzt für Ultraorthodoxe in Israel koschere Smartphones mit eingeschränkten Funktionen. Julio Segador hat einen ehemaligen Charedim begleitet, dem das nicht reichte, der seine alte Heimat aber nochmal besucht hat.
1: Joshua Rothschild ist 29 Jahre alt. In seiner kleinen Wohnung in Ramat Gan legt er seine Alltagskleidung ab und zieht sich um.
2: Es ist eine einfache Kleidung. Die Basis ist eine dunkle Hose, ein weißes Hemd, eine Kippa und ein Jackett. Das war's.
1: Joshua zieht die Kleidung an, weil er heute in seine alte Welt zurückkehrt. Sein Ziel ist Bnei Brak, eine Stadt direkt neben der Hightech-Metropole Tel Aviv. Hier leben fast ausschließlich ultraorthodoxe Juden. Joshua war selbst viele Jahre ein Haredi, er lebte nach streng religiösen Gesetzen. Heute tut er das nicht mehr. Er ist ausgestiegen.
2: Dort, wo ich aufgewachsen bin, war vieles verboten. Etwa Handys, Smartphones, Tablets, Internet. Hier bei mir zu Hause habe ich Internet.
1: Der Bruch mit der Gemeinschaft war kein plötzlicher Knall. Es war ein schleichender Prozess, der Jahre dauerte.
2: Mit 17 Jahren habe ich mir entscheidende Gedanken zum Glauben gemacht. Und ich habe von da an den Glauben an den religiösen, charedischen Weg verloren. Das hat aber nicht dazu geführt, dass ich die ultraorthodoxe Gemeinschaft sofort verlassen habe. Das ist erst 7, 8 Jahre später tatsächlich passiert.
1: Es geht nach Bnei Brak, unmittelbar an der Stadtgrenze zu Tel Aviv. Nur wenige Kilometer trennen die Wolkenkratzer der Metropole von Jehoshuas alter Heimat. Doch die kurze Autofahrt gleicht einer Zeitreise. Je näher wir Bnei Brak kommen, desto mehr verblasst die säkulare Moderne. Das Straßenbild ist augenblicklich ein anderes. Männer in langen, schwarzen Mänteln und schweren Hüten eilen über die Bürgersteige. Häufig telefonieren sie. Frauen in langen Kleidern und Perücken schieben Kinderwagen vor sich her. Es gibt keine Kinos, keine Bars. Stattdessen Synagogen, Yeshivot, Bibelschulen und koschere Geschäfte an jeder Ecke. Es ist eine Welt, die auf den ersten Blick wirkt, als habe sie sich erfolgreich gegen den Lauf der Zeit gestemmt. Ein Leben normiert nach jahrhundertealten Gesetzen, in dem die Moderne keinen Platz zu haben scheint. Doch der Eindruck täuscht. Die größte Herausforderung für diese Festung des Glaubens ist längst da. Sie ist digital und passt in jede Hosentasche. Mobiltelefone und das Internet bedrohen das Fundament der ultraorthodoxen Gesellschaft. Denn das Netz kennt keine Mauern, keine rabbinischen Verbote und keine Zensur. Ein einziger Klick kann genügen, um die hermetisch abgeriegelte Welt ins Wanken zu bringen und Zweifel zu säen, so wie es bei Joshua der Fall war. Wie erbittert der Abwehrkampf geführt wird, zeigen Videos, die in den sozialen Netzwerken kursieren. Ein ultraorthodoxer Israeli steht in dem Filmausschnitt vor einem dramatischen Himmel. Dann verkündet der streng religiöse Mann auf Jiddisch seine Botschaft.

0: Das Smartphone als schreckliche Sache, das Smartphone als Teufelszeug. Seit jeher gelten moderne Kommunikationstechnologien in der ultraorthodoxen Welt als Einfallstor für Sünden. Warum das Smartphone die Fundamente dieser Gesellschaft so tief erschüttert, erforscht Hananel Rosenberg. Er befasst sich als Wissenschaftler intensiv mit dem Medienkonsum der Haredim.
1: Das, was das Internet, das Smartphone und die sozialen Medien tun, ist, Distanzen zu überbrücken, physische und kulturelle. Diese Überbrückung von Distanzen ist für die ultraorthodoxe Gesellschaft eine existenzielle Bedrohung.
0: Die modernen Kommunikationsmittel gefährden das Überleben einer religiösen Gemeinschaft, die sich seit ihrer Entstehung vor rund 200 Jahren bewusst vom Rest der Welt isoliert. Ihre größte Angst ist der moralische und spirituelle Verlust ihrer Identität durch den Einfluss der modernen, säkularen Welt. Doch es gibt einen Mittelweg zwischen der absoluten, radikalen Ablehnung auf der einen Seite und der heimlichen Nutzung auf der anderen. Denn viele Haredim werden von den digitalen Möglichkeiten magisch angezogen und nutzen normale Smartphones im Verborgenen. Die offizielle, rabbinisch erlaubte Brücke in die Moderne heißt das koschere Smartphone. Was das genau ist, erläutert Schmuel Drillmann. Er ist selbst streng religiös und war viele Jahre Geschäftsführer einer Digitalfirma.
2: Das Internet ist auf diesen Geräten stark kontrolliert. Die meisten dieser Geräte verfügen jedoch über WhatsApp. Das ist bei den Ultraorthodoxen das wichtigste soziale Netzwerk. Das Surfen auf den meisten Internetseiten ist aber gesperrt, insbesondere auf Unterhaltungsseiten wie Netflix oder YouTube.
0: Dabei gibt es feine Abstufungen von Hardkoscher bis Softkoscher, je nachdem, welcher Strömung man angehört und wie streng die Rabbiner der eigenen Gemeinde sind. Der Wissenschaftler Hananel Rosenberg klärt über die technischen Unterschiede auf.
3: The Rav Smartphone Kasher, it means Smartphone Regel with Touch with Kosher App Store.
1: Das hartkoschere Smartphone ist ein normales Smartphone, aber mit einem koscheren App-Store. Darin sind nur von Rabbinern abgesegnete Apps enthalten, zum Beispiel Anwendungen für Nahverkehr, Navigation oder Krankenkassen. Die weichkoschere Variante besitzt Internetzugang, allerdings gefiltert.
3: Smartphone, koscheres Smartphone with Internet, aber filtered Internet.
0: Es ist ein Balanceakt zwischen Abschottung und Fortschritt. In Bnei Brak, hier treffen wir Yehuda Itzkowitsch. Er ist selbst Haredi, kennt die Regeln der Gemeinschaft in- und auswendig. Und er nimmt uns mit an einen Ort, an dem sich Tradition und Moderne täglich kreuzen. Yehuda führt uns in einen Mobilfunkladen.
4: Auf den ersten Blick sieht es aus wie ein Laden, den man überall auf der Welt finden kann. Aber wenn du genauer hinschaust, findest du Dinge, die du an anderen Orten niemals finden würdest. Wie ein ganz einfaches Tastenhandy. Das ist so wie vor, ich weiß nicht, 25 Jahren. Kein Internet, gar nichts. Und davon haben wir ganz verschiedene Modelle.
0: Ein Smartphone ohne Instagram, TikTok oder freien Webbrowser. In diesem Laden ist das der Standard. In den Vitrinen liegen Geräte, denen das digitale Herzstück fehlt. Statt moderner Logos tragen sie ein religiöses Prüfsiegel, ausgestellt von den höchsten geistlichen Instanzen.
4: Das ist ein koscheres Smartphone. Und hier auf diesem Siegel steht, dass es unter der Aufsicht der Rabbiner steht, die für Kommunikation in der ultraorthodoxen Gemeinschaft zuständig sind. Das ist nur eines davon. Wir haben unterschiedliche Stempel. Ich zeige dir mal meins.
0: Der Blick des Telefonverkäufers hinter der Theke wandert nach oben. Direkt über seinem Kopf hängt das Koscher-Zertifikat an der Wand. Wer bei den streng Religiösen die digitalen Grenzen überschreitet, riskiert möglicherweise seine Existenz. Und doch gibt es sie, die Risse in der scheinbar perfekten Fassade aus Glauben und Kontrolle. Man muss nur genau hinsehen. Nur wenige hundert Meter vom Mobilfunkladen entfernt treffe ich Afi. Er ist Anfang 20, trägt traditionell eine schwarze Hose und ein weißes Hemd. Er sieht aus wie jeder andere hier, bis er in seine Tasche greift und ein Gerät herausholt, das es hier eigentlich gar nicht geben dürfte. Ein Smartphone ohne Rabbinerstempel, komplett ohne Filter.
5: Why I don't have? Because I'm working. I need my bank, my email.
0: Er braucht es, meint Avi, für seine Bankgeschäfte, E-Mails, WhatsApp. All das gehe nicht mit einem koscheren Smartphone, sagt der junge Haredi. Fürs Business brauche man eben ein Smartphone. Avi geht weiter, taucht wieder unter in der schwarz-weißen Masse von Bnei Brak. Joshua selbst hatte kein Mobiltelefon, bis er die ultraorthodoxe Gemeinschaft verließ. Wenn er heute durch die Straßen seiner alten Heimat geht, sieht er in den spielenden Kindern seine eigene Vergangenheit. Eine Zeit, die er trotz des späteren Bruchs in guter Erinnerung hat. Während er hier an einer der belebtesten Kreuzungen in Bnei Brak im Strom der schwarz-weißen gekleideten Menschen steht, ist da mehr als nur die Erleichterung über die gewonnene Freiheit. Es ist der Blick auf eine Gesellschaft, deren ganz besonderer Reiz und deren Magie ihm dennoch bis heute vertraut geblieben sind.
5: Abgesehen von der Nostalgie glaube ich, dass Menschen von außen nicht verstehen können, welche Magie dem innewohnt. Wie primitiv und interessant die Lebensweise ist. Und all die Nachteile, die es gibt. Ich bin nicht mehr dort und fühle mich wie ein Beobachter von außen. Und weil ich das Innere kenne, bin ich sehr fasziniert.
0: Die ultraorthodoxe Gemeinschaft steht vor der wohl größten Herausforderung ihrer Geschichte. Sie muss sich digital modernisieren, um wirtschaftlich zu überleben, ohne dabei ihre religiöse Identität zu verlieren.
6: Julio Segador berichtete aus Israel und begleitete einen ehemaligen Haredi. Das war Tag für Tag mit Andreas Mein in der Redaktion. Nach den Nachrichten kommt die Sendung Kontrovers mit Tobias Armbrüster. Es geht um trockene Felder und zu wenig Wasser und um die Frage, wie gut wir auf extremes Wetter vorbereitet sind. Ich heiße Susanne Fritz, danke fürs Zuhören und bis bald.

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1: Uhr. Die Nachrichten. Zunächst die Übersicht. Der Anteil der 20- bis 24-Jährigen, die sich weder in einer Ausbildung befinden noch eine Beschäftigung haben, ist gestiegen. In Belgien kämpfen die Einsatzkräfte weiter gegen den massiven Waldbrand im Naturschutzgebiet Hohes Venn. Der Verband Euro Diakonia hält ein Ende von Obdachlosigkeit und Wohnungslosigkeit in der Europäischen Union bis 2030 für unrealistisch. Die Meldungen im Einzelnen. Der Anteil junger Menschen, die sich weder in einer Ausbildung befinden noch eine Beschäftigung haben, ist in den letzten Jahren gestiegen. Wie das Statistische Bundesamt mitteilte, lag er unter den 20- bis 24-Jährigen in Deutschland im Jahr 2025 bei 10%. 2 Jahre zuvor betrug er noch 8,8%. Im EU-Schnitt waren fast 13% der 20- bis 24-Jährigen nicht in Ausbildung oder Beschäftigung. Die Ursachen, warum junge Menschen weder Job noch Ausbildungsplatz haben, sind unterschiedlich. Die Statistiker verwiesen auf den nationalen Bildungsbericht, demzufolge zuletzt 25% der Betroffenen in Deutschland als arbeitssuchend galten. Die große Mehrheit von 66% stand dem Arbeitsmarkt jedoch nicht zur Verfügung. Als Gründe dafür wurden am häufigsten Betreuungspflichten und gesundheitliche Einschränkungen genannt. Der Arbeitgeberverband Gesamtmetall hat die gegenwärtige Wirtschaftskrise als größte seit dem Zweiten Weltkrieg bezeichnet. Allein bei den Unternehmen seines Verbandes seien in den vergangenen Jahren rund 340.000 Arbeitsplätze abgebaut worden, sagte Hauptgeschäftsführer Zander im Deutschlandfunk, und ein Ende sei noch nicht absehbar. Die Wirtschaft in Deutschland sei in einer tiefen Strukturkrise. Zudem gäbe es einen globalen Wandel in Produktion und Märkten. Hinzu komme die geopolitische Lage. Zander warf der Politik vor, zu wenig gemacht zu haben, um für gute Wirtschaftsbedingungen zu sorgen. So seien die Sozialabgaben und nach wie vor die Energiepreise viel zu hoch in Deutschland. Der Standort sei nicht mehr wettbewerbsfähig, klagte Zander. Grünen-Fraktionschefin Dröge hat den Vorstoß aus der SPD für die Aufnahme des Klimaschutzes als Gemeinschaftsaufgabe ins Grundgesetz begrüßt. Dröge sagt im Deutschlandfunk, eine solche Verfassungsänderung hätten die Grünen bereits in der vergangenen Legislaturperiode gefordert. Bundesfinanzminister Klingbeil könnte schon jetzt mehr tun, um die Kommunen bei der Anpassung an den Klimawandel zu unterstützen. Stattdessen werde beim Klimaschutz gekürzt, kritisierte Dröge. Das halte sie für scheinheilig. Bundesminister der SPD hatten zuletzt bessere Vorkehrungen zum Schutz vor Hitze, Niedrigwasser und weiteren Folgen des Klimawandels verlangt. Dafür brauche es eine gesamtstaatliche Kraftanstrengung, heißt es in einem gemeinsamen Papier für die Kabinettsklausur Ende des Monats. Noch in dieser Wahlperiode solle dafür auch eine Grundgesetzänderung auf den Weg gebracht werden. Klingbeil sagte bei einer SPD-Veranstaltung, gegen die Folgen des Klimawandels müsse politisch etwas getan werden. Man wolle Natur, Menschen und Arbeitsplätze schützen. Angesichts der Waldbrände hat die SPD härtere Strafen für Brandstiftung ins Gespräch gebracht. Der parlamentarische Geschäftsführer der Bundestagsfraktion Wiese sagte der Rheinischen Post, dies könnte für vorsätzliche sowie fahrlässige Brandstiftung gelten. Nordrhein-Westfalens Innenminister Reul hatte erklärt, er gehe davon aus, dass der Großbrand in Hürtgenwald von Menschen verursacht worden sei. Bislang können vorsätzliche Brandstiftungen mit Freiheitsstrafen von 6 Monaten bis 10 Jahren geahndet werden, fahrlässige Taten auch mit Geldstrafen. Der Präsident des Deutschen Forstwirtschaftsrats, Haase, sagte im Deutschlandfunk, die Brände seien in diesem Jahr in normalerweise eher nassen Gebieten ausgebrochen. Das zeige, dass der Klimawandel fortschreite. In allen deutschen Wäldern müssten die Menschen deshalb zu einem umsichtigen Verhalten aufgerufen werden. Zudem müsse die Umforstung hin zu Mischwäldern konsequenter vorangetrieben werden. In Belgien kämpfen die Einsatzkräfte weiter gegen den großen Waldbrand im Naturschutzgebiet Hohes Venn im Osten des Landes. Unweit der Grenze zu Deutschland haben die Flammen inzwischen eine Fläche von rund 30 Quadratkilometern zerstört. Rund 600 Bewohner in der Provinz Lüttich mussten sich in Sicherheit bringen. In Teilen der nahegelegenen deutschen Stadt Monschau haben die Behörden wegen der möglichen Rauchbelastung eine Evakuierung angeordnet. Der stellvertretende Bürgermeister der Stadt Boden sagte, man gehe im Moment nicht davon aus, dass das Feuer auf deutsches Gebiet vordringe. Insgesamt sind in Belgien mehr als 250 Feuerwehrleute im Einsatz. Die Arbeiten würden mit Kräften aus der Städteregion Aachen unterstützt, hieß es. Im Laufe des Tages sollen auch zwei Hubschrauber der Bundeswehr bei den Löscharbeiten in Belgien eingesetzt werden. Auch in Deutschland sind noch nicht alle Waldbrände gelöscht. Im Hürtgenwald in Nordrhein-Westfalen gibt es nach Behördenangaben noch vereinzelt Glutnester. Nahe Schramberg im baden-württembergischen Landkreis Rottweil kämpfen hunderte Feuerwehrleute gegen einen Brand, der sich in Richtung eines Wohngebiets ausbreitet. Im Westerwald in Rheinland-Pfalz musste ein Teil der Gemeinde Gebhardshain evakuiert werden. Ein Übergreifen der Flammen auf Wohnhäuser konnte aber verhindert werden. Der Verband Euro-Diakonia hält ein Ende von Obdachlosigkeit und Wohnungslosigkeit in der Europäischen Union bis 2030 für unrealistisch. Eine Sprecherin des kirchlichen Sozialverbandes sagte dem evangelischen Pressedienst, in so gut wie allen europäischen Ländern sei die Zahl der Wohnungslosen zuletzt gestiegen. Problematisch sei insbesondere ein Mangel an Sozialwohnungen und Wohnraum, der für untere Einkommen bezahlbar sei. Verstärkt würden die Probleme durch Kurzzeitvermietungen wie Airbnb und Spekulation mit Immobilien. Laut der europäischen Wohnungslosigkeitsorganisation FEANZA sind derzeit schätzungsweise 1,2 Millionen Menschen in Europa ohne eigene Wohnung, davon rund 400.000 Kinder. Die EU hat sich zum Ziel gesetzt, Obdachlosigkeit bis 2030 zu überwinden. Und hier noch einmal die Übersicht. Der Anteil der 20- bis 24-Jährigen, die sich weder in einer Ausbildung befinden noch eine Beschäftigung haben, ist gestiegen. In Belgien kämpfen die Einsatzkräfte weiter gegen den massiven Waldbrand im Naturschutzgebiet Hohes Venn. Der Verband Euro-Diakonia hält ein Ende.

0: sonst kaum Regen. 20 bis 29 Grad. Das waren die Nachrichten.
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2: Am Mikrofon begrüßt Sie heute Tobias Armbrüster. Herzlich willkommen. Schön, dass Sie dabei sind an diesem Montagmorgen. Deutschland erlebt in diesen Tagen und Wochen schon wieder einen Sommer mit Rekordtemperaturen. Und die Folgen, die hören wir auch jeden Tag, auch hier bei uns in den Nachrichten. Drohende Ernteausfälle, viel zu niedrige Pegelstände in den Flüssen. Und ganz vielen von uns ist es ganz einfach viel zu heiß. Der Alltag in Wohnungen, im Haus, im Büro. Das alles wird anstrengend bei 30 Grad im Schatten. Zahlreiche Experten prophezeien allerdings, dass wir uns daran gewöhnen müssen, dass sich diese Wetterphänomene wegen des Klimawandels wiederholen werden. Ist Deutschland auf so ein neues, extremes Wetter vorbereitet? Und was bedeutet das für die Art und Weise, wie wir leben? Welche Folgen hat das für Unternehmen, auch für die Arbeitswelt? Und muss der Hitzeschutz vielleicht auch ins Grundgesetz? Die SPD spricht sich ja seit dem Wochenende dafür aus. Über all diese Fragen wollen wir reden in den kommenden 1,5 Stunden. Und zwar mit diesen Gästen. Klaus Wiener ist mit dabei, Bundestagsabgeordneter der CDU. Und dort im Parlament Obmann seiner Fraktion im Ausschuss für Wirtschaft und Energie. Schönen guten Morgen, Herr Wiener.
3: Ja, hallo Herr Armbrüster und auch ein Hallo an die Zuhörer.
2: Ich begrüße außerdem Lisa Badum, ebenfalls Bundestagsabgeordnete, allerdings bei Bündnis 90 Die Grünen. Und sie ist Sprecherin ihrer Partei für Klimapolitik. Guten Morgen, Frau Badum.
4: Guten Morgen, Herr Armbrüster.
2: Und außerdem mit im Panel Jörg Kachelmann. Er ist Meteorologe, Publizist und Unternehmer, Gründer unter anderem der Kachelmann Group. Schönen guten Morgen, Herr Kachelmann.
5: Guten Morgen, danke für die Einladung.
2: Bestens. Wie jeden Montagmorgen wollen wir natürlich auch mit allen diskutieren, die uns zuhören, allen Hörerinnen und Hörern. Sie können uns gerne eine E-Mail schreiben an kontrovers@deutschlandfunk.de oder rufen Sie uns direkt an auf der kostenfreien Rufnummer 00800 4464 4464. Nochmal, das ist die 00800 4464 4464. Dann können Sie direkt hier bei uns mit unseren Gästen live diskutieren. Und einige von Ihnen haben uns heute Morgen schon angerufen und ihre Meinung hinterlassen.
6: Schönen guten Morgen, Wagner aus Leipzig. Ich finde die Frage so ein bisschen schwierig, weil es geht ja nicht um Wetter. Wetter ist einfach Klima. Und wenn wir das aufs Wetter runterbrechen, dann sind wir genau bei der CDU. Ja, Wetter können wir nicht beeinflussen. Und wir können Wetter beeinflussen, allesamt. Also nicht wir einzelnen Bürger, sondern die Politik muss einen Rahmen setzen, damit das Klima besser geschützt wird.
7: Alexander Schwarz, Berlin. Unsere Bundesregierung muss schnellstmöglich begreifen, dass auch ach so moderne Gaskraftwerke oder moderne fossile Heizungen von heute die Klimakatastrophe von morgen sind.
8: Guten Tag. Meier, Nürnberg. Wir sind überhaupt nicht vorbereitet. Und wenn man sich überlegt, keine Klimaanlagen oder wenigstens irgendwelche kühlende Maßnahmen in Krankenhäusern, in Pflegeeinrichtungen, es ist nichts da, ne, kein Geld, in Anführungsstrichen.
9: Was hindert eigentlich Hausbesitzer in den Städten, verstärkt Fassadenbegrünungen anzulegen, Dachbegrünungen anzulegen und einen einfachen Vorschlag, da Kommunen klamm beim Mitteln sind. Kommunen könnten Stiftungen gründen, in die Bürger Geld einzahlen, damit die Kommunen Entsiegelungen voranbringen könnten. Bäume pflanzen könnten auch von sich aus Dachbegrünungen und Fassadenbegrünungen in Gang bringen könnten oder fördern könnten.
10: Guten Morgen, Ulrich Herzau, Berlin-Tempelhof. Es ist für ganz, ganz vieles jetzt inzwischen schon zu spät. Aber anscheinend wollten wir es ja so. Ich plädiere immer noch daran an den Verstand, dass wir vielleicht mal jede Autofahrt überdenken sollten und die Fliegerei unterlassen sollten. Es geht um jedes Milligramm mehr, was zu viel ist, was wir verhindern könnten.
2: Das waren also die Meinungen einiger unserer Hörerinnen und Hörer, zum Teil auch schon mit sehr detaillierten Ideen und Vorschlägen. Können wir im Laufe der kommenden 1,5 Stunden sicher drauf zurückkommen. Zunächst mal Jörg Kachelmann, Wetterexperte, Meteorologe. Die Frage an Sie, ist das, was wir jetzt in den letzten Tagen und Wochen erlebt haben,

0: dieser Hitzesommer. Ist das sozusagen das Sommerwetter, an das wir uns in den kommenden Jahren gewöhnen müssen?
1: Es wird nicht jeder Sommer so sein. Da muss man aufpassen. Aber es zeigt, wenn Sommer eben das Ende ausreizen von dem, was jetzt schon möglich ist, dann ist das ein Sommer, den wir erleben können. Und das ist auch noch nicht ganz das Ende. Also das könnte auch noch mehr sein. Es hätte auch bis 45 Grad gehen können bei uns, wenn der Hitzeschwerpunkt nicht in Frankreich gewesen wäre. Das hätte noch trockener, noch länger trocken sein können. Jetzt kommt ja wenigstens diese Woche ein bisschen Regen, der das Gröbste dann ein bisschen lindert. Und wenn ich das einfach noch am Anfang gleich sagen darf, es ist nicht die Hitzewelle, die dafür sorgt, dass in den Flüssen kein Wasser ist, dass auf den Äckern alles trocken ist, sondern das ist die Dürre. Also wir müssen das voneinander unterscheiden. Es kann auch heiß sein, aber die Hitze ist kein Problem für ganz viele Dinge, wenn es zwischendurch öfter mal regnet. Das war diesmal nicht der Fall. Das ist, wie gesagt, nicht das Ende der Fahnenstange. Das zeigt, wie weit wir schon sind. Aber das zeigt eben auch, dass es in den nächsten Jahren und Jahrzehnten noch deutlich schlimmer werden könnte.
0: Und vielleicht auch um diese Frage einmal direkt am Anfang aufzuwerfen, ist das Klima oder ist das Wetter?
1: Das ist ganz sicher Klima. Ich meine, wir haben nichts dergleichen im Gegensatz zu dem, was manche so erzählen, was sie in der Kindheit und Jugend erlebt hätten. Das ist nichts von dem, was es in den letzten Jahrzehnten und Jahrhunderten in irgendeiner Form gegeben hat. Ich nehme mal ein Beispiel aus dem Ausland. Brest im Westen von Frankreich im Schnitt einmal im Jahr 30 Grad und mehr. Dieses Jahr waren es bisher 20 Mal und man ist doch nicht sicher, ob es damit gegessen ist. Also wir sind so weit außerhalb dessen von dem, was eigentlich bisher möglich war, was man auch für möglich gehalten hat. Das ist ja doch so, dass es viel schneller gegangen ist, als sich viele vorgestellt haben, dass es gehen würde. Und das wird wahrscheinlich auch die politische Ausrede sein, wenn man sagt, ja, leider konnten wir das nicht wissen, dass es so schnell geht. Und deswegen haben wir leider keine Hitzeschutzräume in Kommunen. Deswegen sind Krankenhäuser, Soziale- und Pflegeeinrichtungen weiterhin nicht gekühlt. Und deswegen sind wir wie immer, das ist ja auch eine Spezialität in Deutschland, total überrascht von allem. Und wenn ich das noch hinzufügen darf, wir sollten vor allem heute Morgen in Dankbarkeit sein und daran denken, dass kein starker Westwind geherrscht hat bei diesem Feuer im Hohen Venn. Wenn das Wetter anders gewesen wäre, dann würde es jetzt weite Teile der Stadt Monschau nicht mehr so geben, wie sie jetzt noch aussieht. Es würde weite Teile des Nationalparks Eifel nicht mehr so geben, wie er jetzt noch aussieht. Also wir haben auch tierisches Schwein gehabt bei allem, was passiert ist.
0: Klaus Wiener von der CDU, war Ihre Partei darauf vorbereitet, dass so etwas passieren kann, so ein Umschwung und so eine Folge von Hitzesommern, wie wir sie erleben?
2: Naja, dass der Klimawandel ein gravierendes Problem ist und dass der Klimawandel da ist, das ist ja nicht etwas, was wir erst seit ein paar Wochen auch betonen, sondern ich erinnere daran, was Frau Merkel gemacht hat, Umweltminister Töpfer, der das Thema sehr früh auch schon auf dem Plan hatte. Ich glaube, dass das Thema bei uns in der Partei sehr stark verankert ist. Und ich würde auch noch mal betonen wollen, dass Deutschland ja auch schon einen großen Beitrag geleistet hat, wenn es darum geht, CO2 zu reduzieren. Wir haben jetzt -50% verglichen mit dem, was wir 1990 hatten, und da beißt die Maus keinen Faden ab. Ich teile die Analyse, die wir gerade gehört haben von Herrn Kachelmann. Der Klimawandel ist da, wir müssen damit umgehen. Wenn wir diskutieren, dann eigentlich immer um die Frage, wie wir damit umgehen. Also wie adressieren wir dieses Problem? Und da unterscheiden wir uns natürlich von politischen Mitbewerbern. Ich denke, das wird heute auch klar werden in der Diskussion.
0: Da würde ich direkt gerne mal fragen, Hitzeschutz ins Grundgesetz fordert jetzt die SPD, fordern mehrere SPD-Minister. Sind Sie dabei?
2: Für mich geht das so ein bisschen am Thema vorbei. Wir müssen natürlich was tun. Wenn wir sagen, wir packen das ins Grundgesetz, damit der Bund mehr Geld ausgeben kann, dann verweise ich darauf, dass die Kommunen ein Defizit von 30 Milliarden Euro haben, der Bund ein Defizit von 200 Milliarden Euro. Das heißt, wenn man mehr Geld ausgeben will, muss man natürlich auch sagen, woher soll das Geld kommen? Wir können es nicht backen. Also wenn wir bereit sind, hier mehr Geld auszugeben und wir können uns nicht immer weiter verschulden, dann müssen wir auch sagen, als politische Antwort, wo wollen wir das Geld hernehmen? Wo sind wir vielleicht auch bereit, an anderer Stelle weniger auszugeben, damit wir genau das auch finanzieren können, was ja im Grunde jetzt auch alle wollen?
0: Lisa Badum von den Grünen, Sprecherin Ihrer Partei für Klimapolitik. Frau Badum, muss der Klimapolitik dem Klimaschutz alles andere untergeordnet werden?
3: Ja, also erstmal guten Morgen von meiner Seite. Und ich möchte mich erstmal dem Dank auch von Herrn Kachelmann anschließen und diesen Dank jetzt nicht nur an die Vorsehung richten, sondern tatsächlich an die Einsatzkräfte, die Feuerwehrleute und alle, die jetzt damit zu tun haben, mit den Waldbränden, aber auch mit anderen Auswirkungen der Hitze und Dürre. Und das ist eigentlich dann auch die Antwort auf Ihre Frage. Wir müssen schlicht und einfach Menschenschutz betreiben. Wir haben jetzt über 12.000 Hitzetote dieses Jahr schon gehabt. Die Statistik musste leider nach oben korrigiert werden. Und das ist ein nationaler Notfall, den wir uns annehmen müssen. Und von daher wundert es mich, ich sehe ja auch vielleicht die Verdienste von Frau Merkel oder Herrn Töpfer in der Vergangenheit, Herr Wiener. Aber was wir bisher von der Bundesregierung sehen, ist wirklich eine voll lärmende Stille. Friedrich Merz äußert sich eigentlich nicht zu den Hitzetoten. Er war auch jetzt nicht vor Ort bei den Waldbränden. Der Gesundheitsminister äußert sich nicht zu der Frage. Die Verkehrsminister sagt, wir können das Wetter nicht ändern. Der Landwirtschaftsminister sagt, wir können es nicht regnen lassen. Und tatsächlich der einzige Beitrag, den ich jetzt von der CDU bisher in der Debatte gehört habe, ist, dass sie diese Grundgesetzänderung für Klimaanpassung nicht wollen. Das ist für mich persönlich bisher der einzige Beitrag zu der Hitze und Dürre, den wir erleben. Und das wird dem Thema auf jeden Fall nicht gerecht.
0: Frau Badum, bevor ich das an Herrn Wiener gleich weitergebe, nochmal an Sie die Frage, was kann das bringen, der Hitzeschutz ins Grundgesetz, außer dass da dann möglicherweise ein paar weitere Sätze in diesem Gesetzestext stehen?
3: Das kann natürlich schon Rechtssicherheit für die Kommunen bringen. Und natürlich musste der Bund das dann auch finanzieren. Und wir sind dafür, also wir wären dabei, das ins Grundgesetz zu schreiben. Bloß, wir müssen natürlich jetzt schnell handeln. Und ich sehe einfach auch die Gefahr, dass wir jetzt eine sehr langwierige Debatte darüber führen und währenddessen die Einrichtungen, also die Krankenhäuser, die Altenheime, wo auch schon die Rede davon war, sich dann eben wieder nicht vorbereiten können, wieder nicht unterstützt werden. Und von daher, ja, Grundgesetzänderung vorantreiben, das eine tun, aber das andere die Sofortmaßnahmen nicht lassen. Das finde ich wichtig.
0: Herr Wiener, die Frage dann direkt an Sie. Und ich kann hier auch gleich noch eine Frage weiterleiten, die uns unser Hörer Markus Frenzel heute Morgen gemailt hat. Und zwar direkt an Sie, Herr Wiener. Was hat die Union, fragt er, was hat die Union in den vergangenen 8 Jahren getan, um auf die Dürre aufmerksam zu machen? Was hat die Union getan, um uns als Land, als Gesellschaft besser vorzubereiten? Wie schauen die aktuellen Pläne diesbezüglich aus? Fragt uns Markus Frenzel.
2: Ich weiß jetzt nicht, woher dieser Zeitraum 8 Jahre kommt. Tatsächlich ist es ja so, dass wir schon seit vielen Jahren uns auch mit diesem Thema beschäftigen. Und ich muss ganz ehrlich sein, ich wundere mich auch manchmal, dass wir bei einigen Fragen sehr langsam sind. Ich habe 5 Jahre in Atlanta gelebt, USA, Georgia, wo 40 Grad im Sommer sehr oft der Fall sind. Man hat das alles ganz gut aushalten können, weil überall auch Klimaanlagen da waren. Ja, das haben wir in diesem Land leider vernachlässigt. Ich bin zurückgekommen Mitte der 90er Jahre und habe dann viele Jahre auch gesehen, dass nichts passiert ist. Leider, da müssen wir auch ran. Ich finde, wir müssen auch weniger Berührungsängste haben, wenn es darum geht, eine Klimaanlage zu installieren. Früher gab es ja auch so ein gewisses Shaming bei der Frage. Ja, wer hat eine Klimaanlage, kostet Energie. Heute, glaube ich, mit den erneuerbaren Energien können wir das wunderbar machen. Und ich glaube, dass wir da auch gut unterwegs sind. Mir ist noch ein Punkt nochmal wichtig. Das klang auch gerade an in der Bemerkung von Frau Badum. Sie sprach von einem nationalen Notfall. Und ich glaube, das ist eines der Kernprobleme, die wir haben, dass wir immer diese nationale Brille aufhaben. Ja, das ist kein nationaler Notfall, den wir haben. Das ist ein globaler Notfall, den wir haben. Denn der Klimawandel ist ein globales Phänomen. Und wir müssen endlich mal hinkommen, den Blick zu schärfen dafür, was können wir global tun, damit wir den Klimawandel aufhalten. Wir müssen hier einiges machen in Deutschland, ganz klar. Ja, und ich persönlich lebe das auch vorneweg. Ich habe seit 2004 eine Solaranlage bei mir auf dem Dach. Ja, also seit über 20 Jahren jetzt. Aber wir brauchen den globalen Blick, weil die CO2-Emissionen, die wir haben, auch im großen Stil, ja, die kommen halt nicht überwiegend aus Deutschland. Jetzt kann man natürlich sagen, okay, das darf keine Ausrede dafür sein, dass wir nichts machen. Natürlich nicht. Aber wenn wir das Problem wirklich lösen wollen, innerhalb der nächsten 10, 20 Jahre, dann müssen wir natürlich viel globaler denken. Und da müssen wir mal wegkommen davon, dass wir immer sagen, das ist ein nationales Problem. Was hat die Regierung getan? Heute Morgen Frau Dröge im Deutschlandfunk-Interview sagt, die Regierung hat die Klimakrise verschärft. Also, mein Gott, ja, also zu viel der Ehre. Ja, das ist ja nicht ein Problem der aktuellen Regierung, sondern das ist ein globales Problem und das müssen wir endlich mal adressieren.
0: Wir haben einen Anruf.
3: Also, Entschuldigung, ja, aber Herr Wiener, es ist Ihre Verantwortung als Abgeordneter, sich um die deutsche Bevölkerung zu kümmern. Und die aktuelle Fragestellung lautet, wie können wir Hitzetote und Waldbrände in Zukunft verhindern? Wie können wir die Menschen schützen? Und das ist Ihr Handlungsauftrag. Und deswegen verstehe ich nicht, dass Sie jetzt auf die Welt verweisen oder auf irgendwen anderen. Es geht jetzt ganz konkret darum, für Klimaanpassung Geld bereitzustellen. Und es geht darum, die Klimakrise nicht weiter zu verschärfen. Also ja. Sie gießen Öl ins Feuer mit dieser Regierung. Das haben wir ja schon häufiger diskutiert. Doch mit einer weiteren Abhängigkeit von fossilen Energien. Und das ist der Punkt, wo Sie jetzt ins Handeln kommen müssen.
2: Und ja, das der eine Verweis tun und das andere nicht
3: lassen.
2: Die Welt
3: und die anderen Länder entbindet sie hier nicht ihrer Verantwortung.
2: Ja, ganz klar. Aber das eine tun und das andere nicht lassen. Ja, und nochmal, sie müssen eben auch ihren Blick weiten. Ja, es ist ein globales Problem, das wir eben auch mal endlich global angehen müssen.
0: Herr Wiener, Frau Badum, auch Herr Kachelmann, vielleicht können wir direkt am Anfang dieser Diskussion einmal festhalten, wir müssen wahrscheinlich, wenn wir hier diskutieren, trennen zwischen Klimapolitik und sozusagen Vorbereitung auf neue Wetterphänomene, mit denen wir uns anfreunden müssen, so wie dieser Hitzesommer zum Beispiel. Da kommen wir sicher gleich noch drauf zurück. Jetzt möchte ich erstmal Herrn Trauden in die Sendung holen. Er ruft uns aus Heilbach in der Eifel an. Schönen guten Morgen, Herr Trauden.
4: Ja, schönen guten Morgen an die Runde. Ich freue mich.
0: Bitte, was ist Ihr Punkt, Ihre Beobachtung heute Morgen?
4: Mit Beobachtung treffen Sie es genau auf den Punkt. Seit 2 Tagen bekommen wir hier die Rauchschwaden aus den Bränden im Hohenfenn richtig mit. Sie können kein Fenster mehr aufmachen. Das zieht bis in die Kleiderschränke. Es ist, ich will nicht sagen eine Katastrophe, aber wir wissen jetzt, um was es geht. Und ich muss Herrn Kachelmann recht geben. Wir können immer noch von Glück reden, dass es in Anführungszeichen nur 3000 Hektar sind. Das Hohe Fenn ist über 70.000 Hektar groß. Und ich will mir nicht vorstellen, wenn das geschehen wäre, was Herr Kachelmann angesprochen hat, wenn sich der Wind da gedreht hätte. Zum anderen, und das ist eigentlich mein Hauptpunkt, ich verstehe die Berliner Politik nicht mehr. Wir haben hier in der Verbandsgemeinde Südeifel ein sehr schönes erneuerbare Energieprojekt mit einer AÖR, also einer Anstalt öffentlichen Rechts, die von den Bürgern getragen wird und von den einzelnen Kommunen. Die haben im Moment ein Windkraftprojekt vorbereitet, das sich sozusagen in der Endphase befindet. Mitten da hinein kommt jetzt diese Diskussion von der Frau Reiche mit Redispatch und weiß der Teufel was, wo anscheinend den Großkonzernen alles wieder zugeschustert werden soll und die Kommunen vor Ort, denen bleibt wieder nichts. Können Sie sich vorstellen, wie der Frust hier aussieht, wenn Sie sowas im Radio oder im Fernsehen hören? Wir geben uns hier alle Mühe. Ich bin hier Ortsbürgermeister. Alle 10 an einem Strang. Die Akzeptanz ist extrem hoch. Und ich sage ausdrücklich nicht wegen dem Klima, sondern weil die Erträge hier vor Ort bleiben. Aber das eine bedingt ja dann das andere. Ich verstehe nicht, dass man überhaupt nur diskutiert, so etwas kaputt zu machen. Das versteht hier kein Mensch mehr.
0: Mhm. Ich gebe das direkt weiter an Herrn Wiener. Bitte, Herr Wiener. Ich meine, die Kritik an Frau Reiche in diesen Fragen haben wir schon häufiger gehört. Aber danke, dass Sie das auch als Ortsbürgermeister da nochmal so deutlich machen, auch mit diesem konkreten Projekt. Herr Wiener, was sagen Sie, Herrn Trauden?
2: Zunächst mal natürlich, Erträge vor Ort ist eine gute Sache. Ich glaube, das führt auch zu mehr Akzeptanz, was solche Projekte angeht. Warum versuchen wir aber, die Energiewende auf ein solideres Fundament zu stellen? Das hat vor allem damit zu tun, dass wir in Deutschland nach wie vor das Problem haben, dass Energiepreise zu hoch sind. Und die Kosten dieser extrem hohen Energiepreise erleben wir nahezu täglich, indem in Deutschland Arbeitsplätze verloren gehen. Allein im letzten Jahr 170.000 Arbeitsplätze in der Industrie. So, was ist deswegen der Schlachtplan? Wir wollen nicht die Erneuerbaren abwürgen, wie Frau Badum immer fälschlicherweise behauptet, sondern wir wollen dafür sorgen, dass wir die erneuerbaren Energien ausbauen, aber das synchronisieren mit dem Ausbau der Netze und auch mit dem Ausbau der Batteriespeicher. Darum geht es, damit wir endlich mal profitieren, auch von niedrigen Gestehungskosten bei den erneuerbaren Energien. Denn das haben wir bislang nicht. Nochmal, Energie ist teuer. Und am Ende muss man auch fairerweise sagen, auch ist Energie in Deutschland dreckig. Sehen Sie sich die einschlägigen Statistiken dazu an. Wir produzieren nach wie vor Energie mit viel zu viel CO2.
0: Und dieser Wechsel, so wie Sie ihn beschreiben, der funktioniert nicht mit solchen lokalen kommunalen Projekten, wie Herr Trauden sie beschreibt?
2: Doch. Ich bin selbst auch Mitglied einer Energiegenossenschaft, ja, bei mir hier im Wahlkreis in Erkrath. Ja. Ich finde, das ist eine gute Sache. Aber beim Redispatch geht es ja nicht darum, das konkrete Projekt da vor Ort abzuwürgen, sondern beim Redispatch geht es darum, dass wenn wir genügend Energie haben, ja, dass wir dann, wenn die Windräder trotzdem laufen und Strom negative Preise hat, das heißt, wir bezahlen das Ausland, dass wir dann sagen, okay, dieser Redispatch wird nicht mehr bezahlt. Frau Reiche hat es mal verglichen mit dem Bäcker, der Brötchen gebacken hat, er hat 20 zu viel gebacken, dann geht der auch nicht zum Bürgermeister und sagt, diese 20 Brötchen, die bezahlen wir mal. Aber genau das passiert im Windbereich. Redispatch muss weg und das muss mit dem Ausbau der Netze passieren und der Batterien. Aber das Projekt vor Ort, da kann ich nur gratulieren und sagen und ermutigen, machen Sie da auf jeden Fall weiter.
4: Also das, Entschuldigung, diesen Quatsch bekommen wir seit Monaten erzählt. Es ist eben nicht so, dass man solche Projekte noch durchführen kann, wenn der Redispatch zieht, dann sind unsere Projekte kaputt, weil sie sich schlicht und einfach nicht mehr rechnen. Dann springen die Banken ab, die Investoren, und dann haben wir für Millionen Euro umsonst geplant. Das hatten wir hier vor Jahren schon einmal.
2: Naja, aber wir müssen uns vielleicht auch mal daran gewöhnen, dass die Renditen bei den Erneuerbaren, die in der Vergangenheit zum Teil hoch zweistellig waren, Eigenkapitalrenditen von 20-30%, das muss endlich auch mal der Vergangenheit angehören und das ist kein Quatsch
0: mit Ausrufezeichen. Herr Wiener, Herr Trauden, wir haben jetzt gleich die Nachrichten auf uns zukommen. Wir werden das Thema Redispatch, müssen wir glaube ich auch nochmal erklären, werden wir gleich machen nach den Nachrichten um 10:30, die jetzt erstmal kommen. Und dann diskutieren wir weiter. Vor allen Dingen interessiert mich dann auch, was Jörg Kachelmann zu diesen ganzen Vorschlägen sagt. Bis gleich.
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6: Uhr, die Nachrichten. In Belgien kämpfen die Einsatzkräfte weiter gegen den großen Waldbrand im Naturschutzgebiet Hohes Venn im Osten des Landes. Unweit der Grenze zu Deutschland haben die Flammen inzwischen eine Fläche von rund 30 Quadratkilometern zerstört. In Teilen der nahegelegenen deutschen Stadt Monschau haben die Behörden wegen der möglichen Rauchbelastung eine Evakuierung angeordnet. Der stellvertretende Bürgermeister der Stadt Boden sagte, man gehe im Moment nicht davon aus, dass das Feuer auf deutsches Gebiet überlaufe. Im Laufe des Tages sollen auch zwei Hubschrauber der Bundeswehr bei den Löscharbeiten in Belgien eingesetzt werden. Auch in Deutschland gibt es mehrere Waldbrände. Nahe Schramberg im baden-württembergischen Landkreis Rottweil etwa kämpfen hunderte Feuerwehrleute gegen einen Brand nahe einem Wohngebiet. Im Westerwald in Rheinland-Pfalz musste ein Teil der Gemeinde Gippardshain evakuiert werden. Der Anteil junger Menschen, die sich weder in einer Ausbildung befinden noch eine Beschäftigung haben, ist in den letzten Jahren gestiegen. Wie das Statistische Bundesamt mitteilte, lag er unter den 20- bis 24-Jährigen in Deutschland im Jahr 2025 bei 10%. 2 Jahre zuvor betrug er noch 8,8%. Im EU-Schnitt waren fast 13% der 20- bis 24-Jährigen nicht in Ausbildung oder Beschäftigung. Die Ursachen, warum junge Menschen weder Job noch Ausbildungsplatz haben, sind unterschiedlich. Die Statistiker verwiesen auf den nationalen Bildungsbericht, demzufolge zuletzt 25% der Betroffenen in Deutschland als arbeitssuchend galten. Die große Mehrheit von 66% stand dem Arbeitsmarkt jedoch nicht zur Verfügung. Als Gründe dafür wurden am häufigsten Betreuungspflichten und gesundheitliche Einschränkungen genannt. Der Verband Eurodiakonia hält ein Ende von Obdachlosigkeit und Wohnungslosigkeit in der Europäischen Union bis 2030 für unrealistisch. Eine Sprecherin des kirchlichen Sozialverbandes sagte dem evangelischen Pressedienst, in so gut wie allen europäischen Ländern sei die Zahl der Wohnungslosen zuletzt gestiegen. Problematisch sei insbesondere ein Mangel an Sozialwohnungen und Wohnraum, der für untere Einkommen bezahlbar sei. Verstärkt würden die Probleme durch Kurzzeitvermietungen wie Airbnb und Spekulationen mit Immobilien. Laut der europäischen Wohnungslosigkeitsorganisation Feantsa sind derzeit schätzungsweise 1,2 Millionen Menschen in Europa ohne eigene Wohnung, davon rund 400.000 Kinder. Die EU hat sich zum Ziel gesetzt, Obdachlosigkeit bis 2030 zu überwinden. In Deutschland nimmt die Zahl der Sozialwohnungen seit Jahren stark ab, weil mehr Wohnungen aus der Sozialbindung fallen, als neu gebaut werden. In Indien wird weiter über den derzeit einzig verfügbaren Superkraftstoff E20 diskutiert. Chefökonom Nagesh Varan sprach sich jetzt in der Zeitung Indian Express dafür aus, eine weitere Spritvariante zuzulassen. Eine Wiedereinführung von etwa E10 könne die Bedenken der Öffentlichkeit ausräumen. Er betonte, dies sei seine private Sicht. In Indien kommt es selten vor, dass staatliche Beschäftigte sich gegen die Regierungspolitik äußern. Die Regierung von Ministerpräsident Modi hatte im vergangenen Jahr E20 eingeführt und andere Superkraftstoffe vom Markt genommen. Die Beimischung von 20% Bioethanol soll das Land unabhängiger von Ölimporten machen. Indien stellt Bioethanol etwa aus überschüssigem Zuckerrohr oder Mais her. Gleichzeitig sollen durch die Beimischung Emissionen reduziert werden. Allerdings sorgen sich Fahrer, vor allem von älteren Autos und Motorrädern, vor Schäden an Motorteilen und Filtern. In Deutschland wird E20 derzeit getestet. Der Tropensturm Lala hat zu einem weitreichenden Stromausfall im US-Bundesstaat Hawaii geführt. Nach Angaben von Gouverneur Green waren mehr als 180.000 Haushalte ohne Energieversorgung. Mindestens 100 Häuser seien beschädigt worden. Zudem kam ein Mensch bei einem wetterbedingten Autounfall ums Leben. Lala bewegte sich zunächst als Hurrikan über die Hauptinsel, schwächte sich dann aber zu einem Tropensturm ab. Der Sturm brachte heftige Sturzfluten mit sich. Das Wetter. Unterschiedlich bewölkt, verbreitet Schauer und Gewitter, im Tagesverlauf im Westen und in der Mitte meist trocken. 19 bis 27 Grad, mit den höchsten Werten im Südwesten. Morgen im Osten sowie im Südwesten zeitweise sonnig, sonst gebietsweise Schauer. Temperaturen 19 bis 26 Grad. Am Mittwoch wechselnd bis stark bewölkt, im Norden sowie in einem Streifen quer über der Mitte Schauer. 20 bis 29 Grad. Das waren die Nachrichten.
0: Damit noch einmal herzlich willkommen zu Kontrovers. Vertrocknete Felder, zu wenig Wasser. Wie gut sind wir auf extremes Wetter vorbereitet? Das ist unsere Frage, die wir noch für eine Stunde bis 11:30 diskutieren wollen. Und zwar mit diesen Gästen: Lisa Badum von Bündnis 90 Die Grünen, Sprecherin ihrer Partei für Klimapolitik. Jörg Kachelmann ist mit dabei, Meteorologe und Publizist. Und Klaus Wiener, Bundestagsabgeordneter der CDU und Obmann seiner Fraktion im Ausschuss für Wirtschaft und Energie. Sie können uns weiterhin eine E-Mail schreiben an kontrovers@deutschlandfunk.de, und das hat unter anderem Arndt Stephan gemacht. Er schreibt uns: Wir sind gar nicht vorbereitet. Wir haben ja noch nicht einmal die Brisanz der Lage wirklich erkannt. Rückbau von Straßen und Parkplätzen, Hitzeinseln in urbanen Räumen müssen beseitigt werden. Deutschland muss sich vom Industriestandort zum Lebensraum qualifizieren, meint Arndt Stephan. Dann auch hier ein wichtiger Hinweis, eine E-Mail von Irene, nur mit Vornamen. Sie schreibt: Ich meine, es müsste ein sofortiges Rauchverbot in Wäldern und Feldern geben, und es muss mehr Beobachtungen geben, die frühzeitig Brände erkennen, vielleicht mit Drohnen, schreibt uns Irene. Und dann noch diese E-Mail hier von Mike Kötsch. Er meint: Die vertrockneten Felder sind nicht nur ein meteorologisches Phänomen, sie sind ein Symbol für eine Gesellschaft, die ihre Fähigkeit zur gesellschaftlichen Vorsorge verloren hat. Eine Gesellschaft, die Risiken privatisiert, Verantwortung externalisiert und Warnungen ästhetisiert. Eine Gesellschaft, die die Toten zählt, aber die Ursachen nicht bekämpft, meint Mike Kötsch. Und wir kommen nochmal zurück zu einem kleinen Detail, das hier bei uns kurz vor den Nachrichten eine große Rolle gespielt hat. Da ging es um ein erneuerbare Energienprojekt in der Eifel, das uns ein Hörer geschildert hat. Und da ging es um die Frage und einen Vorwurf an die CDU-Bundeswirtschaftsministerin Katharina Reiche. Und da ging es vor allen Dingen um das Stichwort Redispatch. Herr Wiener, könnten Sie uns das kurz erklären? Was bedeutet das?
2: Ja, nur ganz kurz. Beim Redispatch ist es so, es ist genügend Strom im System an bestimmten Netzknotenpunkten und deswegen müssen dann aus Gründen der Netzstabilität Windkraftanlagen abgeschaltet werden, auch große Photovoltaikanlagen. Trotzdem wird dann diese Windkraftanlage, diese Photovoltaikanlage vergütet. Das heißt, man bekommt Geld für etwas, was man gar nicht bereitstellt. Und das sind erhebliche Beträge. Wir reden über 3 Milliarden Euro jährlich.
0: Und da geht es dann konkret um die Frage, ob das so weiter praktiziert werden soll oder ob man da eine andere, möglicherweise für den Bund oder für die öffentliche Hand, geldsparende Möglichkeit findet.
2: Genau. Also wir wollen weg von diesem Redispatch, idealerweise indem wir die Netze ausbauen, indem wir mehr Batteriespeicher haben. Aber bis das soweit ist, müssen wir trotzdem auch davon weg, dass für ein Gut, das nicht produziert wird, wir nicht mehr bezahlen müssen. Und wir, damit meine ich eben alle Konsumenten. Ja, das zahlt ja nicht der Staat, sondern am Ende zahlen es die Konsumenten.
0: Okay, und da machen wir jetzt einen Schnitt. Das ist sozusagen die Energiepolitik. Wir wollen hier heute Morgen vor allen Dingen sprechen über Klima, Wetter. Frau Badum, bitte, ja.
3: Nur ganz kurz, das Problem, was Herr Wiener beschreibt, gibt es ja. Nur werden die Vorschläge von Frau Reiche nicht dazu führen, dass die Netze weiter ausgebaut werden, sondern die Netzbetreiber haben jetzt gar keinen Druck mehr, auch Batteriespeicher, es wird auch alles schwieriger, sondern es wird eben, wenn die Pläne so durchgeführt werden wie aktuell, dazu führen, dass wenige erneuerbare Energien ausgebaut werden, weil es keine Planungssicherheit gibt. Und insofern ist Herr Trauden ein gutes Beispiel für sehr viele Bürgerenergieprojekte, die kenne ich auch aus Bayern, die jetzt aktuell in der Planung sind, die investiert haben, aber so nicht ans Netz gehen werden können. Und das wiederum bringt uns weniger Energiesicherheit, weil wir definitiv auch mehr Windenergie in Deutschland brauchen. Zum Beispiel im Süden auch, um die Netze zu stabilisieren. Und von daher sind die Pläne von Frau Reiche eben auch so fatal.
2: Ja, ich höre immer wieder das Wort Planungssicherheit, Frau Badum. Aber wenn Planungssicherheit bedeutet, dass ich in einer Marktwirtschaft, in der wir uns ja nun mal befinden, Geld bekomme für etwas, was ich gar nicht produziert habe, dann ist es die falsche Planungssicherheit. Ich finde, die Erneuerbaren müssen sich endlich auch mal den marktwirtschaftlichen Gegebenheiten stellen. Ich glaube auch, dass sie dazu in der Lage sind inzwischen. Sie sind gut entwickelt, gut ausgebaut. Insofern müssen wir endlich mal davon wegkommen, dass die Konsumenten, die Unternehmen, die Subventionen bezahlen, die bei den Investoren dazu führen, dass wir hohe zweistellige Eigenkapitalrenditen haben. Das ist der Plan, das versucht Frau Reiche und ich glaube und ich finde, da ist sie auf einem sehr guten Weg.
0: Frau Badum, Herr Wiener, ich glaube, wir haben das Problem, auch den politischen Streit verstanden an dieser Stelle. Ich würde gern Jörg Kachelmann einmal fragen. Wir sind jetzt hier, diskutieren seit 20 Minuten und sind schon wieder bei einer sehr detaillierten Frage, auch relativ weit ab vom Thema Wetter und Klima, eher bei Energie. Wie beobachten Sie das? Wie strukturiert läuft so eine Debatte hier bei uns in Deutschland, wenn es um das Thema Wetter geht? Und haben wir da vielleicht ein Problem, dass wir zu schnell die eigentlichen Fragestellungen aus den Augen verlieren?
1: Es gibt zwei unterschiedliche Ebenen, die das Ganze kompliziert, aber auch einfach machen. Die eine Ebene ist, wir müssen irgendwie hinten raus die Welt retten. Also mittelfristig, langfristig müssen wir gucken, dass diese Erde noch in einem Zustand ist, so dass wir auf ihr leben können. Und der erste Teil ist, wir müssen gucken, dass bis es soweit ist, bis uns das auf irgendeinem Weg, den wir noch nicht kennen, gelungen ist, die Welt zu retten. Und da müssen in der Tat andere mithelfen, dass wir den Menschen in Deutschland, in den deutschsprachigen Ländern, die uns allen besonders am Herzen liegen, dass wir bis dorthin überleben. Da geht es um Hitzeschutz, da geht es um Klimaschutz. Da geht es eben auch um Dinge, dass es nicht nur um viel Dürre gehen wird, sondern dass auch eine Ahrflut viel wahrscheinlicher ist als alles, was wir bisher erlebt haben. Das war vielleicht eine Jahrhundert- oder Jahrtausendflut, aber wenn das Mittelmeer, wie jetzt im Moment, 5 Grad und mehr wärmer ist als im Durchschnitt, wenn irgendeine dumme Wetterlage diese Feuchtigkeit nach Norden transportiert und dann wieder so umlenkt, dass sie von Norden Richtung Eifel geht, dann sind wir bei einer Ahrflut, die nochmal 10-mal höher ist als das, was wir damals erlebt haben. Kurzum, die Hoffnung wäre an sich, dass zumindest Weichenstellungen in die richtige Richtung getätigt würden. Und das ist halt mein Problem und meine Sorge. Deswegen bin ich komplett pessimistisch. Ich glaube nicht, dass jemand die Welt rettet. Und ich glaube auch nicht, dass sich irgendeine Partei, die im Deutschen Bundestag ist, ernsthaft dafür interessiert, irgendwie was zu tun, weil nichts von dem passiert, was auch als Low-Hanging-Fruit möglich wäre. Ich denke zum Beispiel an ein Tempolimit, was in jedem zivilisierten Land eigentlich eine Selbstverständlichkeit ist. Da hat die CDU offenbar Angst, dass sie irgendwie ein paar Männer, die nicht die hellsten Kerze auf der Torte sind und deswegen gerne 250 fahren, dann auch noch zur AfD übergehen. Aber das wäre eine einfache Sache, die vielleicht nicht die Welt bringt an CO2. Aber sie wäre ein großes Signal an die Welt, dass es wirklich ernst ist mit dem Klimaschutz und dass Deutschland es wirklich ernst damit meint, wenn sowas anders gemacht wird. Ich denke auch an Frau Badum. Frau Badum ist bei den Bayerischen Grünen. Holz und Pellets zu verbrennen ist noch klimaschädlicher als alle Fossile. Es ist noch schlimmer als Öl, Kohle und Gas, noch mehr CO2 und von den lufthygienischen Folgen gar nicht zu sprechen. Wir wissen, es stinkt wieder im Winter in Deutschland, weil Frau Badum und die Bayerischen Grünen gerne ganz doll möchten, dass in Bayern und anderswo ganz viel Holz und ganz viel Pellets verbrannt werden, obwohl das nochmal schlimmer ist als alles Fossile verbrennen. Und da letztendlich, da würde ich auch, wenn ich die Wahl hätte, sagen, was ist jetzt schlimmer im Moment? Ist es jetzt Herr Wiener oder ist es Frau Badum in den Folgen fürs Klima? Ich kann es nicht sagen. Das muss man schon hinkriegen, Frau Badum, so sehr zu weinen über Waldbrände und die Klimafolgen da zu betrauern. Gleichzeitig aber ganz viele kleine Waldbrände, die inzwischen mehr als ein großes Kohlekraftwerk sind, in der Umsetzung total toll zu finden und richtig zu finden. Und wenn ich das als Drittes noch kurz sagen darf, es ist uns auch noch nicht gelungen, dass Politikerinnen und Politiker verstanden haben, wie so ein Waldbrand überhaupt entsteht. Und das ist dann der Moment, wo ich dann einfach auch verzweifeln möchte, wenn die Landwirtschaftsministerin in NRW erzählt, dass irgendwelches Plastik und Glas in den Wiesen und Wäldern Brände entfachen können. Herr Wiener, wenn Sie sich auskennen, möchten Sie vielleicht auch mal dem Ministerpräsidenten sagen, wie das geht mit den Bränden, dass jeder dieser Brände, wenn kein Blitz in der Nähe ist, und das ist fast nie der Fall in sommerlichen Dürrelagen, muss Brandstiftung sein. Und irgendwann müsste sich das auch mal bei Politikerinnen und Politikern durchsetzen, dieses Desinteresse, dieses komplette Desinteresse an solchen Vorgängen. Das ist sehr bestürzend und das beunruhigt mich sehr.
0: Herr Kachelmann, das war jetzt ein ordentlicher Rundumschlag. Und wir haben zwei Hörer, die in den Leitungen warten. Aber ich fange mal direkt an bei Frau Badum. Die haben Sie angesprochen. Stichwort Heizen mit Holz, Heizen mit Pellets, was die Grünen, so wie Herr Kachelmann sagt, vorantreiben wollen. Was sagen Sie zu diesen Vorwürfen, dass das eigentlich alles kleine Waldbrände sind, die Sie da anfachen?
3: Es ist schon spannend, was Herr Kachelmann alles zu wissen glaubt. Erstmal, wenn er sich informiert hätte, wüsste er, dass ich seit vielen Jahren für einen Nationalpark in Bayern kämpfe, für einen dritten Nationalpark. Das ist nämlich auch eine Vorsorge vor Waldbränden, dass wir einfach unsere Wälder besser schützen. Und vor allem auch Laubwälder, weil Kiefernwälder brennen schneller. Und dass wir auch unsere Wälder umbauen Richtung Laubwälder. Aber eben auch, dass wir Wälder schützen und Wälder aus der Nutzung nehmen. 10% der Wälder, das ist die Vorgabe, die wir noch gar nicht einhalten. Und das ist auch ein großes Thema. Das hat auch einer der Hörer angesprochen. Der Wald ist nicht dazu da, um Profite und Rendite zu machen. Und dass die Staatsforsten noch die letzte Buche rausschlagen, um, wie jetzt in unserem Fall, den bayerischen Staat 3 Euro noch wie sauer Bier zu überweisen, sondern der Wald ist für uns lebensspendend. Da geht's um Sauerstoff, da geht's um die Grundwasserbildung, da geht's einfach um kühle Lebensräume. Und das ist mir ganz, ganz wichtig und ich glaube ganz vielen Menschen, die den Wald als Erholungsraum brauchen. Und das wäre, wenn wir jetzt auch mal bei der Lösungsorientierung sind, ein Weg, um ja auch weniger Waldbrände in Zukunft zu haben, wo wir direkt was tun können, wo wir direkt Natur schützen
0: und
3: können.
0: Und sollten wir es einschränken, dass Menschen mit dem Holz aus den Wäldern ihre Wohnungen, ihre Wohnzimmer heizen?
3: Dass Altholz und dort, wo es sehr viel lokale Wälder vor Ort gibt, verwendet werden kann in Einzelfällen für Energiegewinnung, Ja, aber in Bayern gibt es 10% Holzheizungen und deswegen ist klar, dass die Steigerung da sehr, sehr begrenzt ist. Und das werden Sie von uns Grünen auch so immer gehört haben. Wichtig ist aber, dass wir uns wirklich mal gemeinsam für unsere Natur jetzt einsetzen werden. Und das passiert durch die Energiewende, aber insbesondere durch Wind- und Sonnenenergie.
0: Das heißt, Frau Badum, ich habe es noch nicht ganz verstanden. Sie möchten das einschränken, das Heizen mit Pellets und mit Holz.
3: Das haben wir auch so ins Gebäudeenergiegesetz geschrieben, dass eben größere Wärmenetze nicht mehr mit Holz bestückt werden sollen. Das hat die jetzige Regierung, hat Herr Wiener wieder geändert. Aber ehrlich gesagt, ich finde, das ist jetzt eine Detaildiskussion, die an unserer Leitfrage,
1: das ist keine Detaildiskussion,
3: wie
1: Frau Badum. Das war
3: und Waldbrände in Zukunft verhindern.
1: Das war die größtmögliche Nebelkerze. Das war die größtmögliche Nebelkerze, indem Sie von irgendwelchen Nationalparken sprechen.
3: Das ist, glaube ich, jetzt für die Zuhörerinnen und Zuhörer nicht
1: interessant. Das hilft denen nicht. Sie müssen aufhören, Wald zu verbrennen. Sie müssen aufhören, dass zum Heizen Dinge verbrannt werden. Es ist 2026. Es gibt Wärmepumpen. Es gibt ganz viele Möglichkeiten, Dinge nicht mehr zu verbrennen.
3: Entschuldigung,
1: Herr
3: Kachelmann.
1: Ich bin noch nicht fertig. Also,
3: Entschuldigung, dass Sie mich über Wärmepumpen aufklären, ist schon jetzt sehr, sehr ironisch.
1: Ich zitiere den 12.07.23. Landtagsgrüne und Bauernverband einig, Holz wichtiger Baustein für Wärmewende. Positives Ergebnis mit den Grünen und dem Bauernverband. Pellet- und Holzheizungen erfüllen im neuen Gebäudeenergiegesetz, anders als im ersten Entwurf vorgesehen, die Zielmarke von 65% erneuerbare Energien. Sie dürfen nicht vergessen, was Sie getan haben und was Sie immer noch tun in Bayern, Frau Badum. Sie sind in Bayern. Sie sind dort, wo die Grünen in einer Reihe, Seite an Seite mit Hubert Aiwanger das fröhliche Holzverbrennen postulieren. Und nochmal einfach, und dann bin ich still zu diesem Thema, Holzverbrennen ist klimaschädlicher als Öl, Kohle und Gas, und da helfen Ihre Nationalparke relativ wenig.
0: Herr Kachelmann, dann danke, Frau Badum. Wir haben das verstanden, dass Sie das tatsächlich einschränken möchten, wenn ich das richtig gesehen habe. Und wir haben hier um 10.49 Uhr Herrn Bregel, der uns aus Biesingen anruft. Schönen guten Morgen.
5: Guten Morgen.
0: Herr Bregel, bitte, was ist Ihr Punkt?
5: Mein Punkt ist, dass ich die Gefahr sehe, dass eine Konkurrenz entsteht zwischen Klimaschutz und Menschen- bzw. Tierschutz, wenn es um die Geldmittel geht. Es darf auch nicht so sein, dass der Schutz vor den Klimafolgen zulasten des Klimaschutzes geht. Das heißt also, Klimaanlagen auf keinen Fall mit fossilen Energien betreiben, entweder direkt oder indirekt, sondern ausschließlich mit Sonnen- oder Windenergie in Deutschland. Und um Kosten zu sparen, um diese Konkurrenzsituation zu entschärfen, sehe ich das so, dass der Menschenschutz unter starker Bürgerbeteiligung stattfinden sollte. Das könnte zum Beispiel so passieren, dass Material und Anleitung durch die öffentliche Hand gestellt werden und die Arbeitsleistung durch Freiwillige und Ehrenamtler. Und das könnten zum Beispiel Grünzonen sein, innerorts und ähnliche Dinge, also dass man Bäume pflanzt, um da eine natürliche Beschattung zu schaffen, die in vielen Bereichen in unseren bebauten Gebieten einfach fehlt.
0: Das ist ein interessanter Vorschuss, Herr Bregel. Haben Sie dafür Beispiele?
5: Leider noch keine. Das würde ich mir aber wünschen, dass es so kommt. Und was ich auch wichtig sehe, ist, dass zum Beispiel Vorgaben gemacht werden bei der Umgestaltung von Dorfkernen und Stadtbereichen, dass da sehr stark auf Hitzeschutz zu achten ist. Also ein Negativbeispiel ist zum Beispiel in Berlin, wo ein großer Platz neu hergerichtet wurde, aber ohne jeglichen Baum. Und sowas darf einfach in Zukunft nicht mehr passieren.
0: Dann danke ich Herrn Bregel für Ihre Analyse und Ihre Beobachtungen, die Sie da mit uns teilen. Und ich hole Frau Obst in die Sendung, wo wir von Berlin gerade gesprochen haben. Sie ruft aus Berlin an. Schönen guten Morgen, Frau Obst.
7: Ja, guten Morgen in die Runde. Und der Herr sprach vom Gendarmenmarkt. Und das ist tatsächlich ein Fiasko, einen neu gestalteten Platz ohne Verschattung, ja, in diesem Hitzesommer, also ja, wurde ja nicht gerade jetzt erst gebaut, sondern schon ein paar Jahre her. Aber das ist so extrem und dass Menschen insgesamt und auch Tiere unter diesem Hitzestress unheimlich leiden, das interessiert anscheinend überhaupt keinen in der Bundesregierung. Sonst würde Herr Bundeskanzler Merz auch mal sich zu Wort melden und nicht immer alles nur aussitzen. Und nochmal auf den Bundeskanzler Scholz zurückzukommen, der wurde ja immer angeprangert, dass er überhaupt nichts sagt. Und Herr Merz, der redet viel zu viel und viel zu, nun ja, ich will ihm nicht zu nahe treten. Sie wissen, was ich sagen wollte. Und Klimainseln sollten in Städten wirklich oberste Priorität sein. Und mehr Bäume, nicht wie jetzt geplant vom Stadtbezirk Reinickendorf, dass 116 Alleebäume für, hören Sie gut zu, neue Straße und mehr Parkplätze, weil Autos immer größer werden und die brauchen mehr Platz. Und das ist sowas von, also das ist echt voll, ich sag mal, das, wie mir das so aufsteht, ist pervers. Mhm. Dass Autos tatsächlich in unserem Leben, Autos zerstören unsere Umwelt, ja, also. Und auch wenn Menschen dann jetzt mit E-Autos unterwegs sind, fühlen sie sich gut. Aber am Ende ist das eine Milchmädchenrechnung, weil diese Energie muss ja auch irgendwo herkommen, die in die Akkus kommt. Und wir sollten tatsächlich, das wäre mein Punkt, Energie sparen. Bitte, Leute, macht einfach das, was ihr am besten könnt in Deutschland. Spart, ja? Spart. Und nicht nur im Angebot im Supermarkt, sondern im Leben sparen. Einfach, um die Welt sozusagen uns zu erhalten für alle Lebewesen. Ich reg mich auf, ich merke das schon, dass mir die Worte bald fehlen.
0: Frau Obst, wir merken das auch, wenn wir Ihnen zuhören, aber ich bin sehr dankbar dafür, dass Sie diese Beobachtung auch so intensiv mit uns teilen. Und ich nehme daraus mehrere Sachen mit. Unter anderem, dass Sie sich wünschen, dass man bei Architektur und Städteplanung mehr auf die Hitze achtet. Und ich bin mir sicher, dass sich sehr viele Menschen aus ihrem eigenen Umfeld daran erinnern, dass in den vergangenen Jahren irgendwo in einer Straße mal massenhaft Bäume abgeholzt wurden. Ich kenne auch mindestens ein Beispiel hier aus Köln, schattenspendende Bäume. Herr Wiener, ist man da in puncto Städteplanung inzwischen weiter? Gibt es da ein Bewusstsein, da wurden in den vergangenen Jahren möglicherweise Fehler gemacht?
2: Das würde ich sehr hoffen und ich erlebe das auch. Ich komme ja aus der Region hier, ich wohne gar nicht weit weg von Köln, habe 18 Jahre hier in Köln gearbeitet, auch andere Städte, Essen habe ich mal gewohnt. Es gibt immer wieder Straßenzüge, wo man tatsächlich keinen einzigen Baum sieht. Ja, und das finde ich auch schade. Es ist aber auch zu einem Gutteil eine kommunale Aufgabe, dafür zu sorgen, dass solche Bäume dann tatsächlich auch angepflanzt werden. Ich würde nur noch mal einen Punkt gerne auch machen zu Friedrich Merz, ja, weil gesagt wird, er schweigt. Ich möchte noch mal betonen, dass für Friedrich Merz, ich erlebe ihn ja auch hautnah, dass Klimaschutz für ihn auch eine Daueraufgabe ist. Ich verstehe, dass im Moment da eine gewisse, ja, da sind Emotionen involviert und wir haben einen wirklich heißen Sommer, aber nur, weil er sich jetzt aus dem Urlaub nicht meldet, heißt das ja nicht, dass ihm das Thema nicht wichtig ist. Im Gegenteil, das ist ein Thema, das uns alle umtreibt, die allermeisten auch in meiner Fraktion. Es gibt einige wenige Ausnahmen, aber für die allermeisten kann ich sprechen, die sehen, dass das ein zentrales Thema ist. Und insofern würde ich das nicht zu hoch hängen, wenn jetzt gesagt wird, er meldet sich aus dem Urlaub nicht, sondern das Thema ist für ihn wichtig. Und es ist eben, wie gesagt, eine Daueraufgabe und nicht nur eine für die Phase, wo es jetzt wirklich so unerträglich heiß ist, / war.
0: Frau Badum, könnte es irgendetwas an der derzeitigen Lage ändern, wenn sich Herr Merz zu Wort meldet?
3: Ja, also ich bin ehrlich gesagt fassungslos, was ich hier höre. Also erstmal danke ich unseren Hörerinnen und Hörern, die auch immer wieder die Frage aufwerfen, was gibt es für Lösungen, dass wir nicht im nächsten Sommer wieder genauso da sitzen oder noch schlimmer? Und was müssen wir jetzt tun, damit wir vorsorgen können? Und wenn ich Herrn Wiener so zuhöre, habe ich den Eindruck, es ist nichts geplant. Und dabei können wir sehr, sehr viel tun. Erstmal, was die Hörerinnen vorher angesprochen haben, wirklich Städte begrünen, entsiegeln, Klimaanpassung vor Ort, Wasser auch in der Leitung Aktionsprogramm natürlicher Klimaschutz zu unserer Regierungszeit sozusagen aufgelegt worden. Das muss auch nochmal besser ausgestattet werden. Das Thema Waldbrände, Wälder müssen besser überwacht werden, was Wald selbst Stärken angeht. Dazu habe ich schon was gesagt. Löschflugzeuge, mehr Geld für Feuerwehren. Das sind alles Punkte, die jetzt anstehen. Und es gibt auch ein Programm Klimaanpassung in sozialen Einrichtungen, tatsächlich vom Bund, wo eben Altenheime und Krankenhäuser unterstützt werden, zum Beispiel dann Klimaanlagen einzubauen, aber auch zu begrünen und anderes. Und dieses Programm hat dieses Jahr keine Förderanträge mehr entgegengenommen. Das geht überhaupt nicht. Das soll jetzt geändert werden, hat die SPD angekündigt. Da müssen wir doch jetzt dran. Also die Einrichtungen brauchen jetzt Geld, brauchen jetzt Unterstützung vom Bund, dass sie nächstes Jahr vorbereitet sind und dass wir dann, und darum geht es, weniger Hitzetote haben. So, das ist das, was ganz konkret ansteht. Und ich habe von der CDU, ich habe von Herrn Wiener immer noch keine einzige Maßnahme gehört, außer, dass sie jetzt abwarten wollen, bis dieser Sommer vorbeigeht und die Leute sich nicht mehr erinnern.
2: Frau Badum, sonst das ist, glaube ich, Ihre selektive Wahrnehmung, die ja auch hinreichend bekannt ist. Ich will noch mal darauf verweisen, dass wir von der CDU gerade auch den Zivilschutz ganz stark nach vorne gestellt haben. Wir haben mehr Mittel bereitgestellt für THW, für Feuerwehren. Ich war gerade selbst letzte Woche bei mir vor Ort bei Feuerwehren. Also wir stärken gerade das Ehrenamt-Engagement hier an der Stelle. Auch nochmal einen herzlichen Dank an alle, die sich da eingebracht haben.
0: Und irgendwas, also, Herr Wiener, da nicht passiert. Entschuldigen Sie, wenn ich Sie unterbreche.
2: Das ist die selektive Wahrnehmung von Frau Badum.
3: Mit grüner Zustimmung, ja, haben Sie den Zivilschutz gestärkt.
0: Wir haben noch eine Minute. Haben Sie irgendetwas gesagt zum Thema Architektur, Städteplanung? Das, was Frau Obst hier und der Vorredner angesprochen haben?
2: Ich unterstütze das.
0: Unterstützen Sie, aber ist Ihre Bundesregierung da sozusagen auf dem Weg, zusätzliche Gelder locker zu machen?
2: Gut, da sind wir beim Thema Geld. Ich habe es vorhin schon mal gesagt, 200 Milliarden Defizit. Die Frage ist immer, wer ist verantwortlich? Wir haben drei Ebenen. Wir haben die Kommunen, wir haben das Land und wir haben den Bund. Ich finde, dass wir da eben auch gucken müssen, wer macht was wo. Viel ist auch kommunale Aufgabe. Da helfen wir natürlich auch. Wir machen jetzt auch einen Altschuldenschnitt für die Kommunen. Das ist ja auch gerade in NRW vorangebracht worden, damit wir auch die Kommunen ertüchtigen, hier Dinge tun zu können. Aber man muss eben auch gucken, wer macht was am besten auf welcher Ebene.
0: Und dann sind wir vermutlich auch schon wieder beim Thema Grundgesetz und Hitzeschutz. Vielleicht, dass man es so verbindlicher regeln kann. Können wir darüber sprechen gleich nach den Nachrichten um 11 Uhr. Und wir müssen auch immer noch diese Frage noch einmal stellen an Herrn Wiener. Tempolimit. Wie hält es die CDU damit? Jörg Kachelmann hat es vor wenigen Minuten aufgeworfen. Reden wir also in 5 Minuten weiter. Bis gleich.

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1: Elf Uhr, die Nachrichten. Der Vorsitzende der Ständigen Impfkommission Berner warnt vor Lücken beim Impfschutz von Vorschulkindern. Sie wären in Gefahr, falls das Poliovirus, der Auslöser von Kinderlähmung, nach Deutschland käme, sagte er der Frankfurter Allgemeinen. Je nach Region seien bis zu 40% der 3- und 4-Jährigen in Deutschland nicht ausreichend gegen das Poliovirus immunisiert. Problematisch sei, dass viele Folgeimpfungen nicht im vorgesehenen Zeitraum erfolgten, betonte Werner. Für die typische Kombinationsimpfung von Kleinkindern seien beispielsweise 3 Dosen im Alter von 2, 4 und 11 Monaten nötig. Dabei sei der richtige zeitliche Abstand sehr wichtig. Der Anteil junger Menschen, die sich weder in einer Ausbildung befinden noch eine Beschäftigung haben, ist in den letzten Jahren gestiegen. Wie das Statistische Bundesamt mitteilte, lag er unter den 20- bis 24-Jährigen in Deutschland im Jahr 2025 bei 10%. 2 Jahre zuvor betrug er noch 8,8%. Im EU-Schnitt waren fast 13% der 20- bis 24-Jährigen nicht in Ausbildung oder Beschäftigung. Die Ursachen, warum junge Menschen weder Job noch Ausbildungsplatz haben, sind unterschiedlich. Die Statistiker verwiesen auf den nationalen Bildungsbericht, demzufolge zuletzt 25% der Betroffenen in Deutschland als arbeitssuchend galten. Die große Mehrheit von 66% stand dem Arbeitsmarkt jedoch nicht zur Verfügung. Als Gründe dafür wurden am häufigsten Betreuungspflichten und gesundheitliche Einschränkungen genannt. Bundesfinanzminister Klingbeil hat bessere steuerliche Bedingungen für Start-ups angekündigt. Die schwarz-rote Koalition werde dafür sorgen, dass deutlich mehr privates Kapital in junge, innovative Unternehmen fließe, sagte der SPD-Vorsitzende den Zeitungen des Redaktionsnetzwerks Deutschland. Sein Ziel sei, dass die Weltmarktführer von morgen in Deutschland gegründet würden und groß werden könnten. Klingbeil und die Ostbeauftragte Kaiser sprechen in Berlin mit Unternehmen aus Ostdeutschland. Rund 70 Firmen wollen daran teilnehmen. Kaiser erklärte, derzeit fehle es ihnen oft an Kapital. In Belgien kämpfen die Einsatzkräfte weiter gegen den großen Waldbrand im Naturschutzgebiet Hohes Venn im Osten des Landes. Unweit der Grenze zu Deutschland haben die Flammen inzwischen eine Fläche von rund 30 Quadratkilometern zerstört. In Teilen der nahegelegenen deutschen Stadt Monschau haben die Behörden wegen der möglichen Rauchbelastung eine Evakuierung angeordnet. Der stellvertretende Bürgermeister der Stadt Boden sagte, man gehe im Moment nicht davon aus, dass das Feuer auf deutsches Gebiet vordringe. Im Laufe des Tages sollen auch 2 Hubschrauber der Bundeswehr bei den Löscharbeiten in Belgien eingesetzt werden. Auch in Deutschland gibt es mehrere Waldbrände. Nahe Schramberg im baden-württembergischen Landkreis Rottweil etwa kämpfen hunderte Feuerwehrleute gegen einen Brand nahe einem Wohngebiet. Im Westerwald in Rheinland-Pfalz musste ein Teil der Gemeinde Gebhardshain evakuiert werden. Der Verband Eurodiakonia hält ein Ende von Obdachlosigkeit und Wohnungslosigkeit in der Europäischen Union bis 2030 für unrealistisch. Eine Sprecherin des kirchlichen Sozialverbandes sagte dem evangelischen Pressedienst, in so gut wie allen europäischen Ländern sei die Zahl der Wohnungslosen zuletzt gestiegen. Problematisch sei insbesondere ein Mangel an Sozialwohnungen und Wohnraum, der für untere Einkommen bezahlbar sei. Verstärkt würden die Probleme durch Kurzzeitvermietungen wie Airbnb und Spekulation mit Immobilien. Laut der europäischen Wohnungslosigkeitsorganisation Feantza sind derzeit schätzungsweise 1,2 Millionen Menschen in Europa ohne eigene Wohnung, davon rund 400.000 Kinder. Die Europäische Union hat sich zum Ziel gesetzt, Obdachlosigkeit bis 2030 zu überwinden. Der Wetterbericht. Die Lage: Von Nordwesten gelangen warme und feuchte Luftmassen nach Deutschland. Das Wetter wird dadurch wechselhafter. Die Vorhersage: Unterschiedlich bewölkt, verbreitet Schauer und Gewitter, im Tagesverlauf im Westen und in der Mitte meist trocken. 19 bis 27 Grad mit den höchsten Werten im Südwesten. Morgen im Osten sowie im Südwesten zeitweise sonnig, sonst gebietsweise Schauer. Temperaturen 19 bis 28 Grad. Und die weiteren Aussichten: Am Mittwoch wechselnd bis stark bewölkt. Im Norden sowie in einem Streifen quer über der Mitte Schauer, sonst kaum Regen. 20 bis 29 Grad. Das waren die Nachrichten.
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2: Vertrocknete Felder, zu wenig Wasser. Wie gut sind wir auf extremes Wetter vorbereitet? Das ist unsere Frage heute Morgen hier bei kontrovers. Und mit dabei in der Runde sind Lisa Badum von den Grünen, Sprecherin für Klimapolitik ihrer Partei, Jörg Kachelmann, Meteorologe, Publizist und Unternehmer, und Klaus Wiener von der CDU, Obmann seiner Partei im Ausschuss für Wirtschaft und Energie im Deutschen Bundestag. Sie können uns weiterhin anrufen auf der kostenfreien Rufnummer 00800 4464 4464. Nochmal, das ist die 00800 4464 4464, oder schreiben Sie eine E-Mail an kontrovers@deutschlandfunk.de. Und da hat uns heute Morgen unter anderem Tanja Kampen-Thessen geschrieben: Ich frage mich, schreibt sie, wenn der Klimaschutz doch so wichtig ist, warum werden Photovoltaikanlagen dann nicht viel stärker gefördert? Beziehungsweise warum sinkt die Einspeisevergütung? Warum gibt es auf öffentlichen Gebäuden nicht viel mehr Photovoltaikanlagen? Schreibt Tanja Kampen-Thessen. Diese E-Mail hier von Karl-Heinz Pritschotik: Über 12.000 Hitzetote und kein Geld da. Die Zahl der Milliardäre hat im letzten Jahr in Deutschland um ein Drittel zugenommen, schreibt er. Tax the rich. Und dann diese E-Mail hier von A. Bergmann: Ich finde es immer verwunderlich und befremdlich, dass die Klimaveränderung ebenso wie das Artensterben und die Plastifizierung der Meere nicht im Zusammenhang mit unserer auf Wachstum ausgerichteten Lebensweise thematisiert wird, die im Rahmen der auf Wachstum ausgerichteten Globalisierung zum Beispiel zu einer Verdoppelung unserer Textilindustrie, Kaufen und Wegschmeißen und zur Überproduktion von Lebensmitteln geführt hat, schreibt uns A. Bergmann. Interessanter Punkt, müssen wir gleich drüber sprechen. Und dann auch hier Helmut Behning. Seine E-Mail mit Bezug auf eine frühere Fragestellung hier in dieser Runde schreibt er: Anstatt Milliarden in Gaskraftwerke zu investieren, die den Energiekonzernen Millionen Gewinne zusichern, sollte Frau Reiche die Milliarden eher in Batteriespeicher investieren. Strom ist genügend vorhanden, er muss nur gespeichert werden, schreibt uns Helmut Behning. Und wir haben um 11.07 Uhr Herrn Rothe in der Leitung, der uns aus Rheinland-Pfalz anruft. Schönen guten Morgen, Herr Rothe.
3: Ja, schönen guten Morgen.
2: Bitte, was ist Ihre Frage?
3: Ja, also was ich feststelle in den letzten Jahren, vielleicht sogar Jahrzehnten, ist dieser permanente Realitätsverlust, dass man das Klima als Natur

0: Lebensmitteln, mit Wasser bewässern wir unsere Felder. Wenn wir kein Wasser mehr haben, haben wir nichts mehr zu essen. Wenn wir kein Wasser mehr haben, können wir keine Brände mehr löschen. Und diese Brände sind mit Sicherheit in den kommenden Jahren noch weit ausgedehnter als jetzt. Das heißt also, wir stehen am Abgrund. Und was ich vollkommen vermisse, ist die Demut, dass man einfach erkennt, wir müssen jetzt um unsere Lebensgrundlagen regelrecht kämpfen und müssen alles, was man bisher als Tabus aufgebaut hat von Seiten der Wirtschaftspolitik, das müssen wir einfach knacken, aufdröseln. Wir müssen drüber nachdenken, ist der Kohlekompromiss noch in Ordnung? Sollten die Kohlekraftwerke nicht früher vom Netz? Sind die Pariser Verträge ausreichend, die man ja sowieso im Moment nicht erfüllen? Oder muss man nachschärfen? Muss man eine Kerosinsteuer einführen? Also mir fehlt eigentlich die, ich will nicht sagen Panik, aber die Demut, mit der man ganz schnell versucht, über eine Art europäische globale Notstandspolitik, das, was jetzt gerade passiert, noch irgendwie aufzuhalten.
1: Herr Rothe, meinen Sie auch, und ich frage das jetzt wirklich einfach nur mal, um Ihre Meinung abzufragen, meinen Sie auch, dass wir uns oder dass sich die Menschen in Deutschland, auch in Europa, künftig viel stärker einschränken müssen? So in ihrer Lebensweise.
0: Ja, das denke ich schon lange. Also ich selbst habe meine Konsequenzen vor Jahrzehnten gezogen und steigen keinen Flieger mehr, esse kein Fleisch. Und ich denke, jeder von uns kann einen kleinen Beitrag leisten. Aber auch die Bürger, wie gesagt, das ist so ein bisschen auch ein Bürgerschelde, die wollen ja auch, wenn man nach Umfragen geht, kommt erstmal Wohlstand, dann kommt Klima. Und ich vermute mal, ab 2026 wird sich das jetzt ändern.
1: Mhm. Herr Wiener, ist das möglicherweise ein Problem, dass die Politiker, ja kein ganz neuer Vorwurf, aber dass die Politiker sozusagen nicht in der Lage sind, sich nicht trauen, den Menschen reinen Wein einzuschenken, dass es so mit dieser Lebensweise, die wir bisher haben, nicht weitergeht, wenn wir irgendetwas an diesen Klimaveränderungen noch in den Griff bekommen wollen?
2: Naja, Herr Amuster, das ist ja die spannende Frage, ob es tatsächlich so ist, dass wir anders leben müssen, mit weniger Wohlstand leben müssen, oder, das ist ja die andere Seite der Medaille, ob wir es schaffen mit Innovation und auch mit Elementen von Kreislaufwirtschaft, die wir dringend stärken müssen, ob wir es nicht schaffen können, hier auch Wohlstand für alle zu schaffen. Und wenn ich sage für alle, möchte ich nochmal darauf verweisen, dass wir eine globale Frage hier haben. Und wir können uns natürlich ein bisschen einschränken hier in Deutschland und viele tun das ja auch schon. Aber wenn Sie mal gucken, wie die Welt aussieht, ja, Indien, viele andere Volkswirtschaften, die im Aufholprozess sind, aufstrebende Volkswirtschaften, da geht es für viele Menschen manchmal um die dritte Mahlzeit am Tag, da geht es um den ersten Kühlschrank, da geht es vielleicht um das erste kleine Moped. Und wir sagen hier, indem wir uns ein bisschen einschränken, kriegen wir es hin. Ich glaube, wir müssen hier ein bisschen globaler denken. Und wenn wir eine Chance haben wollen, ja, und ich bin eigentlich Optimist, ja, aber wenn wir eine Chance haben wollen, den Klimawandel abzuwenden, dann müssen wir viel mehr als bisher auf das Thema Innovation setzen. Wir müssen den Menschen weltweit eine Option bieten, dass sie vernünftig leben können, zu sagen, weniger, das wird nicht funktionieren. Wir können es natürlich hier in Deutschland vormachen, aber das wird den Klimawandel alleine nicht aufhalten. Also Innovation, Kreislaufwirtschaft, das sind die Stichworte, die wir dringend nach vorne bringen müssen.
1: Frau Badum, weniger und Einschränkungen, stimmt das? Wird das nicht funktionieren?
3: Also das Wesentliche ist, auf einem kaputten Planeten würde es gar keinen Wohlstand mehr geben. Und der Hörer hat es gerade beschrieben. Wenn unsere Böden zerstört sind, wenn wir nichts mehr drauf anbauen können, dann nutzt uns alles andere auch nichts mehr. Und unsere Wirtschaftsgrundlagen sind durch die Klimakrise bedroht. Und zwar in Deutschland. Ein extremer Hitzetag kostet die deutsche Volkswirtschaft über 400 Millionen Euro. Das sind die Folgen, die wir jetzt in Deutschland haben. Der Präsident des Bauernverbands rechnet für Süddeutschland oder befürchtet totale Ernteausfälle beim Getreide. Der Rhein ist nicht mehr schiffbar. Die deutsche Industrie leidet unter der Klimakrise. Und es zeigt uns doch, wir müssen die beiden Punkte zusammendenken. Also eine Wirtschaft, die darauf ausgerichtet ist, einfach ja unsere Lebensgrundlagen zu ignorieren, die wird nicht funktionieren. Und das haben wir auch schon vorher gesehen. Aber das sehen wir einfach in diesem Sommer. Und von daher muss die Bundesregierung umsteuern. Das, was auch alle Hörerinnen und Hörer gesagt haben. Und wenn ich höre, es ist kein Geld da für Klimaschutz, dann frage ich mich, warum ist Geld da für die Gasspeicherumlage, für eine Senkung der Luftverkehrssteuer? Also die Regierung verbilligt das Fliegen. das ist das Signal an

0: an die Bürgerinnen und Bürger oder für einen Tankrabatt. Dafür ist Geld da. Und auf der anderen Seite rufen wir Gelder für sozialen Klimaschutz nicht ab, die die EU uns geben würde, weil wir dort kein Konzept vorlegen. Und das macht mich wirklich wütend, dann zu sagen, wir müssen irgendwie nach Indien schauen. Nein, wir müssen jetzt auf unsere Wirtschaft schauen und auf die Menschen in Deutschland. Das ist beides massiv gefährdet.
1: Ich würde noch mal ganz gern was dazu sagen, wenn ich darf.
2: Bitte, Herr Rothe, ja.
1: Ja, also ich fand den Hinweis auf Indien, muss ich sagen, schon fast unverschämt. Also wir Deutschen haben den höchsten CO2-Rucksack fast weltweit, 11 Tonnen pro Person. Und uns stünde es wirklich gut an, unseren CO2-Ausstoß mal zu verringern. Also das finde ich eigentlich der Hammer, also mit solchen Argumenten zu kommen.
3: Das stelle ich ja auch gar nicht in Abrede, aber der Punkt ist, wenn Sie mal vom Ende her denken, wie schaffen wir das, den Klimawandel aufzuhalten, dann werden wir schon auch einen globalen Blick brauchen. Da können Sie mit dem Rucksack, mit den Deutschen so lange reden, wie Sie wollen. Nur
1: nach meiner
3: alleine mit
1: Meinung
3: Deutschland
1: sollen Sie
3: werden
1: mit
3: wir das
1: Ihren
3: nicht
1: Rucksäcken
2: hinbekommen.
1: Herr Rothe,
2: Augenblick, Herr Rothe, bitte, Herr Wiener.
3: Ja, also es ist wieder, ja, natürlich werfe ich den Indern nichts vor. Im Gegenteil, ich habe für deren Interessen geworben. Die Menschen da wollen auch etwas besser leben, als wir das hier gewohnt sind. Aber wenn wir den Klimawandel bekämpfen wollen, dann brauchen wir endlich den globalen Blick. Und dann müssen wir gucken, wie kriegen wir auch Länder wie China mit rein? Wie kriegen wir Länder wie die USA mit rein? Was da passiert, muss ich ja hier nicht nochmal erklären. Also wenn wir den Klimawandel wirklich erfolgreich bekämpfen wollen, wenn wir eben keine Hitzetage mehr haben wollen, wenn wir keine Großfeuer mehr haben wollen, dann werden wir das mit Maßnahmen alleine in Deutschland nicht hinbekommen. Deswegen mein Plädoyer, wir müssen globaler denken. Wir müssen es endlich schaffen, dass wir weltweit den CO2-Ausstoß reduzieren. Wenn wir das nicht schaffen, sage ich Ihnen ganz ehrlich, wenn wir das nicht schaffen, das weltweit hinzubekommen, dann werden wir auch das Klima nicht retten.
1: Gebe ich Ihnen recht, aber wo ist die Klimaaußenpolitik der Bundesregierung? Also ich habe noch keine wahrgenommen. Also da gibt es auch noch Deals, da geht es um fossile Energie im Ausland. Es scheint alles wichtiger zu sein als eine Klimaaußenpolitik, die früher mal postuliert wurde in der Ampel. Man werde also seine Außenpolitik darauf ausrichten, dass man global mehr Klimaschutz erreicht. Scheint mir nicht der Fall zu sein.
3: Naja,
1: aber vielleicht gerade zum Schluss noch ganz. Ich denke. Ja.
2: Herr Rothe, ja bitte, wir hören Sie gerade noch. Da ist jetzt
3: ja,
2: ist die Leitung weg. Ich habe allerdings noch über das, was Herr Rothe gesagt hat, hinaus eine Frage an Herrn Wiener. Und zwar geht es da ganz konkret um Geld, auch um große Geldbeträge. Charlotte Jans hat uns heute Morgen eine E-Mail geschrieben. Sie fragt, welche Mittel aus dem Sondervermögen für Infrastruktur und dem Klimatransformationsfonds fließen tatsächlich in Wassermanagement, Landwirtschaft, Katastrophenschutz und ganz wichtig, klimaresiliente Infrastruktur. Herr Wiener, kann man da einen Betrag nennen?
3: Tatsächlich ist es ja so, dass das Sondervermögen auf 12 Jahre angelegt ist. Wir haben jetzt ein Jahr rum. Wir haben Gelder für die Länder, 100 Milliarden. Und wir haben auch Gelder für den KTF oder für Klimaschutzmaßnahmen, besser gesagt, auch nochmal 100 Milliarden. Und mein Wunsch wäre schon, dass das Geld wirklich zielgerichtet hier ausgegeben wird. Deswegen, das fordere ich auch in meiner Fraktion, wenn ich das sagen darf, seit langem, dass wir hier eine ganz starke Governance-Struktur aufsetzen. Also genau hingucken, wie wird das Geld ausgegeben, verschwenden dürfen wir es auf keinen Fall.
2: Herr Kachelmann, wir waren jetzt einige Minuten lang bei dem Punkt, Leben möglicherweise, Lebensweise einschränken, möglicherweise auch nicht mehr die Dinge so unbeschwert tun, die man bisher getan hat. Wie optimistisch sind Sie, dass so etwas gelingen kann?
4: Ich glaube nicht, dass die mittel- und langfristige Weltrettung in irgendeiner Form gelingt. Deswegen verbringen auch Politikerinnen und Politiker so gerne so viel Zeit damit, mit diesem Globalen und wir müssen und so, weil das ist alles so wolkig und findet irgendwann mal statt. Wir haben das Problem, dass wir zunächst mal das Problem jetzt lösen müssen und dass wir jetzt unmittelbar ein Problem haben und das nächste Jahr wieder, dass wir anfangen müssen, die Leute auch zu informieren, auch diese Diskussion zu entschwurbeln. Wie gesagt, dass die Landwirtschaftsministerin von NRW nicht mehr irgendwas davon erzählt, dass Plastik und Glas Feuer machen können. Dass wir die Menschen, wie das in den USA immer ist, only you can prevent wildfires. Das ist die erste Verteidigungslinie, dass wir den Menschen sagen, ihr macht die Waldbrände, weil das ist, haben Medien und Behörden bis heute nicht verstanden. Dann wird immer wolkig geschrieben, wenn wieder ein neuer Waldbrand ist. Die Ursache wissen wir noch nicht. War es die Hitze und so? Das ist alles Blödsinn. Wenn es kein Gewitter ist, ist es immer Brandstiftung. Und wir müssen viel mehr tun. Auch, dass die Brandstifterinnen und Brandstifter und wahrscheinlich sind es vor allem Brandstifter ermittelt werden. Wir müssen auch die Leute aufklären, dass man nicht stirbt, wenn man einen Ventilator vor der Nase hat. Dass man nicht stirbt, wenn man eine Klimaanlage hat. Es gibt so viel düsteren Aberglauben in diesem Land. Dieses Land ist so verschwurbelt. Wie gesagt, was muss man von einem Land erwarten, das lange Jahre Homöopathie ein reines Betrugsschema über Krankenkassen abgerechnet hat? Und so ist eben auch dieses Land. Und das ist das, woran es grundsätzlich gebricht, dass wir informieren, dass auch Kommunen informieren, dass ihr Grundwasser am Ende der Möglichkeiten angekommen sind. Das Problem ist, dass sich alle nicht so getrauen zu sagen, oh, jetzt ist es aber auch wirklich knapp und wir müssten das Schwimmbad eigentlich früher zumachen. Das ist in vielen Kommunen im Moment der Fall. Das traut sich aber niemand zu sagen, weil dann eben die zuständigen Bürgermeisterinnen und Bürgermeister sagen, ja, aber ich habe gedacht, das ist alles gut bei uns.
2: Das heißt, Herr Kachelmann, in ganz vielen Fällen geht es eigentlich gar nicht ums Geld, sondern es geht eher darum, mit welcher, ich sag jetzt mal, inneren Haltung man an das Thema rangeht?
4: Ja, man müsste sich trauen, die Menschen zu informieren, dass jetzt wirklich, und verzeihen Sie, wenn ich im Deutschlandfunk kurz leicht vulgär wäre, die Kacke am Dampfen ist, dass ja, wir da jetzt zugehört. Nicht, wenn ich jetzt nicht laufend das Auto waschen sollte und nicht, oder ein grüner Rasen in einer solchen Dürrephase ist einfach etwas zutiefst Unanständiges. Man muss irgendwie, das gehört dazu dann eben auch, wenn man auch 250 auf der Autobahn fahren muss, dann denkt man auch, dass ein grüner Rasen bei Dürre vollkommen normal ist. Das ist nicht der Fall. Das ist in vielen Ländern um uns herum. In Frankreich ist das generell, man kann das auf der Website nachgucken, ist das generell verboten. Rasensprengen und viele andere Dinge sind einfach verboten. Da würde man in Deutschland, und das ist halt diese Angst vor der AfD, ich verstehe auch, man will nicht, dass diese Verbrecher irgendwo an die Macht kommen, aber wir müssen, glaube ich, trotzdem drüber hinweggucken und den Mut haben, die Menschen zu informieren, dass wir in einer bereits schwierigen Lage sind und dass diese schwierige Lage dazu führen muss, dass wir unser Verhalten ändern. Und das ist auch der Anfang, Akzeptanz zu schaffen für größere Dinge dann auf der mittleren und langen Strecke.
2: Herr Kachelmann, ich glaube, die Botschaft ist angekommen. Herr Harnes ruft uns aus Hamburg an. Guten Morgen, Herr Harnes.
5: Ja, guten Morgen, Harries. Ja, Harries. Schön, dass ich noch zwei Sachen. Ich habe zwei Sachen nur kurz anzumerken. Also ich lebe im grünen Bereich von Hamburg glücklicherweise, aber wir haben einen riesen Naturschutz und Landschaftsschutzgebiet hier. Klövenstehen heißt das. Das geht bis runter nach Wedel zur Elbe hin und bis Halstenbek. Und hier sollen also jetzt 250 Meter hohe Windräder entstehen, wo ein Fundament zwei Fußballfelder groß ist, in einem Gebiet, wo Wald ist, wo Zugvögel sind, und es gibt reichlich Industriebrachen im Hafengebiet, ehemalige Raffinerien und ähnliches, wo man das gut hinstellen kann und gut der Wind bläst an der Elbe. Wer kennt die Elbe nicht? Und Brockdorf wird abgebaut, da wird auch eine Riesenfläche zur Verfügung stehen für solche Projekte. Da ist auch die Infrastruktur für die Stromleitung. Aber nein, das soll jetzt hier in diesem Naturschutz- und Landschaftsschutzgebiet entstehen. Haben wir uns natürlich auch schon als Bürger zusammengetan. Und das Zweite ist, in Hamburg wurden über 10.000 und noch mehr Bäume gefällt für eben Infrastrukturmaßnahmen, also breitere Straßen, Radwege und ähnliches. Und Plätze wie der Gerd-Hauptmann-Platz wurden von Bäumen komplett entfernt. Das ist so heiß, das ist in der Nähe vom Finanzamt, das ist wie ein Glutofen, wenn man durch die Stadt gegangen ist. Und die Bäume kommen jetzt in so kleine Container, Betoncontainer, die auch durch Gabelstapler mobil wohl zu versetzen sind, wenn mal ein Weihnachtsmarkt sein sollte oder ähnliches. Aber Parkplätze kamen weg, alle waren glücklich wohl, haben gedacht, es kommen wieder frische Bäume dahin, und dann wurden da 50 bis 100 Jahre alte Linden entfernt, und das Gleiche passiert jetzt auch am Großneumarkt. Der wird komplett entkernt für einen zweistelligen Millionenbetrag, und es endet alles in kleinen Betonkübeln. Das kann es doch nicht sein. Für Bäume, die alt sind, die gepflegt werden müssen, die geschnitten werden müssen und große Fläche um sich herum brauchen, um Wasser aufnehmen zu können. Wissen Sie, ich komme gerade aus Wien, also da gibt es solche Plätze mit altem Baumbestand. Und hier scheint man da keinen Wert drauf zu legen. Das wollte ich einfach nur sagen.
2: Herr Harnes, vielen Dank für die Beobachtung. Ich sage es nochmal, das sind Beobachtungen, denen wahrscheinlich viele Menschen beipflichten können. Wir hatten so ein Beispiel heute Morgen schon einmal.
5: Gendarmenmarkt, ja, ich weiß,
2: richtig, in
5: Berlin.
2: Ja. Ja. Frau Badum von den Grünen, ich meine, das sind jetzt ja alles keine Planungen, die jetzt diese aktuelle Bundesregierung angestoßen hat, sondern die natürlich auch viele Jahre zurückgreifen. Muss man vielleicht im Rückblick sagen, auch unter grüner Beteiligung wurden da große Fehler gemacht, wenn man jetzt solche Beispiele hört, wie beispielsweise große Betonflächen für Windkrafträder in einem Landschaftsschutzgebiet?
0: Also was der Herr angesprochen hat, ist ja einfach der große Flächenverbrauch in unserem Land. Und der ist in erster Linie, geht der für Straßen drauf. Das ist natürlich ein Thema, was wir Grüne seit vielen Jahren fordern, dass wir nicht unnötig Straßen neu bauen. Für Discounter, auch teilweise für Gewerbegebiete, die dann nicht genutzt werden. 0,1% aktuell auch für Windparks. Das ist jetzt, glaube ich, im Gesamtflächenverbrauch der vernachlässigbare Punkt. Aber das Thema bleibt wichtig, wertvoller Boden, vor allem wenn wir sehen, was wir an CO2 natürlich dadurch einsparen, Boden wertschätzen und eine gute Bodenpolitik machen. Wir haben das Aktionsprogramm Natürlicher Klimaschutz auf den Weg gebracht, genau eben, um wirklich Wälder, Moore wieder zu vernässen, Auen und Wälder zu schützen und natürlich auch dann ein Stück weit aus der Nutzung zu nehmen. Darf ich ganz kurz noch
2: sprechen? Ganz kurz, Herr Hahnes, Sie sind gleich nochmal dran.
0: Und was die aktuelle Regierung jetzt noch verabschiedet hat, dazu sind wir noch gar nicht gekommen, ist aus unserer Sicht ein sogenanntes Naturzerstörungsgesetz, was bedeutet, wenn man zukünftig baut, beispielsweise auch eine Autobahnraststätte, muss man keine Flächen mehr als Ausgleich nachweisen, wie es bisher ist, sondern man kann sich sozusagen freikaufen. Also man kann diese Flächen einfach verbrauchen und muss keine Alternativen irgendwo anders finden, wie es bisher ist. Und das wird die Flächenfrage weiter verschärfen. Insofern auch hier, wir könnten, die Bundesregierung könnte die Signale jetzt anders stellen und sagen, nee, die aktuellen Ereignisse zeigen uns, wir müssen die Natur schützen und zwar nicht um der Natur willen, sondern für uns als Lebensgrundlagen. Und das ist genau der Punkt, wo man jetzt politisch nochmal umsteuern kann. Und das würde ich mir wirklich wünschen, dass wir jetzt nicht wieder hier 1,5 Stunden geredet haben und am Ende des Tages nächstes Jahr genauso wieder da sitzen während der nächsten Hitzewelle oder auch während des nächsten Starkregenereignisses, was auch durch Flächenversiegelung ja mit befördert wird, indirekt, sondern dass wir jetzt was tun. Das ist, glaube ich, auch der Wunsch der Bürgerinnen und Bürger. Mhm. Und da habe ich jetzt leider, bis jetzt ist es 11.26 Uhr, von Herrn Wiener konkret immer noch nichts gehört.
3: Da müssen Sie zuhören.
2: Herr Wiener, bevor Sie dran sind, einmal noch kurz Herr Hahnes, bitte, Sie wollen etwas sagen.
5: Also ganz kurz, das ist genau, wahrscheinlich haben Sie mir eben, die Dame, mir nicht zugehört. Genau das ist das, was ich vorgeschlagen habe. Ich hatte ja ein Konzept, wir haben eine Bürgerinitiative gegründet, wir haben Flächen offengelegt von stillgelegten Gewerbegebieten, auch im Hafengebieten, auch hier in der Nähe. Wir haben auch in diesem Forst wurde mittlerweile Renaturierung für die alten Moorflächen und so weiter. Es ist alles gemacht worden in der Vergangenheit und auch für die Zukunft wollen wir das retten. Und deswegen sind wir auch dagegen. Und deswegen frage ich mich auch, warum eine rot-grüne Regierung, die über 10 Jahre in der Regierung ist in Hamburg, Plätze in der Innenstadt komplett zu Betonwüsten macht. Also es ist, ich will ja, es geht ja gar nicht um CDU oder SPD oder Grüne oder sonst irgendwas, sondern es geht darum, dass der Mindset, man sagt, ja, das ist ja nicht so schlimm, das sind 0,1%. Aber wenn ich jetzt hier in einem Grundwasserschutzgebiet solche Dinge aufstelle, die 250 Meter hoch sind, die sind so hoch wie der Fernsehturm in Hamburg. Das ist doch nicht mehr vermittelbar, wo man doch andere Flächen hat. Jetzt bauen wir Brockdorf ab. Jetzt haben wir da eine riesen Infrastruktur mit Stromleitung, A7 entlang, die Nordtrasse, alles ist da. Aber nein, es soll hier in den Grüngebieten sollen Häuser, Bäume gefällt werden. Das ist doch schizoid.
2: Dann fragen wir den CDU-Politiker hier in der Runde, wie ist sowas vermittelbar?
3: Schwer. Und ich erlebe das auch bei mir im Wahlkreis. Wir haben da auch eine Fläche, die ausgewiesen ist für den Bau neuer Windräder. Und ich bin auch mit den Menschen da vor Ort in Kontakt. die auch größte Sorge haben, dass mit den riesen Windrädern, die in der Nähe auch von Wohnsiedlungen gebaut werden, dass das Leben der Menschen dort vor Ort beeinträchtigt. Und ich glaube, solche Dinge müssen wir natürlich auch ernst nehmen. Ich bin ein Freund von Windkraft, auch von Photovoltaik, aber ich glaube, die Interessen der Menschen in dem Zusammenhang müssen wir auch ernst nehmen. Und wenn ich mir vorstelle, man würde auch in 300-400 Meter Entfernung von meinem Haus so ein, der Herr hat es gerade zu Recht gesagt, da so ein großes Windkraft aufstellen, also eine große Windkraftanlage aufstellen, kann ich schon auch die Bedenken der Menschen verstehen.
2: Herr Wiener, eine Frage müssen wir noch klären hier zum Schluss. Die wurde vorhin aufgeworfen von Jörg Kachelmann. Stichwort Tempolimit. Wir kommen jetzt langsam zum Ende der Sendung. Ja. Können wir davon ausgehen, dass das Thema für Sie im Laufe der nächsten 12 Monate bis zum nächsten Sommer, bis zur nächsten möglichen Hitzewelle nochmal auf die Tagesordnung kommt?
3: Ich habe es ja gesagt, Herr Ambuster, ich habe 5 Jahre in Amerika gelebt, ja, bin auch da auf der Autobahn gefahren. Da hat man ein Tempolimit 55, 65 Meilen pro Stunde. Das sind so 110 Kilometer pro Stunde, die man da fährt. Das ist schon ein sehr angenehmes Fahren. Ich will nur noch mal die Dimensionen einordnen. Wenn wir ein Tempolimit machen, 130, ja, dann würde das bedeuten, dass wir 2 Millionen Tonnen CO2 einsparen. Wir haben jährlichen Ausstoß von 650 Millionen Tonnen. Also noch mal 2 Millionen versus 650 Millionen Tonnen.
2: Wäre es nicht ein schönes Signal.
3: Lassen Sie uns über ETS2 nachdenken, über Gebäudeverkehr, über solche Dinge. Da sind die großen Hebel. Ich persönlich, aber das ist jetzt meine persönliche Meinung und Einschätzung, ich hätte nichts dagegen. Aber ob es kommt, das hängt natürlich nicht nur von mir ab.
2: Sagt hier bei uns zum Schluss Klaus Wiener von der CDU, Obmann seiner Fraktion im Ausschuss für Wirtschaft und Energie im Deutschen Bundestag. Wir kommen zum Ende der Sendung. Mit dabei waren außerdem Lisa Badum, Sprecherin für Klimapolitik von Bündnis 90 Die Grünen, und Jörg Kachelmann, der Meteorologe, Publizist und Unternehmer. Ihnen und allen, die uns angerufen und E-Mails geschrieben haben, herzlichen Dank, dass Sie dabei waren. Mein Name ist Tobias Armbruster. Vielen Dank fürs Zuhören. Machen Sie es gut.
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7: Uhr, die Nachrichten. AfD-Chefin Weidel hat die Forderung nach einer Abschaffung des Verfassungsschutzes in seiner jetzigen Form bekräftigt. Weidel sagte dem Portal The Pioneer, der Verfassungsschutz gehöre in seiner jetzigen Form abgeschafft bzw. zumindest grundlegend reformiert. Damit stellte sie sich hinter eine entsprechende Äußerung des Spitzenkandidaten für die Landtagswahl in Sachsen-Anhalt, Siegmund. Weidel behauptete, der Verfassungsschutz werde zur Beobachtung und Unterdrückung der politischen Opposition eingesetzt. Er sei keine unabhängige Behörde, meinte Weidel. Siegmund hatte in einem Podcast angekündigt, sich im Falle einer AfD-geführten Landesregierung ergebnisoffen mit der Zukunft des Landesverfassungsschutzes zu befassen. Der AfD-Landesverband Sachsen-Anhalt wird neben 4 weiteren AfD-Landesverbänden vom Verfassungsschutz als gesichert rechtsextremistische Bestrebung eingestuft. Die Bundespartei wird als rechtsextremistischer Verdachtsfall vom Verfassungsschutz beobachtet. Der Vorsitzende der Ständigen Impfkommission Berner warnt vor Lücken beim Impfschutz von Vorschulkindern. Sie wären in Gefahr, falls das Poliovirus der Auslöser von Kinderlähmung nach Deutschland käme, sagte er der Frankfurter Allgemeinen. Je nach Region seien bis zu 40% der 3- und 4-Jährigen in Deutschland nicht ausreichend gegen das Poliovirus immunisiert. Problematisch sei, dass viele Folgeimpfungen nicht im vorgesehenen Zeitrahmen erfolgten, betonte Berner. Für die typische Kombinationsimpfung von Kleinkindern seien beispielsweise 3 Dosen im Alter von 2, 4 und 11 Monaten nötig. Dabei sei der richtige zeitliche Abstand sehr wichtig. Grünen-Fraktionschefin Dröge hat den Vorstoß aus der SPD für die Aufnahme des Klimaschutzes als Gemeinschaftsaufgabe ins Grundgesetz begrüßt. Dröge sagte im Deutschlandfunk, eine solche Verfassungsänderung hätten die Grünen bereits in der vergangenen Legislaturperiode gefordert. Bundesfinanzminister Klingbeil könnte schon jetzt mehr tun, um die Kommunen bei der Anpassung an den Klimawandel zu unterstützen. Stattdessen werde beim Klimaschutz gekürzt, kritisierte Dröge. Das halte sie für scheinheilig. Klingbeil sagte bei einer SPD-Veranstaltung, gegen die Folgen des Klimawandels müsse politisch etwas getan werden. Man wolle Natur, Menschen und Arbeitsplätze schützen. Der Arbeitgeberverband Gesamtmetall hat die gegenwärtige Wirtschaftskrise als größte seit dem Zweiten Weltkrieg bezeichnet. Allein bei den Unternehmen seines Verbandes seien in den vergangenen Jahren rund 340.000 Arbeitsplätze abgebaut worden, sagt der Hauptgeschäftsführer Zander im Deutschlandfunk. Und ein Ende sei noch nicht absehbar. Die Wirtschaft in Deutschland sei in einer tiefen Strukturkrise. Zudem gäbe es einen globalen Wandel in Produkten und Märkten. Hinzu komme die geopolitische Lage. Zander warf der Politik vor, zu wenig gemacht zu haben, um für gute Wirtschaftsbedingungen zu sorgen. So seien die Sozialabgaben und nach wie vor die Energiepreise viel zu hoch in Deutschland. Der Standort sei nicht mehr wettbewerbsfähig, klagte Zander. In Indien wird weiter über den derzeit einzig verfügbaren Superkraftstoff E20 diskutiert. Chefökonom Nageshwaran sprach sich jetzt in der Zeitung Indian Express dafür aus, eine weitere Spritvariante zuzulassen. Eine Wiedereinführung etwa von E10 könne die Bedenken der Öffentlichkeit ausräumen. Er betonte, dies sei seine private Sicht. In Indien kommt es selten vor, dass staatliche Beschäftigte sich gegen die Regierungspolitik äußern. Die Regierung von Ministerpräsident Modi hatte im vergangenen Jahr E20 eingeführt und andere Superkraftstoffe vom Markt genommen. Die Beimischung von 20% Bioethanol soll das Land unabhängiger von Ölimporten machen. Indien stellt Bioethanol etwa aus überschüssigem Zuckerrohr oder Mais her. Gleichzeitig sollen durch die Beimischung Emissionen reduziert werden. Allerdings sorgen sich Fahrer, vor allem von älteren Autos und Motorrädern, vor Schäden an Motorteilen und Filtern. In Deutschland wird E20 derzeit getestet. Das Wetter, unterschiedlich bewölkt, verbreitet Schauer und Gewitter, im Tagesverlauf im Westen und in der Mitte meist trocken, 19 bis 27 Grad mit den höchsten Werten im Südwesten. Morgen im Osten sowie im Südwesten zeitweise sonnig, sonst gebietsweise Schauer, Temperaturen 19 bis 28 Grad. Und die weiteren Aussichten: am Mittwoch wechselnd bis stark bewölkt, im Norden sowie in einem Streifen quer über der Mitte Schauer, sonst kaum Regen. 20 bis 29 Grad. Das waren die Nachrichten.
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8: Mit Susanne Kuhlmann. Ich begrüße Sie. Was macht die Landwirtschaft widerstandsfähig gegen die Folgen des Klimawandels? Dazu ein Gespräch mit Ralf Bloch von der Hochschule für nachhaltige Entwicklung Eberswalde. Einen speziellen Weg geht ein Betrieb in Niedersachsen. Wir stellen die Mikrofarm Ammerland vor. Vom Gemüseanbau zur Wüste, die spanische Region Murcia und Frankreichs Karte der kühlen Orte, eine Neuheit in Europa. Zu Beginn wollen wir aber über neue Vorschläge für den Umgang mit Hitze und Reaktionen darauf sprechen. Die SPD-Ministerinnen und Minister in der Bundesregierung haben Vorschläge für den künftigen Umgang mit Hitze, Dürre, Niedrigwasser und anderen Folgen des Klimawandels gemacht. Katharina Thoms in unserem Hauptstadtstudio. Was genau steht in diesem Papier?
9: Zentral ist die Forderung, eine Gemeinschaftsaufgabe zu schaffen für Klimaanpassung und Naturschutz. Das will man in dieser Legislatur schaffen. Also man gibt sich da durchaus noch bis, ja, knappe 3 Jahre Zeit. Und es geht darum, das Grundgesetz zu ändern, um zu sagen, der Bund ist in Zukunft zuständig für Vorgaben, verbindliche Vorgaben für Länder und Kommunen, um eben zum Beispiel sowas wie Hitzeschutz, Klimaanpassung, eben aber auch Naturschutz als Klimaanpassungsvorhaben vorzugeben, also verbindliche Vorhaben davor zu geben, aber eben auch die Finanzierung zu sichern. Das heißt, der Bund wäre dann eben auch dafür da, das Geld zu geben. Bis es soweit ist, fordert die SPD und die Ministerien noch diverse andere Dinge, zum Beispiel einen nationalen Hitzeaktionsplan im Bereich Gesundheit. Der betriebliche Hitzeschutz müsse verstärkt werden. Man will da sofort Programm starten, bis es diese Gemeinschaftsaufgabe gibt. Und zum Beispiel auch im Baubereich energetische Sanierung von Krankenhäusern, Kitas oder Schulen fördern. Und eben auch noch mal klar machen, der Naturschutz ist ein Helfer in der Klimakrise und da eben mehr Geld reinzugeben.
8: Wie sind diese Vorschläge einzuordnen?
9: Also diese Gemeinschaftsaufgabe, die zentrale Forderung, die wird ja schon seit ein paar Tagen intensiver diskutiert und die ist tatsächlich ja im Koalitionsvertrag auch vereinbart worden von Unionsparteien und der SPD als Prüfauftrag. Also man solle das prüfen. Dazu muss man sagen, es gibt schon ein Rechtsgutachten auch aus der Zeit der Ampelregierung, weil man das da auch schon eigentlich vorhatte. Und das zeigt auch durchaus konkrete Möglichkeiten auf, wie man das Ganze verankern könnte. Also man steht nicht mit leeren Händen jetzt da. Die Umweltminister der Länder hatten das im Mai auf ihrer Konferenz auch schon bekräftigt, dass sie das gerne wollen, dass sie das unterstützen, dass man das einführt, so eine Gemeinschaftsaufgabe. Und ja, mein Eindruck ist einfach, dass man jetzt aktuell natürlich diesen Dürre- und Hitzesommer nutzt, um das Thema nochmal auf die Agenda zu setzen. Wenn man auf die anderen Vorschläge guckt, da geht es ja auch zum Beispiel darum, mehr Geld in bestehende Programme, zum Beispiel für Klimaanpassung in sozialen Einrichtungen oder Klimaanpassungsmanagerinnen und Manager auf kommunaler Ebene zu fördern. Das ist natürlich mit Blick auf die Haushaltsverhandlungen im Herbst auch nochmal zu sehen, die ja jetzt gerade noch laufen. Und ja, da ist allerdings auch viel Widersprüchliches drin. Co-Fraktionschefin der Grünen, Katharina Dröge, hat das scheinheilig genannt, weil eben aktuell auch Geld aus dem Klimaschutzfonds verschoben wird in andere Ecken, um da Haushaltslöcher zu stopfen.
10: Welche Chancen siehst du, dass diese Vorschläge oder auch ein Teil davon nur umgesetzt werden?
9: Also das eine ist eben diese mit Blick auf die Haushaltsverhandlungen, dass man da vielleicht aktuell noch mal mehr Geld raushandeln kann. Das ist auch ein klares Ziel von Bundesumweltminister Carsten Schneider, SPD. Wenn man auf die Gemeinschaftsaufgabe guckt, da würde ich sagen, das ist schon ein ziemlich dickes Brett, was man da bohren müsste. Eben wie gesagt, man braucht eine Grundgesetzänderung mit 2/3 Mehrheit. Grundsätzlich ist Linke und Grüne in der Opposition da schon mit im Boot. Aber man gibt sich ja auch diese 3 Jahre, weil die Unionsparteien haben schon eher Abstand und Kritik geäußert. Also die sind da jetzt nicht unbedingt gleich mit dabei. Und da müsste man, glaube ich, ziemlich lange und viel verhandeln und auch noch viele Fragezeichen. Da geht auch viel durcheinander, gerade in der Diskussion, dann nochmal auflösen. Es ist also nichts, was schnell passiert, aber man hat sich ja eben ein bisschen Zeit gegeben. Interessant finde ich noch einen anderen kleinen Aspekt. Man will einiges auch aus dem Klimasozialfonds finanzieren. Dinge, die eben kurzfristiger gemacht werden können. Das ist EU-Geld aus dem europäischen Emissionshandel. Für einkommensschwache Gruppen ist das gedacht. Dafür muss Deutschland aber einen Klimasozialplan vorlegen und den gibt es aktuell noch nicht. Also da müsste auch dann nochmal Hausaufgaben gemacht werden.
10: Vorschläge aus der SPD zum Umgang mit Hitze und anderen Auswirkungen des Klimawandels. Katharina Thoms erläuterte sie. Dankeschön nach Berlin. CARO. Das Kürzel steht für klimaresiliente Anbauverfahren zur Risikooptimierung und ist ein Forschungsvorhaben zur Anpassung von Pflanzensystemen an den Klimawandel. Wir erleben gerade einen Sommer der Extreme, haben wir gerade drüber gesprochen. Hitze, Dürre, wochenlang kaum Regen. Vor gut 2 Jahren startete das Forschungsprojekt CARO, finanziert vom Bundesministerium für Landwirtschaft und Ernährung. 5 verschiedene Institutionen beteiligen sich, so auch die Hochschule für nachhaltige Entwicklung Eberswalde, HNEE. Dr. Ralf Bloch ist dort Professor für Agrarökologie und nachhaltige Anbausysteme. Was er zu Beginn des Projekts schon wusste und schon hatte, war eine Datengrundlage aus 3 verschiedenen Anbauräumen im Norden, Osten und Südwesten Deutschlands. Ich fragte ihn, ob diese Agrarsysteme in den 3 Regionen unterschiedlich auf den Klimawandel reagieren.
11: Ja, das ist in der Tat so, Frau Kuhlmann. Wir haben ja 3 Fokusregionen in Nord-, Süd- und in Ostdeutschland. Und gerade in Ostdeutschland haben wir natürlich eine spezielle Situation, weil wir dort die geringsten Jahresniederschläge haben und die sandigsten Böden. Also dort zeigen sich die Folgen des Klimawandels eben am extremsten.
10: Das Projekt CARO hat 3 Ziele, 3 wesentliche Ziele. Die Produktionssysteme anpassen, richtig, die Widerstandskraft beim Pflanzenanbau stärken und trotzdem weiterhin hohe Erträge gewährleisten. Wie weit ist man in der Zeit, in der das Projekt bisher läuft, gekommen mit dem Umsetzen dieser Ziele beziehungsweise mit den Überlegungen, was sich denn ändern müsste?
11: Ja, die Hochschule für nachhaltige Entwicklung Eberswalde bearbeitet im CARO vor allem den Teil, wo es um die Praxisforschung geht. Das heißt, wir gehen direkt in Betriebe hinein, in den Fokusregionen und probieren die in CARO entwickelten Strategien wirklich in der Praxis umzusetzen und zu testen und dann eben entsprechend weiterzuentwickeln. Also ein Ziel ist zum Beispiel, eine permanente Bodenbedeckung hinzubekommen durch Zwischenfrüchte, Untersaaten. Und so sind wir beispielsweise auf dem Landwirtschaftsbetrieb von Thünorill aktiv, wo wir dann wirklich Winterweizen, Reinsaat im Vergleich zu Gemengeanbau testen, um eben zu schauen, ob wir dadurch auch den Boden besser bedeckt bekommen, ob wir auch dadurch zusätzlich auch noch einen anderen Ertrag generieren können, beispielsweise durch den Leindotter, den wir als Gemengepartner mit drin haben. Und es ist wichtig, dass wir halt die Dinge, die wir hier im Projekt entwickelt haben, dass wir sie halt auch wirklich auf Praxistauglichkeit testen.
10: Was hat sich dabei denn schon als gut herausgestellt?
11: Ja, in diesen Tastversuchen, die müssen natürlich erstmal mehrjährig durchgeführt werden, damit man belastbare Ergebnisse hat. Aber es zeigt sich eben in Einzeljahren, dass gerade dieser Mischfruchtanbau durchaus eine gute Alternative sein kann. Vor allem, wenn man eben noch Kulturen mit drin hat, die man auch noch wirtschaftlich gut vermarkten kann. Es geht aber auch prinzipiell darum, die Biodiversität zu erhöhen, um vor allem eben auch auf verändertes Schaderregerspektrum gut vorbereitet zu sein, um auch Pflanzenschutzmittel entsprechend effizienter einsetzen zu können. Denn gerade auch durch den Klimawandel sehen wir auch eine Veränderung, eben was den Schaderregerdruck angeht. Also das heißt, unsere Versuche zahlen immer auch verschiedene Ziele ein.
10: Welche Kulturen haben sich denn bisher schon als zukunftsfest erwiesen?
11: Wir probieren vor allem jetzt hier gerade in Brandenburg doch auf den sehr sandigen Standorten mit Kulturen zu arbeiten, die hier so eine gewisse Trockenheitstoleranz mit sich bringen. Das sind vor allem eben bei Körnerleguminosen die Kichererbsen, mit der wir gerade viel arbeiten, aber auch bis hin zu den Pseudocerealien wie Buchweizen oder Amaranth, die zukünftig in bestimmten Nischen eine Rolle spielen können. Aber sie sind ein Beispiel dafür, dass wir eine stärkere Diversifizierung brauchen im Ackerbau, um eben auch Risiken zu streuen. Aber auch Kulturen wie die Sonnenblume werden zukünftig eine größere Rolle spielen. Aber auch eben Kulturen im Ackerfutterbau, wie zum Beispiel die Luzerne, die eben noch auch bei Trockenheit einfach an tiefer liegendes Wasser herankommt.
10: Was muss sich denn bei den Produktionssystemen verändern? Also bei der Art und Weise, wie Landwirte mit ihren Böden umgehen, wie sie darauf arbeiten?
11: Ja, ein wesentliches Ziel ist es natürlich, Wasser zu halten und Wasser zu speichern. Also die Schwammfunktion des Bodens muss wirklich deutlich verbessert werden. Das bekommen wir hin, indem wir Mulchauflage haben, indem wir Humusaufbau betreiben, indem wir so nicht durch die Bodenbearbeitung noch dem Boden die Restfeuchte entziehen. Das ist ganz entscheidend. Aber das möchte ich hier noch betonen, das sind Dinge, die wir auf der Feldebene machen, auf dem Acker direkt. Wir müssen aber, und das zeigt gerade dieses Jahr, noch viel stärker auch im Landschaftskontext denken. Das sind Dinge, die auch noch übers Karo-Projekt hinausgehen. Wir haben ja unsere Landschaften in Ostdeutschland wirklich zu Hitzelandschaften entwickelt, weil wir auf großen Schlägen wirtschaften, wo wir kaum noch Deckung haben durch Feldgehölze, durch Bäume. Also auch der Bereich der Agroforstsysteme, die dann schon eher in den Landschaftskontext gehen, sind Dinge, die wir mit betrachten müssen. Also alles, was hilft, die Landschaft zu kühlen und das Wasser in der Landschaft zu halten, damit am Ende auch noch Wasser wieder auch in die Vorflut gehen kann. Da haben wir ja gerade die Situation mit dem Niedrigwasser. Und da bringt es nicht nur auf Einzelmaßnahmen zu schauen, sondern da geht es wirklich um das große Ganze. Und da muss man von der Schlagebene in die Landschaftsebene auch denken. Im Karo-Projekt gucken wir natürlich vor allem auf die Schlagebene, um wirklich die Anbausysteme gemeinsam mit den Landwirtinnen und Landwirten zu optimieren. Aber ja, meine Erfahrung gerade, die ich auch mit frisch von einer Exkursion mitnehme, ich bin gerade mit meinen Studierenden hier im Rahmen einer Summer School unterwegs, wo es um regenerative Landwirtschaft und Agroforstsysteme geht. Und es hat mir selber auch nochmal erneut die Augen geöffnet, als wir jetzt auf wirklichen sandigen, trockenen Böden hier in Brandenburg und Sachsen-Anhalt unterwegs waren, wie schwer es ist, dort Ackerbau unter diesen Bedingungen zu betreiben. Und wir haben auch gesehen, dass die Ernte dieses Jahr dort auch von den Sonnenblumen und vom Silomais schwierig sein wird. Also wir müssen alle Hebel in Bewegung setzen.
10: Jetzt haben die Landwirte ja auch mit dem zu tun, was die Agrarpolitik ihnen abverlangt. Und da sind die Verpflichtungen zu Brachen und Stilllegungen aktuell ein Thema. Ja. Ertragseinbußen werden befürchtet. Ist das kontraproduktiv, gerade in der jetzigen Situation?
11: Ich halte es schon durchaus natürlich für sinnvoll, dass wir auch Flächen aus der Produktion nehmen, um sie zu regenerieren. Auf der anderen Seite, wenn es uns gelingt, eben im Rahmen der Bewirtschaftung Maßnahmen zu integrieren, wie zum Beispiel eben Mulchsaaten oder auch die Form von Untersaaten, dann können wir natürlich in einer gewissen Weise auch Effekte erzielen, die wir durch die Brachewirtschaft auch reinbekämen. Das ist immer eine Abwägung, Sache, die man schauen muss. Gerade aber in Bezug auf die Biodiversität, also die Insektenvielfalt sind natürlich gerade Brachen, auch mit mehrjährigen Stauden, ganz entscheidend. Also wo einfach mal Ackerwildkräuter auch ja zum Tragen kommen. Das ist natürlich aus anderer Hinsicht wichtig und wir müssen das integrativ denken. Wir können nicht sozusagen den Erhalt der Biodiversität in der Agrarlandschaft ausspielen gegenüber eben der Klimaanpassung und dem Klimaschutz. Diese Dinge sind zusammenzudenken, denn wir reden hier über eine gemeinsame Zwillingskrise. Und ich halte es dafür wichtig, immer zu schauen, dass wir eine gute Ausgewogenheit zwischen den einzelnen Maßnahmen haben.
10: Die Landwirtschaft an den Klimawandel anpassen. Das war das voraufgezeichnete Gespräch mit Ralf Bloch von der Hochschule für nachhaltige Entwicklung Eberswalde. Auch das Mikrofarming ist eine Alternative für manche landwirtschaftlichen Betriebe. Auf kleiner Fläche werden bis zu 30 verschiedene Gemüsearten angebaut. Frühlingszwiebeln, Radieschen, Kohl. Im Ammerland zwischen Oldenburg und Bad Zwischenahn kümmert sich das Ehepaar Hoffmann um große Erträge auf kleiner Fläche. Vanja Budde war dort.
12: Was wir jetzt ernten müssen, ist dieser Baby-Kohl-Mix. Siehst du hier vorne? Früher haben die in diesem kleinen Farmkonzept das halt alles mit Messer geerntet. Ne? Aber es gibt mittlerweile eine interessante Erfindung. So ist das dieser Quick-Cut Greens Harvester.
13: Timo Hoffmann hebt die Erntemaschine. Handlich groß sieht sie aus wie ein Stück Teppich mit langen grünen Fransen.
12: Das ist eine Salat-Erntemaschine, die einfach nur angetrieben wird hier mit einem Akkuschrauber. Hier ist einfach so ein Erntekorb, dann hat das diese Fransen. Hier vorne so ein Messer, was sich immer nach links und rechts bewegt. Und das siehst du dann gleich. Das macht einen sauberen Cut, also einen sauberen Abschnitt.
13: In wenigen Minuten hat der Mikrofarmer an diesem trüben Donnerstagvormittag im norddeutschen Sommer genug zarte Kohlblätter für den Verkauf geerntet.
12: Wir haben jetzt für diese Ausgabe diesmal, ich glaube, so circa 25 verschiedene Kulturen geerntet. Ja, also schon eine ganz gute Auswahl, wo die Leute dann rausnehmen können. Genau, ich decke das mal kurz ab. Wir haben das ja hier abgedeckt mit Insektenschutznetzen, weil wir ja nichts spritzen. Und dann müssen wir aber einige Kulturen einfach wegen dem Kohlweißling und wegen Erdflöhen und solchen Geschichten halt schützen.
13: Vor einem Jahr haben Timo Hoffmann und seine aus den Niederlanden stammende Frau Annemarieke die Ammerland Farm in der Nähe von Bad Zwischenahn und Oldenburg gegründet. Es ist ihre erste Erntesaison. In mehreren großen Außenbeeten und in zwei Gewächshäusern bauen sie auf dem fruchtbaren Boden der Region Dutzende von Gemüsesorten an.
14: Was brummt da?
12: Das ist der Ventilator da oben. Das ist einfach, damit ständig Luftzirkulation drin ist im Gewächshaus. Das hilft oder schützt eben, dass sich nicht Krankheiten, Pilze und solche Geschichten halt ansiedeln.
13: Hier wachsen Tomaten, dicht neben eng gepflanzten Radieschen, Auberginen, Paprika, Kohlrabi und Salat. Insgesamt sind es 60 Kulturen, die das Ehepaar in Handarbeit aussät, pflegt und erntet. Timo Hoffmann schneidet ein golfballgroßes Radieschen ab.
12: Weiß nicht, magst du mal probieren?
14: Klar.
12: Mach dir den ein bisschen sauber.
14: Mmh. Gut, knackig.
12: Ne? Ja, nicht holzig.
14: Nicht holzig, nicht wässrig. Mm.
12: Ist gut, ne?
14: Mm. Total lecker. Mm. Und so groß.
12: Ja.
13: Timo und Annemarieke Hoffmann haben zunächst aus Gründen der Bürokratie auf ein Ökosiegel verzichtet, arbeiten aber nur mit biologischen Schädlingsbekämpfungsmitteln und Düngern. Sie hatten im Ahrtal einen Bioladen, bevor sie in Tennessee das Mikrofarming lernten. Das Konzept ist als Market Gardening in den USA ein Gegentrend zu immer größerer, exportorientierter, industrieller Landwirtschaft.
12: Als wir hier hingekommen sind, haben uns zwei Landwirte gerade gesagt, dass sie aufhören mussten. Die packen es nicht mehr. Und deshalb ist es eigentlich lohnenswert, die Leute wieder aufmerksam darauf zu machen, dass es anders geht. Ich glaube auch, dass dieses Mikrofarming-Konzept, was eigentlich was Ursprüngliches ist, aber wieder etwas ist, was die Zukunft wieder bestimmen sollte.
13: Intensive Produktion, regionale Vermarktung ohne lange Transportwege. Die Hoffmanns setzen auf Direktvertrieb. Man kann bei ihnen online eine individuelle Gemüsekiste zusammenstellen und immer donnerstags nachmittags abholen. Dann ist auch der neue Hofladen geöffnet.
15: Ja. Das finde ich eigentlich das Schönste.
12: Wenn die Leute dann kommen und die freuen sich darüber und dann...
15: Aber da auch, dass sie deine Arbeit sehen. Die sehen das Produkt.
12: Ja, die schätzen das. Also unsere Kunden, die verstehen noch die Arbeit dahinter und sind noch dementsprechend auch bereit zu sagen, okay, ich zahle halt ein bisschen was mehr dafür, ne? Weil A, Qualität natürlich super ist, aber auch, weil sie einfach das unterstützen wollen.
13: Das neue Gemüseangebot der Ammerland Farm hat sich schon herumgesprochen. Knapp 40 Abonnenten haben Timo und Annemarieke Hoffmann derzeit. Etwa 100 müssten es werden, um das Unternehmen rentabel zu gestalten und vielleicht in Zukunft Mitarbeiter beschäftigen zu können. Dafür wollen sie auch Hotels und Restaurants als Kunden gewinnen, zum Beispiel im nahen Kurort Bad Zwischenahn. Die ersten Kunden sind zufrieden.
16: Weil ich hier weiß, wie es angebaut wird. Und es schmeckt einfach viel, viel besser als in den Läden. Saftiger, knackiger, es hält länger. Ja.
17: Schmeckt ganz anders.
18: Auf das hier haben wir lange gewartet.
19: Ich hoffe, dass in den nächsten Jahren noch mehr von diesen Farmen existieren, wo die Menschen einkaufen können.
10: Mikrofarming im Ammerland. Vanja Budde stellte das Konzept vor. In der Mongolei beginnt heute die UN-Konferenz zur Bekämpfung von Wüstenbildung. In der Region Murcia in Spanien ist das Phänomen schon länger zu beobachten. Am Anfang steht der Wassermangel. Und was dann folgt, beschreibt Christian Sachsinger.
20: Ein Blick in den offiziellen Wüstenbildungsatlas Spaniens zeigt, gut 40% des Landes sind betroffen. Wobei Wüstenbildung oder korrekter Desertifikation nicht heißt, dass wie in der Sahara nur noch Sand zu sehen ist. Das Problem ist weniger auffällig, aber nicht weniger gravierend. Die Fruchtbarkeit der Böden geht verloren, weil sich unterirdische Wasservorkommen leeren. Das Schlimme daran, der Zustand lässt sich kaum mehr zurückdrehen. Unfruchtbar gewordener Boden braucht viele hundert Jahre, um sich zu regenerieren. Wenn in Meeresnähe auch noch Salzwasser in die einstigen Süßwasserräume eindringt, ist der Schaden im Prinzip irreversibel. Trocknen unterirdische Wasservorkommen aus, kann es auch passieren, dass die Erde darüber zusammensackt. Besonders stark lässt sich das in der Nähe der Stadt Lorca in der spanischen Region Murcia beobachten. Dort senkt sich der Boden rund 10 cm pro Jahr. Auch in der Stadt Murcia gibt die Erde nach, aber langsamer. Meist reichen jedoch ein paar Zentimeter, damit Häuser Risse bekommen. Die Region Murcia ist insgesamt am stärksten von Desertifikation betroffen. Danach folgen in Spanien unter anderem die bei Urlaubern bekannten Mittelmeerprovinzen Alicante und Almeria. Ausgelöst wird Wüstenbildung durch mehrere Faktoren. Trockenheit durch Klimawandel ist nur einer davon. Auch die Landwirtschaft ist Teil des Problems, wenn sie zu viel Wasser abpumpt oder die Böden verunreinigt. Und deshalb ist es auch kein Zufall, dass es Murcia so stark trifft. In der ohnehin schon trockenen Region wurde jahrzehntelang intensiv Gemüse angebaut.
10: Vom Gemüseanbau zur Wüste, die spanische Region Murcia. Hier gibt es auch staubtrockene Landschaften und kaum Abkühlung. Frankreich erlebte am vergangenen Wochenende den Höhepunkt der fünften Hitzewelle seit Ende Mai. Eine europaweite Neuheit dort ist eine Internetkarte, die alle potenziellen Klimarefugien in Frankreich abbildet. Zufluchtsorte bei großer Hitze also. Mehr dazu von Susanne Krause.
21: Morgens um 10 zeigt das Thermometer in Nogent-sur-Seine, eine mittelalterliche Kleinstadt gut 100 Kilometer östlich von Paris, schon 27 Grad an. Trotz der breiten Sonnensegel im Stadtzentrum ist kaum jemand unterwegs. Auf die Frage, ob in Nogent kühle Rückzugsorte ausgewiesen sind, muss ein Rentner erst nachdenken. Davon habe ich noch nichts gehört. Aber zumindest fließt die Seine durch die Stadt. Der Uferweg ist schattig. Kühl sei es jetzt nur in Supermarkt und Apotheke, meint eine Passantin. Eine andere sagt: Die Olivinsel, sie ist bewaldet. Dort gibt es Bänke und Spielplätze. Ein lauschiger Ort. Die lange, zentral gelegene Halbinsel steht neben anderen Orten in Nogent-sur-Seine wie Camille-Claudel-Museum, Stadtbücherei und Schwimmbad auf der neuen Webkarte für Klimarefugien bei Hitzewellen. 42.000 potenzielle Refuge Climatique listet sie landesweit auf, erklärt Elodie Briche. Die Klimatologin ist bei der ADEM, der staatlichen Energiewendeagentur, für das Thema urbane Hitzewellen zuständig. Auf der Karte sind Orte markiert, die potenziell als Frischzonen gelten. Grünanlagen und überwachte Badeorte, Museen, Kulturzentren und ähnliches. Um aber bestimmen zu können, ob ein Ort wirklich ein Klimarefugium ist, setzen wir auf die konkrete Mithilfe von Ortskundigen, von Nutzern und Anwohnerinnen. Sie sollen die Karte im Web mittels eigener Erfahrungen anreichern. indem sie angeben, wann der Ort zugänglich ist, ob der Zutritt kostenlos ist oder nicht, ob es dort wirklich kühler ist oder nicht.
1: Les heures d'ouverture, est-ce que c'est gratuit ou est-ce que c'est payant? Est-ce que c'est vraiment un refuge climatique?
21: Als Pionier in Frankreich gilt Toulouse im tiefen Süden. Vor 2 Jahren startete das Öko-Ingenieurbüro Tribu dort mit Universität sowie Stadt- und Kreisverwaltung ein Projekt zur Schaffung lokaler Klimarefugien. In Workshops bringt die Bevölkerung Vorschläge ein. Zusammen mit der ADEM betreibt Tribu nun auch den landesweiten Mitmachatlas, dessen Basis die Daten des Nationalen Geographie-Instituts. Anfang August wurde die Übersicht über mögliche Klimarefugien online gestellt und ging viral. 25.000 Klicks, mehrere tausend Posts mit Auskünften. Elodie Briesch hofft auf weitere massive Bürgerbeteiligung. Anhand der Karte lässt sich der Umgang mit künftigen Hitzewellen besser planen, denn sie macht auf einen Blick deutlich, wo eventuell zusätzliche Klimarefugien gebraucht werden. In Paris ist das schon lange ein Thema. 2018 veröffentlichte das Rathaus seine erste Webkarte mit 1400 Anlaufstellen bei Hitzewellen. Auf deren Daten basiert die App eines Sozialvereins. Und die wurde von Entourage ausgeweitet auf die speziellen Bedürfnisse der Personengruppen, um die sich der Hilfsverein in Paris und andernorts kümmert. Menschen ohne Obdach und solche, die in Armut oder sozial isoliert leben. So listet die App öffentliche Gebäude mit Klimaanlage auf, berichtet Entourage-Mitarbeiterin Emma Cerceau.
17: À la mairie du 19e, il y a une salle climatisée qui est mise à disposition de personnes en précarité.
21: Im Rathaus des 19. Pariser Arrondissements steht Bedürftigen ganztags ein Kühlerraum mit Sitzmöglichkeit offen. Die App gibt an, wo man seine Wasserflasche kostenlos auffüllen kann und wo es Duschen gibt. Gerade Obdachlose brauchen diese Abkühlung dringend.
17: Prendre sa douche est essentiel pour se rafraîchir, etc., etc.
21: In Frankreich klingt gerade die 5. Hitzewelle seit Mai ab. Der Ruf nach einem verbrieften Recht auf einen kühlen Rückzugsort wird immer lauter.
10: Klimarefugien, Susanne Krause war das aus Paris. In Belgien brennt das Hohe Venn. Mehr dazu ab 10 nach 12. Und das war Umwelt und Verbraucher mit Susanne Kuhlmann.

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1: Uhr die Nachrichten. Zunächst die Übersicht. Der Anteil der 20- bis 24-Jährigen, die sich weder in einer Ausbildung befinden noch eine Beschäftigung haben, ist gestiegen. Der Vorsitzende der Ständigen Impfkommission, Berner, warnt vor Lücken beim Polio-Impfschutz von Vorschulkindern. In Belgien kämpfen die Einsatzkräfte weiter gegen den massiven Waldbrand im Naturschutzgebiet Hohes Venn. Die Meldungen im Einzelnen. Der Anteil junger Menschen, die sich weder in einer Ausbildung befinden noch eine Beschäftigung haben, ist in den letzten Jahren gestiegen. Wie das Statistische Bundesamt mitteilte, lag er unter den 20- bis 24-Jährigen in Deutschland im Jahr 2025 bei 10%. 2 Jahre zuvor betrug er noch 8,8%. Im EU-Schnitt waren fast 13% der 20- bis 24-Jährigen nicht in Ausbildung oder Beschäftigung. Die Ursachen, warum junge Menschen weder Job noch Ausbildungsplatz haben, sind unterschiedlich. Die Statistiker verwiesen auf den nationalen Bildungsbericht, demzufolge zuletzt 25% der Betroffenen in Deutschland als arbeitssuchend galten. Die große Mehrheit von 66% stand dem Arbeitsmarkt jedoch nicht zur Verfügung. Als Gründe dafür wurden am häufigsten Betreuungspflichten und gesundheitliche Einschränkungen genannt. Der Vorsitzende der Ständigen Impfkommission Berner warnt vor Lücken beim Impfschutz von Vorschulkindern. Sie wären in Gefahr, falls das Poliovirus, der Auslöser von Kinderlähmung, nach Deutschland käme, sagte er der Frankfurter Allgemeinen. Je nach Region seien bis zu 40% der 3- und 4-Jährigen in Deutschland nicht ausreichend gegen das Poliovirus immunisiert. Problematisch sei, dass viele Folgeimpfungen nicht im vorgesehenen Zeitrahmen erfolgten, betonte Berner. Für die typische Kombinationsimpfung von Kleinkindern seien beispielsweise 3 Dosen im Alter von 2, 4 und 11 Monaten nötig. Dabei sei der richtige zeitliche Abstand sehr wichtig. Der Verband Eurodiakonia hält ein Ende von Obdachlosigkeit und Wohnungslosigkeit in der Europäischen Union bis 2030 für unrealistisch. Eine Sprecherin des kirchlichen Sozialverbandes sagte dem evangelischen Pressedienst, in so gut wie allen europäischen Ländern sei die Zahl der Wohnungslosen zuletzt gestiegen. Problematisch sei insbesondere ein Mangel an Sozialwohnungen und Wohnraum, der für untere Einkommen bezahlbar sei. Verstärkt würden die Probleme durch Kurzzeitvermietungen wie Airbnb und Spekulation mit Immobilien. Laut der Europäischen Wohnungslosigkeitsorganisation Feantsa sind derzeit schätzungsweise 1,2 Millionen Menschen in Europa ohne eigene Wohnung, davon rund 400.000 Kinder. Die EU hat sich zum Ziel gesetzt, Obdachlosigkeit bis 2030 zu überwinden. In Belgien kämpfen die Einsatzkräfte weiter gegen den großen Waldbrand im Naturschutzgebiet Hohes Venn im Osten des Landes. Unweit der Grenze zu Deutschland haben die Flammen inzwischen eine Fläche von rund 30 Quadratkilometern zerstört. In Teilen der nahegelegenen deutschen Stadt Monschau haben die Behörden wegen der möglichen Rauchbelastung eine Evakuierung angeordnet. Der stellvertretende Bürgermeister der Stadt Boden sagte, man gehe im Moment nicht davon aus, dass das Feuer auf deutsches Gebiet vordringe. Im Laufe des Tages sollen auch 2 Hubschrauber der Bundeswehr bei den Löscharbeiten in Belgien eingesetzt werden. Auch in Deutschland gibt es mehrere Waldbrände. Nahe Schramberg im baden-württembergischen Landkreis Rottweil etwa kämpfen hunderte Feuerwehrleute gegen einen Brand nahe einem Wohngebiet. Im Westerwald in Rheinland-Pfalz musste ein Teil der Gemeinde Gebertshain evakuiert werden. Angesichts der Waldbrände hat die SPD härtere Strafen für Brandstiftung ins Gespräch gebracht. Der parlamentarische Geschäftsführer der Bundestagsfraktion Wiese sagte der Rheinischen Post, dies könnte für vorsätzliche sowie fahrlässige Brandstiftung gelten. Nordrhein-Westfalens Innenminister Reul hatte erklärt, er gehe davon aus, dass der Großbrand in Hürtgenwald von Menschen verursacht worden sei. Bislang können vorsätzliche Brandstiftungen mit Freiheitsstrafen bis 10 Jahren geahndet werden. Der Präsident des Deutschen Forstwirtschaftsrates, Haase, sagte im Deutschlandfunk, die Brände seien in diesem Jahr in normalerweise eher nassen Gebieten ausgebrochen. Das zeige, dass der Klimawandel fortschreite. Daher müsse die Umforstung hin zu Mischwäldern konsequenter vorangetrieben werden. Bundesfinanzminister Klingbeil hat bessere steuerliche Bedingungen für Start-ups angekündigt. Die schwarz-rote Koalition würde dafür sorgen, dass deutlich mehr privates Kapital in junge, innovative Unternehmen fließe, sagte der SPD-Vorsitzende den Zeitungen des Redaktionsnetzwerkes Deutschland. Sein Ziel sei, dass die Weltmarktführer von morgen in Deutschland gegründet würden und groß werden könnten. Klingbeil und die Ostbeauftragte Kaiser sprechen in Berlin mit Unternehmen aus Ostdeutschland. Rund 70 Firmen wollen daran teilnehmen. Kaiser erklärte, derzeit fehle es ihnen oft an Kapital. Die AfD-Vorsitzende Weidel hat die Forderung nach einer Abschaffung des Verfassungsschutzes bekräftigt. Weidel sagte dem Portal The Pioneer, der Verfassungsschutz gehöre in seiner jetzigen Form abgeschafft bzw. grundlegend reformiert. Damit stellte sie sich hinter Äußerungen des Spitzenkandidaten für die Landtagswahl in Sachsen-Anhalt Siegmund. Weidel behauptete, der Verfassungsschutz werde zur Beobachtung und Unterdrückung der politischen Opposition eingesetzt. Siegmund hatte im Podcast ungeskriptet angekündigt, sich im Falle einer AfD-geführten Landesregierung ergebnisoffen mit der Zukunft des Landesverfassungsschutzes zu befassen. Der Podcast hatte zuletzt wegen eines Interviews mit dem AfD-Politiker Höcke für Diskussionen gesorgt. Der AfD-Landesverband Sachsen-Anhalt wird neben 4 weiteren Landesverbänden vom Verfassungsschutz als gesichert rechtsextremistische Bestrebung eingestuft. Die Bundespartei wird als rechtsextremistischer Verdachtsfall vom Verfassungsschutz beobachtet. Auch nach der Ankündigung von US-Präsident Trump, Militärübungen mit Südkorea einzuschränken, wird die Regierung in Seoul weiter auf eine enge Zusammenarbeit mit Washington setzen. Beide Seiten würden sich in der Verteidigungspolitik weiter eng abstimmen, teilte das südkoreanische Präsidialamt mit. Man hoffe, dass die freundschaftlichen Beziehungen zwischen Trump und Nordkoreas Machthaber Kim zu einem ernsthaften Dialog beitrügen. US-Präsident Trump hatte erklärt, er habe das Pentagon angewiesen, die gemeinsamen Militärübungen mit Südkorea erheblich zu reduzieren. Er nannte als Grund die Weigerung Südkoreas, sich an Maßnahmen gegen den Iran zu beteiligen und verwies auf seine, wie er sagte, guten Beziehungen zu Kim. Die jährlichen gemeinsamen Militärübungen der Vereinigten Staaten und Südkoreas dauern bis zum 27. August. In Indien wird weiter über den derzeit einzig verfügbaren Superkraftstoff E20 diskutiert. Chefökonom Nagesh Varan sprach sich jetzt in der Zeitung Indian Express dafür aus, eine weitere Spritvariante zuzulassen. Eine Wiedereinführung etwa von E10 könne die Bedenken der Öffentlichkeit ausräumen. Er betonte,

0: vor allem von älteren Autos und Motorrädern, vor Schäden an Motorteilen und Filtern. In Deutschland wird E20 derzeit getestet. Und hier noch einmal die Übersicht. Der Anteil der 20- bis 24-Jährigen, die sich weder in einer Ausbildung befinden noch eine Beschäftigung haben, ist gestiegen. Der Vorsitzende der Ständigen Impfkommission Berner warnt vor Lücken beim Polio-Impfschutz von Vorschulkindern. In Belgien kämpfen die Einsatzkräfte weiter gegen den massiven Waldbrand im Naturschutzgebiet Hohes Venn. Der Wetterbericht, die Lage. Von Nordwesten gelangen warme und feuchte Luftmassen nach Deutschland. Das Wetter wird dadurch wechselhafter. Die Vorhersage unterschiedlich bewölkt, verbreitet Schauer und Gewitter. Im Tagesverlauf im Westen und in der Mitte meist trocken. 19 bis 27 Grad mit den höchsten Werten im Südwesten. Morgen im Osten sowie im Südwesten zeitweise sonnig, sonst gebietsweise Schauer. Temperaturen dann 19 bis 28 Grad. Das waren die Nachrichten.
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2: Mit Christiane Kess. Herzlich willkommen. Große Waldbrände im Sommer, das kennen wir vor allem aus Südeuropa. Aber der Klimawandel hat dazu geführt, dass diese auch in Deutschland immer mehr an der Tagesordnung sind. Die Brände in und um Deutschland haben vielen hierzulande einen großen Schrecken eingejagt, vor allem denjenigen, die wegen des sich ausbreitenden Feuers ihre Häuser verlassen mussten. Politisch haben die jüngsten Entwicklungen die Sozialdemokraten auf den Plan gerufen. Mehrere SPD-Ministerinnen und Minister haben einen Aktionsplan zum Klimaschutz vorgelegt. Aber sowohl vom Koalitionspartner der Union kommt Kritik als auch von der Opposition. Wir führen die Diskussion in den kommenden Minuten weiter mit Fragen an den SPD-Umweltpolitiker Esra Leon Limbacher. Unser Korrespondent in Sachsen-Anhalt hat sich vor der dortigen Landtagswahl auf die Spuren eines AfD-Bürgermeisters begeben. Und wir schauen nach 13 Uhr unter anderem auf die russischen Luftschläge gegen Warenlager in der Ukraine.

0: In und um Köln hat es an diesem Morgen geregnet. Ob der Niederschlag aber reicht für die völlig ausgetrockneten Böden in Nordrhein-Westfalen, das ist fraglich. In ganz Deutschland hat der Hitzesommer die Waldbrandgefahr dramatisch nach oben geschraubt. Der brennende Hürtgenwald und das Feuer im belgischen Hohenfenn, das immer näher an die deutsche Grenze herangerückt ist, das alles, das besorgt Anwohner, Einsatzkräfte und die Politik gleichermaßen. Unser Belgien-Korrespondent Klaus Remme fasst die aktuelle Lage zusammen.
1: Am frühen Morgen begann es über dem Hohenfenn zu regnen. Eine Erleichterung, ein kurzes Durchatmen für die Löschkräfte. Für mehr reichen die Niederschläge nicht. Obwohl der belgische Innenminister Quentin gestern bestätigt hatte, die Feuerfront Richtung Monschau auf der deutschen Seite sei unter Kontrolle, kam es gestern Abend spät doch zu vereinzelten Evakuierungen. Unter anderem durch die Nina-Warn-App wurden etwa 30 Bewohner zweier Straßenzüge im Monschauer Ortsteil Kalterherberg aufgefordert, ihre Häuser zu verlassen. Ein Grund, der Rauch und die damit verbundene Feinstaubbelastung. Insgesamt ist das Feuer im Naturschutzgebiet noch nicht unter Kontrolle, sagt René Dahmen. Er leitet das Forstamt im belgischen Elsenborn, direkt am Hohenfenn. Bisher ist eine für Belgien beispiellose Fläche von 3200 Hektar betroffen. Im Frühjahr brennt es häufiger. Für die Heideflächen sei das manchmal sogar positiv, so Dahmen gestern Abend. Dies hier sei etwas völlig anderes.
2: Der Unterschied im Frühjahr ist der Boden unten feucht, das trockene Gras drüber. Und die sind an sich einfach zu löschen. Das sind zwar Brände, die sehr schnell vorangehen, aber wenn man da einmal Wasser geschmissen hat,

0: so eine Feuerlinie mit einem Hubschrauber, dann ist das Feuer aus.
1: Natürlich sei es ein Trost, dass bisher weder Menschen noch Häuser zu Schaden gekommen sind, sagt der Förster. Noch steht der unmittelbare Kampf gegen das Feuer im Mittelpunkt, doch sein Blick gilt schon dem erheblichen ökologischen Schaden. Er nennt insbesondere die Hochmoore.
0: Wir haben 3 aktive Hochmoore in Hohenfenn. Nur 3, also oft für ganz Belgien. Und wir haben immer bei allen Bränden war das Hauptziel, dass das Feuer nie an die aktiven Hochmoore kommt. Und das ist leider jetzt geschehen. Von daher war das dramatisch für diese sehr seltenen Lebensräume.
1: Für diese Moore gilt...
0: Da ist natürlich der Torf jetzt am Brennen. Das heißt, das Feuer hier wird uns noch Wochen und Wochen beschäftigen. Das Feuer brennt im Torf, das Feuer brennt in den Wurzeln, was bei einem Brand im Frühjahr nicht der Fall ist.
1: Und die Erholung der Torfböden, die seit Freitag in einem Wochenende zerstört wurden, wird viele, viele Jahre brauchen.
0: Wir haben einen Brand gehabt 1911 und sogar 70 Jahre danach konnten unsere Botaniker noch sehen, dass in der Vegetation noch negativer Einfluss zu sehen war von dem Brand.
1: In den vergangenen Jahren wurde im Hohenfenn viel getan, um die Moore zu renaturieren. Torf, Moose und Wollgräser kamen zurück. Die sind wahrscheinlich auch verbrannt, sagt René Dahmen. Bei Auswirkungen auf die Tierwelt fällt ihm zuerst das Wappentier im Hohenfenn ein, das Birkhuhn.
0: Neben das Birkhuhn im Hohenfenn auf einer riesigen Fläche sind all die Biotope, wo die Tiere sich ernährten, wo die weiblichen Tiere ihre Nester hatten, sind verkohlt, da ist gar nichts mehr. Die Adulten, die erwachsenen Vögel sind natürlich weggeflogen, aber ihr Hauptlebensraum vom Birkhuhn, der ist schwarz.
1: Und so sind auch heute wieder die Löschhubschrauber im Einsatz, die kleineren belgischen Helikopter und die großen aus den Niederlanden mit einem Fassungsvermögen von je 7000 Litern Wasser. 2 schwedische Löschflugzeuge sind beteiligt, 2 Löschhubschrauber aus Deutschland stoßen dazu, auch aus Norwegen wird Hilfe erwartet. Über 500 Einsatzkräfte sind vor Ort. König Philipp will Ihnen heute vor Ort für den Einsatz danken. Wir wussten angesichts der Trockenheit, dass die Situation im Hohenfenn riskant ist, sagt Förster Dahmen zum Abschluss. Aber mit so etwas hat niemand gerechnet.
2: Klaus Remme berichtete. Und die Frage nach Konsequenzen aus den gefährlichen Waldbränden, die beschäftigt nun auch die deutsche Politik. Mehrere SPD-Ministerinnen und Minister haben einen Aktionsplan zum Klimaschutz vorgelegt. Die Diskussion dazu fasst Katharina Thoms zusammen.
3: Am Wochenende sind die Ministerinnen und Minister der SPD in der schwarz-roten Koalition in die Offensive gegangen und fordern mehr Einsatz der Bundesregierung für Klimaanpassung. Bundesfinanzminister Lars Klingbeil auf einer SPD-Veranstaltung in Rheinland-Pfalz.
4: Wir haben 12.000 Hitzetote diesen Sommer. Wir erleben Niedrigwasser und wir erleben Waldbrände im ganzen Land. Das hat nichts mit schlechtem Wetter zu tun. Das ist der Klimawandel und dagegen muss man politisch etwas machen. Deswegen haben wir auch mit den SPD-Ministern gestern ein Papier vorgelegt, wo wir sagen, ja, so können wir das Klima besser schützen.
3: Hitzewellen, Dürre, genauso wie Starkregen und Hochwasser, das belaste die Bevölkerung und die deutsche Wirtschaft, heißt es im gemeinsamen SPD-Papier. Die Partei fordert einen vorausschauenden Umgang mit den Folgen des menschengemachten Klimawandels. Zunächst sollen bestehende Programme mit mehr Geld ausgestattet werden, wie das zur Klimaanpassung in sozialen Einrichtungen. Hitzeschutz soll als Gesundheitsschutz in einem nationalen Aktionsplan weiterentwickelt werden. Bundesumweltminister Carsten Schneider sagte dazu vergangene Woche, die SPD wolle Klimaanpassung in den Mittelpunkt rücken.
5: Weil Menschen mit geringem Einkommen besonders exponiert sind, aber auch vulnerable Gruppen, weil sie im Zweifel die schlechter gedämmte oder gekühlte Wohnung haben und weil sie eben nicht über einen Garten verfügen, sondern auf geringerem Wohnraum leben.
3: Auch im Baubereich soll ein Programm, die energetische Sanierung von Häusern sozialer Einrichtungen, aufgelegt werden, bezahlt mit Geld aus dem Sondervermögen für Infrastruktur. Zentrale Forderung aber, Klimaanpassung und Naturschutz sollen Gemeinschaftsaufgabe des Bundes werden. Bundesfinanzminister und SPD-Co-Chef Lars Klingbeil.
4: Dass wir das zu einer Gemeinschaftsaufgabe zwischen den Kommunen, den Ländern und dem Bund machen. Dass wir jetzt auch Förderprogramme auf den Weg bringen, wie zum Beispiel Altenheime, Pflegeheime, Krankenhäuser, besser ausgestattet werden können mit Klimaanlagen.
3: Der Bund könnte je nach Ausgestaltung verbindliche Vorgaben für Klimaanpassung machen. Mit der Verankerung als Gemeinschaftsaufgabe wäre vor allem aber die Finanzierung auf Seiten des Bundes möglich. Dafür müsste das Grundgesetz mit einer Zweidrittelmehrheit geändert werden. Im gemeinsamen Koalitionsvertrag haben Union und SPD vereinbart, das zu prüfen. Auch die Umweltminister der Länder haben sich schon im Frühjahr für die Schaffung einer Gemeinschaftsaufgabe Naturschutz und Klimaanpassung eingesetzt. Umweltverbände begrüßen den Vorstoß. Die Bundesregierung solle sich auch auf der Kabinettsklausur kommende Woche zentral damit befassen. Der Koalitionspartner Union zeigte sich skeptisch angesichts der SPD-Forderungen. Der stellvertretende Fraktionschef der Union, Klaus Mack, sagte dem Deutschlandfunk:
6: Da geht es auch um verfassungsrechtliche Fragen. Wie eng kann der Begriff gefasst werden? Haben wir überhaupt die Mehrheit? Die Koalition hat sie im Bundestag nicht. Das gehört ja zur Wahrheit eben auch dazu.
3: Die Opposition von Linken und Grünen haben zwar grundsätzlich Unterstützung für eine Grundgesetzänderung signalisiert. Grünen-Co-Fraktionschefin Katharina Dröge forderte im Deutschlandfunk aber auch Taten.
7: Wenn ein Finanzminister sagt, ich ändere das Grundgesetz, um den Kommunen Geld zu geben, aber auf der anderen Seite kürzt er überall, wo er den Kommunen das Geld geben könnte zur Klimaanpassung, dann halte ich das für scheinheilig.
2: Der Bericht von Katharina Thoms. Und ich kann darüber jetzt sprechen mit Esra Limbacher von der SPD. Er ist als stellvertretender Fraktionsvorsitzender zuständig für Umwelt und Klima. Guten Tag.
8: Guten Tag, Frau Kess.
2: Herr Limbacher, schauen wir erst noch mal auf das Ausmaß der Waldbrände in diesem Sommer in Deutschland und jetzt in Belgien. Hat Sie das überrascht, dass jetzt auch Orte betroffen sind, die eigentlich bisher nicht für Waldbrände bekannt waren?
8: Ja, also schauen Sie, was wir derzeit erleben, das sind die Folgen des Klimawandels, die jetzt Realität werden. Dass ich bei mir zu Hause sitze, aus dem Fenster schaue, Rauch sehe von benachbarten Waldbränden, das ist jetzt Realität geworden und wird immer wieder zur Normalität, wenn wir nicht weiter handeln. Dieser Sommer ist, glaube ich, ein bitterer Vorgeschmack auf das, was häufiger auf uns zukommen kann und wird, also Hitzewellen, Dürren, ausgetrocknete Flüsse, jetzt die größeren Waldbrände, aber eben auch Ernteausfälle und viele Jahre zuvor ja auch schon Starkregenereignisse. Das zeigt doch ganz klar, dass die Politik jetzt nicht wie das Kaninchen vor der Schlange sitzen darf, sondern handeln muss. Die Menschen erwarten in unserem Land ja, dass wir Lösungen vorstellen, sie entwickeln und dann auch umsetzen. Und genau das machen die SPD-Minister mit ihrem vorausschauenden Umgang mit Hitze, Niedrigwasser und den Folgen des Klimawandels. Und ich halte das für sehr richtig.
2: Und da gibt es jetzt konkret, das haben wir gehört in dem Beitrag, diesen SPD-Vorschlag, Klimaschutz und Klimaanpassung im Grundgesetz zu verankern. Was soll das bringen?
8: Naja, momentan erleben wir ja vor allen Dingen, dass es im Klein-Klein immer die Frage gibt, bei den Kommunen, bei den Ländern, wir sind nicht zuständig, die sind zuständig, wir haben kein Geld, die sollen uns Geld geben. Das sind doch die Fragen, die momentan im Vordergrund stehen in der Diskussion. Und das lösen wir auf mit dieser Einsetzung einer Gemeinschaftsaufgabe und sagen, das ist nicht eine Zuständigkeitsfrage, sondern das geht allen in Deutschland etwas an, ob es jetzt Bund, Land oder Kommune ist. Wir unterstützen gegenseitig, wir investieren in die Klimaanpassung, weil wir auch sehen, dass vor allen Dingen diejenigen, die eher schwächer sind, die weniger Geld zur Verfügung haben, mit den Folgen des Klimawandels ganz besonders beschäftigt sind und belastet sind. Deswegen wollen wir diese Gemeinschaftsaufgabe im Grundgesetz verankern.
2: Aber Sie wissen auch, dass eine Änderung des Grundgesetzes an dieser Stelle schwierig ist. Also warum wollen Sie sich jetzt da drin verkämpfen, wo es vielleicht viel sinnvoller wäre, jetzt in dieser brenzligen Situation, in der wir sind, mit diesen ganzen Waldbränden, die es in Deutschland und in den Nachbarländern gibt, wo es vielleicht viel sinnvoller wäre, auf schnellere Maßnahmen jetzt zu setzen?
8: Ja, beides ist absolut richtig. Deswegen wird vor Ort auch in den Ländern, aber eben auch im Bund darüber gesprochen, wie können wir die sehr, sehr starke Arbeit unserer freiwilligen Feuerwehren und Berufsfeuerwehren derart unterstützen, dass sie auch in der Lage sind, schnell handeln zu können. Aber das eine wird doch nicht ohne das andere falscher oder richtiger. Nein, gemeinsam ist es richtig, nämlich die Vorsorge treffen, dass wir auch in Zukunft nicht mehr schlimmere Ereignisse erleben und besser auf solche Dinge reagieren können. Das ist der Kern einer solcher Gemeinschaftsaufgabe. Und ich sehe den Widerspruch ehrlicherweise nicht zu kurzfristigen Maßnahmen, die ja dadurch nicht schlechter oder falscher werden.
2: Und ein Punkt, wenn ich das richtig verstehe, das ist Ihnen wichtig, dass der Bund dann durch diese Grundgesetzänderung, wenn sie denn käme, mehr Geld zur Verfügung stellen könnte für die Klimaanpassung, was eigentlich die Aufgabe von Ländern und Kommunen ist. Also da sagen, haben Sie ja dieses Kompetenzgerangel schon angesprochen. Jetzt haben wir aber gehört, dass die Grünen-Fraktionsvorsitzende Katharina Katharina Dröge sagt, Finanzminister Lars Klingbeil von der SPD könnte schon jetzt mehr dafür tun, die Kommunen bei der Klimaanpassung zu unterstützen. Aber ganz im Gegenteil, er kürze bei der Klimaanpassung und er zweckentfremde Gelder im Klima- und Transformationsfonds. Wie erklären Sie diesen Widerspruch?
8: Ich kann das tatsächlich nicht erklären, weil es in der Sache nicht richtig ist. Tatsächlich ist es so, dass der Bund unter anderem mit dem Sondervermögen viel mehr Mittel den Kommunen zur Verfügung gestellt hat, den Ländern zur Verfügung gestellt hat. Eine Summe, die noch nie so da gewesen ist in dieser Höhe. Deswegen glaube ich, ist die Erzählung vielleicht für die Opposition richtig, aber der Realität nicht angemessen. Gleichwohl verbindet uns schon der gemeinsame Wille, auch mit den Grünen hier mehr zu machen. Und wenn wir da alle an einem Strang ziehen, dann können wir es ja auch so machen. Dann kriegen wir auch eine Grundgesetzänderung hin. Aber viel wichtiger als jetzt eine Diskussion über das Für und Wider von Gesetzgebung ist doch am Ende des Tages, dass da auch wirklich Maßnahmen daraus erwachsen. Diese Grundgesetzänderung ist ein Schritt, aber dann eben auch die Anpassungen in der Gesellschaft vorzunehmen, nämlich wirklich im Baurecht was zu ändern, die Begrünung von Innenstädten wirklich auf den Weg zu bringen, Klimaanlagen zu fördern, in Pflegeheimen, in sozialen Einrichtungen, wo Menschen derzeit sterben, weil es zu heiß ist. Das ist doch der Kern, worum es eigentlich geht. Und ich würde mich freuen, wenn wir darüber diskutieren und nicht über das parteipolitische Klein-Klein.
2: Aber wenn Sie darüber diskutieren wollen, dann müssen Sie auch dem Koalitionspartner der Union sagen, woher das Geld für mehr Klimaschutz kommen soll. Denn diese Frage wird in der Union gestellt und die SPD hat dazu bisher noch nichts gesagt.
8: Aber was doch auf der Hand liegt, dass wir einen weiteren oder einen ähnlichen Sommer mit evakuierten Dörfern, tausenden Hitzetoten und massiven wirtschaftlichen Einbußen in der Landwirtschaft und der Industrie nicht einfach so hinnehmen können. Ich finde es zum Beispiel richtig, dass auf der nächsten Kabinettsklausur nächste Woche die Bundesregierung für sich gesagt hat, wir stellen jetzt mal die Wettbewerbsfähigkeit des Landes in das Zentrum. Das ist richtig, weil die wirtschaftliche Erholung von elementarer Bedeutung für unser Land ist. Aber wer wettbewerbsfähig sein muss, finde ich zumindest, muss sehen, was die Folgen dieses Sommers, dieses Klimawandels sind, nämlich Flüsse und Wasserwege, die als Transportwege wegfallen und ausfallen. Die Industrie beispielsweise am Rhein leidet da unglaublich drüber, weil Kosten steigen. Also wer wettbewerbsfähig sein will, der muss die Folgen des Klimawandels ernst nehmen. Das ist auch eine finanzielle und wirtschaftliche Frage und nicht nur irgendwas, was in der Umweltpolitik stattfindet. Nein, das betrifft das ganze Land und auch die Wettbewerbsfähigkeit des Landes und das sollte uns diese Mittel wert sein.
2: Aber Herr Limbacher, Sie müssen ja trotzdem erstmal erklären, wenn Sie mehr unterstützen wollen, wo das Geld herkommen soll. Denn es ist ja jetzt schon schwierig, einen vernünftigen Haushalt zusammenzustellen. Also wo wollen Sie denn noch mehr, wie wollen Sie denn noch mehr Ausgaben finanzieren?
8: Im Kern geht es zunächst mal um die Prioritätensetzung und dann die Diskussion, wo die Mittel wirklich losgelöst werden. Sehen Sie es mir nach, das ist jetzt nicht der Punkt, wo ich anfange zu sagen, da streichen wir hier nicht. Mir ist es wichtig, dass das ins Zentrum der Debatte gerückt wird, nämlich die Klimaanpassungsmaßnahmen, die betreffen nicht nur irgendwelche abseitigen Bereiche, sondern die sind elementar für die Wirtschaftspolitik, sie sind elementar für die Sozialpolitik und deswegen gehören sie auch ins Zentrum der Debatte und nicht direkt die Frage, das kann doch eh keiner bezahlen. Ich finde, das müssen wir zahlen, weil am Ende des Tages so viel davon abhängt.
2: Jetzt stellt die SPD gerade mit Carsten Schneider den Umweltminister und war in den letzten Jahren auch immer an der Regierung beteiligt. Und trotzdem droht die Regierung, die Klimaziele zu verfehlen. Wie glaubwürdig ist das, dass sich jetzt ausgerechnet die SPD als Partei der Klimaschützer profiliert?
8: Naja, wie glaubwürdig wäre es, wenn wir in so einer Situation nicht sagen würden, das ist unser wichtigstes Thema? Also ich halte wirklich wenig davon, wenn ich das so offen da sagen kann, dass man immer, wenn man wichtige Themen betont, zu sagen, ja, aber das hätte doch vor 20 Jahren und das haben Sie ja doch damals falsch gemacht.
2: Geht Nein, ja nicht nur doch, um vor 20 ja. Jahren, es geht ja wirklich um die, um die letzten Jahre.
8: Absolut. Und Sie haben ja richtig gesagt, die SPD war an den Regierungen beteiligt. Mir ist zumindest keine Alleinregierung der SPD auf Bundesebene in Erinnerung. Dann wäre das sicherlich nochmal anders gewesen. Aber im Kern haben wir in jeder Bundesregierung diese Themen nach vorne gestellt. Und ich würde sogar so weit gehen, dass die umweltpolitischen Fragestellungen, die derzeit diskutiert werden, niemals so weit wären in Deutschland, wenn die SPD eben nicht an dieser Regierung, an den Regierungen beteiligt gewesen wäre. Und es ist ja, wenn Sie drauf schauen, genauso jetzt wieder, dass die erste Wortmeldung der Union nicht ist, dass es ein wichtiges Thema ist, sondern eigentlich eine Blockadehaltung und zu sagen, wir wollen das eher nicht oder wir schauen mal, das zeigt doch schon vieles. Also es kommt auf die SPD an in der Regierung, das haben Sie richtig gesagt und dieser Verantwortung werden wir gerecht.
2: Noch eine kurze Frage mit der Bitte um eine kurze Antwort, denn wir haben nur noch eine knappe Minute. Was kann man denn präventiv tun, um diese Waldbrände zu vermeiden? Wir wissen, dass fast alle von Menschen verursacht worden sind.
8: Ja, es ist richtig so, ein Wald entzündet sich nicht selbst, sondern es hat immer externe Faktoren, warum das passiert. Ich glaube, was ganz wichtig ist, worauf ja viele Experten immer hinweisen, keine offene Feuer, vermeiden Sie wirklich das Rauchen auch in Wäldern. Gerade in diesen Jahreszeiten ist es extrem gefährlich, wenn Zigarettenkippen einfach so weggeworfen werden, weil es leicht entzündlich ist. Also ein sorgsamer Umgang mit dem Wald, aufpassen, wenn man in ihm unterwegs ist, glaube ich, wirklich entscheidend. Das wissen im Alltag viele gar nicht. Deswegen, glaube ich, ist es sehr entscheidend, jetzt auf solche kleineren Dinge hinzuweisen.
2: Der Appell von Esram Limbacher, SPD-Umweltpolitiker. Helen Limbacher, vielen Dank für Ihre Zeit heute Mittag.
8: Danke Ihnen, auf Wiederhören.
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10: 12.30 Uhr, die Nachrichten. Russland setzt seinen Vormarsch in der Ukraine nach eigenen Angaben weiter fort und meldet die Einnahme von zwei Ortschaften. Wie das Verteidigungsministerium in Moskau mitteilte, handelt es sich um Gemeinden in den Regionen Saporischschja und Donetsk. Ukrainische Behörden erklärten zudem, das russische Militär habe in der vergangenen Nacht in der Region Odessa die Hafeninfrastruktur im Bezirk Ismail angegriffen. Bei ukrainischen Drohnenangriffen in den russischen Regionen Astrachan und Bjelgorod starben nach russischen Angaben mehrere Menschen. Nach UNO-Angaben war der vergangene Monat der folgenschwerste für die ukrainische Zivilbevölkerung seit Mai 2022. Die EU-Außenbeauftragte Kallas kündigte an, dass die Europäische Union im Herbst die Sanktionen gegen Russland deutlich ausweiten will. Die Zahl der sanktionierten russischen Personen, Unternehmen und Organisationen solle sich um ein Drittel erhöhen. Der Anteil junger Menschen, die sich weder in einer Ausbildung befinden noch eine Beschäftigung haben, ist in den letzten Jahren gestiegen. Wie das Statistische Bundesamt mitteilte, lag er unter den 20- bis 24-Jährigen in Deutschland im Jahr 2025 bei 10%. Zwei Jahre zuvor betrug er noch 8,8%. Im EU-Schnitt waren fast 13% der 20- bis 24-Jährigen nicht in Ausbildung oder Beschäftigung. Die Ursachen, warum junge Menschen weder Job noch Ausbildungsplatz haben, sind unterschiedlich. Die Statistiker verwiesen auf den nationalen Bildungsbericht, demzufolge zuletzt 25% der Betroffenen in Deutschland als arbeitssuchend galten. Die große Mehrheit von 66% stand dem Arbeitsmarkt jedoch nicht zur Verfügung. Als Gründe dafür wurden am häufigsten Betreuungspflichten und gesundheitliche Einschränkungen genannt. In Belgien kämpfen die Einsatzkräfte weiter gegen den großen Waldbrand im Naturschutzgebiet Hoes Ven im Osten des Landes. Unweit der Grenze zu Deutschland haben die Flammen inzwischen eine Fläche von rund 30 Quadratkilometern zerstört. Rund 600 Bewohner in der Provinz Lüttich mussten sich in Sicherheit bringen. In Teilen der nahegelegenen deutschen Stadt Monschau haben die Behörden wegen der möglichen Rauchbelastung eine Evakuierung angeordnet, von der rund 30 Anwohner betroffen sind. Der stellvertretende Bürgermeister der Stadt Boden sagte, man gehe im Moment nicht davon aus, dass das Feuer auf deutsches Gebiet vordringe. In Belgien sind hunderte Feuerwehrleute im Einsatz. Die Arbeiten würden mit Kräften aus der Städteregion Aachen unterstützt, hieß es. Im Laufe des Tages sollen auch zwei Hubschrauber der Bundeswehr bei den Löscharbeiten in Belgien eingesetzt werden. Auch in Deutschland sind noch nicht alle Waldbrände gelöscht. Im Hürtgenwald in Nordrhein-Westfalen gibt es nach Behördenangaben noch vereinzelt Glutnester. Ein größerer Waldbrand nahe Schramberg im baden-württembergischen Landkreis Rottweil breitet sich nach Angaben der Feuerwehr nicht weiter aus. Im Westerwald in Rheinland-Pfalz musste ein Teil der Gemeinde Gippertshain evakuiert werden. Apple ändert seine Regeln rund um personalisierte Werbung auf iPhones und iPads. Das teilte das Bundeskartellamt mit, das das Vorgehen des US-Konzerns seit längerer Zeit untersucht hatte. Bei der Bonner Behörde hatten sich zuvor die Werbeindustrie und Verlage über Apple beschwert. Jetzt hat das US-Unternehmen dem Kartellamt zugesichert, die Abfragen für das sogenannte Tracking zu Werbezwecken anzupassen. Für Apple-Apps gibt es ein Abfragefenster für die Zustimmung der Nutzer. Nach Einschätzung des Kartellamtes kann dessen Sprache, Gestaltung und Auswahlmöglichkeiten die Nutzer eher zur Zustimmung bewegen. Der Präsident des Bundeskartellamtes Mund sagte, Apple werde die Nutzerabfragen angleichen. Die Drittanbieter von Apps hätten damit die Möglichkeit, erforderliche Abfragen miteinander zu verbinden. Das Wetter. Unterschiedlich bewölkt, verbreitet Schauer und Gewitter. Im Tagesverlauf im Westen und in der Mitte meist trocken. 19 bis 27 Grad mit den höchsten Werten im Südwesten. Morgen im Osten sowie im Südwesten zeitweise sonnig, sonst gebietsweise Schauer. Temperaturen dann 19 bis 28 Grad. Und die weiteren Aussichten: am Mittwoch wechselnd bis stark bewölkt, im Norden sowie in einem Streifen quer über der Mitte Schauer. Sonst kaum Regen, 20 bis 29 Grad. Das waren die Nachrichten.
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0: Südkorea hat wie geplant ein gemeinsames Militärmanöver mit den USA gestartet. Kurz davor äußerte der amerikanische Präsident Donald Trump Kritik an der Beteiligung der eigenen Streitkräfte. Er habe das Verteidigungsministerium angewiesen, den Umfang wesentlich zu verringern. Das Manöver sei unangemessen gegenüber Nordkorea. Einzelheiten von Ulrich Mentgen.
1: Der US-Präsident schrieb in seinem Online-Dienst von sehr guten Beziehungen zu Nordkoreas Diktator Kim Jong-un. Der habe sich ihm gegenüber immer respektvoll verhalten. Das jährlich stattfindende Manöver mit dem eigenen Verbündeten Südkorea kritisierte Trump hingegen. Die Übung sei, so wörtlich, unangemessen und feindlich gegenüber Nordkorea. Außerdem seien die Kosten zu hoch. Aus Südkorea gab es zu diesen Äußerungen keine Reaktion von offizieller Seite. Ob die USA nun tatsächlich die laufende Übung einschränken, ist bisher unklar. Noch in der vergangenen Woche hatte ein Vertreter des amerikanischen Militärs die Wichtigkeit des jährlich stattfindenden Manövers betont. Die Bedrohung durch Nordkorea habe in letzter Zeit zugenommen. Diktator Kim Jong-un unterstützt aktiv den russischen Angriffskrieg gegen die Ukraine mit Soldaten, Munition und Raketen.
0: Informationen von Ulrich Mentgen.

0: In 3 Wochen wird in Sachsen-Anhalt ein neuer Landtag gewählt. Ganz Deutschland schaut auf diese Wahl, weil die AfD dort so stark ist, dass sie es in die Regierung schaffen könnte. Auf kommunaler Ebene regiert die AfD mancherorts schon im Kleinen, das heißt auf der Ebene der Bürgermeister. Einer davon ist Laurenz Notdurft in Roßlau, ein Ortsteil der Doppelstadt Dessau-Roßlau. Notdurft war früher führendes Mitglied der inzwischen verbotenen Neonazi-Organisation Heimattreue Deutsche Jugend. Unser Sachsen-Anhalt-Korrespondent Niklas Ottersbach hat Laurenz Notdurft zum Amtsantritt vor 2 Jahren besucht und nun ist er kurz vor der Landtagswahl noch einmal nach Roßlau gefahren.
1: AfD-Ortsbürgermeister Laurenz Notdurft ist auf dem Weg zu seinem kommunalpolitischen Lieblingsprojekt, die Wasserburg von Roßlau. Eine sandsteinfarbene mittelalterliche Burg, die auch als Veranstaltungszentrum genutzt wird. Im Burggarten trifft Notdurft auf Thorsten Vollert aus dem Förderverein der Wasserburg. Notdurft duzt hier alle, man kennt sich.
2: Thorsten, kannst du uns kurz an die Hand nehmen und zeigen, welche Räume voraussichtlich als erstes saniert werden sollen?
3: Ja, das wird oben das erste Obergeschoss werden, also die mittlere Reihe sozusagen. Jetzt wirklich drin können wir nicht, weil da ist jetzt drin, die Proben jetzt, bereiten sich vor, ist auch die Technik wohl eingebaut.
4: Und macht der Ortsbürgermeister hier genug Fördermittel locker für die Sanierung?
3: Das Paket, was es ansteht, ist schon ordentlich. Ja.
1: Die Toilettenhäuser der Wasserburg sind schon saniert. Nun sollen für 1,2 Millionen Euro Ausstellungsräume eingerichtet werden. Jurist Laurenz Notdurft, hellblaues Hemd, dunkle Krawatte, arbeitet als Justiziar für die AfD-Landtagsfraktion in Magdeburg. Im 10.000 Einwohner großen Roßlau sieht Notdurft seine Aufgabe als Kümmerer. Der 45-jährige Ortsbürgermeister hat flexible Sprechzeiten eingeführt und eine Rufumleitung auf sein Handy eingerichtet.
2: Das ist für mich ein Selbstverständnis gewesen, dass wir einen Bürgermeister zum Anfassen bieten.
1: Ein schwarzer Pickup fährt in den Burggarten vor. Darin sitzt Jörn von der Heydt, Unternehmer, früher CDU-Mitglied, seit 2018 parteilos. Er ist derjenige, der den AfD-Mann in Roßlau ermöglicht hat. Die CDU-Ortsbürgermeisterin hat nach der Kommunalwahl vor 2 Jahren aus Altersgründen aufgehört. Im Ortschaftsrat stand eine Neuwahl des Bürgermeisters an. Jörn von der Heydt hat für Laurenz Notdurft die Mehrheit organisiert.
4: Sie haben ja vor 2 Jahren gesagt, es ist gut, einen Volljuristen als Ortsbürgermeister zu haben. Hat sich das bestätigt?
5: Hat sich voll bestätigt. Was Besseres hätte uns nicht passieren können.
1: Ein paar Straßen weiter, im Zentrum von Roßlau. In der Hauptstraße stehen eine Apotheke, eine Eisdiele und einige Geschäfte leer. An einem Eingang hängt noch ein Schild, Zutritt verboten laut Corona-Verordnung. In der Nachmittagssonne sind nicht viele Menschen auf der Straße. Auf die Frage, wie ein AfD-Ortsbürgermeister Roßlau in den letzten 2 Jahren verändert hat, erntet man Schulterzucken und Zufriedenheit.
4: Wie erleben Sie das hier? Hat sich hier was verändert, zum Positiven oder Negativen?
6: Auf jeden Fall im Positiven, ja.
4: Inwiefern?
6: Ist halt so. Das ist alles, das, was er versprochen hat, hat er gemacht. Punkt.
4: Ist das für Sie ein Thema, dass das ein Mann ist mit einer Neonazi-Vergangenheit, der jetzt hier Ortsvorsteher ist?
6: Ist für mich kein Thema. Solange er für die Bürger in der Stadt Roßlau was tun würde, wäre es für mich kein Thema.
1: Doch es gibt auch Menschen, die ein Problem mit der völkischen Vergangenheit von Laurenz Notdurft haben, wie diese Frau, die gerade ihren VW-Bus ausräumt, aber im Radio über den AfD-Ortsbürgermeister sprechen, lieber nicht.
7: Möchte ich Ihnen nichts zusagen.
4: Ist das ein heikles Thema hier?
7: Generell weiß ich nicht. Für mich schon.
4: Warum?
7: Möchte mich dazu eigentlich nicht weiter äußern.
1: Als das Mikrofon aus ist, erzählt sie, dass sie im kirchlichen Umfeld arbeite und deshalb vorsichtig ist. Fragt man AfD-Ortsbürgermeister Laurenz Notdurft, warum Menschen in Roßlau sich nicht trauen, öffentlich was gegen die AfD zu sagen, kommt eine lange Antwort. Die polarisierte Gesellschaft, das aktuelle Spiegelheft mit einer Art Fahndungsfoto des AfD-Spitzenkandidaten auf dem Cover, bis hin zu Sportschützen mit AfD-Parteibuch, die aus Notdurfts Sicht ungerechtfertigterweise ihre Waffen abgeben müssen.
2: Und das schreckt natürlich ab. Also man hat Angst. Dann schauen Sie sich an den Umgang mit Beamten.
4: Aber ganz kurz, wir reden ja über eine rechtsextreme Partei. Wer auf AfD-Bürgerdialogen ist, der hört nicht so sehr aus der Partei, aber aus dem Publikum Rachefantasien, wen man in den Gulag schicken möchte. Das ist doch aber auch beängstigend.
2: Das kann ich nicht bestätigen. Also dieses Framing sollten Sie hier an der Stelle auch nicht übertragen.
4: Das ist etwas, was ich erlebt habe in Köthen.
8: Das würden Sie hier in Roßlau nicht erleben.
1: Hier gäbe es einen anderen Umgang miteinander, sagt Laurenz Notdorf, der am späten Nachmittag die Ortschaftsratssitzung im Roßlauer Rathaus eröffnet. 8 Mitglieder sind gekommen, die alle rund 20 Jahre älter als Notdorf sind. Einer von ihnen ist Clemens Koschig, 68 Jahre alt. Der Parteilose hat als DDR-Oppositioneller 1989 an der Friedlichen Revolution mitgewirkt und war nach der Wende 17 Jahre Bürgermeister in Roßlau.
9: Wir können das hier hinsetzen.
1: Koschig hat sich in einen dunklen Gang im hinteren Teil des Rathauses gesetzt. Dem AfD-Ortsbürgermeister Notdorf attestiert er Fleiß und Ehrgeiz.
9: Und dann ist es ihm auch irgendwie gelungen, alle Mitglieder des Ortschaftsrates auch für diese gemeinsame Arbeit zu gewinnen.
1: Der parteilose Koschig kommt mit Notdorf gut aus, sieht aber die AfD auf Landesebene kritisch. Zum Beispiel die Versuche der Partei, die Briefwahl zu delegitimieren.
9: Ich versuche, stark mit Argumenten zu arbeiten. Und wir kommen immer weniger mit Argumenten durch.
4: Wie bringen Sie das mit Laurenz Notdorf zusammen, der hier eine eher unpolitische Arbeit macht?
9: Also wir haben jetzt über Magdeburger Geschichten oder so noch nicht gesprochen. Ich meine, ich habe ihm mal gesagt, so wie das hier so aussieht, da wirst du der nächste Staatssekretär im Justizministerium. Hat er geschmunzelt.
1: Zu seinen politischen Karriereplänen in der AfD äußert sich Laurenz Notdorf nicht und spricht lieber über das, was in Roßlau ansteht. Das Heimat- und Schifferfest Ende August mit Live-Musik und Kinderspielen. Nach der Ortschaftsratssitzung lässt AfD-Ortsbürgermeister Notdorf den Abend bei Bier und Soljanka in der Kneipe ausklingen. Zusammen mit 3-4 Kollegen aus dem Ortschaftsrat.
8: Ich habe wirklich eine starke Mannschaft neben mir. Sonst wäre das alles nicht möglich. Sonst hätten wir auch diese Erfolge, die auch sichtbar sind, nicht erreichen können.
0: Die Reportage von Niklas Ottersbach.

0: 12.44 Uhr, der Deutschlandfunk mit den Informationen am Mittag und wir kommen zum Sport. Es waren aus deutscher Sicht die besten Europameisterschaften seit Jahrzehnten, die da gestern in Paris zu Ende gegangen sind. Tobias Oehlmeier aus unserer Sportredaktion ist jetzt bei mir im Studio. 32 Medaillen insgesamt, davon 9 goldene. Woher kommt diese Leistungssteigerung?
1: Also ich glaube, die Ursachenforschung für ein gutes Abschneiden zu finden, die sind oft ist oft schwieriger als für ein schlechtes. Natürlich haben da alle Schwimmer, die dort am Start waren, hart trainiert. Natürlich sind da herausragende Talente dabei. Aber das war früher auch schon so. Diesmal sind, das ist ganz auffällig, viele im Bereich ihrer Bestzeiten geschwommen, manche sogar deutlich schneller, genau dann, wenn es drauf ankam. Dabei denkt man natürlich zuallererst an Johannes Liebmann mit seinen beiden Goldmedaillen über 800 und 1500 Meter inklusive Europa- und Weltrekord. Und auch an viele andere, die es vielleicht sogar gar nicht ins Finale geschafft haben, aber trotzdem ihr bestes mögliches Ergebnis an diesem Tag gezeigt haben, die Jahresbestzeiten aufgestellt haben, persönliche. Und wir haben hier im Deutschlandfunk Sportgespräch gestern Abend den DSV-Vorstandsvorsitzenden Jan Pommer auch danach gefragt, warum es so gut lief. Und der hat zuallererst den Einsatz der Sportler genannt, aber auch das hier.
2: Wir haben in Magdeburg für Freiwasser und die langen Strecken wahrscheinlich die beste Trainingsgruppe der Welt, auch wenn die Rahmenbedingungen da jetzt, was das Schwimmbad angeht, noch optimierungsfähig sind, sind die Verantwortlichen vor Ort dran. Aber wir haben eben mit einem neuen Bundesstützpunktkonzept, mit Höhentrainingslagern, mit Ernährungsberatung, mit Psychologie jetzt, glaube ich, der insgesamt ein System geschaffen, das die Wahrscheinlichkeit für den sportlichen Erfolg erhöht.
1: Jan Pommer spricht also von der Trainingsgruppe in Magdeburg, heißt auch von Trainer Bernd Berghahn. Der gilt als absolute Koryphäe, als Medaillenschmied, das beweist er seit Jahren. Aber sein Ressort, das sind die langen Freistilstrecken von 400 bis 1500 Meter und das Freiwasser. Und das wird dann auch in der Gesamtbilanz deutlich. Da sind nur 3 Medaillen auf kürzeren Distanzen und in anderen Lagen gewonnen worden. Da gibt's also noch reichlich Potenzial.
0: Und was sagt so eine Europameisterschaft mit Blick auf eine WM im kommenden Jahr aus oder mit Blick auf die Olympischen Spiele in 2 Jahren?
1: Dass ein Aufwärtstrend zu erkennen ist, aber vielmehr auch nicht, denn dann kommen ja andere ganz starke Nationen dazu. Die USA, Brasilien, China, Australien, auch noch weitere. Isabel Gose, die hat 2-mal Gold im Freiwasser und 3-mal Silber im Becken jetzt in Paris gewonnen. Die hat das, denke ich, ganz gut eingeordnet. So eine hohe Belastung wie sie über 1,5, fast 2 Wochen, die hätte sie bei wirklich großen Ereignissen wohl nicht auf sich genommen.
3: Auf Europaebene geht das dann und dann kommt auch ein ganz solides Ergebnis bei rum. Wenn man sich meine Zeiten jetzt mal weltweit anschaut, dann hätte ich da nicht jedes Mal eine Top-3-Platzierung gemacht. So, aber dafür ist ja eine EM auch da, um sich ein gutes Gefühl abzuholen, um irgendwie erfolgreich in eine neue Saison starten zu können.
1: Und Lukas Mertens, der 400-Meter-Bronzemann, der sagt, das war einfach eine Europameisterschaft zum Lernen. Also ein gutes Gefühl hat diese EM gegeben, das lassen wir mal so stehen.
0: Und gilt dasselbe für die Leichtathletik, denn die hatten ja bis gestern spätabends ihre Europameisterschaften in Birmingham.
1: Ja, in der Tat, das können wir so ein bisschen an Amanal Petros festmachen, dem Sieger des gestrigen Marathons mit seinem deutschen Rekord von knapp über 2 Stunden und 4 Minuten. Da liegt er in der ewigen Bestenliste, gerade so unter den ersten 50. Ein Olympiasieg ist also äußerst unwahrscheinlich für einen Mann seiner Klasse, was seine Leistungen jetzt absolut nicht schmälern soll. Auch die gestern, als er das Rennen auf einem wirklich sehr hügeligen und kurvigen Rundkurs souverän ins Ziel gebracht hat.
4: Der Traum ist schon wahr geworden. Ich habe davon wirklich sehr lange geträumt und hart gearbeitet. Und ich bin sehr froh, dass das endlich gut funktioniert hat.
1: Und auch in der Leichtathletik ist ein Trend zu erkennen über Jahre, über Jahrzehnte. Da waren es vorwiegend die Diskuswerfer, die Kugelstoßer oder die Hammerwerfer, die dem DLV die Podestplätze gebracht haben. Diesmal in Birmingham waren es die Läufer. Auf der Straße wie Petros, den wir eben gehört haben, aber auch auf der Bahn, sogar im Sprint. Und der Hindernislauf über 3000 Meter, der ist nach Gold und Bronze bei den Frauen spätestens gestern Abend dann mit den Männern zur klar deutschen Domäne geworden. Frederik Ruppert mit Gold und Karl Bebendorf mit Bronze. Aber viel unterschiedlicher hätten die Reaktionen kaum ausfallen können.
5: Wir haben schon im Winter zusammen Lehrgang gemacht bei der Bundeswehr. Und da habe ich schon zu ihm gesagt, boah, ich glaube, dieses Jahr bei der EM, da werden wir beide eine Medaille holen. Und mich hat es mega gefreut, dass wir zusammen auf die Ehrenrunde gehen konnten. Und ich hoffe ihn auch.
6: Tatsächlich bin ich leider nicht zufrieden mit meiner Bronzemedaille. Bin mit deutlich höheren Erwartungen hier an den Start gegangen. ja, ich muss jetzt erstmal das so ein bisschen verdauen.
1: Das sagt schon einiges aus, wenn da ein Sportler betrübt ist über seine Bronzemedaille. Insgesamt 6-mal Gold, 10-mal Silber, 5-mal Bronze für den DLV.
0: Danke für diese Informationen vom Sport, Tobias Oehlmeier.
7: Deutschlandfunk, 12.50 Uhr, die internationale Presseschau. Mit Stimmen zur Klimakrise, zum Wahlkampf in Brasilien, der Reduzierung eines US-Manövers mit Südkorea und zum Ebola-Ausbruch in der Demokratischen Republik Kongo. Zunächst geht es aber um die Lage in der Ukraine. Die britische Zeitung The Independent kommentiert: Das Ziel ist es, endlich die beeindruckende Widerstandskraft und den Kampfgeist des ukrainischen Volkes zu brechen. Der Kreml hofft, dass Russland dadurch nicht nur eine imperialistische Expansion erreicht, sondern dass der Westen zudem einen strategischen Verbündeten verliert, der heute noch wertvoller ist als zu Beginn des Konflikts. Angesichts der Wankelmütigkeit der USA und der erheblichen industriellen und militärischen Unterstützung, die China, der Iran und Nordkorea Russland gewähren, ist es wie immer an Europa, die Ukraine zu unterstützen und dafür zu sorgen, dass eine Niederlage dieses tapferen Verbündeten verhindert wird, stellt The Independent aus London fest. Die spanische Zeitung La Vanguardia bemerkt: Während die russischen Erfolge auf dem konventionellen Schlachtfeld gering sind, fällt es Moskau deutlich leichter, Fortschritte bei seiner hybriden Kriegsführung gegen Europa zu erzielen. Es gibt immer mehr Vorfälle, wie die Drohnen am Leipziger Flughafen, bei denen die Spur nach Moskau zu führen scheint, jedoch kein Täter ermittelt werden kann. Wladimir Putin testet die Reaktionsfähigkeit eines gespaltenen Europas. Und Europa ist verwundbar, denn es ist zurzeit nicht klar, ob Washington im Zweifelsfall auf der richtigen Seite der Geschichte steht, warnt La Vanguardia aus Barcelona. Die norwegische Zeitung Aftenposten analysiert: Kiew bräuchte mehr Raketen aus den USA, um durch den Winter zu kommen. Aber die USA haben ihre eigenen Probleme. Schätzungsweise rund die Hälfte ihres Arsenals ist im Iran-Krieg aufgebraucht worden. Dafür kann der ukrainische Präsident Volodymyr Zelensky jetzt auf Hilfe aus einer unerwarteten Richtung hoffen. Mittlerweile werden Patriot-Raketen außer in den USA auch in Japan produziert. Jahrzehntelang galt dort eine pazifistische Verfassung, aber inzwischen werden immer mehr Waffen exportiert, erklärt Aftenposten aus Oslo. US-Präsident Trump hat mit Verweis auf die Kosten und auf sein Verhältnis zu Nordkorea ein gemeinsames Militärmanöver mit Südkorea reduziert. Asahi Shimbun aus Japan meint dazu: 2018 sagte Trump die geplante gemeinsame Militärübung zwischen den USA und Südkorea ab. Das hat große kontroverse Diskussionen ausgelöst, weil der US-Präsident den Stopp der Durchführung der wichtigen Militärübung völlig einseitig und ohne vorherige Gespräche mit dem Verbündeten Südkorea verkündete. Man konnte das noch als Mittel für den Aufbau einer neuen Beziehung der USA zu Nordkorea betrachten. Doch dieses Mal gibt es keine Anzeichen für Gespräche mit Nordkorea. Mit Südkorea hat es nicht einmal eine Konsultation gegeben. Das ist alles andere als eine kluge Entscheidung des US-Präsidenten, heißt es in Asahi Shimbun aus Tokio. Die italienische Zeitung Corriere della Sera schreibt: Kim ist nun ein Akteur, der das Gleichgewicht in Ostasien beeinflusst. Er droht Japan, warnt Taiwan, beunruhigt die Philippinen. Er kann als der erfolgreichste Kim der drei betrachtet werden. Sicherlich erfolgreicher als sein Vater Kim Jong-il und sogar als sein Großvater und Gründer der kommunistischen Diktatur Kim Il-sung. Es ist Kim Jong-un, der die Welt faktisch dazu gezwungen hat, Pyongyang als Atommacht zu akzeptieren. Selbst in den USA von Präsident Donald Trump, die offiziell weiterhin die Entnuklearisierung fordern, wird die Wahrscheinlichkeit, dass dies wirklich geschieht, praktisch mit null angegeben, ist in der Corriere della Sera aus Mailand zu lesen. Der Wahlkampfauftakt in Brasilien ist Thema in der brasilianischen Zeitung O Estado de São Paulo. Flávio Bolsonaro, Präsidentschaftskandidat der Partido Liberal, hat sein Programm vorgelegt. Darin sind zwar einige vernünftige Ideen enthalten, wie der Abbau der Staatsverschuldung, die Überprüfung von Subventionen oder eine Reform der Justiz. Aber es bleibt offen, wie er das Programm umsetzen will.
8: Ein Regierungsprogramm ist keine Wunschliste und es ist nur das wert, was es am Ende auch halten kann. Dafür bräuchte es jedoch einen reformorientierten Präsidenten, der sich auch gegen Widerstände und mächtige Interessen durchsetzen kann. Und ein solcher Kandidat ist Flávio Bolsonaro definitiv nicht. Notiert o Estado de São Paulo. Die türkische Zeitung Evrensel aus Istanbul kommentiert. Im Vorfeld der Wahlen hat die US-Regierung den Druck auf Präsident Lula erhöht. Und während sich die diplomatischen Beziehungen zwischen diesen beiden Ländern auf dem schlechtesten Stand ihrer Geschichte befinden, hat auch das Verhältnis zwischen Argentinien und Brasilien nach den Beleidigungen des argentinischen Präsidenten Javier Milei gegen Lula da Silva einen Tiefpunkt erreicht. Die offene Unterstützung Mileis für Flávio Bolsonaro, den Sohn des ehemaligen Präsidenten Jair Bolsonaro, hat dazu geführt, dass die diplomatischen Beziehungen zwischen den beiden Ländern mit den wichtigsten Wirtschaftsbeziehungen in der Region auf das niedrigste Niveau gesunken sind. Die Wahlen werden für die künftigen Beziehungen zwischen Brasilien und Argentinien wichtig und sie entscheiden über die Strategie der USA für die Region. So Evrensel aus Istanbul. Die Folgen der Erderwärmung sind Thema im Guardian aus London. Premierminister Burnham hatte eigentlich geplant, den Spätsommer dem Thema Lebenshaltungskosten zu widmen und sprach erst am vergangenen Freitag die Klimakrise an. In einem Land, in dem ausgetrocknete Flächen mittlerweile versenkt gelb sind, Häuser von Waldbränden verschlungen wurden und für viel zu viele Arbeitnehmer die einst einfache Aufgabe, den eigenen Lebensunterhalt zu verdienen, körperlich unmöglich geworden ist. Handeln ist dringend gefordert, bevor ein weiterer Sommer der extremen Hitze noch verheerendere Folgen bringt, heißt es im Guardian. Die französische Zeitung Le Soir betont: Eines ist unbestreitbar, das Klima verändert sich schneller als unsere gesellschaftlichen Systeme. Und wenn unsere Rettungskräfte bereits so stark beansprucht werden, dass militärische und ausländische Hilfe erforderlich ist, ist es zu spät zu erkennen, dass angemessene Reaktionskapazitäten nicht einfach per Dekret verordnet werden können. Sie müssen proaktiv aufgebaut werden. Regieren heißt, weit abseits der Sirenen vorauszuplanen und nicht erst dann zu reagieren, wenn sie heulen, argumentiert Le Soir aus Paris. Das Tageblatt aus Luxemburg hält fest: Die bevorstehende Klimakatastrophe gehört zu den größten wirtschaftlichen Gefahren unseres Jahrhunderts. Klimaschutz und Klimaresilienz kosten Geld. Gerade in Zeiten von Krieg, Inflation und Multikrisen geraten solche Investitionen schnell unter Rechtfertigungsdruck. Doch der bisherige Sommer hat uns einen Vorgeschmack gegeben auf das, was uns bevorsteht. Die Erderwärmung hat ihren Preis. Politik, Unternehmen und Gesellschaft können heute in Klimaschutz und Anpassung investieren oder später ein Vielfaches für die Folgen bezahlen, mahnt das Tageblatt. Der tödlichste Ebola-Ausbruch in der Geschichte der Demokratischen Republik Kongo ist Thema in der spanischen Zeitung El País. Die Epidemie macht die verheerenden Folgen der Schließung der US-Entwicklungsbehörde USAID durch US-Präsident Donald Trump und seiner drastischen Kürzungen deutlich, denen andere Länder gefolgt sind. Der Egoismus des Westens kostet Menschenleben. Der Westen muss reagieren und darf nicht, wie so oft, wegsehen. Frühere Pandemien haben uns eindringlich vor Augen geführt, wie trügerisch der Glaube ist, Krisen in fernen Teilen der Welt gingen uns nichts an. Zehntausende Menschenleben hängen davon ab, dass die Welt jetzt handelt, schon allein deshalb, damit sich unsere Untätigkeit nicht gegen uns selbst richtet. Und mit dieser Stimme von El País aus Madrid endet die heutige Ausgabe der Internationalen Presseschau. Redaktion Khaled Nahar, Sprecher Ralf Spengle.
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14: Uhr, die Nachrichten. Zunächst die Übersicht. Umwelt- und Klimaschutzverbände begrüßen die Vorstöße aus der SPD zur staatlichen Finanzierung von Klimaanpassungsmaßnahmen. Der Anteil der 20- bis 24-Jährigen, die sich weder in einer Ausbildung befinden noch eine Beschäftigung haben, ist gestiegen. Die EU will die Sanktionen gegen Russland nach den Worten der Außenbeauftragten Kallas in den kommenden Monaten deutlich ausweiten. Die Meldungen im Einzelnen. Umwelt- und Klimaschutzverbände haben den Vorstoß der SPD für einen Hitzeschutzplan befürwortet. Die Bundesgeschäftsführerin der Deutschen Umwelthilfe, Metz, sagte den Zeitungen des Redaktionsnetzwerks Deutschland, das Land sei für diese Hitze nicht gewappnet. Es dürfe jetzt nicht bei politischen Lippenbekenntnissen bleiben. Sozialdemokratische Bundesminister hatten in einem gemeinsamen Papier mehrere Maßnahmen wie einen nationalen Hitzeaktionsplan vorgelegt. Die SPD fordert zudem, die Gemeinschaftsaufgabe Klimaanpassung und Naturschutz im Grundgesetz zu verankern. Der Koalitionspartner CDU reagierte bisher zurückhaltend. Der stellvertretende SPD-Fraktionsvorsitzende Limbacher sagte im Deutschlandfunk, die Politik dürfe angesichts des Klimawandels nicht weiter wie das Kaninchen vor der Schlange sitzen. Auf die noch unbeantwortete Frage der Finanzierung sagte Limbacher, Deutschlands Wettbewerbsfähigkeit hänge auf lange Sicht von Klimaanpassungsmaßnahmen ab. Auch aus finanzieller Sicht müsse man daher Prioritäten setzen. Der Anteil junger Menschen, die sich weder in einer Ausbildung befinden noch eine Beschäftigung haben, ist in den letzten Jahren gestiegen. Wie das Statistische Bundesamt mitteilte, lag er unter den 20- bis 24-Jährigen in Deutschland im Jahr 2025 bei 10%. 2 Jahre zuvor betrug er noch 8,8%. Im EU-Schnitt waren fast 13% der 20- bis 24-Jährigen nicht in Ausbildung oder Beschäftigung. Die Ursachen, warum junge Menschen weder Job noch Ausbildungsplatz haben, sind unterschiedlich. Die Statistiker verwiesen auf den nationalen Bildungsbericht, demzufolge zuletzt 25% der Betroffenen in Deutschland als arbeitssuchend galten. Die große Mehrheit von 66% stand dem Arbeitsmarkt jedoch nicht zur Verfügung. Als Gründe dafür wurden am häufigsten Betreuungspflichten und gesundheitliche Einschränkungen genannt. Der Vorsitzende der Ständigen Impfkommission Berner warnt vor Lücken beim Impfschutz von Vorschulkindern. Sie wären in Gefahr, falls das Poliovirus, der Auslöser von Kinderlähmung, nach Deutschland käme, sagte er der Frankfurter Allgemeinen. Je nach Region seien bis zu 40% der 3- und 4-Jährigen in Deutschland nicht ausreichend gegen das Poliovirus immunisiert. Problematisch sei, dass viele Folgeimpfungen nicht im vorgesehenen Zeitrahmen erfolgten, betonte Berner. Für die typische Kombinationsimpfung von Kleinkindern seien beispielsweise 3 Dosen im Alter von 2, 4 und 11 Monaten nötig. Dabei sei der richtige zeitliche Abstand sehr wichtig. In Belgien kämpfen die Einsatzkräfte weiter gegen den großen Waldbrand im Naturschutzgebiet Hohes Venn im Osten des Landes. Unweit der Grenze zu Deutschland haben die Flammen inzwischen eine Fläche von rund 30 Quadratkilometern zerstört. In Teilen der nahegelegenen deutschen Stadt Monschau haben die Behörden wegen der möglichen Rauchbelastung eine Evakuierung angeordnet. Der stellvertretende Bürgermeister der Stadt Boden sagte, man gehe im Moment nicht davon aus, dass das Feuer auf deutsches Gebiet vordringe. Im Laufe des Tages sollen auch 2 Hubschrauber der Bundeswehr bei den Löscharbeiten in Belgien eingesetzt werden. Auch in Deutschland gibt es mehrere Waldbrände. Nahe Schramberg im baden-württembergischen Landkreis Rottweil etwa kämpfen hunderte Feuerwehrleute gegen einen Brand nahe einem Wohngebiet. Im Westerwald in Rheinland-Pfalz musste ein Teil der Gemeinde Gebhardshain evakuiert werden. Bundesfinanzminister Klingbeil hat bessere steuerliche Bedingungen für Start-ups angekündigt. Die schwarz-rote Koalition wird dafür sorgen, dass deutlich mehr privates Kapital in junge, innovative Unternehmen fließe, sagte der SPD-Vorsitzende den Zeitungen des Redaktionsnetzwerks Deutschland. Sein Ziel sei, dass die Weltmarktführer von morgen in Deutschland gegründet würden und groß werden könnten. Klingbeil und die Ostbeauftragte Kaiser sprechen in Berlin mit Unternehmen aus Ostdeutschland. Rund 70 Firmen wollen daran teilnehmen. Kaiser erklärte, derzeit fehle es ihnen oft an Kapital. Russland setzt seinen Vormarsch in der Ukraine nach eigenen Angaben weiter fort und meldet die Einnahme von 2 Ortschaften. Wie das Verteidigungsministerium in Moskau mitteilte, handelt es sich um Gemeinden in den Regionen Saporischschja und Donetsk. Ukrainische Behörden erklärten zudem, das russische Militär habe in der vergangenen Nacht in der Region Odessa die Hafeninfrastruktur im Bezirk Ismail angegriffen. Bei ukrainischen Drohnenangriffen in den russischen Regionen Astrachan und Bjelgorod starben nach russischen Angaben mehrere Menschen. Nach UNO-Angaben war der vergangene Monat der folgenschwerste für die ukrainische Zivilbevölkerung seit Mai 2022. Die EU-Außenbeauftragte Kallas kündigte an, dass die Europäische Union im Herbst die Sanktionen gegen Russland deutlich ausweiten will. Die Zahl der sanktionierten russischen Personen, Unternehmen und Organisationen solle sich um ein Drittel erhöhen. Auch nach der Ankündigung von US-Präsident Trump, Militärübungen mit Südkorea einzuschränken, will die Regierung in Seoul weiter auf eine enge Zusammenarbeit mit Washington setzen. Beide Seiten würden sich in der Verteidigungspolitik weiter eng abstimmen, teilte das südkoreanische Präsidialamt mit. Man hoffe, dass die freundschaftlichen Beziehungen zwischen Trump und Nordkoreas Machthaber Kim zu einem ernsthaften Dialog beitrügen. US-Präsident Trump hatte erklärt, er habe das Pentagon angewiesen, die gemeinsamen Militärübungen mit Südkorea erheblich zu reduzieren. Er nannte als Grund die Weigerung Südkoreas, sich an Maßnahmen gegen den Iran zu beteiligen und verwies auf seine, wie er sagte, guten Beziehungen zu Kim. Die jährlichen gemeinsamen Militärübungen der Vereinigten Staaten und Südkoreas dauern bis zum 27. August. In Indien wird weiter über den derzeit einzig verfügbaren Superkraftstoff E20 diskutiert. Chefökonom Nagesh Varan sprach sich jetzt in der Zeitung Indian Express dafür aus, eine weitere Spritvariante zuzulassen. Eine Wiedereinführung etwa von E10 könne die Bedenken der Öffentlichkeit ausräumen. Er betonte, dies sei seine private Sicht. In Indien kommt es selten vor, dass staatliche Beschäftigte sich gegen die Regierungspolitik äußern. Die Regierung von Ministerpräsident Modi hatte im vergangenen Jahr E20 eingeführt und andere Superkraftstoffe vom Markt genommen. Die Beimischung von 20% Bioethanol soll das Land unabhängiger von Ölimporten machen. Indien stellt Bioethanol etwa aus überschüssigem Zuckerrohr oder Mais her. Gleichzeitig sollen durch die Beimischung Emissionen reduziert werden. Allerdings sorgen sich Fahrer vor allem von älteren Autos und Motorrädern vor Schäden an Motorteilen und Filtern. In Deutschland wird E20 derzeit getestet. Der Tropensturm Lala hat zu einem weitreichenden Stromausfall im US-Bundesstaat Hawaii geführt. Nach Angaben von Gouverneur Green waren mehr als 180.000 Haushalte ohne Energieversorgung. Mindestens 100 Häuser seien beschädigt worden. Zudem kam ein Mensch bei einem wetterbedingten Autounfall ums Leben. Lala bewegte sich zunächst als Hurricane über die Hauptinsel, schwächte sich dann aber zu einem Tropensturm ab. Der Sturm brachte heftige Sturzfluten mit sich. Die US-Schauspielerin Hayden Panettiere ist tot. Wie ihre Familie bestätigte, starb sie gestern im Alter von 36 Jahren. Sie spielte unter anderem

0: die sich weder in einer Ausbildung befinden noch eine Beschäftigung haben, ist gestiegen. Die EU will die Sanktionen gegen Russland, nach den Worten der Außenbeauftragten Kallas, in den kommenden Monaten deutlich ausweiten. Das Wetter. Unterschiedlich bewölkt, verbreitet Schauer und Gewitter, im Tagesverlauf im Westen und in der Mitte meist trocken. 19 bis 27 Grad mit den höchsten Werten im Südwesten. Morgen im Osten sowie im Südwesten zeitweise sonnig, sonst gebietsweise Schauer. Das waren die Nachrichten.
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2: Weiterhin mit Christiane Kess noch einmal herzlich willkommen. Wer in den letzten Tagen in den deutschen Wäldern unterwegs war, dem ist es wahrscheinlich nicht entgangen, wie sehr die Böden ausgetrocknet sind und deshalb so gefährlich, sich zu entzünden. Waldbrände werden so gut wie immer von Menschen verursacht. Da reicht eine unachtsam weggeworfene Zigarettenkippe. Die derzeitigen Brände in Deutschland und in Belgien, sie verbreiten bei den Anwohnern Angst. Die aktuelle Lage fasst gleich unser Korrespondent in Nordrhein-Westfalen zusammen. Wir berichten über die Lage in der Ukraine nach den russischen Luftschlägen gegen Warenlager. Außerdem ein Thema in den kommenden Minuten: die Situation von unbegleiteten minderjährigen Migrantinnen in der spanischen Exklave Ceuta. Meterhohe Rauchwolken steigen aus dem belgischen Hochmoor Hohes Venn. Der Brand auf 3000 Hektar ist der größte, den es bisher in Belgien gegeben hat. Was ohnehin eine Umweltkatastrophe ist, bedroht auch die Anrainer. Auch der deutschen Grenze rückte das Feuer näher. Seit Tagen kämpfen Einsatzkräfte auf deutscher Seite außerdem gegen einen Brand im Hürtgenwald. Jonas Panning berichtet.
3: Ein gutes Dutzend Anwohnerinnen und Anwohner sitzt am frühen Morgen auf weißen Gartenstühlen auf dem Dach einer Gaststätte im Monschauer Stadtteil Kalter Herberg. Auf den Fernsehbildern ist im Hintergrund die Morgendämmerung zu sehen. Das Feuer ist nur wenige hundert Meter entfernt. Eine junge Frau hält einen Fotoapparat in der Hand, als sie vom WDR interviewt wird.
4: Man sieht am Horizont jetzt, wie die Flammen wieder rauskommen. Und man sieht halt auch rechts rüber die Hilfskräfte. Und das ist faszinierend, muss man echt sagen.
5: Aber auch bedrohlich, oder?
4: Ja, definitiv, weil so weit ist es ja auch jetzt nicht mehr weg.
3: Gefährlicher hatte sich die Situation am späten Sonntagabend in zwei anderen Stadtteilen von Monschau entwickelt. Hier mussten rund 30 Bewohnerinnen und Bewohner ihre Häuser verlassen.
6: Die Lage war bis ca. 21.30 Uhr statisch. Haben dann eine selbstdefinierte Grenze, hat das Feuer überschritten. Dahin gehen mussten wir im Sinne der Bevölkerung reagieren und haben den betroffenen Bereich evakuieren müssen.
3: So Tobias Schell, der Pressesprecher der Monschauer Feuerwehr. In einer Schule wurde eine Notunterkunft eingerichtet. Die Menschen kamen aber überwiegend bei Freunden und Verwandten unter. Bereits gestern hatte die Stadt Anwohner in Grenznähe aufgerufen, sich in Sicherheit zu bringen wegen der Belastung durch Rauch und möglichen Ascheregens. Auch die Evakuierung am späten Sonntagabend sei eine reine Vorsichtsmaßnahme gewesen, so Feuerwehrsprecher Schell im WDR. Denn wegen des auffrischenden Windes waren die Flammen auf bis zu 300 Meter an die deutsche Grenze herangerückt.
6: Es handelt sich dort um einen Nadelwald, der relativ schnell abbrennen kann. Die Windrichtung mussten wir auch noch mit bedenken und daher haben wir schnell reagiert.
3: Bis zu 240 Kräfte waren in Monschau zwischenzeitlich im Einsatz. Unterstützung kam auch aus der Städteregion Aachen. Am frühen Montagmorgen kam dann weitere Hilfe vom Himmel. Seit Wochen regnete es wieder in der Region. Einsatzleiter Michael Nellissen von der Freiwilligen Feuerwehr Monschau.
7: 35 hat es angefangen zu regnen und spielt uns etwas in die Karten, da auch der Wind sich positiv für uns entwickelt hat und somit die Lage sich nicht verschlechtert hat.
3: Sie sei aber immer noch brisant, so Nellissen am frühen Morgen im WDR. Die Feuerwehr hält das Waldgebiet zusätzlich zum Regen feucht, damit die Flammen keine weitere Nahrung erhalten. Der Wasserdampf sorgt deshalb für zusätzliche Rauchentwicklung. Anwohner sollten deshalb Fenster und Türen geschlossen halten. Monschaus Bürgermeisterin Carmen Krämer von den Grünen meldete sich gegen 11 Uhr mit einer Videobotschaft und zeigte sich verhalten optimistisch.
8: Es hat sich jetzt nicht weiter Feuer ausgebreitet, sodass wir im Moment zwar angespannt, aber auch mit mit positiven Gedanken auf die Lage schauen.
3: Um 15 Uhr wollen

0: Stadt und Feuerwehr über den Stand der Dinge in Monschau ausführlich informieren.
1: Jonas Panning berichtete und wir gehen ins Ausland. Russland greift zunehmend große Warenlager in der Ukraine an und zerstört sie. Betroffen sind insbesondere die großen Internetversandhandelsketten und mit ihnen auch tausende kleine Unternehmen, die über sie ihre Produkte vertreiben. Florian Kellermann berichtet.
2: Brettspiele helfen den Menschen im Krieg. Davon sind Alisa und Mitro überzeugt. Selbst bei Luftangriffen sitzen die Leute in den Schutzräumen und spielen. Als es Stromausfälle gab, haben wir Spiele verkauft, für die man nicht viel Licht benötigt. Die Menschen lenken sich ab, stabilisieren ihre Psyche mit den Spielen und haben Freude dabei. Die beiden sind selbst passionierte Spieler und sie arbeiten für einen ukrainischen Brettspieleverlag. Iromach heißt er. Im Verkaufsladen des Verlags in Kiew steht Mitro hinter der Kasse. Doch viele Spiele kann Iromach derzeit gar nicht ausliefern, sagt Alisa Soljanitschenko, die beim Unternehmen für die Adaption von Spielen ausländischer Firmen verantwortlich ist. Wir haben verschiedene Lager. Eines davon ist das wichtigste. Von dem aus beliefern wir alle anderen. Dieses Lager ist zerstört. Eine Rakete ist dort eingeschlagen. Von 18.000 Spielen ist nur Asche übrig. Alisa Soljanitschenko zeigt auf ihrem Handy Fotos der zerstörten Lagerhallen. Dort hatten auch andere Spielehersteller ihre Bestände, außerdem Buchverlage. Ein russischer Angriff also auch auf die ukrainische Kultur, sagt die Managerin. Russland greift in den vergangenen Wochen immer häufiger Lagerhallen in der Ukraine an. Das zentrale Lager des größten Online-Händlers Rosetka in der Nähe von Kiew wurde in den vergangenen Wochen dreimal getroffen. Rosetka-Mitbegründer Wladislav Stotkin sagte dem Fernsehsender «Mi Ukraina». Rosetka, das ist nicht nur ein Lager für eigene Waren. Wir sind auch eine Plattform, über die über 5000 Unternehmen ihre Waren verkaufen. Sie alle nehmen weiterhin Bestellungen entgegen und liefern. Allerdings inzwischen mit großen Verzögerungen. Auch in den Supermärkten gibt es immer mehr Lücken in den Regalen. Frische Lebensmittel fehlen an vielen Orten, wohl weil auch Kühlhäuser getroffen werden. Andere Lebensmittel wie Buchweizengrütze kaufen Menschen auf Vorrat, aus Angst, dass die Versorgung zunehmend schlechter wird. Tschotkin fordert Hilfe vom Staat, eine Art Versicherung gegen die Folgen von Luftangriffen und Steuererleichterungen. Drittens ist schon lange die Rede davon, Firmen zu erlauben, eine eigene Luftverteidigung aufzubauen. Aber das ist uns bisher nicht möglich, wegen Regulierungen und weil sich Regierungsvertreter einfach dagegen stellen. Aber auch eine private Flugabwehr könnte wohl allenfalls russische Drohnen abwehren. Gegen ballistische Raketen hat sich bisher nur das US-amerikanische System Patriot als wirksam erwiesen. Und dessen Abwehrraketen sind weltweit Mangelware. Alisa Soljanitschenko vom Spielehersteller Iromach hofft nicht auf den Staat. Spiele gelten als nicht systemrelevant. Ein Glück, dass das Unternehmen treue Kunden hat. Wir haben unendlich viele Anrufe und Nachrichten bekommen von Menschen, die uns unterstützen wollen. Sehr viele haben extra deshalb Spiele bei uns gekauft. Das motiviert uns weiterzumachen. Auch die Geschäftspartner im Ausland helfen, etwa indem sie Rechnungen zurückstellen. So hofft Iromach, trotz des herben Verlustes, wieder auf die Beine zu kommen.
1: Der Bericht von Florian Kellermann. Am Wochenende gab es in Polen eine große Militärparade. Anlass war der sogenannte Tag der Armee. Aufmerksamkeit hat die Parade aber vor allem wegen des russischen Angriffskriegs gegen das Nachbarland Ukraine bekommen und weil über die Bedeutung und Botschaft der Militärparade in Polen politisch diskutiert wird. Peter Sawicki berichtet.
3: Kampfjets donnern über das Warschauer Zentrum. Tausende bestaunen am Weichselufer die Flugeinlage. Über Lautsprecher erklärt eine Moderatorin den Flugzeugtyp. Es sind F-35, einige der weltweit modernsten Jets. 32 davon hat Polen in den USA bestellt. Die ersten drei sind bereits im Bestand der polnischen Luftwaffe. Die F-35 sind nur ein Teil der diesjährigen Militärparade in Polen. Auch Panzer und Haubitzen rollen durch Warschaus Straßen. An der Ostsee gibt es einen maritimen Teil. Die Parade am 15. August soll an Polens Sieg über die Sowjetunion in der Schlacht um Warschau im Jahr 1920 erinnern. Heute fühlt sich Polen erneut von Moskau bedroht. Die Parade spiegelt die hohen Verteidigungsausgaben Polens wider, 5% des Bruttoinlandsprodukts. Der Schwerpunkt liegt sichtbar auf schwerem Gerät. Zu Recht, sagt der Sicherheitsexperte Marek Świerczyński in einem Interview. Das Hauptziel unserer Aufrüstung ist Abschreckung. Diese erreicht man mit dem Ausbau von Präzisionswaffen mit großer Reichweite. Man benötigt dafür ebenso Kampfjets der 5. Generation, also F-35. Aber wir brauchen auch klassische Fähigkeiten zur Verteidigung des Territoriums. Also etwa Panzer und Artillerie. Drohnen, die in der Ukraine massenhaft zum Einsatz kommen, sind in Warschau kaum sichtbar. Doch auch sie kämen immer mehr zum Tragen, sagt Świerczyński. Materiell sieht er Polens Armee immer besser aufgestellt. Mängel räumt der Experte beim Personal ein. Noch gäbe es zu wenig Soldaten, vor allem in der Reserve. Die politischen Reden im Zuge der Parade offenbaren eine andere potenzielle Schwäche in Polens Verteidigungsstrukturen, die innere Polarisierung. Davon zeugen einige Aussagen von Premier Donald Tusk. Polen benötigt einen starken Staat und eine starke Armee, um sicher zu sein. Polen wird aber auch nur dann in Sicherheit leben, wenn es frei von Verrat ist. Schon jetzt wird unsere Sicherheit angegriffen, nicht nur in Moskau, auch daheim. Dazu gehört die Blockade des SAFE-Programms. Es ist eine Attacke gegen den rechtskonservativen Präsidenten Karol Nawrocki. Dieser hatte Polens Teilnahme am EU-Rüstungsprogramm SAFE zunächst blockiert, mit der Begründung, dies schade Polens Souveränität. Tusks Regierung hat sich trotzdem diese milliardenschweren EU-Kredite gesichert. Die regelrechte politische Feindseligkeit zwischen der Mitte-Links-Regierung und der rechtsgerichteten Opposition sowie deren Anhängern treibt auch Krystyna Skarżyńska um. Im Radiosender Talk FM sieht die Sozialpsychologin außerdem Aufholbedarf in der gesellschaftlichen Resilienz. Die Militärparade vereint die Menschen, zumindest für den Moment. Langfristig eher nicht. Für einen tieferen Zusammenhalt benötigen wir andere Fähigkeiten, etwa das richtige Verhalten in Gefahrensituationen. Das lernen wir jedoch nicht auf einer Militärparade.
1: Informationen aus Polen von Peter Sawicki. Gut zwei Wochen, nachdem Menschen massenhaft die Grenze von Marokko nach Ceuta übertreten haben, halten sich immer noch einige tausend Migranten in der spanischen Exklave auf. Darunter zahlreiche unbegleitete Minderjährige. Insbesondere junge Mädchen können schnell in gefährliche Situationen geraten. Doch es gibt Menschen, die ihnen helfen. Franka Welz berichtet.
4: Mira, aquí está. Sí, ach, qué bien.
5: Schau, hier sind sie, sagt Rana aus der Nachbarschaftsvereinigung von Ceutas marokkanischem Viertel El Principe. Hier, das ist der Fußballplatz einer örtlichen Schule, und sie, das sind Dutzende unbegleitete Minderjährige, die hier seit gut zwei Wochen untergebracht sind, ausschließlich Mädchen. Einige Mädchen haben einen Kreis gebildet und werfen einen Ball hin und her. Sie sind ausgelassen. Hörst du, wie sie kreischen, sagt Rana. Eine beeindruckende Erscheinung in einem wallenden, hellen Gewand, verblasste Henna-Tattoos an ihren Händen. Einige der Mädchen wurden vergewaltigt. Die Behörden haben sie hierher gebracht, haben ihnen mobile Toiletten aufgestellt. Die meisten schlafen auch hier. Der hintere Bereich des Fußballplatzes ist mit blauen Plastikplanen abgehängt. Unter diesem Dach kommen Dutzende Mädchen unter. Es gibt Matratzenlager und Teppiche als Sitzgelegenheit. Weitere Planen schützen vor neugierigen Blicken und geben den Mädchen zumindest einen Hauch von Privatsphäre. Fatima ist 17 und kommt ursprünglich aus der Küstenstadt Tanger im Nordwesten Marokkos. Seit dem 31. Juli ist sie in Ceuta und sagt, sie und andere Mädchen hätten zunächst keinen Schlafplatz gefunden. Wir waren auf der Straße und haben sehr gelitten, bis wir diese Vereinigung fanden, die uns hier aufnahm und nicht zuließ, dass die jungen Männer an uns herankamen. Und im Gegenteil, hier sind junge Männer, die niemanden reinlassen. Selbst wenn es dein eigener Großvater wäre, der dich besuchen will, sie lassen ihn nicht durch. Ihsan, die sagt, sie sei ebenfalls 17, gesellt sich hinzu. Bevor sie die Grenze zu Ceuta überschritten hat, lag schon ein langer Fußweg hinter ihr. Mehr als 60 Kilometer ist das zierliche Mädchen mit dem Lausbuben-Lockenkopf gelaufen, von Tanger im Nordwesten Marokkos nach Tetouan im Nordosten. Wir haben nicht viel Geld, wir leben in bescheidenen Verhältnissen. Ich habe in der Schule gelernt und gearbeitet und Fußball gespielt. Ich habe mit meiner Mutter in einer Schneiderei gearbeitet. Sie haben eine kleine Schneiderei und ich habe dort mitgearbeitet, um ihr zu helfen, über die Runden zu kommen, weil sie die Einzige ist, die für uns aufkommt, sonst niemand. Es kommt Bewegung in die Unterkunft. Freiwillige Helferinnen haben eine Autoladung Essenspakete gebracht. Leute von der Nachbarschaftsvereinigung organisieren die Ausgabe. Ahmed Enfedal rauscht herein. Der Präsident der Nachbarschaftsvereinigung kommt gerade von einer Sitzung mit der Stadt. Auf unsere Frage, ob das produktiv gewesen sei, winkt er ab. Viel Blabla und letztlich nichts. Sie reden über Sicherheit, über Müll und ich will, dass sie über die Mädchen reden. Der Rest interessiert mich nicht. Darauf angesprochen, welche Zukunft diese und andere Mädchen erwarte, verdunkelt sich seine Miene. Das sei ein anderes Thema. Ich bin pessimistisch, weil sowohl der spanische Staat als auch Marokko versuchen, ein bilaterales Abkommen zu schließen, um all diese Mädchen dorthin zurückzuschicken, wo sie herkommen. Und ich sage nur, dass das internationale Übereinkommen über die Rechte der Kinder eingehalten werden muss. So einfach ist das. Unbegleitete Minderjährige genießen einen besonderen Schutz. Sie dürfen zum Beispiel nur in ihr Heimatland zurückgeführt werden, wenn sichergestellt ist, dass sie dort gut versorgt werden können. Gut möglich also, dass viele dieser Mädchen eine ganze Weile in Ceuta festsitzen werden. Mehrere tausend Migranten halten sich noch in der Stadt auf. Neben unbegleiteten Minderjährigen auch Geflüchtete aus Kriegsgebieten und Erwachsene auf der Suche nach einem besseren Leben. Eine Herausforderung für die kleine Stadt mit knapp 84.000 Einwohnern, sagt Ahmed Enfedal.
1: Aus Ceuta die Reportage von Franka Welz. Genau eine Woche ist es nun her, dass ein Erdbeben mit der Stärke 7,4 Kolumbien in den Ausnahmezustand gebracht hat. Mindestens 294 Menschen sind gestorben, etwa 4.000 wurden verletzt. Die Hoffnung, Menschen noch lebend retten zu können, schwindet. Jetzt geht es vor allem darum, den vielen zu helfen, die ihre Existenz verloren haben. Christina Fee Möbus berichtet.
6: Nicht bewohnbar, Evakuierung angeordnet, steht in Großbuchstaben an Henry Oregos Haustür geschrieben. Der 62-Jährige lebt im westkolumbianischen Pereira, eine der Städte, die das Erdbeben von vor einer Woche besonders stark getroffen hat. Ein paar Habseligkeiten, Bücher, Fotoalben, Kleidung hat der Rentner auf eigene Gefahr hin noch aus der Wohnung gerettet. Ob er jemals wieder einziehen kann, ist unklar. Henry Orego hat zwar überlebt, seine Existenz liegt allerdings in Trümmern. Ich fühle mich hilflos. Es ist eine riesige Tragödie. Ich bin über 60, habe eine Herzerkrankung. Ich freue mich über die ganze Solidarität und die Hilfe in der Stadt. Das macht es aber nicht weniger schmerzhaft. Es ist einfach heftig. Der Kolumbianer kommt bei Verwandten unter. Diejenigen, die diese Option nicht haben, schlafen in Notunterkünften oder in provisorisch angelegten Camps im Freien. Mehr als 10.000 Wohnhäuser hat das Erdbeben von vor einer Woche zerstört. Helfer durchkämmen in den großen Städten wie Pereira und Cali nach wie vor die riesigen Berge aus Schutt, Beton und Metall. Die Wahrscheinlichkeit, noch Lebende zu finden, ist gering. Es gibt sie dennoch, die kleinen Lichtblicke. Mehr als 4 Tage nach dem Erdbeben wird in Pereira ein 3-jähriges Kind noch aus den Trümmern gerettet. Die Rettungsarbeiten konzentrieren sich allerdings zunehmend darauf, Leichen zu bergen und Trümmer zu beseitigen. Vor allem sei jetzt wichtig, den Menschen zu helfen, die keine Bleibe mehr haben. Das sagt Nils Grede vom UN-Welternährungsprogramm in Kolumbien.
7: Wir schätzen, dass wir 3 Monate lang ungefähr mindestens die Leute unterstützen müssen. Wir glauben, dass 100.000 Leute ihre Wohnungen im Moment nicht mehr bewohnen können und deswegen natürlich auf Unterstützung angewiesen sind.
6: Es fehlt an vielem. Schlafsäcke, Zelte, Medikamente, Trinkwasser, Nahrungsmittel. Schulen sind zerstört, viele Krankenhäuser selbst zum Notfall geworden. Immerhin, ein wenig Hilfe kommt mittlerweile auch bei den Menschen in entlegeneren Regionen an. Private Initiativen organisieren Hilfsflüge über den Dschungel ins Erdbebengebiet. In der Provinz Chocó sind viele Straßen nicht befahrbar, manche Gebiete nur via Boot oder Flugzeug erreichbar. Der neue kolumbianische Präsident Abelardo de la Espriella hat den wirtschaftlichen Notstand ausgerufen und setzt auf Wiederaufbau. Wir werden alles tun, um unser Land wieder aufzubauen. Wir werden es gemeinsam wieder aufbauen. Dabei hofft der ultrarechte Politiker auf Hilfe von seinem Verbündeten, US-Präsident Donald Trump. Der hat bereits Rettungsteams und Hilfsgüter nach Kolumbien schicken lassen und finanzielle Unterstützung angeboten. Jetzt richtet sein kolumbianischer Amtskollege eine weitere Bitte an Trump, die US-Zölle auf kolumbianische Waren vorübergehend auszusetzen. Erst Ende Juli hatte die US-Regierung die Zölle erhöht. Von 10 auf 12,5%, mit wenigen Ausnahmen wie Kaffee und Öl. Eine öffentliche Antwort dazu von Trump ist bisher ausgeblieben.
1: Der Bericht von Christina Fee Möbus. Und damit gehen diese Informationen am Mittag im Deutschlandfunk zu Ende. Bleiben Sie dran, hier folgen die Nachrichten und dann die Wirtschaft am Mittag. Am Mikrofon dieser Sendung war Christiane Kess. Ihnen noch einen schönen Tag.
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9: Liebe Kolleginnen und Kollegen, herzlich willkommen in der Bundespressekonferenz, zurück in unserem schönen Saal mit neuem Teppich und neuem Licht. Ich hoffe, Sie haben es schon alle bewundert. Ich begrüße sehr herzlich den stellvertretenden Regierungssprecher Sebastian Hille und alle Sprecherinnen und Sprecher der Häuser. Wir haben tatsächlich, obwohl Montag ist, zwei aktive Punkte von Herrn Hille und dann noch eine Reiseankündigung aus dem Auswärtigen Amt. Und damit starten wir erstmal.
10: Liebe Frau Wolf, vielen Dank. Schönen guten Tag auch von mir, schön, Sie zu sehen. Ich habe in der Tat zwei Themen vorab, zu denen ich kurz was sagen wollen würde. Das eine hat eine negative Ursache, das andere ist was äußerst Positives. Zu dem Negativen zuerst, die haben ja alle mitgekriegt, bedauerlicherweise gab und gibt es in Deutschland an verschiedenen Stellen eine Reihe von Waldbränden. Glücklicherweise sind überall in Deutschland tausende Einsatzkräfte in den letzten Tagen im Einsatz gewesen gegen die Flammen. Und ich möchte hier die Gelegenheit nutzen, im Namen der Bundesregierung und auch des Bundeskanzlers den Helferinnen und Helfern ganz herzlich zu danken. Durch den starken Einsatz der Männer und Frauen von Feuerwehr, THW, Polizei, Bundeswehr und anderen Institutionen ist es gelungen, Schlimmeres zu verhindern. Und dafür gilt Ihnen unser großer Dank und allen, bei denen es die Flammen noch nicht endgültig bekämpft sind, noch gutes Durchhalten und herzlichen Dank für den großen Einsatz. Und dann Stichwort Positives ist das Thema Sport. Es liegen Tage von großen, tollen sportlichen Leistungen hinter uns. Nur zur Erinnerung, es gab Leichtathletik, Turnen, Schwimmen, Rudern, Para-Judo. Und auch hier möchte ich die Gelegenheit nutzen, allen Sportlerinnen und Sportlern zu danken für den Einsatz bei den Wettkämpfen und natürlich im Namen der Bundesregierung und des Bundeskanzlers den Medaillengewinnerinnen und Medaillengewinnern ganz herzlich zu gratulieren. Das sind tolle Leistungen, das hat uns große Freude bereitet und auf weiterhin so gute, erfolgreiche sportliche Wettkämpfe.
9: Vielen Dank dafür. Ein kleiner Einwurf meinerseits noch, weil ich das eingangs vergessen habe. Das Digitalministerium hat sich heute abgemeldet, hört aber, wie ich hoffe, zu. Sollte es Fragen an dieses Ressort geben, bitten wir um eine Nachreichung schon an dieser Stelle. Das noch als Nachtrag und jetzt eine Reiseankündigung noch.
11: Ja, sehr gerne. Außenminister Wadephul reist am Mittwoch in die Schweiz. In Bern trifft der Außenminister seinen Amtskollegen Ignacio Cassis zu politischen Gesprächen und nimmt als Gast an der jährlichen schweizerischen Botschafterkonferenz teil. Dort wird Außenminister Wadephul eine Rede halten und im Anschluss an einer Paneldiskussion mit den Botschafterinnen und Botschaftern der Schweiz zur Verfügung stehen. Mit der Schweiz verbinden uns gerade wegen der gemeinsamen Sprache und Grenze enge Beziehungen, die wir weiter ausbauen wollen. Dabei geht es auch um eine noch engere Zusammenarbeit. Mit unserem engen Partner Schweiz tauschen wir uns natürlich auch zu allen Themen der aktuellen internationalen Politik aus. Und das Ganze dürfte dann Gegenstand im Anschluss an die Gespräche in Bern in einer Pressekonferenz sein, die dort geplant ist am Nachmittag. Besten Dank.
9: Danke auch Ihnen, Frau Deschauer. Und dann würde ich sagen, nachdem es da schon viele vorangemeldete Themen gab, bleiben wir mal bei dem Thema Waldbrände, Schrägstrich Hitze, Schrägstrich Klima, weil das alles im weitesten Sinne einen Themenkomplex betrifft. Und ich fange mal bei Herrn Busch an.
12: Danke, Fabian Busch von web.de und GMX. Herr Hille, Sie haben eben die Waldbrände angesprochen. Besteht aus Sicht der Bundesregierung bei den Waldbränden ein Zusammenhang mit dem Klimawandel?
10: Ich überlege, Herr Busch, von welcher Seite ich diese Antwort anfahre. Wir haben ja in der vergangenen Woche hier über das große Thema Klimaveränderung, Klimawandel und auch Klimaanpassung intensiv gesprochen. Ich bin auch bereit und gehe davon aus, dass wir auch heute hier noch intensiver zu sprechen werden. Was wir alle miteinander, glaube ich, wahrnehmen, ist, dass sich klimatische Bedingungen und Folgen daraus verändert haben. Das betrifft das Thema Waldbrände und Trockenheit, das betrifft das Thema Wasserstände, sowohl im Grundwasser und in der Landwirtschaft, wie natürlich auch auf den Verkehrswegen. Und all das ist uns bewusst, nicht erst seit gestern, aber auch darüber haben wir in der vergangenen Woche hier gesprochen. All das sind natürlich Themen, bei denen man nicht einen Schalter umlegen kann und von heute auf morgen sieht die Welt plötzlich anders aus, sondern das ist natürlich ein großes Thema, was nicht nur die gesamte Bundesregierung betrifft, was die gesamte Gesellschaft betrifft, was, wenn man so will, die gesamte Welt natürlich betrifft. Und da geht es darum, die besten Lösungen zu finden, um die Folgen, die der Klimawandel mit sich bringt, um erstens den Klimawandel bestmöglich zu bekämpfen. Ich habe auch letzte Woche, hier kann ich auch gerne noch mal machen, ich weiß nicht, ob Sie da waren, den Bundeskanzler aus der Sommer-PK zitiert. Und natürlich, was das Thema Klimaanpassung, auch da die nötigen Maßnahmen zu treffen. Wie gesagt, Erwartungsmanagement, all das sind keine Sachen, bei denen man einen Schalter umlegt und morgen sieht alles wieder anders aus. Aber das sind Herausforderungen, auf die wir uns als Gesellschaft und damit natürlich auch als Politik einstellen müssen oder weiter einstellen müssen. Und das tun wir.
9: Nachfrage? Dann machen wir gleich eine Ergänzung dazu.
13: Ich kann das alles unterstreichen, was der Regierungssprecher gesagt hat, und ergänze gerne. Es geht bei der Frage von Waldbränden ja darum, einmal darum, wer legt den Brand, aber es geht auch darum, wie gut brennt der Wald hinterher. Und da ist völlig klar, dass die Wahrscheinlichkeit, dass der Wald sehr brennbar ist, steigt mit dem Klimawandel. Durch die Dürre, durch die Trockenheit, die sich dann ausbreitet. Wir haben jetzt in Belgien, sehen wir, dass es ein Hochmoor ist, was trockenbelegt wurde in weiten Teilen. Trockenbelegte Moore sind dann ganz besonders schwer zu löschende Brände, weil das so Schwelbrände sind unter der Oberfläche. Deswegen ist zum Beispiel auch die Wiedervernässung von Mooren, die wir vorantreiben, hat neben vielen anderen Vorteilen auch den Vorteil, Moore besser zu schützen vor solchen Bränden.
9: Nachfrage jetzt, ja.
12: Es ist ja aufgefallen, Herr Merz hat sich in den letzten Tagen trotz Urlaub immer mal wieder zu verschiedenen Themen geäußert. Kolumbien, Mauerbau. Sie haben eben gesagt, er hat auch den Feuerwehrleuten gedankt. Aber es fällt ja doch auf, dass er das Wort Hitze oder Klimawandel, dazu hat er sich bisher nicht geäußert. Wissen Sie, woran das liegt?
10: Herr Busch, ich hatte gehofft, quasi das schon durch meine einleitenden Ausführungen deutlich zu machen. Im Gegensatz zu Dank an Einsatzkräfte oder auch Gratulation an Medaillengewinner kann man beim Thema Hitze jetzt nicht einfach einen Schalter umlegen und sagen, ich tue jetzt dies und morgen ist das Problem gelöst. Es ist ein großes, dauerhaftes und nicht punktuell auftretendes Thema. Und das unterscheidet es von anderen Ereignissen, die jetzt in den letzten Wochen stattgefunden haben. Dieses Thema stand, steht und wird weit oben auf der Agenda nicht nur der Bundesregierung und der Politik, sondern der Gesellschaft stehen. Aber, nochmal Stichwort Erwartungsmanagement, es gibt da keine einfachen und schnell wirksamen Lösungen. Ist ja auch nicht so, dass wir uns erst jetzt bewusst wird, uns hier, und das gilt wahrscheinlich für uns alle, jetzt erst bewusst wird, dass es Folgen gibt, wenn sich das Klima verändert. Und von daher ist das nicht total überraschend, darauf will ich hinaus. Und wir haben ja auch schon ganz vieles eingeleitet. Sie wissen nur als ein Beispiel, der Kollege Fichtner kann das dann viel ausführlicher noch tun, aber wir haben die Energieversorgung in Deutschland und sind da auf einem guten Pfad, die klimaneutral umzustellen. Wir haben Zuwachsraten bei den Erneuerbaren. Ich will Sie damit nicht im Detail langweilen. Soll heißen, das ist ein Thema, was nicht neu auf die politische Agenda gekommen ist, auch wenn es jetzt in den letzten Wochen durch verschiedene Ereignisse eine besondere Wahrnehmung gefunden hat. Aber das Thema, habe ich eingangs schon gesagt, stand, steht und wird weit oben auf der politischen Agenda bleiben.
9: So, wir haben es jetzt ohnehin schon größer aufgezogen, die Klimakrise und ihre Folgen. Deswegen zu diesem Thema habe ich auf der Liste bisher Herrn Rinke, Frau Hallier, Herrn Wurzel, Frau Spinner, Frau Schmidt-Roschmann und der Kollege in der Mitte von DTS. Ich bin bei Herrn Rinke als erstes.
10: Dann lag ich ja nicht schlecht, dass wir heute da noch ausführlicher ebenfalls drüber sprechen werden.
14: Ja, danke schön. Zunächst mal eine Frage ans Finanzministerium. Der Vizekanzler und Finanzminister Klingbeil hat sich ja dem Vorstoß des Umweltministers angeschlossen, wie andere SPD-Kabinettsmitglieder, und fordert auch eine Grundgesetzänderung für Klimaanpassung, Hitzeschutz etc. Vielleicht können Sie noch mal erklären, was genau er damit verbindet. Also hat er die Erwartung, dass das jetzt noch innerhalb dieser Legislaturperiode passiert, oder ist das vor allem eine Positionierung der SPD?
15: Ich kann zunächst für das Bundesfinanzministerium sagen, dass es aus Sicht des Bundesfinanzministers sehr wichtig und dringlich ist, den Folgen des Klimawandels mit wirksamen Maßnahmen zu begegnen. Das hat er gestern auch noch mal deutlich gemacht. Das Ziel ist es dabei, die Länder und Gemeinden dabei zu unterstützen, vor Ort wirksame Maßnahmen treffen zu können für einen besseren und vorausschauenden Umgang mit Hitze, mit Niedrigwasser und mit anderen Folgen des Klimawandels. Das BMF kann sich dabei in Abstimmung mit den zuständigen Ressorts vor allem vorstellen, Maßnahmen zur Klimaanpassung und zum Hitzeschutz auch aus dem Sondervermögen für Infrastruktur und Klimaneutralität zu finanzieren. Und für die Ausgestaltung der einzelnen Programme werden dann die jeweiligen Ressorts zuständig.
13: Ich kann gerne ergänzen, was wir uns davon versprechen. Es steht nicht nur um Geld, es geht auch um bessere Abstimmung und mehr Effektivität, damit die Maßnahmen von Bund, Ländern und Kommunen aus einem Guss möglich werden. Also zum Beispiel, wenn es darum geht, Menschen vor Hitze zu schützen, gerade die Senioren und die Kinder, die besonders stark betroffen sind. Das kann über Warnsysteme, über Kühlräume funktionieren, also einfach Meldestrukturen und Abstimmungen innerhalb von Kommunen. Da geht es um bauliche Maßnahmen, also wie kann man Gebäude so oder auch Städte so umbauen, dass sie Hitze erträglicher machen, Schatten, Bäume, Jalousien, Entsiegelung. Es geht um natürliche Maßnahmen, wie kann man Wasser in den Regionen halten, wie kann man Landschaften als Schwämme aufbauen, damit das Wasser nicht abfließt, sondern gehalten wird. Es gibt überall im Land gute Antworten darauf. Es gibt viele gute Beispiele. Jetzt geht es darum, voneinander zu lernen und das zum Standard zu machen. Und da kann so eine Grundgesetzänderung zu mehr Struktur beitragen. Momentan dürfen wir nur in Ausnahmefällen aktiv werden, zum Beispiel bei Modellprojekten. Das wirft natürlich die Frage auf, was ist jetzt noch ein Modellprojekt und was ist schon Standard. Ziel muss aber sein, dass wir insgesamt als Standard fit für den Umgang mit dem Klimawandel werden. Und das könnten wir sehr viel strukturierter, wenn man Bund, Länder, Kommunen regulär zusammenarbeiten kann. Es gibt da schon sehr konstruktive Gespräche. Das haben wir hier auch mit dem Kreis der BPK letzte Woche geteilt. Alle 16 Umweltministerinnen und Minister der Bundesländer haben uns bei der Umweltministerkonferenz im Mai als Bund aufgefordert, diese Grundgesetzänderung voranzutreiben. Das ist also ein überparteiliches Anliegen auf Ebene der Umweltministerien. Jetzt geht es weitere konkrete Schritte, was Formulierungen angeht. Es reicht nicht einfach nur, das Wort Klimaanpassung reinzuschreiben. Das muss genauer eingegrenzt werden, um da auch die nötige juristische Eindeutigkeit herzuleiten. Da gibt es eine Bund-Länder-Arbeitsgruppe, die sich genau darum kümmert. Und Ziel ist, dass der Vorschlag, den diese Arbeitsgruppe dann erarbeitet, im November in die Umweltministerkonferenz eingebracht wird. Das muss nicht der einzige Kanal sein, über den man das bespricht, aber es ist schon ein sehr relevanter, und der zeigt, dass die Arbeiten da gut vorangehen und unterschiedlichste Akteure eingebunden sind.
14: Nachfrage, Herr Rinke. Wenn ich nochmal nachfragen darf, Herr Hille. Grundgesetzänderungen sind ja nicht ganz unkompliziert in dieser Legislaturperiode. Deswegen hätte ich ganz gerne gewusst, ob der Kanzler dieses Vorgehen unterstützt. Gibt es überhaupt eine Chance innerhalb der Bundesregierung, dass das umgesetzt wird?
10: Zur Größe und Bedeutung des Themas verweise ich darauf, was ich gerade auf die Frage des Kollegen Busch schon gesagt habe, wiederhole das nicht noch einmal, verweise auch darauf, was wir in der vergangenen Woche dazu hier besprochen haben und verweise aber auch darauf, Sie haben Sie jetzt wahrscheinlich auch ja auf dem Schirm, eine entsprechende Prüfauftrag steht auch schon im Koalitionsvertrag. Und wie das so ist, das steht im Koalitionsvertrag, genau. Und wie das so ist in einer Koalition, da, wenn es Impulse und Ideen und Vorschläge gibt, dann spricht man in der Koalition drüber. Weil, und das ist ja das, und da würde ich eigentlich viel mehr noch den Fokus drauf legen, die Bedeutung des Themas ist allen bewusst. Herr Fichtner hat gerade einen Teil davon skizziert. Natürlich betrifft das nicht nur die Politik im Bund, es betrifft alle politischen Ebenen, die Kommunen, die Länder und den Bund. Und das muss alles in engem und gutem Miteinander bearbeitet werden, weil nur dann können diese Dinge erfolgreich sein. Wir haben hier auch schon, das war nicht am Donnerstag, nicht vergangene Woche, sondern ich glaube in der Woche davor, auch darüber gesprochen, dass wir in Deutschland ja zu Recht und auch aus guten Gründen einen föderalen Staatsaufbau haben mit ganz unterschiedlichen Aufgaben, Zuschreibungen, dem Ziel folgend, dass die Aufgaben dort am besten erledigt werden, wo sie am besten erledigt werden können, also Dinge, die Kommunen betreffen, erst einmal in den Kommunen und mithilfe der Länder und des Bundes. Und das alles muss zusammen interagieren und gut miteinander funktionieren. Und in diese Richtung zielt ja, so habe ich gerade auch die Ausführungen des Kollegen Fichtner verstanden, auch die Anregung, der Vorschlag des Bundesumweltministers. Und darüber wird in der Bundesregierung zu sprechen sein. Ob das dann der mehrheitlich getragene richtige Weg ist oder ob man zum Ergebnis kommt und sagt, vielleicht sind auch andere Wege. Aber das hat der Kollege Fichtner ja gerade geschildert, wie da die Sachlage ist.
9: Frau Schmidt-Roschmann, Ihre Frage war auch zur Grundgesetzänderung? Ja, dann allgemein. Okay, dann bleibe ich noch mal bei meiner Chronologie hier. Frau Hallier. Entschuldigung, das war das falsche Mikro jetzt.
16: Ja, Herr Rinke hat schon alles zum Grundgesetz gefragt. Ich frage mal quasi, was man vielleicht drunter noch tun könnte, wenn man jetzt die einzelnen Ministerien anschaut, wo man ja auch schon Klimaanpassungsmaßnahmen in der Ministeriumsarbeit verankern könnte, beispielsweise Gesundheitsministerium, Bauministerium, indem man da irgendwie Maßstäbe anpasst. Könnten Sie sich vorstellen, unabhängig davon Bestrebungen anzugehen, Hitzeschutz mehr in der täglichen Arbeit zu verankern?
9: Das Gesundheitsministerium war direkt angesprochen.
17: Ich kann gerne beginnen. Also auch wir haben uns ja hier in den letzten Wochen und fast schon Monaten häufig zum Thema Hitzeschutz geäußert. Ich kann das gerne noch mal ganz kurz wiederholen. Generell nehmen wir als BMG natürlich auch die gesundheitlichen Auswirkungen extremer Wetterereignisse sehr ernst. Wir unterstützen die Länder und Kommunen, damit die Menschen besser vor den Folgen von Hitze geschützt werden können. Wie gesagt, da haben wir uns in den vergangenen Wochen ja schon häufig und auch ausführlich zu geäußert. Darauf würde ich verweisen.
9: Aber jetzt mal das Bauministerium war noch angesprochen. Ja. Deswegen.
18: Genau, ich ergänze gerne. Die Ministerin hat sich auch heute zu dem Thema noch mal geäußert und sie hat gesagt, dass eine Stadt, die Wasser hält und Schatten spendet, am Ende die lebenswertere ist und dass wir eben Klimaanpassung dort jetzt verankern wollen. Wir haben ja gerade im Sommer im Bundeskabinett die Novelle des Baugesetzbuches verabschiedet. Die ist jetzt gerade zur Beratung im Deutschen Bundestag. Und da wollen wir eben den Kommunen auch mehr Handlungsspielräume geben, Verschattung zu schaffen, Grünflächen zu schaffen, Wasser in den Städten zu schaffen, gerade wenn es um eben Neubau geht. Das ist ein ganz entscheidender Punkt. Und darüber hinaus haben wir ja auch schon länger weiterführende Maßnahmen. Ich verweise darauf, dass wir vor 2 Jahren eine Hitzeschutzstrategie veröffentlicht haben. Da sind vor allem auch so Best-Practice-Beispiele aufgeführt, wie Städte eben Maßnahmen zur Klimaanpassung schaffen können. Und wir haben ja auch die Städtebauförderung von 1 Milliarde jährlich, wo Klimaanpassung in den Städten eine Fördervoraussetzung ist. Und wir haben auch noch ein Programm für Anpassung urbaner Räume an den Klimawandel, wo wir jetzt gerade eine nächste Tranche ausgeschrieben haben von 80 Millionen, wo es eben auch um Klimaanpassung in den Städten geht.
13: Ich kann auch gerne noch zwei Beispiele nennen aus dem Bereich der Natur, die hier eine wichtige Verbündete ist, sowohl beim Klimaschutz als auch bei der Klimaanpassung, Wälder und Moore. Also Wälder umzubauen ist ein großer Schwerpunkt unserer Arbeit. Wir arbeiten derzeit auch an einer Weiterentwicklung des Förderprogramms dazu. Denn umgebaute Mischwälder sind einfach sehr viel bessere Wasserspeicher, sehr viel weniger anfällig für Waldbrände als Monokulturen. Und das Thema Wiedervernässung von Mooren, das ist auch ein Paradigmenwechsel, den wir gerade anstreben. Also über Jahrhunderte wurden Moore entwässert. Das hat damals seinen Sinn gehabt, aber jetzt merken wir, dass das gravierende Nebenwirkungen hat, weil einfach das Wasser fehlt. Und deswegen wird jetzt wieder so umgebaut, dass Moore wieder vernässt werden können. Wir merken, da gibt es eine große Akzeptanz auch bei Landwirten, weil die auch merken, dass es ihnen besser tut, wenn dass sie eben auch auf Wasser angewiesen sind für ihre wichtige Arbeit. Insofern gibt es da tatsächlich große, auch im historischen Maßstab, Paradigmenwechsel im Bereich Wälder und Moore, die auch als Antwort funktionieren.
19: So, und vielleicht, wenn mir noch eine Anmerkung gestattet ist, Sie sehen aus dem, was die Kolleginnen und Kollegen jetzt gerade, das sind ja immer nur so kurze Spotlights sozusagen auf Einzelaspekte dieses Themas. Ich möchte dem Eindruck vorbeugen, kommt immer wieder so der Eindruck auf, das ist jetzt ein Thema, was jetzt ganz neu ist. Das ist natürlich mitnichten so, sondern aus all den Äußerungen wird ja deutlich, dass dieses Thema bereits seit vielen Jahren auf der politischen Agenda ist und an ganz unterschiedlichen Stellen bearbeitet wird. Und dass auch ein stetiger Prozess ist, dadurch, dass sich Verhältnisse ändern, muss Politik dann damit wieder neu umgehen, was der Kollege Ficht da gerade beispielsweise über die Moore geschildert hat. Auch das sind Prozesse, da legt man keinen Schalter um und morgen ist das dann anders, sondern das sind Dinge, die über viele Jahre laufen. Und genau daraus ergibt sich dann ein Gesamtbild oder nähert man sich dem Zustand an, dass man das, was der Klimawandel an Folgen mit sich bringt, für unsere Gesellschaft besser erträglich wird, weil es ganz unterschiedlich oder wir besser damit umgehen können. So.
9: Ich werfe einmal kurz ein, wir haben jetzt 3 von 8 Fragen zu diesem Themenkomplex und es ist einer von vielen Themenkomplexen. Vielleicht können Sie das alle bei Ihren Fragen und Antworten mit im Hinterkopf haben. Da wäre mir sehr geholfen. Und Frau Hallier stellt eine Nachfrage.
16: Ich halte es auch ganz kurz. Ich entnehme, dass das Thema ist nicht neu. Alle haben sich da schon mal beschäftigt. Ich möchte so ein bisschen verstehen, wie wichtig ist es, jetzt auch das Grundgesetz zu ändern, um da vielleicht noch mehr Tempo reinzubringen, wenn das Thema schon ewig da ist. Alle arbeiten so ein bisschen dran. Wie wichtig und entscheidend wäre dieser Schritt der Grundgesetzänderung? Oder braucht man es nicht, weil es wird ja sowieso bearbeitet?
9: Vielleicht adressieren Sie Ihre Frage konkret?
19: Alleine durch den Blick würde ich das auf mich adressieren und thematisch auch. Ich verstehe Ihr Bedürfnis, ja, nein, Daumen rauf, Daumen runter. Aber das ist nicht der Angang. Wir haben ja versucht zu schildern, wie wir mit diesem Thema umgehen. Und ich habe gesagt, zum Thema jetzt der konkreten Vorschlag Grundgesetzänderung, das besprechen wir in der Bundesregierung. So wie das in solchen Fällen üblich ist, bei anderen Themen auch. Dann gibt es Impulse und die werden besprochen. Und dann gibt es nach dem Besprechen eine Lösung. Und ich bin guter Dinge, dass das auch bei diesem Thema genauso stattfinden wird.
9: Wir bleiben noch dabei, Herr Wurzel und dann Frau Spinner.
20: Dankeschön, Herr Hehle. Nachfrage. Ich entnehme daraus, dass es nicht ausgeschlossen ist, dass die Bundesregierung zum Schluss kommt, das Grundgesetz ändern zu müssen.
19: Sie wissen, wie wir damit, also ich würde das als spekulative Frage bezeichnen. Was wäre, wenn, es wäre nicht ausgeschlossen, wenn. Ich habe dem, was ich gerade dazu gesagt habe, nichts weiteres hinzuzufügen. Das wird in der Bundesregierung besprochen. Das ist das, was ich heute hier sagen kann und nicht Daumen rauf, Daumen runter.
9: Herr Spinner? Frage an Herrn Brüll. Pardon, dann gehen wir nochmal hier, da nochmal.
20: Genau, nochmal Frage ans Finanzministerium. Sie haben es vorhin schon angedeutet, aber wie würde Ihr Haus vorschlagen, wenn das Grundgesetz geändert würde, wie würde diese Klimaanpassung zusätzlich bezahlt werden? Aus welchem Topf, mit welchem Geld?
15: Dazu kann ich, das ist ja dann doppelt hypothetisch, dazu kann ich heute noch keine Stellung nehmen. Alles, was ich sagen kann, ist, dass mit der Formulierung im Grundgesetz die Grundlage gelegt würde, wäre dafür, dass man den Bund mehr beteiligen könnte. Über die genauere Ausgestaltung kann ich Ihnen heute noch nichts sagen.
20: Aber es würde ja.
9: Das waren jetzt schon zwei Fragen. Ich bin jetzt ein bisschen streng, pardon. Ich verstehe Ihr Frageinteresse, aber es sind noch ganz viele Kolleginnen und Kollegen dran. Frau Spinner.
0: Ich mache es ganz schnell, Herr Hille. Anders als der Bundeskanzler ja angekündigt hatte bei seiner Sommer-PK am 15.07., fragen sich trotzdem viele, warum hat er sich immer noch nicht explizit geäußert? Wann meldet er sich mal zu Wort? Die Wälder brennen, 12.000 Hitzetote. Wann kommt mal tatsächlich eine Antwort oder irgendwie eine Ansage vom Kanzler?
19: Ich würde das als eine Facette, Schattierung der Frage der Kollegin von gerade bezeichnen, die ja genau nach dem gleichen oder der Kollege, ich weiß es nicht mehr genau, gefragt hat, Herr Busch war es. Der Bundeskanzler ist tief in diesem Thema drin, begleitet das nicht auch erst seit jetzt irgendwie diesem Jahr, sondern das ist ein Thema, das habe ich ja jetzt länglich versucht auszuführen, das schon lange auf der politischen Agenda steht. Aber das ist auch kein Thema, was man jetzt mit einer Äußerung irgendwie bearbeiten könnte. Und man sagt, wir machen jetzt, ich begebe mich jetzt nicht auf dünnes Eis und baue irgendwelche spekulativen Aussagen sozusagen und mache jetzt dies und dann folgt das und damit ist das Thema erledigt. Also das ist, ich nehme Ihr Bedürfnis wahr, dass Sie gerne hätten, dass der Bundeskanzler was dazu sagt, aber es ist nicht so einfach, dass man dazu was sagt und dann ist das Thema irgendwie, oder wäre das Thema auch nur annähernd bearbeitet. Das ist nochmal was anderes, als wenn ich jetzt im Namen der Bundesregierung und des Bundeskanzlers den Einsatzkräften danke oder den Sportlern gratuliere. Das sind punktuelle Ereignisse. Das hier ist ein großes, Megathema, wo es jetzt nicht mit einem Tweet oder einem Post oder sowas getan ist.
9: Frau Schmidt-Roschmann.
21: Herr Hille, Schmidt-Roschmann von der dpa. Ich habe noch nicht verstanden,
19: Entschuldigung. Da.
21: Ja. Macht das so, dass der Blickkontakt noch möglich ist. Ich habe noch nicht verstanden, welche Haltung der Bundeskanzler einnimmt. Vielleicht können Sie das noch mal klarstellen, welche Haltung der Bundeskanzler zu dem Vorschlag einer Grundgesetzänderung einnimmt. Und vielleicht noch mal zu Ihren Ausführungen allgemeiner Art. Ist für den Bundeskanzler die Klimaanpassung Priorität Nummer eins oder der Klimaschutz Priorität Nummer eins? Ich habe das nicht verstanden. Dankeschön.
19: Das tut mir leid. Da bin ich natürlich auch ein bisschen enttäuscht, dass sozusagen die Gesamtbotschaft dessen, was ich jetzt hier seit 25 Minuten versuche zu erläutern, offensichtlich nicht rübergekommen ist. Dann probiere ich es noch einmal zu der konkreten Frage. Das Thema Klimaanpassung ist im Grundgesetz, ist im Koalitionsvertrag als Prüfauftrag schon genannt. Und ich meine mich zu erinnern, dass ich jetzt schon mindestens zweimal gesagt habe, dass jetzt dieser Vorschlag innerhalb der Bundesregierung besprochen wird.
21: Das habe ich verstanden. Ich habe nur nicht verstanden, wie der Bundeskanzler zu dieser Grundgesetzänderung steht, für den Sie ja sprechen.
19: Ja, dass das innerhalb der Bundesregierung besprochen wird. Ich verstehe das Bedürfnis, sind wir wieder beim Daumen rauf, Daumen runter. Das ist aber, wenn man schon, bevor man was bespricht, eine Lösung hat, dann kann man sich das besprechen. Innerhalb der Bundesregierung könnte man sich auch sparen. Aber so einfach ist es nicht. Und der Hinweis sei auch noch erlaubt, natürlich braucht es dann auch parlamentarische Mehrheiten, um einfach gesetzliche Dinge zu tun. Die Mehrheit haben wir. Und um Grundgesetzänderungen vorzunehmen, die Mehrheit haben wir in der Koalition nicht.
9: Dann ist der Kollege von
13: Ja. Die Frage, was wichtiger ist.
9: War explizit die Frage nach den Prioritäten des Kanzlers. Deswegen würde ich da jetzt einmal reingehen. Wir haben noch weitere Fragen. Das eine Haus führt ein SPD-Minister.
19: Absolut. Ich danke für die Erinnerung.
9: So, der Kollege von.
19: Ich habe darauf noch nicht geantwortet.
9: Okay, gut, dann machen wir da weiter.
19: Auch da Verständnis für das Bedürfnis einer Qualifizierung. Das eine ist wichtiger als das andere. Das kann man aber nicht gegeneinander abwägen, sondern das sind die sprichwörtlichen zwei Seiten einer Medaille. Ich zitiere gerne nochmal den Bundeskanzler aus der Sommer-PK, was ich vergangene Woche schon gemacht habe, also Bundeskanzler am 15. Juli hier in der Sommer-PK. Wir müssen alles tun, um den Klimawandel in den Griff zu bekommen.
2: Das gelingt am besten, wenn wir Technologien entwickeln, die so gut sind, dass andere sie auch nutzen wollen. Das wäre der beste Beitrag, den Deutschland leisten könnte, um das Problem des Klimawandels weltweit in den Griff zu bekommen. Wir wollen Klimapolitik mit Wirtschaftspolitik gut verbinden können. Zitat Ende.
9: Dann ist der Kollege von DTS jetzt dran.
3: Ja, eine konkrete Frage zu den Waldbränden ans Verteidigungsministerium. Sind denn neben den zwei Bundeswehrhubschraubern noch weitere Hilfsmaßnahmen irgendwie geplant?
22: Wir haben ja verschiedene Waldbrände leider in Deutschland. Wir haben ja erstmal in der letzten Woche den Waldbrand in NRW gehabt. Dort hatten wir, das haben Sie verfolgen können, zwei NH90-Hubschrauber und zweimal CR-53 im Einsatz. Das wurde am Wochenende dann aber eingestellt, mit den örtlichen Brandbekämpfern natürlich abgestimmt. Und insgesamt waren vier Bergepanzer vor Ort. Und die Bergepanzer sind mit weiteren ca. 20 Personen weiterhin vor Ort und werden eingesetzt, wenn es um Schneisen geht und weitere Maßnahmen. Und der zweite Waldbrand, der auch gerade aufkommt, auch medial, ist ja der Waldbrand in Belgien an der deutschen Grenze. Und dort haben wir ungefähr seit jetzt, also ab 11 Uhr war geplant, auch zwei NH90-Hubschrauber im Einsatz, die mit Löschbehältern dort unterstützen sollen, auch abgestimmt mit dem EU-Mechanismus und mit den belgischen Behörden natürlich.
9: Frau Kock ergänzt für das Innenministerium, was die Amtshilfe angeht.
23: Genau, ich bemühe mich auch darum, das kurz zu machen. Also das TDAW unterstützt selbstverständlich auch vor Ort. Die sind ja auch vor Ort mit ihren Landesverbänden. Aktuell heute Morgen 6 Uhr waren 350 Einsatzkräfte aus 4 Landesverbänden im Einsatz. Und auch die Bundespolizei hat am zurückliegenden Wochenende das Land Nordrhein-Westfalen mit bis zu 2 Polizeihubschraubern und 2 Wasserwerfern unterstützt bei der Brandbekämpfung. Und die Bundespolizei ist auch bereit und steht quasi abfahrtbereit, parat, um auch weiter zu unterstützen bei Bedarf.
3: Ans Verteidigungsministerium nochmal die Nachfrage. Sind Sie aber weiter bereit, in Deutschland auch bei Waldbränden zu helfen? Sie haben ja gesagt, Sie haben es eingestellt und sind jetzt in Belgien.
22: Also unsere Maßnahmen sind immer subsidiär. Die Waldbrandbekämpfung ist per se keine Aufgabe der Streitkräfte, sondern die haben die Aufgabe gemäß Grundgesetz zugewiesen bekommen, externe Sicherheit, Verteidigung im Landes- und Bündnisverteidigungsfall. Natürlich, wenn die Kapazitäten da sind und die Möglichkeiten der örtlich zuständigen, originär zuständigen Stellen sind begrenzt oder ausgeschöpft, haben wir in der Vergangenheit immer unsere Kräfte bereitgestellt. Ich weiß, in NRW zum Beispiel, da waren Logistikkräfte, die direkt dann vor Ort ist, innerhalb von wenigen Stunden vor Ort. Wie gesagt, die Bergepanzer, die auch in der Logistikschule vorhanden sind. Und wir machen das, aber natürlich ist die originäre Aufgabe der Streitkräfte eine andere.
9: Sehen Sie mir meine Stränge nach. Ich will Sie nur einmal hier in meine Liste einen Einblick geben. Wir haben noch 10 Themenkomplexe vor uns, die wir noch gar nicht berührt haben und haben ja jetzt bisher eins abgehandelt. Nur deswegen, nicht weil es in irgendeiner Form eine Geringschätzung des Themas ist, ganz und gar nicht. Ich habe Frau Böselager dazu, Herrn Ulrich, Herrn Rinke und dann mache ich einen Strich drunter und wir machen thematisch weiter.
24: Mit einer Frage ans Wirtschaftsministerium. Wie steht denn Ihre Ministerin zu einer Grundgesetzänderung? Wäre das möglich aus Ihrer Sicht?
25: Der Kollege Hille hat ja schon ausgeführt, die Prüfung einer etwaigen Grundgesetzänderung ist Teil des Koalitionsvertrags. Die Vorschläge, die jetzt noch auf dem Tisch stehen, sind innerhalb der Koalition zu besprechen. Und da würde ich mich jetzt nicht näher zu äußern zum jetzigen Zeitpunkt.
9: Herr Ulrich? Hat sich ja übrig. Und dann Herr Rinke nochmal.
14: Ja, ein ganz kurzer anderer Aspekt, auch eine Frage ans Wirtschaftsministerium zu dem Niedrigwasser im Rhein. Können Sie uns bitte sagen, oder in anderen Flüssen, wie Sie die wirtschaftlichen Auswirkungen einschätzen? Also es gibt von Wirtschaftsverbänden ja einige Schätzungen, dass es doch durchaus gravierende Auswirkungen auch auf das Wachstum in Deutschland haben könnte. Wie sieht das Wirtschaftsministerium das?
25: Genau, also die Bundesregierung beobachtet natürlich die Pegelstände der Flüsse, insbesondere jetzt gerade auch im Rhein, sehr engmaschig und befindet sich auch mit den verschiedenen betroffenen Branchen und den entsprechenden Verbänden dazu im Austausch. Die Niedrigwasserstände sind ja historisch kein neues Phänomen. Die gab es ja auch in den vergangenen Jahren schon. Und ich hatte ja hier auch schon ausgeführt, dass viele Unternehmen darauf auch reagiert haben im Hinblick auf Lagerhaltung, Transportwege und so weiter, um ihre Lieferketten auch resilienter zu machen. Deshalb gehen wir davon aus, dass die Auswirkungen, die negativen Effekte potenziell besser abgefedert werden können als noch in vergangenen Jahren.
14: Aber haben Sie trotzdem Zahlen?
25: Die Auswirkungen hängen massiv davon ab, also von Ausmaß und Dauer der Niedrigstände. Dazu habe ich jetzt gerade keine Zahlen hier mitzuteilen, das BMWE. Da möchte ich nicht spekulieren.
9: Dann machen wir thematisch mal weiter und kommen zum Thema Migration und Flüchtlingsbewegungen. Ich bin bei Frau Grun vom italienischen Fernsehen.
26: Ja, hallo. Barbara Grun, italienisches öffentliches Fernsehen, RAI. Eine Frage für
1: Das Ministerium des Innern am vergangenen Donnerstag hat die italienische Regierung bekannt gegeben, dass sie nicht die Verantwortung über die Flüchtlinge übernehmen wird, die Deutschland nach Italien angeblich abschieben möchte. Es geht um eine Frau aus Somalia, die angeblich im März eingereist ist in Deutschland, und um zwei weitere Personen. Rom behauptet auch, dass die Fälle von den Personen, die vor dem 12. Juni in Deutschland eingereist sind, erledigt sind. Also ich möchte dazu eine Stellungnahme. Wir hatten schon mehrere Stellungnahmen gefordert, aber noch keine bekommen. Deswegen, aber am Donnerstag hat die italienische Regierung gesprochen. Also
23: ich kann Ihnen gerne eine Stellungnahme von uns geben dazu. Es ist so, dass Deutschland und Italien in Fragen der Migrationspolitik eng und vertrauensvoll zusammenarbeiten und die Abstimmung zur Umsetzung des gemeinsamen europäischen Asylsystems in einem offenen und partnerschaftlichen Austausch erfolgen.
1: Also nach Frage, Entschuldigung, diese drei Fälle, von denen man spricht, darüber können Sie uns mal etwas dazu sagen, erstens? Und dann gibt es auch die Frage von den NGO. Also Italien spricht von einem Ausgleich wegen der vielen Migranten, die von deutschen Schiffen nach Italien gebracht werden.
23: Also zu Einzelfällen, das kennen Sie von uns, äußern wir uns üblicherweise nicht. Und ich kann mich nur wiederholen, wir arbeiten eng und vertrauensvoll in Fragen der Migrationspolitik zusammen. Und alles, was Sie angesprochen haben, gehört zum gemeinsamen europäischen Asylsystem und zu den Abstimmungen dazu. Und die erfolgen in einem offenen und partnerschaftlichen Austausch zwischen Deutschland und Italien.
1: Man versteht diese Abkommen in Italien auf eine Weise, in Berlin auf eine andere Weise.
23: Das habe ich so nicht gesagt. Ich habe gesagt, wir arbeiten eng und vertrauensvoll zusammen.
9: Okay, dann bleiben wir bei dem Thema. Herr Rinke, dazu. Sie wollen auch noch dazu fragen? Ja? Dann machen wir erst Herr Rinke, dann Sie. Und dann habe ich noch eine Frage zu den Rückkehrern, die Zahlen, die heute bekannt geworden sind. Dann müssen Sie mir noch mal ein Zeichen geben, wer das war, Herr Ulrich. Ja, okay, hier, alles klar, machen wir dann weiter. Ja? Herr Rinke.
14: Anschlussfrage an Frau Kock. Vielleicht können Sie diese enge und vertrauensvolle Zusammenarbeit mit Zahlen unterlegen, weil es ja seit Jahren Klagen gibt darüber, dass Italien Flüchtlinge, die über Italien nach Deutschland eingereist sind, nicht wieder zurücknimmt. Mittlerweile Zahlen, die, glaube ich, in den fünfstelligen Bereich gehen. Vielleicht könnten Sie Zahlen liefern, wie viele überhaupt zurückgeführt werden konnten nach Italien in den letzten Monaten.
23: Also die Zahlen, wie viele zurückgeführt werden konnten in den letzten Monaten, müsste ich nachreichen. Und mehrere Tausend, also habe ich so jetzt noch nicht gesehen, kann ich aber auch nicht dementieren, weder dementieren noch bestätigen.
14: Das wäre nett.
23: Dann komm ich kann es versuchen, wie gesagt, unter Vorbehalt.
9: In die erste Reihe, Frau Kollegin.
4: Okay, Rosanna Pugliese von ANSA, italienische Presseagentur, auch für Frau Koch. An der letzten Bundespressekonferenz war diese Frage offen geblieben. Also Sie haben gesagt, Sie werden nachliefern in einem zweiten Moment. Und das Thema war genau, wie Barbara Grüner schon gesagt hat, was passiert mit den Flüchtlingen, mit den Asylanten, die vor dem 12. Juni angekommen sind. Also dazu werden wir irgendwann eine Antwort haben, heute oder in der nächsten Stunde oder nächste Woche. Was heißt dieser zweite Moment? Sollt ihr das prüfen, rechtlich, oder warum bekommen wir keine Antwort?
23: Sie bekommen eine Antwort. Meine Antwort darauf ist, dass die Abstimmung zur Umsetzung des gemeinsamen europäischen Asylsystems laufen mit Italien, und zwar in einem offenen und partnerschaftlichen Austausch.
9: Dann Herr Ulrich oder Frau Spinner, Sie bleiben bei der Migration.
5: Ja, es sind ja jetzt Zahlen bekannt geworden zur freiwilligen Rückkehr ans BMI gerichtet. Wie bewerten Sie diese Zahlen erstmal grundsätzlich? Und gibt es Pläne, die Zahlungen, die in diesen Förderprogrammen gezahlt wurden, bei der freiwilligen Rückkehr nochmal zu erhöhen?
23: Also ich fange mal von hinten an. Rückführungen sind Sache der Länder, und die Bundesländer legen dementsprechend auch die Höhe entsprechender Zahlungen fest. Da sind wir nicht involviert als Bundesinnenministerium. Die veröffentlichten Zahlen, das ist jetzt auch nicht neu, das kursierte, glaube ich, letzte oder vorletzte Woche sogar schon. Da muss man ein bisschen genauer drauf schauen, wie viele Personen wurden zurückgeführt, mittels erzwungener Ausreise und wie viele Personen sind gefördert ausgereist. Und wenn man dann die Zahlen vergleicht des ersten Halbjahres 26 mit dem ersten Halbjahr 25, dann gibt es da keine großen Unterschiede. Wir konnten also die Zahl der geförderten Ausreisen erheblich steigern.
5: Und wie bewerten Sie das, dass die gesteigert wurden? Finden Sie das gut, schlecht?
23: Naja, es ist gut, dass wir zumindest den Stand halten können, ja.
9: So, dann machen wir thematisch weiter. Ach ja, okay, dann machen wir da. Ja. Ja,
22: ich habe eine Nachrichtung zu DTS, weil ich möchte nichts Falsches im Raum stehen lassen. Seit gestern Abend sind auch die Berge Panzer entlassen von der Waldbrandbekämpfung und auch die 20 Soldatinnen und Soldaten, die ich angedeutet habe. Das hat die Lage vor Ort zugelassen. Also da ist nichts mehr im Einsatz. Lediglich der Militärflugplatz Nörvenich wird weiterhin genutzt als Basis für gegebenenfalls notwendige Flüge der Landespolizeibehörden, die dort noch im Einsatz sein könnten.
9: Das passt.

0: Sehr gerne nochmal, warum wir das machen. Und einen technischen Defekt hatte, Hydraulikanlage, und musste, dann gibt es ein Verfahren zum nächstmöglichen, bestmöglichen Flugplatz, wird dann ausgewichen, konnte den Flug also nicht fortsetzen. Die Maschine ist da gelandet. Das übliche Verfahren ist, dass dann die Fehlersuche begonnen wird und dann wird über den Heimatverband, der ist ja in Köln, die Flugbereitschaft, Personal bzw. Werkzeug und Ersatzteile nachgeführt. Das ist erfolgt. Wir haben einen französischen A400M genutzt, der sowieso in die Region unterwegs war. Sie wissen ja, Réunion ist ja französisches Gebiet und die Teile sind mittlerweile angekommen. Wir sind jetzt in der Instandsetzung und werden vermutlich diese am morgigen Tag abschließen und dann wird der Flug fortgesetzt oder der Flugauftrag erfolgt dann, der Rückflug erfolgt, je nach Diplomatic Clearance, ist dann normales Verfahren, das muss dann alles neu beantragt werden, weil die normalen Clearances abgelaufen sind. An Bord war natürlich, ich habe die Diskussion natürlich mitverfolgt, war kein Politiker und kein weiterer Gast oder ähnliches, sondern es war die Crew an Bord. Normalerweise wird die Agenz bei so einem Flügen gegebenenfalls um weiteren Techniker, um eben Kleinigkeiten vor Ort zu beheben. Und die Crew ist wohl auf und wird dann den Flug fortsetzen. Ich habe auch ein bisschen was wahrgenommen, so nach dem Motto, was machen die da, warum machen die das? Ich möchte es ganz kurz erklären. Der Flugbetrieb in der Region Afrika unterscheidet sich fundamental vom Fliegen in Europa oder von Nordamerika zum Beispiel. Das liegt daran, weil sie sowohl Flugverfahren anders vorfinden, also zum Beispiel ist die Region nicht kontrolliert größtenteils. Wenn sie durch Europa fliegen, egal ob Glasgow, Rumänien oder Südfrankreich, und sie weichen 5 Meilen vom Track ab, dann bekommen sie sofort einen Funk, ob er noch wach ist. Weil nämlich die Region ja ständig überwacht wird per Radarkontrolle zum Beispiel. Das ist in Afrika nicht der Fall. Dort wird alles nur miteinander besprochen im Funk und da gibt es spezielle Verfahren, Meldeverfahren und so weiter. Es gibt Funkfeuertechnik, die nicht mehr den Stand hat, die wir gegebenenfalls, also wir da haben wir GPS-Verfahren zum Beispiel, während man dort noch auf Funkfeuerverfahren setzt. Also erstmal ist das was sehr, sehr Eigentümliches und sie haben natürlich sogenannte High- und Hot-Bedingungen und sie haben die ITZ, die innertropische Konvergenzzone, also unglaublich Wetterbedingungen, klimatische Bedingungen, die sie sonst nicht vorfinden. Und das wird dann bei so einem Flügen geübt. Sie haben in den Verbänden ja auch neues Personal, was reinkommt. Und vor allem die Flugbereitschaft ist ja ein Verband, der auch gegebenenfalls für andere Ressorts, Minister, Kanzler, Bundespräsident in jede Region der Welt fliegen muss und das teilweise kurzfristig. Und deswegen beüben sie das mit Personal, was das noch nicht gesehen hat, dann auch regelmäßig diese Verfahren. Genauso wie sie zum Beispiel in Südamerika ab und zu Training machen, speziell an hochgelegenen Plätzen, weil das natürlich die Flugzeugleistung extrem beeinflusst. Und das müssen sie mal gesehen haben im Cockpit, um dann auch darauf reagieren zu können, wenn sie mal den Bundespräsidenten zum Beispiel nach Südamerika fliegen. Und so kommt so ein Trainingsflug zustande, ist also Standard, nicht allzu häufig, aber wird durchgeführt. Und bei so einem Flug hatten wir leider diesen technischen Defekt, der jetzt behoben wird.
1: Nur zum generellen Verständnis, wie regelmäßig finden diese Art von Spezialtraining, sei es jetzt in Afrika oder Lateinamerika, statt?
0: Wie gesagt, also aus meiner Zeit war das so, dass es vielleicht einmal pro Halbjahr vielleicht so einen Flug gab, wo dann 2, 3 Piloten drauf gesetzt wurden oder sogar 4, vor allen Dingen junge Piloten, die sowas noch nicht gesehen haben. Weil die Ausbildung findet üblicherweise ja in Europa statt, größtenteils sogar in Deutschland oder in Frankreich jetzt bei den Transportpiloten. Und diese speziellen Verfahren, die kann man nicht am Simulator trainieren, sondern da muss man mal in der Region sein und muss diese Anflugverfahren, diese klimatischen Bedingungen, diese Hitze, diese hohe Luftfeuchtigkeit und nochmal das schnelle Aufpoppen von diesen Gewittern, was ja innerhalb von wenigen Minuten in der ITZ passieren kann, das muss man mal erfahren haben. Und deswegen finden diese Flüge dann statt, wenn der Bedarf entsteht in den Verbänden.
2: Dann werden wir jetzt einmal außenpolitisch. Es gibt Fragen zu den geplanten Sanktionsverschärfungen gegen Russland. Herr Rinke dazu, habe ich das richtig mir gemerkt?
3: Ja. Ja. Eine Frage an Frau Deschauer. Die EU-Außenbeauftragte hat angekündigt oder gesagt, dass ein nächstes Sanktionspaket gegen Russland in Vorbereitung sein soll, das so umfangreich ist wie kein anderes vorher. Ich hätte ganz gerne gewusst, ob Sie uns da mehr drüber sagen können und ob die Bundesregierung ein 22. Sanktionspaket unterstützt.
4: Ich glaube, die Außenbeauftragte hat angekündigt, dass sie sich im Herbst dieser Thematik widmen wird und dass der Sanktionsdruck auf Russland erhöht werden soll und muss. Das ist absolut die Haltung der Bundesregierung. Das sagen wir hier von Beginn an und haben auch immer deutlich gemacht, dass Sanktionspakete, wie zuletzt das 21., dringend abgeschlossen werden müssen, zur Umsetzung kommen müssen und auch effektiv

0: effektiv wirken müssen. Weitere Details darüber hinaus, das wissen Sie, werden üblicherweise dann im Brüsseler Rahmen durch Vorlage über die europäischen Institutionen und dann im Verhandlungswege diskutiert werden.
1: Wenn ich kurz nachfragen darf, das Neue war ja in Ihrer Äußerung, dass Sie von einem ganz neuen Volumen, bisher nicht erreichten Volumen gesprochen hat. Ist das eine Überlegung, die es auch in der Bundesregierung gibt?
0: Ich glaube, das müssen Sie tatsächlich, also die zur Interpretation Ihrer Überlegungen und was Sie auch im EU-Kontext vorschlagen wird, müssen Sie in Brüssel nachfragen.
2: Herr Warwick, wollten Sie zu diesem Thema auch fragen?
3: Es ist eine einzelne Sanktion gegen Personen, aber es fällt unter das Großthema Sanktionen.
2: Dann machen wir da weiter.
3: Das Auswärtige Amt hat eine Antwort auf eine IFG-Anfrage des Anwalts des EU-sanktionierten deutschen Journalisten Hüseyin Doğru vollumfänglich abgelehnt mit Verweis darauf, dass im vorliegenden Fall die diplomatischen Beziehungen zu NATO-Partnerstaaten berührt seien. Frau Deschauer, da scheint es sich ja nicht um EU-Staaten zu handeln. Können Sie sagen, um welche NATO-Staaten es sich denn da handelt?
0: Sie kennen ja offenbar die Antwort auf die IFG-Anfrage. Insofern habe ich dem jetzt hinzuzufügen, das Dokument liegt mir jetzt nicht vor.
3: Es gab ja halt keine Antwort drauf. Aber dann noch eine andere Frage. Wenn man einem EU-sanktionierten Journalisten und dessen Anwalt vollständig die Antwort verweigert, wie soll der denn nach Vorstellung des Auswärtigen Amtes seinen Mandanten noch adäquat verteidigen können?
0: Ich kann nicht erkennen, dass das Auswärtige Amt oder die Bundesregierung die Antwort verweigert hat. Sie haben mir eben gerade eine Antwort vorgelesen.
2: Dann, Sie hatten die Möglichkeit Ihrer Nachfrage. Dann bin ich jetzt bei Frau Gerhäuser.
4: Ja, der russische Außenminister ist am Wochenende aufgefallen mit letztlich Drohungen. Er sagte wörtlich, all das Zerstören, was Kiews Kriegsmaschine speise, wäre ein Ziel. Wie wird das von der Bundesregierung eingeordnet, Herr Hille?
0: Ich kann sehr gerne anfangen. Wir haben uns dazu auch gestern aus dem Auswärtigen Amt geäußert. Das hat auf Anfrage, das hat Eingang in einen morgendlichen Newsletter gefunden. Ich kann es so einordnen. Drohungen und Äußerungen gegenüber EU- oder NATO-Partnern sind nichts Neues. Die nehmen wir zur Kenntnis, von denen lassen wir uns nicht einschüchtern. Und wir lassen uns auch in unserer Unterstützung für die Ukraine nicht einschüchtern.
4: Dann habe ich eine Nachfrage ans BMVG. Gibt es dennoch Bewegungen, da zusätzliche Vorkehrungen zu treffen?
5: Die Vorkehrungen finden ja seit Jahren ständig statt. Und wir hatten ja auch die Diskussion hier durchaus, die berechtigte Diskussion, wie weit Transparenz abgewogen werden kann versus militärische Sicherheit, also MILSEC oder MILSIC. Das ist ja auch der Grund, warum wir nicht mehr über Einzellieferungen, über Zeitpläne, über Margen und Mengen reden. Und genau das, um eben keine Befindlichkeiten zu wecken, dass man jetzt gewisse Lieferungen ausschalten müsste. Also natürlich befinden wir uns da zu diesem Thema Liefersicherheit in enger Abstimmung mit unseren ukrainischen Partnern. Das ist ein ständiger Prozess, um einfach bestmögliche Sicherheit, wenn es jetzt speziell um die militärische Unterstützung geht, zu ermöglichen.
2: Ich bleibe nochmal außenpolitisch und habe eine Frage mir notiert zu Trump und Südkorea. Herr Rinke, waren das Sie? Nee, Herr Wurzel, Sie beide. Dann sind wir in einer Reihe. Herr Wurzel, Sie fangen an.
6: Danke. Genau, es gibt Äußerungen des US-Präsidenten, der das sicherheitspolitische Engagement vereinfacht gesagt in Südkorea herunterfahren möchte. Frage an Herrn Müller und an Frau Deschauer. Inwiefern beeinträchtigt das deutsche Sicherheitsinteressen?
5: Also erstmal mag ich diese Aussagen nicht zu kommentieren. Wir kommentieren ja nicht alles, was dort gesagt wird. Kooperation in der Region und vor allen Dingen mit Südkorea ist eng. Minister Pistorius war vor ca. 2 Jahren da. Wir haben gemeinsame Beteiligung beim United Nations Command, was dort sich um die Überwachung der demilitarisierten Zone kümmert und um die Waffenembargo-Überwachung. Wir haben eine ganze Menge Übungskooperationen gemeinsam. Sie sehen ja, wir unterrichten regelmäßig über unsere Indo-Pazifik-Deployments in der Region, wo auch immer Südkorea immer ein Thema ist, teilweise auf dem Weg auch mit Verlegungen begleitet wird oder wir treffen uns unterwegs. Also die bilaterale Kooperation in der Region ist eng, ist vertrauensvoll zu Südkorea und die andere Aussagen möchte ich nicht kommentieren.
2: Herr Rinke.
0: Ergänzen Sie gerne dann.
6: Fragen, ob Sie noch was ergänzen können.
0: Ich kann vielleicht einfach einen anderen Aspekt noch auf Ihre Fragestellung oder werfen. Es ist ja so, dass die südkoreanische Seite sich auch geäußert hat. Und die südkoreanische Seite, meinem Verständnis nach, hat auch die Hoffnung ausgedrückt, dass die Beziehungen des US-Präsidenten in die Region, auch zur nordkoreanischen Führung, möglicherweise zu einer Wiederaufnahme von Gesprächen zwischen Nord- und Südkorea führen könnten. Am Wochenende hat der südkoreanische Präsident auch die Hand, muss man so sagen, in die Richtung wieder ausgestreckt. Und wenn man das noch mal einbettet, dann ist natürlich die Haltung der Bundesregierung, dass was zur Sicherheit und Stabilität in der Region führen kann, die uns natürlich auch wichtig ist, unterstützend wert wäre. Das wäre, um noch mal einen weiteren Aspekt vielleicht zu beleuchten in der Fragestellung.
4: Herr Dinkel.
1: Ja, kurze Nachfrage, etwas anderer Aspekt davon, Frage an Herrn Müller und Frau Teschauer. Erschüttert das nicht das Vertrauen der Bundesregierung in die Zusammenarbeit mit der US-Administration, wenn immer wieder solche Drohungen kommen? Also Südkorea ist nochmal etwas anders betroffen, weil es Nordkorea gibt als Nachbarn. Aber auch Deutschland ist ja auf die Hilfe der USA angewiesen. Es gibt gleichzeitig Kritik der europäischen Partner, dass Deutschland mit dem Geld, was es zur Verfügung hat, viel zu viel US-Waffen einkauft, statt europäische Waffen. Also ist Ihr Vertrauen in die Zusammenarbeit mit den USA durch so eine Äußerung des US-Präsidenten erschüttert?
0: Ich kann gern beginnen und ehrlicherweise anknüpfen an das, was ich gerade sagte. Ich kann den Aussagen des koreanischen Präsidenten nicht entnehmen, dass er das als Bedrohung aufgefasst hat, sondern er hat ja eine politische Perspektive möglicherweise dort anknüpfen sehen können. Und unsere Beziehungen zu den Vereinigten Staaten von Amerika sind grundfest und tief. Das äußert sich in der politischen Zusammenarbeit, der sicherheitspolitischen Zusammenarbeit. Ich kann nur sagen, dass wir sehr engen und regen Kontakt haben. Dass der Außenminister, ich möchte jetzt nicht für die Kollegen neben mir sprechen, aber sicher gilt das in ähnlicher Art und Weise. Insofern lassen wir mal diese Übungsankündigung unbewertet von unserer Seite stehen. Da habe ich keine weiteren Details. Aber mit Blick auf die Region kann ich nicht erkennen, dass die südkoreanische Seite das als bedrohlich empfunden hat. Zumindest sich so nicht geäußert.
5: Und auch aus meiner Sicht wirklich keine Korrelation herstellen zwischen den Aussagen und wie wir oder wie die Zusammenarbeit mit der US-Administration ist oder mit den US-Streitkräften ist. Auf politischer Ebene gibt es und gab es immer einen engen Austausch. Wir hatten das VM-Treffen, wir hatten den NATO-Gipfel jetzt im Juli in Ankara. Wir haben auf der Streitkräfteebene eine ganz enge Kooperation. Und deswegen mag ich diesen Aspekt jetzt hier nicht als korrelierend mit unserem Vertrauen oder unserer engen Zusammenarbeit sehen.
2: Ich bin bei Herrn Warwick mit einer Frage zu Parteispenden.
3: Die Kampagnen-NGO Campact hat sowohl der SPD als auch den Grünen letzte Woche Großspenden in Höhe von je 310.000 Euro für den Wahlkampf in Sachsen-Anhalt zukommen lassen. Das entspricht etwa bei der SPD einem Drittel des bisherigen Wahlkampfbudgets. Da würde mich interessieren, wie bewertet denn der Kanzler diese Spenden an die politische Konkurrenz und damit auch Einfluss auf den Wahlkampf vor dem Hintergrund, dass die von Campact gegründete und ausschließlich von dieser mit Startkapital ausgestatteten NGO Hate Aid, bei der Campact bis heute einer der Hauptgesellschafter ist, 2025 Bundesmittel vom Familien- und dem SPD-geführten Justizministerium in Höhe von über 1 Million Euro erhalten hat.
7: Herr Warwick, auch obwohl Sie es wissen, ich sage es trotzdem noch mal, ich sitze hier als Sprecher der Bundesregierung, ich bin kein Sprecher einer Partei. Sie werden sagen, deshalb haben Sie auch den Bundeskanzler adressiert. Das habe ich wohl gehört. Es ist jetzt aber nicht an mir, die Praxis von Parteispenden in Deutschland von dieser Stelle aus zu kommentieren. Ich kann darauf hinweisen, dass es dafür in Deutschland klare Regeln gibt. Und wenn diese Regeln eingehalten sind, die Überprüfung darüber und auch die Anzeigepflicht liegt meines Wissens bei der Bundestagsverwaltung und bei der Bundestagspräsidentin. Und das muss kontrolliert werden und angewendet werden. Und ansonsten habe ich das jetzt von dieser Stelle nicht weiter zu kommentieren.
3: Noch eine Nachfrage an die erwähnten Ministerien, das Bundesfamilien- und das Justizministerium. Da würde mich interessieren, wie Sie jeweils rechtfertigen, dass man eine NGO wie Hate Aid mit hohen sechsstelligen Beträgen, 424.000 respektive 600.000 Euro im letzten Jahr maßgeblich finanziert, deren Gründer und Gesellschafter, wie schon erwähnt, Campact, die Grünen und SPD sowohl bei den Landtagswahlen 2024 in Thüringen, Sachsen und Brandenburg uns jetzt in Sachsen-Anhalt mit insgesamt über 1 Million Euro querfinanzieren?
2: Herr Warwick, ich sage es nur noch mal dazu. Ich habe es vorher schon gesagt, das sind Fragen, die betreffen die Parteien. So wie
3: Nee, das war eine Frage nach der Finanzierung der jeweiligen Ministerien einer bestimmten NGO mit Verbindung zu Campact.
2: Dann mache ich mal die Mikros auf. Familienministerium und Justizministerium sind angesprochen.
8: Ja, Herr Warwick, ich habe den Ausführungen des Regierungssprechers an dieser Stelle nichts hinzuzufügen.
3: Mhm. Frau Cifuentes?
9: HATED ist eine Organisation, die sich gegen Hass im Netz einsetzt und für den Schutz der Persönlichkeitsrechte der Betroffenen. Das ist ein Anliegen, das auch das BMJV teilt.
2: Dann mache ich thematisch mal weiter und bin beim Thema Commerzbank, das, glaube ich, auch Herr Rinke aufgerufen hatte.
1: Ja. Die Commerzbank, ja. Genau. Eine Frage an Herrn Hille und das Finanzministerium. Es gibt einen Bericht, dass die Bundesregierung bereit ist, die verbliebenen 12,7% an der Commerzbank zu veräußern. Ich hätte ganz gerne gewusst, ob das stimmt.
7: Herr Rinke, das habe ich auch gelesen. Das ist eine spekulative Frage oder eine Spekulation so. Und Sie wissen, wie wir mit Spekulationen umgehen. Die kommentiere ich von dieser Stelle nicht.
1: Wenn ich kurz nachfragen darf, es ist zwar eine Spekulation, das auch innerhalb dieses Berichtes, aber das ändert ja nichts daran an der Frage, ist die Bundesregierung bereit, über einen Verkauf ihrer Anteile zu sprechen?
7: Da komme ich jetzt ehrlicherweise nicht ganz mit, was an dieser Fragekonstellation keine Spekulation sei. Es ist jetzt dran, dass die Vorstände der Banken miteinander sprechen. Und alles, was darüber hinausgehende Spekulationen angeht, die werde ich von dieser Stelle jetzt nicht kommentieren.
2: Ich habe jetzt noch die Themen Drohnensicherheit und Gasspeicherung auf meiner Liste.
7: Entschuldigung, sagen Sie, ich habe es
2: gerade. Drohnensicherheit und Gasspeicherung.
7: Ja, das könnten wir ja noch fast schaffen.
2: Geben Sie mir noch mal ein Zeichen, wer dazu zu ihr. Dann machen wir da weiter.
10: Frage an das Innenministerium. Morgen wird ja in Sachsen-Anhalt ein Zentrum für Drohnensicherheit eröffnet. Was verspricht sich das Innenministerium davon? Und wie fügt sich das Zentrum in die Gesamtstrategie der Bundesregierung zur Drohnenabwehr an? Wir haben ja schon viele zivile Drohnenabwehrzentren.
11: Ja, dazu habe ich meiner Erinnerung nach in einer der letzten Regierungspressekonferenzen bereits ausgeführt, weil danach gefragt wurde. Das wird in der Tat morgen am Testflughafen des Deutschen Zentrums für Luft- und Raumfahrt in Kochstedt eine Forschungseinrichtung für Drohnensicherheit entstehen. Und das erklärt vielleicht auch, was das jetzt nochmal, wie dieses Zentrum ergänzt, die bestehenden Maßnahmen, die wir haben. Also es gibt zum einen die Beschaffung von Drohnentechnik. Wir haben das gemeinsame Drohnenabwehrzentrum eingerichtet. Wir haben ein gemeinsames Abwehrzentrum Hybrid, was sich auch mit Drohnen beschäftigt. Aber wir brauchen eben in diesem Bereich auch einfach sehr viel Forschung und Entwicklung und eine Beobachtung auch neuer Technologien und was wir hier wie umsetzen können. Und da wird dieses Zentrum in Kochstedt ein wesentlicher Baustein sein, um die Entwicklung von neuen Technologien voranzutreiben.
10: Danke.
11: Aber vielleicht möchte das Luftfahrtministerium ergänzen.
2: Das ist in der ersten Reihe, ich glaube nicht.
11: Forschung.
2: Genau.
11: Raumfahrt.
2: Wollen Sie ergänzen, Forschungsministerium? Also nur, wenn Sie ergänzen wollen. Ich gucke in die Richtung, weil Frau Bär morgen auch dabei ist.
11: Ja. Ich muss mich korrigieren.
10: Ja.
12: Genau, ich kann fürs Raumfahrtministerium kurz ergänzen. Und zwar, genau, morgen wird ja am DLR-Standort Kochstedt das Technologiezentrum Drohnensicherheit eröffnet. Der Standort Kochstedt ist schon heute ein bedeutender Standort für die Entwicklung von Drohnentechnologie und wird nun im Bereich der zivilen Sicherheit von der neuen Einrichtung ergänzt. Institutionell gefördert durch das BMFTR betreibt das DLR dort bereits seit 2019 das nationale Erprobungszentrum für unbemannte Luftfahrtsysteme und seit 2020 das Kompetenzzentrum für unbemannte Luftfahrtsysteme. Die Einrichtungen betreiben dort Forschung und Entwicklung von unbemannten Luftfahrtsystemen, typischerweise Drohnen, und dienen der Vernetzung von Wissenschaft und Wirtschaft.
2: Danke. Dann habe ich noch das Thema Gasspeicherung. Herr Rinke.
1: Eine Frage ans Wirtschaftsministerium. Das war ja letzte Woche schon mal Thema hier in der Bundespressekonferenz. Mir geht es aber um einen anderen Aspekt, nämlich um den Preis. Wie groß ist die Sorge im Wirtschaftsministerium, dass durch den relativ geringen Füllstand die Lieferanten von oder die Betreiber von Gasspeichern vor allem teures Gas einkaufen müssen und deshalb im Winter, wenn das Gas wieder verkauft wird, Verbraucher und Nutzer dann auch teure Gaspreise bezahlen müssen?
13: Genau, bevor ich ausführe, ist es mir wichtig, nochmal zu sagen, die Gasversorgung in Deutschland ist derzeit stabil und die Versorgungssicherheit ist auch gewährleistet. In der Tat ist es so, dass die Gasspeicherfüllstände derzeit niedriger sind als in vergangenen Jahren. Das liegt daran, dass wir mit leeren Speichern aus dem Winter gekommen sind. Das liegt aber auch daran, dass beispielsweise durch die Flexibilisierungsoptionen, die wir ja geschaffen haben mit den LNG-Terminals in Deutschland, die Speicher einfach auch eine andere Bedeutung haben. Mir ist auch wichtig zu betonen, dass derzeit ca. 74% der verfügbaren Speicherkapazitäten gebucht worden sind und einige Speicher, insbesondere auch Kavernenspeicher, zu 100% gebucht sind. Die Wintervorsorge läuft, das ist Aufgabe des Marktes, und darüber hinaus würde ich mich jetzt spekulativ nicht äußern wollen.
1: Aber wenn ich nochmal nachfragen darf, mir ging es um den Preis, und darüber müsste doch Ihr Ministerium zumindest Vorausberechnungen haben, was eigentlich für Gaspreise bezahlt werden muss. Sie wissen ja wahrscheinlich, wie viel die Betreiber von Gasspeichern jetzt zahlen müssen für den Einkauf. Das sind doch Preise, die danach, wenn sie wieder abgegeben werden, dann auf die Verbraucher und die Inflation umschlagen.
13: Also natürlich beobachten wir den Markt. Zur genauen Preisgestaltung kann ich mich hier nicht äußern.
2: Dann mache ich jetzt einmal Herrn Heimbach und dann Herr Rinke nochmal.
6: Noch eine Nachfrage dazu. Sie haben ja die LNG-Kapazitäten angesprochen, also die Importkapazitäten. Da gibt es ja derzeit auch Fragezeichen ein bisschen daran, ob die dann ausreichen im Winter, weil man müsste dann vielleicht zu einem bestimmten Punkt sehr viel LNG auf einmal importieren. Reichen denn diese Terminalkapazitäten aus?
13: Also wie ich schon gesagt habe, wir haben ja in den letzten Jahren mit den diversen LNG-Standorten im Norden Deutschlands Flexibilisierungsoptionen geschaffen. Und nochmal spekulativ äußere ich mich nicht zu etwaigen Importen im Winter.
2: So, nochmal ein Versuch von Herrn Rinke.
1: Ja, nochmal auch zu den LNG-Terminals. Vergangene Woche hat das Wirtschaftsministerium hier gesagt, dass ja auch noch das Terminal in Stade in diesem Jahr dazukommen würde. Jetzt gibt es aber einen Bericht, dass zwar das Terminal angeschlossen wird, aber es gar keine Gasleitung für den Abfluss des Gases gibt, auf jeden Fall nicht in ausreichendem Maße. Deswegen da nochmal die Frage, wenn Sie Stade hier als Entlastung angeben für die Versorgung, wie soll dieses Gas dann ins Netz gelangen?
13: Ich habe ja gesagt, es gibt ja nicht nur einen Standort für LNG-Importe im Norden. Im Hinblick auf Stade habe ich jetzt keine Details vorliegen, das müsste ich gegebenenfalls nachreichen.
1: Können Sie das bitte nachreichen?
13: Gegebenenfalls.
1: Danke.
2: Dann habe ich jetzt meine Liste durch und ich hoffe, ich habe niemanden übersehen. Sehen Sie mir die Stränge nach, aber zeitlich ist das Ganze aufgegangen. Vielen Dank für Ihr aller Kommen, dass Sie uns Rede und Antwort standen, und eine gute Woche.
7: Gerne, eine gute Woche. Schönen Montag.
14: Soweit die Übertragung der Pressekonferenz der Bundesregierung. Wir schalten jetzt wieder zurück zum Deutschlandfunk.
15: Verhängte ein Exportverbot für Benzin und Diesel, senkte die Qualitätsanforderungen und begann mit dem Import von Erdölprodukten. Die US-Schauspielerin Hayden Panettiere ist tot. Wie ihre Familie bestätigte, starb sie gestern im Alter von 36 Jahren. Sie spielte unter anderem in Fernsehserien wie Nashville und Heroes. Über die Umstände ihres Todes ist nichts bekannt. Panettiere hatte in diesem Jahr ein autobiografisches Buch veröffentlicht, in dem sie über die negativen Folgen ihres Wirkens als Kinderschauspielerin, ihre Suchterfahrungen und das Zerwürfnis mit ihrer Mutter schrieb. Das Wetter. Unterschiedlich bewölkt, verbreitet Schauer und Gewitter, im Tagesverlauf im Westen und in der Mitte meist trocken. 19 bis 27 Grad mit den höchsten Werten im Südwesten. Morgen im Osten sowie im Südwesten zeitweise sonnig, sonst gebietsweise Schauer, Temperaturen 19 bis 28 Grad, und die weiteren Aussichten am Mittwoch wechselnd bis stark bewölkt, im Norden sowie in einem Streifen quer über der Mitte Schauer. Das waren die Nachrichten.
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Wie gelingt der Einstieg in den Job? Zum Beispiel, wenn man noch im Studium ist und wenig praktische Erfahrung hat. Oder wenn man als Schülerin oder Schüler schon vor dem Abschluss erste Schritte gehen will. Oder für Menschen, die erst ganz frisch nach Deutschland gekommen sind und hier einen Job suchen. Wie Menschen in diesen Fällen Erfahrungen sammeln können, in Kontakt mit potenziellen Arbeitgebern kommen und so den Einstieg in den Job schaffen, das wollen wir uns heute in unserer Sendung anschauen. Ich bin Tobias Schlemper. Hallo.

0: Es scheitert an fehlenden Sprachkenntnissen, daran, dass Abschlüsse nicht anerkannt werden oder schlicht daran, dass Unternehmen und Bewerberinnen und Bewerber nicht zusammenfinden. Die Arbeitslosenquote unter Ausländern in Deutschland ist rund doppelt so hoch wie in der Gesamtbevölkerung. Dabei ist die Zahl der zugewanderten Arbeitskräfte aus dem Ausland schon jetzt enorm wichtig. Denn ohne sie wäre ein Wirtschaftswachstum kaum noch möglich. Um ausländische Arbeitskräfte den Einstieg in den Arbeitsmarkt in Deutschland zu erleichtern, gibt es verschiedene Projekte, die an diesem Punkt ansetzen und sie unterstützen wollen. Zum Beispiel das Projekt Work for Refugees in Berlin. Sie veranstalten unter anderem sogenannte Speed-Datings für Geflüchtete. Luise Sammann hat eins davon besucht.
1: Das Hemd frisch gebügelt, alle Unterlagen dabei, kleine Schweißperlen auf der Stirn. Architekt Sabri Erdem aus Istanbul ist aufgeregt.
2: Natürlich, ich bin ein bisschen nervös, weil ich arbeiten muss. So, ich brauche einen Job, deshalb ein bisschen nervös und stressig, aber das ist normal.
1: Gemeinsam mit gut 30 anderen Bewerberinnen und Bewerbern ist Sabri zum Speed-Dating des Trägers Work for Refugees in Berlin-Spandau gekommen, um die Berliner Verkehrsbetriebe, kurz BVG, kennenzulernen. Busfahren in der Hauptstadt, was für viele eine Horrorvorstellung sein mag, klingt für Sabri aus der Türkei, Mohammed aus Syrien und Amiri aus Afghanistan nach einem Traumjob.
2: Ja, Stau ist wirklich mehr schlechte in Istanbul. Es gibt 20 Millionen Population und System ist besser in Deutschland. So, ich kann, kein Problem für mich.
3: Also ich fahre gern. Mein Hobby ist auch Fahren. Und als Busfahrer, man kann doch natürlich mit neuen Leuten kennenlernen, ein ganz anderes Atmosphäre.
4: Ich will bei Busfahrer arbeiten, weil ich mit Menschen Kontakt möchte. Und mein Beruf ist Taxifahrer. Aber Taxifahrer ist ein bisschen schwer. Deswegen möchte ich bei Busfahrer arbeiten.
5: Und zwar, welche Voraussetzungen braucht ihr als Bewerbende?
1: Und dann geht es los. Eine Stunde lang erzählen zwei Mitarbeiterinnen der BVG den Interessierten, wie eine Qualifizierung zur Busfahrerin oder zum Busfahrer abläuft und welche Voraussetzungen sie dafür brauchen. Führerschein, Deutschkenntnisse und vor allem Stressresilienz, wie Rekruterin Manuela Scherenberger aus eigener Erfahrung weiß.
6: Also ich kann mich an meine Zeit erinnern, da hieß es, ihr werdet das erste Jahr die Hölle durchgehen. Es war nicht ganz so extrem. Ja, aber man muss sich halt vorstellen, man hat kein Auto mehr unterm Popo. Man hat natürlich ein riesenlanges Gefährt unter sich. Man hat eine hohe Verantwortung von ganz vielen Fahrgästen. Man hat an Verantwortung den Bus selber, dass man den halt auch wieder heiler auf den Hof wieder bringt. Man muss wissen, wo die Haltestellen sind, welche Linie habe ich gerade, welche bediene ich. Also es ist schon sehr vielseitig, aber macht eine Menge Spaß.
1: Hochkonzentriert hören die Bewerberinnen und Bewerber zu. In einer anschließenden Fragerunde geht es um Sprachdefizite, Wochenend- und Feiertagsarbeitszeiten. Und natürlich ums Gehalt. Rund 3.500 Euro brutto gibt es nach erfolgreicher Qualifizierung bei der BVG. Dann darf, wer will, in einen extra Raum gehen und seine Kurzbewerbung abgeben. Dass alle wollen, überrascht Projektleiter Abdurrahim Gületsch nicht.
7: Die Menschen sind willig, sie möchten arbeiten, sie möchten mehr Unabhängigkeit. Und das sehen wir auch in den Beratungen. Und dementsprechend freuen wir uns, dass wir auch solche Veranstaltungsformate anbieten dürfen.
1: Seit 2 Jahren berät sein von der Berliner Senatsverwaltung für Arbeit, Soziales und Integration gefördertes Projekt Work for Refugees geflüchtete Menschen in Unterkünften oder extra eingerichteten Beratungsstellen.
7: Die Klienten werden gemäß den Wünschen der Unternehmen vorbereitet und ausgesucht aus der Projekt Datenbank.
1: 6 Speed-Datings mit Unternehmen wie Amazon Web Services, dem Krankenhausbetreiber Vivantes oder dem Gebäudereiniger Niederberger hat Work for Refugees in den letzten Monaten organisiert. Jedes Mal kam es dabei zu erfolgreichen Vermittlungen, so Projektleiter Gületsch. Darauf hoffen heute auch Sabri aus der Türkei und Mohammed aus Syrien, die ihr Vorstellungsgespräch mit der BVG gerade hinter sich haben.
2: Der Jobinterview war wirklich gut für mich, aber keine Ahnung für Ergebnis.
4: Es war sehr, sehr nett und sie hat die alles Unterlagen genommen und sie hat gesagt, vor Oktober nicht, ab Oktober. Ich hoffe, das klappt schon.
1: Jetzt heißt es Daumen drücken.

0: sich mal so richtig reinknien, in der Erde graben und vielleicht sogar eigene interessante Stücke ausgraben. Das können angehende Archäologinnen und Archäologen bei einem besonderen Sommercamp. 30 Studierende aus 5 Ländern können dabei Erfahrungen sammeln und Netzwerke mit anderen Studierenden und Expertinnen und Experten knüpfen. Und die Chancen für interessante Fundstücke bei den Ausgrabungen stehen sehr gut. Das Sommercamp ist nämlich im Archäologischen Park in Xanten am Niederrhein, wo es früher eine römische Siedlung gab. Andrea Luke hat das Camp für uns besucht.
1: Tasminuel Wengler sitzt unter einem großen Walnussbaum an einem Tisch, vor sich ausgebreitet etwa 15 graubraune, faustgroße Gegenstände.
2: Das sind Knochen von Tieren, also wahrscheinlich vom Rind.
1: 2 bis 3 Kisten voll hat sie bisher davon ausgegraben, aus einem sogenannten Schnitt, einem Grabungsareal nur ein paar Schritte entfernt. 30 Teilnehmer aus 24 Unis in Deutschland, Schweden, Irland, der Schweiz und Österreich wollen hier im Archäologischen Park Xanten das Grabungshandwerk lernen. In der etwa 1,50 Meter tiefen Grube arbeiten sie sich Stück für Stück voran.
2: Das ist sehr interessant, auf jeden Fall. Und es ist auch anstrengender als erwartet. Viel auf den Knien oder auch im Hocken und sehr ungewohnt, aber nach ein paar Tagen geht's dann zum Glück auch.
1: Die Schnitte, auf denen sich die Studierenden tummeln, liegen auf einem spannenden Gebiet, erklärt Grabungsleiter Florian Birkner.
3: Und warum wird hier auf der sogenannten Insula 38 gegraben? Und das Ziel ist, dass man hier die einmalige Chance hat, die Mittelschicht einer großen römischen Stadt zu untersuchen, weil wir hier ganz klar in Hafennähe, in Handwerkerhäusern unterwegs sind. Das können wir schon mit Sicherheit sagen, dass wir hier auf jeden Fall keine Prunkvillen haben. Die Elite, die sogenannte Elite der Stadt, wird an anderer Stelle gelebt haben. Hier sind wir halt in Häusern, wo gelebt, gehandwerkt und verkauft wurde.
1: Deshalb findet man hier Keramikscherben, die zu Gefäßen eines Haushalts gehört haben können, oder eben Knochen, weil hier zum Beispiel ein Metzger gearbeitet hat oder ein Knochenschnitzer. Der Archäologische Park Xanten liegt über der früheren Colonia Ulpia Traiana, einer der bedeutendsten römischen Siedlungen in Deutschland mit etwa 10.000 Einwohnern. Alle Studierenden, prophezeit Florian Birkner, werden etwas Spannendes finden. Aber erstmal muss man natürlich erkennen, dass es etwas Spannendes sein könnte. Zum Beispiel, wie man Knochenfunde einordnen kann.
2: Um zu gucken, ob es zu einem größeren Knochen gehört, ob es zum Bein oder vielleicht Rippe oder sonst wohin gehört. Momentan sieht es sehr stark nach Beinen aus.
1: Zusätzlich zu der groben Erdarbeit lernen die Studierenden hier die komplette Dokumentation der Spuren aus der Römerzeit und haben zudem Workshops, zum Beispiel in Archäobotanik und Archäozoologie, also der Einordnung von Pflanzen und Knochenfunden.
4: Wir haben ja hier im Park generell das unheimliche Glück, dass wir quasi jeden Schritt Arbeit von der tatsächlichen Grabung bis ins Museum nachvollziehen können. Und dann waren wir halt auch in der Fundbestimmung und da war so ein Experte, der konnte dann quasi innerhalb von 3 Sekunden sagen, was denn diese Scherbe quasi bedeutet, beziehungsweise woher die kommt, was die über das Leben quasi sagt. Und da war das schon richtig cool zu sehen. Wir haben die gerade aus der Erde rausgeholt und da konnte direkt bestimmen. Das war sehr cool.
1: Erzählt Emma Reimer, die in Irland alte Geschichte studiert. Die Studierenden haben hier alles auf einmal. Der Archäologische Park ist ständige Grabungsstätte mit angeschlossenem Römermuseum. Emma Reimer hat an diesem Morgen einen Spielwürfel aus Knochen entdeckt. Sie friemelt ihn aus einer Plastiktüte. Auf einer Seite kann man sogar die Augen noch erkennen. Stücke, die die Studierenden finden, werden von Experten des Museumsparks in der Restauration angeschaut und bestimmt. Und bevor der Workshop vorbei ist, erfahren sie noch, was sie denn da gefunden hatten. Was zum Beispiel bei einer Studierenden einfach wie ein Stück Bronze ausgesehen hatte, entpuppte sich als Gürtelschnalle. Ein weiterer Vorteil des Sommercamps in Xanten:
3: Es richtet sich an Studierende ohne Grabungserfahrung oder mit wenig Grabungserfahrung, weshalb das Tempo hier auf der Grabung deutlich zurückgenommen ist. Hier wird mit Ruhe und Liebe fürs Detail das Grabungshandwerk beigebracht.
1: Bei vielen anderen Grabungen geht das nicht, weil etwa die Grabungsgenehmigung ausläuft oder einfach das Projekt befristet ist. Und noch etwas ist besonders in Xanten. Die Studierenden wohnen alle zusammen in einer nachgebauten römischen Herberge auf dem Gelände.
4: Wir verstehen uns alle super gut. Wir essen auch abends immer zusammen. Wir gucken immer, was gekocht werden soll. Und da wird aufgeteilt und dann essen wir zusammen so eine ganz lange Tafel.
1: Wenn man hier für 4 Wochen gemeinsam gegraben hat, sagt Birkner, ist man für seinen weiteren archäologischen Werdegang verbunden. Und das ist auch wichtig für die Karriere.
3: Also das ist wichtig, dass man dann immer Netzwerke hat, um seine Expertise, die man aufbaut, mit anderen teilen zu können und auch umgekehrt. Also ich kann nicht alles wissen in der Archäologie. Es gibt nicht mehr das Universalgenie. Das heißt, wenn ich jemanden brauche, der mir zum Beispiel bei der Keramikbestimmung hilft oder der mir in der Architekturforschung hilft oder so, ist es immer gut, Leute zu kennen, die sich auf sowas spezialisiert haben. Da ist zum Beispiel so eine Sommerakademie, wo man Freundschaften knüpft oder zumindest ein kollegiales Verhältnis. Das ist immer wichtig.

0: Zeitungen austragen, auf Babys oder Haustiere aufpassen oder im Geschäft oder Restaurant aushelfen. Auch Jugendliche dürfen neben der Schule schon jobben oder einen Ferienjob haben. Allerdings müssen sie dabei einiges beachten. Ab 13 darf zum Beispiel ein Job nur mit dem Einverständnis der Eltern angenommen werden. Ab 15 dürfen sich Jugendliche generell einen Nebenjob suchen. Als Ferienjob muss der aber auf maximal 4 Wochen begrenzt bleiben. Die Motivation für die Jugendlichen muss bei solchen Jobs aber nicht immer nur ein aufgebessertes Taschengeld sein, wie Christoph Mautes weiß.
1: Theo Färber arbeitet schon seit 2 Jahren immer wieder bei Intersport Krummholz in Mülheim-Kärlich. In den Ferien hilft er im Lager, räumt Schuhe und Bälle ein. Manchmal darf er sogar schon an der Kasse aushelfen. Ergeben hat sich das einigermaßen spontan. Früher kam der heute 18-Jährige mit seiner Mutter zum Einkaufen ins Sportgeschäft. Nach seiner mittleren Reife wollte er den Laden dann auch von einer anderen Seite kennenlernen.
2: Ich bin einfach hingefahren, habe gefragt, ob ich mal Praktikum machen dürfte und dann hat alles irgendwie seinen Lauf genommen.
1: Ja. Das lief so gut, dass er auch auf dem Weg zum Fachabitur immer wieder hier gejobbt hat und relativ schnell merkte, das passt.
2: Ja, also spätestens nach dem ersten Ferienjob war für mich eigentlich schon fast klar, dass ich meine Ausbildung eigentlich hier machen will.
1: Der Ferienjob als Berufseinstieg, kein ungewöhnlicher Werdegang, aber er könnte seltener werden. Öffentliche Ausschreibungen für Ferienjobs sind deutlich seltener geworden in den letzten Jahren. Auch hier im Sportgeschäft sind es inzwischen weniger als früher, erzählt einer der Geschäftsführer, Frank Bahr.
3: Wir wollen, wenn Ferienjobber kommen, die auch optimal betreuen. Deswegen nehmen wir auch weniger von den Ferienjobbern. Aber dafür werden sie halt besser betreut, um sie dann auch an uns zu binden und für uns zu gewinnen.
1: Man nutzt die Sommerferien hier also bewusst zur Rekrutierung. Gerade im Einzelhandel ist die Nachwuchsgewinnung wichtig, denn der Fachkräftemangel ist hier mit am größten. Und Ferienjobs sind eine gute Möglichkeit, sich jungen Menschen zu zeigen, sagt Bahr.
3: Dass wir halt wirklich neue Leute bekommen, die sich mit uns beschäftigen, wir sie hier kennenlernen und die vor allen Dingen das Umfeld bei uns kennenlernen. Um dann im Idealfall, wie es jetzt beim Theo zum Beispiel ist, dann bei uns eine Lehre anzufangen.
1: Theo hat inzwischen seine Lehre zum Kaufmann begonnen. Gemeinsam mit 8 anderen Azubis hier bei Krummholz. Dank seines Ferienjobs bringt er vielleicht sogar einen kleinen Vorsprung mit, denn
2: es hat mir auf jeden Fall schon gezeigt, was in der Ausbildung auf mich zukommen kann und hat mich auch gut vorbereitet.
1: Und wer weiß, wie weit ihn sein Weg hier noch führt. Der Geschäftsführer von vorhin, Frank Bahr, hat selbst hier mal als Azubi angefangen.

0: Nicht nur Schülerinnen und Schüler, auch wer schon länger im Job ist, will oder muss vielleicht arbeiten, während andere Ferien machen. Um vielleicht doch das Beste aus dieser Zeit zu machen, während das Wetter schön ist und die Kolleginnen und Kollegen im Sommerurlaub sind, kann das Modell Workation eine Option sein. Dort arbeiten, wo andere Urlaub machen. Beispielsweise in speziellen Coworking Spaces, ausgestattet mit aller benötigten Technik. Arbeiten wir im Homeoffice also, nur eben in einer Urlaubsregion. Solche Plätze zum Arbeiten gibt es zum Beispiel an der Mosel. Christian Altmaier hat sich das Modell angeschaut.
1: Der kleine Raum in der Ferienwohnung in Minheim ist besser ausgestattet als so manches Büro. Die Betreiberin Sonja Scholtes hat extra eine Glasfaserleitung verlegen lassen, einen höhenverstellbaren Schreibtisch und einen Drucker angeschafft. Vor dem Fenster blüht der Lavendel und wer eine Pause von der Arbeit braucht, kann sich im Garten in die Hängematte legen. Denn die Gäste, die zum Arbeiten an der Mosel einchecken, sind anspruchsvoll.
2: Also die fragen schon, ist es separat? Wie gut ist die WLAN-Ausstattung? Gibt es genügend Steckdosen? Weil die kommen ja mit allen möglichen Geräten. Also ist es einfach ein Arbeitsplatz? Also nicht irgendwie so im Wohnzimmer so ein Schreibtischchen?
1: Seit gut einem Jahr vermietet Scholtes die Wohnung gezielt an Menschen, die dort arbeiten wollen. In der Region und überhaupt im Land ist sie damit eine von wenigen, sagt Claudia Straßburger von der IU, der Internationalen Hochschule in Frankfurt am Main. Die Professorin für Tourismusmanagement und ihr Team haben mehr als 1100 Geschäftsreisende und rund 300 Gastgeberinnen und Gastgeber befragt.
3: Der Trend geht dazu, dass wir wirklich berufliches und Freizeit eben auch auf Reisen verbinden. Die Nachfrage ist schon wesentlich weiter wie das Angebot. Nur einer von 5 Betrieben sagte, ja, wir haben ein konkretes Angebot. Momentan scheitert es eher am Vertrieb und am Marketing.
1: Für die Gastgeber ist das Potenzial groß, sagt Straßburger. Doch ihre Studie zeigt, es gibt noch einen Haken. Viele Chefinnen und Chefs sind beim Thema Workation noch sehr zögerlich.
3: Die Menschen möchten diese Möglichkeit haben, mobil zu arbeiten. Wir haben aber genauso in unserer Studie gesehen, dass die Mehrheit der Unternehmen da noch sehr verhalten reagieren. Es gibt hier sehr viel rechtlich zu regeln, was sich momentan im Graubereich bewegt.
1: Wenn die Politik diese Unklarheiten beseitigt, könnten auch Unternehmen profitieren, glaubt Straßburger. Statt etwa mit einer Mitgliedschaft im Fitnessstudio, könnten die Firmen dann künftig damit werben, dass sie es ihren Angestellten freistellen, ob sie sich aus der Ferienwohnung oder dem Büro in die Videokonferenz einwählen. Am Ende könnten also alle etwas davon haben, die Arbeitgeber, die Arbeitnehmer und die Gastgeber. Allerdings werden wohl nicht alle Regionen boomen.
3: Also wenn das Internet nicht gut ist oder die Erreichbarkeit nicht gut ist, werden diese Regionen mit den besten Marketing- und Vertriebsstrategien keine Workation-Gäste anziehen können.
1: Sonja Scholtes glaubt trotzdem an ihr Konzept. Im vergangenen Jahr hatte sie 5 Gäste, die ihre Büroferienwohnung gebucht haben. Tendenz steigend.
2: Wenn jemand was erleben will, dann muss er in die Städte. Es wird sicherlich eine Nische bleiben, also wir werden bestimmt nicht der Hotspot für Coworker, aber es wird immer Menschen geben, die die Ruhe suchen, die findet man hier in Minheim.
1: Sie setzt darauf, dass noch mehr Menschen den Feierabend lieber in der Hängematte mit Blick auf die Weinberge verbringen wollen, als im Stau.

0: Er war bei seiner Ernennung der jüngste schwarze Professor der Universität Cambridge, Jason Arday. Doch zuletzt waren Plagiatsvorwürfe gegen ihn aufgekommen und auch grundsätzliche Zweifel an seiner Biografie. Arday war daraufhin vergangene Woche von seiner Professur zurückgetreten. Wir hatten am Freitag in unserer Sendung schon über seinen Fall berichtet. Nun kam am Freitagabend die Meldung, dass Arday tot aufgefunden wurde. Korrespondentin Franziska Hoppen hat uns den aktuellen Stand rund um die Plagiatsvorwürfe, die anschließende Berichterstattung und die Aufarbeitung des Falls zusammengefasst.
1: Es sei eine Tragödie auf so vielen Ebenen, sagte Premierminister Andy Burnham. Jetzt sei keine Zeit für voreilige Schlüsse, so der Labour-Politiker, sondern fürs Nachdenken, wie es dazu kommen konnte. Lord Chris Smith, Kanzler der Universität Cambridge, kritisierte den, Zitat, rassistischen Medienrummel um Arday. Plagiatsvorwürfe gegen den Wissenschaftler müssten gründlich untersucht werden, aber man dürfe sich nicht an einer rassistischen Kampagne beteiligen. Jason Arday war bei seiner Ernennung 2023 der jüngste schwarze Professor der Universität Cambridge. Zuletzt berichteten zahlreiche Medien über Plagiatsvorwürfe und Zweifel an Ardays Leistungen. Der 41-Jährige selbst wies diese zurück, gestand aber Fehler ein. Der Universität Cambridge wird vorgeworfen, Arday vor seiner Ernennung nicht ausreichend überprüft zu haben. Vergangene Woche hatte die Universität eine unabhängige Untersuchung angekündigt. Mehr als 32.000 Unterzeichner einer Petition fordern aber auch eine öffentliche Untersuchung des Umgangs der Presse mit dem Fall. Darin heißt es, es könne kein Zweifel daran bestehen, dass der tragische Tod von Arday die direkte und vorhersehbare Folge der medialen Schikane gewesen sei. Bei einer Spendenaktion für Ardays Familie kamen bereits mehr als 150.000 Pfund, umgerechnet etwa 175.000 Euro zusammen. In London ist am Abend eine Mahnwache geplant.
0: Korrespondentin Franziska Hoppen über den Fall Jason Arday. Den Beitrag zu den Plagiatsvorwürfen aus unserer Sendung am vergangenen Freitag sowie auch weitere Beiträge aus unseren Sendungen finden Sie auch nochmal in der Deutschlandfunk-App. Und damit endet Campus und Karriere für heute. Ich bin Tobias Schlemper und bedanke mich für Ihr Interesse. Tschüss.

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1: Uhr die Nachrichten. Die Bundeswehr ist nach Angaben des Verteidigungsministeriums auf die größte Personalstärke seit rund 13 Jahren angewachsen. Ende Juli habe die aktive Truppe aus rund 186.700 Soldaten bestanden, teilte das Ministerium in Berlin mit. Damit bewege man sich im Zielkorridor für das laufende Jahr. Im Vergleich zum Juli 2025 sei ein Zuwachs von mehr als 2% oder rund 3.700 Männer und Frauen zu verzeichnen. Bis Jahresende werde mit weiter steigenden Zahlen gerechnet. Wichtiger Treiber sei das neue Wehrdienstgesetz. Seit Anfang des Jahres werden alle 18-Jährigen angeschrieben, ob sie mindestens 6 Monate dienen wollen. Männer müssen den Fragebogen beantworten, Frauen können es. Die Rücklaufquote bei den Frauen beträgt 4%, bei den Männern sind es 96%. Der Bund-Länder-Beauftragte Amthor hat sich angesichts der Hitzeschutzvorschläge der SPD gegen eine Änderung des Grundgesetzes ausgesprochen. Sozialdemokratische Bundesminister hatten zuvor mehrere Maßnahmen wie einen nationalen Hitzeaktionsplan vorgelegt. Die SPD fordert zudem, die Klimaanpassung als Gemeinschaftsaufgabe im Grundgesetz zu verankern. Amthor erklärte dazu, vor einer Verfassungsänderung sollte eine Diskussion über die Nutzung schon bestehender Handlungsmöglichkeiten stehen. Aus finanzieller Sicht etwa seien durch das Sondervermögen für Klimaneutralität schon viele Mittel bereitgestellt worden. Der stellvertretende SPD-Fraktionsvorsitzende Limbacher sagte im Deutschlandfunk, auf die Frage nach der Finanzierung, Deutschlands Wettbewerbsfähigkeit hänge auf lange Sicht von Klimaanpassungsmaßnahmen ab. Daher müsse man Prioritäten setzen. Die Stromtrasse Südling von Nord nach Süddeutschland, eines der wichtigsten Infrastrukturprojekte in Deutschland, ist einen Schritt weiter. Zwischen Wewelsfleth in Schleswig-Holstein und Wischhafen in Niedersachsen wurde der Tunnel zur Unterquerung der Elbe fertiggestellt. Schleswig-Holsteins Ministerpräsident Günther und der niedersächsische Umweltminister Mayer vollzogen den symbolischen Tunneldurchschlag in Wischhafen. Bis Ende 2028 soll Südlink 10 Millionen Haushalte mit Strom versorgen können. Die Trasse soll über 700 Kilometer unterirdisch von Schleswig-Holstein über Niedersachsen und Thüringen bis nach Bayern und Baden-Württemberg laufen. Im Zuge der Energiewende soll mehr Strom aus Windanlagen in Norddeutschland produziert werden, anstatt in konventionellen, in ganzem Bundesgebiet verteilten Kraftwerken. Die Bundesregierung hat Drohungen aus Russland gegen Unterstützer der Ukraine zurückgewiesen. Eine Sprecherin des Auswärtigen Amtes sagte, man nehme die Äußerungen zur Kenntnis, lasse sich davon aber nicht einschüchtern. Die Sprecherin bezog sich auf ein Zitat des russischen Außenministers Lavrov vom Freitag. Er hatte gesagt, dass Russland seine Methoden stark verschärfen werde, um all das zu zerstören, was Kiews Kriegsmaschinerie aus dem Westen speise. Man tue dies bereits. Lavrovs Äußerungen wurden auch im Zusammenhang mit dem jüngsten Drohnenvorfall am Flughafen Leipzig-Halle interpretiert. Dort wurde in der Nähe von ukrainischen Frachtflugzeugen eine mit Sprengstoff beladene Drohne entdeckt. Die Aggression im deutschen Straßenverkehr hat in den vergangenen Jahren deutlich zugenommen. Das geht aus einer in Berlin vorgestellten Langzeituntersuchung der Unfallforschung des Gesamtverbands der deutschen Versicherungswirtschaft hervor. Immer mehr Autofahrer räumten in der Umfrage des Verbands eigenes Fehlverhalten ein. Jeder zweite Autofahrer müsse sich sofort abreagieren, wenn er sich über andere ärgere. 47% drängelten den Daten zufolge, wenn der Verkehr ihnen zu langsam erscheint. Das sind gut 10% mehr als noch 2023. Auch bei den Radfahrern deutet die Umfrage auf ein zunehmend aggressives Verkehrsverhalten hin. 43% von ihnen gaben an Zebrastreifen nicht unbedingt anzuhalten oder sich bei Fußgängern durchzuschlängeln. Auch das sind deutlich mehr als bei der Befragung 2023. Das Wetter. Unterschiedlich bewölkt, verbreitet Schauer und Gewitter, im Tagesverlauf im Westen und in der Mitte meist trocken. 19 bis 27 Grad mit den höchsten Werten im Südwesten. Morgen im Osten sowie im Südwesten zeitweise sonnig, sonst gebietsweise Schauer, Temperaturen 19 bis 28 Grad. Und die weiteren Aussichten am Mittwoch wechselnd bis stark bewölkt, im Norden sowie in einem Streifen quer über der Mitte Schauer. Sonst kaum Regen, 20 bis 29 Grad. Das waren die Nachrichten.
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2: Mit Ina Plodroch. Hi. Die KI erobert die Modefotografie der Online-Shopping-Händler. Brauchen wir da wirklich keine Models mehr? Wir fragen nach. Und jede Entwicklung braucht ihre Gegenkultur. Bei all dem KI-Slop, also KI-Müll, tun manche nun so, als gäbe es diese digitale Technik gar nicht und fotografieren mit Uralttechnik. Was das soll, unser Thema gleich. Außerdem eine neue HBO-Superhelden-Serie, die lieber ein Krimi sein will. Und das ist neue Musik von Sophie Tucker, New Yorker Dance-Pop-Duo, die humorvoll Barcelona singen.

0: Auf keinen Fall noch eine weitere Superhelden-Serie wird diese neue HBO-Produktion sein. Lanterns basiert auf einem DC-Comic, also vom größten Comic-Verlag neben Marvel. Und es soll so etwas sein wie True Detective, also wie die hochgelobte, wirklich sehr, sehr gute Krimiserie. Nur, dass es hier eben um Green Lanterns geht, so eine Art intergalaktischer Geheimdienst. Tragen so einen grünen Ring an der Hand, damit können sie fast alles neu erschaffen. Und ob dieser Superheldenstoff wirklich auch als Krimi funktioniert, sagt uns Julian Ignatowitsch.
1: Eine Massenschießerei in der amerikanischen Provinz von Nebraska. Mehrere Tote, die beiden Ermittler Hal Jordan und John Stewart schalten sich ein im Auftrag der Green Lanterns, der intergalaktischen Ordnungstruppe.
2: Look, you're a big shot, noted, but your jurisdiction only covers extraterrestrial events. This is pretty much the definition of terrestrial.
3: These victims are gonna end up being alien.
2: Based on what?
3: I have a feeling.
1: Der Polizei vor Ort passt das nicht. Ein alltäglicher Mordfall falle nicht in die Zuständigkeit der Lanterns, sagt die Polizeichefin. Aber der Träger des grünen Rings, Hal Jordan, hat einen Verdacht. Die Opfer könnten Aliens sein.
3: Or nobody knows the victims.
1: So bekommt dieser scheinbar irdische Fall nach und nach eine außerirdische Wendung. Trotzdem, Weltraumgeballer, Superheldenkämpfe oder kleine grüne Männchen sollte hier keiner erwarten. Stattdessen zeigt die Serie weite Prärielandschaften, Cowboys auf Pferden und Schlägereien in der Dorfkneipe. Setting und Look von Lanterns erinnern gerade zu Beginn stark an die Erfolgsserie True Detective und nicht an das DC-Universum rund um Batman oder Superman. Das ist der Clou dieser neuen HBO-Produktion. Sie nimmt eines der schrillsten Superheldenkostüme, knallgrün, inklusive leuchtender Lampe und Ring, und modelt es zu einem Provinzkrimi in Noir-Atmosphäre um. Das macht die Serie für ein breites Publikum zugänglich und holt den Plot in die Gegenwart des amerikanischen Heartlands, wo die klare Mehrheit Donald Trump gewählt hat und auf ihr Recht zur Waffe pocht.
4: Okay. I'll get a rifle and a scope, please. Thank you.
1: Aber keine Angst, auch die Superheldenfans kommen auf ihre Kosten. Denn nach und nach rückt der grüne Ring.

0: Nur einer kann den Ring tragen.
1: He tried to kill me.
0: Natürlich entwickelt sich aus dieser Situation schnell ein Konflikt. Beide Ermittler haben ihre eigenen Probleme, Sorgen und Traumata. Beide sind auf ihre Weise Identifikationsfiguren. Es gibt kein Gut oder Böse. Sie beide erscheinen mal nett und nahbar, dann wieder egoistisch und unsympathisch. Die Schauspieler Kyle Chandler und Aaron Pierre geben der Serie als ungleiches Ermittlerduo die emotionale Tiefe und Komplexität, die Superheldenstoffen sonst oft fehlt. Zudem finden die Serienmacher Chris Mundy, Damon Lindelof und Tom King genau die richtige Balance zwischen den irdischen Krimi-Ermittlungen und Machtspielchen auf der einen Seite und den außerirdischen Superkräften und Actionsequenzen auf der anderen Seite. Dazu kommt sogar noch eine Prise sarkastischer Humor. Zuletzt haben schon andere DC- oder Marvel-Serien wie The Penguin oder Wonder Man mit einer sehr diesseitigen Erscheinung und Erzählung überzeugt.
2: Are you beeping?
3: Should we go? We should go.
2: It's too late.
4: Why are you here?
0: Lanterns setzt nochmal einen drauf und bringt das Beste aus zwei Welten, Superhelden und Krimi, dem Weltraum und der Erde zusammen.
5: HBO geht also auf Nummer sicher und spricht Krimi- und Superheldenfans an mit dieser neuen Serie Lanterns. Die startet heute. Julian Ignatovic hat sie uns vorgestellt. Das ist AB-Syndrom, das ist ein Berliner Duo. Die tauchen ihre Sounds, so klingt das zumindest, unter Wasser, verzerren sie auch ohne Ende und liefern damit ihre ganz eigene Klangwelt, die in diesem Falle das Ende einer Liebe untermalt.

0: Ja, nichts bleibt, wie es ist. Auch nicht die Mode im Netz. Die wurde bisher aufwendig in Fotoshootings an echten Menschen, also Models, fotografiert und eben ins Netz gestellt, damit wir es kaufen können. Aber das ändert sich gerade. Die großen Online-Shopping-Händler, die setzen auf KI statt Models. Was heißt das denn für Körperbilder, für die Mode, für Models? Und wie glaubwürdig ist das Ganze denn eigentlich? Darüber habe ich vor der Sendung mit Joel Horwitz gesprochen. Er ist Professor für Modedesign an der Hochschule Niederrhein. Hallo zum Korso-Gespräch.
1: Ja, hallo.
0: Wenn Sie sich durch diese KI-Bilder durchklicken, über

0: überzeugt Sie das, was Sie da sehen?
1: Mich persönlich überzeugen die Bilder nicht unbedingt, aber ich denke, man muss hier definitiv unterscheiden zwischen einem Konsumenten und einem Modeexperten.
0: Was vermissen Sie denn?
1: Ich glaube einfach, mein Auge ist so geschult, dass mir so ein bisschen die Seele fehlt, würde ich mal so beschreiben. Und diese Seele, wenn man einfach nur wirklich auf die Mode achtet, ist sie vielleicht nicht wichtig im Online-Shop, aber wenn man an Modedarstellung und das Verkaufen von Marken und Markenidentität denkt, dann fehlt das etwas.
0: Aber wenn ich jetzt so überlege, wenn ich mich durchklicke durch eben verschiedene Hosen, sage ich mal, bei diesen großen Online-Versandhändlern, das war jetzt bisher auch nicht so, als wirkten die wahnsinnig mit viel Liebe im Detail irgendwie fotografiert, diese Bilder.
1: Oh, das tut mir ganz schön weh, weil das so viel Arbeit ist und gerade auch mit Design-Hintergrund und auch für so große Modehändler gearbeitet zu haben, ist das wahnsinnig viel Arbeit, die da reinfließt und, glaube ich, dem Kunden, dem Konsumenten am Ende gar nicht so auffällt, aber trotzdem im Unterbewusstsein wahrgenommen wird.
0: Eine Sorge, die ich da hätte, ist, dass ich denken würde, na klar sitzt diese Hose, wenn einem KI-generierten Model total super, weil das ist ja einfach halt generiert. Ich meine, klar wurden die Sachen in echt vielleicht auch im Hintergrund noch mal ein bisschen zurechtgesteckt oder im Nachhinein so ein bisschen bearbeitet. Aber so ist es ja, weiß ich ja gar nicht, wie die Sachen dann vielleicht wirklich aussehen, oder?
1: Ja, das ist natürlich erstmal ein großes Problem, was sich aber, denke ich, durch Daten, die im Hintergrund ja mitlaufen, auch verändern wird. Früher war es so, dass die Bekleidung natürlich ein bisschen abgesteckt wurde und so angepasst wurde, damit sie fürs Bild perfekt war. Genauso ja auch Fotoretusche nachher drüber gelaufen ist und das Bild immer schon ein bisschen verändert wurde und auch durch Lichtanfälle natürlich das bearbeitet wurde. Nur jetzt generiert natürlich ein System das Bild. Und wenn die Daten dahinter nicht stimmen, dann ist es natürlich fraglich, ob es nachher stimmt, wenn man das wirkliche physische Teil bekommt.
0: Ist das denn eigentlich bisher überhaupt erkennbar, dass diese Fotos dann mit KI erstellt wurden? Ich habe es bisher nicht gesehen.
1: Ja, das ist ein großes Thema, auch ein Thema von Glaubwürdigkeit. Es gibt natürlich die ersten EU-Regelungen, aber für die Mode, ich denke, es ist einfach wichtig, dass es nicht unbedingt nur immer um Gesetze zu befolgen geht, sondern generell einfach, dass gekennzeichnet werden sollte, damit der Kunde sich auch darauf einstellen kann, ob es eben von einer realen Person ist oder an einer realen Person oder nicht. Aber es ist nicht bisher so, dass es immer gekennzeichnet ist.
0: Das ist ja aber für eine gesamte Branche eigentlich ein Riesenschlag. Da bricht ja wirklich eine gesamte Branche zusammen, oder?
1: Ob es wirklich zusammenbricht, würde ich nicht sagen. Es verschieben sich eher Sachen. Die meisten Teile und Komponenten müssen einfach nur umdenken und andere Aufgaben übernehmen. Aber am Ende derzeit ist es noch so, dass natürlich die Kreativität wichtig ist, dass Menschen das Handwerk noch verstehen können müssen, um das es hier gerade geht, damit sie das lesen können und das richtige Bild generieren, aber nachher auch die richtige Auswahl treffen können. Der Fall, der Stoff, die Passform, es muss ja alles übereinstimmen. Und wenn man das nicht weiß, wie das ist, dann kann man das auf dem Bild nicht sehen. Und das geschulte Designerauge muss so geschult werden, und das ist uns auch in der Ausbildung natürlich extrem wichtig, dass man weiß, wie es im Analogen ist, damit man das Digitale lesen kann und beurteilen kann, ob es so richtig ist, wie es nachher auch in der realen Welt wäre.
0: Wenn wir uns jetzt überlegen, also wir leben schon lange in so einer Modewelt, die sehr, sehr geprägt ist von dieser Fast Fashion, also dass Produktionszyklen immer schneller werden, dass die Kleidungsstücke immer schneller in die Geschäfte kommen oder eben halt in den Onlinehandel. Ein Punkt, der das ja so ein bisschen noch abgebremst hat, war doch schon auch, dass eben fotografiert werden musste und dass das ziemlich aufwendig ist, oder?
1: Ja, diese Fotoproduktionen waren ja auch schon kleine Fabriken und das ging ja relativ schnell. Ich glaube, wir haben ja einen viel längeren Vorlauf durch die Produktion, die das Ganze viel mehr aufhält. Und hier haben wir jetzt natürlich die Möglichkeit, das zu verkürzen. Wir können etwas, bevor es überhaupt produziert wird oder während es produziert wird, schon verkaufen. Das heißt, dieser ganze Produktionszyklus von Stoffherstellung bis Produktion bis Anlieferung in Europa, das können wir alles schon nutzen, um in den Verkauf zu gehen. Diese Möglichkeit gibt aber auch auf der anderen Seite vielleicht auch eine nachhaltige Möglichkeit, dass man Sachen ausprobieren kann, anbieten kann, die physisch noch gar nicht umgesetzt wurden. Anteasern und testen, ob Sachen funktionieren und die dann erst produzieren, ja.
0: Wenn wir überlegen, was für Schönheitsideale von bisherigen Models und Modefotografien reproduziert wurden, wie könnte und wird KI das verändern?
1: Ja, das größte Problem bei KI ist ja derzeit die Daten, die dahinter stehen. Und die Daten basieren auf dem Durchschnitt oder sagen wir auf dem gängigsten. Und dadurch verändern sich natürlich Schönheitsideale zu etwas, was die meisten Menschen als perfekt bezeichnen würden. Aber das ist keine Diversität.
0: Aber Sie sagen jetzt von dem gängigsten. Sie meinen damit ja aber von dem gängigsten Durchschnittsbild, was bisher im Netz vorhanden war und nicht von dem, wie die Menschen wirklich aussehen, oder?
1: Genau, das, was im Netz kommuniziert wird und als schön dargestellt wird, das ist ja nicht das, was in der realen Welt ist. Das ist ja erstmal auch schon aus bestimmten sozialen Schichten geprägt und auch aus bestimmten, also Bevölkerungsschichten, die eben am meisten sich ja auch im Internet bewegen. Und dadurch prägt sich etwas komplett eigentlich was Falsches, dass eben eine weiße Frau dann hier erstmal im Vordergrund steht, die schlank ist, so wie man sich eben ein Model bis heute vorgestellt hat. Und diese Diversität, die eigentlich man versucht in die Models und in die Modelwelt mit reinzubringen, eigentlich das Natürliche, das, was so ein bisschen Speziellere ist, was persönlich ist, das wird halt erstmal von der KI noch nicht so verwertet. Aber die KI lernt dazu und sie wird sich weiterentwickeln und wird wahrscheinlich auch lernen, dass wir ein diverses Bild brauchen und wird es, denke ich, in der Zukunft, ich hoffe darauf, auch so schaffen, dass dort Diversität entsteht.
0: Das sagt Joel Horwitz. Er ist Professor für Modedesign an der Hochschule Niederrhein und wir haben vor der Sendung darüber gesprochen, dass immer mehr große Online-Händler auf KI-Modelbilder setzen. Haben Sie vielen Dank.
1: Ja, vielen Dank auch. So.

0: Das ist natürlich britische Gitarrenmusik aus Leeds, Yard Act. Und nicht nur musikalisch, sondern auch textlich sehr britisch, sozialkritisch. New Beginnings war das vom neuen aktuellen Album der Band. 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Nicht nur zu Junggesellenabschieden, sondern zu jedem Anlass bieten Großstädte Workshops an. Teppiche knüpfen, töpfern, Schmuck selber machen, Schönschrift, Parfüm selbst machen, fermentieren oder aber fotografieren wie in den Anfangsjahrzehnten der Fotografie mit besonderen Tinkturen und ganz besonderer Technik. Also das, was das Smartphone in Sekunden auf dem Bildschirm zaubern kann, das kann ja schließlich jeder. Wie das geht und warum das überhaupt jemand machen will, Peter Backhoff hat sich umgehört.
1: Zeitreisen im Hinterhof-Atelier mit Fotograf Matthias Weikam. Paula feiert 30. Geburtstag. Sie und ihre Gäste bekommen einen Workshop in historischer Fotografie geschenkt.
2: Könnt ihr das kurz ausmachen?
1: Geburtstagspartymusik aus, Spot an auf Nassplattenfotografie. Ein Verfahren, das der britische Bildhauer und Fotopionier Frederick Scott Archer 1851 erfunden hatte. Matthias Weikam macht erlebbar, wie es geht. Am Beispiel von Paula, die erstmal minutenlang Probe sitzen muss. Für ein einziges Foto. Eine ganz neue Erfahrung für die Generation Zillennial.
3: Hundertprozentig. Also wenn man jetzt heutzutage mit dem Handy, so, mit dem Selfie, mit normalem Fotografie, das ist komplett anders. Ja, ich bin aufgeregt.
4: Du machst das total gut.
5: Okay, dann können wir jetzt die Platte herstellen.
3: Ja.
1: Allerdings hat Matthias maximal 10 Minuten Zeit, eine mit der Substanz Collodium lichtempfindlich gemachte Silberplatte zu entwickeln, in Wannen zu wässern in einer bestimmten Reihenfolge. Verkürzt ausgedrückt ist es Alchemie oder konsequent analoges Apothekertum.
6: Was ich gerne sage, wenn man mich fragt, was ist das Besondere an der Collodium-Nassplattenfotografie, dann sage ich meistens, das kann man nicht so in einem Satz erklären. Man kann es am besten erleben. Der Aufwand ist schon enorm und das hat natürlich zur Folge, dass man einfach auch sehr aufmerksam arbeitet. Diese Collodium-Nassplatten sind für mich durch Licht in Silber gemeißelte Reliefs.
1: Nach und nach wird das Porträt von Paula kontrastreicher, schärfer. Wenn man die Platte hin und her schwenkt, sieht sie tatsächlich wie ein Relief aus. Ein unreproduzierbares Original, ein NFT-Blockchain-Eintrag in Analog. Paula sieht auf der Platte jedenfalls aus, als käme sie gerade von einer Schicht im Kohlebergwerk, oder?
7: Nach so einer Explosion irgendwo aus dem Haus rausgekommen.
8: Ja. Du hast gelebt, ne?
1: Die Wetplate-Ästhetik verwandelt Porträtierte in Retro-Manier in Menschen aus einer anderen Zeit einerseits. Und zugleich lässt sie auch tiefer blicken in die Seele eines Menschen.
3: Ich finde das total schön, weil das, was man selber an sich sieht, das sieht man dann nochmal genauer.
9: Es ist das Gegenteil von retuschiert,
3: ja,
9: was
3: ja
9: heute sonst gang und gäbe ist und Make-up und hast du nicht gesehen. Und ich als deine Schwester sehe so das Leben, das du hattest in diesem Bild.
3: Wird aufgehangen. Ob bei dir oder bei mir, das darfst du dir aussuchen.
1: Gut, der Moment fügt sich ein in den größeren Trend, zumindest für manche und generationenübergreifend. Zurück zum haptischen, erlebbaren, misstraue Bildern aus dem Internet, vor allem wenn sie mithilfe von künstlicher Intelligenz hergestellt wurden. Ein Porträt wie das von Paula in Nassplattentechnik wie von 1851, das kann KI nicht.
6: Ich würde jetzt sagen nein und ich will hoffen, dass sie es nie kann.
10: Und Menschen wollen immer menschliche Emotionen haben.
3: Ja, ich sehe mich schon und ich sehe auch alles das, was ich selber sehe, was man in normalen Bildern nicht sieht.
0: Und das war's von Corso, Kunst und Pop, heute mit Ina Plodroch. Hier geht's nach den Nachrichten bei Medias Res um das Spiegelcover über den gefährlichsten Mann in Deutschland, Ulrich Siegmund von der AfD. Muss er das wirklich sein?

0: 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Der US-Sondergesandte Kushner hat sich für Gespräche zum Friedensplan über den Gazastreifen mit dem israelischen Ministerpräsidenten Netanyahu getroffen. Der von US-Präsident Trump entworfene Plan sieht einen schrittweisen Abzug der israelischen Truppen aus dem Gazastreifen vor sowie eine gleichzeitige Entwaffnung der Hamas. Netanyahu hat es aber bislang abgelehnt, erfordert, dass die Hamas zuerst vollständig entwaffnet wird, ehe das israelische Militär abzieht. Von Netanyahus Büro liegt bislang keine Stellungnahme zu dem Treffen mit Kushner vor. Der US-Sondergesandte hatte zuvor in Kairo den Chef der radikal-islamischen Hamas zu Gesprächen getroffen. Zwischen Israel und den Hamas gilt offiziell eine Waffenruhe, diese ist allerdings brüchig. Erst Anfang August wurden bei israelischen Angriffen auf den Gazastreifen 17 Menschen getötet. Umwelt- und Klimaschutzverbände haben den Vorstoß der SPD für einen Hitzeschutzplan befürwortet. Die Bundesgeschäftsführerin der Deutschen Umwelthilfe Metz sagte den Zeitungen des Redaktionsnetzwerks Deutschland, das Land sei für diese Hitze nicht gewappnet. Es dürfe jetzt nicht bei politischen Lippenbekenntnissen bleiben. Sozialdemokratische Bundesminister hatten in einem gemeinsamen Papier mehrere Maßnahmen wie einen nationalen Hitzeaktionsplan vorgelegt. Die SPD fordert zudem, die Gemeinschaftsaufgabe Klimaanpassung und Naturschutz im Grundgesetz zu verankern. Der Bund-Länder-Beauftragte Amthor lehnte diesen Vorschlag ab und erklärte, vor einer Verfassungsänderung sollte eine Diskussion über die Nutzung schon bestehender Handlungsmöglichkeiten stehen. Aus finanzieller Sicht etwa seien durch das Sondervermögen für Klimaneutralität schon viele Mittel bereitgestellt worden, betonte der CDU-Politiker. Einsatzkräfte bei dem Brand im belgischen Naturschutzgebiet Hoes Ven in Belgien gehen davon aus, dass das Feuer in den nächsten Tagen unter Kontrolle gebracht werden kann. Die Flammen haben inzwischen eine Fläche von rund 30 Quadratkilometern zerstört. Laut dem flämischen Sender VRT News habe es in der Nacht auf Montag angefangen zu regnen. Die Niederschlagsmenge reichte aber nicht aus, um die Löscharbeiten entscheidend voranzubringen. Rund 600 Bewohner in der Provinz Lüttich mussten ihre Häuser verlassen. Auch Teile der nahegelegenen deutschen Stadt Monschau wurden sicherheitshalber evakuiert. Für das ebenfalls von einem Waldbrand bedrohte nordrhein-westfälische Hüttgenwald hat der Kreis Düren Entwarnung gegeben. Im Landkreis Rottweil in Baden-Württemberg waren bis zum Nachmittag hunderte Feuerwehrleute bei einem Brand im Einsatz. Die Arbeiten für die Stromtrasse Südlink kommen weiter voran. Der Tunnel unter der Elbe zwischen Wewelsfleth in Schleswig-Holstein und Wischhafen in Niedersachsen ist fertig. Mit der 700 Kilometer langen Trasse soll unterirdisch Windenergie von Schleswig-Holstein in den Süden transportiert werden. Seit Jahren kämpfen viele Bürgerinitiativen gegen den Bau der Trasse, die sie für ökologisch unsinnig und unwirtschaftlich halten. Südlink soll Ende 2028 in Betrieb genommen werden, 6 Jahre später als ursprünglich geplant. Die Abgeordneten der Thüringer BSW-Landtagsfraktion haben sich für einen Verbleib in der Koalition entschieden. Das Ergebnis sei nach intensiver Beratung einstimmig gewesen, erklärte die Fraktionsvorsitzende Hubach nach einer Sitzung in Erfurt, an der 13 der 15 Abgeordneten teilnahmen. Hintergrund ist die Aberkennung des Doktortitels von CDU-Ministerpräsident Vogt. Infolgedessen hatte der BSW-Bundesvorstand den thüringischen Landesverband aufgefordert, die Koalition zu verlassen. Das BSW regiert in Thüringen gemeinsam mit der CDU und der SPD. BSW-Gründerin Wagenknecht hatte vor der Beratung einen Landessonderparteitag ins Gespräch gebracht. Zwischen dem Bundesvorstand und dem Thüringer BSW-Landesverband gibt es seit längerer Zeit interne Konflikte. Die US-Schauspielerin Hayden Panettiere ist tot. Wie ihre Familie bestätigte, starb sie gestern im Alter von 36 Jahren. Sie spielte unter anderem in Fernsehserien wie Nashville und Heroes. Über die Umstände ihres Todes ist nichts bekannt. Das Wetter unterschiedlich bewölkt, verbreitet Schauer und Gewitter. Im Tagesverlauf im Westen und in der Mitte meist trocken. 19 bis 27 Grad mit den höchsten Werten im Südwesten. Morgen im Osten sowie im Südwesten zeitweise sonnig. Sonst gebietsweise Schauer, Temperaturen dann 19 bis 28 Grad. Und die weiteren Aussichten Am Mittwoch wechselnd bis stark bewölkt, im Norden sowie in einem Streifen quer über der Mitte Schauer. Das waren die Nachrichten.
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2: Heute mit Brigitte Beetz. Einen schönen guten Tag. Um Hochstapelei soll es heute gehen, um Rassismus und um die Frage, wann Zuspitzungen sinnvoll sind und wann sie eher schaden. Und natürlich, wie soll es in diesen Zeiten anders sein? Darum, wie Social Media eingegrenzt werden kann.
3: Für mich a victory from all of this would be for this to be the last headline about being the youngest ever black whatever.
2: Das war die Stimme von Jason Ardaie. Anlässlich seiner Berufung an die Elite-Universität Cambridge vor 3 Jahren meinte er, es wäre für ihn ein großer Sieg, wenn das nun die letzte Schlagzeile sein würde, mit der er als jüngster, schwarzer, was auch immer bezeichnet werden würde. Nun wurde Ardaie, der nach Plagiatsvorwürfen seine Stelle als Professor für Bildungssoziologie geräumt hatte und schweren Beschuldigungen ausgesetzt war, am Freitag tot aufgefunden. Seine Familie spricht von einer Mobbing-Kampagne gegen ihn. Der britische Premier Burnham beklagte seinen Tod als, Zitat, Tragödie in vielerlei Hinsicht. Der freie Journalist Martin Rücker hatte sich schon nach dem Bekanntwerden der Vorwürfe gegen Ardaie mit dem Fall und der medialen Dynamik, die dahinter steht, befasst und für das Portal Übermedien recherchiert. Wie sieht er es? Mobbingkampagne oder Tragödie oder etwas dazwischen?
4: Also eine Tragödie ist es natürlich in jeder Hinsicht. Am Ende steht ja einfach fest, ist ein Mensch tot aufgefunden worden. Die näheren Umstände, da verbietet es sich, glaube ich, zu spekulieren, dass das eine wahnsinnig tragische Entwicklung ist. Nach einem rasanten Aufstieg, ein tiefer Fall, der dann ein solches Ende nimmt, das ist, glaube ich, da gehört nicht viel dazu, um zu diesem Ergebnis zu kommen. Bei dem anderen muss man, glaube ich, differenzieren. Es hat sicherlich eine Kampagne gegeben. Es hat sehr viel rassistische Kommentierungen gegeben. Es ist aber nicht so, dass es eine reine Kampagne war, sondern es gab natürlich auch gut begründete wissenschaftliche Kritikpunkte.
2: Da können wir auch gleich noch aufdröseln. Es geht bei dem Fall ja nicht nur darum, ob er plagiiert hat. Es geht auch darum, dass große Teile seines Lebenslaufes so nicht stimmen. Und wenn man das jetzt im Nachhinein liest, dann wundert man sich, dass sich nicht früher schon jemand gewundert hat. Also zum Beispiel, dass er als Autist erst mit 18 lesen und schreiben gelernt haben soll. Das war zu lesen, dass er 30 Marathons in 35 Tagen gelaufen sein sollte. Das war zu lesen. Das klang doch alles viel zu gut, um wahr zu sein, oder?
4: Ja, und das ist, glaube ich, auch der Punkt. Es gab so eine schleichende Entwicklung. Also schon der Anfang vieler Berichterstattungen war natürlich eine gute Geschichte einfach erstmal. Und sie wurde ja mit offiziellem Siegel praktisch an die Öffentlichkeit gebracht. Also die Universität Cambridge, die eine der Top-Universitäten in UK ist, hat Jason Ardaie berufen. Er wurde Professor, der jüngste schwarze Professor in der Geschichte. Es gab überhaupt noch nicht viele schwarze Professoren an der Hochschule und hat natürlich auch auf akademische Leistungen verwiesen, aber hat schon in der Mitteilung zur Berufung sehr viel persönliche Details, also sehr viel von dieser Lebensgeschichte, Autismusdiagnose, aufgewachsen in ärmlichen Verhältnissen und so weiter berichtet. Also sehr schwere Umstände. Es war ein Aufstieg gegen jede Wahrscheinlichkeit. Und wenn man auch als Journalist so etwas vorgesetzt bekommt von der Universität Cambridge, dann würde ich an der Stelle erstmal sogar noch die Kolleginnen und Kollegen, die darüber berichtet haben, in Schutz nehmen, denn ich glaube, es ist nicht der Standard und das kann man vielleicht auch gar nicht erwarten, dass hier jedes biografische Detail, das von der Universität herausgegeben wird, dann überprüft wird. Und dann wurden diese ganzen Erzählungen aber immer unglaublicher. Er hat ja wahnsinnig viele Charity-Projekte gemacht. Wie viel davon tatsächlich jetzt überprüfbar ist, kann man heute noch gar nicht sagen. Er hat das mit sportlichen Leistungen verbunden, Sie haben es angesprochen. Und es wurde immer so ein bisschen mehr und in manchem Porträt ist dann fast so ein Bild entstanden, dass das so Einstein, Usain Bolt und Mutter Teresa in einer Person ist. Und das war er natürlich auch in der Form nicht. Und da hätte dann sicherlich der Zweifel auch bei den Journalistinnen und Journalisten stärker werden müssen, vielleicht das ein oder andere Detail zu hinterfragen. Zuvor schon hätte vielleicht dann in der akademischen Welt, also bei der Universität von Cambridge insbesondere, natürlich auch möglicherweise etwas genauer hingeschaut werden sollen.
2: Hinweise gab es ja durchaus, sowohl in der akademischen Welt als auch im Journalismus. Woran sind denn die ersten Recherchen zu ihm eigentlich gescheitert?
4: Also erstmal gab es tatsächlich relativ wenig Zweifel. Das ist ja wirklich international als gute Geschichte rumgegangen. Unabhängig von irgendwelchen Rechts-Links-Schemata wurde das berichtet, dieser rasante Aufstieg. Und teilweise hat da auch einfach der eine vom anderen abgeschrieben, das muss man so sagen. Und auch als diese unglaublichen Details dazu kamen, wurde da sehr wenig geprüft. Es gab dann tatsächlich eine Recherche von einem Fachmagazin, von einem Reporter, der für Times Higher Education gearbeitet hat. Der hat 2025 recherchiert und ist Hinweisen auf mögliche Plagiate in der Dissertation von Jason Ardaghan nachgegangen. Da ist er wohl auch relativ weit gekommen. Er hat dann allerdings, als er den Professor angefragt hat und um seine Stellungnahme gebeten hat, hat er keine Antwort von ihm bekommen, sondern er hat dann ein einschüchterndes Schreiben einer Medienkanzlei erhalten. Und das hat dazu geführt, dass diese Recherche in der Schublade verschwunden ist. Auch davor wurden schon Recherchen, die nicht aus dem Journalismus kamen, sondern die von anderen Wissenschaftlern kamen, die einzelnen Hinweisen nachgegangen sind, wurden schon so ein bisschen abgebügelt von Jason Ardaghan selbst und von der Hochschule auch. Da gab es zwar dann Korrekturen an Publikationen, aber letztlich hat man da alles noch in Schutz genommen und Jason Ardaghan hat offensichtlich sehr schnell gegenüber solchen kritischen Anfragen auch damit reagiert, dass das alles eine Form von rassistischer Kampagne sei.
2: Wie ist es denn dann dazu gekommen, dass die Stimmung umgeschlagen hat von der relativen Euphorie, über die Sie auch berichtet haben? Wir haben im Deutschlandfunk ja auch sehr positiv vor 3 Jahren darüber berichtet, zum kompletten Hinterfragen nicht nur diese Karriere, möglicherweise aber auch der Person Jason Ardaghan.
4: Also richtig öffentlich wurde das jetzt erst Ende Juli in diesem Jahr. Da hat ein Biologe, Nathan Kofners, eine Recherche veröffentlicht, im Zusammenhang mit der Dissertation von Jason Ardaghan und hat hier die ganzen Stellen, die er als Plagiat bewertet hat, aufgelistet. Jetzt muss man sagen, das war einerseits also eine begründete Kritik, auf der anderen Seite hatte sie aber eben gleichzeitig schon eine sehr starke Schlagseite, weil Nathan Kofners sehr klar im libertären Spektrum verortet ist. Er bezeichnet sich selbst als Rassenrealist und hat schon etwas krude Texte veröffentlicht, in denen er relativ deutlich seine Offenheit gegenüber Thesen zu verstehen gibt, dass es mehrere menschliche Rassen gibt, biologische Unterschiede zwischen den menschlichen Rassen, Intelligenzunterschiede, die genetisch bedingt seien. Und genauso hat er auch seine Veröffentlichung geframed. Er hat also nicht einfach über den Plagiatsverdacht, den Begründeten berichtet, sondern er hat das Ganze als verfehlte Diversity-Politik beschrieben und hat seine eigene Recherche im Grunde als den Beleg dafür dargestellt, dass es schwarze Professoren eigentlich nur dann geben könnte, wenn die akademische Welt ihre Standards absenkt.
2: Das heißt, es ist eine durchaus eine Kampagne gewesen, die gleichzeitig aber mit Fakten argumentiert hat?
4: Das kann man so sagen. Also es gab gute Gründe und es wurde dann aber sofort eben über den Einzelfall hinaus geframed. Und da, finde ich, muss man auch sehr, sehr vorsichtig sein. Also wurde Jason Ardaghan Professor nur deshalb, weil er schwarz ist, oder wurde er deshalb gehypt? Sehe ich bisher nicht. Gab es dann eine rassistische Kampagne? Ja, aber es war eben keine reine rassistische Kampagne, sondern die Kritik an Jason Ardaghan war durchaus begründet. Haben Medien das dann nicht ernst genommen? Auch das kann man, glaube ich, nicht sagen, weil es dann eben aus der rechtslibertären Ecke kam. Aus falsch verstandener Rücksichtnahme, das sehe ich nicht, sondern sehr schnell haben durchaus auch Medien berichtet. Das Problem, das dann entstanden ist, es war eben dann schon nicht mehr ein einzelner Fall. Es gab ja nun wirklich auch Hochstapler und Plagiatoren mit weißer Hautfarbe gerade zu Genüge. Das ist also wirklich kein Unikum hier gewesen. Und wenn sich das herausstellt am Ende, dass diese Zuschreibungen auf Jason Ardaghan zutreffen, dann muss man daraus nicht zwingend mehr machen als einen Fall, in dem ein Mensch eben vielleicht nicht immer ganz transparent mit der Wahrheit umgegangen ist. Deshalb würde ich schon sagen, es gab hier auch ein Medienversagen. Wir haben einerseits gesehen, es gab eine Recherche dazu, die ist dann aber durch dieses Agieren der Medienkanzlei verhindert worden, nicht veröffentlicht worden. Das kennen wir auch von anderen Themen, leider. Es gab aber zu wenige Recherchen. Also die Medien haben hier durchaus als die ganzen biografischen Details eigentlich immer unglaublich erheblicher wurden, gab es zu wenige Recherchen, die das hinterfragt haben. Und dadurch ist eine Lücke entstanden und die wurde dann genutzt. Und dann war es eben nicht nur eine Recherche, sondern es war gleichzeitig auch eine Kampagne.
2: Eine Einschätzung des Journalisten Martin Rücker.

0: Eigentlich muss man es niemandem mehr sagen. Die Landtagswahl in Sachsen-Anhalt steht vor der Tür. Wie kaum eine andere Entscheidung auf Länderebene ist sie im Fokus der öffentlichen Wahrnehmung. Und das liegt an den guten Prognosen für die AfD, die, wenn sie sich auch so im Wählervotum niederschlagen, zur ersten AfD-Landesregierung führen könnten. Die Partei dominiert deshalb auch die Berichterstattung über den Wahlkampf, was aber durchaus umstritten ist. Demokratieaktivisten wie Max Schneller beispielsweise finden es falsch, dass über die Mehrheit im Land, die nicht AfD wähle oder sich sogar gegen die AfD stelle, kaum berichtet wird.
1: Na, es wird viel zu wenig gesehen, weil über jede Relativierung, über jede Schlagzeile, jede Spitzelung, jede Provokation von der AfD reden wir. Aber über all jene, die sich auch dagegen stellen, wird halt viel zu selten gesprochen. Und ich glaube, es hat schon großen Einfluss, wenn Content-Creator leider auch, aber auch Medien und Journalistinnen und Journalisten dazu beitragen, dass genau diese Seite, die gerade eigentlich noch in der Mehrheit ist, politisch unsichtbar gemacht wird. Und das ist halt auch ein Zeichen, was man auf Menschen hier in Sachsen-Anhalt zeigt, wenn man stets und ständig immer nur diese negativen Schlagzeilen verbreitet.
2: An wen richtet sich denn dieser Vorwurf eigentlich?
1: Na, ich würde jetzt, glaube ich, namentlich erstmal gar keinen benennen, weil da mache ich mich angreifbar. Aber ich würde mich an all jene richten, die hier nach Sachsen-Anhalt gefahren kommen, ein kleines Video drehen, die schlimmsten Rechtsextremen vor die Kamera zerren und dann irgendwelche Nazi-Aussagen drin haben, aber damit halt wieder nach Hause fahren, dramatisches Video schneiden und alle anderen, die aber hier noch leben, die am nächsten Tag wieder aufstehen müssen, zurücklassen.
2: Kann das auch daran liegen, dass es außerhalb Sachsen-Anhalts eine gewisse Angstlust gibt an dem Szenario AfD-Region?
1: Naja, also ich glaube, niemand will jetzt sich in die Rolle versetzen, zu sagen, oh geil, eine AfD-Regierung, wir können uns in die Opferrolle setzen. Ich glaube, vielen Menschen ist schon bewusst, dass es erst gar nicht so weit kommen soll. Aber ich habe leider auch die Sorge, dass es einige gibt, die offenkundig sich darauf dieses freuen würde, weil es dann für sie selbst ein guter Nutzen wäre, um halt Schlagzeilen zu bringen und Geld zu verdienen.
0: Sagte Max Schneller im Gespräch mit unserem Sachsen-Anhalt-Korrespondenten Niklas Ottersbach. Der Journalist Michael Kraske, der sich in Büchern und Artikeln viel mit Ostdeutschland und dem Rechtspopulismus auseinandergesetzt hat, sieht es in Teilen ähnlich.
3: Naja, ich finde, wir müssen vor allen Dingen richtig und präzise über die AfD berichten. Und dazu gehört natürlich auch die Gefährlichkeit der AfD herauszuarbeiten, den Rechtsextremismus. Und dabei darf man aber natürlich nicht die andere Seite vergessen, also die demokratischen Akteure, die vielerorts mit dem Rücken zur Wand stehen und aber auch Betroffene von dieser Radikalisierung, die jetzt schon einfach diesen politischen Klimawandel ja sozusagen am eigenen Leib auch verspüren.
0: Also da sehen Sie durchaus eine Lücke?
3: Natürlich gibt es da eine Lücke in der Berichterstattung. Das heißt, die Betroffenen von dieser völkischen Politik, vom Aufstieg der AfD, die kommen kaum zu Wort. Ich erinnere mich an einen jungen Mann, mit dem ich vor einiger Zeit ein Interview führen konnte, der sich in Sachsen-Anhalt eben für die Belange der queeren Community einsetzt und der berichtet hat, wie eben sozusagen Anfeindungen bis hin zu Spuckattacken massiv zugenommen haben. Das sind Menschen, die eigentlich komplett aus dem Blick geraten. Da müssen eigentlich die Medien auch die Waage halten. Also einerseits beschreiben, was macht die AfD gefährlich, wie kommt sie zu dieser großen Wählerschaft, aber auch, was hat das für Folgen, wer hält dagegen, wer sind die Betroffenen.
0: Nun ist Ulrich Siegmund aktuell auf dem Spiegel-Cover mit dem Titel »Der gefährlichste Mann Deutschlands«. Wie beurteilen Sie so eine Titelgeschichte?
3: Als ich das gesehen habe, da dachte ich, okay, das sind halt doch typische Muster in der Berichterstattung und zeigen auch so ein Stück weit, was doch auch falsch läuft in der Berichterstattung über die AfD. Also es findet sich die sehr starke Personalisierung. Das hat ja schon was von einer Art Dämonisierung, Herrn Siegmund da nun so herauszustellen. Der Spiegel hat das ja vor einiger Zeit mit Björn Höcke ganz ähnlich gemacht. Damals gab es ein Cover, das hieß »Der Demokrat«. Und ich glaube, das geht ein Stück weit auch an dem eigentlichen Kern der Geschichte vorbei. Und das ist tatsächlich die Gefährlichkeit der AfD, dieser beinharte Rechtsextremismus und völkischer Nationalismus, den sie ja in konkrete Politik umwendet und der auch mit ganz klaren Zielen und Forderungen in Sachsen-Anhalt für eine Regierungsübernahme vertreten und propagiert wird.
0: Ulrich Siegmund hat das Ganze als Ritterschlag bezeichnet. Hat er recht? Hilft ihm das nicht vielleicht sogar?
3: Das ist durchaus eine Vorlage, wenn man in der Weise das dann nehmen kann und das verspotten kann und sagen, hey, seht doch mal her, so werde ich hier dargestellt und ihr kennt mich doch als den freundlichen Typen, der Verkäufertyp, der durchs Land zieht und die Menschen begeistert. Und es fallen mir zwei Sachen in der Berichterstattung in diesem Report auf. Also einerseits tauchen ja durchaus auch die harten rechtsextremen Personalien auf, nur in der Weise, dass sie vorgestellt werden, also Spitzenpersonal in der AfD Sachsen-Anhalt, der Justiziar und der Pressesprecher, die eine Vergangenheit in der heimattreuen deutschen Jugend hatten, die 2009 aufgrund der Nähe zum Nationalsozialismus verboten worden sind. Nur mein Kollege Dirk Labs und ich haben da vor 2 Jahren schon drüber berichtet. Andere Kollegen haben das auch getan. Das heißt, das ist jetzt kein Scoop, das ist jetzt keine Neuigkeit, sondern eigentlich wäre doch dann die Geschichte, hinterherzugehen und zu fragen, warum hat sich die AfD hier in Sachsen-Anhalt nicht von diesem rechtsextremen Personal getrennt. Das ist das eine. Und das andere ist natürlich, wenn man so stark reportagig da dran geht, die Familienfeste, die Simson-Moped-Ausflüge beschreibt, ja, dann kriegt man halt dieses menschelnde Bild von Herrn Siegmund, aber eben nicht die Systematik, beispielsweise mit der rechtsextremistisches Personal seit Jahren als Mitarbeiter oder auch Kandidaten in der AfD nicht nur geduldet, sondern aufgebaut wird.
0: Ist dieser Titel vielleicht auch Ausdruck, dass wir immer noch ja Ost-West nicht wirklich zusammendenken? Also ist das ein typisches West-Produkt?
3: Es ist sicherlich auch das Produkt am Ende in der Herstellung, wenn man sich das anguckt, dass der Titel ja irgendwie gestaltet werden muss, also nochmal anzuspitzen, nochmal zu personalisieren. Das sind dann sicherlich auch magazintypische und vielleicht auch spiegeltypische Dinge. Aber ich glaube, dass es hier ein tiefergehendes Problem einfach auch in der medialen Berichterstattung gibt. Das ist eben am Ende, dass man nicht den Status quo hernimmt, also dieses gewaltige Wissen über die AfD, über die rechtsextremistischen Strukturen, aber eben auch über die rechtsextreme Ideologie, die da vertreten wird. Auch beim Spiegel gibt es diese Expertise ja im Haus. Aber für diese Geschichten wird darauf dann am Ende zu wenig zurückgegriffen. Und man versucht am Ende ja so ein Bild zu zeichnen, als müsste man die AfD auch journalistisch jederzeit neu erfinden. Ich halte das für fahrlässig, weil am Ende ja man tatsächlich diese Entwicklung nicht mitkriegt und man wird am Ende dem Problem auch des Rechtsextremismus, der jetzt erstmals seit 45 den Fuß in der Tür zur Macht hat. Die AfD kann erstmals seit 45 als rechtsextremistische Partei in Sachsen-Anhalt die Regierung stellen, möglicherweise. Dem wird man da nicht gerecht.
0: Der Journalist und Rechtspopulismus-Experte Michael Kraske. Auch mit ihm habe ich vor dieser Sendung gesprochen.

0: Was in der realen Welt illegal ist, ist das auch in der digitalen. Unter dieser Prämisse versucht die EU-Kommission seit etwa 2 Jahren große Tech-Plattformen zu regulieren. Gegen den Widerstand der US-Regierung und eben dieser Tech-Konzerne. Aber die EU-Kommission ist in diesem Kampf nicht alleine. Auch die Mitgliedsländer müssen dafür sorgen, dass kleine und große Tech-Unternehmen EU-Recht einhalten. Irland spielt dabei eine Sonderrolle. Hier haben sich viele Digitalkonzerne niedergelassen, US-amerikanische und chinesische, und sie tragen etwa zu 13% der Wirtschaftsleistung bei. Diese Sonderrolle macht ihr Land angreifbar von mehreren Seiten. Annabel Brockhus hat mit einem irischen Regulierer gesprochen, wie schwierig es ist, EU-Recht gegen Tech-Unternehmen durchzusetzen.
1: Die irische Regulierungsbehörde Commission na mBan ist eine der mächtigsten der Welt. Das schreibt der Justizausschuss des US-Repräsentantenhauses Anfang des Jahres und wirft der Behörde vor, US-Tech-Konzerne zu belästigen, Druck auszuüben, Meinungen zu zensieren. Spätestens damit erreichte das Kräftemessen zwischen den USA und der EU auch Dublin und John Evans. Er ist der oberste Aufseher über das digitale Dienstegesetz in Irland. Er sei nicht blind. Er sehe, was zwischen den USA und der EU passiere. Aber es wirke sich nicht auf seine Arbeit aus. Er setze europäisches und irisches Recht um, bis das Recht geändert werde. Und es liege an den europäischen und irischen Bürgern zu entscheiden, was angemessen ist. Die Behörde von John Evans hat in den vergangenen Monaten selbst 5 Untersuchungen eingeleitet. Gegen Meta, TikTok, LinkedIn, X. Weil sie keine Alternativen zu ihren Feeds anbieten oder weil sie unzureichend mit illegalen Inhalten auf ihren Plattformen umgehen. Allein das Unternehmen X des US-Tech-Oligarchen Elon Musk hat seinerseits mehrere Klagen gegen die irische Behörde eingeleitet, um gerichtlich zu prüfen, wie genau die Behörde arbeitet. John Evans nimmt das gelassen.
2: Now, I would say that this is not unexpected.
1: Das sei zu erwarten gewesen. Immerhin ist das digitale Dienstegesetz noch recht neu. Plattformen werden es testen, sie werden Verfahren testen und Behörden. In Irland gäbe es bereits Erfahrungen im Umgang mit Tech-Konzernen. Immerhin haben sich in den vergangenen 20 Jahren große Unternehmen hier niedergelassen. Unter anderem Microsoft, Apple, Google, Shein, LinkedIn, Meta und X. Die Verantwortung der Behörde sei dementsprechend groß, betont Evans. Und deswegen habe sie sich auch von Anfang an groß aufgestellt. 300 Menschen überprüfen Vorwürfe gegen Tech-Unternehmen. Beim Aufbau der Behörde habe diese von der geografischen Nähe zu den Unternehmen profitiert. Eingestellt in der Aufsichtsbehörde wurden auch Personen, die früher bei den Konzernen gearbeitet haben, erklärt Regulierer John Evans. Die bringen Fachwissen über die Abläufe der Unternehmen und die Branche an sich mit, was nützlich sei. Gleichzeitig gibt es in Brüssel wie in Dublin die Kritik, die Behörden arbeiteten zu langsam und zu vorsichtig, um die Tech-Konzerne nicht weiter zu verärgern, ebenso wenig wie die US-Regierung, die sie schützt. John Evans weist das zurück. Er setze europäisches Recht durch. Dabei verfolge er einen Ansatz, bei dem die Aufsicht im Vordergrund steht, nicht Strafen. Mittlerweile gab und gibt es auch in den USA Gerichtsverfahren gegen die großen Tech-Konzerne. Der Vorwurf: Die Plattformen machten süchtig. Erst vergangene Woche begann ein Prozess von 29 US-Bundesstaaten gegen Meta. Sollten Unternehmen verurteilt werden, ihre Algorithmen zu verändern, habe das nicht nur Auswirkungen auf die USA, glaubt John Evans.
2: From a service delivery point of view,
1: aus Sicht der Plattform sei es einfacher, ein Design zu haben, was in mehreren Rechtsordnungen zulässig ist. So wie die verschiedenen Behörden mit den Schäden umgehen, übe das einen Druck auf die Plattformen aus, zu reagieren. Für John Evans und seine Behörde hat der Schutz von Minderjährigen und Kindern in sozialen Medien oberste Priorität. Die Gesellschaft sehe da die größten Gefahren, betont Evans, auch für die langfristige Entwicklung von Kindern. Es gehe aber nicht nur um soziale Medien, sondern die Zeit vor Bildschirmen an sich und Videospiele. In verschiedenen europäischen Ländern wird deswegen auch über ein Social-Media-Verbot diskutiert. Eine Expertengruppe der EU-Kommission hat vor dem Sommer vorgeschlagen, die Social-Media-Nutzung für unter 13-Jährige einzuschränken. Andere Länder planen ein komplettes Verbot, zum Beispiel Frankreich und Griechenland. Sollte das kommen, könnte Irland auch hier eine Sonderrolle haben. Denn Irland muss dafür sorgen, dass die Tech-Konzerne das Recht anderer EU-Länder, wie eben Frankreich oder Griechenland, umsetzen. Ob das auch auf Altersbeschränkungen in sozialen Medien zutrifft, prüfe man gerade, erklärt John Evans.
2: We're looking very closely at that at the moment to see how we're going to approach it.
0: Ein Beitrag von Annabel Prokos. Dem anzufügen ist, Stichwort Regulierung von Social Media, dass der französische Verfassungsrat das Social Media Verbot für unter 15-Jährige am Freitag erstmal gekippt hat. Das gesetzliche Verbot stelle, Zitat, einen unverhältnismäßigen Eingriff in die Meinungs- und Kommunikationsfreiheit der Betroffenen dar, so die Instanz für Verfassungsfragen. Die französische Nationalversammlung und der Senat hatten im Juli mit breiter Mehrheit für das Gesetz gestimmt. Es sollte schon am 1. September in Kraft treten. Wie es weitergeht, demnächst mehr bei Medias Res. Für heute verabschiedet sich Brigitte Beetz.

0: 1:30 für
1: Franziska Zecher
2: und Marco Bertolaso aus der Nachrichtenredaktion.
1: Wir wollen einen Monat lang jetzt im August unser Publikum bitten, also Sie, uns Rückmeldungen zu unseren Nachrichten zu geben. 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
2: Wir haben ja eh schon sehr viel Austausch mit den Hörerinnen und Hörern. Aber jetzt wollen wir das Ganze mal systematisch angehen, auch um besser zu werden. Wir dachten, wir nehmen uns mal einen Monat vor und gehen da mal mit ganzer Kraft ran. Denn das ist für alle Beteiligten ziemlich blöd, wenn man, sagen wir mal, einen falschen Namen oder eine falsche Funktion in der Meldung hat zu Politikern. 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
0: Den ganzen August lang können Sie Hinweise und Anregungen direkt an das Team der Deutschlandfunk-Nachrichten schicken.
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4: Uhr, die Nachrichten. Zunächst die Übersicht. In Russland ist der Oppositionspolitiker Schlossberg zu 11 Jahren Haft verurteilt worden. Die Stromtrasse Südlink ist einen wichtigen Schritt weitergekommen. Die Aggression im deutschen Straßenverkehr nimmt zu. Und nun die Meldungen im Einzelnen. Ein russisches Gericht hat den prominenten russischen Kriegsgegner und Oppositionellen Schlossberg in einem umstrittenen Verfahren zu 11 Jahren und einem Monat Haft im Straflager verurteilt. Die Richterin befand den Vizechef der liberalen Oppositionspartei Jabloko unter anderem der Verunglimpfung der russischen Streitkräfte für schuldig. Das Gericht blieb leicht hinter dem Strafantrag der Staatsanwaltschaft, die auf 12 Jahre und einen Monat plädiert hatte. Heute begann auch eine weitere Verhandlung, die im Zusammenhang mit Schlossbergs Partei Jabloko steht. Der oberste Gerichtshof entscheidet in einem Berufungsverfahren erneut über ihren Ausschluss von der Duma-Wahl im September. Vor dem Gerichtsgebäude gab es Festnahmen. Beobachter rechnen nicht damit, dass Jabloko wieder für die Wahl zugelassen wird. Sie tritt unter anderem für einen Waffenstillstand im Ukraine-Krieg ein. Von kremltreuen Kräften werden Jabloko-Mitglieder regelmäßig als Verräter und Agenten des Westens bezeichnet. Der US-Sondergesandte Kushner hat sich für Gespräche zum Friedensplan über den Gazastreifen mit dem israelischen Ministerpräsidenten Netanyahu getroffen. Der von US-Präsident Trump entworfene Plan sieht einen schrittweisen Abzug der israelischen Truppen aus dem Gazastreifen vor, sowie eine gleichzeitige Entwaffnung der Hamas. Netanyahu hat das aber bislang abgelehnt. Er fordert, dass die Hamas zuerst vollständig entwaffnet wird, ehe das israelische Militär abzieht. Von Netanyahus Büro liegt bislang keine Stellungnahme zu dem Treffen mit Kushner vor. Der US-Sondergesandte hatte zuvor in Kairo den Chef der radikal-islamischen Hamas zu Gesprächen getroffen. Zwischen Israel und der Hamas gilt offiziell eine Waffenruhe. Diese ist allerdings brüchig. Erst Anfang August wurden bei israelischen Angriffen auf den Gazastreifen 17 Menschen getötet. Einsatzkräfte bei dem Brand im belgischen Naturschutzgebiet Hohes Venn gehen davon aus, dass das Feuer in den nächsten Tagen unter Kontrolle gebracht werden kann. Die Flammen haben inzwischen eine Fläche von rund 30 Quadratkilometern zerstört. Laut dem flämischen Sender VRT News hatte es in der Nacht auf Montag angefangen zu regnen. Die Niederschlagsmenge reichte aber nicht aus, um die Löscharbeiten entscheidend voranzubringen. Rund 600 Bewohner in der Provinz Lüttich mussten ihre Häuser verlassen. Auch Teile der nahegelegenen deutschen Stadt Monschau wurden sicherheitshalber evakuiert. Für das ebenfalls von einem Waldbrand bedrohte nordrhein-westfälische Hürtgenwald hat der Kreis Düren Entwarnung gegeben. Im Landkreis Rottweil in Baden-Württemberg waren bis zum Nachmittag hunderte Feuerwehrleute bei einem Brand im Einsatz. Die Stromtrasse Südlink von Nord- nach Süddeutschland, eines der wichtigsten Infrastrukturprojekte in Deutschland, ist einen Schritt weiter. Zwischen Wewelsfleth in Schleswig-Holstein und Wischhafen in Niedersachsen wurde der Tunnel zur Unterquerung der Elbe fertiggestellt. Schleswig-Holsteins Ministerpräsident Günther und der niedersächsische Umweltminister Mayer vollzogen den symbolischen Tunneldurchschlag in Wischhafen. Bis Ende 2028 soll SüdLink 10 Millionen Haushalte mit Strom versorgen können. Die Trasse soll über 700 Kilometer unterirdisch von Schleswig-Holstein über Niedersachsen und Thüringen bis nach Bayern und Baden-Württemberg laufen. Im Zuge der Energiewende soll mehr Strom aus Windanlagen in Norddeutschland produziert werden, anstatt in konventionellen, im ganzen Bundesgebiet verteilten Kraftwerken. Die Bundeswehr ist nach Angaben des Verteidigungsministeriums auf die größte Personalstärke seit rund 13 Jahren angewachsen. Ende Juli habe die aktive Truppe aus rund 186.700 Soldaten bestanden, teilte das Ministerium in Berlin mit. Damit bewege man sich im Zielkorridor für das laufende Jahr. Im Vergleich zum Juli 2025 sei ein Zuwachs von mehr als 2% oder rund 3.700 Männer und Frauen zu verzeichnen. Bis Jahresende werde mit weiter steigenden Zahlen gerechnet. Wichtiger Treiber sei das neue Wehrdienstgesetz. Seit Anfang des Jahres werden alle 18-Jährigen angeschrieben, ob sie mindestens 6 Monate dienen wollen. Männer müssen den Fragebogen beantworten, Frauen können es. Die Rücklaufquote bei den Frauen beträgt 4%, bei den Männern sind es 96%. Die Aggressionen im deutschen Straßenverkehr haben in den vergangenen Jahren deutlich zugenommen. Das geht aus einer in Berlin vorgestellten Langzeituntersuchung der Unfallforschung des Gesamtverbands der deutschen Versicherungswirtschaft hervor. Immer mehr Autofahrer räumten in der Umfrage des Verbands eigenes Fehlverhalten ein. Jeder zweite Autofahrer müsse sich sofort abreagieren, wenn er sich über andere ärgere. 47% drängelten den Daten zufolge, wenn der Verkehr ihnen zu langsam erscheint. Das sind gut 10% mehr als noch 2023. Auch bei den Radfahrern deutet die Umfrage auf ein zunehmend aggressives Verkehrsverhalten hin. 43% von ihnen gaben an Zebrastreifen nicht unbedingt anzuhalten oder sich bei Fußgängern durchzuschlängeln. Auch das sind deutlich mehr als bei der Befragung 2023. Die Abgeordneten der Thüringer BSW-Landtagsfraktion haben sich für einen Verbleib in der Koalition entschieden. Das Ergebnis sei nach intensiver Beratung einstimmig gewesen, erklärte die Fraktionsvorsitzende Hubach nach einer Sitzung in Erfurt, an der 13 der 15 Abgeordneten teilnahmen. Hintergrund ist die Aberkennung des Doktortitels von CDU-Ministerpräsident Vogt. Infolgedessen hatte der BSW-Bundesvorstand den Thüringischen Landesverband aufgefordert, die Koalition zu verlassen. Das BSW regiert in Thüringen gemeinsam mit der CDU und der SPD. BSW-Gründerin Wagenknecht hatte vor der Beratung einen Landessonderparteitag ins Gespräch gebracht. Zwischen dem Bundesvorstand und dem Thüringer BSW-Landesverband gibt es seit längerer Zeit interne Konflikte. Apple ändert seine Regeln rund um personalisierte Werbung auf iPhones und iPads. Das teilte das Bundeskartellamt mit, das das Vorgehen des US-Konzerns seit längerer Zeit untersucht hatte. Bei der Bonner Behörde hatten sich zuvor die Werbeindustrie und Verlage über Apple beschwert. Jetzt hat das US-Unternehmen dem Kartellamt zugesichert, die Abfragen für das sogenannte Tracking zu Werbezwecken anzupassen. Für Apple-Apps gibt es ein Abfragefenster für die Zustimmung der Nutzer. Nach Einschätzung des Kartellamts können dessen Sprache, Gestaltung und Auswahlmöglichkeiten die Nutzer eher zur Zustimmung bewegen. Der Präsident des Bundeskartellamts Mund sagte, Apple werde die Nutzerabfragen angleichen. Die Drittanbieter von Apps hätten damit die Möglichkeit, erforderliche Abfragen miteinander zu verbinden. Und hier noch einmal die Übersicht. In Russland ist der Oppositionspolitiker Schlossberg zu 11 Jahren Haft verurteilt worden. Die Stromtrasse SüdLink ist einen wichtigen Schritt weitergekommen. Die Aggression im deutschen Straßenverkehr nimmt zu. Das Wetter. unterschiedlich bewölkt, verbreitet Schauer und Gewitter im Westen und in der Mitte meist trocken. 19 bis 27 Grad. Morgen im Osten sowie im Südwesten zeitweise sonnig, sonst gebietsweise Schauer bei 19 bis 28 Grad. Und die weiteren Aussichten: am Mittwoch wechselnd bis stark bewölkt, im Norden sowie in einem Streifen quer über der Mitte Schauer, sonst kaum Regen. Temperaturen 20 bis 29 Grad. Und nun noch Wetter und Temperaturen von heute 14 Uhr. Berlin, Regen 18 Grad. Köln-Bonn wolkig 17, Helsinki wolkig 19. Stockholm leicht bewölkt 21, Oslo wolkig 15, London stark bewölkt 27, Kopenhagen wolkig 20, Amsterdam stark bewölkt 20 Grad, Brüssel stark bewölkt 21, Zürich Regen 20, Paris leicht bewölkt 28, Nizza leicht bewölkt 30 Grad, Barcelona leicht bewölkt 32. Wolkenlos in Madrid bei 36 Grad. Mallorca leicht bewölkt 32, Malaga ebenfalls leicht bewölkt bei 32, ebenso Lissabon leicht bewölkt und 32 Grad. Wien leicht bewölkt 29. Prag wolkig 23, leicht bewölkt in Warschau bei 24 Grad. Budapest wolkig 30, Belgrad leicht bewölkt 35. Bukarest wolkenlos 33 Grad, Venedig wolkenlos 27, Rom leicht bewölkt 32, Athen ebenfalls leicht bewölkt bei 32 Grad, Larnaca wolkig 32, Istanbul wolkig 27 Grad, Ankara wolkig 26, Moskau wolkig 23, Kiew leicht bewölkt 29 und Algier wolkig bei 37 Grad. Das waren die Nachrichten.
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3: Wir sprechen heute über einen Essayband, der einen Titel trägt, der Rätsel aufgibt. Gedanken zu Turnhallen heißt dieser Essayband und geschrieben hat ihn die Hamburger Autorin Katrin Seddig. Und wir stellen einen Band mit Erzählungen vor. Sie stammen von Hanne Lenz. Zuerst aber werden wir noch einmal würdigen, welches Werk uns der Kulturwissenschaftler Helmut Lethen hinterlassen hat. Im Studio ist Nora Karches. Der Germanist und Kulturwissenschaftler Helmut Lethen ist am 13. August im Alter von 87 Jahren in Wien gestorben. Das haben wir am Wochenende erfahren. Und da es nicht viele gegeben hat, die es wie er geschrieben haben,

0: Carl Schmitt oder Ernst Jünger nachgeht, wurde über die Fachkreise der Kultur- und Literaturwissenschaft hinaus so populär, dass der Titel sich verselbstständigt hat und zu einem geflügelten Wort geworden ist. Lethen beschrieb diesen Vorgang zurückblickend so:
1: Es riss sich aus seiner historischen Verankerung in der Zwischenkriegszeit los, um seine Wirkung als Ratgeber frei vom unheimlichen Kontext zu entfalten. Zwar brachte man den Habitus der Kälte immer wieder auch mit Figuren wie Hitlers Avantgarde-Filmerin Leni Riefenstahl oder den Technokraten des NS-Staates wie Werner Best in Verbindung, aber beliebter war, ihn mit postmoderner Coolness zu assoziieren, einer vom Schreckensnimbus der historischen Avantgarden losgelösten, tänzerisch-zivilen Haltung.
0: Lethens Primat der Kälte hat etwas mit nietzscheanischer Mitleidlosigkeit zu tun, mit Distanziertheit als Haltung und Erkenntnismittel und war, da es sich ja um eine Verhaltenslehre handelte, selbst so etwas wie eine politische, praktische Theorie. Sein antipsychologischer Affekt richtete sich polemisch gegen die verbreitete Betroffenheitskultur der 1980er Jahre, gegen süßliche Innerlichkeit und das Primat des Subjektivismus. Überhaupt misstraute er allem hermeneutischen Überschwang und dem verbreiteten menschlichen Bedürfnis, der Macht des Zufalls einen wärmenden Sinn entgegenzusetzen, als wäre der Lauf der Welt dann erträglicher. Für Lethen lag darin ein Freiheitsgewinn. Der Verzicht auf psychoanalytische Seelenerkundungen ermögliche die Erleichterung des Gewissens und die Abwesenheit der Schuldkultur. Als Kern seines Denkens zitierte er den Dichter Ossip Mandelstamm mit dem Schlüsselsatz:
1: Die Kältetendenz rührt vom Eindringen der Physik in eine moralische Idee.
0: Bei Lethen klang das dann so:
1: Die Welt besteht aus sich bewegenden Körpern. Mentale Prozesse sind als Elemente in dieses Bewegungssystem eingelassen. Subjektivität erscheint als Ding unter Dingen, woraus sich eine gesteigerte Reflexivität des Verhaltens ergibt.
0: Helmut Lethens Biografie ist das Experimentierfeld dieser Physik der Moral, in der es um die Spielregeln der Distanz ebenso geht wie um die Überwindung erzwungener Näheverhältnisse. Das lässt sich auf politische Verstrickungen anwenden, aber genauso gut auf Liebesverhältnisse. Und tatsächlich wurde seine Verhaltenslehre auch als Brevier der Liebes- oder vielmehr Trennungskunst gelesen. Geboren 1939 in Mönchengladbach, meldete Lethen sich nach dem Abitur 1959 freiwillig zur neu gegründeten Bundeswehr, wo er zum Leutnant der Reserve befördert wurde. Da war der Weg des späteren Linken der 1968er-Ära noch nicht vorgezeichnet, der bei Peter Sondi studierte und sich an Marx, Walter Benjamin und Gottfried Benn orientierte. Über letzteren schrieb Lethen die 2006 publizierte großartige Biografie »Der Sound der Väter«. Dass er von 1970 bis 1975 der maoistischen KPDAO angehörte, einer auf soldatische Tugenden wie Gehorsam und Ordnung verpflichteten Kaderpartei, ist mit den Bundeswehrerfahrungen schon eher kompatibel. In seiner 2020 erschienenen Autobiografie, die er mit dem Brecht-Zitat »Denn für dieses Leben ist der Mensch nicht schlau genug« betitelte, bezeichnete Lethen die K-Gruppen dieser Zeit als Kühlaggregate.
1: Wenn damals in der Ethnologie die Begriffe der kalten und der warmen Kulturen aufkamen, so lassen sich damit die Institutionen, in denen wir uns 6 Jahre oder länger aufhielten, gut erklären. Während die heißen Kulturen wie Dampfmaschinen den Fortschritt voranschleppen, besitzen die kalten die innere Dynamik von Räderuhren. Sie belassen es bei der zyklischen Wiederholung von Denk- und Verhaltensmustern.
0: Über Kälte als Verhalten zu schreiben, bedeutete für Lethen also auch, sich damit vom Kältepol zu distanzieren, auch der Kälte mit Kälte zu begegnen. Dass er in hohem Alter ein Buch mit dem Titel »Stoische Gangarten« vorlegte, nachdem er sich zuvor mit der Inquisition und der Faszination des Bösen beschäftigt hatte, deutete den zurückgelegten Weg an, führt Stoizismus als Lebensweise doch über den Kult der Kälte hinaus. Es ist kein Zufall, dass Lethen seine Autobiografie in einer Berghütte hoch oben im Winter der Alpen beginnen und zusammen mit seiner Familie in einem Sommerbad in Wien enden ließ. Zwischen diesen Polen, Winter, Sommer, Kälte, Hitze, Einsamkeit, Gemeinschaft, schnurrte das nacherzählte intellektuellen Leben recht übersichtlich ab. Die Zeit als Assistent an der FU Berlin, die Professur in Utrecht von

0: 77 bis 95, gefolgt von der Berufung nach Rostock, wo Lehten ab 1996 bis zu seiner Emeritierung 2004 den Lehrstuhl für neueste deutsche Literatur vertrat, sowie seine Zeit in Wien als Direktor des Internationalen Forschungszentrums Kulturwissenschaften. Er vermochte es, ein akademisches Publikum zu unterhalten und auch die breite Öffentlichkeit zu beeindrucken. Der Preis der Leipziger Buchmesse 2014 für Der Schatten des Fotografen, ein Buch über Bilder und ihre Wirklichkeit, ist dafür das beste Beispiel. Die späte Pointe dieser Biografie eines linken Kulturwissenschaftlers, der sich mit dem rechten Denken des 20. Jahrhunderts befasste, lag jedoch im Privaten. Lehten war in zweiter Ehe mit der Publizistin und Philosophin Caroline Sommerfeld verheiratet, die sich 2015 während der großen Flüchtlingswelle der neuen Rechten zuwandte und sich der identitären Bewegung zurechnet. Es war ein Schock, dem politischen Gegner plötzlich am eigenen Küchentisch gegenüberzusitzen. Am Schluss seiner Autobiografie gibt er in dem Kapitel »Der Riss der Evidenz« auch darüber Auskunft. Während seine Frau sich für die Abstraktion und gegen das Mitgefühl mit dem einzelnen Individuum gewissermaßen am Kältepol positionierte, dabei aber doch auf das Volk als einer wärmenden Gemeinschaft beharrte, hielt Lehten am Kältebad der Entzauberung mythischer Erzählungen fest. Es zeichnete ihn aus, dass er sich trotz niederschmetternder Geschichtsvergessenheit und Verschwörungstheorien nicht davon abhalten ließ, das Gespräch fortzusetzen, auch wenn Verständigung nicht mehr möglich schien. Der Stoizismus, den er zum Lebensende propagierte und praktizierte, mag aus dieser Erfahrung heraus begründet gewesen sein. Sein Vermächtnis besteht darin, Differenzen aushalten und mit Enttäuschungen leben zu lernen, ohne den anderen als Menschen auszulöschen. Helmut Lehten blieb bis zuletzt ein Seismograph für die sozialen Temperaturen unserer Zeit. Er weigerte sich, komplexe Sachverhalte und Gefühlslagen in einfache moralische Kategorien zu pressen. Stoizismus bedeutete für ihn eben nicht, unbeteiligt zu sein, sondern den Katastrophen und der Unübersichtlichkeit der Welt mit kühlem Urteilsvermögen, unbestechlichem Denken und dann eben doch auch wärmendem Interesse zu begegnen. In einer Zeit der kollektiven Dauererregung ist das eine subversive Haltung.
1: Das sagt Jörg Maggenau, der an Helmut Lehten erinnert hat. Der Kulturwissenschaftler ist im Alter von 87 Jahren verstorben. Hanne Lenz war die Ehefrau des Schriftstellers Hermann Lenz, der im Jahr 1978 den Büchnerpreis erhalten hat. Dass sie auch selbst Autorin war, weiß heute kaum noch jemand. Ihr erstes Buch mit Erzählungen ist 1946 erschienen und jetzt neu aufgelegt worden, in einem Band mit Beiträgen unter anderem von der Schriftstellerin Anna-Katharina Hahn. Tobias Lehmkuhl stellt den Erzählband vor, er heißt »Das Nachtkarussell«.
2: Folgt man der Schriftstellerin Anna-Katharina Hahn, so muss als das Hauptwerk von Hanne Lenz nicht ihr Nachtkarussell gelten, sondern der Briefwechsel, den sie mit ihrem späteren Ehemann Hermann zwischen 1937 und 1946 führte. Hier, so Hahn, zeigt sich Hanne Lenz als eine lebendige Erzählerin, die dem bei der Wehrmacht dienenden Hermann in kleinen, prägnanten Szenen aus ihrem Leben in München berichtet. So von ihrer Arbeit im Auktionshaus Weinmüller.
3: Er heißt Herr Grimmeier und ist meiner Schätzung nach ein verkrachter Maler. Etwa vom Typ Löwenbaby, der sein Brot dadurch verdient, dass er Bilder zubringt oder unliebsames Gelump an andere Händler abschiebt. Bei all dem strengt er sich aber nicht an, lümmelt sich mit seinen vielfach geflickten Hosen in einen Rokoko-Fauteuil und hält dort sein Mittagsschläfchen. Er sagt, ich muss mich schonen, ich bin der letzte Arbeitslose Deutschlands.
2: In ihren Briefen an Hermann Lenz, so Anna-Katharina Hahn, habe Hanne Lenz ungezwungen und frei schreiben können. Anders in ihren Erzählungen, die konventioneller seien und ohne einen individuellen Stil. Mit Blick auf ein Publikum, so Hahns Vermutung, sei Hanne Lenz unsicher geworden und habe nicht auf ihre eigene Stimme vertraut. Warum Hahn trotzdem meint, es lohne sich, das Nachtkarussell 80 Jahre nach seinem Erscheinen zu lesen, erschließt sich bei der Lektüre ihres im zweiten Teil des Bandes abgedruckten Vortrags nicht. Und es erschließt sich auch nicht bei der Lektüre der Erzählungen selbst. So heißt es in der ersten der insgesamt 7 Stücke.
3: Manchmal blinkte es wie rote Augen aus dem Dunkel, als er weiterging. Feuer hatten sie angezündet auf den Straßen, denn die Nacht war kühl. Um die knisternden Häufchen hatten sie sich gelagert, stumme, vermummte Gestalten, und wärmten die Hände über den Flammen, die wie blutige Zungen emporleckten, und ein heißer Hauch streifte ihn, wenn er vorüberging.
2: In vielem sind Hanne Lenz' Erzählungen typische Zeugnisse der unmittelbaren Nachkriegszeit. Sie zeichnet das düstere, ja apokalyptische Bild einer vom Krieg verheerten Welt. Erstaunlich ist dabei, dass auch für Lenz, die Halbjüdin war und gegen Ende des Kriegs Zwangsarbeit leisten musste, das Grauen und die Zerstörung als unsichtbare Macht über die Menschen gekommen zu sein scheinen. Der Grund dafür, dass sie nicht ihre eigene, spezielle Situation und die klaren Gründe für den Krieg und die sie umgebende Ruinenwelt benennt, liegt darin, dass sie, die in den Briefen an ihren Mann die Kunst über alles stellt, Literatur aus Literatur macht und nicht aus dem, was sie um sich herum wahrnimmt. Ihre Erzählungen bedienen sich Mitteln des Expressionismus, vor allem aber arbeiten sie mit Elementen der Schauerromantik und des Märchens. Über weite Strecken meint man, E.T.A. Hoffmann zu lesen und Ludwig Tieck, nicht aber ein Werk des 20. Jahrhunderts. Wo konkret die Situation der Jahre 1945-46 benannt wird, schwanken die Beschreibungen zwischen Phrasenhaftigkeit, Pathos und Biederkeit.
3: Sein Kopf dröhnte. Vielleicht kam es vom Klopfen seines Blutes, vom Schwindel, der ihn langsam erfasste, von der Musik, die nun immer wilder und seltsamer klang. Europa ist ein Eiterherd, dachte er wieder. Ströme von Blut entlaufen seinen Wunden und tausend Dolchstiche treffen es, immer, immer aufs Neue.
2: Als Lektorin in einem Verlag für Psychologie hat Hanne Lenz das Schreiben ihres Mannes jahrzehntelang subventioniert und ermöglicht. Darüber hinaus muss sie eine einnehmende Persönlichkeit gewesen sein. Das wird in den dem Nachtkarussell beigegebenen Texten von Rachel Salamander, Anna-Katharina Hahn und Rainer Moritz schnell deutlich. Peter Handke, der sich in den 70er Jahren sehr für das Werk von Hermann Lenz eingesetzt hatte, schreibt in seinem kurzen Beitrag, das Ehepaar habe ihm in einer tiefen Krise einmal geradezu das Leben gerettet. All das ist am Ende sicher weitaus mehr wert als ein epigonaler Schreibversuch, den Hanne Lenz später selbst als Jugendsünde abtat.
1: So das Urteil von Tobias Lehmkuhl, der den Band mit Erzählungen von Hanne Lenz gelesen hat. Er heißt Das Nachtkarussell, Waldstein Verlag, 200 Seiten, 22 Euro. Kommen wir zu einem Essayband von Katrin Seddig, die sowohl Romane veröffentlicht hat als auch Kolumnen, unter anderem in der Taz. Katrin Seddig hat nun ein Buch mit Essays geschrieben, das so heißt: Gedanken zu Turnhallen. Und in dem Band sind Texte versammelt, in denen sie über die unterschiedlichsten Themen schreibt. Ich greife mal ein paar heraus. Es geht um Unterwäsche in der DDR und wie sie sich durch den Mauerfall verändert hat. Es geht um einen Ast vor dem Fenster ihres Arbeitszimmers und es geht um Fragen der Herkunft. Katrin Seddig ist 1969 in Strausberg bei Berlin geboren worden. Wie wählen Sie Ihre Themen aus, wollte ich zuerst von ihr wissen.
4: Ja, das hängt damit zusammen, wie diese Texte, die ich hochtrabend Essays genannt habe, entstanden sind. Das sind ursprünglich Texte, die für die Lesebühne geschrieben waren. Entsprechend sind die teilweise auch schon etliche Jahre alt. Das sind Themen, die mir einfach vor so einem Lesebühnenauftritt in den Sinn gekommen sind. Und natürlich, weil sie teilweise mich aktuell auch sehr beschäftigt haben, wie zum Beispiel der Text über die Liebe, das hing mit einer Trennung zusammen. Der Bäume-Text ist auch in der Zeit entstanden, weil es da um Bäume ging, die mir lieb waren, die ich immer gesehen habe und dann bin ich umgezogen. Also Sachen, die einfach mich in dem Moment, wo ich, meistens in dem Moment, wo ich schreibe, erst beschäftigen, aber manchmal auch schon einfach länger umtreiben.
1: Und unter diesen Texten, da sind ja auch einige Texte, bei denen wir sagen würden, das sind eigentlich politische Texte. Also ich denke zum Beispiel an den Text über die politische Mitte. Da versuchen Sie sich, eine Person vorzustellen, die sozusagen im politischen Spektrum genau auf der Mittellinie steht und wie die auch aussieht, was die denkt, wie die auftritt. Haben Sie sich dann vorgenommen, jetzt schreibe ich einen politischen Text, oder kam das einfach so, wie alle anderen Texte auch gekommen sind?
4: Das ist natürlich ein Text, der am explizitesten politisch ist, aber ich denke, dass alle Texte politisch sind, mehr oder weniger. Das liegt einfach daran, dass ich eine Haltung habe und mit dieser Haltung mich öffentlich mache auf einer Bühne und alle privaten Entscheidungen, wie ich mich gesellschaftlich, wie ich mich gegenüber anderen Menschen und mir selbst verhalte, ist im weitesten Sinne politisch.
1: Und was bei Ihren Texten auffällt, und das ist wirklich interessant, weil eben Essay ja schon so prominent vorne auf dem Cover mit dabei steht. Ja. Also Essays sind ja eigentlich oft Texte, die eine Frage zum Ausgangspunkt nehmen und dann zu dieser Fragestellung so die Überlegungen geordnet darlegen. Das machen Sie nicht, und ich finde, das ist eigentlich sehr erfrischend, weil das, was Sie machen, Sie verwenden ganz, ganz viele Fragen. Warum ist es denn so, dass Ihnen ein Satz mit einem Fragezeichen immer lieber zu sein scheint als ein Satz mit einem Punkt am Ende?
4: Es ist natürlich so, wenn man verschiedene Fragen zusammenstellt. Das ist ja oft in meinen Texten so, dass da nicht nur eine Frage kommt, sondern dass das noch andere Fragen nach sich zieht, dass das natürlich auch in eine bestimmte Richtung lenkt. Auch wenn man vielleicht aufgrund der Fragestellung behauptet, ich gebe nichts vor, ich frage einfach nur. Aber so einfach ist das halt nicht. Ich stelle die Fragen, weil ich da keine Antwort, also weil ich sie mir stelle. Also weil ich habe keine Antwort darauf. Und ich glaube, das ist auch gut so, wenn man nicht auf alles eine Antwort hat.
1: Damit man sich so ein bisschen besser vorstellen kann, was Sie unter anderem umkreisen mit diesen Fragen, lassen Sie uns sprechen über den Text, in dem es darum geht, wo Sie herkommen, wie Sie darüber sprechen, wo Sie herkommen. Wie gestaltet sich da das Problem?
4: Meinen Sie diesen Text über Brandenburg?
1: Genau, den meine ich.
4: Ja, also den habe ich anlässlich eines Besuches in Brandenburg geschrieben, also danach. Und das, was in dem Text steht, ist halt die Situation gewesen, während und nach des Besuches, dass ich da halt sehr ambivalente Gefühle hatte. Also zum einen ist das meine Heimat, die ich landschaftlich sehr mag. Ich mag die Menschen natürlich, die mir da nahe sind, mag ich sehr gerne. Und wenn ich da zurückkehre, ist das halt so auch ein Nachhausekommen. Und andererseits fühle ich mich da aufgrund bestimmter Dinge auch falsch und fremd. Man kann das aber nicht verlassen. Man kann nicht sagen, das ist nicht mehr meine Heimat. Ich bin dort nicht geboren. Ich möchte ja auch nicht meine Heimat verurteilen. Also, aber ich tue es halt. Ich bin da schroff. Das ist wie das Verhältnis zu einem Geliebten, den man irgendwie auch ablehnt oder den man verlassen will, aber nicht kann. Also dieses ambivalente Verhältnis zu dieser Heimat, das ist das, was ich in dem Text so von verschiedenen Seiten bearbeite. Und ich glaube, man kann das am besten, indem man das erzählt. Das ist ja eher anekdotisch. Die Texte sind ja eher anekdotisch. Das passiert, das ist passiert. Und da habe ich mich so gefühlt. Und so, das ist die Art, wie diese Texte entstehen.
1: Das war Katrin Seddig über ihren Essayband Gedanken zu Turnhallen, erschienen im Verlag Literatur Quickie, 160 Seiten, 22 Euro. Im Studio des Büchermarkts war Nora Karches.
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6: 16.30 Uhr, die Nachrichten. Ein russisches Gericht hat den prominenten russischen Kriegsgegner und Oppositionellen Schlossberg in einem umstrittenen Verfahren zu 11 Jahren und einem Monat Haft im Straflager verurteilt. Die Richterin befand den Vizechef der liberalen Oppositionspartei Jabloko unter anderem der Verunglimpfung der russischen Streitkräfte für schuldig. Heute begann auch eine weitere Verhandlung, die im Zusammenhang mit Schlossbergs Partei Jabloko steht. Der oberste Gerichtshof in Moskau entscheidet in einem Berufungsverfahren erneut über ihren Ausschluss von der Duma-Wahl im September. Jabloko tritt unter anderem für einen Waffenstillstand im Ukraine-Krieg ein. Russland setzt seinen Vormarsch in der Ukraine nach eigenen Angaben weiter fort und meldet die Einnahme von 2 Ortschaften. Wie das Verteidigungsministerium in Moskau mitteilte, handelt es sich um Gemeinden in den Regionen Saporischschja und Donetsk. Ukrainische Behörden erklärten zudem, das russische Militär habe in der vergangenen Nacht in der Region Odessa die Hafeninfrastruktur im Bezirk Ismail angegriffen. Bei ukrainischen Drohnenangriffen in den russischen Regionen Astrachan und Bjelgorod starben nach russischen Angaben mehrere Menschen. Nach UNO-Angaben war der vergangene Monat der folgenschwerste für die ukrainische Zivilbevölkerung seit Mai 2022. Die EU-Außenbeauftragte Kallas kündigte an, dass die Europäische Union im Herbst die Sanktionen gegen Russland deutlich ausweiten will. Die Zahl der sanktionierten russischen Personen, Unternehmen und Organisationen solle sich um ein Drittel erhöhen. Im vergangenen Jahr sind 350 humanitäre Helfer bei internationalen Einsätzen getötet worden, wie das UNO-Büro für humanitäre Angelegenheiten OCHA mitteilte. Starben allein 186 Mitarbeiter im Gazastreifen und 71 im Sudan. Insgesamt seien mehr als 900 Menschen während ihrer Arbeit verletzt, getötet oder verschleppt worden. Die Staaten müssten alle ihnen zur Verfügung stehenden Mittel einsetzen, um die Zivilbevölkerung und die Kollegen zu schützen. Diejenigen, die gegen die Regeln verstießen, müssten die Konsequenzen tragen. Besorgniserregend sei zudem die Verbreitung kostengünstiger bewaffneter Drohnen, betonte ein OCHA-Sprecher. Der außenpolitische Sprecher der Unionsfraktion Hart fordert EU-Sanktionen gegen Israels Minister Ben-Gvir. Dieser hatte in einem Podcast gesagt, er halte gezielte Tötungen in Gaza für richtig und sprach von 30 bis 40 Menschen pro Nacht. Es gäbe im Gazastreifen Menschen, die es nicht verdient hätten zu leben. Hart nannte Ben-Gvirs Aussagen menschenverachtend und forderte ein Zeichen der EU für die Geltung der Menschenrechte. Er sagte dem Portal Politico, er sei überzeugt, dass Israel und Europa ohne Ben-Gvir wieder näher zusammenfinden könnten. Einsatzkräfte bei dem Brand im belgischen Naturschutzgebiet Hohes Venn gehen davon aus, dass das Feuer in den nächsten Tagen unter Kontrolle gebracht werden kann. Die Flammen haben inzwischen eine Fläche von rund 30 Quadratkilometern zerstört. Laut dem flämischen Sender VRT News hatte es in der Nacht auf Montag angefangen zu regnen. Die Niederschlagsmenge reiche aber nicht aus, um die Löscharbeiten entscheidend voranzubringen. Rund 600 Bewohner in der Provinz Lüttich mussten ihre Häuser verlassen. Auch Teile der nahegelegenen deutschen Stadt Monschau wurden sicherheitshalber evakuiert. Umwelt- und Klimaschutzverbände haben den Vorstoß der SPD für einen Hitzeschutzplan befürwortet. Die Bundesgeschäftsführerin der Deutschen Umwelthilfe, Metz, sagte den Zeitungen des Redaktionsnetzwerks Deutschland, das Land sei für diese Hitze nicht gewappnet. Es dürfe jetzt nicht bei politischen Lippenbekenntnissen bleiben. Sozialdemokratische Bundesminister hatten in einem gemeinsamen Papier mehrere Maßnahmen wie einen nationalen Hitzeaktionsplan vorgelegt. Die SPD fordert zudem, die Gemeinschaftsaufgabe Klimaanpassung und Naturschutz im Grundgesetz zu verankern. Der Bund-Länder-Beauftragte Amthor lehnte diesen Vorschlag ab und erklärte, vor einer Verfassungsänderung sollte eine Diskussion über die Nutzung schon bestehender Handlungsmöglichkeiten bestehen. Aus finanzieller Sicht etwa seien durch das Sondervermögen für Klimaneutralität schon viele Mittel bereitgestellt worden. Das Wetter. In der Nacht am Alpenraum abklingende Schauer und Gewitter, sonst gebietsweise größere Auflockerungen. Im äußersten Westen zum Morgen aufkommender Regen. Tiefstwerte 17 bis 9 Grad. Morgen im Osten sowie im Südwesten zeitweise sonnig. Im Rest des Landes bewölkt und gebietsweise Schauer. Temperaturen 19 bis 28 Grad. Das waren die Nachrichten.
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7: So for me it's really home, it's food, it's lots of delicious things, beautiful things as well, of course memories.
8: Heimat, gutes Essen und natürlich Erinnerungen. Abed El-Rahman Hassoun ist am Mittelmeer aufgewachsen, im Norden des Libanon. Heute erforscht er es von Kiel aus.
7: We've crossed a threshold. It means that
9: wir haben eine Schwelle überschritten. Diese verletzlichen Ökosysteme, vor allem die an der Küste, stehen schon jetzt vor enormen Risiken. Wir müssen jetzt handeln, denn es passiert gerade jetzt.
8: Die Mittelmeerregion, einer der artenreichsten Lebensräume der Erde. Ein jahrtausendealter Kulturraum, ein Sehnsuchtsort. Aber jetzt versauert das Mittelmeer und füllt sich mit Plastik. Die Fischbestände schrumpfen, vor allem aber erwärmt es sich rapide. Mehr als doppelt so schnell wie der globale Ozean. An manchen Orten sehen Forscher Hinweise auf einen bevorstehenden Kollaps. An anderen finden sie eine erstaunliche Resilienz. Verschwindet das Mittelmeer, wie wir es kennen? Oder lässt es sich noch retten?
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8: Am Bootshafen Pointe Rouge in Marseille wird Taucherausrüstung und Proviant auf einen Kahn geladen. Ein gutes Dutzend Menschen klettert an Bord. Dann startet Carla Di Santo den Motor. Nur ein paar hundert Meter hinter der Hafenmauer leuchten die weißen Kreidefelsen des Calanque Nationalparks.
11: Some of them will be practicing some citizen science, and some other they're just here for dive and the beautiful water we have here.
8: Carla Di Santo ist Meeresbiologin und arbeitet für Cetentrion Environnement, ein Forschungsinstitut für marine Ökologie, aber auch eine Tauchschule. Die Idee dahinter? Wer ohnehin taucht, kann Daten sammeln.
11: For the scientists, it's kind of interesting because they cannot be everywhere all the time under water monitoring what's happening.
8: Für die Wissenschaftler sei das interessant, sagt sie, weil sie nicht überall gleichzeitig beobachten könnten, was unter Wasser vor sich geht. Nach einer knappen halben Stunde Bootsfahrt erreicht die Gruppe ihr Ziel. Les Farillons heißen die Felsen. Weit und breit ist kein anderes Boot zu sehen. Dafür schimmern unter der Oberfläche Gorgonienriffe. Gorgonien sind Weichkorallen, die, wenn sie intakt sind, bunte Wälder bilden. Ein Habitat für Fische und andere Meerestiere. Warum Carla Di Santo und ihre Kollegen die Gorgonien hier so genau untersuchen, hat einen Grund. Das Meer vor Marseille hat sich in kurzer Zeit dramatisch verändert.
12: Als ich 2021 anfing, in Marseille zu arbeiten, war es von 0 bis 20 Meter richtig bunt. Es war überwältigend. Heute müssen wir tiefer tauchen, um diese schönen Unterwasserwälder zu finden. Es bricht mir das Herz, zu sehen, was diese Hitzewellen mit dem Ökosystem anrichten.
8: Das Mittelmeer gilt als Klima-Hotspot. Es erwärmt sich deutlich schneller als andere Meere. Und die Hitze schlägt hier deutlich schneller durch als in anderen Regionen, wo natürliche Puffer mehr abfedern können.
13: And that's the Mediterranean. This is particularly concerning.
14: Das ist so beunruhigend, weil das Mittelmeer außergewöhnlich artenreich ist.
13: Marine and coastal biodiversity.
8: Abed El Rahman Hassoun vom Geomar Helmholtz Zentrum in Kiel.
13: So, although it covers only less than 1% of the global ocean surface.
14: Obwohl es weniger als 1% der weltweiten Meeresfläche ausmacht, leben hier mehr als 17.000 marine Arten. Und 20-30% davon sind endemisch, kommen also nur hier vor.
13: And among these species, 20-30% are endemic.
8: Warum trifft der Klimawandel gerade dieses Meer so hart? Ein Grund liegt in seiner Geografie. Nur die schmale Straße von Gibraltar verbindet es mit dem offenen, kühleren Atlantik.
14: Das Mittelmeer verhält sich wie eine riesige Badewanne. Wenn man ständig Wärme hineingibt und nur einen schmalen Abfluss hat, sammelt sich die Wärme an. Und viele Arten hier leben schon jetzt nahe an ihrer Temperaturgrenze. Deshalb können kleine Temperaturänderungen unverhältnismäßig starke Folgen haben.
13: Changes in temperature can have disproportionate impacts.
8: Für eine große Übersichtsarbeit, die 2025 im Fachmagazin Scientific Reports erschien, hat Hassoun mit Fachkollegen 131 Studien ausgewertet und für 12 mediterrane Lebensräume Risiken bewertet. Das zentrale Ergebnis fällt eindeutig aus.
13: So there are no like winners.
14: Es gibt keine Gewinner. Sowohl die Ökosysteme im offenen Meer als auch die in Küstennähe werden unter allen Klimaszenarien zunehmenden Risiken ausgesetzt sein.
8: Als Vergleichsmaßstab dient in Hassouns Studie der Zeitraum 1967 bis 2005. Die Autoren fanden heraus, eine Erwärmung der Wassertemperatur um 0,8 Grad gegenüber dem Vergleichszeitraum ist eine kritische Schwelle. Jenseits davon steigen die Risiken für die Ökosysteme rapide an. Das Problem, diese Schwelle ist bereits überschritten.
14: Viele denken, dass nur die Meeresoberfläche betroffen ist. Aber leider stimmt das nicht. Die Hitze dringt immer weiter nach unten vor. Genau dorthin, wo sich viele Ökosysteme befinden.
2: Betroffen ist zum Beispiel das Neptungras Posidonia oceanica, das unter Wasser riesige Wälder bildet und Kohlenstoff speichert. Hitzewellen setzen es unter Stress und verringern das Wachstum. Bis zum Ende des Jahrhunderts könnten die Seegraswiesen ihre ökologische Funktion verlieren. Kohlenstoff, der dort gespeichert ist, würde dann wieder in die Atmosphäre gelangen. Viele Fischarten, die sich sowieso schon in einem Zangengriff aus Erwärmung und Überfischung befinden, dürften ihre Heimat verlieren. Im Calanque Nationalpark klettern die ersten Taucher zurück ins Boot. Mit dabei ist auch Stéphane Sartoretto vom französischen Meeresforschungsinstitut IFREMER. Seit 3 Jahrzehnten verfolgt er die Korallenkolonien vor der Küste Marseilles. Hitzewellen erleben sie inzwischen alle 3 bis 4 Jahre. Das erste große Sterben der Gorgonien mit ihren gefiederten Tentakeln dokumentierten die Marseiller Forscher 1999. Dann 2003, 2006, 2009, 2014. Doch so schlimm wie im Sommer 2022 war es noch nie.
14: In dem Jahr erreichte die Temperatur geradezu groteske Werte. In 30 Metern Tiefe hatten wir 28 Grad. Das ist völlig verrückt.
2: Damals starben im Calanque Nationalpark bis zu 80% der untersuchten Kolonien. Warum die Wärme überhaupt so tief reicht, liegt an einer Veränderung der Sprungschicht. So nennt man die Grenze zwischen dem warmen Oberflächenwasser und dem kalten Tiefenwasser.
14: Diese Sprungschicht ist mit einem Mal abgesackt, viel tiefer hinunter, in Zonen, in denen die Gorgonien die kühlen Temperaturen gewohnt sind. Dort waren sie 3-4 Wochen lang zu hohen Temperaturen ausgesetzt und da begannen sie zu sterben.
2: Noch sind die Gorgonienwälder immerhin ab 30 Metern Tiefe weitgehend intakt. Wie lange das so bleibt, weiß niemand.
14: Wir sind an einem Wendepunkt. Wir werden einen Wechsel der Lebensgemeinschaften erleben. Wenn die Gorgonien verschwinden, übernehmen andere Organismen. Wir stecken mitten in dieser Übergangsphase.
2: Übergang bedeutet, mit der Wärme kommen auch neue Arten. Der Rotfeuerfisch oder die Nomadenqualle zum Beispiel, die sich rasant ausbreiten. Über 1000 gebietsfremde Spezies sind bereits erfasst. Viele sind über den Suezkanal eingewandert. Fachleute sprechen von einer Tropikalisierung des Mittelmeers. Und es gibt eine weitere tiefgreifende Veränderung, die für das menschliche Auge unsichtbar bleibt.
14: Etwa 1/4 der menschlichen CO2-Emissionen nimmt der Ozean auf. Er ist gewissermaßen unsere Lunge. Je mehr CO2 wir in die Atmosphäre bringen, desto mehr nimmt das Meer auf. Es wird zu einem starken Raucher. Das verändert die Chemie des Meerwassers und senkt den pH-Wert, wird also saurer. Deshalb sprechen wir von Ozeanversauerung.
2: Im Mittelmeer läuft diese Versauerung rund 1,5-mal schneller als im globalen Mittel. Sie trifft vor allem Lebewesen, die Kalk bilden. Die Gorgonienkorallen, die ohnehin schon unter der Wärme leiden, oder auch Muscheln. Trotz der vielen schlechten Nachrichten scheint es einige Arten zu geben, die mit den Veränderungen erstaunlich gut zurechtkommen. Eine davon wird am Cerej, einem geowissenschaftlichen Zentrum außerhalb von Aix-en-Provence in Frankreich, erforscht. Während draußen die Sommersonne unerbittlich brennt, ist das Labor von Luc Beaufort angenehm heruntergekühlt. Er ist Forschungsdirektor beim CNRS, der großen staatlichen Forschungsorganisation Frankreichs. Sein Thema ist die Gruppe der Coccolithophorida, der Kalkflagellaten. Das sind winzige, einzellige Algen mit einer Hülle aus Kalk.
15: This is amazing because it's a unicellular organism which is able to.
14: Es ist erstaunlich. Ein einzelliger Organismus, der solche winzigen, filigranen Kalkplättchen bildet. Genauso ist es bei den Kieselalgen, die aus Silikat wunderschöne Skelette bauen. Man denkt, weil sie einzellig sind, seien sie einfach. Dabei sind es hochkomplexe Organismen.
2: Ein einzelnes Plättchen misst nur wenige Tausendstel Millimeter. Und so unscheinbar diese Algen sind, so wichtig sind sie.
14: Coccolithophorida und anderes Phytoplankton sind das Gras des Meeres. Sie erzeugen die gesamte organische Substanz, die am Ende die Fische fressen.
2: Korallen oder viele Algenarten haben einen festen Lebensraum. Sie sitzen fest, wenn eine marine Hitzewelle anrollt.
8: Anders die Einzeller, die Beaufort seit Jahrzehnten erforscht.
15: An organism which is floating or swimming can move into the water column to the deep.
9: Ein Organismus, der schwebt oder schwimmt, kann in der Wassersäule in die Tiefe ausweichen, ins Kühlere.
15: 2 or 3 weeks, and we can believe that they either dive.
9: Bei einer Hitzewelle von 2, 3 Wochen tauchen sie entweder ab oder ändern ihre Gestalt und kommen später zurück.
8: Beauforts Forschung findet unter extrem komplexen Bedingungen statt, weil die Einzeller so klein sind und im offenen Ozean vorkommen. Wie sie sich im Meer verhalten, lässt sich nicht messen, sondern nur über Sedimentproben oder durch Versuchsanordnungen im Labor rekonstruieren. Bislang konnte Beaufort in seinen Untersuchungen keine negativen Auswirkungen der Ozeanerwärmung auf die winzigen Algen finden. Der sinkende pH-Wert des Wassers durch die Meeresversauerung bedroht zwar auch sie, doch es gibt Hinweise darauf, dass sie auch darauf mit einem veränderten Erbgut reagieren könnten.
15: If we leave the ocean by itself during the warming,
9: wenn wir den Ozean in Ruhe lassen, wenn wir aufhören zu fischen und CO2 in die Atmosphäre zu blasen, dann werden wir ein Aussterben der Ökosysteme nicht sehen. Aber das tun wir nicht. Wir betreiben Fischfang und verbrennen weiter Öl. Dementsprechend bin ich nicht optimistisch. Für unsere Kalkalgen schon, aber nicht für das Meer als Ganzes.
15: I'm optimistic for the coccolithophores, but not for the sea.
8: Wenn das Meer kippt, hat das nicht nur Auswirkungen auf marine Ökosysteme. Im Mittelmeerraum leben über 500 Millionen Menschen, 150 Millionen davon in unmittelbarer Nähe zur Küste. Sie sind darauf angewiesen, dass ihre natürliche Umgebung einigermaßen stabil ist, auch wirtschaftlich. Ein Drittel aller weltweiten Touristen machen hier Urlaub. Das Mittelmeer ist das wichtigste Reiseziel der Erde. Schon jetzt sind jedes Jahr die Nachrichten voll von Hiobsbotschaften. Dürre und Hitzewellen, dann wieder sintflutartige Regenfälle und Überschwemmungen. Einer, der Land und Meer zusammendenkt, ist der Geograf und Erdsystemforscher Wolfgang Kramer. Er hat 15 Jahre am Institut für Biodiversität und Ökologie in Aix-en-Provence gearbeitet und das Expertennetzwerk MEDEC gegründet. Mittlerweile ist er emeritiert und lebt in der Region Drôme, 150 Kilometer nördlich von Marseille. Bis zuletzt war unklar, ob das Interview mit ihm stattfinden kann. Ein Waldbrand hielt die Region in Atem. Über 4000 Hektar Wald brannten ab. Feuerwehrleute aus dem ganzen Land waren im Einsatz. Zum Zeitpunkt des Treffens ist das Feuer unter Kontrolle. Geblieben ist der Schrecken.
16: Die Hitzewelle wäre nie so heiß und so früh im Jahr eingetreten, wie sie jetzt eingetreten ist, ohne den Klimawandel. Das kann man nachweisen, selbst wenn einzelne extreme Ereignisse ja immer auch was Erratisches haben. Aber die Wahrscheinlichkeit, dass eine solche Hitzewelle im Juni auftritt, ist erheblich angestiegen durch den Klimawandel.
8: Die zunehmende Gefahr von Waldbränden in der Mittelmeerregion ist für Kramer nur eines von vielen Problemfeldern. Die Mittelmeerküsten sind sehr dicht besiedelt. Durch die Erderwärmung dehnt sich das Wasser aus. Hinzu kommt Schmelzwasser aus Arktis und Antarktis. Der Meeresspiegel steigt.
16: Das Mittelmeer ist eigentlich ein sehr stabiles Meer, weil im Gegensatz zur Nordsee diese Wasseroberfläche eigentlich nicht schwankt. Insofern, wenn ich hier einen halben Meter oder einen Meter mehr Meeresspiegelanstieg habe und damit davon müssen wir ausgehen bis zum Ende dieses Jahrhunderts, dann sind die Konsequenzen für sowohl die Küstenökosysteme als auch für die Städte und Infrastrukturen sind erheblicher als in einer Region, wo man ohnehin an starke Meeresspiegelschwankungen angepasst ist.
8: Das Mittelmeer hat kaum Gezeiten. Menschen haben jahrhundertelang direkt an den mittleren Wasserstand gebaut. Bis 2100 rechnen Fachleute mit einem Anstieg von 1 bis 1,5 Meter und noch mehr in weiterer Zukunft.
16: Eigentlich die ganze Strandzone, wo viele Menschen aus Deutschland und aus Nordeuropa gerne hinfahren in den Urlaub, wir wissen, dass die verschwindet. Also die wird in dieser Form die nächsten Jahrzehnte nicht überstehen. Aus dem einfachen Grund, dass der Meeresspiegel ansteigt und es fast nirgendwo einen Rückzugsraum gibt, sozusagen weiter im Inland, wo sich ein neuer Strand bilden kann.
8: Mittlerweile geht es für Kramer nicht mehr allein darum, um wie viel Grad es wärmer wird, sondern darum, ob eine Region überhaupt bewohnbar bleibt und für wen.
16: Das Wort Bewohnbarkeit oder Habitabilität hat eigentlich den Hintergrund, dass wir uns darüber klar werden sollten, was ist es eigentlich, was wir schützen wollen. Für die meisten Menschen ist die Frage, können meine Kinder hier eigentlich wohnen und leben? Wenn ich auf der Straße lebe in Marseille oder aber am Stadtrand in einem vollklimatisierten Haus mit Swimmingpool, das sind unterschiedliche Niveaus von Bewohnbarkeit. Das heißt mit anderen Worten, die gleichen klimatischen Bedingungen betreffen nicht alle Menschen gleich. Und diese soziale Ungleichheit, die muss man zum Ausdruck bringen.
2: In der Mittelmeerregion überlappen sich menschliche Einflüsse. Die Klimaerwärmung, die auch global an Fahrt aufnimmt, trifft auf Überfischung, intensive Landnutzung, immer mehr Plastikmüll, Stickstoffeintrag durch die Landwirtschaft und Luftverschmutzung durch Schifffahrt und Industrie. Ein toxischer Cocktail, der die Region an den Rand ihrer Belastungsgrenze bringen könnte.
17: Wir sind in Südfrankreich, in Cavalaire-sur-Mer. Das ist ein bisschen östlich von Saint-Tropez.
2: In Frankreich zeigt sich die Côte d'Azur von ihrer besten Seite. Glasklares, türkises Wasser, ein buntes Treiben am Sandstrand. 100 Meter entfernt schaukelt ein polynesischer Katamaran, den die deutsche Okeanos-Stiftung eigens ins Mittelmeer gebracht hat. Für die Sommermonate ist der Katamaran Lisa Feuchters Arbeitsort. Gerade kommt sie von einer Fahrt nach Korsika zurück.
17: Von hohen Wellen und Wind und Segeljacken und warm eingepackt bis hin zu kein Wind und das Meer ist spiegelglatt und wir können die Sterne reflektieren sehen im Meer und den Vollmond rot aufgehen sehen und wir haben extrem viele Finnwale gesehen und die waren teilweise auch total nah bei uns am Boot und das ist ja atemberaubend schön.
2: Über den Sommer kommen immer wieder kleine Gruppen von Jugendlichen und jungen Erwachsenen an Bord. Waves of Action heißt das Programm. Das Ziel ist Umweltbildung, aber nicht im Klassenzimmer, sondern zum Anfassen.
17: Seit diesem Jahr haben wir ein Planktoskop an Bord. Das ist wie ein Mikroskop, mit dem wir live ein Sample von gefiltertem Meerwasser uns anschauen können.
2: Feuchter setzt darauf, viele kleine Räder in Bewegung zu setzen. Dass das nicht immer einfach ist, zeigt sich schon hier am Strand. Während wir über einen umsichtigen Umgang mit der Natur sprechen, rast immer wieder ein motorisierter Schlepper für Bananenboote vorbei. So wie mancher Urlauber einen blinden Fleck für den Zustand des Mittelmeers hat, so hat auch die Wissenschaft ihre blinden Flecken. Über den Süden und Osten des Mittelmeerbeckens gibt es kaum Daten. Dabei leben genau dort die Menschen, die am wenigsten Schutz haben. Wie könnten die reichen Länder den Ärmeren helfen? Einen politischen Rahmen, in dem so etwas ausgehandelt werden könnte, gibt es. Unter dem Dach der Barcelona-Konvention verpflichteten sich die Mittelmeeranrainerstaaten, bis 2030 mindestens 30% der Meeresgebiete wirksam zu schützen. Doch heute gibt es nur für etwas mehr als 1% der Fläche einen umgesetzten Managementplan. Dass es anders geht, zeigt der Nationalpark direkt vor Marseille, meint Carla Di Santo von der Organisation Septentrion Environnement.
18: Before the national park, the biodiversity was not that diverse.
12: Vor dem Nationalpark war die Artenvielfalt nicht so groß. Seit 2012, seit der Nationalpark eingerichtet wurde, eine Fangverbotszone, sehen wir, wie alles wieder aufblüht. Große Zackenbarsche sind zurück, auch bedrohte Arten, Barracudas in großen Schwärmen und das direkt neben einer Großstadt.
18: Barracudas, like huge school of them, and it's just next to a big city.
2: Marine Hitzewellen machen auch vor einem Nationalpark nicht Halt. Aber trotzdem sind Ökosysteme dort resilienter, wo sie konsequent in Ruhe gelassen werden. Wo Fischen und Ankern unterbunden werden, kehren viele Arten in wenigen Jahren zurück. Dass auch verbindliche, grenzüberschreitende Regeln möglich sind, zeigt die Einrichtung einer Emissionsüberwachungszone 2025. Ein Schritt, zu dem sich alle Anrainerstaaten gemeinsam entschieden hatten. Seitdem gelten niedrigere Grenzwerte für Emissionen in der Schifffahrt. Doch all diese Maßnahmen haben eine Grenze. Ohne eine weltweite Reduktion der Treibhausgase, sagt Wolfgang Kramer, laufen sie ins Leere.
16: Ohne verstärkten Klimaschutz werden wir uns an überhaupt nichts anpassen können. Der gegenwärtige sich beschleunigende Temperaturanstieg und der gegenwärtig sich beschleunigende Meeresspiegelanstieg werden gemeinsam zu Situationen führen an vielen Orten weltweit, die nicht zu beherrschen sind. Natürlich wird es sich dann von Fall zu Fall lokal unterschiedlich abspielen und diejenigen, die finanziell am besten gestellt sind, werden geringere Verluste zu beklagen haben, als die, denen es schlechter geht. Aber das muss immer am Anfang stehen der Anpassungsdiskussion, dass man sagt, wenn wir nicht tatsächlich jetzt aus den fossilen Energien aussteigen und insgesamt unseren Energie- und Ressourcenverbrauch radikal senken, dann erzeugen wir, so wie es die Wissenschaft seit 30 Jahren beschrieben hat, erzeugen wir Situationen, an die wir uns nicht anpassen können.
2: Verändern wird sich das Mittelmeer in jedem Fall. Die offene Frage ist, wie stark wird das passieren? Für Abed Hassoun vom Geomar-Zentrum zählt dabei jedes Zehntel Grad.
7: If there will be more actions, limited emissions, maybe fewer extreme events would happen, lower rates of biodiversity loss, more opportunities for adaptation.
2: Das Maß, in dem wir handeln und unsere Emissionen begrenzen, könnte den Unterschied machen zwischen einem Mittelmeer, das sich anpasst, und einem, das kippt.
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19: Sternzeit, 17. August. 20.000 Menschen für James Webb. Nach einem Mr. Sternzeit-Newsletter fragte ein Leser, was Weltraumprojekte so teuer macht. Im Kern ist es der Personalaufwand. Wo viele Menschen lange Zeit arbeiten, entstehen hohe Kosten. Für das James-Webb-Weltraumteleskop waren seit den ersten Ideen Mitte der 80er Jahre bis heute etwa 20.000 Menschen tätig. Natürlich niemals alle gleichzeitig. Das sind Astronomen, Ingenieurinnen, Mechaniker und viele andere Handwerkerinnen. Zudem gibt es Fachleute, die die Software schreiben, die Tests aller Komponenten durchführen oder die Mission planen. Manche kümmern sich darum, dass Funkbefehle zum Teleskop und wissenschaftliche Beobachtungen zur Erde kommen. Die Daten werden verarbeitet, weltweit verteilt und archiviert. Das Teleskop ist eine Raumsonde, die einer genauen Überwachung bedarf. Das Flugteam spielt ständig mögliche Pannen durch und wie man darauf reagieren müsste. James Webb könnte rund 2 Jahrzehnte im Einsatz sein. Da müssen sich stets neue Arbeitskräfte mit dem Teleskop und seinem Betrieb vertraut machen. Der ganze Aufwand kostete bis zum Start rund 9 Milliarden Dollar. Die jährlichen Betriebskosten liegen nun bei grob 100 Millionen. Davon werden noch etliche Astronominnen und Astronomen bezahlt, die mit Webb-Daten den Kosmos erforschen. Das alles kostet viel Steuergeld. Als Lohn bekommen wir atemberaubende Bilder aus dem Kosmos und sensationelle Einblicke in die Zeit kurz nach dem Urknall. Nach einem Astronomie-Karlauer ist ein Teleskop pro Stern extrem billig.
20: 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Der stellvertretende Vorsitzende der liberalen russischen Partei Jabloko, Schlossberg, ist wegen seiner Kritik am Krieg gegen die Ukraine zu 11 Jahren und einem Monat Straflager verurteilt worden. Das Gericht in Pskow sprach den 63-jährigen Politiker der Diskreditierung der russischen Streitkräfte und der Verbreitung von Falschinformationen schuldig. In seinem Schlusswort am vergangenen Freitag hatte Schlossberg seine Unschuld beteuert und von einem politischen Prozess gesprochen. Zudem forderte er erneut einen sofortigen Waffenstillstand im Krieg mit der Ukraine. Erst vergangene Woche war die Jabloko-Partei von der Parlamentswahl im September ausgeschlossen worden, wogegen sie Berufung einlegte. Heute wies das oberste Gericht den Antrag wie erwartet zurück. Vor dem Gerichtsgebäude gab es nach Angaben der Partei Festnahmen. Von kremltreuen Kräften werden Jabloko-Mitglieder regelmäßig als Verräter und Agenten des Westens bezeichnet. Der außenpolitische Sprecher der Unionsfraktion Hart fordert EU-Sanktionen gegen Israels Minister Ben-Gvir. Dieser hatte in einem Podcast gesagt, er halte gezielte Tötungen in Gaza für richtig und sprach von 30 bis 40 Menschen pro Nacht. Es gebe im Gazastreifen Menschen, die es nicht verdient hätten zu leben. Hart nannte Ben-Gvirs Aussagen menschenverachtend und forderte ein Zeichen der EU für die Geltung der Menschenrechte. Er sagte dem Portal Politico, er sei überzeugt, dass Israel und Europa ohne Ben-Gvir wieder näher zusammenfinden könnten. Die Gewerkschaft Verdi ruft zu 24-stündigen Warnstreiks an 6 deutschen Seehäfen auf. Der Warnstreik soll am Abend beginnen. Betroffen sind die Häfen Hamburg, Bremerhaven und Bremen sowie in Niedersachsen Wilhelmshaven, Emden und Brake. Hintergrund sind Tarifverhandlungen. Verdi fordert für die rund 11.000 Beschäftigten in den Häfen 8,2% höhere Stundenlöhne als bislang bei einer Laufzeit von einem Jahr. Ein Angebot der Arbeitgeber wurde abgelehnt. Sie boten einen Anstieg der Löhne um 5,1% bei einer Laufzeit von 19 Monaten. Die Bundesregierung will die Rahmenbedingungen für Firmengründungen in Ostdeutschland verbessern. Ziel müsse sein, dass eines der nächsten DAX-Unternehmen aus Ostdeutschland komme, sagte die Ostbeauftragte Kaiser zum Auftakt eines Branchendialogs im Finanzministerium in Berlin. Minister Klingbeil sagte, Deutschland müsse unter anderem im Energie- und Verteidigungsbereich wirtschaftspolitisch unabhängig werden. Dazu könnten junge, innovative Unternehmen viel beitragen. Die Bundesregierung sei dabei, Förderprogramme zielgerichteter auszurichten. Klingbeil sprach von einer neuen Gründerzeit. Die Abgeordneten der Thüringer BSW-Landtagsfraktion haben sich für einen Verbleib in der Koalition entschieden. Das Ergebnis sei nach intensiver Beratung einstimmig gewesen, erklärte die Fraktionsvorsitzende Hupach nach einer Sitzung in Erfurt, an der 13 der 15 Abgeordneten teilnahmen. Hintergrund ist die Aberkennung des Doktortitels von CDU-Ministerpräsident Vogt. Infolgedessen hatte der BSW-Bundesvorstand den Thüringischen Landesverband aufgefordert, die Koalition zu verlassen. Das BSW regiert in Thüringen gemeinsam mit der CDU und der SPD. BSW-Gründerin Wagenknecht hatte vor der Beratung einen Landessonderparteitag ins Gespräch gebracht. Zwischen dem Bundesvorstand und dem Thüringer BSW-Landesverband gibt es seit längerer Zeit interne Konflikte. Der neue britische Premierminister Burnham soll laut Medienberichten Nachrichten mit einer Person ausgetauscht haben, die sich als die Stabschefin von US-Präsident Trump ausgab. 4 Beamte bestätigten den Fall gegenüber dem Portal Politico. Demnach soll Burnham nach wenigen Chats misstrauisch geworden sein. Es habe sich um wenige unbedeutsame Nachrichten gehandelt, erklärte einer der Beamten. Die britische Regierung bestätigte die Kommunikation nicht. Man äußere sich nicht zu Fragen der nationalen Sicherheit, teilte ein Regierungssprecher mit. Das Wetter. In der Nacht am Alpenrand abklingende Schauer und Gewitter, sonst gebietsweise größere Auflockerungen. Im äußersten Westen zum Morgen aufkommender Regen. Tiefstwerte 17 bis 9 Grad. Morgen im Osten sowie im Südwesten zeitweise sonnig. Im Rest des Landes bewölkt und gebietsweise Schauer. 19 bis 28 Grad. Und die weiteren Aussichten am Mittwoch wechselnd bis stark bewölkt. Im Norden sowie in einem Streifen quer über der Mitte Schauer, sonst kaum Regen. 20 bis 29 Grad. Das waren die Nachrichten.
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21: Mit Sebastian Moritz, herzlich willkommen. Hohe Zinsen, teures Material und jetzt haben auch noch die Schiffe Probleme, wichtige Baustoffe über die Flüsse zu transportieren. Die Rahmenbedingungen in der Baubranche sind schwierig, doch die Stimmung bei den Unternehmen wird allmählich besser. Wie das zusammenpasst, besprechen wir in dieser Sendung. Außerdem, Polen senkt die Mehrwertsteuer, damit Urlaubsrückkehrer günstiger tanken können und etwa jeder 10. junge Erwachsene in Deutschland hat weder einen Job noch einen Ausbildungs- oder Studienplatz. Wir starten aber im Osten unseres Landes. Gute Ideen gibt es hier reichlich. Im internationalen Vergleich haben deutsche Startups allerdings oft weniger gute Karten. Das Problem ist, fehlt an Geld, dem sogenannten Wagniskapital. Genau hier möchte Bundesfinanzminister Lars Klingbeil nun nachhelfen, wie er heute bei einem Treffen mit Gründerinnen und Gründern aus Ostdeutschland erklärt hat. Nadine Lindner mit den Einzelheiten.
3: Ein fertiges Programm für Ostdeutschland gibt es noch nicht. Die Vertreter der Bundesregierung wollten vor allem erstmal zuhören, welche Erfahrungen Start-up-Gründerinnen und Gründer aus den ostdeutschen Bundesländern mitbringen. Dafür hatte SPD-Finanzminister Lars Klingbeil zum Branchendialog in sein Ministerium eingeladen.
4: Insgesamt, und dafür steht der Osten, ist es die Frage, wie kann man einen Wandel erfolgreich gestalten? Und dieses Mindset brauchen wir im ganzen Land. Und deswegen bin ich auch als Niedersachse gespannt, was ich hier heute bei Ihnen lernen kann.
3: Ein Punkt, der Startups im Osten mehr belastet als im Westen, wurde schon vor dem Gespräch deutlich. Vielen von ihnen fehlt Kapital, um zu wachsen. Die Gründungsphasen würden oft durch öffentliche Förderprogramme angestoßen, aber für die nächsten Schritte fehle oft das Geld. Noch einmal Lars Klingbeil.
4: Hier ist der Schwerpunkt natürlich im Finanzministerium bei der Frage der Finanzierung, der Wachstumsfinanzierung, der Finanzierungsstrukturen. Und das ist ein Thema, an dem wir jetzt hier im Haus schon länger arbeiten und das für mich auch ein großer Schwerpunkt ist.
3: Erst vor wenigen Tagen, am 22. Juli, hatte die Bundesregierung ihr Programm zur Förderung von Start-ups und sogenannten Scale-ups beschlossen, mit einem Schwerpunkt auf Sicherheit und Verteidigung. Scale-ups sind Firmen, die die Gründungsphase abgeschlossen haben und wachsen wollen. Die Room AG von Hans Elstner aus Jena gehört genau zu diesen schnell wachsenden Unternehmen. Die Firma existiert seit 10 Jahren und hat mittlerweile 35 Beschäftigte. Sie erstellt digitale Zwillinge, zum Beispiel von Produktionsstätten für die Industrie.
22: Also es mangelt nicht an Förderung, um in den Start zu kommen. Das funktioniert wunderbar. Und an Ideen mangelt es auch nicht. Es mangelt an Anschluss. Es mangelt an Anschluss an Kapitalgeber und an große Kunden. Die sitzen eben nicht in den neuen Bundesländern.
3: Allerdings gibt es in Ostdeutschland auch weitere Hemmschuhe für das Gründungsgeschehen, auf die die Ostbeauftragte der Bundesregierung Elisabeth Kaiser hinwies. Unter anderem gäbe es in den Familien weniger Gründungserfahrung. Zudem sehe man, dass im Osten die Zahl der Gründungen hinter den Patentanmeldungen zurückbleibe. Das heißt, es gäbe gute Ideen, sie würden nur nicht umgesetzt. Hinzu kommt ein hoher Altersschnitt in der Bevölkerung, eine kleinteilige Wirtschaftsstruktur, wenig Forschung und Entwicklung von großen Unternehmen und hohe Zustimmungswerte für die AfD, die das Umfeld von Start-ups trüben. Noch einmal Hans Elstner von der Room AG aus Jena.
22: Man arbeitet viel, gerade jetzt im Zeitalter von KI, mit Menschen aus der ganzen Welt, holt sich die Experten und da kriegt man sehr deutliche Stimmen, ob zum Beispiel jemand nach Thüringen oder Sachsen-Anhalt noch ziehen will, wenn die AfD dort an der Macht ist. Das spielt eine Rolle. Also davor haben alle schon ihre Sorge.
3: Die Ostbeauftragte der Bundesregierung Elisabeth Kaiser formulierte dennoch als Wunsch, dass bald ein DAX-Konzern mit Sitz in Ostdeutschland aus einem Start-up entstehen könnte.
23: Ostdeutschland hat beste Voraussetzungen, Innovationen nicht nur zu entwickeln, sondern die tatsächlich auch in eine industrielle Anwendung zu bringen. Moderne Infrastruktur, verfügbare Flächen, aber auch industrielle Kompetenz und aber auch eine pragmatische und effiziente öffentliche Verwaltung. Das sind die Voraussetzungen dafür, dass das gelingen kann.
3: Deutschland müsse vor allem im Energie- und Verteidigungsbereich wirtschaftspolitisch unabhängig werden, so die Botschaft aus dem Finanzministerium. Start-ups könnten dabei helfen. Man setze auf eine neue Gründerzeit.
21: Bundesfinanzminister Lars Klingbeil will bessere Bedingungen für Start-ups in Deutschland schaffen. Informationen waren das von Nadine Lindner. Und wir bleiben im weitesten Sinne bei Standortpolitik, zumindest bei dem, was US-Präsident Donald Trump darunter versteht. Mit einer ganzen Reihe von Zöllen, die die USA seit dem vergangenen Jahr gegen nahezu alle Länder dieser Welt verhängt haben, wollte Trump mehr Investitionen ins eigene Land holen. Doch eine neue Studie zeigt nun, zumindest mit Blick auf Deutschland, scheint diese Rechnung nicht aufzugehen, wie Mischa Erhardt berichtet.
24: Nur rund 4,3 Milliarden Euro haben deutsche Firmen im ersten Halbjahr ausgegeben, um in Standorte und Fabriken in den USA zu investieren. Das ist ein Rückgang um fast 2/3 im Vergleich zum Vorjahreszeitraum, hat Samina Sultan vom Institut der deutschen Wirtschaft IW errechnet. Das ist auf den ersten Blick erstaunlich, denn der amerikanische Präsident Donald Trump zielt mit seiner Zollpolitik genau darauf, Investitionen im Land zu fördern.
25: Auch wenn politisch eben darauf hingezielt wird, dass mehr Investitionen in die USA fließen, treffen die Firmen eben eine andere Entscheidung. Und daran kann Donald Trump eben trotz aller Politik, die er macht, nur bedingt etwas entgegensetzen.
24: So Samina Sultan, die für ihre Berechnungen Zahlen und Daten der Deutschen Bundesbank zu Rate gezogen hat. Mit den jüngsten Daten setze sich ein Trend in der zweiten Amtszeit des US-Präsidenten fort. Denn verglichen mit 2024, dem Jahr vor seinem erneuten Einzug ins Weiße Haus, liegt der Rückgang sogar bei rund 80%.
25: Investitionen sind etwas, was man auf einer Basis von längerfristigen Rahmenbedingungen macht. Und wenn die eben immer wieder so erratisch geändert werden, wie wir es ja auch bei der Zollpolitik erlebt haben, wo wir einmal 20%, dann wieder 30% oder 100% in den Raum gestellt werden. Und das macht es dann für Firmen eben sehr

0: streichen auch Unternehmen ihre Investitionsbudgets zusammen. Und das betrifft dann eben auch das Ausland, nicht nur das Inland. Das heißt, das hat sehr viel mit der schlimmen Wirtschaftspolitik in den USA zu tun und der Unzuverlässigkeit der Trump-Administration, aber eben nicht nur.
1: Auch im längerfristigen Vergleich zeigt sich ein eindeutiger Trend. So lagen die Direktinvestitionen deutscher Firmen in den USA in den 5 Jahren vor der Corona-Pandemie bei rund 16 Milliarden Euro. Das ist fast der vierfache Wert verglichen mit den ersten 6 Monaten dieses Jahres. Zurückhaltend mit Investitionen in den Vereinigten Staaten dürften vor allem Industrieunternehmen sein, meint Martin Lück.
0: Das sind die klassischen Sektoren wie Automobil, wie Chemie, wie Maschinenbau, aber auch Kraftwerkstechnik, Elektrotechnik und dergleichen mehr. Das dürfte sich, ohne dass ich die Zahlen jetzt im Detail gesehen habe, relativ gut über diese Sektoren verteilen.
1: Die Flüsse von Direktinvestitionen können vergleichsweise stark schwanken, weil größere Summen das Bild verzerren können. Dennoch zeigen auch Umfragen etwa der Deutschen Industrie- und Handelskammer, dass der Anteil der Unternehmen, die in neue oder bestehende Fabriken in den USA investieren wollen, unter dem langjährigen Durchschnitt liegt. Anders ist es laut den Wirtschaftsforschern des IW bei Firmen, die bereits in den USA aktiv sind und dort Gewinne erwirtschaften. Sie investierten die Gewinne weiterhin in dem Land, was darauf hinweise, dass der Wirtschaftsstandort USA trotz der erratischen Politik ihres Präsidenten weiterhin attraktiv sei.
2: In Deutschland fehlen Wohnungen. Hohe Zinsen und teures Material verhindern, dass sich daran schnell etwas ändert. Die deutsche Bauwirtschaft klagt schon lange über schwierige Rahmenbedingungen. Mit dem sogenannten Bauturbo wollte die Bundesregierung das Bauen schneller und günstiger machen. Und tatsächlich scheint die Stimmung im Wohnungsbau sich leicht zu verbessern. Das geht aus einer heute veröffentlichten Umfrage des Münchner IFO-Instituts hervor. Zuletzt war schon die Zahl der Baugenehmigungen gestiegen. Darüber habe ich heute Nachmittag gesprochen mit Felix Paklepper, Hauptgeschäftsführer beim Zentralverband des Deutschen Baugewerbes. Hallo, Herr Paklepper.
3: Hallo, Herr Moritz, grüß Sie.
2: Bessere Stimmung im Wohnungsbau, weniger Unternehmen, die über zu wenig Aufträge klagen, laut IFO-Institut. Hat die Branche die größten Probleme schon hinter sich gelassen?
3: Nein, das kann man nicht sagen. Das Geschäftsklima hält sich etwas auf, so wie Sie gesagt haben. Das stabilisiert sich, aber auf sehr niedrigem Niveau. Und wir stellen fest, dass die Unternehmer sagen, das aktuelle Klima ist etwas besser. Allerdings auch noch nicht wirklich rosig. Aber sie sagen auch, dass sich die Aussichten schon wieder etwas eintrüben.
2: Macht sich denn bei dieser leichten Aufhellung der Bauturbo die Maßnahmen der Bundesregierung, machen die sich da schon bemerkbar oder wie erklären Sie sich das?
3: Regional ja. Wenn wir über den Bauturbo reden, reden wir eigentlich über ein Planungs- und Genehmigungsturbo. Weil es geht darum, der Turbo erlaubt den Gemeinden schneller Wohnungsgebiete auszuweisen, in denen gebaut werden kann. Wir sehen erste Fortschritte dabei, wo es auch genutzt wird, zum Beispiel in Hamburg. Aber flächendeckend ist dieser Planungs- und Genehmigungsturbo noch nicht angekommen. Und das zeigen ja auch die Fertigstellungszahlen.
2: Aber ist es nur noch eine Frage der Zeit, bis das tatsächlich dann auch in der Bauwirtschaft ankommt? Oder was erwarten Sie da?
3: Also der Bauturbo oder dieser Planungsturbo alleine wird nicht genügen, weil der gibt nur die Möglichkeit, dass eine Gemeinde ein Wohnungsgebiet ausweist, wo Wohnungen gebaut werden können, kann schneller geplant und genehmigt werden. Das Hauptproblem im Moment ist die Finanzierung. Die Materialpreise sind zu hoch, die Baupreise sind gestiegen und die Finanzierung, natürlich durch Inflation und gestiegene Zinsen, macht das Bauen immer teurer und da ist die größte Zurückhaltung im Moment festzustellen.
2: Das ist ja auch ein ganz interessanter Punkt aus der IFO-Umfrage, dass die Unternehmen zunehmend darüber klagen, dass Bauprojekte storniert werden. Liegt das an der Finanzierung oder wie erklären Sie sich das?
3: Das liegt insgesamt an der allgemeinen unsicheren Lage, aber auch vor allem an der Finanzierung. Ein Quadratmeter Wohnungsbau hat im Jahr 2012 2.000 Euro gekostet und wir liegen jetzt überhalb von 4.500 Euro. Hier hat Corona, aber auch der Ukraine-Krieg, jetzt der Iran-Krieg, deutliche Spuren hinterlassen. Die Preise sind massiv gestiegen und konnte ich Anfang der 20er Jahre noch mit 1% finanzieren, liegt die Finanzierung jetzt um die 4%. Das heißt, das Bauen und die Finanzierung sind deutlich teurer geworden. Das kann man zum Beispiel sehen, dass im letzten Jahr allein 35.000 genehmigte Projekte, also Baugenehmigungen, erloschen sind. Die Leute stornieren, bauen dann doch nicht.
2: Die steigenden Zinsen, die gestiegenen Zinsen sind das eine, gestiegene Materialkosten sind das andere. Jetzt haben wir in den vergangenen Tagen auch viel über das Niedrigwasser, die Probleme für die Lieferketten gesprochen. Jetzt hören wir, dass auf den ersten Baustellen das Material knapp wird. Haben Sie einen Eindruck davon, wie groß ist dieses Problem?
3: Das ist noch kein flächendeckendes Problem. Da können wir, glaube ich, in Warnung geben. Wir haben jetzt die ersten Verzögerungen auf Baustellen aufgrund des Niedrigwassers. Das Niedrigwasser schränkt den Schiffsverkehr ein. Weniger Schiffe heißt weniger.

0: der Transport oder es muss umgeladen werden auf die Schiene oder auf die Straße. Das führt zu höheren Kosten. Und in unserer Branche werden insbesondere Sand und Kies, aber auch Naturstein, Split und Bitumen per Schiff transportiert. Und hier kommt es zu Verzögerungen und dementsprechend natürlich auch zu Verzögerungen im Bauablauf.
1: Aber kein Problem, sagen Sie, was die Branche flächendeckend in großem Stil betrifft.
0: Nein, im Moment haben wir noch kein flächendeckendes Problem. Aber je länger natürlich das Niedrigwasser dauert, umso größer die Gefahr von Engpässen, höheren Material- und Logistikkosten und natürlich auch von Verzögerungen im Bauablauf.
1: Was ist denn das größte Problem dann? Die Engpässe oder die steigenden Preise?
0: Im Moment sind die Preise natürlich das Hauptproblem. Wir haben durch Corona, Ukraine-Krieg und jetzt den Iran-Krieg deutlich gestiegene Materialpreise. Allein Bitumen, das wir im Straßenbau brauchen, ist von Mai diesen Jahres gegenüber dem Vorjahr um über 30% gestiegen. Und wenn jetzt durch erhöhte Material- und Transportkosten dann nochmal ein Schlag obendrauf kommt, dann wird das Bauen in unserem Land noch teurer.
1: Fachleute schätzen, da gibt es natürlich unterschiedliche Schätzungen, aber dass in Deutschland so ungefähr 1,4 Millionen Wohnungen fehlen. Welchen Teil der Lücke zwischen dem Bedarf und dem Bestand kann denn in diesem Jahr geschlossen werden? Was ist Ihre Prognose?
0: Wir sind etwas optimistischer als das IFO-Institut, dass wir dieses Jahr nur noch von 185.000 Wohnungen ausgeht. Wir schätzen, knapp 200.000 werden gebaut werden. Das sind allerdings 150.000 zu wenig. Die Bundesregierung und das BBSR, also das Institut des Bauministeriums, schätzt selber, dass 350.000 Wohnungen jedes Jahr gebaut werden müssten. Und wir liegen jetzt bei nur noch 200.000 Fertigstellungen. Das ist dramatisch zu wenig.
1: Was ist denn jetzt die wichtigste Stellschraube, an der man Ihrer Meinung nach drehen müsste, um dieses Problem in den Griff zu kriegen?
0: Wir haben eben schon drüber gesprochen, der Wohnungsbau ist zu teuer. Das heißt, wir warten als Branche wirklich sehr, sehr intensiv auf den Gesetzentwurf zum Gebäudetyp E. Dahinter verbirgt sich ja die Idee zu sagen, das Bauen soll einfacher werden und damit wieder günstiger. Das diskutieren wir allerdings auch schon seit 2021 und der für diesen Sommer angekündigte Gesetzentwurf liegt leider noch nicht vor. Und solange das Bauen nicht einfacher und damit günstiger wird, wird das Bauen staatlich gefördert werden müssen über die KfW, über Kredite, zinsverbilligte Kredite, damit die Menschen sich überhaupt wieder trauen, ja, in Wohneigentum zu investieren. Und auch hier sind wir etwas skeptisch, denn der Entwurf des Bundeshaushalts 2027 sieht genau in dem Bereich Kürzungen von 1,4 Milliarden Euro vor.
1: Felix Bakleper, Hauptgeschäftsführer beim Zentralverband des Deutschen Baugewerbes. Vielen Dank für Ihre Zeit.
0: Gerne. Herzlichen Dank.
1: Und eine Herausforderung, über die wir im Interview gar nicht gesprochen haben, ist der Nachwuchsmangel. Auch das ist natürlich gerade auf dem Bau ein großes Thema. Gleichzeitig gibt es aber auch diese Zahlen hier, die Lilly Marie Hiltscher für uns aufbereitet hat.
2: Immer mehr junge Menschen in Deutschland haben weder Job noch Ausbildung. 2025 lag die sogenannte NEET-Quote in Deutschland bei 10%. Das zeigen aktuelle Zahlen der europäischen Statistikbehörde Eurostat. NEET heißt Not in Employment, Education or Training. Das bedeutet, diese jungen Menschen zwischen 20 und 24 Jahren lernen nicht, sie studieren nicht und sie arbeiten nicht. Im europäischen Durchschnitt trifft das auf fast 13% der jungen Menschen zu. Besonders groß ist der Anteil in Rumänien. Aber auch in Deutschland steigt diese Quote seit einigen Jahren an. Besonders oft trifft es dem Statistischen Bundesamt zufolge junge Frauen. Sie sind etwas häufiger außen vor als junge Männer. Und auf dem Land sind weniger junge Menschen betroffen als in den Städten. Die Folgen können schwer wiegen. Wer lange ohne Job oder Ausbildung bleibt, findet später schwerer Arbeit. Das kann zu sozialer Ausgrenzung und Frust führen.
1: Immer mehr junge Deutsche ohne Job oder Ausbildung. Informationen waren das von Lilly Marie Hiltscher. Ohne ausländische Beschäftigte würden viele Branchen in Deutschland gar nicht mehr zurechtkommen, hören wir heute. In der Systemgastronomie und der Fleischverarbeitung beispielsweise arbeiten schon heute mehrheitlich Beschäftigte aus dem Ausland. Auch in anderen wichtigen Jobs sind wir zwingend auf Zuwanderung angewiesen. Das geht aus neuen Daten der Bundesregierung hervor, die die Linksfraktion erfragt hat. Einzelheiten dazu von Frank Eichmann.
3: Etwa 9 Millionen Menschen arbeiten in sogenannten Engpassberufen. Über 1 Million von ihnen kommen aus dem Ausland. Dieser Anteil hat sich innerhalb von 10 Jahren verdoppelt. In einigen schwer zu besetzenden Berufsfeldern stammt bereits jeder dritte Beschäftigte aus dem Ausland. Das sind Kraftfahrer, Gerüstbauer, Bodenverleger oder Gebäudereiniger. Und die Nachfrage nach ausländischen Beschäftigten hält an. Linken Politiker Pascal Meiser.
4: Die Bundesregierung hat jetzt in Antwort auf unsere Anfrage prognostiziert, dass der Bedarf an Beschäftigten aus dem Ausland noch deutlich steigen wird in den nächsten Jahren. Das steht übrigens nicht im Widerspruch dazu, dass wir auch diejenigen, die wir hier haben, die noch qualifiziert werden müssen, auch qualifizieren müssen. Auch die brauchen wir dringend. Aber es gibt auf jeden Fall einen wachsenden Bedarf.
3: In der Systemgastronomie oder der Fleischverarbeitung stellen Beschäftigte aus dem Ausland mit jeweils etwa 60% inzwischen sogar die Mehrheit der Beschäftigten. Die Erklärung, sagt Linken-Politiker Meiser,
4: dass viele Menschen deutscher Staatsbürgerschaft, die sich ausruhen können, dreimal überlegen, ob sie in der Systemgastronomie, also McDonald's und Co. oder aber auch in der Schlachterei arbeiten wollen. Das sind knüppelharte Jobs, die leider mit schlechten Arbeitsbedingungen und zum Teil mäßiger Bezahlung einhergehen. Da muss auch dringend dran gearbeitet werden, wenn die Leute hier bleiben sollen und nicht wieder übermorgen weggehen.
3: Die Bundesregierung geht davon aus, dass wegen des demografischen Wandels Ostdeutschland in den nächsten Jahren in Relation zur Bevölkerung eine noch höhere Nettozuwanderung benötigen wird als der Westen.
1: Deutschland ist in vielen wichtigen Branchen auf Beschäftigte aus dem Ausland angewiesen. Ein Bericht dazu von Frank Eichmann.
5: Kann man in Polen wieder günstiger tanken. Die Regierung hat entschieden, runter mit der Mehrwertsteuer auf Sprit. Autofahrerinnen und Autofahrer sparen dadurch bis zu einem Zloty, umgerechnet 25 Cent pro Liter. Die Maßnahme zeigt Wirkung, sogar über die Staatsgrenze hinaus, berichtet ein Reporter im polnischen Fernsehen. Wir sind in Zgorzelec, direkt an der Brücke, die Polen und Deutschland verbindet. Auf dieser Brücke stehen Autos Schlange. Eigentlich haben die alle deutsche Kennzeichen. Das ist das Ergebnis des sogenannten Treibstofftourismus. Die Nachbarn kommen nach Polen, um günstiger zu tanken. Sie tanken nicht nur Autos, sondern nehmen auch Kanister mit. Die Steuersenkung will die polnische Regierung eigentlich an die eigene Bevölkerung gezielt weitergeben. Premierminister Donald Tusk. Für Hunderttausende, vielleicht für Millionen Autofahrer sind jetzt die kritischen Tage. Man kehrt aus dem Urlaub zurück, aus den Ferien. Am 1. September fängt die Schule an. Für diese Zeit gehen wir mit der Mehrwertsteuer auf 8% runter. Normal beträgt sie 23%. Die Senkung bedeutet, der Staat verzichtet auf fast eine halbe Milliarde Zloty Steuereinnahmen. Das sind umgerechnet knapp 115 Millionen Euro. Wirtschaftsexperten kritisieren das. Schließlich könnte der Staat die Bürger mal an anderer Stelle entlasten, zum Beispiel bei den hohen Beiträgen in die öffentliche Gesundheitskasse. Stattdessen unterstütze er Autofahrer. Analystin der polnischen Wirtschaftsgesellschaft Małgorzata Staczewska-Krzysztoszek zeigt sich gespalten. Ich freue mich, dass ich ein bisschen günstiger tanken kann. Ich habe ein Auto. Aber als Wirtschaftsexpertin mache ich mir Sorgen, was danach kommt. Sobald wieder der Markt die Spritpreise regelt, könnte es zu einem Preisschock kommen. Das hatte Polen nämlich vor kurzem erlebt. Denn das Kabinett hatte bereits im Frühjahr 3 Monate lang die Spritpreise gedrosselt. Als die Regierung dann nicht mehr eingegriffen hatte, explodierten die Preise. Damals pünktlich zum Ferienanfang. Es gab tagelang große Empörung im ganzen Land. Vielleicht ist deshalb der Zeitpunkt der jetzigen Senkung nicht zufällig gewählt. Das Kabinett könnte den vermiesten Urlaubsanfang ausgleichen wollen, sodass man diesmal zumindest beim Sprit für die Rückreise günstiger davonkommt.
1: Das war ein Bericht aus Polen von unserer Korrespondentin Paulina Milling zur polnischen Regierung, die die Mehrwertsteuer auf Kraftstoffe vorübergehend gesenkt hat, um vor allem Urlaubsrückkehrer bei den Spritkosten zu entlasten. Und damit schalten wir live in den Frankfurter Börsensaal, wo Samer Ibrahim das Geschehen für uns heute im Blick hat. Der deutsche Aktienindex hat ja zuletzt ein Rekordhoch nach dem nächsten erreicht. Schauen wir auf den DAX. Wie ist der DAX in die neue Woche gestartet?
6: Naja, heute mal etwas verhaltener. Der DAX aktuell bei 26.365 Punkten. Das ist inzwischen ein Minus von 0,3% oder 75 Punkte. Liegt schlicht und ergreifend an der allgemeinen Stimmung. Der Nahostkonflikt, die Straße von Hormuz, der Persische Golf, all das, was es dort an Neuigkeiten gab, macht den Anlegern so ein bisschen die Laune madig. Man sieht die Nervosität vor allem am Anleihemarkt. Interessanterweise die langlaufenden Bundesanleihen sind heute auf den höchsten Stand seit 15 Jahren gestiegen. Bei 3,21% liegen sie jetzt aktuell. Das treibt natürlich auch die Umlaufrendite an, 3,17%. Und solche großen Gewinne bei Anleihen deuten immer darauf hin, dass man eben damit rechnet, dass es höhere Zinsen geben könnte. Die Lage am Persischen Golf deutet ein bisschen an, dass wir weiter mit höheren Energiekosten leben müssen. Das würde die Inflation ja antreiben.
1: Für Schlagzeilen gesorgt hat heute der Rüstungskonzern Rheinmetall. Er hat sich einen weiteren Großauftrag vom Bund gesichert. Worum geht's da im Detail?
6: Um mobile Rettungsstationen, die der Bund in Auftrag gegeben hat. Das geht um die Versorgung von Verwundeten im Feld. 500 Millionen Euro ist das Ganze schwer und hat der Rheinmetall inzwischen auch an die Spitze im DAX getrieben. Gut 2% legt sie aktuell zu. Da hat man noch so ein bisschen Nachholbedarf gehabt. Rheinmetall gehört ja zuletzt auch zu denen, wie alle anderen Rüstungswerte, zu den Unternehmen, deren Aktienkurs nicht ganz so gut gelaufen waren.
1: Rheinmetall also heute ein großer Gewinner. Ebenfalls ein großer Gewinner ist die Aktie von Siemens Energy. Was steckt hier dahinter?
6: Das sind ausschlaggebend dafür die guten Zahlen von Anthropic, einer der großen Player und in aller Munde in Sachen künstliche Intelligenz. Die Investitionen zahlen sich jetzt doch ja wohl besser aus. Das ist ja diese große Sorge gewesen, die wir zuletzt gesehen haben, dass das viele Geld, was da ausgegeben wird für KI, für Chips, für Rechencenter, dass das eben eventuell versickern könnte, dass die Gewinne, die man damit machen kann, nicht ganz so groß sind. Da hat Anthropic das Gegenteil bewiesen. Das macht wieder so ein bisschen Mut und treibt alles an, was mit KI zu tun hat. Und das ist eben Siemens Energy. Die bauen eben zum Beispiel Gasanlagen, sie liefern alles an Anlagen, was man so braucht, um zum Beispiel ein großes Rechencenter zu betreiben. Sind also einer der Nutznießer dieses KI-Booms. Die Aktie jetzt 1,5% im Plus.
1: Dann schauen wir auf weitere Einzelwerte. Was sollten wir da heute an diesem Montag sonst noch im Blick haben?
6: Ja, OHB, der Neuling im SDAX, der ist ganz interessant. Da gab es einen Bericht, einen Medienbericht, dass es eben einen Durchbruch gegeben haben könnte bei einer Ausschreibung, die die Europäische Union hatte. OHB ist ein Entwickler für Raumfahrtsysteme und angeblich haben sie zusammen mit einem niederländischen Unternehmen gegen Airbus gewonnen. Da geht es um ein Satellitennetzwerk der EU. Wert des ganzen Auftrags 1 Milliarde und die Aktie heute deutlich im Plus, hat zwischenzeitlich über 7,5% dazu gewonnen, jetzt aktuell noch gut 4%.
1: Und dann schauen wir zum Schluss noch auf den Eurokurs und auf den Goldpreis.
6: Ja, der Euro angesichts eines schwächeren US-Dollars etwas stärker. Der Referenzkurs noch bei einem Dollar 15,93 inzwischen im abendlichen Handel noch was stärker gestiegen, stieg jetzt über einem Dollar 16. Und auch der Goldpreis erlebt eine Art Renaissance. Wir hatten das die letzten Tage ja schon immer wieder mal berichtet. Aktuell bei 4.420 US-Dollar, 5.060 Dollar war ja mal so ein Hoch, was man erreichen wollte. Oder 5.600 war so ein Hoch, was man erreichen wollte. Ganz so weit wird es nicht gehen, aber 5.000. ist nach Meinung von Experten schon wieder drin.
1: Vielen Dank, Samir Ibrahim, live im Frankfurter Börsensaal. Und damit Ende die Sendung Wirtschaft und Gesellschaft. Hier im Programm geht es gleich weiter mit der Kollegin Anja Reinhardt und der Sendung Kultur heute. Ein Thema dort, Infrastruktur des ukrainischen Buchmarktes, die gezielte Zerstörung durch russische Angriffe.
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8: Uhr, die Nachrichten. Einsatzkräfte bei dem Brand im belgischen Naturschutzgebiet Hohes Venn gehen davon aus, dass das Feuer in den nächsten Tagen unter Kontrolle gebracht werden kann. Die Flammen haben eine Fläche von rund 30 Quadratkilometern zerstört. Laut dem flämischen Sender VRT News hatte es in der Nacht auf Montag angefangen zu regnen. Die Niederschlagsmenge reichte aber nicht aus, um die Löscharbeiten entscheidend voranzubringen. Rund 600 Bewohner in der Provinz Lüttich mussten ihre Häuser verlassen. Auch Teile der nahegelegenen deutschen Stadt Monschau wurden sicherheitshalber evakuiert. Für das ebenfalls von einem Waldbrand bedrohte nordrhein-westfälische Hürtgenwald hat der Kreis Düren Entwarnung gegeben. Im Landkreis Rottweil in Baden-Württemberg waren bis zum Nachmittag hunderte Feuerwehrleute bei einem Brand im Einsatz. Umwelt- und Klimaschutzverbände haben den Vorstoß der SPD für einen Hitzeschutzplan befürwortet. Die Bundesgeschäftsführerin der Deutschen Umwelthilfe, Metz, sagte den Zeitungen des Redaktionsnetzwerks Deutschland, das Land sei für diese Hitze nicht gewappnet. Es dürfe jetzt nicht bei politischen Lippenbekenntnissen bleiben. Sozialdemokratische Bundesminister hatten in einem gemeinsamen Papier mehrere Maßnahmen wie einen nationalen Hitzeaktionsplan vorgelegt. Die SPD fordert, fordert zudem, die Gemeinschaftsaufgabe Klimaanpassung und Naturschutz im Grundgesetz zu verankern. Der Bund-Länder-Beauftragte Amthor lehnte diesen Vorschlag ab und erklärte, vor einer Verfassungsänderung sollte eine Diskussion über die Nutzung schon bestehender Handlungsmöglichkeiten stehen. Aus finanzieller Sicht etwa seien durch das Sondervermögen für Klimaneutralität schon viele Mittel bereitgestellt worden, betonte der CDU-Politiker. Die Arbeiten für die Stromtrasse Südlink kommen weiter voran. Der Tunnel unter der Elbe zwischen Wewelsfleth in Schleswig-Holstein und Wischhafen in Niedersachsen ist fertig. Mit der 700 Kilometer langen Trasse soll unterirdisch Windenergie von Schleswig-Holstein in den Süden transportiert werden. Seit Jahren kämpfen viele Bürgerinitiativen gegen den Bau der Trasse, die sie für ökologisch unsinnig und unwirtschaftlich halten. Südlink soll Ende 2028 in Betrieb genommen werden, 6 Jahre später als ursprünglich geplant. Die Bundeswehr ist nach Angaben des Verteidigungsministeriums auf die größte Personalstärke seit rund 13 Jahren angewachsen. Ende Juli habe die aktive Truppe aus rund 186.700 Soldaten bestanden, teilte das Ministerium in Berlin mit. Damit bewege man sich im Zielkorridor für das laufende Jahr. Im Vergleich zum Juli 2025 sei ein Zuwachs von mehr als 2% oder rund 3.700 Männer und Frauen zu verzeichnen. Bis Jahresende werde mit weiter steigenden Zahlen gerechnet. Wichtiger Treiber sei das neue Wehrdienstgesetz. Seit Anfang des Jahres werden alle 18-Jährigen angeschrieben, ob sie mindestens 6 Monate dienen wollen. Männer müssen den Fragebogen beantworten, Frauen können es. Die Rücklaufquote bei den Frauen beträgt 4%, bei den Männern sind es 96%. Ein russisches Gericht hat den prominenten russischen Kriegsgegner und Oppositionellen Schlossberg in einem umstrittenen Verfahren zu 11 Jahren und 1 Monat Haft im Straflager verurteilt. Die Richterin befand den Vizechef der liberalen Oppositionspartei Jabloko unter anderem der Verunglimpfung der russischen Streitkräfte für schuldig. Das Urteil erging kurz nach einer Entscheidung des Obersten Gerichtshofs Russland, die Jabloko-Partei von der Parlamentswahl im September auszuschließen. Jabloko tritt unter anderem für einen Waffenstillstand im Ukraine-Krieg ein. Auf Teile der Berliner Senatsverwaltung ist ein Hackerangriff erfolgt. Wie die Senatskanzlei mitteilte, sind die Bereiche Stadtentwicklung, Bauen und Wohnen sowie Mobilität, Verkehr, Umwelt und Klimaschutz betroffen. Die Bereiche seien vom Landesnetz isoliert worden, um weiteren Schaden abzuwenden. Das Landeskriminalamt sei in die Ermittlungen eingebunden. Es ist unklar, ob die Verwaltungen arbeitsfähig sind und ob Daten abgeflossen sind. Das Wetter. In der Nacht am Alpenrand abklingende Schauer und Gewitter, sonst gebietsweise größere Auflockerungen im äußersten Westen, zum Morgen aufkommender Regen. Tiefstwerte 17 bis 9 Grad. Morgen im Osten sowie im Südwesten zeitweise sonnig, im Rest des Landes bewölkt und gebietsweise Schauer, 19 bis 28 Grad. Und die weiteren Aussichten, am Mittwoch wechselnd bis stark bewölkt, im Norden sowie in einem Streifen quer über der Mitte Schauer, sonst kaum Regen, 20 bis 29 Grad. Das waren die Nachrichten.
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9: In Köln hält man traditionell einiges aus. Am Ende sagt man deswegen gern, geht ja alles gut. Auch wenn der Dom Jahrhunderte bis zur Fertigstellung braucht. Da sind 13 Jahre für eine Opernsanierung ein Wimpernschlag. Ärger wird ganz gerne ausgesessen und der Verwaltung kann man wirklich nicht vorwerfen, vorschnell zu entscheiden. Nun gibt es neuen Ärger in der Kölner Kultur und wieder geht es darum, wie Entscheidungen zustande kommen. Mehr dazu gleich. Außerdem Antisemitismusvorwürfe gegen eine Literaturkritikerin, neue russische Angriffe auf die ukrainische Buchkultur und eine Uraufführung von Elfriede Jelinek in Salzburg. Am Mikrofon ist Anja Reinhardt. Guten Tag. Schon länger steht fest, der Vertrag von Annette Snoop, Direktorin des Rautenstrauch-Jost-Museums in Köln, wird Ende des Jahres nicht verlängert. Snoop hat das Ethnologische Museum in den vergangenen Jahren recht beherzt geöffnet. Für Menschen und Perspektiven, die bislang vor allem Gegenstand der Betrachtung waren und eben nicht Beteiligte. Und auch für Rückgaben. Der Ärger betrifft nicht nur die Entscheidung der Nichtverlängerung, sondern die Frage, wie sie überhaupt zustande gekommen ist. Und darüber kann ich jetzt mit unserem Chefreporter Kultur sprechen. Stefan Koldehoff ist bei mir im Studio. Stefan, warum muss Annette Snoop denn jetzt gehen?
10: Es gibt zwei große Argumentgruppen, um es mal so zu sagen. Das eine ist das Formale. Es gibt MitarbeiterInnen im eigenen Haus, die ihr vorwerfen, sie hätte ihren Job als Leiterin des Museums nicht gut gemacht. Also seien Informationen nicht geflossen, Kommunikation habe nicht ausreichend stattgefunden. Von Chaos war sogar die Rede. Dann muss ein Vertrag natürlich nicht verlängert werden. Das ist das gute Recht eines jeden Arbeitgebers. Wenn man aber mal ein bisschen mit Menschen spricht, die da auch Einblick haben hinter den Kulissen, dann bekommt man noch eine andere Argumentengruppe mit. Das, was du vorhin beschrieben hast, nämlich dass Nanette Snoop, als sie ans Museum kam 2019, das Haus komplett umgekrempelt hat. Mhm. Also von einem, sagen wir mal, eher biederen Präsentationsmuseum. Wir zeigen außereuropäische Kulturen, alles schön mit Label und wo kommt's her und mit zeitlichen Einordnungen, hin zu einem partizipativen Museum. Also sie hat den Herkunftskulturen Raum gegeben. Sie hat sozusagen den Schlüssel manchmal abgegeben. Sie hat sich sehr aktiv in die Rückgabedebatte um die Benin-Bronzen eingeschaltet. Und ja, im Grunde genommen gezeigt, das, was wir da haben, das sind keine historischen Artefakte, das sind Sachen, die haben bis heute eine Bedeutung und auch eine politische Bedeutung. Und ich habe den Eindruck gewonnen, dass das von Anfang an einer Reihe von Leuten überhaupt nicht ins Konzept gepasst hat. A, im eigenen Haus, also Kolleginnen und Kollegen, die eigentlich das alte Konzept ganz gut und vielleicht auch ganz bequem jahrelang mitgetragen haben. Und dann spielt aber zum Beispiel auch der Museumsverein, der hier Fein Museumsgesellschaft heißt, eine Rolle. Da gibt es auch recht merkwürdige Äußerungen in Briefen an die Mitglieder. Viele von ihnen haben Sorge formuliert, dass das Museum sich von seinen eigentlichen Aufgaben entfernt, nämlich zu zeigen, wie außereuropäische Kulturen aussehen. Neue Ausstellung kommt jetzt, da findet das wieder statt und dann kommt der entscheidende Satz, aber das Verständnis von Kulturen soll jetzt vorrangig von den Vertretern dieser Kulturen selbst vermittelt werden. Und da kommt man gar nicht gut mit zurecht.
9: Ich meine, das Museum wird ja getragen von der Stadt Köln. Ja. Was sagen denn die Verantwortlichen dazu?
10: Ja, das ist das Erstaunliche. Also die Vorwürfe gingen sogar noch weiter. Es wurde ein sogenanntes Mobbing-Tagebuch von einem Mitarbeiter geführt, wo haarklein notiert wurde, über was Frau Snoop angeblich alles nicht informiert hat, wann die Tür zu war, wann sie nicht über Dienstreisen oder sowas informiert hat. Und diesem Mitarbeiter, so haben es drei Kolleginnen von ihm nach einer Sitzung schriftlich an die Stadt Köln weitergegeben, der hat wohl, als Nanette Snoop gesagt hat, so könne man mit ihr nicht umgehen. Sie sei Jüdin, was so gut wie niemand wusste. Ihre Familie ist im Holocaust zum Teil umgebracht worden. Das wäre ganz schwer für sie, mit solchen Verfolgungen, in Anführungsstrichen, das hat sie nicht gesagt, umzugehen. Da fiel dann der Satz, jetzt spielt sie auch noch die jüdische Karte. Also es ging bis hinein in den Antisemitismus. Der Kollege bestreitet, dass er diesen Satz gesagt hat. Die Stadt Köln hat nicht reagiert. Es ist hier zugetragen worden, es ist hier schriftlich gegeben worden. Ich habe mit dem Kulturdezernenten Stefan Schals gesprochen. Der hat mir gesagt, da weiß ich nichts von. Das heißt, entweder hat er seinen Laden nicht im Griff oder man hat es bewusst ihm vorenthalten. Also eigentlich eine katastrophale Reaktion.
9: Dass die Stadt Köln auf diese Antisemitismusvorwürfe nicht reagiert hat.
10: Ja.
9: Was wäre denn, sagen wir mal, denkbar gewesen?
10: Also die Entscheidung, den Vertrag nicht zu verlängern, die stammte noch von der alten Oberbürgermeisterin Henriette Reker. Die hat sie wirklich ganz, ganz kurz, warum eigentlich, vor Ende ihrer Amtszeit noch gefällt. Auf meine Frage, ob parlamentarische Gremien einbezogen waren, habe ich keine Antwort bekommen. Der neue Oberbürgermeister Thorsten Burmeester, seine Kulturbürgermeisterin Maria Helmus, hätten ja über diese Entscheidung noch mal nachdenken können und auch darüber nachdenken können, ob man nicht Frau Snoop zu einem Curator at Large zum Beispiel macht, also Sonderkurator. Nicht jeder Mensch, der ein guter Wissenschaftler ist und ein guter Kurator, muss auch ein guter Chef oder gut in Personalführung sein. Dafür hätte es dann aber wieder Sondergelder gebraucht. Die wären höchstwahrscheinlich zum Teil wieder vom Förderverein gekommen und da schließt sich der Kreis.
9: Stefan Kolderhoff über den Umgang der Stadt Köln mit Museumsdirektorin Nanette Snoop. Und auch beim nächsten Thema spielen Antisemitismusvorwürfe eine Rolle. Es geht um die Literaturkritikerin Maha El-Hissi. In einem Meinungsbeitrag für die Jüdische Allgemeine wirft ihr der Publizist Daniel Neumann vor, Israel in ihren Essays einseitig als kolonialen Täterstaat Täterstaat darzustellen und antisemitische Denkmuster zu bedienen mit Begriffen wie Völkermord oder ethnischen Säuberungen. El-Hissi ist zurzeit Mitglied der Jury des Deutschen Buchpreises und ebenfalls in der Jury des Wilhelm-Raabe-Literaturpreises, den die Stadt Braunschweig und der Deutschlandfunk gemeinsam vergeben. Wie berechtigt die Vorwürfe sind, dazu hat sich Deutschlandfunk-Literaturkritikerin Insa Wilke Gedanken gemacht.
11: Am 13. August 2026 ist in der Süddeutschen Zeitung ein Artikel erschienen, der einen globalen Vibe-Shift beobachtet. Gemeint ist damit die abnehmende Solidarität mit Israel und die Zunahme von Antisemitismus. Der Autor zieht als Beispiel eine Artikelserie heran, die Maha El-Hissi für die renommierte Literaturzeitschrift Berlin Review über palästinensische Literatur geschrieben hat. Er lobt diese Artikel, kritisiert aber politische Einordnungen und konstatiert dann, einerseits ihre Analyse sei ihr gutes Recht und von der Meinungsfreiheit gedeckt, fragt aber andererseits, ich zitiere, warum ausgerechnet diese Germanistin in diesem Jahr in die Jury des Deutschen Buchpreises berufen wurde. Die Antwort ist einfach. Weil sie eine ausgesprochen kompetente, erfahrene, transparent und analytisch argumentierende Kollegin ist, die sich sehr gut in der deutschsprachigen Gegenwartsliteratur auskennt. Das zu hinterfragen ist suggestiv. Erst recht in dem rhetorisch-hetzerischen Stil eines Artikels, der kurz darauf, anschließend an die Süddeutsche Zeitung, in der Jüdischen Allgemeinen Zeitung veröffentlicht wurde. Um es klar zu sagen und zwei Dinge auseinanderzuhalten: Wir leben in einem Rechtsstaat. Politische Positionen, die vom Grundgesetz gedeckt sind, haben nichts mit der Frage zu tun, ob jemand seinen Beruf ausüben darf, in diesem Fall in Literaturjurys berufen wird. Das eine hat nichts mit dem anderen zu tun. Wer da verunsichert ist, könnte und sollte sich die Mühe machen, das Buch »Öffentliche Kunstfreiheit« von Christoph Möllers und Nils Weinberg, zwei renommierten Juristen, zu lesen. Auf einem anderen Blatt steht die Debatte, wie eine Öffentlichkeit hergestellt werden kann, in der eine offene Auseinandersetzung über folgende Punkte möglich sein muss. Welche Begriffe für eine präzise Beschreibung der Geschichte Palästinas und Israels und die gegenwärtigen Kriege die richtigen sind? Ob palästinensische Perspektiven hierzulande weniger berücksichtigt werden als israelische. Wie Antisemitismus bekämpft werden kann, ohne dass er für antimuslimischen Rassismus instrumentalisiert wird. Wie multidirektionale Erinnerungspraxis möglich ist. Ich stimme der Süddeutschen Zeitung zu, diese Debatte muss tatsächlich geführt werden. Argumentativ, aus verschiedenen Perspektiven und seriös. Die Politik, die Medien und der Kulturbetrieb wären in der Verantwortung, sie zu ermöglichen und dabei sowohl jüdischen als auch muslimischen, sowohl progressiv als auch konservativ eingestellten Menschen zu ermöglichen, im Diskurs mit ihren Erfahrungen und ihrer Kritik vorzukommen. Es ist ein kollegiales, aber auch politisches Gebot, sich gegen die Forderung zu verwahren, eine Kritikerin aufgrund ihrer politischen Analysen aus Jurys auszuschließen. Zumal eine Kritikerin, die freiberuflich arbeitet und für die Verdächtigungen sofort existenzielle Folgen haben. Es ist darüber hinaus auch ein Gebot, sich gegen eine Rhetorik zu verwahren, die Meinungs-, Wissenschafts- und Kunstfreiheit sehr wohl beschränkt. Denn wenn Analysen zwar getätigt und Meinungen geäußert werden dürfen, die Personen, die demokratische Teilhabe auf diese Weise praktizieren, beruflich aber eingeschränkt werden sollen, dann gefährdet das die Freiheit von Wissenschaft, Kunst und Meinungsäußerung. Eine kompetente, zweifellos qualifizierte Kollegin, deren politische Positionierung und Analyse man nicht teilt, aus einer Literaturjury auszuschließen, das darf nicht passieren.
9: Insa Wilke mit Anmerkungen zu den Antisemitismusvorwürfen gegen die Literaturkritikerin Maha El-Hissi. 8 Millionen Bücher verbrannt bei einem einzigen russischen Angriff. Anfang August trafen Drohnen in Charkiw das zentrale Lager des Verlags Ranok. Darunter 600.000 Schulbücher. Schon davor waren bei Angriffen Druckereien und Lager mit hunderttausenden Büchern zerstört worden. Am Wochenende traf es nun den beliebten Buchmarkt Pochaina in Kiew. Auch Verlage in der Umgebung wurden beschädigt. Der russische Angriffskrieg trifft inzwischen die gesamte Infrastruktur des ukrainischen Buches. Mittlerweile ist von einem regelrechten Kollaps die Rede. Was es für ein Land im Krieg bedeutet, wenn immer mehr Teile der Infrastruktur des Lesens wegbrechen, darüber habe ich mit Juri Gurji gesprochen, Musiker und Autor aus Charkiw, der regelmäßig in die Ukraine reist. Er lebt seit vielen Jahren in Berlin. Zuletzt erschien von ihm das Buch »Ein Aquarium voller Schlüssel«. Ich habe ihn gefragt, was das für ein Buchmarkt war, der jetzt in Kiew getroffen wurde.
12: Also es ist schon ein riesiger Markt, gewesen. Ich glaube, der wurde jetzt mehrmals getroffen in den letzten Monaten und Wochen. Und es ist eigentlich auch ein Flohmarkt. Es ist ein Ort, wo ich zum Beispiel immer wieder zum alte Schallplatten kaufen gefahren bin. Wie gesagt, es ist riesig und es waren ganz, ganz viele Bücher bei ganz verschiedenen Ständen, offiziell und inoffiziell, neu sowie secondhand. Und das ist natürlich für die Menschen in Kiew, für viele, die ich kenne, auch eine Art Tradition gewesen, immer am Wochenende zum Markt zu fahren und sich neue Lesestoff oder neue Platten zu kaufen, also neue alte Platten zu kaufen.
9: Aber es ist, wenn ich es richtig verstehe, ein Ort des lebendigen Kulturaustauschs auch.
12: Das könnte man so nennen und bittere Ironie ist auch, dass da, glaube ich, da es eben auch einige alte Bücher da verkauft wurden, waren das auch ganz viele Bücher auf Russisch, die jetzt auch natürlich komplett zerstört sind.
9: 22 Bibliotheken und 5 Archive sind seit Beginn des Krieges zerstört worden. Das hat die UNESCO gerade am Wochenende nochmal aktualisiert. Ich hatte schon die Verlage genannt, die Lager, die Druckereien. Und Russland geht es, so lautet der Vorwurf, ganz offensichtlich ja auch darum, kulturelle Erinnerungen und ukrainische Identität zu treffen. Was würden Sie aus Ihrer Erfahrung sagen, wie gehen die Menschen in der Ukraine damit um?
12: Also sie kämpfen, so wie auch mit allen anderen Dingen in diesen anderen Aspekten im Krieg, die kämpfen und die sind sehr erfinderisch und sehr kreativ. Es ist aber die Geschichte, die leider eine lange Geschichte hat. Also ich meine, ich weiß gar nicht, wo man da anfangen soll. 1863 beim Emser-Erlass, wo das Alexander II. Quasi die Einführung der ukrainischen Schriften im russischen Imperium quasi verboten hat. Oder 1930er Jahre, in dieser Zeit der Stalin-Repressionen wurden hunderte ukrainische Autoren umgebracht. Oder in diesem Krieg seit 2014, aber natürlich auch seit 2022, kamen schon einige SchriftstellerInnen ums Leben, wie Viktoria Emelina oder Volodymyr Vakulenko. Das ist schrecklich und das ist ein Krieg gegen ukrainische Kultur und der wird schon lange geführt, leider.
9: Sie haben eben schon von der ukrainischen Übersetzung Ihres Buches Ein Aquarium voller Schlüsse gesprochen. Es gibt nur noch 3 gedruckte Exemplare davon. Eins haben Sie ganz sicher, mit dem Sie auf Lesereise gehen. Aber was bedeutet das für Sie, dass es von dieser Auflage jetzt nur noch 3 gedruckte Exemplare gibt?
12: Also ich kann das immer noch nicht fassen, muss ich zugeben. Es sind inzwischen schon, glaube ich, 10 Tage so ungefähr vergangen seit dieser schrecklichen Nacht. Aber das bedeutete mir sehr viel, weil mein Buch, also im Buch geht es um Kharkiv, um meine neuesten Reisen nach Kharkiv, aber auch Familiengeschichte. Und die ist mit den Fotos meines Vaters illustriert, der leidenschaftliche Fotograf war. Der ist leider heute vor 7 Jahren gestorben. Und das war für mich ein Dialog mit meinem Vater. Und ich habe mich sehr gefreut, dass das Buch endlich auf Ukrainisch erschienen ist. Also das hätte er vielleicht lesen können, weil mit dem Deutschen war er nicht so. Aber
9: das beschreiben Sie ja auch in Ihrem Buch.
12: Genau. Ich habe ein paar Exemplare zu Hause. Mein Verlag meinte, die haben 3. Hm. Es ist natürlich, wie gesagt, es war, glaube ich, 1000 oder 2000 davon gedruckt. Es ist ein richtig schönes Buch geworden. Also es ist, und ich denke aber, ich versuche nicht an mein Buch zu denken, sondern eigentlich an allem, was, also an dem vor allem, wie es den Leuten im Verlag jetzt geht, die ich auch persönlich getroffen habe und mit denen wir inzwischen eine Art Freundschaft pflegen, weil es sind, glaube ich, mehr als 440.000 Bücher, die verbrannt sind. Ich weiß gar nicht, wie Sie damit umgehen überhaupt, weil es ist so viel, da steckt so viel Arbeit und Liebe drin. Und die sind dafür bekannt, dass ihre Bücher ziemlich aufwendig gestaltet wurden. Es ist, glaube ich, ein Herzzerbrechen für alle.
9: Verändert der Krieg den Umgang mit Büchern in der Ukraine, also gerade nach dem, was wir jetzt besprochen haben?
12: Also ich glaube, man respektiert jetzt das Buch und Literatur und ukrainische Kultur viel mehr, weil man auch jetzt viel Neues erfährt und vor allem, weil ich glaube, viele haben erst seit dem Beginn der Großinvasion Russlands verstanden, was die Kultur für die Nation und für das Land bedeutet.
9: Der Autor und Musiker Juri Gurschi über die russischen Angriffe am Wochenende auf die ukrainische Buchinfrastruktur. Textwürste, nennt die Schriftstellerin Elfriede Jelinek selbst ihre Stücke. Sprachmassen, endlose Satzketten, eben keine klassischen Dialoge. Und Nicolas Stehmann gehört zu den Regisseuren, die ziemlich genau wissen, wie man diese Textwürste auf die Bühne bekommt. Kurz vor Jelineks 80. Geburtstag hat er bei den Salzburger Festspielen nun ihr neues Stück Unter Tieren uraufgeführt und steht dabei, wie so oft bei seinen Jelinek-Inszenierungen, selbst als eine Art Conferencier auf der Bühne. Christoph Leibold war bei der gestrigen Uraufführung.
13: Elfriede Jelinek schreibt: Es war immer mein Wunsch, dass in meinem letzten Theaterstück nur noch Tiere sprechen. Ich habe mir dann überlegt, worüber sie reden könnten und fand, sie sollten über Wirtschaft sprechen. Also über die Dinge, die unser Leben maßgeblich bestimmen, von denen die Tiere aber genauso wenig Ahnung haben wie ich. Ich kann mir also gewissermaßen ihre Ahnungslosigkeit ausborgen.
14: Bei den Tieren, die hier nun also konsterniert vor den Hinterlassenschaften einer offenbar an ihrer Profitgeilheit erstickten Menschheit stehen, handelt es sich um Fuchs und Hase, Schweine, Kühe, Hunde, Raben und etliche mehr. Den Anfang machen drei Tauben, die wie Pleitegeier über den Ruinen leerstehender Konsumtempel kreisen.
15: Halbfertige Gebäude,
16: Bauruinen,
17: Schuttkegel in den Städten,
18: Kaufhäuser, die schon dreimal Pleite gemacht haben,
19: einmal hat ihnen nicht genügt.
14: Unter Tieren ist ein Abgesang auf den Kapitalismus, in dem Elfriede Jelinek diverse Finanzskandale der letzten Jahre verwurstet hat. Von Wirecard über die Panama Papers bis zu den hochstaplerischen Machenschaften des Kaufhausbankrotteurs René Benko. Bühnenbildnerin Katrin Nottrott hat dafür eine Art Theaterlabor eingerichtet. Jede Menge Instrumente stehen da herum für drei Live-Musiker, von denen einer, Regisseur Nicolas Stehmann, an der E-Gitarre selbst ist. Dazu gibt es Mikrofone, eine Leinwand für Projektionen von Dokumentarfotos, Zeitungsschlagzeilen und Live-Videobildern, diverse Sitzmöbel, Topfpflanzen und einen Kleiderständer mit Kostümen. Auf dem Boden ist ein riesiger roter Teppich mit goldenen Ornamenten ausgebreitet. Er mutet an wie ein Relikt aus Zeiten, als Geld noch einen realen Gegenwert hatte.
20: Am Anfang Geld ist also der Ersatz für etwas, was in Wirklichkeit da ist. Und was.
14: Doch aus diesem Boden von einst ist längst der neoliberale Finanzkapitalismus unserer Gegenwart erwachsen. Mit seinem System aus Leerverkäufen, Luftbuchungen und Spekulationsblasen, deren Platzen Schauspieler Sebastian Rudolph in einer grandios aberwitzigen Szene im Helge-Schneider-Duktus und mittels berstender Luftballons veranschaulicht.
20: Das nennt man dann Krise. Und dann glaubt keiner mehr an das Versprechen. Und das war ein Problem.
14: Rudolph steckt dabei in einem weißen Fellkostüm. Wie überhaupt alle in diesem tierisch spielwütigen, siebenköpfigen Ensemble Tieraccessoires zur Abendgarderobe tragen. Affenmasken, Fuchsschwänze und gefiederte Flügel, Hasenpfoten oder Kuhglocken. Stehmanns Inszenierung ist ein wilder Mix aus durchgeknalltem Kinderfasching, wirtschaftspolitischem Nummernkabarett, Performance-Irrsinn und Requiem auf die ausgeschlachtete Natur und abgeschlachtete Kreaturen. Marvi Hörbiger kollabiert als zu Tode gehetzter Fuchs am Ende einer Treibjagd. Caroline Peters verheddert sich hochnotkomisch als Kaninchen im Kabel eines Wellscheibentelefons und in der Warteschleife eines Callcenters. Und Timo Strutzenberger besingt als Schwein die Sauerei der Massentierhaltung, bei der das Vieh zur Gewinnmaximierung in Rekordgeschwindigkeit zur Schlachtreife gemästet wird.
21: Fertig ist die Tragödie des Schweins, keiner schreibt sie auf.
14: Das Ensemble verausgabt sich auf höchstem darstellerischem Niveau. Witz, Wut und Wahnsinn sind die Pfunde, mit denen sie wuchern, und die tragen reiche Zinsen. Aber auch die Zuschauenden müssen investieren. Konzentration und Sitzfleisch nämlich. Die Vorstellung ist fast vier pausenlose Stunden lang, wobei Regisseur Stehmann dem Publikum zu Beginn des Abends rät, zwischendurch einfach mal den Saal zu verlassen, um sich ein Getränk zu holen. Das ist doch nötig. Denn so komisch kulinarisch die Aufführung ist, so schwer verdaulich ist sie zugleich in der kopfschüttelnden Ratlosigkeit der Tiere angesichts einer töricht selbstzerstörerischen Menschheit, die hier immer wieder zum Ausdruck kommt.
22: Warum haben die Menschen das gemacht? Warum haben sie geschaffen, was sie verdirbt und ruiniert?
14: Doch wer sich einlässt auf das Stück und die kongeniale Inszenierung von Nicolas Stehmann, wird geistreich belohnt. Der Abend ist auch ein Exorzismus, der Versuch, der Welt den Kapitalismus auszutreiben, so vehement wie vergeblich. Aber aufgeben, das war für Elfriede Jelinek noch nie eine Option. Schwer vorstellbar, dass es ihr letztes Stück sein sollte.
9: das neue und hoffentlich nicht letzte Stück Unter Tieren von Elfriede Jelinek, uraufgeführt bei den Salzburger Festspielen. Christoph Leibold berichtete. In chinesischen Museen kam es in diesem Sommer immer wieder zu Stromausfällen. Die Nationale Behörde für Kulturerbe plant deshalb Notfallmaßnahmen, um Ausstellungen besser zu schützen. Mehr dazu hat Luca Pizzato in den Kulturmeldungen.
0: Ja, Anfang August hat es gleich in 3 chinesischen Museen Stromausfälle gegeben. Betroffen war da auch ein UNESCO-Weltkulturerbe, nämlich das Museum der Terrakotta-Armee in Xi'an. Dort fielen Strom und Klimaanlage für gleich mehrere Stunden aus. Experten befürchten, dass der Ausfall der Klimaanlage die historischen Relikte beschädigt haben könnte. Ein Grund für die Stromausfälle ist die teils veraltete Technik und die wird zusätzlich belastet durch die anhaltende Hitzewelle in weiten Teilen Chinas. Die Hitze sorgt auch für einen steigenden Besucherandrang in die klimatisierten Museen. Die Kulturerbebehörde plant nun Sicherheitsmaßnahmen wie eine Notfallenergieversorgung und Kamerasysteme, um die Besucherzahlen zu monitoren. Die US-Schauspielerin Hayden Panettiere ist im Alter von 36 Jahren gestorben. International wurde Panettiere bekannt in ihrer Rolle als Cheerleaderin mit Superkräften in der Serie Heroes Anfang der 2000er Jahre. Für ihre Darstellung der Country-Sängerin Juliette Barnes in der Dramaserie Nashville wurde sie 2-mal für den Golden Globe als beste Nebendarstellerin nominiert. Im Mai diesen Jahres erschien ihre Autobiografie mit dem Titel This is Me, a Reckoning. Zu Deutsch, das bin ich, eine Abrechnung. Darin schreibt sie von Suchtproblemen und Depressionen. Ob Theaterticket, Roman oder ein neues Musikinstrument, die Deutschen lassen sich ihre Freizeit mehr kosten. Das zeigt eine Befragung des Statistischen Bundesamts. 2024 haben demnach private Haushalte im Schnitt 309 Euro im Monat für ihre Freizeit ausgegeben. Das sind 64 Euro mehr als noch 2022. Neben Kulturangeboten, Büchern und Musikinstrumenten zählen dazu auch Reisen und Sportartikel. Damit landet Freizeit und Kultur auf Platz 4 der größten Ausgabenposten der privaten Haushalte, direkt hinter Wohnen, Ernährung und Verkehr. Klar wird auch, wer mehr verdient, gönnt sich auch mehr Freizeit. Haushalte mit einem Einkommen ab 5.000 Euro brutto geben dafür im Schnitt 545 Euro aus, während Haushalte mit weniger als 1.300 Euro nur 76 Euro ausgeben. Der Tod des Cambridge-Professors Jason Arday schlägt weiter Wellen in Großbritannien. Mehr als 80.000 Menschen fordern in einer Petition eine staatliche Untersuchung des Todesfalls. Julian Morm, Leiter der NGO The Good Law Project, die die Petition ins Leben gerufen hat, meint, hätte die Presse mehr Mitgefühl gezeigt, wäre Arday noch am Leben.
15: If the press had been a little bit more compassionate, Dr. Arday would still be in the bosom of his family today.
0: Angehörige und KollegInnen von AD meinen, eine rassistische Medienkampagne sei verantwortlich für den Tod des 41-jährigen Soziologieprofessors. Jason AD ist Anfang August von seiner Professur an der Cambridge-Universität zurückgetreten, nachdem Plagiatsvorwürfe unter anderem gegen seine Doktorarbeit öffentlich wurden. Am Freitag wurde AD tot in London aufgefunden. Eine offizielle Todesursache wurde noch nicht bekannt gegeben. Für heute Abend ist eine Mahnwache für AD auf dem Londoner Trafalgar Square geplant.
9: Das waren die Kulturmeldungen mit Luca Pizzato. Im Hohenfenn brennt es immer noch und die SPD hat Vorschläge zum Schutz des Klimas gemacht. Mehr zur Diskussion darüber in den Informationen am Abend. Hier verabschiedet sich Anja Reinhardt. Danke fürs Zuhören und noch einen schönen Abend.
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16: Uhr, die Nachrichten. Zunächst die Übersicht. Für ihren Vorstoß zu einer Verfassungsänderung zugunsten des Hitzeschutzes erhält die SPD Unterstützung von Umwelt- und Sozialverbänden und von Gewerkschaften. In Russland ist der Oppositionspolitiker Schlossberg zu 11 Jahren Haft verurteilt worden. Der US-Sondergesandte Kushner ist in Jerusalem mit dem israelischen Ministerpräsidenten Netanyahu zusammengetroffen. Die Meldungen im Einzelnen. Der Vorstoß der sozialdemokratischen Bundesminister zu einem Hitzeaktionsplan ist bei einigen Fraktionen und Verbänden auf Zustimmung gestoßen, der Koalitionspartner aber reagiert zögernd. Sowohl der Deutsche Gewerkschaftsbund als auch die Deutsche Umwelthilfe begrüßten die Vorschläge. Zu den Maßnahmen gehört die Verankerung von Klimaanpassung als Gemeinschaftsaufgabe im Grundgesetz. Der Hauptgeschäftsführer des Paritätischen Gesamtverbandes Rock sagte dazu, die Verfassungsänderung könnte für eine verlässliche Finanzierung durch den Bund sorgen. Die Fraktionen von Grünen und Linken zeigten sich bereit, den Plan bei einer Abstimmung mitzutragen. Aus der Union hingegen kamen skeptische Reaktionen. Der Bund-Länder-Beauftragte Amthor, CDU, sprach sich gegen eine Änderung des Grundgesetzes aus. Bayerns Innenminister Herrmann, CSU, sagte, der Vorschlag stehe im Gegensatz zu aktuellen Entbürokratisierungsbemühungen. Aus der AfD-Fraktion hieß es, man lehne eine Gemeinschaftsaufgabe Klimaanpassung nicht grundsätzlich ab und stehe für Gespräche zur Verfügung. Für eine Grundgesetzänderung wäre eine Zweidrittelmehrheit nötig. Die Bundeswehr ist nach Angaben des Verteidigungsministeriums auf die größte Personalstärke seit rund 13 Jahren angewachsen. Ende Juli habe die aktive Truppe aus rund 186.700 Soldaten bestanden, teilte das Ministerium in Berlin mit. Damit bewege man sich im Zielkorridor für das laufende Jahr. Im Vergleich zum Juli 2025 sei ein Zuwachs von mehr als 2% oder rund 3.700 Männer und Frauen zu verzeichnen. Bis Jahresende werde mit weiter steigenden Zahlen gerechnet. Wichtiger Treiber sei das neue Wehrdienstgesetz. Seit Anfang des Jahres werden alle 18-Jährigen angeschrieben, ob sie mindestens 6 Monate dienen wollen. Männer müssen den Fragebogen beantworten, Frauen können es. Die Rücklaufquote bei den Frauen beträgt 4%, bei den Männern sind es 96%. Der Anteil junger Menschen, die sich weder in einer Ausbildung befinden noch eine Beschäftigung haben, ist in den letzten Jahren gestiegen. Wie das Statistische Bundesamt mitteilte, lag er unter den 20- bis 24-Jährigen in Deutschland im Jahre 2025 bei 10%. 2 Jahre zuvor betrug er noch 8,8%. Im EU-Schnitt waren fast 13% der 20- bis 24-Jährigen nicht in Ausbildung oder Beschäftigung. Die Ursachen, warum junge Menschen weder Job noch Ausbildungsplatz haben, sind unterschiedlich. Die Statistiker verwiesen auf den nationalen Bildungsbericht, demzufolge rund 25% der Betroffenen in Deutschland als arbeitssuchend galten. Die große Mehrheit von 66% stand dem Arbeitsmarkt jedoch nicht zur Verfügung. Als Gründe dafür wurden am häufigsten Betreuungspflichten und gesundheitliche Einschränkungen genannt. Die Stromtrasse SüdLink von Nord nach Süddeutschland, eines der wichtigsten Infrastrukturprojekte in Deutschland, ist einen Schritt weiter. Zwischen Wewelsfleth in Schleswig-Holstein und Fischhafen in Niedersachsen wurde der Tunnel zur Unterquerung der Elbe fertiggestellt. Schleswig-Holsteins Ministerpräsident Günther und der niedersächsische Umweltminister Mayer vollzogen den symbolischen Tunneldurchschlag in Wischhafen. Bis Ende 2028 soll SüdLink 10 Millionen Haushalte mit Strom versorgen können. Die Trasse soll über 700 Kilometer unterirdisch von Schleswig-Holstein über Niedersachsen und Thüringen bis nach Bayern und Baden-Württemberg laufen. Bundesfinanzminister Klingbeil hat bessere steuerliche Bedingungen für Start-ups angekündigt. Die schwarz-rote Koalition werde dafür sorgen, dass deutlich mehr privates Kapital in junge, innovative Unternehmen fließe, sagte der SPD-Vorsitzende den Zeitungen des Redaktionsnetzwerks Deutschland. Sein Ziel sei, dass die Weltmarktführer von morgen in Deutschland gegründet würden und groß werden könnten. Klingbeil und der Ostbeauftragte Kaiser sprechen in Berlin mit Unternehmen aus Ostdeutschland. Rund 70 Firmen wollen daran teilnehmen. Kaiser erklärte, derzeit fehle es ihnen oft an Kapital. Die Gewerkschaft Verdi ruft zu 24-stündigen Warnstreiks an 6 deutschen Seehäfen auf. Der Warnstreik soll am Abend beginnen. Betroffen sind die Häfen Hamburg, Bremerhaven und Bremen sowie in Niedersachsen Wilhelmshaven, Emden und Brake. Hintergrund sind Tarifverhandlungen. Verdi fordert für die rund 11.000 Beschäftigten in den Häfen 8,2% höhere Stundenlöhne als bislang, bei einer Laufzeit von einem Jahr. Ein Angebot der Arbeitgeber wurde abgelehnt. Sie boten einen Anstieg der Löhne um 5,1% bei einer Laufzeit von 19 Monaten. Im belgischen Naturschutzgebiet Hohes Venn hat sich der Brand bislang nicht weiter ausgebreitet. Die Einsatzkräfte bereiten sich nach eigenen Angaben auf den für morgen prognostizierten starken Wind aus Südwesten vor, der die Lage verändern könnte. Laut der Bürgermeisterin der deutschen Stadt Monschau an der belgischen Grenze geht man weiter nicht davon aus, dass das Feuer dort gefährlich werden könnte. Wegen der hohen Rauchbelastung bleiben Teile von Monschau aber evakuiert.
2: Die Flammen haben inzwischen eine Fläche von rund 30 Quadratkilometern zerstört. Laut dem flämischen Sender VRT News hatte der Regen in der Nacht zu heute nicht ausgereicht, um die Löscharbeiten entscheidend voranzubringen. Rund 600 Bewohner in der Provinz Lüttich mussten ihre Häuser verlassen. Für das ebenfalls von einem Waldbrand bedrohte nordrhein-westfälische Hürtgenwald hat der Kreis Düren Entwarnung gegeben. Einsatzkräfte dort suchen weiter nach Glutnestern. Auch im Landkreis Rottweil in Baden-Württemberg waren bis zum Nachmittag hunderte Feuerwehrleute bei einem Brand im Einsatz. Der stellvertretende Vorsitzende der liberalen russischen Partei Jabloko, Schlossberg, ist wegen seiner Kritik am Krieg gegen die Ukraine zu 11 Jahren Haft und einem Monat Straflager verurteilt worden. Das Gericht in Pskov sprach den 63-jährigen Politiker der Diskreditierung der russischen Streitkräfte und der Verbreitung von Falschinformationen schuldig. In seinem Schlusswort am vergangenen Freitag hatte Schlossberg seine Unschuld beteuert und von einem politischen Prozess gesprochen. Zudem forderte er erneut einen sofortigen Waffenstillstand im Krieg mit der Ukraine. Erst vergangene Woche war die Jabloko-Partei von der Parlamentswahl im September ausgeschlossen worden, wogegen sie Berufung einlegte. Heute wies das oberste Gericht den Antrag, wie erwartet, zurück. Vor dem Gerichtsgebäude gab es nach Angaben der Partei Festnahmen. Der US-Sondergesandte Kushner hat sich für Gespräche zum Friedensplan über den Gazastreifen mit dem israelischen Ministerpräsidenten Netanyahu getroffen. Der von US-Präsident Trump entworfene Plan sieht einen schrittweisen Abzug der israelischen Truppen aus dem Gazastreifen vor, sowie eine gleichzeitige Entwaffnung der Hamas. Netanyahu hat das aber bislang abgelehnt. Er fordert, dass die Hamas zuerst vollständig entwaffnet wird, ehe das israelische Militär abzieht. Von Netanyahus Büro liegt bislang keine Stellungnahme zu dem Treffen mit Kushner vor. Der US-Sondergesandte hatte zuvor in Kairo den Chef der radikal-islamischen Hamas zu Gesprächen getroffen. Die US-Schauspielerin Hayden Panettiere ist tot. Wie ihre Familie bestätigte, starb sie gestern im Alter von 36 Jahren. Sie spielte unter anderem in Fernsehserien wie Nashville und Heroes. Über die Umstände ihres Todes ist nichts bekannt. Panettiere hatte in diesem Jahr ein autobiografisches Buch veröffentlicht, in dem sie über die negativen Folgen ihres Wirkens als Kinderschauspielerin, ihre Suchterfahrungen und über das Zerwürfnis mit ihrer Mutter schrieb. Und hier noch einmal die Übersicht. Für ihren Vorstoß zu einer Verfassungsänderung zugunsten des Hitzeschutzes erhält die SPD Unterstützung von Umwelt- und Sozialverbänden wie von Gewerkschaften. In Russland ist der Oppositionspolitiker Schlossberg zu 11 Jahren Haft verurteilt worden. Der US-Sondergesandte Kushner ist in Jerusalem mit dem israelischen Ministerpräsidenten Netanyahu zusammengetroffen. Das Wetter. In der Nacht am Alpenrand abklingende Schauer und Gewitter, sonst gebietsweise größere Auflockerungen. Im äußersten Westen zum Morgen aufkommender Regen. Tiefstwerte 17 bis 9 Grad. Morgen im Osten sowie im Südwesten zeitweise sonnig, im Rest des Landes bewölkt und gebietsweise Schauer, Temperaturen 19 bis 28 Grad. Die weiteren Aussichten? Am Mittwoch wechselnd bis stark bewölkt, am Nordnord sowie in einem Streifen quer über die Mitte Schauer und sonst kaum Regen, 20 bis 29 Grad. Das waren die Nachrichten.
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3: Mit Stefan Heinlein für Sie am Mikrofon. Willkommen zu dieser Sendung. Rund 2 Monate hat es in weiten Teilen der Eifel in Nordrhein-Westfalen kaum einen Tropfen geregnet. Es ist eine historische Trockenperiode, eine extreme Dürre bis tief in die Böden. Die Bäume sind entsprechend gestresst und werfen ihre braunen Blätter vorzeitig ab. Ein Funke genügte deshalb, um den Wald in Brand zu setzen. Jetzt eine erste leichte Entspannung, der lang ersehnte Niederschlag erleichtert zumindest die Arbeit der Feuerwehr. Doch vor allem im deutsch-belgischen Grenzgebiet rund um das Naturschutzgebiet Hohes Venn gibt es noch keine Entwarnung. Zur Situation am heutigen Abend, Sophia Naim.
4: Heute sind die Nachrichten aus dem Hohen Venn an der deutsch-belgischen Grenze bessere als die aus den vergangenen Tagen. In einigen Teilen des riesigen Gebiets ist das Feuer unter Kontrolle, hat der Gouverneur der zuständigen Provinz mitgeteilt. Die Einsatzkräfte tun weiterhin alles, um den Brand in dem Naturschutzgebiet in den Griff zu bekommen. Vom Boden aus ist das wegen der großen Moorflächen nicht immer möglich. Deswegen gibt es internationale Unterstützung aus der Luft mit Helikoptern und Löschflugzeugen. Seit heute beteiligt sich auch die Bundeswehr mit 2 Hubschraubern. Mit jedem einzelnen Flug können damit 2000 Liter Löschwasser abgelassen werden. In der deutschen Stadt Monschau an der belgischen Grenze wurden gestern Abend 2 Straßenzüge evakuiert. Wann die Bewohner in ihre Häuser zurückkehren können, ist noch unklar, so Philipp Krüger, Einsatzleiter der Feuerwehr Monschau.
5: Wir halten auf jeden Fall die Evakuierung aufrecht aktuell noch. Zurzeit fahren wir wieder mehrfach erkunden, um die Lage genauer einschätzen zu können und werden uns mit diesem Wissen dann neu beraten.
4: In Kalter Herberg, einem Ortsteil von Monschau, ziehen unterdessen dicke Rauchwolken.

0: man über diese Flächen geht, kann es sein, dass sich in diesen Böden Brandschächte gebildet haben, so eine Art Kamine, und da kann man einbrechen.
1: Der Brand in Hürtgenwald im Kreis Düren, etwa 45 Kilometer Luftlinie entfernt, ist mittlerweile unter Kontrolle. Es gibt keine offenen Flammen mehr, aber die Feuerwehr ist noch beschäftigt mit dem Löschen von Brandnestern. In dem Ortsteil Gai sind alle evakuierten Bewohner mittlerweile zurück. Sie sind den zahlreichen Helfern dankbar, so auch diese Anwohnerin.
2: Die sind für uns einfach unsere Helden. Zum Beispiel unsere Nachbarin, sie sind zwei freiwillige Feuerwehren. Sie haben 48 Stunden gearbeitet und das war Wahnsinn, was sie gemacht haben. Alle Leute geholfen, sie haben Wasser gebracht, die Bauer, das war wirklich Hammer.
1: Die Hilfsbereitschaft aus der Bevölkerung ist groß. Viele Menschen fragen derzeit bei der Gemeinde Hürtgenwald an, wohin sie Geld spenden können. Deshalb hat die Gemeinde zusammen mit dem Kreis Düren ein Spendenkonto eingerichtet.
3: Ein Bericht von Sophia Naim. Nicht nur die eindringlichen Bilder aus den Waldbrandgebieten, auch die ungewöhnliche Hitze und die Trockenheit dieses Sommers sind ein Beleg für die unmittelbaren Folgen des Klimawandels schon in der Gegenwart. Trotz dieser Erkenntnis reagiert die Politik bislang weiter eher zögerlich. Doch warme Worte reichen nicht angesichts der Hitze. Es braucht einen kühlen Plan für den künftigen Umgang mit den Rekordtemperaturen. Und dem Wassermangel fordern zumindest jetzt die SPD-Ministerien. Der Druck auf den Koalitionspartner, die Union, wächst auch von anderen Stellen. Aus Berlin dazu Frank Capellan.
4: Sebastian Hille windet sich. Hat der Vorstoß der SPD-Minister mit einer Grundgesetzänderung Maßnahmen zum Schutz vor dem Klimawandel in der Verfassung zu verankern eine Aussicht auf Umsetzung? Der Kanzler ist ganz tief drin im Thema, versichert der stellvertretende Regierungssprecher. Ob Friedrich Merz aber anders als viele in der Union der Idee etwas abgewinnen kann, die Klimaanpassung zu einer Gemeinschaftsaufgabe von Bund und Ländern zu machen und damit den Bund stärker in die Pflicht zu nehmen. Dazu will sich Hille partout nicht äußern.
5: Diese Antwort werde ich jetzt von dieser Stelle nicht geben, was nicht heißt, dass ich mich, Frau Fates, auch nicht gegenteilig geäußert habe. Ich habe nur gesagt, dass ich jetzt von dieser Stelle nicht einzelne Vorschläge wie den genannten einordnen und kommentieren werde.
4: Immerhin haben die Sozialdemokraten mit einem am Wochenende vorgelegten Papier dafür gesorgt, dass das Thema der Klimaanpassung auf die Tagesordnung der Kabinettsklausur in der kommenden Woche kommt. Hitzewellen, Dürre, Starkregen oder Hochwasser, das belastet die Bevölkerung und die deutsche Wirtschaft, heißt es im Beschluss der SPD. Umweltminister Carsten Schneider hatte angekündigt, dass seine Partei einen vorausschauenden Umgang mit den Folgen des menschengemachten Klimawandels zu einem zentralen Thema machen werde.
6: Weil Menschen mit geringem Einkommen besonders exponiert sind, aber auch vulnerable Gruppen, weil sie im Zweifel die schlechter gedämmte oder gekühlte Wohnung haben und weil sie eben nicht über einen Garten verfügen, sondern auf geringerem Wohnraum leben.
4: Es ist wohl kaum überraschend, dass die SPD kurz vor entscheidenden Wahlen die soziale Komponente des Klimawandels neu entdeckt. Damit besinnt sich die Partei auf ihre Kernkompetenz. Die Klimaanpassung soll zu einer zentralen Aufgabe des Bundes werden, betont auch der Finanzminister, SPD-Co-Chef Lars Klingbeil.
7: Dass wir das zu einer Gemeinschaftsaufgabe zwischen den Kommunen, den Ländern und dem Bund machen. Dass wir jetzt auch Förderprogramme auf den Weg bringen, wie zum Beispiel Altenheime, Pflegeheime, Krankenhäuser, besser ausgestattet werden können mit Klimaanlagen.
4: Aus Sicht von Katharina Dröge ist das wohlfeil. Als Finanzminister habe es Klingbeil doch schon jetzt in der Hand, Geld für die Klimaanpassung freizugeben, betont die Fraktionschefin der Grünen am Morgen im Deutschlandfunk. Die Idee einer Grundgesetzänderung trage ihre Partei zwar mit, aber
8: wenn ein Finanzminister sagt, ich ändere das Grundgesetz, um den Kommunen Geld zu geben, aber auf der anderen Seite kürzt er überall, wo er den Kommunen das Geld geben könnte zur Klimaanpassung, dann halte ich das für scheinheilig.
4: Eine Mehrheit könnte mit Hilfe der Opposition wohl zustande kommen, um Bund und Länder gleichermaßen in die Verantwortung zu nehmen. Allerdings gibt es bei CDU und CSU große Vorbehalte. Klaus Mack, christdemokratischer Umweltpolitiker, gibt sich weiterhin skeptisch.
9: Da geht es auch um verfassungsrechtliche Fragen. Wie eng kann der Begriff gefasst werden? Haben wir überhaupt die Mehrheiten? Die Koalition hat sie im Bundestag nicht. Das gehört ja zur Wahrheit eben auch dazu.
4: Der Bund könnte je nach Ausgestaltung verbindliche Vorgaben für

0: Klimaanpassung machen. Mit der Verankerung als Gemeinschaftsaufgabe wäre aber vor allem die Finanzierung auf Seiten des Bundes möglich. Dafür müsste das Grundgesetz mit einer Zweidrittelmehrheit geändert werden. Im gemeinsamen Koalitionsvertrag haben Union und SPD vereinbart, genau das zu prüfen.
1: 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Wer genau hinschaut, kann es mit eigenen Augen problemlos erkennen. In vielen Bereichen sind ausländische Arbeitnehmer unverzichtbar. Ohne Zuwanderung bleiben viele Stellen unbesetzt. Eine Tatsache, die jetzt auch schwarz auf weiß nachzulesen ist. Aus Berlin, Frank Eichmann.
2: Etwa 9 Millionen Menschen arbeiten in sogenannten Engpassberufen. Über 1 Million von ihnen kommen aus dem Ausland. Dieser Anteil hat sich innerhalb von 10 Jahren verdoppelt. In einigen schwer zu besetzenden Berufsfeldern stammt bereits jeder dritte Beschäftigte aus dem Ausland. Das sind Kraftfahrer, Gerüstbauer, Bodenverleger oder Gebäudereiniger. In der Systemgastronomie oder der Fleischverarbeitung stellen Beschäftigte aus dem Ausland mit jeweils etwa 60% inzwischen sogar die Mehrheit. Wegen des demografischen Wandels geht die Bundesregierung davon aus, dass der Bedarf an Arbeitskräften aus dem Ausland auch in den nächsten Jahren anhält. Ostdeutschland dürfte dabei, prozentual betrachtet, eine noch höhere Nettozuwanderung benötigen als der Westen. Auch wenn ausländische Arbeitskräfte dringend benötigt werden, mangelt es weiter an einer Willkommenskultur und einem unbürokratischen Ankommen in Deutschland, ergab die Linken Anfrage. Am Abbau struktureller Hürden werde kontinuierlich gearbeitet, so die Bundesregierung, im Blick insbesondere die weitere Digitalisierung von Verwaltungsprozessen.
1: Frank Eichmann. Die israelische Partei Otzma Yehudit, jüdische Kraft, ist eine rechtsextreme, ultrareligiöse Partei. In der amtierenden Koalition von Premier Netanyahu hat sie eine Schlüsselrolle und besetzt mehrere Kabinettsposten. In zahlreichen EU-Ländern, darunter Frankreich und Großbritannien, ist Parteichef Ben-Gvir seit langem eine unerwünschte Person. Jetzt hat der rechtsextreme Polizeiminister die gezielte Tötung von 30 bis 40 Palästinensern jede Nacht gefordert. Ein Mordaufruf, der auch in Israel für Schlagzeilen sorgt. Aus Tel Aviv, Jan-Christoph Kitzler.
3: Rom Braslavski ist in Israel eine bekannte Persönlichkeit. Er wurde als Teil des Sicherheitsteams beim Nova Musikfestival von Terroristen am 7. Oktober 2023 in den Gazastreifen verschleppt. 737 Tage war er Gefangene der Hamas. Er war unter den letzten Geiseln, die freigelassen wurden. Viele Menschen im Land haben Anteil genommen an seinem Schicksal. Immer wieder hat der 22-Jährige seitdem über seine psychischen Probleme berichtet. Und zur Verarbeitung des Furchtbaren, das er erlebt hat, gehört nun offenbar auch ein Podcast, den er hostet und der 8. Oktober heißt. Gast in der ersten Folge war Israels rechtsextremer Minister für nationale Sicherheit Itamar Ben-Gvir. Er ist einer der größten Befürworter der Ausweitung der Todesstrafe in Israel. Das mit Regierungsmehrheit beschlossene Gesetz sieht die Tötung von Hamas-Terroristen vor. Und Rom Braslavski richtete an Ben-Gvir, der in Israel unter anderem für die Polizei und die Gefängnisse zuständig ist, die Frage, ob er verurteilte Hamas-Terroristen persönlich töten dürfe. Er könne bei Hinrichtungen dabei sein, sagte Ben-Gvir. Und dann sprachen die beiden über den Gazastreifen. In meiner Vorstellung gehört ganz Gaza uns, so Ben-Gvir. Amen, sagt Rom Braslavski. Siedlungen nicht nur in Gaza würden die Ausreise von Palästinensern beschleunigen, so Ben-Gvir weiter. Und was die Terroristen angehe, keine Ausreise, jeder Einzelne müsse getötet werden. Es gebe übrigens auch weibliche Terroristen in Gaza. Rom Braslavski pflichtet dem bei. Voll, voll, voll, sagt er. Er stünde 100% dahinter. Das, was Itamar Ben-Gvir dann über den Gazastreifen sagt, hat weniger in Israel als im Ausland für einen Aufschrei gesorgt. Unsere Wiederherstellung ist ihre Zerstörung. Die Leute reden und es ist kein Geheimnis. Ich bin anderer Meinung als der Premierminister. Ich denke, wir müssen im Gazastreifen gezielte Tötungen durchführen, jede Nacht 30, 40 ausschalten. Nicht nur diejenigen, die uns jetzt gefährden. Nein, dort gibt es Leute, die keine menschlichen Wesen sind. Sie sollten nicht leben. Sie sind keine Menschen. Ich mache Ihnen ein Kompliment, wenn ich Sie als Menschen bezeichne. Diese Aussagen sind zum einen durch den Wahlkampf in Israel zu erklären. Ben-Gvir kämpft mit möglichst radikalen Aussagen um Stimmen im rechten Lager. Laut Prognosen könnte er damit bei der Parlamentswahl am 7. Oktober Erfolg haben. Andererseits setzt der Minister in seinem Kompetenzbereich Politiken durch, die israelische NGOs als entmenschlicht kritisieren. Zum Beispiel verschärfte Haftbedingungen in israelischen Gefängnissen. Ben-Gvir sitzt zwar im israelischen Sicherheitskabinett, aber befiehlt keine Angriffe im Gazastreifen. Dort gehen die Tötungen allerdings auch in den letzten Tagen weiter. Seit dem 10. Oktober, dem Inkrafttreten der Waffenruhe, sind bei israelischen Angriffen laut palästinensischen Quellen fast 1.300 Menschen getötet worden, darunter viele Frauen und Kinder. Israelische Medien haben berichtet, dass die Armee eine Art Liste abarbeiten würde mit dem Ziel, jeden am Terror des 7. Oktober 2023 Beteiligten zu töten.
1: Aus Tel Aviv, Jan-Christoph Kitzler. Nicht nur in Europa, bei der NATO wachsen die Zweifel, ob die USA mit Donald Trump an der Spitze im Verteidigungsfall bereit ist, die Verbündeten zu verteidigen. Auch in Südkorea sorgt der US-Präsident mit seiner sprunghaften Außenpolitik für Unsicherheit. Völlig überraschend teilte Trump mit, ein lange geplantes Manöver beider Länder deutlich zu reduzieren. Zu den Hintergründen und Reaktionen Johannes Edelhoff.
4: Seit heute trainieren amerikanische und südkoreanische Soldaten gemeinsam für einen möglichen Angriff aus Nordkorea. Ulchi Freedom Shield heißt die große Militärübung. Rund 18.000 südkoreanische Soldaten sind dabei. Doch nur Stunden vor Beginn stellt US-Präsident Donald Trump das Manöver plötzlich in Frage. Auf Truth Social schreibt er, die Übungen seien teuer und sendeten ein feindseliges Signal an Nordkorea. Schließlich habe er ein sehr gutes Verhältnis zum Machthaber Kim Jong-un. Deshalb solle das US-Militär die Übung deutlich verkleinern. Dabei soll das Manöver gerade auf eine veränderte Bedrohung aus Nordkorea vorbereiten. Drohnen, Cyberangriffe, gestörtes GPS. US-Militärsprecher Ryan Donald hatte die Wichtigkeit der Übung erst vor wenigen Tagen betont. Nordkoreanische Soldaten sind in der Ukraine eingesetzt worden und haben dort gekämpft. Die Erfahrung, die sie dort gesammelt haben, haben sie mit nach Nordkorea zurückgebracht. Das verändert die Fähigkeiten Nordkoreas und unser Training trägt dieser Bedrohung Rechnung. Nordkoreas Armee lernt also dazu. Und genau darauf wollen sich die USA und Südkorea vorbereiten. Warum Trump ausgerechnet jetzt die Übung verkleinern will, könnte mit Kim Jong-un zu tun haben. Trump versucht schon länger, wieder mit ihm ins Gespräch zu kommen. Jenny Town vom Korea Institute 38 North.
5: It's very clear that
6: Es ist sehr deutlich, dass Donald Trump Kim Jong-un treffen will, seit er für seine zweite Amtszeit ins Amt zurückgekehrt ist. Er hat schon mehrfach versucht, neue Gespräche mit Kim anzustoßen. Die Art, wie er diesen Schritt formuliert hat, könnte darauf hindeuten, dass er damit eine diplomatische Öffnung schaffen will.
4: Also weniger Militärübung als Signal an Kim, in der Hoffnung auf neue Gespräche. Das hat Trump schon einmal versucht. 2018 ließ er die gemeinsame Übung aussetzen. Der große Durchbruch beim nordkoreanischen Atomprogramm blieb trotzdem aus. Und diesmal gibt es noch nicht einmal Verhandlungen. Kim hat sich bislang nicht auf neue Gespräche eingelassen. In Seoul reagiert die Regierung trotzdem auffallend vorsichtig. Antworten aus der Politik gibt es bisher nicht. Die Übung selbst läuft laut dem südkoreanischen Verteidigungsministerium zunächst wie geplant. Aber Trump schickt gleichzeitig noch eine andere Botschaft nach Seoul. In demselben Post beschwert er sich darüber, dass Südkorea die USA im Konflikt mit dem Iran nicht unterstützt hätten.
6: Wir befinden uns derzeit nicht in einer Verhandlungsphase und es ist völlig unklar, was eigentlich der wirkliche Grund hinter all dem war. Es gibt hier also viele widersprüchliche Signale.
4: Für Südkorea bedeutet das alles vor allem Unsicherheit. Sind die USA in der Zukunft noch ein verlässlicher Partner oder muss Südkorea neue Sicherheitsbündnisse anstreben?
1: Johannes Edelhoff und auch zu diesem Thema ein Kommentar um 19.05 Uhr hier im Deutschlandfunk. Mitte September wird in Russland die Staatsduma neu gewählt. Alles andere als ein erneut klarer Erfolg der kremltreuen Partei Einiges Russland ist ausgeschlossen. Die Opposition ist mundtot gemacht. Heute eine Anhörung in Moskau vor dem obersten Gerichtshof des Landes mit dem Vorsitzenden der liberalen Antikriegspartei Jabloko. Und die Entscheidung der Richter ist keine Überraschung. Björn Blaschke.
7: Von Anfang an sah es nicht gut aus für die Jabloka-Partei. Vor dem obersten Gericht waren zahlreiche Sicherheitskräfte im Einsatz und führten Leute aus dem Jabloka-Umfeld ab. Sie wollten sich versammeln, um die Partei zu unterstützen. Eine Frau, gefilmt vom unabhängigen Sender SOTA Vision, während sie abgeführt wurde. Sie ruft nach Kirill Goncharow, dem Vorsitzenden des Jabloka-Verbandes Moskau. Goncharow seinerseits spricht in den Aufnahmen in sein Mobiltelefon, sagt, angeblich wolle die Polizei die Papiere der Leute prüfen. Aber es sei offensichtlich, dass die Beamten sich bestimmte Personen heraussuchten und sie festnehmen. Das war vor dem Gebäude des obersten Gerichts. In den Verhandlungssaal durften keine Jabloka-Anhänger, allerdings erhielten Medienschaffende Zutritt. Sie durften den Parteivorsitzenden Nikolai Rybakov filmen, auch seine Kritik am Vorgehen der Polizei. Es gibt keine andere Möglichkeit, als das als Einschüchterung zu beschreiben. Nun zu den Entscheidungen, die der oberste Gerichtshof treffen wird, denn die Entscheidung geht sicherlich weit darüber hinaus. Russlands oberster Gerichtshof hatte vor einer Woche dem Antrag der kremlnahen Partei Rodina stattgegeben, dem Antrag auf Ausschluss der Jabloka-Partei von der Duma-Wahl Ende kommenden Monats. Das Argument, Jabloka habe sich zahlreicher Gesetzesverstöße schuldig gemacht, darunter Urheberrechtsverletzungen, Unterstützung aus dem Westen und undurchsichtige Finanzierung. Vor allem aber ist Jabloka die einzige Partei, die offen Russlands Krieg gegen die Ukraine ablehnt. Und damit die Politik von Kreml-Chef Wladimir Putin. Deshalb hat wohl auch niemand in Russland erwartet, dass Jabloka das erstinstanzliche Urteil erfolgreich anfechten würde. Schließlich blieb das oberste Gericht denn auch bei dem Beschluss. Es wies alle Einwände ab. Jabloka darf nicht zur Duma-Wahl antreten. Kirill Goncharow, Vorsitzender des Jabloka-Verbandes Moskau, bewertet das mit klaren Worten. Vielleicht ist das für irgendwen erfreulich, aber insgesamt leidet die Institution Duma, denn heute schlagen sie auf Jabloka ein. Doch in Wirklichkeit ist das der Kollaps des Wahlsystems in Russland. Er wird ab morgen eintreten. In einem anderen Verfahren tagte in Pskow im Nordwesten Russlands ein Gericht gegen den Jabloka-Politiker Lew Schlossberg. Der Vorwurf, der Publizist und Verleger habe die Streitkräfte der Russischen Föderation verunglimpft und Falschnachrichten verbreitet. Schlossberg wurde dafür zu 11 Jahren und einem Monat Straflager verurteilt.
1: Björn Blaschke. Sein Ruf nach Cambridge machte Jason Arday 2023 zu einer bekannten Persönlichkeit in Großbritannien. Er war der jüngste schwarze Professor in der langen Geschichte der Elite-Uni. Ansporn und Vorbild für junge Akademiker, ein Aushängeschild für die Wissenschaft auf der Insel. Vor wenigen Tagen erklärte der Soziologe nach Plagiatsvorwürfen seinen Rücktritt. Am Wochenende wurde Jason Arday tot in seiner Wohnung aufgefunden. Ein Fall, der viele Fragen nach sich zieht. Aus London, Franziska Hoppen.
6: Nach dem Tod von Jason Arday herrscht Bestürzung in Großbritannien. Auch der britische Premierminister äußerte sich, dies sei eine Tragödie, so Andy Burnham, auf so vielen Ebenen.
8: It's a tragedy. It's a tragedy on so many levels.
6: Und jetzt sei keine Zeit, um voreilige Schlüsse zu ziehen, sondern um nachzudenken, wie es dazu kommen konnte.
8: It's not a moment for any rushing to judgment. It's a moment for reflection, I would say. Reflecting on how things came to this.
6: Öffentlich bekannt wurde die aktuelle Affäre um Cambridges jüngsten schwarzen Professor mit den Vorwürfen von Nathan Kofners, der früher selbst an der Universität forschte. Wegen eines umstrittenen Blogposts wurde Kofners damals entlassen. Kritiker warfen ihm rassistische Positionen vor. Im Juli hatte Kofners Ardays Doktorarbeit mit einer anderen Arbeit abgeglichen und in einem Blogpost mutmaßliche Plagiate aufgezeigt. Mehrere größere Medien griffen die Geschichte auf, berichteten ausführlich tagelang. Unterstützer Ardays werfen ihnen eine rassistisch motivierte Hetzkampagne vor, etwa Jolyon Maugham, Leiter der NGO Good Law Project.
9: If the press had been a little bit more compassionate, Dr. Arday would still be in the bosom of his family today.
6: Hätte die Presse mehr Mitgefühl gezeigt, so Maugham, würde Arday noch leben. Von einem, Zitat, rassistischen Medienrummel spricht auch der Kanzler der Universität Cambridge selbst, Lord Chris Smith. Mehr als 83.000 Unterzeichner einer Petition fordern nun eine öffentliche Untersuchung des Umgangs der Presse mit dem Fall. In dem Text heißt es, es könne kein Zweifel daran bestehen, dass der tragische Tod von Arday die direkte und vorhersehbare Folge der medialen Schikane gewesen sei.
10: Ardai war Anfang August von seinem Posten in Cambridge zurückgetreten. Die Plagiatsvorwürfe wies er zurück, Fehler jedoch gestand er ein. Nach Medienberichten wurden auch aus seinen Ende des Monats erscheinenden Memoiren Stellen gestrichen oder geändert. Baron Cohen jedoch betont:
11: At the heart of all of this was a man who'd been diagnosed in childhood.
10: Im Mittelpunkt all dessen stand ein Mann, bei dem bereits in der Kindheit Behinderungen diagnostiziert wurden, darunter Autismus, eine Sprachentwicklungsverzögerung und Lernschwierigkeiten. Er war also per Definition ein schutzbedürftiger Erwachsener und benötigte und verdiente daher Schutz und Unterstützung.
11: He needed and deserved safeguarding and support.
10: Und die Universität habe sich mit dem jungen und schwarzen Professor schmücken wollen, werfen Kritiker ihr vor. Sie habe Ardai als Spitzentalent gefeiert, obwohl mehrmals Kritik an seiner Arbeit laut wurde. Auch der Tory-Abgeordnete James Cleverly vermutet, die Universität habe bei der Ernennung nicht die nötige Sorgfalt walten lassen.
12: It could and should have never come this far.
10: Es hätte niemals so weit kommen dürfen und sollen, wenn die Verantwortlichen innerhalb der Hochschulwelt nicht nur in Cambridge die gründliche Sorgfaltsprüfung durchgeführt hätten, die bei jeder Ernennung in eine hochrangige akademische Position erforderlich ist. Cambridge hat eine unabhängige Untersuchung von Ardais Ernennung angekündigt. Auch die Universitäten Glasgow und Durham überprüfen seine früheren Anstellungen.
1: Nach dem Tod des Cambridge-Professors Jason Ardai, für den Deutschlandfunk aus London, Franziska Hoppen. Vor genau einer Woche bebte die Erde in Kolumbien. Hunderte Menschen starben, Tausende wurden verletzt. Viele Familien haben ihr Zuhause verloren. Wer überlebt hat, steht vor einer ungewissen Zukunft. Noch haben die Aufräumarbeiten nicht überall begonnen. Erst langsam kommt die Hilfe in Gang, berichtet Christina Femöbis.
13: Nicht bewohnbar, Evakuierung angeordnet, steht in Großbuchstaben an Henry Oregos Haustür geschrieben. Der 62-Jährige lebt im westkolumbianischen Pereda, eine der Städte, die das Erdbeben von vor einer Woche besonders stark getroffen hat. Ein paar Habseligkeiten, Bücher, Fotoalben, Kleidung hat der Rentner auf eigene Gefahr hin noch aus der Wohnung gerettet. Ob er jemals wieder einziehen kann, ist unklar. Henry Orego hat zwar überlebt, seine Existenz liegt allerdings in Trümmern. Ich fühle mich hilflos. Es ist eine riesige Tragödie. Ich bin über 60, habe eine Herzerkrankung. Ich freue mich über die ganze Solidarität und die Hilfe in der Stadt. Das macht es aber nicht weniger schmerzhaft. Es ist einfach heftig. Der Kolumbianer kommt bei Verwandten unter. Diejenigen, die diese Option nicht haben, schlafen in Notunterkünften oder in provisorisch angelegten Camps im Freien. Mehr als 10.000 Wohnhäuser hat das Erdbeben von vor einer Woche zerstört. Helfer durchkämmen in den großen Städten wie Pereda und Cali nach wie vor die riesigen Berge aus Schutt, Beton und Metall. Die Wahrscheinlichkeit, noch Lebende zu finden, ist gering. Es gibt sie dennoch, die kleinen Lichtblicke. Mehr als 4 Tage nach dem Erdbeben wird in Pereda ein 3-jähriges Kind noch aus den Trümmern gerettet. Die Rettungsarbeiten konzentrieren sich allerdings zunehmend darauf, Leichen zu bergen und Trümmer zu beseitigen. Vor allem sei jetzt wichtig, den Menschen zu helfen, die keine Bleibe mehr haben. Das sagt Nils Grede vom UN-Welternährungsprogramm in Kolumbien.
14: Wir schätzen, dass wir 3 Monate lang ungefähr mindestens die Leute unterstützen müssen. Wir glauben, dass 100.000 Leute ihre Wohnungen im Moment nicht mehr bewohnen können und deswegen natürlich auf Unterstützung angewiesen sind.
13: Es fehlt an vielem. Schlafsäcke, Zelte, Medikamente, Trinkwasser, Nahrungsmittel. Schulen sind zerstört, viele Krankenhäuser selbst zum Notfall geworden. Immerhin, ein wenig Hilfe kommt mittlerweile auch bei den Menschen in entlegeneren Regionen an. Private Initiativen organisieren Hilfsflüge über den Dschungel ins Erdbebengebiet. In der Provinz Chocó sind viele Straßen nicht befahrbar, manche Gebiete nur via Boot oder Flugzeug erreichbar. Der neue kolumbianische Präsident Abelardo de la Espriella hat den wirtschaftlichen Notstand ausgerufen und setzt auf Wiederaufbau. Wir werden alles tun, um unser Land wieder aufzubauen. Wir werden es gemeinsam wieder aufbauen.
1: Kolumbien, eine Woche nach dem Erdbeben, Christina Möbus. Wer nach Italien reist, macht das meist wegen der schönen Landschaft in Bella Italia. Wegen des guten Essens und viele Kunstliebhaber schätzen das reichhaltige Angebot von Rom bis Florenz. Ein Angebot, das aber auch Kunsträuber anlockt. Die Zahl der Diebstähle hat deutlich zugenommen. Ein Negativrekord schon 2025 und der Trend setzt sich fort. Am Wochenende ein neuer spektakulärer Fall in der sizilianischen Stadt Messina. Nikolaus Nützel.
15: Die Diebe kamen in der Nacht von Samstag auf Sonntag. Abgesehen hatten sie es auf einen Flügelaltar des Künstlers Antonello da Messina. Seine Kunst strahlte in der zweiten Hälfte des 15. Jahrhunderts auf ganz Europa aus, vor allem seine Art, Porträts zu malen. Drei der fünf Tafeln des Altars zu Ehren des heiligen Gregor nahmen die Räuber mit, sowie ein Bild der Jungfrau Maria. Der Kulturbeauftragte von Messina, Enzo Caruso, ist fassungslos. Der bekannteste Künstler der Stadt sei auch ein untrennbarer Teil ihrer Geschichte.
16: Es ist mehr als eine Wunde, es ist eine Katastrophe. Denn ohne Antonello fehlt Messina das, was den größten Künstler der europäischen Renaissance ausmacht.
15: Das Museum von Messina ist kein Provinzmuseum, es ist eine wichtige Kulturinstitution in Italien. Die Direktorin Marisa Mercurio kann sich in einer ersten Reaktion nicht erklären, wie die Einbrecher Erfolg haben konnten.
17: Der Raub ist in einem Moment geschehen, in dem die Alarmanlagen, die Sicherheitsvorkehrungen und die Überwachung durch Personal voll und ganz funktioniert haben. Ich möchte daher betonen, dass es absolut nicht wahr ist, dass es keine Sicherheitsvorkehrungen gegeben hätte.
15: Rätselhaft ist nicht nur, wie der Raub gelingen konnte, sondern auch, wer dahinter steckt. Dass Werke von Antonello da Messina enorme Preise erzielen können, hat sich im Frühjahr gezeigt. Da kaufte der italienische Staat ein Bild des gemarterten Christus, das von Antonello stammt, für mehr als 12 Millionen Euro. Der italienische Kunstexperte Alberto Fietz vermutet allerdings, dass es den Dieben nicht um einen Verkauf der Bilder ging. Er kann sich vorstellen, dass sie einen Auftraggeber hatten, der die Kunstwerke nur für sich behalten möchte.
16: Für Kunstwerke, vor allem wenn sie so bekannt sind, gibt es keinen Markt. Sie können nur auf einem grauen Markt bleiben. Sie können keinesfalls öffentlich gehandelt werden. Je bekannter ein Werk ist, desto mehr ist es praktisch unmöglich, es zu verkaufen.
15: Und der Raub zeigt, dass der Kampf der italienischen Polizei gegen Kunstdiebe und Kunstfälscher eine Sisyphusarbeit ist. Bei ihrer jährlichen Bilanz konnte die auf Kunst spezialisierte Abteilung der Carabinieri zwar im Frühjahr vermelden, dass sie vergangenes Jahr knapp 800 gestohlene Bilder wiederbeschaffen konnte und fast 900 Skulpturen. Allerdings musste die Polizei auch einräumen, dass es im Schnitt beinahe jeden Tag einen Kunstdiebstahl gibt. 307 waren es im vergangenen Jahr.
1: Aus Rom, Nikolaus Nützel über einen neuen Fall einer langen Serie von spektakulären Kunstrauben in Italien. Und damit sind wir auch am Ende dieser Sendung. Das Team dankt wie immer für ihr Interesse. Mein Name ist Stefan Heinlein.
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19: Terroranschläge verhindern. Wie früh soll der Rechtsstaat eingreifen? Von Peggy Fiebig.
20: Der Christopher Street Day in Berlin sollte mit einer großen Parade beginnen und mit Feiern in der ganzen Stadt enden. Doch am 25. Juli bleiben vor allem Entsetzen und Fassungslosigkeit.
21: Einfach nur schrecklich. Ganz furchtbar. Vor allen Dingen für die Hinterbliebenen. Und ich denke mir schon, dass man beim CSD mit allem rechnet, aber mit Sicherheit nicht damit.
20: Ein Mann fährt mit einem Kleinbus in eine feiernde Menschenmenge. Dann greift er Menschen mit einem großen Messer an. Eine Frau stirbt, viele weitere werden verletzt. Die Ermittler gehen von einem islamistisch motivierten Anschlag aus. Der mutmaßliche Täter war den Sicherheitsbehörden offenbar bereits bekannt. Nach einem solchen Angriff richtet sich der Blick zunächst zwangsläufig auf den konkreten Fall. Auf den Ablauf der Tat, auf mögliche Vorzeichen, auf Versäumnisse oder Fehleinschätzungen der Behörden. Und die schwierigste Frage, die nach jedem Anschlag im Raum steht. Hätte der Staat diese Tat verhindern können? Für Taten wie diese gibt es in Deutschland ein eigenes Recht, das Antiterrorstrafrecht. Es soll helfen, genau solche Taten zu verhindern, bevor sie geschehen. Seit seinem Inkrafttreten vor 50 Jahren wird es immer wieder verändert und ausgeweitet. Zuletzt in diesem Jahr. Was es von den meisten anderen Strafgesetzen unterscheidet? Es bestraft nicht nur, was jemand getan hat, sondern greift schon dort ein, wo jemand eine Tat erst plant oder sich darauf vorbereitet. Das macht es zu einem der umstrittensten Bereiche des deutschen Strafrechts. Die zentrale Frage, um die es dabei geht, Wie weit darf der Staat gehen, um eine Gefahr zu bannen, die er bisher nur vermutet? Ursprünglich war das Antiterrorstrafrecht in den 1970er Jahren für terroristische Gruppen geschaffen worden. Nicht islamistischer, sondern linksextremer Terror forderte damals den deutschen Staat heraus. Die Rote Armee-Fraktion, RAF, verübte seit Anfang der 1970er Jahre Anschläge, um Staat, Wirtschaft und Gesellschaft zu erschüttern.
0: Ja, furchtbar, die Botschaft ist soeben in die Luft gesprengt worden. Es brennt im dritten Stock, also genau dort, wo die Geiseln festgehalten wurden. Noch weiß man nicht, wie es um die Geiseln und um die Terroristen steht.
20: Es war nur ein Beispiel für den Terror der RAF. Im April 1975 überfielen mehrere RAF-Mitglieder die deutsche Botschaft in Stockholm und nahmen 12 Geiseln. 2 von ihnen töteten sie, bevor sie die Botschaft sprengten. Als wenige Monate später in Stammheim der erste Prozess gegen 4 RAF-Mitglieder begann, wurde ihnen Mord in 4 Fällen und versuchter Mord in 54 Fällen vorgeworfen. Neben dem Mordparagrafen stand dabei den Anklägern vor allem der Paragraf 129 des Strafgesetzbuches zur Verfügung, die Bildung einer kriminellen Vereinigung. Allerdings, diese Norm sollte eigentlich überwiegend Diebstahl- oder Einbruchsbanden bestrafen, weniger den politischen Terrorismus, sagt der frühere Staatsanwalt Rainer Griesbaum.
2: Dieses Schwergewicht terroristischer Straftaten hat sich im 129 nicht abgebildet, aber er war die einzige Möglichkeit, Gruppen vom Zuschnitt der neuen terroristischen Vereinigung Rote Armee-Fraktion zu verfolgen.
20: Dass der Paragraph 129 Strafgesetzbuch nicht so richtig auf eine Strafverfolgung terroristischer Straftaten passen wollte, hatte auch organisatorische Gründe, erklärt Griesbaum. Denn für Straftaten und deren Verfolgung sind in erster Linie die Staatsanwaltschaften der Länder zuständig.
2: Am Anfang, in den ersten 3, 4 Jahren, waren 10, 15 Staatsanwaltschaften von Hamburg bis Süden, Karlsruhe, in Sachen Rote Armee-Fraktion befasst mit einem enormen Informationsaustausch zwischen den einzelnen Staatsanwaltschaften. Der Bedarf war groß, um einigermaßen gleichförmig die Strafverfolgung zu betreiben. Es war überdeutlich, gesetzgeberisch muss bei der Bekämpfung der Roten Armee-Fraktion nachgesteuert werden.
20: So sah es auch die Politik. Am 24. Juni 1976 beschloss der Bundestag mit seiner sozialliberalen Regierungsmehrheit den neuen Paragraphen 129a. Am 18. August 1976 wurde er im Gesetzblatt verkündet. Strafbar sollte nun also bereits die Gründung einer Gruppe sein, die schwerste Verbrechen plant. Das Gesetz nannte damals konkret 3 Bereiche. Erstens Mord und Totschlag, zweitens Entführungen und drittens schwere Anschläge, etwa mit Sprengstoff. Wer eine solche Vereinigung gründet, sich ihr anschließt, für sie wirbt oder sie unterstützt, riskierte bis zu 10 Jahre Gefängnis. In besonders schweren Fällen drohten sogar bis zu 15 Jahre Haft. Und schon der Versuch, eine solche Gruppe ins Leben zu rufen, wurde strafbar. Vor allem aber wurden die Ermittlungen beim Generalbundesanwalt gebündelt, also bei jener Staatsanwaltschaft, die für bestimmte Delikte für ganz Deutschland zuständig ist.
2: Eine zentrale, sehr kompetente Stelle und diese Möglichkeit, früh ein Ermittlungsverfahren einzuleiten, bietet die Chance, sehr früh gravierende Ermittlungsmaßnahmen bis zur Wohnraumüberwachung, Quellen-TKÜ und Ähnliches durchzuführen und damit Erkenntnisse zu erlangen, die hoffentlich Hinweise bieten, welche Ziele in Zukunft diese terroristische Vereinigung hat, die ihre besondere Gefährlichkeit durch die Gruppendynamik entwickelt.
20: Rainer Griesbaum hat am Bundesgerichtshof viele Jahre die Antiterrorabteilung geleitet. Die Gruppendynamik erklärt er so.
2: Dass mindestens 3 Personen zusammen sind, die sich gegenseitig, ich will das mal flapsig ausdrücken, hochschaukeln.
20: Aus dieser Gefährlichkeit folgt für Griesbaum die Notwendigkeit, auch als Strafverfolgungsbehörde möglichst frühzeitig eingreifen zu dürfen. Nicht erst, wenn etwas passiert ist. Ein Brandanschlag, eine Geiselnahme, ein Mord. sondern so früh, dass ein Terroranschlag bestenfalls sogar verhindert werden kann. Damit aber verschiebt sich der Schwerpunkt für die Tätigkeit der Bundesanwaltschaft. Es geht weniger um eine begangene Tat als um eine Gefährlichkeitsprognose. Und hier bewegt sich der Rechtsstaat in einem Spagat, betont der frühere Ermittler und erinnert sich an einen seiner ersten Fälle als Bundesanwalt im Oktober 1982. In einer Stuttgarter Wohngemeinschaft fanden Ermittler Texte über einen Hungerstreik der RAF und Unterlagen über Einrichtungen der Bundeswehr und der amerikanischen Streitkräfte. Drei Verdächtige wurden festgenommen. Nun musste entschieden werden, ob die Verdächtigen auch längerfristig in Haft behalten werden konnten.
2: Sind die Voraussetzungen für einen Haftbefehl gegeben? Dringender Tatverdacht, Fluchtgefahr, all das, was eben immer wieder diskutiert wird. Und wir waren nach langen Gesprächen der Meinung, es reicht nicht aus, die drei Personen müssen auf freien Fuß gesetzt werden.
20: Später erfuhr Griesbaum, die junge Frau war an mehreren Mordanschlägen beteiligt. Der Mann starb bei einem Schusswechsel in Wien. Ein Dilemma, das ihn sein ganzes Berufsleben begleitete. Zu früh einzugreifen und zu riskieren, dass Terroristen gewarnt werden. Oder zu spät und ein möglicher Anschlag passiert. Und darauf sollte der neue Paragraph 129a im Strafgesetzbuch reagieren. Bestraft werden soll nicht erst ein Anschlag selbst, sondern schon dessen Vorbereitung. Juristen nennen das Vorverlagerung. Anneke Petsche, Strafrechtsprofessorin in Bremen.
3: Der Staat möchte den Anschlag verhindern. Und das kann er natürlich nicht mit Strafrecht, wenn er nur die durchgeführte Tat unter Strafe stellt und bestraft dann. Sondern wir müssen ins Vorfeld gehen, um möglichst auch mit Strafrecht als Instrument vielleicht weitere Anschläge zu verhindern.
20: Vorfeld meint hier, der Staat setzt jetzt bei der Strafbarkeit deutlich früher an. Eine Entwicklung, die 1976 begann und sich in den Folgejahren weiter fortsetzte, sagt die Rechtswissenschaftlerin.
3: Man muss sagen, die Entwicklung war größtenteils Ausweitung und Verschärfung. Dieser Katalog, der war am Anfang auf die schwersten Verbrechen beschränkt und wurde immer mehr ausgeweitet.
20: Insbesondere nach den Anschlägen vom 11. September. Einbezogen wurden damals auch ausländische Vereinigungen wie Al-Qaida, Hamas oder der sogenannte Islamische Staat. Auch Angriffe auf wichtige Infrastrukturen werden seitdem erfasst. Aktuell basieren zum Beispiel die Ermittlungen gegen die linksextremistische Vulkangruppe wegen des Stromausfalls Anfang des Jahres in Berlin auf dem Antiterrorparagraphen 129a. Eine grundlegende Verschiebung folgte 2009. Nicht mehr nur, wer eine Gruppe gründet oder unterstützt, sondern auch, wer sich alleine auf einen Terroranschlag vorbereitet, sollte nun belangt werden. Der Gesetzgeber reagierte mit diesem ebenfalls im Strafgesetzbuch neu geschaffenen Paragraphen 89a auf ein verändertes Bedrohungsbild. Auf Täter, die sich nicht mehr in der Gruppe, sondern im Internet radikalisieren, Anschlagspläne entwickeln oder zur Ausbildung ins Ausland reisen. Auch der spätere Attentäter auf den Christopher Street Day wurde nur wenige Tage vor seiner Tat nach diesem Paragraphen verurteilt, weil er sich im Ausland auf einen Anschlag vorbereitet hatte. Dass er dennoch auf freiem Fuß blieb, lag unter anderem an Besonderheiten im Jugendstrafrecht, nachdem er verurteilt wurde. Das Antiterrorismusstrafrecht von 1976 ist seit den 2000er Jahren ein breiteres Terrorismusstrafrecht geworden. Es erfasst die Gruppe, den Einzeltäter und weiterhin diejenigen, die einer terroristischen Vereinigung helfen, ohne ihr selbst anzugehören. Wobei die Gerichte präzisierten, was als Unterstützung gilt. Ein Beispiel gibt das Verfahren gegen Susanne E., eine Freundin der NSU-Terroristin Beate Zschäpe. Am 17. Juli 2026 verurteilte das Oberlandesgericht Dresden Susanne E. zu einer Bewährungsstrafe, weil sie den nationalsozialistischen Untergrund unterstützt haben soll. Was Susanne E. getan hatte, klingt zunächst nicht unbedingt nach Terrorismus. Gerichtssprecherin Maike Scharf erklärte nach der Urteilsverkündung:
5: Die Frage, die der Senat dann zu klären hatte, war, ob die Angeklagte diese terroristische Vereinigung unterstützt hat, indem sie ihre Krankenversicherungskarte zur Verfügung gestellt hat, damit Beate Zschäpel damit Arztbesuche wahrnehmen konnte, indem sie ihre Bahncard der Frau Zschäpel zur Verfügung gestellt hat und indem sie die Mitglieder des NSU Ende Oktober 2011 zur Abholung eines Wohnmobils gefahren hat, mit dem diese ihren letzten Banküberfall begangen haben.
20: Eine Krankenversicherungskarte, eine Bahncard, eine Autofahrt. Nichts davon ist auf den ersten Blick für sich genommen terroristisch. Nach Überzeugung des Gerichts half Susanne E. aber gerade dadurch dem rechtsextremen NSU dabei, das Leben im Untergrund aufrechtzuerhalten und eine Bank zu überfallen. Entscheidend war also die Frage, was wusste Susanne E.?
5: Die Vorsitzende hat an der Urteilsbegründung eine Vielzahl von Details aufgelistet, aus denen sich in der Gesamtschau entnehmen lässt, dass die Angeklagte die NSU-Taten für möglich gehalten hat. Unter anderem die ausgesprochen enge Beziehung, die auch nach den Aussagen der Zeugin Zschäpel die Angeklagte zu ihr hatte, eine enge Freundschaft.
20: Die Verteidigung hält genau das nicht für bewiesen. Und ohne Kenntnis der rassistischen Mordserie könne Susanne E. den NSU auch nicht als terroristische Vereinigung unterstützt haben. Das Urteil ist noch nicht rechtskräftig. Im Fall von Susanne E. hat der Generalstaatsanwalt die Ermittlungen erst im Rückblick begonnen, nachdem der NSU sich im November 2011 selbst enttarnt hatte. Häufig dagegen beginnt die Arbeit der Ermittler früher, um eben Anschläge im Vorhinein zu verhindern. Damit aber verschmelzen die staatliche Aufgabe der Gefahrenabwehr und jene der Strafverfolgung. Normalerweise trennt der Rechtsstaat diese zwei Aufgaben, erklärt Matthias Jahn, Strafrechtsprofessor an der Goethe-Universität Frankfurt.
4: Das ist schon ein Grundsatz unserer Rechtsordnung, dass man differenziert zwischen Strafverfolgung und Gefahrenabwehr. Wir haben sozusagen einerseits die Strafgerichte, die dazu da sind, nachdem sich ein entsprechender Verdacht bestätigt hat, Straftäter generell zu verurteilen, ihrer individuellen Schuld entsprechend. Und wir haben auf der anderen Seite die Gefahrenabwehrbehörden, und zwar nicht nur in den Ländern die Polizei, sondern vor allen Dingen auch im Bund, Bundeskriminalamt, Bundespolizei, den Verfassungsschutz, die Geheimdienste, um in die Zukunft zu blicken und zu entscheiden, welche Schritte zu unternehmen sind, um den zukünftigen Eintritt von Gefahren zu verhindern.
20: Das bundesdeutsche Antiterrorstrafrecht löst diese Trennung auf. Für Ermittler liegt genau darin der Vorteil, auf beiden Seiten.
4: Die Strafverfolger bekommen über den 129a StGB einen ganz mächtigen Türöffner, weil er sehr weit im Vorfeld eingreift, der es ihnen ermöglicht, dann auch sehr weit im Vorfeld robuste Ermittlungen zu führen. Und auf der anderen Seite bekommen die Gefahrenabwehrbehörden mit dem 129a StGB ein Instrument in die Hand, das ihnen noch weiter im Vorfeld solcher Ermittlungen es ermöglicht, über die Prognose, dass zukünftig eine solche Straftat durch eine solche Vereinigung begangen werden könnte, zu handeln und Gefahrenabwehrmaßnahmen zu ergreifen.
20: Die Bremer Juraprofessorin Anneke Petsche sieht das eher als Herausforderung für den Rechtsstaat.
3: Für die Ermittlungsmaßnahme brauchen wir ja nicht das, was wir für eine Verurteilung brauchen. Da sind die Anforderungen viel geringer, teilweise nur ein Anfangsverdacht. Und wenn wir die Hürden letztendlich dadurch absenken oder gar umgehen, indem wir eben diese Voraussetzung an sehr weite Tatbestände erfassen, dann mag der Bürger immer noch denken, wunderbar, aber er mag vielleicht nicht bedenken, dass es sehr leicht zu begründen ist und dann eben auch die Falschen treffen kann.
20: Ein Verdacht auf die Vorbereitung einer möglichen Terrorstraftat öffnet damit den Weg zu Telefon- oder Handyüberwachungen, Wohnungsabhörungen, Durchsuchungen und verdeckte Ermittler. Instrumente, die außerhalb des Antiterrorrechts nur für den begründeten Verdacht einer schweren Straftat gedacht sind. Hier aber gegebenenfalls schon bei einem frühen, oft unscharfen Anfangsverdacht greifen können. Im April 2026 hat der Bundestag diese Grenze noch einmal nach vorne verschoben. Damit wurde eine EU-Richtlinie zur Terrorismusbekämpfung umgesetzt. Schon der Versuch, Terrorismus zu unterstützen, ist jetzt strafbar. Nicht nur wer sich tatsächlich aufmacht, um eine Terrorausbildung zu absolvieren, kann sich strafbar machen, sondern auch derjenige, der lediglich den Versuch unternimmt, also zum Beispiel seinen Koffer packt. Damit gewinnt ein Vorwurf an Gewicht, der das Terrorismusstrafrecht seit seinen Anfängen begleitet. Dass die Strafe nicht nach einer konkreten Tat, sondern nach der inneren Einstellung, der Motivation oder den politischen Gedanken bemessen wird.
3: Ich würde vielleicht noch nicht sagen, dass es sich hier umfassend um Gesinnungsstrafrecht handelt. Aber man sieht deutlich, weil wir letztendlich sehr viel und sehr weit im Vorfeld erfassen, also viele potenziell vollkommen harmlose Handlungen, die eben nur aufgrund der, im untechnischen Sinne gesprochen, nur aufgrund der bösen Gedanken des Täters letztendlich unter Strafe stehen.
20: Entscheidend wird dann, was jemand wusste, wollte oder zumindest für möglich hielt. Das müssen Gerichte aus äußeren Umständen und Indizien erschließen. Je stärker die Strafbarkeit von solchen Rückschlüssen abhängt, desto größer wird die Gefahr, nicht mehr eine nachweisbare Tat, sondern eine vermutete Gesinnung zu bestrafen. Was die präventive Wirkung angeht, ist für Professor Jahn deshalb gesetzgeberisch das Ende der Fahnenstange im Antiterrorstrafrecht erreicht. Eine weitere Vorverlagerung dürfe es nicht mehr geben. Denn
4: das Problem an der ganzen Sache ist, man sieht es den Leuten nicht ohne weiteres an und ihren Handlungen auch nicht so ohne weiteres. Und das macht die rechtsstaatlich permanente Gefahr aus, dass der Rechtsstaat sich hier aufgibt, um ein höheres Ziel zu erreichen.
19: Das war der Hintergrund. Terroranschläge verhindern. Wie früh soll der Rechtsstaat eingreifen? Von Peggy Fiebig. Redaktion Nina Vogt.

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4: Uhr, die Nachrichten. US-Präsident Trump hat dem Oman mit Angriffen gedroht, sollte das Land eine Freigabe der Straße von Hormus blockieren. Trump sagte dem Sender Fox News, wenn der Oman den Bemühungen der USA um eine Lösung für die Meerenge in die Quere komme, werde man das Land, Zitat, in Grund und Boden bombardieren. Hintergrund von Trumps Drohung sind die stockenden Verhandlungen zwischen dem Iran und Oman über eine gemeinsame Regelung für die Schifffahrt. Die Gespräche waren im Rahmenabkommen zwischen Washington und Teheran vereinbart worden. Seit den US-amerikanisch-israelischen Angriffen auf den Iran Ende Februar ist die Straße von Hormus weitgehend blockiert. Der Oman ist keine Kriegspartei und hat wiederholt zwischen den USA und dem Iran vermittelt. Der außenpolitische Sprecher der Unionsfraktion Hart fordert EU-Sanktionen gegen Israels rechtsextremen Sicherheitsminister Ben-Gvir. Dieser hatte in einem Podcast gesagt, er halte gezielte Tötungen in Gaza für richtig und sprach von 30 bis 40 Menschen pro Nacht. Es gäbe im Gazastreifen Menschen, die es nicht verdient hätten zu leben. Hart nannte Ben-Gvirs Aussagen menschenverachtend und forderte ein Zeichen der EU für die Geltung der Menschenrechte. Er sagte dem Portal Politico, er sei überzeugt, dass Israel und Europa ohne Ben-Gvir wieder näher zusammenfinden könnten. Belgiens König Philipp hat sich im zentralen Krisenzentrum nahe Lüttich über den Großbrand im Hohen Venn unweit der deutschen Grenze informiert. Das belgische Staatsoberhaupt lobte die Zusammenarbeit und Solidarität im Land, wie das Königshaus mitteilte. Anschließend waren Gespräche mit Einsatzkräften am Brandort geplant. Das Feuer im Hohen Venn ist eines der größten in der belgischen Geschichte und war gestern bis auf 300 Meter an die deutsche Grenze bei Monschau herangerückt. Wegen der hohen Rauchbelastung bleiben Teile von Monschau evakuiert. Für das ebenfalls von einem Waldbrand bedrohte nordrhein-westfälische Hürtgenwald hat der Kreis Düren Entwarnung gegeben. Einsatzkräfte suchen dort weiter nach Glutnestern. Auch im Landkreis Rottweil in Baden-Württemberg waren bis zum Nachmittag hunderte Feuerwehrleute bei einem Brand im Einsatz. Der Vorstoß der sozialdemokratischen Bundesminister zu einem Hitzeaktionsplan ist bei einigen Fraktionen und Verbänden auf Zustimmung gestoßen, der Koalitionspartner aber reagiert zögernd. Sowohl der Deutsche Gewerkschaftsbund als auch die Deutsche Umwelthilfe begrüßten die Vorschläge. Zu den Maßnahmen gehört die Verankerung von Klimaanpassung als Gemeinschaftsaufgabe im Grundgesetz. Der Hauptgeschäftsführer des Paritätischen Gesamtverbandes ROC sagte dazu, die Verfassungsänderung könnte für eine verlässliche Finanzierung durch den Bund sorgen. Die Fraktionen von Grünen und Linken zeigten sich bereit, den Plan bei einer Abstimmung mitzutragen. Aus der Union hingegen kamen skeptische Reaktionen. Der Bund-Länder-Beauftragte Amthor CDU sprach sich gegen eine Änderung des Grundgesetzes aus. Bayerns Innenminister Herrmann CSU sagte, der Vorschlag stehe im Gegensatz zu aktuellen Entbürokratisierungsbemühungen. Aus der AfD-Fraktion hieß es, man lehne eine Gemeinschaftsaufgabe Klimaanpassung nicht grundsätzlich ab und stehe für Gespräche zur Verfügung. Für eine Grundgesetzänderung wäre eine Zweidrittelmehrheit nötig. Zwei Abgeordnete des BSW in Thüringen haben angekündigt, die Regierung von Ministerpräsident Vogt nicht mehr zu unterstützen. Dementsprechend äußerten sich die Politiker Wirsing und Künzel in einer gemeinsamen Erklärung. Hintergrund ist die Aberkennung des Doktortitels des CDU-Politikers Vogt. Infolgedessen hatte der BSW-Bundesvorstand den thüringischen Landesverband aufgefordert, die Koalition zu verlassen. Die Abgeordneten der Landtagsfraktion entschieden sich heute aber für einen Verbleib. Wirsing und Künzel fehlten bei der Abstimmung. Das BSW regiert in Thüringen gemeinsam mit der CDU und der SPD. Die sogenannte Brombeer-Koalition verfügte im Landtag in Erfurt bisher über 44 von 88 Sitzen und ist auf die Unterstützung der linken Fraktion angewiesen. Das Wetter. In der Nacht am Alpenrand abklingende Schauer und Gewitter, sonst gebietsweise größere Auflockerungen. Im äußersten Westen zum Morgen aufkommender Regen. Tiefstwerte 17 bis 9 Grad. Morgen im Osten sowie im Südwesten zeitweise sonnig, im Rest des Landes bewölkt und gebietsweise Schauer. Temperaturen 19 bis 28 Grad. Am Mittwoch wechselnd bis stark bewölkt. Im Norden sowie in einem Streifen quer über die Mitte Schauer, sonst kaum Regen. Temperaturen 20 bis 29 Grad. Das waren die Nachrichten.
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5: Unsere Themen. Der Klimaaktionsplan der SPD-Minister. Warum der Brand im Hohen Venn nicht nur mit dem Klimawandel zusammenhängt. Und welche sicherheitspolitischen Folgen die Reduzierung der US-Manöver mit Südkorea haben. Die SPD-Minister reagieren auf Hitze, Niedrigwasser und Waldbrände und legen einen Klimaaktionsplan vor. Sie wollen das Grundgesetz anpassen und Klimaschutz zur Gemeinschaftsaufgabe von Bund und Kommunen machen. Katharina Thoms kommentiert.
6: Es hat ein bisschen gedauert, bis die SPD in die Offensive gekommen ist. Ein paar Hitzewellen mit mehr als 12.000 Toten. Ein Milliardenschaden für die deutsche Industrie. Evakuierungen wegen Waldbränden, Katastrophen für die Ökosysteme. Jetzt aber fordern die Ministerinnen und Minister der SPD in der Bundesregierung endlich gemeinsam, wir müssen Klimaanpassung und Naturschutz zentral beim Bund ansiedeln, zur Gemeinschaftsaufgabe machen. Es wäre ein wichtiger Paradigmenwechsel. Bäume pflanzen, Fassaden und Dächer begrünen, Krankenhäuser, Kitas und Pflegeheime besser kühlen, Städte umbauen, dass sie Wasser in Massen aufnehmen und halten können, wenn es trocken wird. All das könnte der Bund gemeinschaftlich mit Ländern, Städten und Gemeinden umsetzen. Er könnte verbindliche Vorgaben machen, Fristen setzen, langfristig planen. Und ja, der Bund müsste sich auch um die Finanzierung kümmern. Bundesfinanzminister und SPD-Co-Chef Lars Klingbeil dürfte dann aber nicht mehr wie jetzt noch Klimamilliarden als Verschiebemasse nutzen, um woanders Haushaltslöcher zu stopfen. Klar, die SPD handelt einigermaßen widersprüchlich, trägt auch klimaschädliche Regierungspolitik mit, nicht nur der Finanzminister mit seiner Zweckentfremdung von Klimageld oder die Bauministerin, die im neuen Baugesetz auch Umweltprüfungen streicht. Der Umweltminister schluckt Kompromiss um Kompromiss, wenn es um Emissionsziele oder den Ausbau der erneuerbaren Energien geht. Und hat noch vor wenigen Wochen Städte und Gemeinden kühl abserviert bei deren Forderung nach mehr Unterstützung für Hitzeschutz. Das dickste Brett muss die SPD jetzt noch bohren. Durchdringen zum Koalitionspartner. Die Union blamiert sich in diesem extremen Sommer mit einem lauten Klimaschweigen. Zweckloser Aktionismus statt weitsichtigem Handeln. Trotz massenhaft schlechter Nachrichten, regierende Unionspolitiker weigern sich einfach, den menschengemachten Klimawandel ernst zu nehmen. Und wo ist eigentlich der Bundeskanzler? Was wäre es für ein Gewinn, wenn alle Ebenen, Städte, Gemeinden, Landkreise, Länder und Bund gemeinsam am Projekt Klimaanpassung und Naturschutz arbeiten, statt sich gegenseitig die Verantwortung zuzuschieben und zu wenig zu tun? Es liegt in der Hand der Sozialdemokratie, dass die Pläne für eine Gemeinschaftsaufgabe Klimaanpassung und Naturschutz, für nationale Hitzeaktionspläne, Hitzeschutz in Betrieben und sozialen Einrichtungen sich nicht in Luft auflösen. Wie ernst sie es meinen, können Sie bei den anstehenden Haushaltsbehandlungen ein erstes Mal beweisen.
5: Das Feuer im Hohen Venn in Belgien ist nur schwer unter Kontrolle zu bringen. Die Trockenheit im Moor ist menschengemacht. Aber wir könnten die Moore auch wieder zu einem wichtigen Faktor im Kampf gegen den Klimawandel machen. So an Katrin Büsker in ihrem Kommentar.
7: Der gewaltige Brand im Hohen Venn ist eine ökologische Katastrophe, aber eine menschengemachte. Die Ursachen liegen in mangelndem Klimaschutz, in falscher Landnutzung und ziemlich sicher auch menschlicher Brandstiftung. Der Brand ist kein klassischer Waldbrand, sondern vor allem ein Moorbrand. Das macht ihn so verheerend und so schlecht zu löschen. Das Hohe Venn ist Europas größtes Hochmoor. Einst sammelte sich hier das Wasser der Regenfälle auf dem undurchlässigen Grund, ließ Torfmoose wachsen, die im Laufe der Jahrhunderte eine dicke Schicht auftürmten. Super Brennmaterial, dachten sich unsere Vorfahren, als in Europa das Holz knapp wurde, legten das Moor mit Entwässerungsgräben trocken und fingen an, den Torf als Brennmaterial abzubauen. Diese Art der Landnutzung wurde zum Ausgangspunkt für viele heutige Probleme, auch weil die Entwässerungsinfrastruktur der vergangenen Jahrhunderte auch heute noch teils tadellos funktioniert. Und ein trockengelegtes Moor zersetzt sich und gibt enorme Mengen CO2 frei, ein Problem fürs Klima. Und wie eben schon unsere Vorfahren wussten, trockener Torf brennt richtig gut. Wenn jetzt also im Zuge der Erderwärmung immer öfter lange Extremtrockenphasen drohen, werden trockene Moore zu einer tickenden Zeitbombe. Dann braucht es nur eine Zigarettenkippe oder die Reste von Grillkohle und das Inferno nimmt seinen Lauf. Das Feuer breitet sich innerhalb des trockenen Torfkörpers aus, schmort unterirdisch. Das macht es schwer zu löschen. Das zeigte sich auch 2018 beim verheerenden Moorbrand auf einem Bundeswehrgelände im Emsland. Und es werden gewaltige Mengen CO2 freigesetzt, die die Atmosphäre weiter belasten und die Erderwärmung zusätzlich anheizen. Unsere Vorfahren hatten gute Gründe, den Torf zu nutzen, brauchten Feuer, um sich daran zu wärmen und ihre Speisen zu kochen. All das geht mittlerweile mit erneuerbar erzeugtem Strom. Es braucht keinen Verbrennungsvorgang mehr. Zeit also, die Landnutzungsfehler der Vergangenheit aufzuarbeiten und Moore wieder zu vernässen. Erste Ansätze dazu gibt es im Venn und andernorts. Davon braucht es mehr. Nicht nur, um die Gefahr verheerender Brände einzudämmen, sondern auch, um CO2 zu binden und Wasser zu speichern. Denn so ein Torfkörper funktioniert wie ein Schwamm, saugt sich mit Regenwasser voll und kann so auch nach wochenlanger Trockenheit noch eine Quelle speisen. Die Natur ist erstaunlich resilient, wenn man ihre ökologischen Funktionen erhält. Genau das kann sie in der sich zuspitzenden Klimakrise zu einem Verbündeten machen. Das jetzt brennende Venn ist eine Tragödie und sollte ein Weckruf sein.
5: US-Präsident Donald Trump sorgt mit einem Online-Posting mal wieder für außenpolitische Aufmerksamkeit. Die USA würden künftig die gemeinsamen Militärübungen mit Südkorea deutlich reduzieren. Die Manöver seien zu teuer. Außerdem hätte sich das Land geweigert, den US-Krieg gegen den Iran zu unterstützen. Trumps Entscheidung habe schwerwiegende Auswirkungen, kommentiert Steffen Wurzel.
8: Es ist ein wiederkehrendes Muster beim derzeitigen US-Präsidenten. Donald Trump wirkt irrational und trotzig, wie ein kleines Kind, das seine Emotionen nicht im Griff hat. Diese Analyse greift aber zu kurz, denn falls Trump wirklich ernst macht und die USA militärisch künftig tatsächlich weniger zusammenarbeiten werden mit dem engen Partner Südkorea, es wäre nichts weniger als ein sicherheitspolitischer Paradigmenwechsel. Die in Südkorea stationierten US-Soldatinnen und Soldaten sind ein Stabilitätsgarant für ganz Ostasien. Sie haben einen erheblichen Anteil daran, dass sich Südkorea seit dem Ende der Militärdiktatur Mitte der 1980er Jahre zu dem entwickelt hat, was es heute ist, zu einer freien, liberalen und stabilen Demokratie mit lebendiger Zivilgesellschaft. Indem Donald Trump nun ankündigt, künftig weniger Manöver abzuhalten mit Südkorea, stellt er zwar noch nicht die

0: befürchten könnten. Schauen wir uns Trumps Argumente an, dass sich Südkorea nicht blind mit hineingestürzt hat in den von den USA und Israel angezettelten Krieg gegen Iran, das spricht für die Regierung in Seoul, nicht gegen sie. Dass das militärische Engagement in der Region viel Geld kostet, das stimmt, allerdings ist das Ganze eine wertvolle und sinnvolle Investition angesichts der immer aggressiver auftretenden Nachbarstaaten Nordkorea, Russland und China. Ein Eindämmen der zunehmend rücksichtslosen Autokraten in Pjöngjang, Moskau und Peking ist im langfristigen Interesse der USA, übrigens auch in unserem europäischen Interesse. Zum letzten Argument Donald Trumps. Nordkoreas Machthaber Kim Jong-un verhalte sich, Zitat, respektvoll und nicht bedrohlich. Diese Aussage von Donald Trump ist blanker Hohn. Ist es doch Kim, der seit Jahren für Angst und Schrecken sorgt im Indopazifik mit seinem Nuklearwaffenprogramm und seinen Langstreckenraketentests, die ausdrücklich auch die USA bedrohen. Man kann nur hoffen, dass es sich bei der jüngsten Ankündigung Donald Trumps nur um einen emotionalen Schnellschuss des US-Präsidenten handelt. Denn weniger Einfluss der USA in Südkorea und dem Rest Asiens bedeutet nichts anderes als mehr Einfluss für Autokraten und Diktaturen in der Region.
1: Sie hörten Kommentare von Katharina Thoms an Katrin Büsker und Steffen Wurzel. Die Redaktion hatte Min Thu Tran. 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
3: Am Mikrofon Katrin Stövesand. Herzlich willkommen.
4: Aus einem Picknick an einem Sommertag wurde die größte Massenflucht aus der DDR seit dem Bau der Mauer. Das paneuropäische Picknick markierte den ersten Riss in der Berliner Mauer und keine drei Monate später war die Mauer gefallen.
3: Bundespräsident Steinmeier über das paneuropäische Picknick an der ungarisch-österreichischen Grenze im August 1989. Der US-amerikanische Politologe Matthew Longo hat ein Buch über dieses historische Ereignis und seine Folgen geschrieben.
5: Es ist wichtig für den Kanzlerkandidaten der CDU-CSU, der Opposition, die sich als Regierung von morgen versteht, an allen wesentlichen Punkten der Welt selbst notwendige Gespräche zu führen, Meinungen kennenzulernen, Meinungen zu erfahren.
3: Helmut Kohl 1975 vor seiner Reise in die Sowjetunion. Ein neuer Sammelband zeichnet nach, wie Kohl später um eine Verständigung mit Russland bemüht war, nicht zuletzt im Sinne der deutschen Einheit. Dafür die Wende endlich richtig nachzuholen, plädiert die Journalistin Marieke Reimann. Im Osten entscheide sich die Zukunft unserer Demokratie, schreibt sie in ihrem Buch Zweite Wende. Außerdem heute bei Andruck, der Philosoph Rüdiger Safranski lobt angesichts der künstlichen Intelligenz die schöpferische Kraft des menschlichen Geistes.

0: Am Nachmittag sind mehrere hundert DDR-Bürger von Ungarn aus nach Österreich geflüchtet. Als ein sonst geschlossenes Tor an der österreichisch-ungarischen Grenze für den Übergang der Veranstaltungsteilnehmer geöffnet werden sollte, drängte die Gruppe der DDR-Bürger dagegen und drückte es auf.
1: Ein Wendepunkt in der Geschichte, der abseits von Hauptstädten und Parteitagen stattfand. Ungarische Bürger bekamen bereits 1988 mehr Reisefreiheit. Das wurde mehr als ein Jahr später gefeiert. Symbolisch sollte eine Grenzanlage zu Österreich demontiert werden. Am Rande der Feier nahe Sopron durchbrachen hunderte DDR-Bürger ein Grenztor und flüchteten auf österreichisches Territorium. Der in den Niederlanden lehrende US-amerikanische Politologe Matthew Longo erzählt in seinem Buch »Das Picknick« die Geschichte jener bewegten Tage im August 1989 und erhielt dafür den Orwell-Preis. Jetzt liegt das Buch auf Deutsch vor. Markus Heumann hat es für uns gelesen.
2: Ich sage immer, dass dieser Ausbruch damals in 89 war eigentlich wie ein Luftballon mit Überdruck. Das hat nur einen Stich gebraucht.

0: Der ungarische Bürgerrechtler László Nagy in unserem Programm 20 Jahre nach dem legendär gewordenen paneuropäischen Picknick, zu dessen Organisatoren erzählte. Den letzten Schuss Überdruck hatte besagter Luftballon in Ungarn bereits 1,5 Jahre zuvor abbekommen. Zu Recht ist dies der Startpunkt von Matthew Longos Monographie »Das Picknick«. In der kommunistischen Führung rangen zu jener Zeit orthodoxe Hardliner und Perestroika-Anhänger um politischen Einfluss, im Angesicht eines möglichen Staatsbankrotts, den ausgerechnet die den Ungarn seit Januar 1988 gewährte Reisefreiheit auszulösen drohte. Denn mit dem sogenannten Weltpass verband sich das Recht, bis zu 300 US-Dollar in Devisen zu tauschen. Ein finanzielles Desaster für die ungarischen Staatskassen. Ebenfalls seit 1988 waren in Ungarn Oppositionsgruppen geduldet, bei Fortbestand des Einparteiensystems. In dieser Lage flog im März 1989 der junge Ökonom und Reformer Miklós Németh, seit dem Vorjahr Ministerpräsident, nach Moskau, um bei Gorbatschow für den Abbau der maroden und kostspieligen ungarischen Grenzanlagen zu werben.
1: Er eröffnete Gorbatschow, Ungarn habe sich entschlossen, den Eisernen Vorhang zu zerreißen. Wenn der Warschauer Pakt den Eisernen Vorhang behalten wolle, solle er ihn auch bezahlen. Németh hatte sich für eine harte Konfrontation gewappnet. Doch Gorbatschow sagte lediglich: Das ist eure Verantwortung.
0: Am 2. Mai 1989 begannen ungarische Grenztruppen mit der Demontage des Stacheldrahts, ungeachtet heftiger Proteste aus dem sozialistischen Bruderland DDR. Das dortige Politbüro konnte sich ausmalen, welche Konsequenzen das Loch in der Grenze zeitigen würde. Ein Anschwellen von Fluchtversuchen via Ungarn. In Gesprächen mit zahlreichen einstigen DDR-Bürgern, denen damals auf verschiedenen Wegen das Überwinden der Grenze gelang, mit Aktivisten des Picknicks und politischen Zeitzeugen wie Németh, lässt Longo die Atmosphäre des Sommers 1989 wieder lebendig werden, wenn auch manchmal mit unnötig plakativen Passagen wie:
1: Die DDR war das Gefängnis Europas. Eine umzäunte Festung, die Staats- und Parteichef Erich Honecker mithilfe des von Erich Mielke geleiteten Staatssicherheitsdienstes, der berüchtigten Stasi, beherrschte.
0: Solche Pauschalisierungen provozieren die Frage, ob beispielsweise Ceausescus Rumänien oder Husaks CSSR womöglich humanere Regime als die DDR waren. Hinzu gesellt sich manche Unrichtigkeit über den DDR-Alltag, etwa dass deren Bürgern Westfernsehen verboten war oder dass sie nach faktisch ungenießbaren kubanischen Orangen gierten. Doch auch wenn er zum gefühlt 100. Mal das Stasi-Kürzel IM fälschlicherweise als informeller Mitarbeiter entschlüsselt, Longos Recherchen im Berliner MFS-Archiv sind lesenswert. Hier spürt er der Kooperation zwischen den ungarischen Behörden und der Stasi nach, die massenhaft Spitzel zur Observation von fluchtverdächtigen DDR-Urlaubern auf die überfüllten ungarischen Campingplätze schickte. Dort herrschte eine gespenstische Stimmung, da jeder in jedem einen Denunzianten vermuten musste. Über Flugblätter und karitative Hilfsorganisationen erfuhren die DDR-Camper wie auch die Flüchtlinge in der bundesdeutschen Botschaft in Budapest vom geplanten Picknick am Grenzzaun. Die Organisatoren vom Demokratischen Forum wie auch die Initiatoren jenseits der Grenze, die Paneuropäische Union um Otto von Habsburg, hatten die Veranstaltung als ungarisch-österreichisches Happening geplant, nebst der von oben abgesegneten symbolischen Demontage eines Stücks Stacheldrahts und der temporären Öffnung eines alten Grenztors.
2: Unser Slogan war Bau ab und nimm mit. Also wir haben das ermöglicht, dass jeder mit einer Zange selbst ein Stück als Souvenir nach Hause bringen durfte.
0: Eine Massenflucht von DDR-Bürgern hatten Notch und seine Mitstreiter vom Demokratischen Forum indes nicht einkalkuliert. Im Gegensatz zum Budapester Schirmherrn der Veranstaltung, dem Reformkommunisten Imre Posgoi, der endlich zu einer Lösung für alle ausreisewilligen DDR-Bürger finden wollte. Dass einer von ihnen, Kurt Werner Schulz, nur 2 Tage nach Sopron bei einem Handgemenge mit einem Grenzer wohl versehentlich erschossen wurde, verstärkte den Handlungsdruck. Longo verdeutlicht, dass auch nach dem Fanal von Sopron nichts entschieden war. Nachdem Németh sein Kabinett bereits im Mai von kommunistischen Betonköpfen befreit hatte, probten diese nun den Aufstand.
1: Am 22. August begann die von den Dogmatikern kontrollierte, bewaffnete Miliz der Sozialistischen Arbeiterpartei im Grenzland Kontrollposten zu errichten und insbesondere auf der Straße nach Sopron alle Autos mit DDR-Kennzeichen anzuhalten. Sie schossen in die Luft und verschleppten Ostdeutsche in improvisierte Internierungslager.
0: Erst am 11. September ließ Ungarn alle Flüchtlinge gen Westen ziehen. Ihr weiteres Schicksal verfolgt Longo, manchmal etwas weitschweifig, bis in die Jetztzeit. Ebenso wie die bis heute anhaltenden Versuche unterschiedlichster Kräfte in Ungarn, aus den Ereignissen des Sommers 1989 politisch Profit zu schlagen. Für den Autor allerdings ist klar, dass es den Helden von Sopron nicht gibt.
1: Die Tatsache, dass so viele Menschen daran beteiligt waren, dass dieser Moment möglich wurde, macht die Geschichte erzählenswert. Der Rest ist einfach Politik.
3: Matthew Longo, Das Picknick, der Traum von Freiheit und der Fall des Eisernen Vorhangs. Übersetzt von Stefan Gebauer, im Residenzverlag erschienen. Die 320 Seiten kosten 35 €. Rezensent war Markus Heumann.

0: Das Verhältnis zwischen Deutschland und Russland ist schlecht. Für einen hybriden Krieg, den Moskau seit längerem gegen westliche Staaten führt, gibt es viele Belege. Auf mögliche militärische Aktionen bereiten sich die europäischen Länder vor. Nicht zuletzt wird die Bundeswehr wieder aufgerüstet. Bei der Frage nach den Ursachen dieser Eskalation werden auch Versäumnisse des Westens im Umgang mit Russland genannt. Ein aktueller Sammelband will hingegen zeigen, wie sehr sich Deutschland unter dem damaligen Bundeskanzler Helmut Kohl bereits Anfang der 90er Jahre darum bemüht habe, eine neuerliche Feindschaft zu verhindern. Herausgegeben hat ihn die Bundeskanzler Helmut Kohl Stiftung. Titel: Der mächtigste Nachbar im Osten. Helmut Kohl, die Sowjetunion und das neue Russland. Peter Carstens hat ihn für uns gelesen.
1: Als Helmut Kohl im September 1975 zum ersten Mal die Sowjetunion bereiste, galt der rheinland-pfälzische Ministerpräsident als Provinzler. Wollte er als Kanzlerkandidat der Union eine Chance haben, musste er internationale Erfahrungen sammeln. Nach China besuchte er also die Sowjetunion. Auf der Reise kam es zum sogenannten Pravda-Zwischenfall, wie der Historiker Bastian Matteo Skjana berichtet. Nach einem Termin am Ural erfuhr Kohl, dass die Pravda, Sprachrohr des Kreml, seinen CSU-Kollegen Franz Josef Strauß übel beschimpft hatte.
2: Strauß sei eine widerwärtige politische Persönlichkeit, ehemaliger Kriegsminister, ein fettleibiger Sohn eines Münchner Metzgers und ungekrönter König der westdeutschen Reaktion, so die Pravda.
1: Der Artikel war kein Zufall, sondern ein Test. Kohl reagierte wohldosiert mit Härte und Geschick. Er habe die Machtprobe in Moskau gemeistert, so der Autor. Die Episode bildet den Auftakt für den Sammelband »Der mächtigste Nachbar im Osten«. Das Buch widmet sich mit 5 Beiträgen dem deutsch-sowjetischen und dann dem deutsch-russischen Verhältnis zwischen 1991 und 1998. Es ist die erste wissenschaftliche Publikation, die im Rahmen einer Schriftenreihe von der Bundeskanzler-Helmut-Kohl-Stiftung herausgegeben wird. Sowjetrussland war für Kohl der Schlüssel zu allem, was er als Kanzler für Deutschland wollte. Einheit in Freiheit und Sicherheit in einem vereinten Europa, umgeben von Freunden. Dazu sollte unbedingt auch das neue Russland zählen. Deshalb versuchte Kohl, durch persönliche Beziehungen zu Michail Gorbatschow und dann Boris Jelzin mit diplomatischem Geschick und viel Geld erst die zerbröselnde Sowjetunion, dann das im Chaos versinkende Russland zu stabilisieren und nach vorne zu bringen, wie Christina Spohr und Stefan Kieninger schreiben. Ihr Beitrag ist aus Aktenstudien bestens belegt.
2: Der Einsatz der D-Mark half Moskau nicht nur konkret materiell, sondern trug auch zum Aufbau von gegenseitigem Vertrauen bei und milderte die bitteren politischen Pillen während des Aushandelns schwieriger Kompromisse. Tatsächlich ging Helmut Kohl davon aus, dass er Gorbatschows Zustimmung zur staatlichen Einheit und zur NATO-Mitgliedschaft bis zu einem gewissen Grad erkaufen konnte. Um der Einheit willen mussten ein finanzieller Totalkollaps der UdSSR und eine Absetzung Gorbatschows verhindert werden.
1: Wie gefährlich es in Moskau auch aus deutscher Sicht stand, zeigte im August 1991 der Putschversuch gegen Gorbatschow. Seinerzeit standen noch fast 330.000 Rotarmisten mit mehr als 4.000 Kampfpanzern um Berlin. Wem wären sie gefolgt, wenn der Putsch der alten Sowjetfunktionäre gelungen wäre? Der Sammelband zeigt geradezu aufregend, wie hinter den Kulissen um den vereinbarten Truppenabzug gerungen werden musste. Moskau pokerte dabei beispielsweise mit den über 1.000 ostdeutschen Liegenschaften in seinem Besitz. Jelzin forderte Milliarden dafür und er bekam sie. Mitte der 90er wurden die letzten Soldaten feierlich verabschiedet. Es war das Ende einer Zitterpartie, von der viele im aufbrechenden innerdeutschen Streit um blühende Landschaften und Besserwessis wenig mitbekamen. Von Siegerlaune keine Spur, schreiben die Autoren.
2: Insgesamt überwog bei Kohl und Amerikas Präsident Bush angesichts des Zerfalls der UdSSR nicht die Erleichterung über das Ende des Kalten Kriegs, sondern vielmehr die Sorge vor politischem Chaos, wirtschaftlicher Misere, neuen Nationalitätenkonflikten, unkontrollierter nuklearer Proliferation und militärischer Auseinandersetzung. Trotz aller Zuversicht auf den gemeinsamen Aufbau einer besseren Welt und der großen Rhetorik von partnerschaftlichen Beziehungen mit Moskau hatte der Westen keine schlüssigen Antworten auf den Zusammenbruch der Sowjetunion parat.
1: In Russland ging es unter Boris Jelzin nicht bergauf. Hyperinflation und Lebensmittelmangel Korruption, Kriminalität sowie politisches Chaos hätten den russischen Alltag beherrscht. Ob das damalige Russland eine Demokratie war, wie der Beitrag von Robert Fehrkamp untersucht, spielte für den Realpolitiker Kohl dabei eine untergeordnete Rolle. Allerdings begann, und auch das arbeiten die Autoren des Sammelbandes heraus, bereits unter Jelzin das, was sich unter Putin dann rasch weiter radikalisierte.
2: Insgesamt entpuppte sich somit der Reformer Boris Jelzin zunehmend als ein hegemonial denkender Machtpolitiker. Während er Milliarden US-Dollar aus dem Westen erhielt, setzte er im Verhältnis zu seinen kleineren westlichen Nachbarn immer häufiger auf schrille Töne, auf Russlands militärische Präsenz und Stärke sowie auf die unverhohlene Androhung und den Einsatz von Gewalt.
1: Um dem politischen Freund Jelzin zu helfen, tat Kohl damals lauter Dinge, die heute befremdlich anmuten. Er kritisierte die Westbestrebungen des Baltikums und Polens, versuchte die Abspaltung der Ukraine zu verhindern und trat bei der NATO-Osterweiterung kräftig auf die Bremse. Sein Kalkül, erläutert ein weiterer Autor anhand Kohls Ausführungen, ein Rückfall in alte Strukturen werde sehr viel teurer werden, weil man dann erneut aufrüsten müsse. Am Ende kam es genau so. Die Bilanz jener Jahre ist für Europa und Russland gleichermaßen schlecht. Aber für Deutschland hat Kohl wohl das Beste rausgeholt. Das beschreibt der Band, den man schon wegen seiner Herausgeberin, der Helmut-Kohl-Stiftung, keine übertriebene Distanz zum Namensgeber unterstellen darf, in interessanten Beiträgen voller Anekdoten und archivalischem Spürsinn, wenn auch mit einer Portion Bewunderung für Kohl.
0: Peter Carstens war das über das Buch Der mächtigste Nachbar im Osten. Helmut Kohl, die Sowjetunion und das neue Russland. Herausgegeben von der Bundeskanzler-Helmut-Kohl-Stiftung, im Christoph-Links-Verlag erschienen. Die 208 Seiten kosten 20 €.

0: Sie ist eine erfolgreiche Journalistin. Nicht selbstverständlich als Frau aus Ostdeutschland und aus nicht vermögenden Verhältnissen. Marieke Reimann nimmt kein Blatt vor den Mund, wenn es um die strukturellen Unterschiede zwischen Ost und West geht, um die Ungleichbehandlung, wenn nicht Abwertung. In ihrem Buch »Zweite Wende – Warum Ostdeutschland uns alle angeht« versucht sie zu differenzieren. Wie hängen Vermögen und Eigentum mit dem Wahlverhalten zusammen? Wie wird die Nachwendezeit in der Schule behandelt? Und sie appelliert für ein neues Interesse aneinander. Wie überzeugend das ist, sagt Ihnen Katharina Thoms.
1: Braucht es wirklich noch ein Osterklärbuch, das natürlich passend erscheint, kurz vor den Landtagswahlen in Sachsen-Anhalt und Mecklenburg-Vorpommern? Marieke Reimann gibt die Antwort im Untertitel ihres Buches selbst. Warum Ostdeutschland uns alle angeht. Ja, alle. Und eben nicht nur diejenigen, die sich seit Jahren um einen differenzierten Blick bemühen, meist selbst Wurzeln im Osten haben, drinstecken in den Debatten über Ostidentität, Baseballschlägerjahre und die Repräsentanz von Menschen mit Wurzeln zwischen Thüringen und Mecklenburg-Vorpommern. Aus letzterem Bundesland stammt die Autorin Marieke Reimann. Die in Rostock aufgewachsene Journalistin gehört zu den Nachwendekindern, die sich seit Jahren konstruktiv in die Debatten einmischen und das oft schiefe, einseitige Bild westdeutsch geprägter Medien gerade rücken wollen. Auf knapp 250 Seiten dekliniert Reimann durch, wie ignorant Politik und Medien oft in den 37 Jahren mit den biografischen Erfahrungen des Ostens umgegangen sind, wohin Brüche in Biografien geführt haben, zu zerstörtem Selbstwertgefühl, Armut, genauso wie zu Erfolg und einem über sich hinauswachsen durch die Umbruchserfahrungen. Wie immer noch deutsche Geschichte als westdeutsche Geschichte gelesen, gelehrt und gesehen wird, wie eine alternde Gesellschaft mit Männerüberschuss bis heute die Gesellschaft zwischen Stralsund und Suhl prägt. Wie bis heute keine Parteienbindung entstanden ist und zivilgesellschaftliche Initiativen es schwer haben. Wie seit DDR-Zeiten Rassismus und rechtsextreme Tendenzen von staatlicher Stasi-Seite totgeschwiegen wurden und so nach 1990 ein fruchtbarer Nährboden vorhanden war, den auch westdeutsche Rechtsextreme genutzt haben. Dabei will Reimann niemanden für sein Handeln entschuldigen. Sie analysiert besonders die Medienlandschaft, auch weil sie sich selbst immer wieder verwundert die Augen reiben musste als Journalistin bei westdeutschen Zeitungen und im öffentlich-rechtlichen Rundfunk.
2: Die Berichterstattung über Ostdeutsche ist oft eine Krisen-, Wahl- oder Jubiläumsberichterstattung. Wird, so wie 2024 in Sachsen, Thüringen und Brandenburg, ein neuer Landtag gewählt, fahren Medienschaffende aus ganz Deutschland mal rüber und gucken, was da so los ist. Das klingt dann schon mal wie innerdeutsche Kriegsberichterstattung, denn das Vokabular gleicht durchaus dem, das sonst für Auslandseinsätze von Korrespondentinnen und Korrespondenten genutzt wird, die aus Krisenherden in weit entfernten Ländern berichten.
1: Das ist keine neue Beobachtung, aber eben doch immer noch zu wenig auf dem Radar bei vielen Journalistinnen und Journalisten, die sich so gar nicht mit der Ostperspektive auseinandersetzen. Deshalb plädiert Reimann, mehr Ossis in die Medien bitte, in die überregionalen, als Chefredakteurinnen und Chefredakteure. Bisher waren sie dort verschwindend gering. Reimann war eine von ihnen, im Buch schildert sie auch immer wieder Persönliches, Anekdoten der Fremdheit, wie sie noch in den 2010ern in einer Münchner Redaktion in fragende Gesichter blickt, als sie einen Nachruf auf den bekannten DDR-Kinderliedermacher Reinhard Lakomi vorschlägt.
2: Obwohl damals kaum in der Medienwelt angekommen, merkte ich früh, dass viele, die hier viel schreiben, recherchieren und beeindruckend über alles nachdenken, über den Osten so gut wie nichts wissen und irgendwie auch nicht wissen wollen. Mauerfall, Stasi und Neonazis, das ist, was meine westdeutschen Kolleginnen und Kollegen kennen. Das, was sie am allerwenigsten wissen, ist, wie einsam es sich anfühlt, wenn der Typ, zu dessen Schallplatte du in deinem Doppelstockbett eingepennt bist und im Kindergarten getanzt hast, stirbt und du die Einzige im Raum bist, die das berührt.
1: Mit statistischen Daten unterlegt, zeigt die Autorin die strukturelle Benachteiligung über die Jahre, die tief sitzt und immer noch prägt. Von Medien über soziale Verhältnisse, Löhne und Eigentum. Reimann zeigt, Lebenserfahrungen Ostdeutscher in der Nachwendezeit sind teilweise vergleichbar mit anderen gesellschaftlichen Teilgruppen, die auch gerne vergessen werden. Migranten, Frauen, Queere, Menschen mit Behinderung. Ostdeutsch sein sei eben nur eine Dimension einer Person. In den Bonmots westdeutscher Bundespolitiker von Friedrich Merz über Edmund Stoiber bis Kurt Biedenkopf wird deutlich, wie über die Jahrzehnte auf die Menschen in Ostdeutschland geguckt wurde. herablassend. Wenn bei Biedenkopf hohe Arbeitslosigkeit der unseligen Erwerbsneigung der ostdeutschen Frauen geschuldet sei. Oder wenn Edmund Stoiber nach verlorener Bundestagswahl 2002 meinte:
2: Ich akzeptiere nicht, dass erneut der Osten bestimmt, wer in Deutschland Kanzler wird. Es darf nicht sein, dass die Frustrierten über das Schicksal Deutschlands bestimmen. Statt im darauf Folgenden zu beschwichtigen und auf die Kritik auch aus den eigenen Reihen zu reagieren, hob er kurze Zeit später abermals auf den Osten ab und sprach davon, dass es leider nicht überall so kluge Bevölkerungsteile wie in Bayern gäbe und die Stärkeren manchmal die Schwächeren ein Stück mitziehen mussten. Da waren sie wieder, die dummen, schwachen, frustrierten Ostdeutschen.
1: Dass auch 2025 noch Feiern zur deutschen Einheit ohne Ostdeutsche in vorderster Reihe stattfinden, zeigt die Aktualität der Kritik. Eine Repräsentationslücke, die die AfD genüsslich nutzt. Auch wenn Reimann in ihrem Buch die verlogene Osthümelei der AfD seziert, sie stellt eben auch fest, dass die AfD die Schmerzpunkte vieler Menschen erkannt hat und sie für sich nutzt. Warum die Menschen dafür aber eine demokratieverachtende Partei wählen, kann Reimann am Ende auch nicht final erklären.
0: Sie hörten eine Rezension von Katharina Thoms über Marieke Reimann. Zweite Wende, warum Ostdeutschland uns alle angeht. Gerade im Rowohlt Verlag erschienen, die 240 Seiten bekommen Sie für 22 €.

0: Sie hören die Sendung Andruck, das Magazin für politische Literatur. Die Bandbreite an Themen, über die der Literaturwissenschaftler und Philosoph Rüdiger Safranski schreibt, ist beeindruckend. Auf Studien zu Nietzsche, Heidegger, Goethe und Schiller folgten biografische Arbeiten zu Hölderlin und Kafka. Mit seinen politischen Äußerungen, etwa zur Migration, erntet Safranski oft Kritik. Nun betritt er ein weiteres Feld, die Wirkung der künstlichen Intelligenz. In seinem neuen Buch »Die vierte Kränkung – Menschlicher Geist im Schatten der künstlichen Intelligenz« zeigt sich der Philosoph besorgt und ruft dazu auf, mehr selbst zu denken und zu kreieren. Angela Gutzeit stellt es vor.
1: Weder stehe die Erde im Zentrum des Universums, noch sei der Mensch die Krone der Schöpfung, so Freud in seinem Vortrag eine Schwierigkeit der Psychoanalyse von 1917, um dann gleich noch die dritte Kränkung hinzuzufügen. Über das eigene Bewusstsein verfüge der Mensch nur bedingt. Wenn nun Rüdiger Safranski sein neues Buch über künstliche Intelligenz die vierte Kränkung nennt und damit direkt an Freud anschließt, ist diese Reihung nicht ganz korrekt. Denn die KI, die die menschliche Intelligenzleistung bereits zum Teil in den Schatten stellt, ist ja unser eigenes Produkt. Nun ist das Monster, wie Safranski es in seinem Buch wiederholt nennt, aus der Flasche. Und für den Philosophen stellt sich diese entscheidende Frage.
2: Wird der menschliche Geist sich behaupten können gegen die künstliche Intelligenz? Wird es gelingen, sie zu benutzen, statt von ihr benutzt zu werden?
1: Deutlich überwiegt der Zweifel in Safranskis Buch. Schon längst, so der Autor, habe die Entwicklung der Technik die Grenzen des Verantwortbaren überschritten, womit er zum Beispiel die Entwicklung der Waffentechnik meint. Und in der Tat, die KI bringt hier die Möglichkeit von Kontrollverlust ins ballistische Spiel, eigentlich ein No-Go in militärischen Strategien. Aber Safranski sieht die KI-Entwicklung noch in einer größeren, grundsätzlichen Dimension.
2: Das Projekt der Durchdigitalisierung der Gesellschaft bedeutet im Ergebnis, die Brücken hinter sich abzureißen. Die Rückversicherung durch analoge Strukturen wird preisgegeben.
1: Was macht das mit unserem Menschsein, wenn eine im Grunde genommen tote Macht, die ohne Erfahrung und Weltbezug funktioniert, die Kontrolle über unser Leben übernimmt? In seinen vier Kapiteln deutet Safranski Szenarien an, die sich schon jetzt abzeichnen, dass etwa elementare Kulturtechniken wie Lesen und Schreiben verkümmern oder dass Autorschaft verschwindet. Letzteres war in den Literaturtheorien Roland Barthes und Michel Foucaults schon einmal Thema, allerdings unter anderen Vorzeichen. Der Diskurs drehte sich in den 60er Jahren um Zweifel an der sinnstiftenden Funktion der Autorschaft. Literarische Moden, so winkt Safranski ab. Allerdings hatte Foucault schon damals eine Ahnung gehabt von den Gefahren, die Kommunikationssystemen durch Technik drohen könnten. Nun aber sieht Safranski den Ernstfall auf uns zukommen, das große Rauschen, wenn im digitalen Raum alles gleichzeitig zirkuliert, losgelöst von Subjekten. Wie ist dann noch zu unterscheiden, was relevant ist und was Müll? Wer trägt dann noch für was die Verantwortung? Allerdings belässt es Safranski nicht bei diesem düsteren Ausblick. Was er ihm entgegensetzt, ist, wie er schreibt, die notwendige Rückbesinnung auf den guten alten Humanismus als Selbstbehauptung des menschlichen Geistes, wie er ihn im Folgenden definiert.
2: Überblickt man diese Aspekte des lebendigen Geistes und dessen Reichtum, die emotionale Einbettung, das Selbstverhältnis, die Spontaneität, die Modalität und Temporalität, die Empathie und das Verstehen, die Moralität, die Freiheit, kann man sich darüber nur wundern, mit welcher Kleinmütigkeit der lebendige Geist der künstlichen Intelligenz begegnet.
1: Aber die Frage bleibt ja, wie hegen wir die künstliche Intelligenz ein, damit sie uns nützt und nicht beherrscht? Der Philosoph Markus Gabriel beispielsweise sieht die Zukunft mit KI viel positiver. Er wertet in seinem Buch Ethische Intelligenz die KI vor allen Dingen als Chance einer neuen Koevolution von Mensch und Maschine, die uns im guten Sinne zur Selbsterkenntnis und damit möglicherweise zu einem besseren ethischen Handeln zwingen könnte. Das Wörtchen zwingen ist hier allerdings verdächtig. Sind wir denn dann, um noch einmal mit Freud zu sprechen, noch Herr im eigenen Haus? Überhaupt erscheint Gabriels Perspektive auf die KI so lange illusorisch, wie sich ihre Entwicklung allein in den Händen von wenigen US-Tech-Giganten befindet. Das ist der Dreh- und Angelpunkt, auf den Safranski am Ende seines Buches ausdrücklich hinweist. Der unregulierte Wildwuchs nutzt den Geschäftsinteressen der Konzerne mit einer besorgniserregenden Perspektive. Möglich, so Safranski, dass die Maschinenintelligenz tatsächlich einmal in Bewusstsein umschlagen könnte. Hätte die beseelte Maschine dann nicht auch die Option des absichtsvollen Bösen? Schließlich spiegelt sie uns ja nur. Eine interessante Frage, die nicht zuletzt vor dem Hintergrund des jüngst gemeldeten Ausbruchs einer KI-Software des US-Konzerns OpenAI, die sich selbstständig machte. Rüdiger Safranskis gut lesbares Buch hat für die KI-Regulierung keine konkreten Vorschläge parat. Aber das ist für ihn als Philosoph auch nicht das Thema. Was uns Leser für seinen Text unbedingt einnehmen sollte, ist die Werf, mit der er die Einzigartigkeit des schöpferischen menschlichen Geistes beschwört.
0: Angela Gutzeit besprach Rüdiger Safranski, Die vierte Kränkung, menschlicher Geist im Schatten der künstlichen Intelligenz. Es erscheint morgen im Hansa Verlag, 112 Seiten, 22 €.

0: Viktimisierung nennt man das Phänomen. Einzelne Personen oder Gruppen erklären sich zu Opfern. Opfer von Rassismus und Diskriminierung, von sozialer Ungerechtigkeit oder politischer Ausgrenzung. Die Opferrolle lädt Debatten moralisch auf, gibt den Opfern das Gefühl, auf der richtigen Seite zu stehen und setzt Kontrahenten ins Unrecht. Die Philosophin Maria Sibylla Lotta hält diese Entwicklung für problematisch. In ihrem Buch Opfer über Verwundbarkeit als Selbstbild untersucht die Wissenschaftlerin, wie psychotherapeutische Sichtweisen mehr und mehr in den öffentlichen Diskurs eingewandert sind und warum sie darin eine Gefahr für den vernünftigen Umgang mit Konflikten sieht. Mehr über Lottas Buch von Günther Keindelsdorfer.
1: Achtung, dieser Beitrag bringt Themen zur Sprache, die für manche Hörerinnen und Hörer belastend wirken könnten, setzt er sich doch mit einem Buch auseinander, das den verbreiteten Trend zur Vulnerabilität kritisch hinterfragt. Eine Triggerwarnung mit sanft ironischem Unterton, klar, aber so weit von der Realität entfernt dann auch wieder nicht. Dass Bücher, Filme oder Theaterstücke beunruhigende oder schockierende Inhalte enthalten könnten, damit hätte man vor 30 Jahren noch Werbung gemacht. Heute warnt man davor. Die ersten Triggerwarnungen, hat Maria Sibylla Lotta herausgefunden, tauchten Anfang der 2000er Jahre auf feministischen Websites auf. Sie sollten Leserinnen vor beunruhigenden Themen wie sexuellen Übergriffen, Kindesmissbrauch oder Suizid warnen, in der Annahme, dass solche Hinweise das Risiko einer Retraumatisierung verringern könnten. Lotta ist da skeptisch.
2: Obwohl die meisten Menschen nach traumatischen Erfahrungen keine langfristigen psychischen Veränderungen aufweisen, Resilienz also der Regelfall ist, hat sich die Vorstellung verbreitet, Menschen müssten aufgrund ihrer Fragilität in allen möglichen Kontexten vor einer möglichen Retraumatisierung geschützt werden. Und obwohl es keinerlei wissenschaftlich belastbare Hinweise darauf gibt, dass sogenannte Triggerwarnungen selbst in den seltenen Fällen, in denen eine Retraumatisierung eintritt, diese hätten verhindern können, sind entsprechende Warnhinweise in den letzten Jahrzehnten Standard geworden.
1: Woher kommt das? Maria Sibylla Lotta hat festgestellt, und sie sieht das kritisch, dass psychotherapeutische Maßstäbe in den letzten Jahrzehnten mehr und mehr auf andere gesellschaftliche Bereiche übertragen wurden. Westliche Gesellschaften hätten die Würdekultur unserer Eltern und Großeltern zu einer Opferkultur gewandelt, so Lotta. Moralische Autorität entstünde heute zunehmend daraus, sich als verwundbar oder verletzt zu präsentieren, anstatt, wie früher, durch Selbstbeherrschung oder Autonomie. Was man dabei nicht vergessen darf: Opfer sein verleiht einem ungeheure Macht. Die Aktien angeblicher oder tatsächlicher Täter dagegen sinken in den Keller.
2: Das vermeintliche Opfer erhält breite moralische Unterstützung. Für den öffentlich Angeprangerten hingegen verschlechtert sich die Lage dramatisch. Er sieht sich einer ungleichen Machtverteilung gegenüber. Während das Opfer moralisches Kapital mobilisiert und breite Solidarität genießt, sinken die Chancen des Beschuldigten, sich zu entlasten, erheblich.
1: Parallel dazu, so Maria Sibylla Lotta, würden emotional aufgeladene Begriffe wie Hass, Diskriminierung oder Trauma in ihrer Bedeutung immer breiter gefasst. Heute gilt vieles als Trauma, worüber man früher mit einem Achselzucken hinweggegangen wäre. Manche fühlen sich wegen eines ungebetenen Du-Worts traumatisiert, andere wegen eines kritischen Feedbacks in der Abteilungsleitersitzung. Auch das Wort Gewalt habe eine Bedeutungsausweitung erfahren, so Lotta.
2: Der Begriff Gewalt wurde noch zu Beginn des 20. Jahrhunderts in einem engen, klar umrissenen Sinn verstanden, als Anwendung körperlicher Kraft zur Überwindung eines Widerstands, so etwa Meyers Konversationslexikon von 1905.
1: Es war der norwegische Soziologe Johan Galtung, der den Gewaltbegriff mit seinem Konzept der strukturellen Gewalt in den 1960er Jahren erheblich ausgeweitet hat. Wenn jemand nicht gendert, ist das schon Gewalt? Manche sehen es so. Gleiches gilt für den Begriff Mobbing. Der stammt aus den 70ern und bezeichnete ein spezifisches Gewaltphänomen in Schulen und Kindergärten. Die systematische, wiederholte Aggression größerer Gruppen gegen einzelne, als wehrlos wahrgenommene Kinder. Wichtig dabei, ein krasses Machtgefälle. Dagegen heute.
2: Das Thema Mobbing hat längst den Bereich von Kindern und Jugendlichen überschritten. Heute können selbst unfreundliche Äußerungen eines Kollegen als Mobbing gelten, auch ohne Machtgefälle.
1: Das alles, so Maria Sibylla Lotta, hat gravierende Auswirkungen. Debatten werden heute emotionaler geführt als früher. Ein Klima gegenseitiger moralischer Schuldzuweisung dominiert den diskursiven Raum. Die Unbefangenheit in der öffentlichen Auseinandersetzung ist verloren gegangen. Jede unterstellt jedem, so scheint es, die schlimmsten Motive. Was kann man tun, um der allgemeinen kommunikativen Verwirrung etwas entgegenzusetzen? Maria Sibylla Lotta plädiert in ihrem ebenso klugen wie imponierend differenzierten Buch ganz grundsätzlich dafür, das Erregungslevel herunterzufahren. Motto: erst durchatmen, dann posten.
2: Generell ist es in einer Debatte klüger, moralische Kritik sachlich oder mit einer Prise Ironie zu äußern, statt im Ton moralischer Überlegenheit oder Verachtung. Weil es dem anderen den Raum lässt, sich zu bewegen, ohne sein Gesicht zu verlieren.
1: Ja, das wäre ein gutes Konzept. Ob es sich in absehbarer Zeit realisieren lässt? Wer sich in Social Media umtut, wird Zweifel anmelden dürfen.
0: Meint Günter Keindelsdorfer nach der Lektüre von Maria Sibylla Lotta, Opfer über Verwundbarkeit als Selbstbild. Bei Hansa verlegt, Umfang 288 Seiten, Preis 25 Euro. Die Ukraine feiert am kommenden Montag oder angesichts der Lage begeht wohl eher ihren Unabhängigkeitstag. Und wir haben dann unter anderem das Buch von Wolodymyr Jemolenko, Eine Kultur des Trotzdem, in der Sendung. Mehr dazu also am kommenden Montag bei Andruck. Mein Name ist Katrin Stövesand. Danke fürs Lauschen. Einen schönen Abend noch.

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5: Uhr, die Nachrichten. Zunächst die Übersicht. Im Streit um die Blockade der Straße von Hormus hat US-Präsident Trump dem Oman mit Angriffen gedroht. Der Vorstoß der SPD zu einer Verfassungsänderung zugunsten des Hitzeschutzes sorgt für Unterstützung, aber auch für skeptische Reaktionen. In Thüringen haben zwei Abgeordnete des BSW angekündigt, die Regierung von Ministerpräsident Vogt nicht mehr zu unterstützen. Die Meldungen im Einzelnen. US-Präsident Trump hat dem Oman mit Angriffen gedroht, sollte das Land eine Freigabe der Straße von Hormus blockieren. Trump sagte dem Sender Fox News, wenn der Oman den Bemühungen der USA um eine Lösung für die Meerenge in die Quere komme, werde man das Land, Zitat, in Grund und Boden bombardieren. Hintergrund von Trumps Drohung sind die stockenden Verhandlungen zwischen dem Iran und Oman über eine gemeinsame Regelung für die Schifffahrt. Die Gespräche waren im Rahmenabkommen zwischen Washington und Teheran vereinbart worden. Seit den US-amerikanisch-israelischen Angriffen auf den Iran Ende Februar ist die Straße von Hormus weitgehend blockiert. Der Oman ist keine Kriegspartei und hat wiederholt zwischen den USA und dem Iran vermittelt. Der außenpolitische Sprecher der Unionsfraktion Hart fordert EU-Sanktionen gegen Israels rechtsextremen Sicherheitsminister Ben-Gvir. Dieser hatte in einem Podcast gesagt, er halte gezielte Tötungen in Gaza für richtig und sprach von 30 bis 40 Menschen pro Nacht. Es gäbe im Gazastreifen Menschen, die es nicht verdient hätten zu leben. Hart nannte Ben-Gvirs Aussagen menschenverachtend und forderte ein Zeichen der EU für die Geltung der Menschenrechte. Er sagte dem Portal Politico, er sei überzeugt, dass Israel und Europa ohne Ben-Gvir wieder näher zusammenfinden könnten. In Moldau ist eine Drohne in den Liftraum eingedrungen und auf einem Acker explodiert. Wie die Polizei mitteilte, ereignete sich der Vorfall in der Region Tefanwoda im Südosten des Landes. Es gäbe keine Verletzten. Zur Herkunft des Flugkörpers wurden keine Angaben gemacht. Seit Beginn des russischen Angriffskrieges gegen die Ukraine wird der Luftraum angrenzender Länder immer wieder durch Drohnen verletzt. Am Wochenende hatte ein spanischer Kampfjet im Auftrag der NATO eine Drohne über Rumänien abgeschossen. Der stellvertretende Vorsitzende der liberalen russischen Partei Jabloko, Schlossberg, ist wegen seiner Kritik am Krieg gegen die Ukraine zu 11 Jahren und einem Monat Straflager verurteilt worden. Das Gericht in Pskow sprach den 63-jährigen Politiker der Diskreditierung der russischen Streitkräfte und der Verbreitung von Falschinformationen für schuldig. In seinem Schlusswort am vergangenen Freitag hatte Schlossberg seine Unschuld beteuert und von einem politischen Prozess gesprochen. Zudem forderte er erneut einen sofortigen Waffenstillstand im Krieg mit der Ukraine. Das Urteil erging kurz nach einer Entscheidung des Obersten Gerichtshofes Russlands Anfang vergangener Woche, die Jabloko-Partei von der Parlamentswahl im September auszuschließen. Der Vorstoß der sozialdemokratischen Bundesminister zu einem Hitzeaktionsplan ist bei einigen Fraktionen und Verbänden auf Zustimmung gestoßen. Der Koalitionspartner aber reagiert zögernd. Sowohl der Deutsche Gewerkschaftsbund als auch die Deutsche Umwelthilfe begrüßten die Vorschläge. Zu den Maßnahmen gehört die Verankerung von Klimaanpassung als Gemeinschaftsaufgabe im Grundgesetz. Der Hauptgeschäftsführer des Paritätischen Gesamtverbandes Rock sagte dazu, die Verfassungsänderung könnte für eine verlässliche Finanzierung durch den Bund sorgen. Die Fraktionen von Grünen und Linken zeigten sich bereit, den Plan bei einer Abstimmung mitzutragen. Aus der Union hingegen kamen skeptische Reaktionen. Die AfD-Fraktion teilte mit, man lehne eine Gemeinschaftsaufgabe Klimaanpassung nicht grundsätzlich ab und stehe für Gespräche zur Verfügung. Für eine Grundgesetzänderung wäre eine Zweidrittelmehrheit nötig. Belgiens König Philipp hat sich im zentralen Krisenzentrum nahe Lüttich über den Großbrand im Hohen Venn, unweit der deutschen Grenze, informiert. Das belgische Staatsoberhaupt lobte die Zusammenarbeit und die Solidarität im Land, wie das Königshaus mitteilte. Anschließend waren Gespräche mit Einsatzkräften am Brandort geplant. Das Feuer im Hohen Venn ist eines der größten in der belgischen Geschichte und war gestern bis auf 300 Meter an die deutsche Grenze bei Monschau herangerückt. Wegen der hohen Rauchbelastung bleiben Teile von Monschau evakuiert. Für das ebenfalls von einem Waldbrand bedrohte nordrhein-westfälische Hürtgenwald hat der Kreis Düren Entwarnung gegeben. Einsatzkräfte suchen dort weiter nach Glutnestern. Auch im Landkreis Rottweil in Baden-Württemberg waren bis zum Nachmittag hunderte Feuerwehrleute bei einem Brand im Einsatz. Zwei Abgeordnete des BSW in Thüringen haben angekündigt, die Regierung von Ministerpräsident Vogt nicht mehr zu unterstützen. Dementsprechend äußerten sich die Politiker Wirsing und Künzel in einer gemeinsamen Erklärung. Hintergrund ist die Aberkennung des Doktortitels des CDU-Politikers Vogt. Infolgedessen hatte der BSW-Bundesvorstand den Thüringischen Landesverband aufgefordert, die Koalition zu verlassen. Die Abgeordneten der Landtagsfraktion entschieden sich heute aber für einen Verbleib. Wirsing und Künzel fehlten bei der Abstimmung. Das BSW reagiert in Thüringen gemeinsam mit der CDU und der SPD. Die sogenannte Brombeer-Koalition verfügte im Landtag in Erfurt bisher über 44 von 88 Sitzen und ist auf die Unterstützung der linken Fraktion angewiesen. Im Streit um die Nichtzulassung von AfD-Politikern zu den Kommunalwahlen in Niedersachsen hat der Bundestagsabgeordnete Sichert eine Niederlage vor Gericht erlitten. Er wollte erreichen, doch noch zur Landratswahl im Kreis Friesland zugelassen zu werden. Das Verwaltungsgericht Oldenburg sah jedoch keinen offensichtlichen Fehler im Vorgehen des Wahlausschusses, der später zur Ungültigkeit der Wahl führen könnte. Das Gremium war zu der Einschätzung gekommen, dass der AfD-Politiker nicht die Gewähr biete, jederzeit für die freiheitliche demokratische Grundordnung einzutreten. Nach Angaben des Gerichtes stützte sich die Prüfung nicht allein auf Sicherts AfD-Mitgliedschaft und seine politischen Funktionen. Der zuständige Kreiswahlausschuss habe bei seiner Entscheidung auch eine Vielzahl von ihm persönlich zuzurechnenden öffentlichen Äußerungen und Betätigungen hinzugezogen. Neben Sichert dürfen weitere AfD-Politiker nicht bei den niedersächsischen Kommunalwahlen am 13. September antreten. Der Norddeutsche Rundfunk und die SPD in Mecklenburg-Vorpommern weisen den Vorwurf politischer Einflussnahme auf Fernsehdebatten vor der Landtagswahl zurück. NDR-Chefredakteur Feuerbacher sagte der deutschen Presseagentur, die Darstellung, man habe CDU-Spitzenkandidat Peters zunächst in ein TV-Format eingeladen und später wieder, Zitat, vor die Tür gesetzt, sei frei erfunden. CDU-Generalsekretärin Hoppermann hatte dem NDR vorgeworfen, ihre Parteikollegen kurzfristig ausgeladen zu haben. Der Sender will am 16. September ein TV-Duell zwischen der Ministerpräsidentin und SPD-Spitzenkandidatin Schwesig und dem AfD-Spitzenkandidaten Holm ausstrahlen. Am Tag zuvor soll eine Diskussionsrunde mit Vertretern von CDU, Linken, Grünen und BSW zu sehen sein. Bereits vor einigen Tagen hatten CDU und Linke Vorwürfe gegen Schwesig im Zusammenhang mit einer TV-Debatte von RTL und NTV erhoben. Die Ministerpräsidentin habe darauf bestanden, nur gegen Holm in einem TV-Duell anzutreten. Daher seien die Spitzenkandidaten anderer Parteien ausgelandet worden. Sowohl die SPD als auch die RTL-Gruppe bezeichneten die Anschuldigungen als falsch. Die Berliner Senatsverwaltung ist Teil eines Hackerangriffs geworden. Wie die Senatskanzlei mitteilte, sind die Bereiche Stadtentwicklung, Bauen und Wohnen sowie Mobilität, Verkehr, Umwelt und Klimaschutz betroffen. Die Bereiche seien vom Landesnetz isoliert worden, um weiteren Schaden abzuwenden. Das Landeskriminalamt sei in die Ermittlungen eingebunden. Es ist unklar, ob die Verwaltungen arbeitsfähig sind und ob Daten abgeflossen sind. Und hier noch einmal die Übersicht. Im Streit um die Blockade der Straße von Hormus hat US-Präsident Trump dem Oman mit Angriffen gedroht. Der Vorstoß der SPD zu einer Verfassungsänderung zugunsten des Klimaschutzes sorgt für Unterstützung, aber auch für skeptische Reaktionen. In Thüringen haben zwei Abgeordnete des BSW angekündigt, die Regierung von Ministerpräsident Vogt nicht mehr zu unterstützen. Das Wetter: In der Nacht am Alpenrand abklingende Schauer und Gewitter, sonst gebietsweise größere Auflockerungen. Im äußersten Westen zum Morgen aufkommender Regen. Tiefstwerte 17 bis 9 Grad. Morgen im Osten sowie im Südwesten zeitweise sonnig. Im Rest des Landes bewölkt und gebietsweise Schauer. Temperaturen 19 bis 28 Grad. Am Mittwoch wechselnd bis stark bewölkt im Norden sowie in einem Streifen quer über die Mitte. Schauer, sonst kaum Regen. Temperaturen 20 bis 29 Grad. Das waren die Nachrichten.
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6: Musik im Märchenschloss, Geschichten aus dem Gruselkabinett, ein klavierspielender Intendant und eine erzählende Walküre. Die alle und das alles hören Sie im Musikjournal heute mit Marie König. Ich freue mich, dass Sie dabei sind. Los geht es mit einem Festival in Italien, das wie jedes Jahr seinen Lokalhelden feiert, Gioachino Rossini.

0: An der Adriaküste in Italien, direkt am türkisblauen Meer, liegt der Küstenort Pesaro mit kilometerlangen Sandstränden. Hier ist 1792 Gioacchino Rossini geboren. Er hat seine ersten 10 Lebensjahre in Pesaro verbracht. Später ist er dann als Komponist zurückgekommen und hat sich immer sehr verbunden gefühlt mit seiner Heimatstadt. In Pesaro sitzt die Fondazione Rossini. Das Theater trägt Rossinis Namen und seit 1980 gibt es hier das Rossini Opera Festival. Jedes Jahr werden seine Werke hier aufgeführt und die aktuelle Ausgabe hat vergangene Woche begonnen. Neu in diesem Jahr Rossinis erste französische Oper in einer Neuinszenierung und es gibt auch eine sehr gelungene Wiederaufnahme. Elisabeth Richter war in Pesaro.
1: Nur eine Neuproduktion statt wie sonst zwei, dazu zwei Wiederaufnahmen. Diese Auswahl beim diesjährigen Rossini Opera Festival in Pesaro wirkte auf den ersten Blick wenig einfallsreich. Aber die Wiederaufnahme der beiden Farce erwies sich geradezu als Glücksfall. Beide Aufführungen lebten von lustvollem Schauspiel und wirkten frisch wie am ersten Tag. In La Scala di Seta leitet der Regisseur Damiano Micheletto selbst die Wiederaufnahme. Giulia ist heimlich mit Dovril verheiratet. Nacht für Nacht gelangt er über eine seidene Leiter zu ihr. Aber Giulias Vormund will sie mit Blansac verheiraten, worauf Giulia diesen mit ihrer Cousine Lucilla zu verkuppeln versucht, was am Ende auch gelingt. Die sympathischste Figur ist aber der ein wenig einfältige Diener Germano, unsterblich in Giulia verliebt, von dieser aber zum Ausspielen von Blansac und Lucilla instrumentalisiert. Paolo Bordogna singt ihn vielfarbig und spielt ihn verschmitzt und empfindsam. Oh,

0: als Blanzac. Rossini war gerade 20 Jahre alt, als er seine ersten 5 Kurzopern für das Teatro Moisés in Venedig bereits geschrieben hatte. Hier hat er in Grundzügen seinen Stil bereits gefunden. Die 2. diesjährige Farsa in Pesaro, L'occasione fa il ladro, Gelegenheit macht Diebe, steigt nach einer kurzen Orchestereinleitung gleich ins dramatische Geschehen mit einer Gewitterszene ein. Eine leere Bühne, ein paar Stangen hängen im Schnürboden. Jean-Pierre Ponel, der legendäre 1988 verstorbene Regisseur, lässt aus dem Zuschauerraum einen jungen Mann mit einem großen Koffer nach vorne kommen. Dirigent und Musikern überreicht er daraus ein paar Noten, klettert auf die Bühne und platziert den Koffer in der Mitte. Erst dann bricht das Gewitter los und abracadabra, aus dem Koffer entsteigen nacheinander die 6 Sänger.
1: Frei mein Cielo, wir nehmen Boira.
0: Von den Stangen im Schnürboden fallen rechts, links und hinten bemalte Leinwände nach unten und versetzen uns in den Gasthof, wo Don Parmenione und sein Diener Martino auf Graf Alberto treffen. Beim Dosen des Gewitterdonners wackeln bzw. wehen die Bühnenwände. Bühnenarbeiter und Maschinen sind immer sichtbar. So leicht wird von Zauber und Fiktion des Theaters erzählt. Der Koffer voller Noten und Theaterideen ist auch Initialzündung für die turbulente Geschichte. Don Parmenione und Graf Alberto haben exakt gleich aussehende Koffer. Der pfiffige Diener Martino vertauscht sie. Nachdem der Graf sich zu seiner Verlobten aufgemacht hat, öffnet Parmenione den Koffer, findet das Bild einer schönen Frau, aber auch Albertos Pass und beschließt, in der Identität des Grafen sich als Bräutigam auszugeben. Die Verwechslungskomödie spitzt sich zu. Berenice, die Braut, tauscht mit ihrer Zofe Ernestina die Rollen, um die Männer zu testen.
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0: Parmenione verliebt sich in die Zofe und glaubt, sie sei die reiche Braut. Schließlich klärt sich alles auf und mündet in eine Doppelhochzeit. Die heute 89-jährige britische Regisseurin Sonia Frisell war Assistentin von Ponel. Sie leitete in Pesaro die Wiederaufnahme und entwickelte aus der Musik eine wunderbare Profilierung quicklebendiger Figuren. Hinreißend war Tenor Dave Monaco als Graf Alberto mit noblen Rossini-Koloraturen und Bariton Matteo Mancini nahm mit warm, sattem Timbre als Parmenione ein. Dirigent Alessandro Bonato entlockte dem Orchestra Sinfonica Gioacchino Rossini einen luftig pulsierenden Klang.
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Die fast 40 Jahre alte Inszenierung von L'Occasione fa il ladro mit ihren historischen Kostümen ist ein zeitloser Theaterklassiker, der die Sinne berührt. Faszinierend, mit wie wenig Mitteln Großes gelingen kann.

Dagegen wirkte die Neuproduktion des Rossini-Festivals geradezu schwerfällig und ideenarm. Le Siège de Corinthe, die Belagerung von Korinth in der Regie von Davide Livermore, punktete eher mit musikalischen Qualitäten. Großartig Vassilia Berjanskaya in der auch dramatisch anspruchsvollen Partie der Griechin Pamira. Sie liebt den feindlichen Sultan Mahomet II. Und geht am Ende in ihrem Loyalitätskonflikt in den Tod. Als ihr Verlobter Neoclet empfahl sich einmal mehr Maxime Mironov als erfahrener Rossini-Tenor.

Davide Livermore beschwört in seiner Inszenierung die Griechenland-Verklärung zur Rossini-Zeit mit antiken Kostümen, Skulpturresten und einem verspiegelten mobilen Guckkasten, in dem videoanimierte hellenistische Landschaften, Tempel und Meere ablaufen. Problematisch und lähmend war die Statik der nicht leicht zu gestaltenden Chors

0: zurückzähnen und die Chance, den doch recht aktuellen Konflikt zwischen westlicher und islamischer Welt für die Regie zu nutzen, wurde vertan. Glänzend agierte dagegen das Orchester des Teatro Comunale aus Bologna unter Carlo Rizzi, auch wenn man sich von ihm gelegentlich einen weniger forcierten Klang hätte vorstellen können.
1: Elisabeth Richter zum Rossini Opera Festival in Pesaro. Das Festival läuft noch bis zum Ende dieser Woche.

0: Asmik Grigorian singt hier September von Richard Strauss. Am Klavier Markus Hinterhäuser. Der ist Pianist und Ex-Intendant der Salzburger Festspiele. Im März hat Hinterhäuser die Festspiele verlassen müssen, gegen seinen Willen. Da war diese Saison schon fertig geplant und Hinterhäuser hatte sich noch selber aufs Programm gesetzt, eben als Pianist. Jetzt hat er noch ein letztes Mal in Salzburg gespielt, zusammen mit Igor Levit. Über sein Konzert und andere konzertante Programme bei den Salzburger Festspielen kann ich jetzt sprechen mit Jörn-Florian Fuchs. Guten Abend.
1: Guten Abend.
0: Er muss ja ganz schön nervös gewesen sein, Markus Hinterhäuser. Es war sein letztes Konzert als der nicht mehr gewollte Intendant, also als Ex-Intendant. Da hätte man ja auch verstanden, wenn er sagt, das mache ich nicht mehr. Waren sich alle sicher, dass er auch kommt?
1: Nein, das war so ein bisschen das Geheimnis dieses Sommers. Es gab ja ziemlich zu Beginn der Festspielzeit schon Schuberts Winterreise mit Matthias Görne als Sänger. Und da war es auch nicht ganz klar, ob das stattfindet. Das fand statt, es gab großen Jubel und auch bei diesem zweiten und letzten Konzert Vision de la Main von Olivier Messiaen gab es schon zu Beginn stehende Ovationen. Das ist schon natürlich sehr ungewöhnlich für den Intendanten, für den ehemaligen Intendanten, der sozusagen als Festspielgast hier jetzt aufgetreten ist. Und ich muss auch sagen, dass die Interpretation, die er mit Levit zusammengeboten hat, wirklich allererste Klasse war. Es ist ja ein Stück in der Kriegszeit während des Zweiten Weltkriegs entstanden, siebenteilig, eine Meditation, eine Reflexion über, ja, sozusagen das Alpha und das Omega, über das Amen, über das Endziel von allem. Der Katholik Messiaen hat da sehr, sehr komplexe Klangwelten geschaffen und diese beiden Pianisten müssen sich wirklich die unterschiedlichen Töne und Phrasen zuspielen und unglaublich genau aufeinander abgestimmt sein und aufeinander hören. Und das ist exemplarisch gelungen. Es war wirklich ein toller, ein fast kann man sagen visionärer Abschied, der dann am Ende nochmals mit stehenden Ovationen bedacht wurde. Hier nun sicher auch einfach für die künstlerische Leistung an diesem Abend, aber auch nochmal für den Ex-Intendanten, der auch sehr erleichtert und zufrieden wirkte, dass er diese beiden Sachen nun geschafft hat.
0: Im Konzertprogramm bei den Salzburger Festspielen gibt es ja seit ein paar Jahren ein besonderes Format, das sind die kleinen Nachtmusiken. Die Idee dazu kommt vom Bariton Georg Niegel, der hat sich eben vor ein paar Jahren in das Klavichord von Mozart verliebt. Und dieses Instrument ist jetzt jedes Jahr in dieser Konzertreihe zu hören. Was ist das für ein Rahmen?
1: Auf der Edmundsburg, dem Stefan-Zweig-Zentrum, findet das statt. Da sind nur 80 Plätze. Also es ist eine sehr rare Veranstaltung, die auch zigfach überbucht ist. Inzwischen hat es eigentlich Kultstatus und ist so ein Alleinstellungsmerkmal der Festspiele. Immer drei Abende. Zunächst gab es als Rezitator Ulrich Noethen, dann kam August Diehl. Und dieses Jahr ist es nun Dörte Lisewski. Und man hat geboten einen Shakespeare-Abend, sehr triste Texte, sehr gewalttätig, mit schönen, raren Stücken auch musikalisch. Und es gab als neues, ganz neues Programm einen François Villon-Abend, wo wir also hunderte Jahre zurückgehen und so plötzlich merken, wie modern dieser Autor ist, auch wie obszön zum Teil, das verbunden mit ganz alten Kompositionen von 1400, 1500 herum. Und fast schon ein Klassiker ist ein Mozart-Programm, da stand dieses Mal der zum Teil auch der obszöne Mozart im Zentrum, was zur abendlichen Konzertzeit von 22 Uhr durchaus passt. Eine Mischung aus Briefen, die vorgelesen wurden, rezitiert wurden von Dörte Lisewski und eben dann Georg Niegel an diesem Mozart-Klavichord, das kaum gespielt wird, auf dem Mozart selber auch komponiert hat, das also dann immer rar mit großem versicherungstechnischen Aufwand hier hochgehievt wird. Und wir hören mal ein kleines bisschen hinein, eine dieser Kombinationen aus Text und Musik.
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0: Georg Niegel mit Mozarts Klavichord. Ja, da ist man wirklich ganz nah dran. Das ist sehr intim. Ist das eine Konzertreihe, von der Sie denken, Jörn-Florian Fuchs, die wird in den nächsten Jahren weitergeführt?
1: Das ist wohl im Moment noch unklar. Es wäre natürlich zu hoffen, weil es ist einfach ein absolut einmaliger Ort dort. Und gerade diese Intimität, sobald der Aufführungsraum größer wäre, verliert sich dieses Klavichord, das Alexander Gergely hier phänomenal spielt. Der hat eine ganze Sammlung übrigens von Instrumenten. Und sodass wir also an diesen drei Abenden ganz unterschiedliche Klavichords dort hören. Übrigens ist gerade eine tolle Einspielung noch erschienen. Die schöne Müllerin, die wurde letztes Jahr hier gespielt, auch eben in diesem Team mit Klavichord.
0: Wir sprechen über die Konzertprojekte bei den Salzburger Festspielen und eine Reihe oder ja, eine sozusagen ein Duo von Konzertabenden widmet sich immer einem Komponisten oder einer Komponistin. Dieses Jahr ist es die Italienerin Francesca Veronelli und so klingt ihre Musik.

0: Ein Ausschnitt aus dem Zyklus Vicentino, ein Werk für 6 Singstimmen und 2 Harfen, vergangene Woche in Salzburg zu hören. Was zeichnet diese Musik von Francesca Veronelli aus?
1: Also sie ist auf der Suche nach dem Übergang der Grenzlinie, den Kipppunkten zwischen Instrumenten und dem menschlichen Instrument, sprich der Stimme. Also diese Augenblicke interessiert sie vor allen Dingen. Es gibt auch gab einen anderen großen Zyklus, La Nuda Voce, die nackte Stimme, wo es wirklich darum geht, Stimmtechniken auszuprobieren, aber auch eben zu schauen, wann wird die Stimme regelrecht instrumental und umgekehrt. Und das ist eine ganz eigene Klangsprache. Wir haben es hier schon gehört, da geht es auch in Richtung Madrigaltechnik. Bei diesem Stück Vincenzo Uo geht es auch um Madrigale, in die das Ganze eingebettet wurde. Der Namensträger ist Nicola Vincentino. Das war ein Komponist und auch Musiktheoretiker. Man könnte sagen, es ist eine ganz, ganz frühe Art schon fast einer Mikrotonalität, die es da gab zu der Zeit. Und die denkt jetzt Veronelli weiter und macht es auf eine sehr kluge Weise, wozu noch hinzukommt jetzt, dass sie ganz gezielt sagt, es geht darum, das Publikum soll sich und muss sich überhaupt nicht irgendwie vorbereiten, einfach nur hineinsetzen und hören, und das ist direkt zugänglich, und das kann ich also bestätigen nach diesen beiden Konzerten. Sie ist sehr umjubelt worden und sie ist vor ein paar Jahren übrigens auch bei, in Anführungszeichen, unseren Breiten bekannter geworden durch Premieren in Donaueschingen, in Witten, war bei der Musikbiennale Venedig präsent. Also obwohl sie Jahrgang 79 ist, zur mittleren Generation gehört, ist sie jetzt wirklich eine aufstrebende Künstlerin, von der wir, das ist meine Prognose, doch viel mehr noch hören werden in den nächsten Jahren.
0: Noch eine kurze Abschlussfrage. Wir haben jetzt 3 Projekte beleuchtet, die Markus Hinterhäuser so geplant hat. Was sind die 3 Worte, die Ihnen einfallen zu seinem Vermächtnis von Konzertplanung in Salzburg, wenn wir es mal so ganz eng fassen?
1: Es müssen genau 3 Worte sein.
0: Nummer 1.
1: Überwiegend gelungen. Das letzte Wort ist schwierig. Dann machen wir es so. Überwiegend gelungen und in einem Wort leider jetzt zu Ende.
0: Jan-Florian Fuchs über die Konzertprojekte bei den Salzburger Festspielen. Die laufen noch bis zum 30. August. Vielen Dank Ihnen.

0: Riechen Sie auch schon Lebkuchenduft? Bei diesen Klängen erscheint in meinem Kopf sofort eine Schneelandschaft, die böse Stiefmutter mit ihren überdimensionierten Hüten und das schöne Aschenbrödel, das sich im Wald eine Jägerkluft überzieht und später dann das Glitzerprinzessinnenkleid. Das hier ist die Titelmelodie von Drei Haselnüsse für Aschenbrödel. Der legendäre Film. Und warum spielen wir das hier? Weil dieser schöne Märchenfilm gedreht wurde auf Schloss Moritzburg bei Dresden in den 1970ern. Das ist ein sehr idyllisches Renaissance-Schloss und nicht nur eine Pilgerstätte für alle Fans von diesem Film, Drei Haselnüsse für Aschenbrödel, sondern es ist auch der Ort für ein Festival für Kammermusik, das Moritzburg-Festival. Dieses Jahr hat es ein Motto, es ist das Thema Flüsse und Klaus Fischer war für uns dort.
1: Der Franzose Charles-Marie Widor ist hierzulande fast ausschließlich als Komponist von Orgelwerken bekannt. Seine 10 monumentalen Orgelsinfonien sind absolut herausragend. Doch als arrivierter Künstler in Paris war Widor selbstverständlich auch in den Salons der Seine-Metropole zugange. So entstand unter anderem sein Klavierquintett in D-Moll. Gewidmet hat er es Charles Gounod. Die Besetzung der Aufführung von Widors D-Moll Klavierquintett beim Moritzburg-Festival war hochkarätig. Neben den beiden US-amerikanischen Violinschwestern Fiona und Hina Huong-Hu, die im letzten Jahr in Moritzburg debütierten, war auch der renommierte deutsche Bratschist Nils Mönkemeyer im Ensemble, dem man die relativ kurzfristige Zusammenstellung durch den Intendanten Jan Vogler nicht anmerkte.
2: Da gebe ich mir wirklich Mühe, die Charaktere anzupassen und auch nachzudenken, was denn passen könnte. Und das macht mir sehr viel Spaß. Und ich habe auch oft, als ich ein junger Musiker war, bei Festivals festgestellt, dass das nicht so gut gemacht wurde. Also dass Gruppen zusammengestellt wurden, die gar nicht funktionieren konnten.
1: Auch Jan Vogler hat sich sein gutes Händchen erst erarbeiten müssen, sagt er augenzwinkernd und denkt an eine Aufführung von Schuberts Forellenquintett in den ersten Festivaljahren.
2: Das wirklich gar nicht funktioniert hat. Das heißt, da waren so viele große Persönlichkeiten in der Gruppe und die waren so konträrer Meinung, dass sie fast nicht auf die Bühne gegangen wären. Die sind dann auf die Bühne gegangen, aber die Gesichter waren sehr ernst und man hat gemerkt, sie haben sich gequält. Und dann habe ich mir in Moritzburg wirklich geschworen, das ist meine Hauptaufgabe, so ein bisschen Matchmaker zu sein.
1: Und das Match ging auch auf im Klavierquartett Nummer 1 von Camille Saint-Saëns, bei dem unter anderem die renommierte französische Pianistin Lise de La Salle mitwirkte. Ob man in der Musik von Saint-Saëns die Seine fließen hört, darüber kann man streiten. Der Konzertabend stand jedenfalls unter dem Titel Seine. Daneben kamen in der ersten Halbzeit des Moritzburg-Festivals unter anderem auch die Elbe, der Rhein und der Hudson River in New York zu Ehren, erzählt Intendant Jan Vogler, der diesmal das Thema Flüsse als dramaturgischen roten Faden gewählt hat.
2: Es gibt viele Musikzentren entlang der Flüsse, in denen Komponisten von diesen wunderbaren Wasserläufen inspiriert wurden in der Vergangenheit. Und natürlich hat es Aktualität, weil wenn wir sehen, wie die Flüsse im Moment ausgetrocknet sind diesen Sommer, dann fragen wir uns natürlich, werden diese wunderbaren Gewässer auch in der Zukunft noch Inspirationsquelle sein können? Und zukünftige Generationen von Malern, Musikern und allen möglichen Künstlern inspirieren zu wunderbaren Kunstwerken.
1: Die Probleme, die der Klimawandel mit sich bringt, hat das Moritzburg-Festival schon vor 5 Jahren angepackt, indem es die meisten der Konzerte aus den barocken Sälen des Schlosses nach draußen auf die Terrasse verlegt hat.
2: Es war ein Zufall natürlich durch die Pandemie. Wir konnten nur draußen spielen. Aber es war tatsächlich so, dass vorher immer Kämpfe ausbrachen vor dem Konzert zwischen den Denkmalschützern und dem Publikum, ob die Fenster denn vielleicht im Speisesaal des Schlosses geöffnet werden dürfen oder nicht. Und auf der Terrasse in Moritzburg ist tatsächlich die perfekte Temperatur am Abend, beim späten Abend, wo man Musik entspannt hören kann.
1: Die Freilichtbühne bietet in der Tat ein gutes Hörerlebnis für Kammermusik, auch wenn sie für die hinteren Sitzreihen, wie Jan Vogler zugibt, eine, wenn auch minimale Verstärkung braucht.
2: Ganz sensibel, ganz, ganz wenig leichte Verstärkung, die selbst ich kaum höre. Also ich kann sie kaum wahrnehmen.
1: Neben den Konzerten zum Thema Flüsse bekamen einige der am Moritzburg-Festival beteiligten Künstlerinnen und Künstler erstmals eine besondere Auftrittsmöglichkeit geboten. In einem Konzertabend unter dem Titel Carte Blanche durften sie Werke aufführen, die ihnen besonders am Herzen liegen. Einer von ihnen war der US-amerikanische Bratschist Paul Neubauer.
3: Ich spiele meine eigenen Bearbeitungen amerikanischer Lieder für Viola und Klavier. Volkslieder, aber auch zwei Spirituals sind dabei.
1: Der Bratschist Paul Neubauer wird seit vielen Jahren immer wieder von Jan Vogler nach Moritzburg eingeladen. Er gehört inzwischen eher zu den Senioren. Da stellt sich die Frage, wie der Intendant geeignete jüngere Künstlerinnen und Künstler findet. Unter anderem bei renommierten Musikwettbewerben wie dem Königin-Elisabeth-Wettbewerb in Brüssel, wo er im Fach Cello in der Jury sitzt. Für die anderen Instrumente hat er kompetente Kolleginnen und Kollegen zur Beratung.
2: Die Auswahl an fantastischen jungen Musikern ist wirklich sehr, sehr groß. Und wer es dann nach Moritzburg schafft, das sind wirklich ganz besondere Persönlichkeiten.
1: Um solche Talente auch im Rahmen des Festivals zu finden, hat Jan Vogler gemeinsam mit seiner Ehefrau, der Geigerin Mira Wang, vor 20 Jahren die Moritzburg Festival Akademie gegründet. Rund 50 Musikstudierende sind in diesem Jahr dabei. Zum ersten Mal gehört Hanna Rauch dazu. Sie studiert Querflöte an der Musikhochschule in Freiburg im Breisgau und ist Stipendiatin der Deutschen Stiftung Musikleben.
4: Auf die Akademie aufmerksam geworden bin ich durch Freunde und dann gab es dieses Bewerbungsverfahren, in dem man Videos aufnehmen musste und die dann hochladen musste. Und dann haben wir über E-Mail Bescheid gekriegt, dass wir genommen worden sind.
5: Damit rechnen kann man eigentlich nicht,
1: sagt Bratschist Arthur Günther, der aus Leipzig stammt und ebenfalls in Freiburg im Breisgau studiert.
5: Man weiß, bewerben sich sehr viele. Es ist natürlich eine schöne Überraschung, wenn es dann klappt. Man kann da sehr viel lernen und vor allem mit verschiedenen Konstellationen irgendwie zusammenfinden, verschiedenes Programm vorbereiten, verschiedene Oktette von Schostakowitsch über Bruch, Haydn Streichquartett und alle Streicher auch zusammen. Man macht natürlich in der Hochschule ein bisschen Kammermusik, aber so in dieser Intensität, das kommt selten vor.
1: Nach ihrem kammermusikalischen Curriculum bilden die rund 50 Akademistinnen und Akademisten in dieser Woche auch das Moritzburg Festival Orchester. Klanglich zusammengefügt wird es vom katalanischen Dirigenten Josep Caballé Domenech.
6: Musik ist eine Weltsprache, ne? Und diese Jungen, die kommen hier mit viel Energie und viel Lust zum Lernen und um zusammen zu musizieren mit Kollegen, die sie nicht kennen, aber Musik macht das, ne? Das ist ein Wunder. Jeder kommt hier mit so einer positiven Energie und mit das Willen, was zu erreichen, dass eigentlich das Prozess ist viel einfacher, als was man denkt.
1: Einige der Akademistinnen und Akademisten werden also womöglich in Zukunft beim Festival auftreten, wenn Intendant Jan Vogler sie für geeignet hält. Neben Moritzburg ist der Cellist in Personalunion auch Intendant der Dresdner Musikfestspiele, des nach dem Leipziger Bachfest zweitgrößten Klassikfestivals in Ostdeutschland. Da gibt es durchaus Synergien.
2: Es kommen oftmals Künstler und sagen, ich will bei den Musikfestspielen spielen. Und dann sage ich, komm doch mal nach Moritzburg zunächst, weil ich glaube, der absolute Kern des Musikpublikums von Dresden kommt auch nach Moritzburg. Und wenn das Publikum dann hier einen jungen Künstler oder eine junge Künstlerin hört, dann schließt es die Künstler meist ins Herz.
1: Ins Herz geschlossen hat das Dresdner Publikum auch seinen Intendanten, den gebürtigen Berliner Jan Vogler, der allerdings betont, dass seine eigentliche Heimat inzwischen Moritzburg ist.
0: Das Moritzburg-Festival bei Dresden dauert noch bis kommenden Sonntag. Klaus Fischer war für uns auf Schloss Moritzburg. 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

0: Da reiten sie, die Walküren, hier ganz leichtfüßig unterwegs. Der Walkürenritt, das ist das wohl bekannteste Stück aus der Operntetralogie Ring des Nibelungen von Richard Wagner, zum ersten Mal aufgeführt vor 150 Jahren. Bei der Uraufführung ist ziemlich viel schiefgegangen. Die Reihentöchter waren auf schwebenden Schwimmwagen, die so geschwankt haben, dass die Sängerinnen sich wohl übergeben mussten. So wollen es zumindest manche gesehen haben. Außerdem hat der Darsteller des Wotan den Ring verloren. Er ist zweimal ins Bühnenbild gelaufen und bei der Drachenfigur für den Siegfried hat der Hals gefehlt. Nach den 4 Uraufführungstagen war Wagner so fertig, dass er gesagt hat, er wolle sterben. Kann man schwer glauben, wenn man heute auf dieses Werk schaut. Eine neue Doku ist jetzt auf Arte zu sehen, Die Macht des Rings. Kann der Film noch etwas Neues über den Ring erzählen? Das weiß mein Kollege Uwe Friedrich. Der Regisseur Andi Sommer, der hat 15 Stunden Oper und ihre Geschichte in 55 Minuten gepackt. Findet diese Doku einen neuen Dreh?
1: Also er hat eine eigentlich ganz aparte Idee, nämlich Brünnhilde als Erzählerin dieser ganzen Story. Das ist eine Schauspielerin, die sieht doch überhaupt nicht aus wie eine hochdramatische Sängerin. Wir sehen später in der Doku dann mal Camilla Nylund, die aktuelle Brünnhilde in Bayreuth. Auch sonst eine extrem erfolgreiche Sängerin, die sich eben auch mal ein bisschen dazu äußert. Und da denkt man sofort, ja, oh, eine Sängerin. Eine hochdramatische. Und das ist eine, diese Brünnhilde ist eine eben sehr schöne junge Frau, die da eine Mischung aus Entstehungsgeschichte, Inhaltsangabe und Anmoderation von, was man so Talking Heads nennt, also Fachleute relativ breit gefasst, die sich dann dazu äußern, was denn aus ihrer Sicht den Ring besonders macht.
0: Und was fügt diese Erzählerin hinzu? Also leitet sie einfach hindurch? Ist das ein gelungener Kniff?
1: Ich fand es nicht unoriginell. Es wird dann doch relativ wenig draus gemacht, fand ich, weil natürlich auch eine Brünnhilde diese Geschichte ein bisschen stärker, sagen wir mal, anrempeln und etwas respektloser erzählen könnte. Dann gibt es zum Beispiel solche Äußerungen wie in diesem Stück gäbe es ganz, ganz tolle Frauenfiguren und die Männer sind irgendwie alle nur machtgierig, während die Frauen alle fühlen und dabei auch noch denken. Und ich dachte mir sofort, das ist in jeder Oper so. Es gibt keine Oper, in der die Männer klüger sind als die Frauen. Die Frauen haben unter den Männern zu leiden, aber die Männer, insbesondere die Tenöre, das ist bei Verdi Bariton ein bisschen anders, die sind oft schon auch sehr emotional und nicht wirklich dumm, aber die scheitern alle und die Frauen sind alle klüger, immer.
0: Wen hören wir denn noch außer der Brünnhilde da als Expertin, als Experten in der Doku?
1: Also wir haben zum Beispiel Barry Kosky, der gerade den Ring in London an der Covent Garden Oper inszeniert hat. Der äußert sich auch wirklich klug und ganz witzig zum Thema Antisemitismus, wie lustig oder wie verstörend er es findet, wenn nicht Juden ihm erklären, was denn der Antisemitismus bei Wagner sei oder nicht sei. Wir hören Andreas Homoki, der gerade einen sehr dekorativen und wirklich nicht schlechten Ring in Zürich inszeniert hat. Der spricht sehr sachlich drüber. Slavoj Žižek, der nun wirklich, er ist ja so der Denker, sag ich jetzt mal in ganz dicken Anführungsstrichen, jemand, der immer sehr euphorisch seine Thesen raushaut und sehr assoziativ, der ist irgendwie da reingekommen. Ich weiß nicht, was für ein Zufallsgenerator ihn da qualifiziert hat. Vielleicht kennt der Autor ihn auch einfach. Dann gibt es zum Beispiel auch noch Simone Young und Valentin Schwarz, der den vorletzten Ring in Bayreuth inszeniert hat. Ich sag mal vorsichtig, sehr umstritten, eher kein Erfolg. Der hat was ganz Interessantes gesagt über die Haupt- und Nebenfiguren.
2: Warum fällt es so schwer, den Ring nachzuerzählen? Das liegt ja nicht nur daran, dass es 4 Opern sind. Es liegt daran, weil Richard Wagner verschiedenste Erzählstränge parallel führt. Richard Wagner hat sich dazu entschieden, keine Nebenfiguren in diesem Ring zu haben. Es gibt nur Hauptfiguren.
1: Und da möchte ich mal sagen, Einspruch, euer Ehren, das ist wirklich so ausgemachter Quatsch. Es gibt Gerhilde, Grimgerde, es gibt Donner und Froh im Rheingold, also die beiden Schwestern, Gerhilde, Grimgerde, die Schwestern von Brünnhilde, die nicht viel mehr zu tun haben, als Hojodroh zu singen. Waltraute taucht in der Götterdämmerung auf. Ihre einzige Aufgabe ist zu erzählen, was bisher geschah und alle nochmal auf den Stand zu bringen, die vielleicht was vergessen haben. Das haben eine Stunde vorher schon die drei Nornen gemacht, die auch sonst keine Bedeutung haben, als zu erzählen, was bisher geschah. Also wenn das keine Nebenfiguren sind, dann weiß ich es auch nicht.
0: Wie ist denn überhaupt der Tonfall in der Doku? Ist es eher wissenschaftlich? Ist es eher populär?
1: Es ist sehr populär. Die Frage, die sich auch sofort aufdrängt, ist, an wen richtet sich das überhaupt? Ich würde mal sagen, eher an Ringanfänger, die noch nicht besonders viel drüber wissen. Es gibt eine ganz ausgeprägte Heldenverehrung mit Schwerpunkt auf Bayreuth. Wie toll und wie einzigartig dieses Festspielhaus ist. Ja, stimmt, das Festspielhaus ist toll und einzigartig. Aber dann gibt es auch wieder im Gespräch Simone Young und Valentin Schwarz über Bayreuth und den Beginn des Rheingolds.
2: Ich kann es nicht mehr anders hören, den Ring.
3: Nein.
2: Ich muss es sagen.
3: Ja, und jetzt, wenn ich woanders bin, seitdem ich den Ring hier gehört habe damals, wenn ich woanders bin, ich starte immer Rheingold in einen dunklen, schwarzen Graben. Ohne Licht. Ja, die Kontrabässe können das erstmal auswendig spielen. Einige Takte, ich zähle die Takte wie verrückt. Und nach 40 Takte, wir lassen langsam, das Licht langsam ansteigen.
2: So muss es sein.
3: Es muss so sein.
2: Ja, aus dem Grunde des Rheins.
0: Es muss so sein, sagt die Dirigentin Simone Young. Und das ist ja ganz interessant. Also man könnte ja sagen, spannend da reinzublicken, wie eine Dirigentin diesen Anfang gestaltet. Aber das ist ja doch ein starkes Statement. Werden diese Statements hinterfragt oder wird es da einfach so stehen gelassen?
1: Das wird einfach so stehen gelassen. Das wird halt mal behauptet. Und man möchte gleich sagen, ja, und was machen die in Oldenburg oder in Detmold oder sagen wir selbst an der Deutschen Oper Berlin, wo ich überall tolle Ringaufführungen gesehen habe, ohne dass es stockfinster war. Und dann kommt dieser Ton halt, es beginnt das Rheingold aus dem klanglichen Nichts. Aber man könnte ja zum Beispiel auch als Regieidee ausstellen, wie wird denn dieser Ton gemacht? Was passiert denn da? Also einfach zu behaupten, nein, es muss so sein, das darf nur aus dem Dunklen kommen. Was in Bayreuth sehr beeindruckend ist, sofort zugestanden. Aber zu sagen, das muss so sein, anders kann und darf man das gar nicht machen, ich wiederhole mich ausgemachter Quatsch.
0: Also das heißt nicht nur irgendwie eine Anfänger-Doku, wo man ein bisschen einen Einstieg finden kann, sondern halt eher was, was auch viele falsche Infos beinhaltet.
1: Ja, ich würde nicht ganz so weit gehen, aber einfach sehr viele Plattitüden. Auch in der Rezeptionsgeschichte, wo es dann teilweise ganz interessant wird, aber dann wird natürlich wieder auf den Schero-Ring von 1976 rekurriert und dass der durchgefallen ist im ersten Jahr und dann ein Klassiker wurde. Und dann wird auch wieder fort oder weitergetragen, was man überall liest, nämlich Schero sei im Grunde vom Himmel gefallen mit seiner Deutung als Industriedrama des 19. Jahrhunderts. Und man möchte sofort sagen, ja, und Joachim Herz in Leipzig, ein paar Jahre vorher. Schero hat selbst gesagt, ohne den Ring von Herz in Leipzig sei seiner gar nicht denkbar gewesen. Also auch da werden dann wieder bestimmten Protagonisten oder vorzugsweise Wagner Dinge zugeschrieben, die so dann doch nicht ganz stimmen. Wo es heißt, ja, die popkulturelle Rezeption, da sieht man in den ganzen Superhelden der Marvel-Comics, sieht man immer Siegfried, nämlich von Wagner kommend. Wozu ich sagen möchte, Wagner hat sich schon bedient bei alten mittelalterlichen Topoi der Heldenreise und die haben Marvel-Autoren vielleicht, ich weiß es gar nicht, vielleicht aus Kenntnis von Wagners Ring, vielleicht aber auch nicht, vielleicht kannten sie die mittelalterlichen Epen, aus denen schon Wagner geschöpft hat. Also es ist eine solche Heldenverehrung, die aber doch dann in dem stecken bleibt, was man auch schon vorher wusste.
0: So das Resümee zur neuen Doku Die Macht des Rings. Bis Ende November ist die Doku noch in der Arte Mediathek verfügbar. Vielen Dank für die Eindrücke, Uwe Friedrich.
1: Sehr gern.

0: Carlo Gesualdo hat Musik geschrieben, die einschneiden kann, die einem die Schuhe ausziehen kann und Abgründe aufmachen. Seine Madrigale sind wie von einem anderen Stern. Und wenn man sie hört, dann ist das immer verbunden mit der Frage, darf ich das schön finden? Denn Carlo Gesualdo hat seine Frau umgebracht. Seine Geschichte ist eine von 66 in einem neuen Buch, Da Capo, eine andere Geschichte der Klassik in 66 Erzählungen. Von Mord über Liebesdrama bis Horrorstory. Der Autor Roland Zag hat spannende Klassikgeschichten gesammelt. Er ist Dramaturg und Drehbuchberater. Am 2. September erscheint das neue Buch und Christoph Fratz hat es schon gelesen. Enthalten ist zum Beispiel diese Geschichte hier.
1: Im Sommer 1853 befindet sich der gerade 20-jährige Johannes Brahms auf einer Rheinreise. Ein Empfehlungsschreiben führt ihn in das Haus des Bankiers Deichmann, der südlich von Bonn im heutigen Stadtteil Mehlem eine prächtige Wochenendvilla mit noch prächtigerem Garten besitzt, nur wenige Meter vom Rheinufer entfernt. Dort vertieft sich Brahms in einige Noten mit Musik von Robert Schumann. Tief beeindruckt reist Brahms weiter nach Düsseldorf zum Ehepaar Schumann.
2: Das Ehepaar Clara und Robert Schumann steht im Jahr 1853 am Rand des Burnout. Der Alltag lässt sich kaum noch bewältigen. Da sind 8 Kinder, die es zu versorgen gilt. Da ist Robert Schumanns labile Psyche, sein Hang zum Verstummen, den man mit Maulfaul nur unzureichend umschreibt. Er redet einfach nicht.
1: Der junge Besucher sorgt für einen Stimmungsumschwung.
2: Der 20-jährige Enthusiast bringt kühn entworfene, überbordend inspirierte Klaviersonaten mit. Dadurch versetzt er Robert und Clara wieder in alte, kaum mehr für möglich gehaltene Begeisterung.

0: Noch kann niemand ahnen, dass Brahms zu den Schumanns und vor allem zu Clara eine enge Verbindung knüpfen wird. Was, wann, wo wirklich zwischen ihnen passiert, wer weiß das schon?
1: Ist nun Brahms verliebte Zeit mit Clara die platonische Hilfestellung eines Idealisten? Oder gönnt sich die Musikerin nach langen Jahren der Entbehrung einfach mal eine Affäre?
0: Die Schumann-Brahms-Geschichte findet sich im Abschnitt Musik und Liebe. Es ist eines von 5 Kapiteln, die der Autor Roland Zack unter dem Titel Da Capo veröffentlicht hat. Der Untertitel verrät seinen Ansatz: eine andere Geschichte der Klassik in 66 Erzählungen. So viele Begebenheiten hat der studierte Musikwissenschaftler gezielt ausgewählt und thematisch gebündelt. Die anderen Kapitel heißen
1: Musik und Macht. Triumphe, Skandale, Desaster. Schicksal, Krankheit, Tod. Glückliche Fügungen.
0: Zu diesen Glücksfällen der Musikgeschichte zählt auch der Auftrag, den Pierluigi da Palestrina aus Rom erhält.
1: Ihm setzt das Konzil das Messer an die Kehle. Entweder der Komponist liefert auf der Stelle ein textverständliches Beispiel für polyphone Vokalmusik, oder ihm und seinen Kollegen droht, überspitzt formuliert, ein Berufsverbot.
0: Diese Mission Impossible nutzt Palestrina und schreibt um 1562 die Missa Pape Macelli, mit der er einen neuen Stil in der Musikgeschichte etabliert. Autor Zack umkreist immer wieder, wie er selbst im Vorwort schreibt, den universellen Konflikt zwischen Kreativität und Realität, die Spannung zwischen großer Kunst und schnödem Alltag. Zu den Risiken und Nebenwirkungen der ausgewählten Episoden zählt auch, dass manchmal die Fiktion mitschwingt, weil sich nicht alles mit Fakten belegen lässt.
1: Wien, 1. Bezirk. In einer nächtlichen Gasse wird ein 35-jähriger Komponist überarbeitet, übernächtigt, alkoholisiert, hochverschuldet und mit Eheproblemen von einem schwarz gekleideten Mann mit einem prallen Beutel voller Dukaten aufgeschreckt, den fragt, ob er der berühmte Mozart sei. Der Unbekannte bietet ihm eine große Summe für die Komposition einer Totenmesse, vorausgesetzt, Mozart ist bereit, bei der Aufführung auf die Nennung seines Namens zu verzichten.
0: Auch über der Entstehung von Mozarts Requiem liegen dunkle Schatten und in der Zeit danach viele Spekulationen.
1: Ausschlaggebend für die Attraktivität dieser Geschichte dürfte aber auch eine Qualität sein, die zum vielleicht ersten Mal in der Musikgeschichte eine Rolle spielt: das Geld.
0: Roland Zack durchstreift die Musikgeschichte in munterem Hin und Her quer durch die Jahrhunderte. Von Hildegard von Bingen bis Pierre Boulez, von Monteverdi bis Luigi Nono. Er schreibt unter anderem über das Ende der Gewalt, über Benjamin Brittens War Requiem, über eine geplatzte Traumhochzeit, als Franz Liszt der Liebe entsagt, über den Femizid in der Campagna, den Mörder und Büßer Carlo Gesualdo, und über die Auferstehung in der neuen Welt, Béla Bartóks Konzert für Orchester. Wir begegnen in diesem Buch bekannteren und unbekannteren Geschichten, die der Autor jeweils auf rund 2 bis 5 Seiten erzählt. In diesem Erzählen liegt zweifellos eine der Stärken des Buches. Punktgenau und sehr anschaulich, ja lebendig, trägt Roland Zack Umstände, Hintergründe, Fakten und unlösbare Fragen zusammen. Um ein möglichst großes Publikum zu gewinnen, bietet das Buch im Anhang eine Erklärung wichtiger Begriffe wie Oper, Fuge oder Tonalität. Die einzelnen Musikwerke sind am Ende noch einmal summarisch gelistet. Außerdem gibt es einen QR-Code, der zu einigen vom Autor gesprochenen Mini-Hörbüchern führt. Im Epilog seines Buches liefert Zack einige kritische Denkanstöße zur heutigen Klassikbranche und spricht von hohen Investitionen und von einem männerdominierten Musikbetrieb.
1: Wenn es so etwas gibt wie die Quintessenz aller hier erzählten Geschichten, dann liegt sie in der Durchsetzungskraft der Kreativität. In nahezu jeder Episode dieses Buches konkurriert der Drang nach Ausdruck mit den Zwängen der Realität. Siegreich aber geht fast immer die Kunst hervor.
0: Da Capo. Roland Zack richtet sich an ein breites Lesepublikum mit seinem neuen Buch. Das ist zweifelsfrei auch für alle diejenigen geeignet, die sonst mit der Klassik wenig am Hut haben. Aber auch, wer sich als Kenner bezeichnen möchte, findet hier sicherlich die eine oder andere lohnende Entdeckung. Unterhaltsam ist dieses Buch für beide Fraktionen.
2: Meint Christoph Fratz. Er hat das Buch Da Capo von Roland Zack gelesen. Es hat 240 Seiten und erscheint am 2. September im Reclam Verlag. Wasser, Stein, Holz, Fell und Metall. Das sind für den Perkussionisten Alexei Gerassimes die fünf Elemente der Schlagzeugmusik. Gerassimes und sein Percussion-Kollektiv können Sie gleich nach 21 Uhr im Musikpanorama hören. Und das Element des Wassers entdecken Sie hier schon in einem Werk über den Amazonas von Philipp Glass. Damit endet das Musikjournal. Vielen Dank fürs Zuhören. Mein Name ist Marie König. Einen schönen Abend noch.

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1: Uhr, die Nachrichten. Zwei Abgeordnete des BSW in Thüringen haben angekündigt, die Regierung von Ministerpräsident Vogt nicht mehr zu unterstützen. Dementsprechend äußerten sich die Politiker Wirsing und Künzel in einer gemeinsamen Erklärung. Hintergrund ist die Aberkennung des Doktortitels des CDU-Politikers Vogt. Infolgedessen hatte der BSW-Bundesvorstand den thüringischen Landesverband aufgefordert, die Koalition zu verlassen. Die Abgeordneten der Landtagsfraktion entschieden sich heute aber für einen Verbleib. Wirsing und Künzel fehlten bei der Abstimmung. Das BSW regiert in Thüringen gemeinsam mit der CDU und der SPD. Die sogenannte Brombeer-Koalition verfügt im Landtag in Erfurt bisher über 44 von 88 Sitzen und ist auf die Unterstützung der linken Fraktion angewiesen. Der Norddeutsche Rundfunk und die SPD in Mecklenburg-Vorpommern weisen den Vorwurf politischer Einflussnahme auf Fernsehdebatten vor der Landtagswahl zurück. NDR-Chefredakteur Feuerbacher sagte der deutschen Presseagentur, die Darstellung, man habe CDU-Spitzenkandidat Peters zunächst in ein TV-Format eingeladen und später wieder, Zitat, vor die Tür gesetzt, sei frei erfunden. CDU-Generalsekretärin Hoppermann hatte dem NDR vorgeworfen, ihren Parteikollegen kurzfristig ausgeladen zu haben. Der Sender will am 16. September ein TV-Duell zwischen der Ministerpräsidentin und SPD-Spitzenkandidatin Schwesig und dem AfD-Spitzenkandidaten Holm ausstrahlen. Am Tag zuvor soll eine Diskussionsrunde mit den Vertretern von CDU, Linken, Grünen und BSW zu sehen sein. Bereits vor einigen Tagen hatten CDU und Linke Vorwürfe gegen Schwesig im Zusammenhang mit einer TV-Debatte von RTL und NTV erhoben. Die Ministerpräsidentin habe darauf bestanden, nur gegen Holm in einem TV-Duell anzutreten. Daher seien Spitzenkandidaten anderer Parteien ausgeladen worden. Sowohl die SPD als auch die RTL-Gruppe bezeichneten die Anschuldigungen als falsch. US-Präsident Trump hat dem Oman mit Angriffen gedroht, sollte das Land eine Freigabe der Straße von Hormus blockieren. Trump sagte dem Sender Fox News, wenn der Oman den Bemühungen der USA um eine Lösung für die Meerenge in die Quere komme, werde man das Land, Zitat, in Grund und Boden bombardieren. Hintergrund von Trumps Drohung sind die stockenden Verhandlungen zwischen dem Iran und Oman über eine gemeinsame Regelung für die Schifffahrt. Die Gespräche waren im Rahmenabkommen zwischen Washington und Teheran vereinbart worden. Nach dem Tod des britischen Cambridge-Professors Arday haben mehr als 92.000 Menschen eine Petition für eine staatliche Untersuchung des Falls unterzeichnet. Laut dem von der Organisation Good Law Project initiierten Appell wurde Arday zum Opfer einer rassistisch motivierten Mobbing-Kampagne in den Medien. Sein Tod sei die Folge von Schikane durch die Presse, heißt es auf der Website der Organisation. Ardays Hautfarbe sei dabei ein bedeutendes Element gewesen. Der Kanzler der Universität Cambridge äußerte sich ähnlich und sprach von einer rassistischen Hetzjagd. Mehrere tausend Menschen nahmen am Abend an einer Mahnwache vor Arday auf dem Londoner Trafalgar Square teil. Der 41-jährige Akademiker war am Freitag, wenige Tage nach dem Rücktritt von seiner Professur, tot in London aufgefunden worden. Arday war 2023 zum jüngsten schwarzen Professor in der Geschichte der Elite-Universität Cambridge ernannt worden. In den vergangenen Wochen berichteten zahlreiche Medien über Plagiatsvorwürfe gegen den Soziologen. Außerdem wurden Teile von Ardays Lebensgeschichte angezweifelt. Die Polizei geht bei seinem Tod nicht von Fremdverschulden aus. In Moldau ist eine Drohne in den Luftraum eingedrungen und auf einem Acker explodiert. Wie die Polizei mitteilte, ereignete sich der Vorfall in der Region Tefavoda im Südosten des Landes. Es gebe keine Verletzten. Zur Herkunft des Flugkörpers wurden keine Angaben gemacht. Nach Darstellung ukrainischer Medien handelt es sich um eine russische Drohne, die auf dem Weg in die ukrainische Hafenstadt Odessa vom Weg abgekommen war. Aus Moskau gibt es bisher keine Stellungnahme. Das Wetter: In der Nacht am Alpenrand abklingende Schauer und Gewitter, sonst gebietsweise größere Auflockerungen im äußersten Westen, zum Morgen aufkommender Regen. Tiefstwerte 17 bis 9 Grad. Morgen im Osten sowie im Südwesten zeitweise sonnig, im Rest des Landes bewölkt und gebietsweise Schauer bis 28 Grad. Am Mittwoch wechselnd bis stark bewölkt, im Norden sowie in einem Streifen quer durch die Mitte Schauer, sonst kaum Regen, 20 bis 29 Grad. Das waren die Nachrichten.
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2: Man nimmt das Schlagzeug besser nicht beim Wort, denn wer wirklich auf ein Schlagzeug nur schlagen wollte, verpasste unendlich viele Chancen. Man kann und sollte Schlagzeug auch streichen und kratzen, sein Fell mit den Fingern, mal sachte antippen oder Figuren drauf zeichnen. Und natürlich ist ein Schlagzeug längst mehr als Drumset, Pauke, Becken, Glocken, Vibraphon und was man sonst noch unter dem Label irgendwo zum Kauf angeboten bekommt. Schlagzeug, das zeigen uns heute Abend in aller Breite Alexei Gerasimes und sein Percussion Collective. Schlagzeug kann alles sein, was ein Schlagzeuger zum Klingen bringt. Vom Lichtschalter bis zur leeren Wasserflasche. Die ganze Welt kann Schlagzeug sein, und so hat der in Essen lebende Schlagzeuger Alexei Gerasimes über sein Gastspiel beim Festival Gezeitenkonzerte im nordfriesischen Aurich im Mai dieses Jahres einen Titel gestellt, der alles möglich scheinen lässt und nichts ausschließt. Elements of Drum, Elemente des Schlagzeugs. Und die Elemente des Schlagzeugs, das sind Wasser, Stein, Holz, Fell und Metall. Zu einem also denkbar weit gefassten Musikpanorama begrüßt Sie herzlich Raoul Mörchen. Schlagzeug, damit verbindet man als erstes Bewegung und Dynamik. Und wundert sich vielleicht, auf dem Programm von Alexei Gerasimes zu Beginn einen Titel zu finden, der das glatte Gegenteil suggeriert: Ruhe und Beschaulichkeit. Ein Nocturne. Doch der ungarische Komponist Matyáš Vettel zielt auf etwas ganz anderes mit seinem Nachtstück. Wobei auch das natürlich durchaus im Sinne eines Nocturnen ist. Er zielt auf die Nacht und die Dunkelheit. Und im Dunkeln kann sich dann sehr vieles ereignen, vor allem wenn das Dunkel dem Licht weicht oder zumindest vom Licht unterbrochen und interpunktiert wird. Ganz einfach, weil jemand eine Leuchte einschaltet. Und genau das tun Alexei Gerasimes und seine Kollegen vom Percussion Collective. Jeder schaltet Leuchten ein und aus. Dafür haben die vier Musiker jeweils vier Lichtschalter vor sich liegen, die jetzt ihr Schlagzeug sind. Schlagen müssen sie die Schalter nicht, bloß nach genauem Zeitplan eben schalten, einschalten und ausschalten. Daraus ergibt sich nicht nur eine zunehmend dichte musikalische Textur, dazu kommt für die Zuschauer im Saal, leider nicht für uns, noch das Visuelle dazu. Denn auf der Bühne stehen eben, verbunden mit den 4x4 Lichtschaltern, 16 Leuchten. Und die gehen mit dem Rhythmus der Partitur ein und aus, flackern mal hier kurz auf, mal dort, bilden Lichtgruppen und Paare, schaffen eine eigene Choreografie. Uns bleibt jetzt nur genau dies uns vorzustellen und das vermutlich erste Nocturne der Musikgeschichte zu hören für vier Spieler, 16 Lichtschalter und ebenso viele Leuchten.

Es ward Licht und ging wieder aus. Im Nocturne für 4 Spieler, 16 Lichtschalter und ebenso viele Leuchten von Matthias Wettel. Dieses szenische Schlagzeug-Kammerspiel als Auftakt des Programms von Alexei Gerasimes und dem Percussion Collective. Lukas Böhme, Simon Klavsa und Emil Kuyumchuan. Wir haben es aufgezeichnet Mitte Mai in der Produktionshalle der Firma Schütt Düs im nordfriesischen Aurich beim Festival Gezeitenkonzerte. Wir werden Alexei Gerasimes gleich mehrmals noch als Solist erleben und auch als Autor eigener Werke. Jetzt aber übernimmt noch einmal sein Ensemble die Bühne. Vor den 4 Spielern nun aber nicht mehr bloß ein Haufen Lichtschalter, sondern ein geradezu klassisches Percussion-Instrumentarium. Das führt uns mit Hilfe des Komponisten Philipp Glass an und auf den Amazonas.

Signal nach Aurich. Philipp Glass, Rio Amazonas. Wir folgen dem Fluss von seinem Ursprung als kleinem Rinnsal in den Bergen von Peru bis zur Mündung als breiter Strom im Atlantik. Die über 6000 Kilometer lange Reise dauert bei Philipp Glass gerade einmal 5 Minuten.

0: Später werden wir noch andere Flüsse des Amazonas erleben, in der Suite Aguas da Amazonia von Philip Glass. Das war hier gleich zu Beginn schon mal der mächtigste von allen, der Amazonas selbst. Es ist der Schlagzeuger, der das Zeugs zum Schlagzeug macht. Für Alexei Gerasimes hat diese Entdeckung eine ganze Welt geöffnet.
1: Erst im späteren Alter ist mir das bewusst geworden, dass das zu meinem Wesen dazugehört, wenn ich irgendetwas sehe, ein Instrument, aber oft eben ein Objekt, also eine Flasche oder irgendwas, dass ich unbewusst das Ding in die Hand nehme und dann nach interessanten Klängen abklopfe. Natürlich gibt es da so bestimmte Faustregeln, also nicht alles klingt gleich gut. Sehr hilfreich sind zum Beispiel Klangkörper, also etwas, ein Objekt, was einen Hohlraum hat. Und dann bin ich aber einfach neugierig. Also ich habe die Brotkiste, habe ich dann in der Hand. Dann suche ich automatisch aus so einer rein neugierigen Freude heraus nach irgendeinem interessanten Klang oder Sound und gehe natürlich dann auch schnell in einen Rhythmus hinein. Aber das ist eigentlich was sehr, sehr Spielerisches und was sehr Kindliches, würde ich mal sagen.
0: Im Konzert in Aurich erzählt Gerasimes seinem Publikum von seiner Faszination als Schulkind, als er an der großen Kreuzung stand und die tickenden Signale der vielen Fußgängerampeln sich übereinander schichteten zu ganz vertrackten Patterns. Oder vom Drucker seines Freundes, der bei der Arbeit klingt, als wolle er ein kleines Ständchen trommeln. Und wie er, der am Vibraphon, Pauke und Drumset ausgebildete Schlagzeuger, manchmal einfach am Küchentisch sitzt und beim Frühstück das Brotmesser an der Tischkante anschlägt, um zu hören, in welcher Frequenz es klingt. Gerasimes sagt, daheim sei es ein S. Und manchmal trommelt er einfach aus Lust und Laune auf einer leeren Wasserflasche rum. Die ist von ihrer Bestimmung her Trinkgefäß sicher, aber als Behältnis eben auch ein Hohlkörper. Und in Hohlkörpern schlummern manchmal wunderbare Resonanzen. Alexei Gerasimes erweckt sie nun zum Leben in seinem Stück Soul of Bottle.

trommelt sie heraus, die Seele aus der Flasche, der Schlagzeuger Alexei Gerasimes in seinem eigenen Stück Soul of Bottle und ruft gleich seine drei Kollegen zurück auf die Bühne für den nächsten Fluss aus Amazonia, den Amazonas-Regenwald. Man könnte natürlich einwenden, auch die Moldau bei Smetana hat es verdammt eilig, aber 5 Minuten Musik für 6000 Kilometer Wegstrecke des Amazonas und jetzt kaum mehr als 2 für immerhin noch knapp 3000 des Rio Japura? Philipp Glass hat, bei aller Liebe zur Tradition, keine sinfonische Dichtung im Kopf gehabt, nicht den Versuch einer realistischen Klangreise, eher den einer Charakterstudie. Und so mag man in der seltsam dünnen Textur von Japura River die geringe Wassertiefe wiederentdecken oder die Stromschnellen, die diesen Fluss kennzeichnen und seine generelle Weigerung, irgendwie ruhig geradeaus zu fließen und ein paar Schiffe mitzutragen. Und wenn er am Ende mündet in den großen Amazonas, was das Publikum in Aurich mit Applaus quittieren wird, geht die musikalische Reise dann gleich weiter mit einer anderen Wassermusik. Water, einem eigenen Stück nun von Alexei Gerasimes, komponiert für seine Suite der Elemente. Hier muss man sich das Wasser dann nicht mehr vorstellen als klangliche Metapher, hier klingt das Wasser tatsächlich selbst. Sie werden es hören.

0: Japura River von Philip Glass und Water, gespielt auf, mit und unter echtem Wasser von Alexei Gerasimes und dem Percussion Collective. Zwei Amazonasflüsse von Glass werden wir gleich noch kennenlernen. Vorab aber fragen wir Alexei Gerasimes, wie er überhaupt die Musik von Philip Glass kennengelernt hat.
1: Ich muss sagen, als ich Philip Glass zum ersten Mal gehört habe, konnte ich damit eigentlich gar nicht so viel anfangen. Das lag aber auch daran, dass ich dem keine Zeit gegeben habe. Sondern ich war in einer Phase, wo ich mich sehr viel mit Harmonien auseinandergesetzt habe, mit Rhythmen. Und wenn man sehr tief einsteigt in diesen Fuchsbau, dann suchst du nach Komplexität, weil das inspiriert. Komplexe Rhythmen, komplexe Harmonien. Und Philip Glass ist eigentlich das Gegenteil davon. Also seine Harmonien sind sehr, sehr simpel. Der Rhythmus ist oft sehr einfach. Und ich brauchte eine Zeit lang, um das zu verstehen, dass die Musik von Philip Glass so ein bisschen sich anfühlt, als wenn du in einem Fluss stehst und du spürst so, wie das Wasser an deinen Beinen so zupft und dich im Prinzip dazu einlädt, dich einfach fallen zu lassen und dann treiben zu lassen. Das heißt, die Musik funktioniert, wenn man sich drauf einlässt, wenn man loslässt und dann trägt die Musik einen zu allen möglichen Orten. Und das war für mich eine ganz interessante Erfahrung, also die ich tatsächlich auch erst im Konzert gemacht habe. Und für dieses Programm war das dann für mich der Schlüssel in der ersten Hälfte, um ja im Prinzip zwischen diesen ganzen Schlaginstrumenten und den verschiedenen Elementen der Schlaginstrumente zu reisen.

0: Und das war der Fluss Xingu aus der Suite Aguas da Amazonia von Philip Glass. Ein weiterer Fluss wird gleich noch folgen. Vorher hat Alexei Gerasimes noch eine kleine Lehrstunde in Sachen Handwerk geplant. Schlagzeug spielen, das scheint zumindest am klassischen Drumset, zumindest in der Rock- und Popmusik, zumindest in der Fantasie vieler Zuhörer, das scheint manchmal wie die Einladung, sich umringt von einer Herrschaft von Trommeln, nach Herzenslust austoben zu können, sich Herz und Seele spontan raustrommeln zu können. Doch auch im Schlagzeug, gerade im Klassischen, steht vor der Show die Übung vorm Glanz der Schweiß. Und für den Fall des Instruments, das Alexei Gerasimes jetzt für 5 Minuten als Solisten ins Zentrum rückt, gilt das ganz besonders. Aber das wird uns Gerasimes jetzt am besten selbst erklären.
1: Jetzt kommen wir zu dem einfachsten Instrument auf dieser Bühne oder das standardmäßigste Instrument, wenn ich das so sagen kann. Wenn Sie Schlagzeug studieren, dann ist die kleine Trommel hier vorne das wichtigste Instrument für Sie. Wenn Sie Drumset spielen, dann haben Sie die kleine Trommel oder Snare Drum zwischen Ihren Beinen, links die Hi-Hat, mit dem Fuß spielen Sie die Bassdrum und in der Mitte haben Sie die Snare Drum und da hauen Sie immer schön auf die 2 und auf die 4 packt drauf, damit der Rhythmus auch gut steht. Ansonsten, wenn Sie Snare Drum spielen oder das Schlagzeug studieren, dann üben Sie vor allen Dingen Technik auf dem Instrument. Das ist ein Instrument nämlich sehr, sehr ehrlich und sehr einfach. Sie haben einen Schlegel und Sie haben das Instrument, dann hauen Sie da drauf und dann haben Sie eine Information, die relativ klar und deutlich ist. Und weil das so schön deutlich ist, ist das wunderbar eben zum Techniküben. Und eins der bekanntesten Bücher für die kleine Trommel kommt aus den Vereinigten Staaten. Das heißt Stick Control, also Schlegelkontrolle. Und das sind 50 Seiten lang. Und Sie haben nur Achtel, die ganze Zeit Achtel, Achtel, Achtel. Und die einzige Sache, die sich unterscheidet, ist, ob Sie mit der rechten Flosse oder mit der linken Flosse spielen. Und die allererste Übung in Stick Control lautet demnach rechts, links, rechts, links, rechts, links, rechts, links, rechts, links. Die zweite Übung in Stick Control lautet links, rechts, links, rechts, links, rechts, links, rechts, links, rechts. Und dann kommt die dritte Übung und die geht rechts, rechts, links, links, rechts, rechts, links, links. Und dann kommt die vierte Übung und die geht links, links, rechts, rechts. So, Sie haben das Prinzip verstanden und das machen Sie dann 50 Seiten lang durch alle möglichen Variationen durch, damit Sie sehr flexibel auf der kleinen Trommel und Ihrer Technik werden. Und dann, ja, vielleicht so 1-2 Jahre lang in kleinen, dunklen, feuchten Übelkellern ohne Fenster. Und wenn Sie das einigermaßen gut überstanden haben, dann können Sie versuchen, eine Schlagzeugkarriere anzustreben oder auch nicht. In meinem Fall dachte ich dann, es muss noch mehr geben, außer rechts, links und links, rechts. Und aus diesem Gedanken ist das Stück entstanden, was ich jetzt für Sie spielen möchte. Das Stück heißt Asventuras und ist der kleinen Trommel und Stick Control gewidmet. Viel Vergnügen.

Viel mehr als nur rechts, links, rechts, links. Ein Abenteuer auf nur einer einzigen kleinen Trommel. Asventuras für Snare Drum von und mit Alexei Gerasimes. In der Produktionshalle der Firma Schütt Düs im nordfriesischen Aurich haben Gerasimes und sein Percussion Collective das Publikum jetzt mit einem vierten und letzten Flussporträt in die Pause geschickt. Wir stellen das Originalprogramm aber um. Der Madeira River von Philip Glass strömt erst nach den Nachrichten. Dafür hören wir jetzt ein Stück von einem Komponisten, der genau wie Glass sich dagegen wehrt, als Minimalist bezeichnet zu werden, beziehungsweise seine Musik als Minimal Music, und der mit dieser Gegenwehr seit Jahrzehnten ebenfalls keinen Erfolg hat. Zu griffig ist das Schlagwort und zu viele Ansatzpunkte bietet Adams Musik am Ende, trotz aller Differenz. Natürlich sind Adams Werke nicht mehr minimalistisch im strengen Sinne des Minimalismus, so wie ihn Glass und Steve Reich einmal in den späten 1960er und frühen 1970er Jahren geprägt haben. Adams liebt zum Beispiel farbige, zuweilen durchaus üppige Instrumentierungen und denkt nicht bloß rhythmisch und strukturell, also in Zeiteinheiten, sondern er denkt auch harmonisch. Aber etwas ist und bleibt doch ganz unmissverständlich der Minimal Music verpflichtet. Die Idee nämlich der Wiederholung kleiner Muster, sogenannter Patterns, und dem Spaß, diese Muster zu verändern, gegeneinander zu verschieben und auch sich überlappen zu lassen. In wenigen Werken von Adams ist gerade dieser Aspekt der Minimal Music, das Phase Shifting, so sinnfällig verkomponiert wie in Hallelujah Junction aus dem Jahr 1996. Im Original verschieben sich melodische und rhythmische Muster zwischen zwei Klavieren. Wir hören nun, wie das Ganze klingt, verteilt auf vier Schlagzeuger. Obwohl Schlagzeuger vermutlich die beste Rhythmusschule durchlaufen von allen Instrumentalisten, ist der folgende erste Satz der Hallelujah Junction auch für sie Schwerstarbeit in Sachen Timing und Zählen. Alexei Gerasimes meinte im Konzert dazu: Wir sind froh, wenn wir nach dem gemeinsamen Anfang am Ende auch gemeinsam aufhören.

Das war der erste Satz aus Hallelujah Junction von John Adams, in der Fassung für vier Schlagzeuger gespielt vom Percussion Collective von Lukas Böhme, Simon Klavsa, Emil Koyumchuan und Alexei Gerasimes, aufgezeichnet beim Gezeitenkonzert Mitte Mai in Aurich. Im zweiten Teil unserer Sendung geht der Schlagzeuger Gerasimes nach den Nachrichten mit seinen Kollegen den Elementen weiter auf den Grund. Wasser war das wesentliche Element des ersten Teils, gleich folgen Metall, Stein, Holz und Fell.

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1: Uhr, die Nachrichten. US-Präsident Trump hat dem Oman mit Angriffen gedroht, sollte das Land eine Freigabe der Straße von Hormus blockieren. Trump sagte dem Sender Fox News, wenn der Oman den Bemühungen der USA um eine Lösung für die Meerenge in die Quere komme, werde man das Land, Zitat, in Grund und Boden bombardieren. Hintergrund von Trumps Drohung sind die stockenden Verhandlungen zwischen dem Iran und Oman über eine gemeinsame Regelung für die Schifffahrt. Die Gespräche waren im Rahmenabkommen zwischen Washington und Teheran vereinbart worden. Seit den US-amerikanisch-israelischen Angriffen auf den Iran Ende Februar ist die Straße von Hormus weitgehend blockiert. Der Oman ist keine Kriegspartei und hat wiederholt zwischen den USA und dem Iran vermittelt. Die Gespräche des US-Sondergesandten Kushner zum Friedensplan über den Gazastreifen sind ohne Durchbruch zu Ende gegangen. Kushner erklärte nach einem Treffen mit dem israelischen Ministerpräsidenten Netanyahu in Jerusalem, es gebe noch keine Einigung. Die Gespräche seien aber positiv verlaufen. Am Tag zuvor war Kushner in Ägypten mit Vertretern der Terrororganisation Hamas zusammengekommen. Ein von der US-Regierung entworfener Plan sieht einen schrittweisen Abzug der israelischen Truppen aus dem Gazastreifen sowie eine gleichzeitige Entwaffnung der Hamas vor. Netanyahu fordert, dass die Hamas zuerst vollständig entwaffnet wird, ehe das israelische Militär abzieht. Zwischen Israel und der Hamas gilt offiziell eine Waffenruhe. Diese ist allerdings brüchig. Zwei Abgeordnete des BSW in Thüringen haben angekündigt, die Regierung von Ministerpräsident Vogt nicht mehr zu unterstützen. Dementsprechend äußerten sich die Politiker Wirsing und Künzel in einer gemeinsamen Erklärung. Hintergrund ist die Aberkennung des Doktortitels des CDU-Politikers Vogt. Infolgedessen hat der BSW-Bundesvorstand den thüringischen Landesvorstand aufgefordert, die Koalition zu verlassen. Die Abgeordneten der Landtagsfraktion entschieden sich heute aber für einen Verbleib. Wirsing und Künzel fehlten bei der Abstimmung. Das BSW regiert in Thüringen gemeinsam mit der CDU und der SPD. Die sogenannte Brombeer-Koalition verfügte im Landtag in Erfurt bisher über 44 von 88 Sitzen und ist auf die Unterstützung der linken Fraktion angewiesen. Im Streit um die Nichtzulassung von AfD-Vertretern zu den Kommunalwahlen in Niedersachsen haben die Politiker Bothe und Sichert Niederlagen vor Gericht erlitten. Der AfD-Bundestagsabgeordnete Sichert wollte zur Landratswahl im Kreis Friesland antreten. Der Landtagsabgeordnete und stellvertretende Landesvorsitzende Bothe als Landrat von Lüneburg kandidieren. Die zuständigen Wahlausschüsse ließen sie jedoch nicht zur Wahl zu. Zur Begründung hieß es, es gebe Zweifel, dass sie jederzeit für die freiheitliche demokratische Grundordnung eintreten würden. Dagegen gingen die Politiker vor dem Verwaltungsgericht Oldenburg bzw. Lüneburg vor. Die Richter erklärten nun jedoch, Entscheidungen, die unmittelbar das Wahlverfahren betreffen, könnten grundsätzlich erst nach der Wahl überprüft werden. Auch offensichtliche Verfahrensfehler bei der Entscheidung des Wahlausschusses stellten die Gerichte nicht fest. Die Beschlüsse sind noch nicht rechtskräftig. Nach einem Zwischenfall am Münchner Flughafen mit einer Boeing 787-9 hat die zuständige Bundesstelle für Flugunfälle Untersuchungen eingeleitet. Die Maschine der Fluggesellschaft Vietnam Airlines war am Wochenende über das Ende der Startbahn gefahren und erst danach abgehoben. Auf Videos war eine Staubwolke zu sehen. Die Piloten entschieden kurz darauf, den Flug nach Hanoi abzubrechen und nach München zurückzukehren. Verletzt wurde niemand. Die Fluggesellschaft bestätigte ein technisches Problem. Die Bundesstelle für Flugunfalluntersuchung teilte mit, sie habe den Flugschreiber sichergestellt. Der Luftfahrtexperte Heinrich Großbongard sagte der dpa, der Flughafen München sei nur knapp einer Katastrophe entgangen. Geklärt werden müsse unter anderem, warum die Crew den Start nicht rechtzeitig abgebrochen habe. Das Wetter. In der Nacht am Alpenrand abklingende Schauer und Gewitter, sonst gebietsweise größere Auflockerungen. Im äußersten Westen zum Morgen aufkommender Regen, Tiefstwerte 17 bis 9 Grad. Am morgigen Tag im Nordosten sowie im Südwesten zeitweise sonnig, im Rest des Landes bewölkt und gebietsweise Schauer, Temperaturen 18 bis 28 Grad. Am Mittwoch wechselnd bis stark bewölkt im Norden sowie in einem Streifen quer über die Mitte Schauer, sonst kaum Regen, 20 bis 30 Grad. Das waren die Nachrichten.
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2: Mit Raul Mörchen. Willkommen zurück zum Musikpanorama, jetzt mit dem zweiten Teil des Gastspiels von Alexei Gerasimis und dem Percussion Collective beim Festival Gezeitenkonzerte in Aurich. Drei Flüsse aus dem Zyklus Aguas da Amazonia von Philip Glass haben die vier Schlagzeuger bereits porträtiert. Jetzt kommt mit Madeira River der letzte. Auch hier gilt, der US-Amerikaner Glass hat keine sinfonische Dichtung komponiert, keine realistische Klangmalerei, sondern die vielen Eigenheiten des Rio Madeira zu einer Charakterstudie zusammengefasst. Der Madeira ist einer der größten Flüsse der Welt, der längste Nebenfluss des Amazonas, bei Einheimischen berüchtigt für seine starken Pegelschwankungen, bei Touristen beliebt wegen seiner Flussdelfine. Die Holzindustrie wiederum schaut vor allem auf die reichen Baumbestände an den Ufern. 1.500 Kilometer fließt der Rio Madeira von der Grenze zum bolivianischen Hochland durch das Amazonasbecken in Brasiliens Nordwesten und mündet schließlich im Amazonas unweit der einstigen Kautschukmetropole Manaus mit ihrem legendären Opernhaus, verewigt von Werner Herzog im Kinoklassiker Fitzgeraldo. Dies nur ein paar Anstöße für die Fantasie, die jetzt Alexei Gerasimis und das Percussion Collective in den Fluss bringen, in den Rio Madeira.

0: fließt aus den Höhen der Anden hinab durch den Nordwesten Brasiliens bis in den Amazonas. Der Rio Madeira, hier porträtiert von Philip Glass und seinen Interpreten Alexei Gerasimes und dem Percussion Collective. Dieser Nachtrag vom Ende der ersten Konzerthälfte bringt uns nun zur zweiten, vom Element des Wassers zu den übrigen Elements of Drum, den Elementen des Schlagzeugs, denen Gerasimes sein Gastspiel in Aurich gewidmet hat. Als da wären Metall, Stein, Holz und das Fell, die typische Bespannung vieler Schlaginstrumente. Auf der Bühne ein scheinbar chaotisches Sammelsurium. Balken, Bretter, Benzinkanister, Fliesen, Backbleche und ein Ölfass.
1: Das Instrumentarium ist eigentlich für Schlagzeuger unbegrenzt und es wird sozusagen dann das verarbeitet, was gerade passt. Für mich ist immer wichtig, dass der Klang nie ein Selbstzweck ist. Also natürlich ist das spannend für Leute, wenn ich auf Schiffsschrauben spiele oder auf Benzinkanistern. Es ist für mich auch spannend, aber entscheidend auf der Bühne am Ende ist immer, was erzähle ich damit und nicht Boing, Benzinkanister, schaut mal, das ist auch spannend.
0: In seiner Suite of Elements geht der Schlagzeuger und nun auch Komponist Alexei Gerasimes der Frage auf den Grund, wie viel Klang in jedem Grundstoff des Schlagzeugs steckt. Den klingenden Elementen Wasser, Stein, Metall, Holz und dem Fell. Die Kategorien sind ja nur ein grobes Raster. Metall ist nicht gleich Metall, Stein nicht gleich Stein. Und auch der Profi muss erst herausfinden, was wie konkret angeschlagen werden will, damit es klingt. Und so ist der Elementenzyklus am Ende eine Art experimentelle Materialforschung am klingenden Objekt. Bei uns jetzt an der Reihe im Versuchsaufbau erst das Metall, dann der Stein in der Suite of Elements.

Alexei Gerasimes und das Percussion Collective erforschten den Klang von Metall und dann den der Steine in zwei Sätzen der Suite of Elements. Bevor die vier Schlagzeuger sich dem Element Holz zuwenden und am Ende auch dem Fell, unternehmen Gerasimes und seine Kollegen einen Ausflug in ein Genre, das denkbar weit entfernt scheint von der Welt des Schlagzeugs, die Vokalmusik. Schlagzeug klingt immer nur aus, meist sogar ziemlich schnell. Der Atem dagegen kann Klänge unendlich weich modellieren, lange halten und auch anschwellen lassen und sich damit auch inhaltlich ganz anderen Themen annehmen, etwa dem Schlaf, den ein Schlagzeug eigentlich ja nur stören kann. Alexei Gerasimes und das Percussion Collective wollen das nun widerlegen, mit einer Bearbeitung eines Chorwerks des US-Amerikaners Eric Whitaker, komponiert auf das Gedicht Stopping by Woods on a Snowy Evening von Robert Frost, eines verschneiten Abends im Wald verhaltend. Mit seinen berühmten letzten Versen And miles to go before I sleep, and miles to go before I sleep.

0: Sleep von Eric Whitacre. Das Chorstück nach einem Gedicht von Robert Frost in einer eigenen Bearbeitung für vier Schlagzeuger, gespielt von Alexei Gerasimes und dem Percussion Collective. Zum Schluss seines Gastspiels beim Festival Gezeitenkonzerte im nordfriesischen Aurich hat Gerasimes die beiden letzten Elemente Holz und Fell aus einer Suite of Elements als Rahmen gesetzt um ein weiteres eigenes Stück. Black Mountain heißt es. Ein Werk, das einmal mehr den primären Fokus des Schlagzeugs vom bloßen Akzent, vom Rhythmus, von der Zeitgliederung verlagert auf die Harmonik.
1: Bei Black Mountain ist, glaube ich, der Ausgangspunkt sehr viel, im Jazz würde man sagen, Upper Structures. Also im Prinzip sind es eigentlich sehr klare Akkorde, die man übereinander schichtet.
0: Suite der Elemente, Holz und Fell. Und dazwischen Black Mountain von und mit Alexei Gerasimes und dem Percussion Collective.

0: Das war aus der Suite of Elements, der Suite der Elemente Holz und ein Ausschnitt aus Fell. Und dazwischen Black Mountain von und mit Alexei Gerasimes und dem Percussion Collective. Aufgezeichnet beim Festival Gezeitenkonzerte in Aurich. Unser Musikpanorama heute mit Raul Mörchen.
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8: Heute mit Raphael Reisdorf. Schönen guten Abend. Wir starten mit dem Blick auf die Feldhockey-Weltmeisterschaft. Die läuft seit 2 Tagen in Belgien und den Niederlanden. Die deutschen Herren und Frauen sind jeweils mit deutlichen Siegen ins Turnier gestartet. Heute waren beide zum 2. Mal gefordert. Christina Schröder berichtet.
9: Weltmeister Deutschland und Gastgeber Belgien lieferten den 10.000 Zuschauern im flutlichterhellten Hockeystadion das ersehnte Topspiel. Hart umkämpfte Duelle, hohe technische Finesse. Lediglich die Torchancen waren rar, beide Teams verteidigten höchst diszipliniert. Die zweite Hälfte begann wie die erste, bis Deutschland die erste Strafecke zog und Torschütze Jakob Briller souverän verwandelte. Im Schlussviertel erhöhten die Gastgeber den Druck noch einmal, doch das verjüngte deutsche Team strotzte vor Selbstbewusstsein, wehrte noch in der letzten Sekunde eine Strafecke der Gastgeber ab. Mit dem Sieg stehen die Honamas schon vor dem letzten Gruppenspiel gegen Frankreich in der Hauptrunde. Zuvor hatten die Danas eine schmerzliche Niederlage gegen den Vize-Weltmeister Argentinien einstecken müssen. Die junge DAB-Auswahl zeigte sich trotz frühem Rückstand kämpferisch und auf Augenhöhe mit den routinierten Las Leonas. Im letzten Viertel starteten die deutschen Hockeyfrauen eine eindrucksvolle Aufholjagd, doch Argentinien erhöhte per Strafecke zum Endstand. Nach dieser Niederlage und dem Auftaktsieg gegen Schottland muss Deutschland im letzten Vorrundenspiel gegen die USA gewinnen, um noch in die Hauptrunde einzuziehen.
8: In rund 5 Wochen wird beim Deutschen Olympischen Sportbund darüber entschieden, mit welchem der 3 deutschen Konzepte man sich für die Olympischen Spiele bewerben wird. Heute hat sich die nordrhein-westfälische Landesregierung, die Landesvereinigung der Unternehmensverbände und der Deutsche Gewerkschaftsbund aus NRW gemeinsam zur Bewerbung Köln-Rhein-Ruhr bekannt. Große Unterstützung also in NRW, in Berlin, konnte man davon heute nicht sprechen. Da hat sich die sogenannte No-Olympia-Initiative versammelt und für das Volksbegehren geworben. Sebastian Engelbrecht war für uns dabei.
10: Der Spitzenkandidat der Grünen bei den Berliner Abgeordnetenhauswahlen im September, Werner Graf, unterschreibt öffentlich den Aufruf für ein Volksbegehren gegen Olympia in Berlin. Seine Begründung?
11: Wenn wir im Augenblick sehen, wird vor allem das Geld dann dafür investiert, dass wir temporäre Bauten aufbauen, die wir wieder abbauen, dass wir die Zuschauertribünen höher machen, aber dass dort, wo eigentlich die Menschen hier in Berlin Sport machen, wo die Investitionen nötig sind, nicht mit eingedeckt sind.
10: Die Olympiagegner in Berlin sagen, die Spiele kosteten Milliarden, die das hochverschuldete Berlin nicht habe. Clara Schädlich, sportpolitische Sprecherin der Grünen im Abgeordnetenhaus, meint,
12: die Menschen wünschen sich vor allen Dingen erstmal, dass ihr Alltag wieder funktioniert. Das ist im Moment nicht gewährleistet. Die Busse und Bahnen kommen zu spät. In den Schulen regnet es rein, die Sporthallen sind gesperrt. Und solange die Situation so ist, wie sie ist, mit einer so angespannten Haushaltssituation, muss man erstmal die Hausaufgaben machen.
10: Olympia mache das Wohnen teurer, es bringe keinen wirtschaftlichen Aufschwung und es schade dem Breitensport in Berlin, sind die No-Olympia-Aktivisten überzeugt. Berlin schiebe einen Sanierungsstau von 1 Milliarde Euro bei Sportanlagen und Bädern vor sich her. Deshalb wirbt Gabriele Hiller für das Volksbegehren gegen Olympia. Sie ist aktiv bei der Partei Die Linke und bei der Initiative N'Olympia.
13: Wir stehen vor einer Turnhalle, die zu einer Grundschule gehört und seit 10 Jahren wird diese Turnhalle nicht genutzt. Und sie steht erst im bezirklichen Sanierungsprogramm ab 2030. Es gibt in Marzahn-Hellersdorf ein Gymnasium mit 1200 Schülern, das keine eigene Sporthalle hat. In einer Stadt wie Berlin die ja werben will mit Sport. Und dann ist der Sportunterricht, hängt dann so hinten an. Das ist einfach ein unhaltbarer Zustand.
10: Für das Volksbegehren brauchen Hiller und ihre Mitaktivisten 20.000 Unterschriften, später noch einmal 180.000, um einen Volksentscheid durchzusetzen. Clara Schädlich von den Grünen ist zuversichtlich.
12: Wir sind auf der Straße unterwegs und sammeln Unterschriften gegen dieses Vorhaben. Es läuft sehr gut, weil die vielen Berlinerinnen und Berliner natürlich mitbekommen, dass in ihrer Stadt alles kaputt gespart wird, aber dann angeblich Geld da sein soll für ein großes Prestige-Event. Und dafür hat wirklich niemand Verständnis.
10: Bis zu den Wahlen in Berlin am 20. September will die Nolympia-Initiative bekannt geben, wie viele Unterschriften sie gesammelt hat.
8: Ein Beitrag von Sebastian Engelbrecht. Und beim Radsport ist die Saison für den Dänen Jonas Vingegaard vorzeitig beendet. Das ist jetzt klar. Vingegaard hatte sich bei der Tour de France das rechte Schlüsselbein gebrochen. Mehr Informationen dazu von Nesrin Elner-Bolzi.
1: Der zweimalige Tour de France-Sieger wird in diesem Jahr kein Rennen mehr bestreiten. Auch die Weltmeisterschaft Ende September in Montreal wird ohne den Dänen stattfinden. Grund für seine Entscheidung sind die Folgen seines rechten Schlüsselbeinbruchs, den sich Vingegaard bei einem Sturz auf der 15. Etappe der Tour de France zugezogen hatte. Der Giro d'Italia-Sieger war daraufhin aus der Frankreich-Rundfahrt ausgestiegen. Nach einer intensiven Saison sei ohnehin eine Pause geplant gewesen, erklärte der 29-Jährige, durch die Verletzung habe sich sein Training aber weiter verzögert. Zwar wurde er bereits erfolgreich operiert, aber das nötige Niveau für weitere Rennen werde er in diesem Jahr nicht mehr erreichen. Für Vingegaard endet damit eine bemerkenswerte Saison. Er gewann Paris-Nizza, die Katalonien-Rundfahrt und den Giro d'Italia.
8: Und wir schauen nochmal zurück zur Leichtathletik-Europameisterschaft. Das Event in Birmingham ist seit gestern durch. Jetzt ist Zeit, Bilanz zu ziehen. Das deutsche Team hat auf der Insel überzeugt, landet im Medaillenspiegel am Ende auf Rang 3. Für Jörg Bügner, Vorstand Leistungssport beim Deutschen Leichtathletikverband, war es ein rundum gelungenes Turnier.
14: Wir haben auch in der Breite ein sehr gutes Ergebnis erzielt. Also Top-8-Platzierungen auch hervorragend. Viele PBs, also persönlichen Bestleistungen. Wenn wir zu den Jahreshöhepunkten kommen, wenn man dort die beste Leistung abruft, hat man alles richtig gemacht.
8: Ja, ein Turnier, das Lust auf mehr macht, findet auch ARD-Reporter Jens-Jörg Krieg.
15: Germany is back. Das ist eine von vielen möglichen Schlagzeilen zur kontinentalen Leistungsschau. Denn wo bei der letzten EM vor 2 Jahren magere 11 Medaillen und davon überhaupt nur eine goldene zu Buche schlagen, waren es diesmal 6-mal Gold, 10-mal Silber und 5-mal Bronze. Kein Zweifel, diese Bilanz des Jahrgangs 2026 ist schon einmal deutlich besser. Und sie ist es auch qualitativ, weil in Teildisziplinen, wo Deutschland lange vor sich hinschnarchte, plötzlich wieder Leben ist. Ein halbes Dutzend deutscher Rekorde fiel allein in diesem Jahr im Laufbereich. Deutschland, das in den letzten Jahrzehnten die eigene Hymne eher bei den Schwerathleten aus dem Wurf- und Stoßbereich mitsingen durfte, ist wieder auf der Bahn. Und wie? Florian Brem, Amanal Petros, Emil Adjekom und Owen Anser. Sie alle liefen zu EM-Medaillen, bei denen letzte deutsche Erfolge gefühlt noch in Schwarz und Weiß gezeigt wurden. Letzte Podiumsplätze fast ein halbes Jahrhundert zurückliegen. Dass zwei dieser Medaillen gewissermaßen auf Bewährung sind, weil sie wegen einer vermeintlich verweigerten Dopingprobe Ansers wieder aberkannt werden könnten, hat die Schlagzeilen aber nicht Deutschlands schnellsten Sprinter aller Zeiten bestimmt. Wie der Hamburger, der jetzt mit der größtmöglichen Fallhöhe zwischen Gold und Karriereende und vor allem der erwartbaren, sich über Wochen und Monate hinziehenden Ungewissheit leben muss, ist nur schwer vorstellbar. Ja, Deutschland ist zurück, aber im nächsten Jahr mit der WM in Peking und erst recht 2028 bei den Spielen in Los Angeles sieht die Sache wieder ganz anders aus. Hinter den USA, der alles überragenden Großmacht in Olympias Kernsportart, wird es das gewohnte Zwergenrennen geben. Doch die Hoffnung, dass das DLV-Team mit Stars wie Mihambo und Neugebauer und neuen Sternen wie Adjekum sich wieder mehr Marktanteile im globalsten Sport der Welt zurückholt, sind mehr als berechtigt. Das vor einem halben Jahrzehnt ausgegebene Ziel der DLV-Führung, spätestens 2028 wieder zu den besten 5 Leichtathletik-Nationen zu gehören, ist plötzlich wieder möglich. Birmingham ist die Blaupause.
8: Ein Kommentar von Jens-Jörg Rieck. Und damit noch zum Weltfußballverband FIFA. Da hat der Betriebsdirektor Kevin Lamour seinen Job verloren. Das wurde vor einigen Minuten bekannt. Lamour hatte zuvor schwere Vorwürfe gegen Präsident Gianni Infantino erhoben. Johannes Wermter berichtet.
16: Gut zwei Wochen nach der scharfen Kritik von Kevin Lamour am FIFA-Präsidenten Gianni Infantino hat sich der Weltverband des Fußballs von seinem Betriebsdirektor getrennt. Das berichten der britische Sender Sky News und der Sportnachrichtendienst SID unter Berufung auf die FIFA. Die FIFA kann bestätigen, dass die Zusammenarbeit mit Kevin Lamour als Chief Operating Officer am 17. August 2026 beendet wurde, teilte der Verband mit. Man danke Lamour für seine 2 Jahre im Dienst und wünsche ihm alles Gute für die Zukunft. Darüber hinaus werde zum Thema kein weiterer Kommentar abgegeben. Nach Bekanntwerden von Infantinos Plan, Anteile an der WM und anderen Turnieren an Investoren zu verkaufen, hatte Lamour sich eindeutig gegen seinen Vorgesetzten gestellt. Infantino habe seine Mitarbeiter hintergangen, schrieb Lamour in einem offenen Brief. Er nehme in Kauf, wegen seiner Kritik gegebenenfalls seinen Job zu verlieren. So ist es nun gekommen. Nach einem gewaltigen Aufschrei quer durch den Fußball hat Infantino seine Investorenpläne verworfen. Derzeit sammelt er Unterstützer, um sich bei der Wahl im März als Präsident bestätigen zu lassen. Die Europäische Fußballunion droht weiterhin mit einem Boykott von FIFA-Turnieren.
8: Informationen von Johannes Wermter und das war Sport aktuell mit Raphael Reisdorf. Schön, dass Sie dabei waren. Ich wünsche noch einen schönen Abend.
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18: Uhr, die Nachrichten, zunächst die Übersicht. Der Vorstoß der SPD zu einer Verfassungsänderung zugunsten des Hitzeschutzes sorgt für Unterstützung, aber auch für skeptische Reaktionen. Im Streit um die Blockade der Straße von Hormus hat US-Präsident Trump dem Oman mit Angriffen gedroht. In Thüringen haben 2 Abgeordnete des BSW angekündigt, die Regierung von Ministerpräsident Vogt nicht mehr zu unterstützen. Die Meldungen im Einzelnen. Der Vorstoß der sozialdemokratischen Bundesminister zu einem Hitzeaktionsplan ist bei einigen Fraktionen und Verbänden auf Zustimmung gestoßen. Der Koalitionspartner aber reagiert zögernd. Sowohl der Deutsche Gewerkschaftsbund als auch die Deutsche Umwelthilfe begrüßten die Vorschläge. Zu den Maßnahmen gehört die Verankerung von Klimaanpassung als Gemeinschaftsaufgabe im Grundgesetz. Die Fraktionen von Grünen und Linken zeigten sich bereit, den Plan bei einer Abstimmung mitzutragen. Aus der Union hingegen kamen skeptische Reaktionen. Die AfD-Fraktion teilte mit, man lehne eine Gemeinschaftsaufgabe Klimaanpassung nicht grundsätzlich ab und stehe für Gespräche zur Verfügung. Für eine Grundgesetzänderung wäre eine Zweidrittelmehrheit notwendig. Belgiens König Philipp hat sich im zentralen Krisenzentrum nahe Lüttich über den Großbrand im Hohen Venn, unweit der deutschen Grenze, informiert. Das belgische Staatsoberhaupt lobte die Zusammenarbeit und die Solidarität im Land, wie das Königshaus mitteilte. Anschließend waren Gespräche mit Einsatzkräften am Brandort geplant. Das Feuer im Hohen Venn ist eines der größten in der belgischen Geschichte und war gestern bis auf 300 Meter an die deutsche Grenze bei Monschau herangerückt. Für das ebenfalls von einem Waldbrand bedrohte nordrhein-westfälische Hürtgenwald hat der Kreis Düren Entwarnung gegeben. Einsatzkräfte suchen dort weiter nach Glutnestern. Die Bundeswehr ist nach Angaben des Verteidigungsministeriums auf die größte Personalstärke seit rund 13 Jahren angewachsen. Ende Juli habe die aktive Truppe aus rund 186.700 Soldaten bestanden, teilte das Ministerium in Berlin mit. Damit bewege man sich im Zielkorridor für das laufende Jahr. Im Vergleich zum Juli 2025 sei ein Zuwachs von mehr als 3% oder rund 3.700 Männer und Frauen zu verzeichnen. Bis Jahresende werde mit weiter steigenden Zahlen gerechnet. Wichtiger Treiber sei das neue Wehrdienstgesetz. Seit Anfang des Jahres werden alle 18-Jährigen angeschrieben, ob sie mindestens 6 Monate dienen wollen. Die Bundesregierung hat Drohungen aus Russland gegen Unterstützer der Ukraine zurückgewiesen. Eine Sprecherin des Auswärtigen Amtes sagte, man nehme die Äußerungen zur Kenntnis, lasse sich davon aber nicht einschüchtern. Die Sprecherin bezog sich auf ein Zitat des russischen Außenministers Lavrov vom Freitag. Er hatte gesagt, dass Russland seine Methoden stark verschärfen werde, um all das zu zerstören, was Kiews Kriegsmaschine aus dem Westen speise. Man tue dies bereits. Lavrovs Äußerungen wurden auch im Zusammenhang mit dem jüngsten Drohnenvorfall am Flughafen Leipzig-Halle interpretiert. Der stellvertretende Vorsitzende der liberalen russischen Partei Jabloko, Schlossberg, ist wegen seiner Kritik am Krieg gegen die Ukraine zu 11 Jahren und 1 Monat Straflager verurteilt worden. Das Gericht in Pskow sprach den 63-jährigen Politiker der Diskreditierung der russischen Streitkräfte und der Verbreitung von Falschinformationen für schuldig. In seinem Schlusswort am vergangenen Freitag hatte Schlossberg seine Unschuld beteuert und von einem politischen Prozess gesprochen. Zudem forderte er erneut einen sofortigen Waffenstillstand im Krieg mit der Ukraine. Das Urteil erging kurz nach einer Entscheidung des Obersten Gerichtshofes Russlands Anfang vergangener Woche, die Jabloko-Partei von der Parlamentswahl im September auszuschließen. US-Präsident Trump hat dem Oman mit Angriffen gedroht, sollte das Land eine Freigabe der Straße von Hormus blockieren. Trump sagte dem Sender Fox News, wenn der Oman den Bemühungen der USA um eine Lösung für die Meerenge in die Quere komme, werde man das Land, Zitat, in Grund und Boden bombardieren. Hintergrund von Trumps Drohung sind die stockenden Verhandlungen zwischen dem Iran und Oman über eine gemeinsame Regelung für die Schifffahrt. Die Gespräche waren im Rahmenabkommen zwischen Washington und Teheran vereinbart worden. Seit den US-amerikanisch-israelischen Angriffen auf den Iran Ende Februar ist die Straße von Hormus weitgehend blockiert. Der Oman ist keine Kriegspartei und hat wiederholt zwischen den USA und dem Iran vermittelt. Die Aussagen des rechtsextremen israelischen Sicherheitsministers Ben-Gvir über gezielte Tötungen im Gazastreifen haben in Deutschland parteiübergreifend Empörung ausgelöst. Ben-Gvir hatte in einem Podcast erklärt, er halte Tötungen in Gaza für richtig und sprach von 30 bis 40 Menschen pro Nacht. Der außenpolitische Sprecher der Unionsfraktion Hart bezeichnete die Aussagen als menschenverachtend. Die EU müsse Ben-Gvir mit Sanktionen belegen, sagte der CDU-Politiker dem Deutschlandfunk. Ähnlich äußerten sich die außenpolitischen Sprecher von SPD und Grünen im Bundestag, Achmetowitsch und Thüring. Die linken Politikerin Reißner rief die Bundesregierung auf, alle Waffenexporte nach Israel zu stoppen. Zudem müsse das Assoziierungsabkommen zwischen der EU und Israel ausgesetzt werden, sagte Reißner dem Deutschlandfunk. 2 Abgeordnete des BSW in Thüringen haben angekündigt, die Regierung von Ministerpräsident Vogt nicht mehr zu unterstützen. Dementsprechend äußerten sich die Politiker Wirsing und Künzel in einer gemeinsamen Erklärung. Hintergrund ist die Aberkennung des Doktortitels des CDU-Politikers Vogt. Infolgedessen hatte der BSW-Bundesvorstand den Thüringischen Landesverband aufgefordert, die Koalition zu verlassen. Die Landtagsfraktion entschied sich heute aber für einen Verbleib. Das BSW regiert in Thüringen gemeinsam mit der CDU und der SPD. Die sogenannte Brombeer-Koalition verfügte im Landtag in Erfurt bisher über 44 von 88 Sitzen und ist auf die Unterstützung der linken Fraktion angewiesen. Im Streit um die Nichtzulassung von AfD-Vertretern zu den Kommunalwahlen in Niedersachsen haben die Politiker Bothe und Sichert Niederlagen vor Gericht erlitten. Der AfD-Bundestagsabgeordnete Sichert wollte zur Landratswahl im Kreis Friesland antreten, der Landtagsabgeordnete und stellvertretende Landesvorsitzende Bothe als Landrat von Lüneburg kandidieren. Die zuständigen Wahlausschüsse ließen sie jedoch nicht zur Wahl zu. Zur Begründung hieß es, es gebe Zweifel, dass sie jederzeit für die freiheitliche demokratische Grundordnung eintreten würden. Dagegen gingen die Politiker vor dem Verwaltungsgericht Oldenburg bzw. Lüneburg vor. Die Richter erklärten nun jedoch, Entscheidungen, die unmittelbar das Wahlverfahren betreffen, könnten grundsätzlich erst nach der Wahl überprüft werden. Auch offensichtliche Verfahrensfehler bei der Entscheidung der Wahlausschüsse stellten die Gerichte nicht fest. Die Beschlüsse sind noch nicht rechtskräftig. Nach dem Tod des britischen Cambridge-Professors Arday haben mehr als 92.000 Menschen eine Petition für eine staatliche Untersuchung des Falls unterzeichnet. Laut dem von der Organisation Good Law Project initiierten Appell wurde Arday zum Opfer einer rassistisch motivierten Mobbingkampagne in den Medien. Sein Tod sei die Folge von Schikane durch die Presse, heißt es auf der Website der Organisation. Ardays Hautfarbe sei dabei ein bedeutendes Element gewesen. Der Kanzler der Universität Cambridge äußerte sich ähnlich und sprach von einer rassistischen Hetzjagd. Mehrere tausend Menschen nahmen am Abend an einer Mahnwache vor Arday auf dem Londoner Trafalgar Square teil. Der 41-jährige Akademiker war am Freitag, wenige Tage nach dem Rücktritt von seiner Professur, tot in London aufgefunden worden. Ardai war 2023 zum jüngsten schwarzen Professor in der Geschichte der Elite-Universität Cambridge ernannt worden. In den vergangenen Wochen berichteten zahlreiche Medien über Plagiatsvorwürfe gegen den Soziologen. Außerdem wurden Teile von Ardays Lebensgeschichte angezweifelt. Die Polizei geht bei seinem Tod nicht von Fremdverschulden aus. Und hier noch einmal die Übersicht. Der Vorstoß der SPD zu einer Verfassungsänderung zugunsten des Hitzeschutzes sorgt für Unterstützung, aber auch für skeptische Reaktionen. Im Streit um die Blockade der Straße von Hormus hat US-Präsident Trump dem Oman mit Angriffen gedroht. In Thüringen haben zwei Abgeordnete des BSW angekündigt, die Regierung von Ministerpräsident Vogt nicht mehr zu unterstützen. Das Wetter. In der Nacht am Alpenrand abklingende Schauer und Gewitter. Sonst gebietsweise größere Auflockerungen. Im äußersten Westen zum Morgen aufkommender Regen. Tiefstwerte 17 bis 9 Grad. Am Tage im Nordosten sowie im Südwesten zeitweise sonnig. Im Rest des Landes bewölkt und gebietsweise Schauer. Temperaturen 18 bis 28 Grad. Die weiteren Aussichten: Am Mittwoch wechselnd bis stark bewölkt, im Norden sowie in einem Streifen quer über die Mitte Schauer, sonst kaum Regen. Temperaturen 20 bis 30 Grad. Das waren die Nachrichten.
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19: Mit Manfred Götzke einen schönen guten Abend. Die Hitzewelle ist vorerst vorbei. In weiten Teilen Deutschlands herrscht das Sommerwetter von früher, gut 20 Grad und mal auch etwas Regen. Doch weil die Böden so trocken sind, brennen die Wälder und die Gräser weiter, vor allem in Belgien, nahe der deutschen Grenze. Die Stadt Monschau in der Eifel ist immer noch in Gefahr. Wir berichten gleich über die Waldbrandlage und die Hitzeschutzpläne der SPD. Außerdem geht es in die Ukraine. In den letzten Wochen haben die Russen so viele ukrainische Zivilisten getötet wie seit Anfang 2022 nicht mehr. Wir sprechen gleich darüber, warum es der Ukraine derzeit so schwer fällt, die Luftschläge abzuwehren. Waldbrand, das ist kein ganz präziser Begriff für das, was im Hohen Venn in Belgien seit Tagen passiert. Denn das Naturschutzgebiet ist eine Gras- und eine Moorlandschaft. Auf inzwischen 3200 Hektar brennen dort inzwischen die Gräser und der Torf ab. Teilweise unterirdisch und deshalb schwer zu löschen. Auch der leichte Regen scheint nicht besonders zu helfen. Es ist der mit Abstand größte Brand in der Geschichte Belgiens und bedroht weiterhin auch Menschen an der Grenze in Deutschland. Sophia Neim.
20: Heute sind die Nachrichten aus dem Hohen Venn an der deutsch-belgischen Grenze bessere als die aus den vergangenen Tagen. In einigen Teilen des riesigen Gebiets ist das Feuer unter Kontrolle, hat der Gouverneur der zuständigen Provinz mitgeteilt. Die Einsatzkräfte tun weiterhin alles, um den Brand in dem Naturschutzgebiet in den Griff zu bekommen. Vom Boden aus ist das wegen der großen Moorflächen nicht immer möglich. Deswegen gibt es internationale Unterstützung aus der Luft mit Helikoptern und Löschflugzeugen. Seit heute beteiligt sich auch die Bundeswehr mit zwei Hubschraubern. Mit jedem einzelnen Flug können damit 2000 Liter Löschwasser abgelassen werden. In der deutschen Stadt Monschau an der belgischen Grenze wurden gestern Abend zwei Straßenzüge evakuiert. Wann die Bewohner in ihre Häuser zurückkehren können, ist noch unklar, so Philipp Krüger, Einsatzleiter der Feuerwehr Monschau.
21: Wir halten auf jeden Fall die Evakuierung aufrecht aktuell noch. Zurzeit fahren wir wieder mehrfach erkunden, um die Lage genauer einschätzen zu können und werden uns mit diesem Wissen dann neu beraten.
20: In Kalter Herberg, einem Ortsteil von Monschau, ziehen unterdessen dicke Rauchwolken zwischen den Fachwerkhäusern durch. Das Atmen wird schwieriger, beißender Gestank. Experten raten dringend, FFP2-Schutzmasken zu tragen. So auch der Waldbrandexperte vom Deutschen Feuerwehrverband Ulrich Cimolino.
22: Es brennt weiterhin im Boden und damit entsteht natürlich Kohlenmonoxid. Kohlenmonoxid breitet sich bei der Boden nach aus, kann sich in Senken sammeln und das ist eine latente Gefahr für den Menschen, weil das halt ein Atemgift ist.
20: Er sieht auch noch andere Problematiken.
22: Das zweite Problem ist halt Freisetzung von Rauch, der auch nicht ganz gesund ist. Das dritte Problem ist, wenn man über diese Flächen geht, kann es sein, dass sich in diesen Böden Brandschächte gebildet haben, so eine Art Kamine. Und da kann man einbrechen.
20: Der Brand in Hürtgenwald im Kreis Düren, etwa 45 Kilometer Luftlinie entfernt, ist mittlerweile unter Kontrolle. Es gibt keine offenen Flammen mehr, aber die Feuerwehr ist noch beschäftigt mit dem Löschen von Brandnestern. In dem Ortsteil Gai sind alle evakuierten Bewohner mittlerweile zurück. Sie sind den zahlreichen Helfern dankbar, so auch diese Anwohnerin.
0: Die sind für uns einfach unsere Helden. Zum Beispiel unsere Nachbarin, sie sind zwei freiwillige Feuerwehren. Sie haben 48 Stunden gearbeitet und das war Wahnsinn, was sie gemacht haben. Alle Leute haben geholfen, sie haben Wasser gebracht, die Bauer, das war wirklich Hammer.
20: Die Hilfsbereitschaft aus der Bevölkerung ist groß. Viele Menschen fragen derzeit bei der Gemeinde Hürtgenwald an, wohin sie Geld spenden können. Deshalb hat die Gemeinde zusammen mit dem Kreis Düren ein Spendenkonto eingerichtet.
19: Sophia Naim berichtete über die Zombiefeuer im Hohen Venn. Weil die Folgen der Klimakatastrophe auch für Deutschland nicht mehr wegzuleugnen sind, will die SPD jetzt auf Bundesebene Konsequenzen ziehen. Mehrere SPD-Minister fordern eine Grundgesetzänderung für mehr Klimaanpassung und Naturschutz. Und zwar als Gemeinschaftsaufgabe von Bund und Ländern. Die Union hält von der Idee wie von mehr als marginalem Klimaschutz eher wenig, denn das Ganze könnte ja Geld kosten. Franka Belan berichtet über einen sich anbahnenden neuen Koalitionskrach.
2: Sebastian Hille windet sich. Hat der Vorstoß der SPD-Minister mit einer Grundgesetzänderung Maßnahmen zum Schutz vor dem Klimawandel in der Verfassung zu verankern, eine Aussicht auf Umsetzung? Der Kanzler ist ganz tief drin im Thema, versichert der stellvertretende Regierungssprecher. Ob Friedrich Merz aber anders als viele in der Union der Idee etwas abgewinnen kann, die Klimaanpassung zu einer Gemeinschaftsaufgabe von Bund und Ländern zu machen und damit den Bund stärker in die Pflicht zu nehmen. Dazu will sich Hille partout nicht äußern.
4: Diese Antwort werde ich jetzt von dieser Stelle nicht geben, was nicht heißt, dass ich mich, Frau Vater,

0: Menschen mit geringem Einkommen besonders exponiert sind, aber auch vulnerable Gruppen, weil sie im Zweifel die schlechter gedämmte oder gekühlte Wohnung haben und weil sie eben nicht über einen Garten verfügen, sondern auf geringerem Wohnraum leben.
1: Es ist wohl kaum überraschend, dass die SPD kurz vor entscheidenden Wahlen die soziale Komponente des Klimawandels neu entdeckt. Damit besinnt sich die Partei auf ihre Kernkompetenz. Die Klimaanpassung soll zu einer zentralen Aufgabe des Bundes werden, betont auch der Finanzminister, SPD-Co-Chef Lars Klingbeil.
2: Dass wir das zu einer Gemeinschaftsaufgabe zwischen den Kommunen, den Ländern und dem Bund machen. Dass wir jetzt auch Förderprogramme auf den Weg bringen, wie zum Beispiel Altenheime, Pflegeheime, Krankenhäuser, besser ausgestattet werden können mit Klimaanlagen.
1: Aus Sicht von Katharina Dröge ist das wohlfeil. Als Finanzminister habe es Klingbeil doch schon jetzt in der Hand, Geld für die Klimaanpassung freizugeben, betont die Fraktionschefin der Grünen am Morgen im Deutschlandfunk. Die Idee einer Grundgesetzänderung trage ihre Partei zwar mit, aber
3: wenn ein Finanzminister sagt, ich ändere das Grundgesetz, um den Kommunen Geld zu geben, aber auf der anderen Seite kürzt er überall, wo er den Kommunen das Geld geben könnte zur Klimaanpassung, dann halte ich das für scheinheilig.
1: Eine Mehrheit könnte mit Hilfe der Opposition wohl zustande kommen, um Bund und Länder gleichermaßen in die Verantwortung zu nehmen. Allerdings gibt es bei CDU und CSU große Vorbehalte. Klaus Mack, christdemokratischer Umweltpolitiker, gibt sich weiterhin skeptisch.
4: Da geht es auch um verfassungsrechtliche Fragen. Wie eng kann der Begriff gefasst werden? Haben wir überhaupt die Mehrheiten? Die Koalition hat sie im Bundestag nicht. Das gehört ja zur Wahrheit eben auch dazu.
1: Ganz anders Ezra Limbacher, der SPD-Fraktionsvize vom konservativen Seeheimer Kreis seiner Partei, begründet in unserem Programm, warum er eine schnelle Grundgesetzänderung für unabdingbar hält.
5: Naja, momentan erleben wir ja vor allen Dingen, dass es im Klein-Klein immer die Frage gibt, bei den Kommunen, bei den Ländern, wir sind nicht zuständig, die sind zuständig, wir haben kein Geld, die sollen uns Geld geben. Das sind doch die Fragen, die momentan im Vordergrund stehen in der Diskussion. Und das lösen wir auf mit dieser Einsetzung einer Gemeinschaftsaufgabe und sagen, das ist nicht eine Zuständigkeitsfrage, sondern das geht allen in Deutschland etwas an.
1: Der Bund könnte je nach Ausgestaltung verbindliche Vorgaben für Klimaanpassung machen. Mit der Verankerung als Gemeinschaftsaufgabe wäre aber vor allem die Finanzierung auf Seiten des Bundes möglich. Dafür müsste das Grundgesetz mit einer Zweidrittelmehrheit geändert werden. Im gemeinsamen Koalitionsvertrag haben Union und SPD vereinbart, genau das zu prüfen.
6: Frank Capellan berichtete, Russland scheint eine aktuelle Schwäche der Ukraine gnadenlos auszunutzen. Die Ukraine haben momentan so gut wie keine Patriot-Abfangraketen mehr, um ballistische russische Raketen abzuwehren. Entsprechend überziehen die Russen seit Tagen ukrainische Großstädte mit ihrem Raketenterror und sie töten Tag für Tag Zivilisten. Russland zielt aber auch wieder auf die Infrastruktur des Landes und greift unter anderem Warenlager an. Florian Kellermann hat einen Spielehersteller in Kiew getroffen, dem die Spiele ausgehen.
7: Brettspiele helfen den Menschen im Krieg. Davon sind Alisa und Mitro überzeugt. Selbst bei Luftangriffen sitzen die Leute in den Schutzräumen und spielen. Als es Stromausfälle gab, haben wir Spiele verkauft, für die man nicht viel Licht benötigt. Die Menschen lenken sich ab, stabilisieren ihre Psyche mit den Spielen und haben Freude dabei. Die beiden sind selbst passionierte Spieler und sie arbeiten für einen ukrainischen Brettspieleverlag. Iromach heißt er. Im Verkaufsladen des Verlags in Kiew steht Mitro hinter der Kasse. Doch viele Spiele kann Iromach derzeit gar nicht ausliefern, sagt Alisa Soljanitschenko, die beim Unternehmen für die Adaption von Spielen ausländischer Firmen verantwortlich ist. Wir haben verschiedene Lager. Eines davon ist das wichtigste. Von dem aus beliefern wir alle anderen. Dieses Lager ist zerstört. Eine Rakete ist dort eingeschlagen. Von 18.000 Spielen ist nur Asche übrig. Alisa Soljanitschenko zeigt auf ihrem Handy Fotos der zerstörten Lagerhallen. Dort hatten auch andere Spielehersteller ihre Bestände, außerdem Buchverlage. Ein russischer Angriff also auch auf die ukrainische Kultur, sagt die Managerin. Russland greift in den vergangenen Wochen immer häufiger Lagerhallen in der Ukraine an. Das zentrale Lager des größten Online-Händlers Rosetka in der Nähe von Kiew wurde in den vergangenen Wochen

0: dreimal getroffen. Rosetka Mitbegründer Wladyslaw Szczotkin sagte dem Fernsehsender Mei Ukraina: Rosetka, das ist nicht nur ein Lager für eigene Waren. Wir sind auch eine Plattform, über die über 5000 Unternehmen ihre Waren verkaufen. Sie alle nehmen weiterhin Bestellungen entgegen und liefern. Allerdings inzwischen mit großen Verzögerungen. Auch in den Supermärkten gibt es immer mehr Lücken in den Regalen. Frische Lebensmittel fehlen an vielen Orten, wohl weil auch Kühlhäuser getroffen werden. Andere Lebensmittel wie Buchweizengrütze kaufen Menschen auf Vorrat, aus Angst, dass die Versorgung zunehmend schlechter wird. Szczotkin fordert Hilfe vom Staat, eine Art Versicherung gegen die Folgen von Luftangriffen und Steuererleichterungen. Drittens ist schon lange die Rede davon, Firmen zu erlauben, eine eigene Luftverteidigung aufzubauen. Aber das ist uns bisher nicht möglich, wegen Regulierungen und weil sich Regierungsvertreter einfach dagegen stellen. Aber auch eine private Flugabwehr könnte wohl allenfalls russische Drohnen abwehren. Gegen ballistische Raketen hat sich bisher nur das US-amerikanische System Patriot als wirksam erwiesen. Und dessen Abwehrraketen sind weltweit Mangelware. Alisa Soljanitschenko vom Spielehersteller Iromach hofft nicht auf den Staat. Spiele gelten als nicht systemrelevant. Ein Glück, dass das Unternehmen treue Kunden hat. Wir haben unendlich viele Anrufe und Nachrichten bekommen von Menschen, die uns unterstützen wollen. Sehr viele haben extra deshalb Spiele bei uns gekauft. Das motiviert uns, weiterzumachen. Auch die Geschäftspartner im Ausland helfen, etwa indem sie Rechnungen zurückstellen. So hofft Iromach, trotz des herben Verlustes, wieder auf die Beine zu kommen.
1: Florian Kellermann berichtete über die Luftschläge Russlands gegen die Ukraine. Und wir wollen das Thema vertiefen mit Christian Mölling. Er ist Sicherheitsexperte und Gründer des neuen Sicherheits-Thinktanks EDINA. Herr Mölling, Russland hat im Juli so viele ukrainische Zivilisten getötet wie seit Mai 2022 nicht mehr. Das ist eine Meldung, die fast untergegangen ist in den letzten Tagen. Sind wir, auch die Unterstützer der Ukraine, inzwischen abgestumpft, was den russischen Terrorkrieg betrifft?
2: Also für die Unterstützer, wenn wir jetzt sozusagen die Männer und Frauen nehmen, die jeden Tag in den einzelnen Stäben daran arbeiten, dass die Ukraine versorgt wird mit militärischen Gütern, aber auch mit finanziellen Mitteln, dann glaube ich das nicht. Im öffentlichen Diskurs ist das, glaube ich, so. Ich glaube, wir haben nicht ein klassisches Sommerloch, aber ein etwas anderes Sommerloch, wo andere sicherheitspolitische Themen da nach vorne gekommen sind. Wir haben die Drohnenthematik jetzt nochmal gehabt. Und das bedeutet dann tatsächlich, dass dieses Thema, glaube ich, abgleitet dann in der Hochsommerphase dann doch nochmal.
1: Wie sind denn diese in Anführungsstrichen Erfolge der Russen zu erklären?
2: Naja, sie sind vor allen Dingen mit dem Mangel an ausreichender Flugabwehr zu erklären. Also es fehlt ein bestimmtes, man kann es vielleicht sagen, Segment, nämlich die Raketen, das haben die meisten wahrscheinlich schon gehört, die Patriot der Version 3 oder die dritte Generation, die eben in der Lage sind, ballistische Raketen abzufangen. Und diese ballistischen Raketen, das Besondere daran ist, die fliegen unheimlich schnell und haben deswegen enorme Zerstörungskraft. Zusätzlich schon sind unheimlich schwer von ihrem Kurs abzubringen oder zu zerstören. Das sind die, in Anführungsstrichen, Erfolge, die Russland zurzeit hat. Das ist früher nicht so gewesen, eben weil man genug von diesen Abwehrraketen gehabt hat, um die russischen ballistischen Raketen abzufangen.
1: Es sind nicht genug. Wie groß ist denn der Mangel insgesamt? Haben die Ukrainer schlicht keine oder kaum noch welche?
2: Zurzeit scheint es so zu sein, man muss ja mal ein bisschen vorsichtig sein. Wir müssen davon ausgehen, dass die Ukraine zum jetzigen Zeitpunkt keine oder nur noch ganz wenige dieser Raketen hat und deswegen seit vielen Wochen nicht mehr in der Lage ist, die russischen ballistischen Raketen abzuwehren.
1: Präsident Zelensky bittet ja fast verzweifelt die USA um Patriot-Raketen. Letzte Woche hat er gesagt, 5% wären nötig, damit die Ukraine den Winter überstehen könnte. Bislang gab es da, soweit ich es gelesen habe, keine Antwort, auch weil die Amerikaner gerade selbst nicht mehr genügend haben.
2: Ja, das ist richtig. Die Amerikaner und ihre Verbündeten im nahen Mittleren Osten haben die vorhandenen Reserven ziemlich aufgebraucht. Auch weil man da überhaupt nicht darüber nachgedacht hat, dass irgendwann mal die Arsenale leer sein könnten. Und so trifft es jetzt zurzeit alle im Grunde genommen. Das betrifft uns ja auch. Also wir haben ja auch ein großes Loch in der Flugabwehr, weil wir an die Ukraine abgegeben haben, weil wir auch vorher nicht neu beschafft haben. Das heißt, alle sind zurzeit diesem Problem des Mangels eigentlich erlegen. Und die USA vorneweg. Die Zahlen von Kollegen eines amerikanischen Thinktanks gehen davon aus, dass ungefähr ein Drittel der wichtigsten Flugabwehrsysteme, jetzt mal über die ganze Bandbreite gesprochen, nur noch verfügbar sind. Das bedeutet dann irgendwann, dass auch ihr potenzieller Gegner sich ausrechnen kann, wann sie leer geschossen sind.
1: Könnten andere Länder hier noch helfen? Also Spanien, Frankreich werden in diesem Zusammenhang immer mal wieder genannt.
2: Man kann auch Griechenland noch mit dazu zählen, die auch da mit dabei sind. Aber ich glaube, der Punkt ist, es gibt zurzeit keine einfache Lösung. Das klingt dramatisch und ist auch so dramatisch. Bislang haben sich diese Regierungen gewehrt, aus unterschiedlichen Gründen offensichtlich. Aber man muss davon ausgehen, dass also selbst wenn da jetzt nochmal, ich sag mal, 20 oder 30 Stück zur Verfügung gestellt werden, andere Kollegen gehen davon aus, dass sie pro Monat 140 Stück brauchen, um durch den Winter zu kommen. Das ist jetzt diese wichtige Zahl, weil es letztendlich darum geht, dass die Zivilbevölkerung überleben kann und Russland ja sehr erfolgreich im letzten Winter schon ukrainische Infrastruktur zerstört hat, die Ukraine das nicht alles wieder aufbauen könnte und jetzt droht schon ein dramatischer Winter, der schlimmer wird nochmal von den Schäden her, als der letzte Winter schon gewesen ist. Und das macht es jetzt gerade so dramatisch und treibt diese Zahl eigentlich auch in die Höhe.
1: Anfang Juli beim NATO-Gipfel hat Trump Zelensky eine Zusage gegeben, Patriot selbst in der Ukraine produzieren zu lassen. Lizenzproduktion ist da das Stichwort. Auch davon ist jetzt nichts mehr zu hören. Woran liegt das?
2: Zwei Dinge, die man da ins Feld führen kann. Das eine ist, der derzeitige amerikanische Präsident hält sich nicht an sein Wort, das wissen wir seit Jahr und Tag. Das interessiert ihn eigentlich nicht so richtig. Es gibt allerdings auch noch einen Anteil, wenn man jetzt tatsächlich unterstellen würde, der Donald Trump, der wäre so ein ganz netter und freundlicher Mensch und wollte eigentlich alles nur Gutes tun. Dann hat die amerikanische Rüstungsindustrie aber immer noch ein Mitspracherecht. Die sind diejenigen, die die Patente halten an diesen Systemen. Das heißt, Donald Trump kann nicht einfach so versprechen, dass die Ukraine amerikanische Raketen herstellen kann, wenn die amerikanischen Hersteller selber nicht bereit sind, ihre Patente rauszurücken. Und das sind sie nicht. Auch das ist in den letzten Wochen nochmal deutlich geworden. Das war, ich würde mal fast sagen, zumindest auf der Industrieseite absehbar, dass Trump da die Rechnung ohne den Wirt gemacht hat. Aber jetzt haben wir es in Anführungsstrichen schwarz auf weiß, dass die Unternehmen nicht in der Lage sind, nicht bereit sind, ihre Patente rauszurücken, weil sie halt Angst haben, dass die Ukraine danach in der Lage ist, günstiger zu produzieren und sie sich im Grunde genommen damit einen Wettbewerber schaffen. Es gibt also eine rein ökonomische Argumentation hierfür.
1: Anders als die Ukraine jetzt offensichtlich darf Deutschland ab Herbst Patriot-Raketen produzieren. Eine etwas ältere Version. Gehen Sie davon aus, dass die Produktion da schnell genug hochgefahren werden kann?
2: Die Frage ist, was heißt schnell genug? Also ich glaube, auch da müssen wir sagen, das wird der Ukraine, was da produziert wird, nur geringfügig helfen. Die Systeme, Sie hatten es schon gesagt, sie sind älter. Und der wesentliche Punkt ist, dass diese Patriot-Raketen der zweiten Version versuchen, ballistische Raketen durch eine Explosion versuchen, sozusagen die Rakete vom Kurs abzubringen. Das ist aber das Problem bei einer ballistischen Rakete, dass die sich nicht so einfach vom Kurs abbringen lässt, weil sie so schnell fliegt und mit so viel Energie, wenn man so will, aufgeladen ist. Die lässt sich nicht einfach mal so durch eine kleine Explosion einer solchen Rakete vom Kurs abbringen. Deswegen ist das keine Lösung, auf die die Ukrainer warten und auch nicht darauf warten sollten. Auch Deutschland fehlen die Lizenzen, um die höherwertigen Patriots zu produzieren. Und man muss auch sagen, selbst wenn sie die Lizenz haben, eine Rakete besteht ja aus vielen Einzelteilen. Die ganzen Einzelteile müssen dann ja auch erstmal noch produziert werden. Und auch da gibt es zurzeit keine neuen Produzenten, die zugelassen sind, das zu machen.
1: Das eine ist die direkte Unterstützung der Ukraine. Das andere sind die Sanktionen. Die EU-Außenbeauftragte Kaja Kallas, die sagte am Wochenende, dass sie die weitreichendste Sanktionsliste seit Beginn des Krieges vorlegen will. Da fragt man sich, was kommt da überhaupt noch in Frage? Und dann, warum erst jetzt?
2: Das sind zwei sehr gute Punkte. Was sie beschreibt, ist wahrscheinlich gar nicht falsch, weil dieses Erstellen der Sanktionspakete ist ein iterativer Prozess. Das heißt, man findet immer noch mal wieder was, was man noch nicht auf die Liste gepackt hat und merkt, ah, verdammt, das musste auch noch mit drauf. Also packen wir es mal drauf. Dann haben sie jetzt anstatt 100, dann auf einmal 102 Punkte auf dieser Liste drauf, auf Gegenständen oder Dienstleistungen, die nicht mehr exportiert werden dürfen. Das ist dann die innere Brüsseler Rechnung, die man da drin hat. Was genau drauf ist, weiß ich nicht. Also wir wissen, dass das letzte Sanktionspaket der Rede nicht wert gewesen ist oder eigentlich eher zum Schämen gewesen ist. Ich glaube, die Frage der Ukrainer ist eigentlich nur, kriegt die Europäische Union damit den Fluss westlicher europäischer Technologie, vor allen Dingen von Elektronikbauteilen in Richtung Russland besser in den Griff oder tut es das nicht? Das ist eigentlich, und wenn das die einzigen 5 Punkte sind auf der Liste, wäre die Ukraine wahrscheinlich schon glücklich. Ich übertreibe jetzt ein bisschen.
1: Und dann ist ja noch China als Unterstützer mit Chips und ähnlichen Teilen.
2: Das war auch
1: sehr präsent, ne? Die wirksamsten Sanktionen setzen die Ukrainer ja derzeit selbst um mit ihren Angriffen auf die russische Öl- und Energieproduktion, auf den Sektor, auch die Logistik ist ein Ziel. Ist der aktuelle russische Terror auch eine Art Reaktion darauf, dass der Krieg inzwischen in Russland spürbar ist?
2: Ich glaube zum Teil ja. Es ist ja immer eine Nachricht, die nach außen gesendet wird, also Richtung Ukraine, westliche Diskurse, aber auch nach innen hin. Ich finde aber einen anderen Aspekt daran sehr wichtig, nämlich wir reden zurzeit immer darüber, dass die Ukraine sich zurzeit nicht mehr wehren kann über die Flugabwehr. Die andere Variante ist halt eben sehr gezielt, die Produktionsstätten anzugreifen. Also denn wenn sie sozusagen den Pfeil nicht treffen können, ist es eben noch immer noch eine Möglichkeit, die sogar sehr viel effektiver ist, den Bogenschützen oder sogar den Waffenschmied zu treffen. Und darüber, glaube ich, muss man intensiver nachdenken, was auch die Rolle in dem Zusammenhang möglicherweise westlicher Geheimdienste sein kann bei der Aufklärung solcher Ziele oder aber bei dem Liefern von Technologie an die Ukrainer. Denn wir sind zurzeit blank, wir können den Ukrainern nicht mehr anders helfen, aber die Bedrohung steigt natürlich für die Ukrainer ständig weiter an. Deswegen ist das eine Möglichkeit, diese, wie Sie es eben so schön gesagt haben, diese Sanktionen stärker zu unterstützen. Und das kann man natürlich über die Erhöhung der Reichweite und über die Erhöhung der Quantität der ukrainischen Drohnen, aber auch eben der Eigenentwicklung von ballistischen Raketen, die die Ukraine zurzeit durchmacht.
1: Das sagt Christian Mölling, Sicherheitsexperte und Gründer des neuen Thinktanks IDINA. Auch wenn es die AfD und ihre Wähler und Anhänger nicht wahrhaben wollen, Deutschland ist auf ausländische Arbeitskräfte angewiesen. Sowohl im Fachkräftebereich als auch in Mangelberufen. Wie groß der Bedarf in manchen dieser Branchen ist, das zeigen neue Zahlen. Frank Eichmann.
3: Etwa 9 Millionen Menschen arbeiten in sogenannten Engpassberufen. Über 1 Million von ihnen kommen aus dem Ausland. Dieser Anteil hat sich innerhalb von 10 Jahren verdoppelt. In einigen schwer zu besetzenden Berufsfeldern stammt bereits jeder 3. Beschäftigte aus dem Ausland. Das sind Kraftfahrer, Gerüstbauer, Bodenverleger oder Gebäudereiniger. Und die Nachfrage nach ausländischen Beschäftigten hält an. Linken Politiker Pascal Maiser.
4: Die Bundesregierung hat jetzt in Antwort auf unsere Anfrage prognostiziert, dass der Bedarf an Beschäftigten aus dem Ausland noch deutlich steigen wird in den nächsten Jahren. Das steht übrigens nicht im Widerspruch dazu, dass wir auch diejenigen, die wir hier haben, die noch qualifiziert werden müssen, auch qualifizieren müssen. Auch die brauchen wir dringend. Aber es gibt auf jeden Fall einen wachsenden Bedarf.
3: In der Systemgastronomie oder der Fleischverarbeitung stellen Beschäftigte aus dem Ausland mit jeweils etwa 60% inzwischen sogar die Mehrheit der Beschäftigten. Die Erklärung, sagt linken Politiker Maiser.
4: Dass viele Menschen deutscher Staatsbürgerschaft, die sich ausruhen können, dreimal überlegen, ob sie in der Systemgastronomie, also McDonald's und Co. oder aber auch in der Schlachterei arbeiten wollen. Das sind knüppelharte Jobs, die leider mit schlechten Arbeitsbedingungen und zum Teil mäßiger Bezahlung einhergehen. Da muss auch dringend dran gearbeitet werden, wenn die Leute hier bleiben sollen und nicht wieder übermorgen weggehen.
3: Die Bundesregierung geht davon aus, dass wegen des demografischen Wandels Ostdeutschland in den nächsten Jahren in Relation zur Bevölkerung eine noch höhere Nettozuwanderung benötigen wird als der Westen.
1: Frank Eichmann berichtete. Jason Ardey war der jüngste schwarze Professor an der Elite-Uni Cambridge und als solcher eine bekannte Persönlichkeit in Großbritannien. Nach Plagiatsvorwürfen und einer rechten Hetzkampagne ist er am Freitag tot in seiner Wohnung aufgefunden worden. Jetzt fordern Zehntausende eine Untersuchung des Falls. Franziska Hoppen berichtet.
5: Es sei eine Tragödie auf so vielen Ebenen, sagte Premierminister Andy Burnham. Jetzt sei keine Zeit für voreilige Schlüsse, so der Labour-Politiker, sondern fürs Nachdenken, wie es dazu kommen konnte. Lord Chris Smith, Kanzler der Universität Cambridge, kritisierte den, Zitat, rassistischen Medienrummel um Ardey. Plagiatsvorwürfe gegen den Wissenschaftler müssten gründlich untersucht werden, aber man dürfe sich nicht an einer rassistischen Kampagne beteiligen. Jason Ardaie war bei seiner Ernennung 2023 der jüngste schwarze Professor der Universität Cambridge. Zuletzt berichteten zahlreiche Medien über Plagiatsvorwürfe und Zweifel an Ardaies Leistungen. Der 41-Jährige selbst wies diese zurück, gestand aber Fehler ein. Der Universität Cambridge wird vorgeworfen, Ardaie vor seiner Ernennung nicht ausreichend überprüft zu haben. Vergangene Woche hatte die Universität eine unabhängige Untersuchung angekündigt. Mehr als 32.000 Unterzeichner einer Petition fordern aber auch eine öffentliche Untersuchung des Umgangs der Presse mit dem Fall. Darin heißt es, es könne kein Zweifel daran bestehen, dass der tragische Tod von Ardaie die direkte und vorhersehbare Folge der medialen Schikane gewesen sei.
1: Noch deutlich heftiger als in Deutschland und Belgien waren die Waldbrände in Spanien. Und auch die Hitze hatte in diesem Sommer in Spanien Dubai-artige Züge. Auch in Spanien gibt es deshalb jetzt Pläne für eine neue, andere Hitzepolitik. Christian Sachsinger.
6: Barcelona will sich als Stadt des Schattens zeigen und hat in einem Ideenwettbewerb besonders kreative Lösungen prämiert. Darunter große Sonnensegel aus Tuch und Gewächshauskonstruktionen mit einer Art Bambusgeflecht als Dach. In Sevilla versucht man, sich uralte Erkenntnisse aus Persien zunutze zu machen. Luft wird dabei durch unterirdische Kanäle an kaltem Wasser vorbeigeführt, kühlt dort ab und wird dann in Aufenthaltsbereiche eingeblasen. Neben solchen Projekten, die erst noch richtig ausgetestet werden, versucht man aktuell der Bevölkerung durch ein immer dichteres Netz von Refugios Climaticos zu helfen. Diese ausgewiesenen Kälteinseln sind zum Beispiel klimatisierte Bibliotheken, Museen oder einfach nur Supermärkte. Die Menschen können sich dort umsonst aufhalten und bekommen Sitzgelegenheiten angeboten. Daneben gibt es zusätzliche Trinkwasserstellen an öffentlichen Plätzen und Nebelduschen, die Kühlung verschaffen sollen. Unter anderem in Barcelona werden in diesem Jahr zudem Armbänder an Gemeindemitarbeitende verteilt, die draußen tätig sind. Die Digitalbänder messen die Körpertemperatur und bimmeln oder vibrieren. Wenn der Träger gefährdet ist, dann heißt es ab in den Schatten und trinken. Wer drinnen arbeitet, kann sich auf gesetzliche Vorgaben berufen. In Spanien gelten 17 bis 27 Grad für sitzende Tätigkeiten, bei leichter körperlicher Arbeit 14 bis 25 Grad.
1: Kreativ gegen die Hitze, Christian Sachsinger berichtete. Anders als in Deutschland wächst die Wirtschaft in vielen Staaten Osteuropas teilweise um fast 3%, was wiederum dem deutschen Außenhandel ziemlich hilft. Paul Vorreiter über den Handel mit Tschechien und der Slowakei.
7: Deutschland ist für Tschechien und die Slowakei seit langem der wichtigste Handelspartner. Die Volkswirtschaften sind eng verzahnt, vor allem über Lieferketten bei Maschinen, Elektronik, Autoteilen und Fahrzeugen. Der deutsch-tschechische Handel erreichte im vergangenen Jahr einen Rekordwert von gut 115 Milliarden Euro, zeigen Zahlen des Statistischen Bundesamtes. Und der Aufwärtstrend geht weiter. Im ersten Halbjahr legten deutsche Exporte nach Tschechien gegenüber dem Vorjahreszeitraum sogar um rund 14% zu. Ein wichtiger Treiber ist die vergleichsweise robuste tschechische Wirtschaft, darunter Investitionen im Bau und in der Industrie. Die treiben die Nachfrage nach deutschen Maschinen, Anlagen und Vorprodukten an. Anders die Lage in der Slowakei. Zwar zogen die deutschen Ausfuhren im ersten Halbjahr nach Angaben des slowakischen Statistikamtes noch um 4,3% an, die Exporte treffen aber auf ein schwieriges Standortklima, warnt die deutsch-slowakische Industrie- und Handelskammer. Der Impuls durch deutsche Vormaterialien verpufft teilweise, weil deren Weiterverarbeitung in der Slowakei durch hohe Energie- und Lohnkosten wieder teurer wird. Außerdem drücken Fachkräftemangel, wirtschaftspolitische Unsicherheit sowie mangelnde Korruptionsbekämpfung auf die Investitionsbereitschaft. Einer Umfrage zufolge bewerteten nur rund 4% der befragten internationalen Unternehmen die Wirtschaftslage in der Slowakei als gut, 61% als schlecht.
1: Ja, und damit kommen wir zum Tag an der Börse. Der Wochenstart in Frankfurt war von leichten Verlusten geprägt. Wolfgang Landesser.
8: Seit Mitte Juli hatte der DAX fast 7% zugelegt. Diesen Schwung konnte der deutsche Leitindex in der neuen Woche nicht aufrechterhalten und schloss 0,4% tiefer bei 26.338 Punkten. Er bleibt damit aber in Reichweite seines Rekordhochs von 26.573 Punkten vom vergangenen Mittwoch. Die verfahrene Lage im Iran-Krieg ließ die Ölpreise weiter leicht anziehen. Mittlerweile haben die Marktteilnehmer ihre Hoffnungen auf eine baldige Lösung des Konflikts wieder fahren lassen. Auch die aktuellen Konjunkturdaten aus China fielen enttäuschend aus. Mit 4,5% blieb das dortige Wachstum im Juli hinter den Erwartungen zurück. Weiterhin wird das Wachstum fast nur von den Exporten getragen. Und die Situation am chinesischen Immobilienmarkt bleibt weiter fragil. Positiv bleiben die weiter nachlassenden Zinssorgen in den USA. Nach den jüngsten Inflationsdaten erwarten wieder die meisten Marktteilnehmer, dass die US-Notenbank Fed den Leitzins im September noch nicht erhöht. Von Seiten der Unternehmen blieb es heute ruhig. Im DAX waren einmal mehr Aktien mit KI-Bezug wie Siemens Energy und Infineon gefragt. Dabei halfen kräftige Umsatzzuwächse beim amerikanischen KI-Entwickler Anthropic. Schwere Verluste von über 20% musste dagegen die Aktie von Steyr Motors einstecken. Der österreichische Motorenbauer senkte seine Ziele für das laufende Jahr und strich seine Prognose für 2027 wegen Verzögerungen bei internationalen Rüstungsprojekten.
1: Dass die sogenannte Wahl in Russland Mitte September eine Scheinwahl ist, das ist eigentlich schon lange klar. Fast alle Parteien, die zur Wahl stehen, sind Kreml- oder Kreml-nahe Parteien. Letzte Woche ist auch noch die letzte echte Oppositionspartei von der Wahl ausgeschlossen worden, die liberale Friedenspartei Jabloko. Heute wurde den führenden Parteimitgliedern ein Scheinprozess gemacht. Björn Blaschke.
9: Von Anfang an sah es nicht gut aus für die Jabloka-Partei. Vor dem obersten Gericht waren zahlreiche Sicherheitskräfte im Einsatz und führten Leute aus dem Jabloka-Umfeld ab. Sie wollten sich versammeln, um die Partei zu unterstützen. Eine Frau, gefilmt vom unabhängigen Sender Sota Vision, während sie abgeführt wurde. Sie ruft nach Kirill Goncharov, dem Vorsitzenden des Jabloka-Verbandes Moskau. Goncharov seinerseits spricht in den Aufnahmen in sein Mobiltelefon, sagt, angeblich wolle die Polizei die Papiere der Leute prüfen. Aber es sei offensichtlich, dass die Beamten sich bestimmte Personen heraussuchten und sie festnehmen. Das war vor dem Gebäude des obersten Gerichts. In den Verhandlungssaal durften keine Jabloka-Anhänger, allerdings erhielten Medienschaffende Zutritt. Sie durften den Parteivorsitzenden Nikolai Rybakov filmen, auch seine Kritik am Vorgehen der Polizei. Es gibt keine andere Möglichkeit, als das als Einschüchterung zu beschreiben. Nun zu den Entscheidungen, die der oberste Gerichtshof treffen wird, denn die Entscheidung geht sicherlich weit darüber hinaus. Russlands oberster Gerichtshof hatte vor einer Woche dem Antrag der kremlnahen Partei Rodina stattgegeben, dem Antrag auf Ausschluss der Jabloka-Partei von der Duma-Wahl Ende kommenden Monats. Das Argument, Jabloka habe sich zahlreicher Gesetzesverstöße schuldig gemacht, darunter Urheberrechtsverletzungen, Unterstützung aus dem Westen und undurchsichtige Finanzierung. Vor allem aber ist Jabloka die einzige Partei, die offen Russlands Krieg gegen die Ukraine ablehnt. Und damit die Politik von Kreml-Chef Wladimir Putin. Deshalb hat wohl auch niemand in Russland erwartet, dass Jabloka das erstinstanzliche Urteil erfolgreich anfechten würde. Schließlich blieb das oberste Gericht denn auch bei dem Beschluss. Es wies alle Einwände ab. Jabloka darf nicht zur Duma-Wahl antreten. Kirill Goncharov, Vorsitzender des Jabloka-Verbandes Moskau, bewertet das mit klaren Worten. Vielleicht ist das für irgendwen erfreulich, aber insgesamt leidet die Institution Duma, denn heute schlagen sie auf Jabloka ein. Doch in Wirklichkeit ist das der Kollaps des Wahlsystems in Russland. Er wird ab morgen eintreten. In einem anderen Verfahren tagte in Pskow im Nordwesten Russlands ein Gericht gegen den Jabloka-Politiker Lev Schlossberg. Der Vorwurf, der Publizist und Verleger habe die Streitkräfte der Russischen Föderation verunglimpft und Falschnachrichten verbreitet. Schlossberg wurde dafür zu 11 Jahren und einem Monat Straflager verurteilt.
1: Dass Donald Trump einen Hang zu Diktatoren hat, das wissen wir schon aus seiner ersten Amtszeit und seinem Besuch beim Nordkoreaner Kim Jong-un. Und diese Bromance zwischen Trump und Kim, die scheint zurück zu sein. Um dem Nordkoreaner entgegenzukommen, brüskiert er den eigentlichen Verbündeten in der Region, Südkorea. Kurz vor Beginn eines wichtigen Manövers mit Südkorea hat Trump selbiges in Frage gestellt. Er nennt das nun ein völlig unangemessenes und feindseliges Signal an Nordkorea und gibt seinem Verteidigungsminister neue Anweisungen. Johannes Edelhoff.
10: Seit heute trainieren amerikanische und südkoreanische Soldaten gemeinsam für einen möglichen Angriff aus Nordkorea. Ulchi Freedom Shield heißt die große Militärübung. Rund 18.000 südkoreanische Soldaten sind dabei. Doch nur Stunden vor Beginn stellt US-Präsident Donald Trump das Manöver plötzlich in Frage. Auf Truth Social schreibt er, die Übungen seien teuer und sendeten ein feindseliges Signal an Nordkorea. Schließlich habe er ein sehr gutes Verhältnis zum Machthaber Kim Jong-un. Deshalb solle das US-Militär die Übung deutlich verkleinern. Dabei soll das Manöver gerade auf eine veränderte Bedrohung aus Nordkorea vorbereiten. Drohnen, Cyberangriffe, gestörtes GPS. US-Militärsprecher Ryan Donald hatte die Wichtigkeit der Übung erst vor wenigen Tagen betont.
11: DPRK-Soldaten haben deployed and fought in Ukraine.
10: Nordkoreanische Soldaten sind in der Ukraine eingesetzt worden und haben dort gekämpft. Die Erfahrung, die sie dort gesammelt haben, haben sie mit nach Nordkorea zurückgebracht. Das verändert die Fähigkeiten Nordkoreas und unser Training trägt dieser Bedrohung Rechnung. Nordkoreas Armee lernt also dazu. Und genau darauf wollen sich die USA und Südkorea vorbereiten. Warum Trump ausgerechnet jetzt die Übung verkleinern will, könnte mit Kim Jong-un zu tun haben. Trump versucht schon länger, wieder mit ihm ins Gespräch zu kommen. Jenny Town vom Korea Institute 38 North.
12: It's very clear that
13: Es ist sehr deutlich, dass Donald Trump Kim Jong-un treffen will, seit er für seine zweite Amtszeit ins Amt zurückgekehrt ist. Er hat schon mehrfach versucht, neue Gespräche mit Kim anzustoßen. Die Art, wie er diesen Schritt formuliert hat, könnte darauf hindeuten, dass er damit eine diplomatische Öffnung schaffen will.
10: Also weniger Militärübung als Signal an Kim, in der Hoffnung auf neue Gespräche. Das hat Trump schon einmal versucht. 2018 ließ er die gemeinsame Übung aussetzen. Der große Durchbruch beim nordkoreanischen Atomprogramm blieb trotzdem aus. Und diesmal gibt es noch nicht einmal Verhandlungen. Kim hat sich bislang nicht auf neue Gespräche eingelassen. In Seoul reagiert die Regierung trotzdem auffallend vorsichtig. Antworten aus der Politik gibt es bisher nicht. Die Übung selbst läuft laut dem südkoreanischen Verteidigungsministerium zunächst wie geplant. Aber Trump schickt gleichzeitig noch eine andere Botschaft nach Seoul. In demselben Post beschwert er sich darüber, dass Südkorea die USA im Konflikt mit dem Iran nicht unterstützt hätten.
13: Wir befinden uns derzeit nicht in einer Verhandlungsphase und es ist völlig unklar, was eigentlich der wirkliche Grund hinter all dem war. Es gibt hier also viele widersprüchliche Signale.
10: Für Südkorea bedeutet das alles vor allem Unsicherheit. Sind die USA in der Zukunft noch ein verlässlicher Partner oder muss Südkorea neue Sicherheitsbündnisse anstreben?
1: Israels Innenminister Ben-Gvir gehört zu den besonders rechtsextremen Personen in Benjamin Netanyahus Kabinett. Und das hat der Mann jetzt mal wieder mit einer Äußerung unter Beweis gestellt. In einem Podcast sagte er, Zitat, ich denke, dass man gezielte Tötungen in Gaza ausführen sollte, jede Nacht 30, 40 Menschen entfernen. Überhaupt will er einen palästinenserfreien Gazastreifen. Während die Äußerungen in Israel kaum für Widerspruch gesorgt haben, fordert Deutschland jetzt Konsequenzen. Jan-Christoph Kitzler.
14: Rom Braslavski ist in Israel eine bekannte Persönlichkeit. Er wurde als Teil des Sicherheitsteams beim Nova Musikfestival von Terroristen am 7. Oktober 2023 in den Gazastreifen verschleppt. 737 Tage war er Gefangener der Hamas. Er war unter den letzten Geiseln, die freigelassen wurden. Viele Menschen im Land haben Anteil genommen an seinem Schicksal. Immer wieder hat der 22-Jährige seitdem über seine psychischen Probleme berichtet und zur Verarbeitung des Furchtbaren, das er erlebt hat, gehört nun offenbar auch ein Podcast, den er hostet und der 8. Oktober heißt. Gast in der ersten Folge war Israels rechtsextremer Minister für nationale Sicherheit Itamar Ben-Gvir. Er ist einer der größten Befürworter der Ausweitung der Todesstrafe in Israel. Das mit Regierungsmehrheit beschlossene Gesetz sieht die Tötung von Hamas-Terroristen vor. Und Rom Braslavski richtete an Ben-Gvir, der in Israel unter anderem für die Polizei und die Gefängnisse zuständig ist, die Frage, ob er verurteilte Hamas-Terroristen persönlich töten dürfe. Er könne bei Hinrichtungen dabei sein, sagte Ben-Gvir. Und dann sprachen die beiden über den Gazastreifen. In meiner Vorstellung gehört ganz Gaza uns, so Ben-Gvir. Amen, sagt Rom Braslavski. Siedlungen nicht nur in Gaza würden die Ausreise von Palästinensern beschleunigen, so Ben-Gvir weiter. Und was die Terroristen angehe, keine Ausreise, jeder Einzelne müsse getötet werden. Es gebe übrigens auch weibliche Terroristen in Gaza. Rom Braslavski pflichtet dem bei. Voll, voll, voll, sagt er. Er stünde 100% dahinter. Das, was Itamar Ben-Gvir dann über den Gazastreifen sagt, hat weniger in Israel als im Ausland für einen Aufschrei gesorgt. Unsere Wiederherstellung ist ihre Zerstörung. Die Leute reden und es ist kein Geheimnis. Ich bin anderer Meinung als der Premierminister. Ich denke, wir müssen im Gazastreifen gezielte Tötungen durchführen, jede Nacht 30, 40 ausschalten. Nicht nur diejenigen, die uns jetzt gefährden. Nein, dort gibt es Leute, die keine menschlichen Wesen sind. Sie sollten nicht leben. Sie sind keine Menschen. Ich mache ihnen ein Kompliment, wenn ich sie als Menschen bezeichne. Diese Aussagen sind zum einen durch den Wahlkampf in Israel zu erklären. Ben-Gvir kämpft mit möglichst radikalen Aussagen um Stimmen im rechten Lager. Laut Prognosen könnte er damit bei der Parlamentswahl am 7. Oktober Erfolg haben. Andererseits setzt der Minister in seinem Kompetenzbereich Politiken durch, die israelische NGOs als entmenschlicht kritisieren. Zum Beispiel verschärfte Haftbedingungen in israelischen Gefängnissen. Ben-Gvir sitzt zwar im israelischen Sicherheitskabinett, aber befiehlt keine Angriffe im Gazastreifen. Dort gehen die Tötungen allerdings auch in den letzten Tagen weiter. Seit dem 10. Oktober, dem Inkrafttreten der Waffenruhe, sind bei israelischen Angriffen laut palästinensischen Quellen fast 1.300 Menschen getötet worden, darunter viele Frauen und Kinder. Israelische Medien haben berichtet, dass die Armee eine Art Liste abarbeiten würde mit dem Ziel, jeden am Terror des 7. Oktober 2023 Beteiligten zu töten.
1: Italien entwickelt sich mehr und mehr zu einem beliebten Reiseziel für Kunsträuber. In den letzten Monaten kam es immer wieder zu Diebstählen in großen und kleinen Museen. Erst vor ein paar Tagen sind Meisterwerke wieder aufgetaucht, die im März geklaut wurden. Und gestern wurde ein wichtiges Museum in Messina eingebrochen. Nikolaus Nützel.
0: Die Diebe kamen in der Nacht von Samstag auf Sonntag. Abgesehen hatten sie es auf einen Flügelaltar des Künstlers Antonello da Messina. Seine Kunst strahlte in der zweiten Hälfte des 15. Jahrhunderts auf ganz Europa aus, vor allem seine Art, Porträts zu malen. Drei der fünf Tafeln des Altars zu Ehren des heiligen Gregor nahmen die Räuber mit, sowie ein Bild der Jungfrau Maria. Der Kulturbeauftragte von Messina, Enzo Caruso, ist fassungslos. Der bekannteste Künstler der Stadt sei auch ein untrennbarer Teil ihrer Geschichte.
15: Es ist mehr als eine Wunde, es ist eine Katastrophe. Denn ohne Antonello fehlt Messina das, was den größten Künstler der europäischen Renaissance ausmacht.
0: Das Museum von Messina ist kein Provinzmuseum, es ist eine wichtige Kulturinstitution in Italien. Die Direktorin Marisa Mercurio kann sich in einer ersten Reaktion nicht erklären, wie die Einbrecher Erfolg haben konnten.
16: Der Raub ist in einem Moment geschehen, in dem die Alarmanlagen, die Sicherheitsvorkehrungen und die Überwachung durch Personal voll und ganz funktioniert haben. Ich möchte daher betonen, dass es absolut nicht wahr ist, dass es keine Sicherheitsvorkehrungen gegeben hätte.
0: Rätselhaft ist nicht nur, wie der Raub gelingen konnte, sondern auch, wer dahinter steckt. Dass Werke von Antonello da Messina enorme Preise erzielen können, hat sich im Frühjahr gezeigt. Da kaufte der italienische Staat ein Bild des gemarterten Christus, das von Antonello stammt, für mehr als 12 Millionen Euro. Der italienische Kunstexperte Alberto Fietz vermutet allerdings, dass es den Dieben nicht um einen Verkauf der Bilder ging. Er kann sich vorstellen, dass sie einen Auftraggeber hatten, der die Kunstwerke nur für sich behalten möchte.
15: Für Kunstwerke, vor allem wenn sie so bekannt sind, gibt es keinen Markt. Sie können nur auf einem grauen Markt bleiben. Sie können keinesfalls öffentlich gehandelt werden. Je bekannter ein Werk ist, desto mehr ist es praktisch unmöglich, es zu verkaufen.
0: Und der Raub zeigt, dass der Kampf der italienischen Polizei gegen Kunstdiebe und Kunstfälscher eine Sisyphus-Arbeit ist. Bei ihrer jährlichen Bilanz konnte die auf Kunst spezialisierte Abteilung der Carabinieri zwar im Frühjahr vermelden, dass sie vergangenes Jahr knapp 800 gestohlene Bilder wiederbeschaffen konnte und fast 900 Skulpturen. Allerdings musste die Polizei auch einräumen, dass es im Schnitt beinahe jeden Tag einen Kunstdiebstahl gibt. 307 waren es im vergangenen Jahr.
1: Nikolaus Nützel berichtete und damit kommen wir zu den Kommentaren von morgen. Die Presseschau heute vorgestellt von Volker Barnik.
17: Präsident Trump hat angekündigt, die gemeinsamen Militärmanöver der USA mit Südkorea zu reduzieren. Die Taz schreibt, Trumps einseitiges Vorgehen weckt den Verdacht, dass es ihm gar nicht um Friedenssicherung geht. Vielmehr möchte er offenbar Südkoreas liberaler Regierung eins auswischen. Da Trump mit Südkoreas Präsident Lee Jae-jung über Kreuz liegt, bekommt das jetzige Zurückfahren des US-Engagements den Charakter einer finanziellen Drohung. Die Augsburger Allgemeine findet Trumps Vorgehen politisch naiv und militärisch riskant. Dass die Situation auf der koreanischen Halbinsel nicht eskaliert, liegt vor allem an dem seit Jahrzehnten gepflegten Szenario der Abschreckung, das auch solche Manöver unterstreichen. Nordkorea soll wissen, mit wem es sich im Zweifel anlegt. Die Frankfurter Rundschau vermutet, wahrscheinlich war Donald Trumps Online-Rüffel für die Traditionsmanöver seiner Truppe in Südkorea bloß wieder Augenwischerei. Für eine der unzähligen Sachen irgendwo auf der Welt, die dank seiner Präsidentschaft aus dem Ruder laufen. Die BSW-Fraktion im Thüringer Landtag ist nicht der Aufforderung von Parteigründerin Sarah Wagenknecht gefolgt, der CDU-geführten Regierung in Erfurt die Unterstützung zu entziehen. Die Thüringer Allgemeine aus Erfurt lobt. Der klare Beschluss der BSW-Fraktion, weiter in der Koalition zu verbleiben, ist ein deutliches Signal. Dass 13 der 15 Mitglieder ihr Ja zur Brombeer-Regierung erneuert haben, zeigt, die Abgeordneten nehmen die Landesverfassung ernst. Die Frankfurter Allgemeine Zeitung erinnert, der BSW-Bundesverband und Wagenknecht waren schon damals gegen dieses Bündnis. Das BSW könnte der AfD und Björn Höcke zur Macht verhelfen. Die beiden Parteien könnten in Thüringen also veranstalten, was Wagenknecht auch für Sachsen-Anhalt im Auge hat. Die Wahl eines unabhängigen Ministerpräsidenten oder aber eines AfD-Kandidaten per Enthaltung. Die Südwestpresse aus Ulm zieht eine Bilanz des deutschen Teams bei der Leichtathletik-EM in Birmingham. 6-mal Gold, 10-mal Silber, 5-mal Bronze. Die deutsche Leichtathletik strahlt wieder. Das starke Abschneiden begeistert und macht Mut auf dem Weg Richtung Olympia 2028. Die Athletinnen und Athleten sorgte mit authentischen Auftritten und echten Emotionen für eine Stimmung, nach der sich Sportdeutschland nach der Fußballblamage in diesem Sommer wirklich gesehnt hat. Die Neusnerbrücker Zeitung sieht es ähnlich. Die Resultate zeigen, dass die strukturellen Anpassungen in den Spitzenverbänden greifen und Trainingskonzepte zielgenau auf den Höhepunkt ausgerichtet wurden. Diese Europameisterschaften haben gezeigt, dass der deutsche Spitzensport nicht nur konkurrenzfähig ist, sondern wieder begeistern kann.
1: Soweit die Presseschau mit Volker Barnik und das war unser Journal vor Mitternacht. Ich bin Manfred Götzke. Vielen Dank fürs Zuhören bis hierhin und Ihnen eine angenehme Nacht.

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1: Uhr. Heute ist Dienstag, der 18. August. Die Nachrichten. Die Aussagen des rechtsextremen israelischen Sicherheitsministers Ben-Gvir über gezielte Tötungen im Gazastreifen haben in Deutschland parteiübergreifend Empörung ausgelöst. Ben-Gvir hatte in einem Podcast erklärt, er halte Tötungen in Gaza für richtig und sprach von 30 bis 40 Menschen pro Nacht. Es gebe im Gazastreifen Menschen, die es nicht verdient hätten, zu leben. Der außenpolitische Sprecher der Unionsfraktion Hart bezeichnete die Aussagen als menschenverachtend. Die EU müsse Ben-Gvir mit Sanktionen belegen, sagte der CDU-Politiker dem Deutschlandfunk. Ähnlich äußerten sich die außenpolitischen Sprecher von SPD und Grünen im Bundestag, Achmetovic und Düring. Die linken Politikerin Reißner rief die Bundesregierung auf, alle Waffenexporte nach Israel zu stoppen. Zudem müsse das Assoziierungsabkommen zwischen der EU und Israel ausgesetzt werden, sagte Reißner dem Deutschlandfunk. Die Gespräche des US-Sondergesandten Kushner zum Friedensplan über den Gazastreifen sind ohne Durchbruch zu Ende gegangen. Kushner erklärte nach einem Treffen mit dem israelischen Ministerpräsidenten Netanyahu in Jerusalem, es gebe noch keine Einigung, die Gespräche seien aber positiv verlaufen. Am Tag zuvor war Kushner in Ägypten mit Vertretern der Terrororganisation Hamas zusammengekommen. Ein von der US-Regierung entworfener Plan sieht einen schrittweisen Abzug der israelischen Truppen aus dem Gazastreifen sowie eine gleichzeitige Entwaffnung der Hamas vor. Netanyahu fordert, dass die Hamas zuerst vollständig entwaffnet wird, ehe das israelische Militär abzieht. Zwischen Israel und der Hamas gilt offiziell eine Waffenruhe, diese ist allerdings brüchig. Griechenland zahlt weitere Schulden aus dem ersten Rettungspaket vorzeitig zurück. Wie das Finanzministerium in Athen mitteilte, sollen bis zum Jahresende rund 2,5 Milliarden Euro getilgt werden, die erst 2041 fällig geworden wären. Bereits im Juni hatte der griechische Staat Kredite von rund 7 Milliarden Euro frühzeitig zurückgezahlt. Griechenland ist eines der EU-Länder mit dem stärksten Wirtschaftswachstum. In den 2010er Jahren war das Land in eine Schuldenkrise geraten, in der auch ein Ausstieg aus dem Euro zur Debatte stand. Die Staatsfinanzen konnten damals nur mit Hilfe der anderen Euro-Staaten und des Internationalen Währungsfonds stabilisiert werden. Das südeuropäische Land selbst musste einen Beitrag mit einer straffen Sparpolitik leisten. Das BSW in Thüringen will seine interne Auseinandersetzung um die Beteiligung an der Landesregierung auf einem Sonderparteitag klären. Auf Basis der Anträge von 4 Kreisverbänden habe der Landesvorstand die Einberufung des außerordentlichen Parteitags beschlossen, teilte das BSW in Erfurt mit. Zudem habe man sich darauf geeinigt, dem Beschluss des Bundesvorstandes aus der Thüringer Regierungskoalition auszusteigen und Verhandlungen für eine Expertenregierung aufzunehmen, nicht zu folgen, hieß es weiter. Das BSW regiert in Thüringen mit CDU und SPD. Es geht um einen Richtungsstreit innerhalb der Partei zwischen Gründerin Wagenknecht und der Thüringer Landeschefin Wolf. Wagenknecht vertritt das Modell eines überparteilichen Regierungschefs, der auch unter Einbeziehung der AfD mit wechselnden Mehrheiten regieren könnte. Die beiden Abgeordneten des BSW in Thüringen, Wirsing und Künzel, kündigten an, die Regierung von Ministerpräsident Vogt nicht mehr zu unterstützen. Die Landtagsfraktion entschied sich dagegen für einen Verbleib in der Koalition. Der Weltfußballverband FIFA und Betriebsdirektor Lamour haben nach dessen Kritik an Verbandspräsident Infantino ihre Zusammenarbeit beendet. Ein FIFA-Sprecher bestätigte den Schritt, nannte jedoch keine Gründe. Lamour hatte Ende Juli nach dem Bekanntwerden der Investorenpläne der FIFA Vorwürfe gegen Infantino erhoben. Der Verbandspräsident habe die Mitarbeiter hintergangen. Das Wetter. In der Nacht am Alpenrand abklingende Schauer und Gewitter, sonst gebietsweise größere Auflockerungen. Im äußersten Westen zum Morgen aufkommender Regen. Tiefstwerte 17 bis 9 Grad. Am Tag im Nordosten sowie im Südwesten zeitweise sonnig. Im Rest des Landes bewölkt und gebietsweise Schauer, 18 bis 28 Grad. Am Mittwoch wechselnd bis stark bewölkt, im Norden sowie in einem Streifen quer über der Mitte Schauer, sonst kaum Regen. 20 bis 30 Grad. Das waren die Nachrichten.
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2: Das aktuelle Cover des Nachrichtenmagazins Spiegel erhitzt die Gemüter. Der AfD-Spitzenkandidat Ulrich Siegmund ist vorne drauf mit dem Titel Der gefährlichste Mann Deutschlands. Der Politikwissenschaftler Klaus Leggewie hat seine eigene Betrachtung auf dieses Cover und die Reaktion gleich mehr dazu in dieser Fazitausgabe. Wir schauen nochmal in die Waldbrandregion Eifel, in den Hürtgenwald, und zwar zusammen mit dem Schriftsteller Steffen Kopetzky, der Romane geschrieben hat, die in der Gegend spielen. Außerdem Eindrücke vom Tanz im August und noch einmal Kultur ohne Kohle. Unsere Sommerserie, in der Menschen ohne Geld trotzdem Wege finden, Kultur zu genießen.

0: Die Waldbrände, die wir eigentlich aus dem Süden Europas kennen, sind jetzt ganz nah gerückt. Der Hürtgenwald, wer ihn noch nicht kannte, kennt ihn jetzt genauso wie das Moorgebiet Hoher Venn in der Eifel. Die Lage dort, heißt es, ist momentan statisch, hat sich nicht verschlechtert. Das Bangen geht aber weiter. Und vielleicht ist es ein Zufall, vielleicht aber auch nicht, dass der Schriftsteller Steffen Kopetzky sich mit genau diesen Gegenden schon literarisch beschäftigt hat. In seinem 2019 erschienenen Roman Propaganda etwa, wo es um den Hürtgenwald als Schreckensort des Zweiten Weltkriegs ging. Und dann aber auch im Roman Monschau, der 2022 herauskam. Und Steffen Kopetzky ist jetzt am Telefon. Guten Abend, Herr Kopetzky.
1: Guten Abend, grüße Sie.
0: Was regt sich in einem Schriftsteller, wenn es an einem Ort in einer Region brennt, mit der er sich intensivst beschäftigt hat?
1: Ja, da regt sich ganz viel. Und ganz konkret bei den Bränden im Hürtgenwald musste ich eben daran denken, dass nach dem Zweiten Weltkrieg, also mein Roman schildert ja vor allem auch die Schlachten, und aber danach, 1947, brannte der Hürtgenwald aufgrund einer enormen Trockenheit und auch von vielen zerschossenen und zerbombten Bäumen, die dort rumlagen, eben schon einmal. Und zwar, ich habe es jetzt nochmal nachgelesen in der Handbibliothek, die ich mir damals zurechtgelegt hatte, tatsächlich fing es im Sommer an, Phosphormunition hatte sich entzündet, und bis zum November, als dann die Regenfälle einsetzten, hat der Hürtgenwald damals gebrannt, und den Leuten, die nach dem Krieg in ihren zerschossenen Dörfern in wirklich bitterer Armut lebten, dann nochmal einen apokalyptischen Sommer bereitet, und daran musste ich als allererstes denken.
0: Ja, und der brannte damals dann offenbar auch umso schlimmer, weil der Krieg vorher eben in diesem Wald gewütet hatte oder die Menschen und Schaden angerichtet hatte.
1: Ja, natürlich. Also gerade bei Hürtgen, dem Dorf, nachdem das dann alles benannt wurde von den amerikanischen Militärs, hatten die Deutschen ein riesiges Minengebiet angelegt. Das hieß Wilde Sau, und dort sind irrsinnige Mengen Minen vergraben worden. Da sind viele Leute gestorben, und da waren eben auch noch viele Reste davon übrig, und das ging dann eben in diesen Bränden alles hoch. Der Sommer 47 und auch 49, die waren extrem trocken, also fast vergleichbar auch mit der Trockenheit dieses Jahr. Und dort hat sich dann eben in der Trockenheit auch die Phosphormunition, die gefallen war, entzündet.
0: Wer die Berichterstattung in den vergangenen Tagen mitverfolgt hat, weiß, im Hürtgenwald steckt immer noch eine Menge Munition aus diesem Kriegsereignis. Dort muss ja auch wirklich ein grausames Gemetzel stattgefunden haben. Was hat Sie, Steffen Kopetzky, denn an diesem Kriegsereignis so erfasst, dass Sie sich dann so intensiv damit beschäftigt haben?
1: Nun, es war im Grunde eine Folge auch eines anderen Romans, den ich zuvor geschrieben hatte, Risiko. Da ging es um eine Afghanistan-Expedition, auch so ein Land, abgelegen, gebirgig, das eben trotzdem eine große Rolle in der Weltgeschichte spielt. Und ich habe dann mit jemandem gesprochen, der sagte, ja, wir stehen da gerade, die westliche Allianz in Afghanistan, wir werden dort scheitern. Die Amerikaner, die Führungsnation dort, machen wieder dieselben Fehler, die sie in Vietnam gemacht haben und auch schon als allererstes eben im Hürtgenwald. Und diese Verbindung Afghanistan, Vietnam, Hürtgenwald, die hat mich sehr überrascht. Ich hatte davon nie gehört, von diesen Schlachten in der Eifel. Und da war mein Interesse dann geweckt. Ich habe mich reingearbeitet in das Geschehen und eben gesehen, dass dort ein immer wiederkehrender Aspekt amerikanischer Politik, amerikanischer Kriegsführung, wie unter dem Brennglas zu beobachten ist, eben ein Vorgehen, das schlecht vorbereitet, ohne große Kenntnis des Orts, darauf vertrauen, dass man mit viel Material auf jeden Fall sich wird durchsetzen können, und dann eben ohne Rücksicht auf die Umstände und die Leute dann ein immer wiederkehrendes Fehlverhalten. Und da war sozusagen der Hürtgenwald der Anfang, die erste große Niederlage der USA, und gilt so als eine Art von Paradigma für dieses amerikanische Fehlverhalten.
0: Sie haben zuletzt über den Harz geschrieben, auch eine Region, in der Sie nicht zu Hause sind. Sie kommen ja aus dem Süddeutschen. Richtig. Haben Sie eine besondere Beziehung zum Wald?
1: Also ich habe schon als Kind mit meinem Großvater das gelernt, dass man, also der war ein sehr naturverbundener Mann, hat immer gesagt, am Sonntag geht er nicht in die Kirche, sondern, also die von Menschen gebaute, sondern in die Kirche, die der liebe Gott selber sich geschaffen hat, in Gottes eigene Kathedrale, so hat er das immer genannt. Und das war für ihn der Wald. Und für mich ist eigentlich seit meiner Kindheit die schönsten Gefühle mit dem Wald verbunden. Die Kühle im Sommer, die Vögel, die dort leben und die anderen Tiere und einer der wirklich heiligen Plätze sozusagen. Und Wälder ziehen mich an. Und in dem Falle ist es eben so, dass die Eifel und der Harz ja auch viel gemein haben. Denn die Wälder, die Bäume, die jetzt so brennen oder gebrannt haben, wurden eben zur gleichen Zeit gepflanzt wie auch der im Harz. Der Harz war, da wurde nicht gekämpft, aber oder nicht so in diesem Maße, aber der wurde nach dem Krieg abgeholzt. Und vor 80 Jahren sind eben diese durch den Krieg auf die eine oder andere Weise dezimierten und zerstörten Wälder eben wieder aufgeforstet worden mit Fichten. Und in beiden Gegenden wütete jetzt der Borkenkäfer, ist die Klimakatastrophe, der Klimawandel voll tätig und bringt diese Wälder, diese Ökosysteme, diese künstlichen eben in größte Bedrängnis.
0: Das heißt, der Wald als ein Ort, in dem es vielleicht noch einen Rest Naturidylle gibt, die man dann auch sucht, aber eben auch eine sehr dunkle Geschichte und eben dann eben die Bedrohung der Gegenwart. Alles zusammen. Und zwar, wenn wir dann von Restmunition reden, ist es natürlich eigentlich wahnsinnig dramatisch.
1: Es ist so, und es ist auch irgendwie so ein Fanal für unsere Zeit, wo wir ja auch in Europa auch wieder einen Krieg haben und die Nachrichten von anderen Kriegen, von Konflikten, alle übrigens auch um Ressourcen natürlich, die man führt, voll sind, dass man da plötzlich merkt, ja, so die Munition des Zweiten Weltkriegs, der 80 Jahre her ist und man denkt, lange vorbei, ist plötzlich wieder aktiv, wird aktiviert, kommt hoch, so wie die Weltkriegsschiffe im Rhein und andere Relikte. Das ist wie so eine Art von schauderlicher Wiederkehr einer eigentlich längst hinter uns liegenden Zeit, wo man merkt, nein, wir sind an solchen Zeiten viel, viel näher dran, als wir eigentlich denken.
0: Steffen Kopetzky über historische Spuren im Hürtgenwald und auch im Harz und im Hohenfenn und die Kriege, die Menschen auch gegen sich selber führen. Ganz herzlichen Dank für das Gespräch, Herr Kopetzky.
1: Danke Ihnen sehr für die Einladung.

0: Je näher die Wahlen in Sachsen-Anhalt und Mecklenburg-Vorpommern rücken, desto mehr häufen sich die Artikel über mögliche Wahlsiege der AfD. Das ist ein bekanntes, irgendwie auch ein logisches Muster im Journalismus. Die Frage ist allerdings, ob es wirklich noch brauchbar und zielführend ist, Thesen maximal zuzuspitzen und bestehende Gefahren noch größer zu machen, indem man sie beschwört unter dem Deckmantel der kritischen Berichterstattung. Das Nachrichtenmagazin Spiegel hat mit seinem aktuellen Cover deshalb kritische Reaktionen ausgelöst, zumal es inzwischen wohl auch als Autogrammkarte dient von Ulrich Siegmund, dem AfD-Spitzenkandidaten in Sachsen-Anhalt, der als der gefährlichste Mann Deutschlands, Zitat Ende, vom Spiegel bezeichnet wird. Was dieses Cover auslöst, wie es zu bewerten ist und wie die Vorwahlberichterstattung in diesem Jahr läuft, darüber habe ich mit dem Politikwissenschaftler Klaus Leggewie gesprochen. Hallo und guten Abend.
1: Hallo, guten Abend.
0: Herr Leggewie, jetzt frage ich mal ganz schlicht, ist das ein gelungenes oder ein misslungenes oder vielleicht sogar ein falsches Cover?
1: Das kann man ja gar nicht sagen. Die Reaktionen sind ja außerordentlich unterschiedlich. Ich persönlich habe das erstmal gar nicht so als so skandalös empfunden. Viele meiner Freunde haben gesagt, das kann man nicht machen, das macht Propaganda für die. Andere haben es genau im Gegenteil gemacht. Man spaltet das Land, man beleidigt die AfD-Wählerschaft und so weiter. Also ein Bild hat immer außerordentlich viele Interpretationsmöglichkeiten. Es gibt keine eindeutige ikonografische Botschaft, die von diesem Bild ausgeht. Wenn ich mir das anschaue, dann sehe ich so eine Art Most Wanted-Plakat vor mir. Schwarzer Untergrund, alarmrote Schrift. Und es ist ein bisschen wie ein Fahndungsfoto. Und das heißt, hier wird eine Gefahr sehr stark visualisiert, die man sieht. Übrigens führen Titel von Magazinen auch immer zu einer Titelgeschichte. Aber wir reden über das Bild und kaum jemand redet über die Titelgeschichte, die nicht schlecht ist, die der Spiegel gemacht hat, sehr informativ und die eben deutlich macht, was an diesem Mann und an dieser Partei gefährlich ist. Denn sie ist gefährlich. Sie ist eine Gefahr für die deutsche Demokratie. Das haben wir ja mittlerweile festgestellt. Und ich glaube, dass die unterschiedlichen Reaktionen, die man jetzt sieht, dass die auch aus einer gewissen Hilflosigkeit erfolgen. Wir haben alles Mögliche probiert, um diese Partei klein zu halten. Sie erinnern sich, es fing an mit so einem Spott über die Professorenpartei, die gegen den Euro war. Da hat man gedacht, naja, die Kerle, die bringen es ja nicht. Dann merkte man, sie anfingen, ihren völkischen, radikalen Kurs einzuschlagen. Dann hat man mit Röntgenblick die braunen Flecken in dieser Partei, in dieser völkischen Ideologie rausgeholt. Und dann haben wir alle mit Friedrich Merz angekündigt, wir werden diese Rechtsaußenseite halbieren. Sie wissen, was passiert ist. Die Anhänger- und Wählerschaft hat sich verdoppelt in einer Dekade. Und es zeigt, wie hilflos die Reaktionen fast aller auf diese Partei sind. Das gilt auch für mein Fach, die Politikwissenschaft. Wir wissen alles über diese Partei, aber das hat nicht dazu geführt, dass sozusagen der Teil der Wählerschaft, der ihr folgt, sich davon in irgendeiner Weise beeindrucken lässt.
0: Das heißt, der Journalismus darf alles, auch in diesen Zeiten. Oder sollte auch alles ausprobieren?
1: Nein. Er muss vor allen Dingen gut sein. Ich bin kein Journalist, aber wenn ich mir ausdenke, was ich für ein Titelbild gemacht hätte, hätte ich mich an John Hartfield 1932, Arbeiter Illustrierte Zeitung. Da gibt es ein Bild, wie Hitler den Hitlergruß macht, den Arm so ausstreckt und das große Geld beflügelt ihn und gibt ihm Reichsmark. Also das ist ein viel besseres Titelfoto schon mal. Und die Berichterstattung, ich habe es gesagt, das Spiegel ist keine schlechte über die AfD. Man wird dort informiert und das ist das, was Journalismus tun muss. Journalismus darf nicht alles, er muss vor allen Dingen gut sein. Und er kann im Moment nur das tun, dass er die Leserschaft des Spiegel, die nicht nur, aber doch überwiegend linksliberal ist,

0: darüber aufklären, was passieren kann. Man kann auch darüber reden, was man in Sachsen-Anhalt und andernorts tun kann, um eine Machtergreifung noch zu verhindern. Aber im Grunde genommen macht man nicht mit Titelbildern oder mit Artikeln Politik. Das ist eigentlich die Aufgabe der Politik und nicht des Journalismus.
1: Ja, okay, also so höre ich eine leichte, wie soll man das sagen, Entlastung, ja?
0: Ja, ich nehme den Spiegel, das ist nicht mein Lieblingsjournal, aber nehme ich in diesem Fall in Schutz. Und ich finde auch die Begründung, die Herr Korpiwald, der Chefredakteur, heute nachgelegt hat, die finde ich gar nicht schlecht. Ich möchte darauf hinweisen, dass die Aufregung, die darüber entstanden ist, habe ich schon gesagt, durch eine gewisse Hilflosigkeit verursacht ist. Also wir haben doch alle möglichen Strategien probiert, mit denen reden. Nein, sie totschweigen. Nein, sie hart rannehmen. Aber lieber doch einfühlsam sein, was die Wähler betrifft. Sie verbieten. Nein, doch lieber einbinden. Sie dämonisieren. Nein, entzaubern. Das hatte alles denselben Effekt, nämlich gar keinen. Gegen eine Maschine, die einfach weitergelaufen ist, weil es in Deutschland eine Wählerschaft gibt, die im Kern hart rechtsradikal bis faschistoid ist und andere, die sich nicht davon abbringen lassen, eine solche Partei zu wählen, obwohl sie wissen, die Siegmunds und Höckes, was die vorhaben.
1: Was ist denn von dem Wort gefährlich beziehungsweise von diesem Superlativ gefährlichst zu halten?
0: Ja, das ist natürlich typische Spiegelübertreibung. Das ist das, was ich anfangs meinte, das ist ein Most Wanted-Bild. Ja? Er ist natürlich nicht der gefährlichste Mann in Deutschland. Es gibt Terroristen, die viel gefährlicher sind. Es gibt auch in der AfD welche, die gefährlicher sind als er selbst. Aber er ist nun mal derjenige, der vermutlich in wenigen Tagen den Durchbruch der AfD schaffen kann. Und das macht ihn im Moment zu dem gefährlichsten Mann, weil dann die Dämme brechen können, weil dann man nicht mehr genau weiß, was können wir eigentlich noch dagegen tun? Bilden wir noch eine Gegenregierung, wo dann CDU und Linke irgendwie kooperieren müssen? Oder ist es tatsächlich so etwas wie der Beginn des Durchmarschs, der 1932 auch in Sachsen-Anhalt begonnen hat?
1: Was sagt es denn über den Wahlkampf und über den Stil von Ulrich Siegmund aus, dass seine Anhänger jetzt sich von ihm auf diesem Spiegelcover teilweise auch ein Autogramm geben lassen und das stolz in die Höhe recken?
0: Ja, das sagt, dass sie sich einen Dreck um das scheren, was wir von ihm halten. Die AfD braucht das alles nicht. Die AfD hat ihre eigenen Kanäle und mit diesen Kanälen hält sie ihre Anhänger und Wählerschaft bei Laune. Und je mehr gewissermaßen...
1: Laune ist ja gar nicht so schlecht als Stichwort, ne? Im Zusammenhang mit ihm.
0: Ja, natürlich. Die AfD ist ein Ausbund schlechten Geschmacks. Aber was nützt es, dass ich das jetzt sage? Was nützt es, denen zu sagen, die schlechten Geschmack haben, dass sie schlechten Geschmack haben?
1: Aber ist er da nicht so eher auch ein Gegenbild, ein Gegenentwurf in diesem Umfeld des schlechten Geschmacks? Zumindest oberflächlich.
0: Ich kenne Herrn Siegmund nicht. Ich habe ihn da nicht mit seiner Persönlichkeit auseinandergesetzt. Ich weiß, dass er irgendwelche Duftstoffe verkauft. Und dass er als junger Mensch den Karriereweg AfD genommen hat, was übrigens jetzt viele, vor allen Dingen junge Männer, aber auch ein paar junge Frauen so machen. Wie gesagt, wir laborieren bei der AfD immer mit ihren Widersprüchen. Die Vorsitzende der AfD ist mal in einem Townhall-Meeting gefragt worden, wie sie es eigentlich vereinbart, in einer Partei Vorsitzende sein, die homophob und queerfeindlich ist und mit einer Frau verheiratet zu sein. Da hat sie gesagt, ich bin nicht queer, ich bin nicht homosexuell, ich bin mit einer Frau verheiratet. Das ist ein Beispiel dafür. Wir können immer wieder auf Widersprüche hinweisen. Es ist die Partei, die im vergangenen Bundestagswahlkampf die höchsten Steuerentlastungen für Reiche und die höchsten Belastungen und für Ärmere verkündet hat, sich aber als Partei der kleinen Leute verkauft. Das kann ich 100-mal sagen und ich sage es auch seit Jahren, aber es führt nicht dazu, dass die Anhängerschaft und Wählerschaft diesen Widerspruch sozusagen einsieht, kapiert und sagt, ja dann, wenn das so ist, lasse ich das. Das ist ein bisschen der Einfluss des Trumpismus in der ganzen Welt.
1: Spricht da der abgeklärte Klaus Leggevi oder ist er schon ein bisschen zynisch geworden?
0: Ich glaube nicht, dass ich zynisch bin. Ich bin realistisch geworden. Ich habe alles probiert seit Jahren und ich bin dieser Partei wirklich gefolgt. Ich versuche alles Mögliche, um Aufklärung zu liefern. Und mir war in den letzten Jahren etwas zu viel gegen die AfD und zu wenig für die Demokratie. Möglicherweise ist das unser Versäumnis gewesen, dass wir sehr stark auf diesen Gegner fixiert waren und gesagt haben, die sind ganz furchtbar. Und dass wir zu wenig getan haben, um die Demokratie von unten zu stärken. Ich glaube, das ist kein Zynismus, das ist Enttäuschung. Das ist übrigens Enttäuschung über, wie soll ich mich möglichst unpathetisch ausdrücken, über das deutsche Volk, dass sie tatsächlich nochmal solchen Irren hinterherlaufen. Aber Sie sehen schon, ich sollte das lassen mit den Irren. Das hat keinen Wert. Ja, es ist sozusagen die Empathie. Empörung, die dann aufscheint, wenn man sagt, es könnte sein, dass wir das Spiel verlieren. Ich behaupte nicht, dass wir verloren haben oder verlieren werden. Ich kämpfe weiter für den Erhalt und den Ausbau dieser Demokratie. Und das ist das, was man Herrn Siegmund entgegensetzen kann.
1: Klaus Leggewi, ganz herzlichen Dank für das Gespräch.
0: Danke auch.
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1: Tanz im August, Deutschlands größtes internationales Tanzfestival, ist am Wochenende gestartet. Bis Ende August gibt es 54 Veranstaltungen an 11 Orten und die Produktionen kommen, kann man schon sagen, von überall her. Kuba, Taiwan, Griechenland, aus dem arabischen Raum. Also eine große Bandbreite. Für uns beobachtet unsere Tanzkritikerin Elisabeth Nehring das Festival und sie ist jetzt im Studio. Hallo erstmal, Elisabeth.
3: Guten Abend.
1: Eröffnet wurde das Festival mit einem Stück, über das wir hier im Programm auch schon mal gesprochen haben, nämlich Trapicana von Joanna Tischkau. Was war denn das für ein Eröffnungsabend, vielleicht auch über dieses Stück hinaus?
3: Aus meiner Sicht war das ein ausgesprochen verhaltener Eröffnungsabend, der die Grundstimmung innerhalb der Kulturszene, insbesondere der Berliner Kulturszene, sehr stark abgebildet hat. Den Eindruck, in einer ja doch krisenhaften Zeit zu leben, mit den vielen Kürzungen konfrontiert zu sein, einer großen Unsicherheit auch ausgesetzt zu sein, die sich angesichts eben so starker antidemokratischer Tendenzen immer weiter verfestigt. Das hat sich vor allen Dingen gezeigt in der Eröffnungsrede der Intendantin des HAU, Annemie van Akkere. Die begann nämlich mit einem langen Zitat der türkischen Autorin Ece Temelkuran aus ihrem Buch Nation of Strangers, Die Heimat sind wir, so heißt dieses Buch, in dem diese Autorin über die Erfahrungen des Exils schreibt. Nicht vollkommen hoffnungslos, aber doch in einem sehr melancholischen Grundton. Und einen Satz, den Annemie van Akkere zitiert hat, der ist mir hängen geblieben. Alles Schöne trägt den zukünftigen Verlust in sich. Und mit solcher Art Zitaten und den entsprechenden Verweisen eben auf die unsicheren Zeiten, in denen wir leben, die auch eine große Melancholie erzeugen, ging es bei Tanz im August in diesem Jahr los. Interessanterweise, ganz im Gegensatz zur Stimmung in Hamburg beim Sommerfestival, wo ich ja jetzt auch zweimal war und wo auch, würde ich sagen, so diese, dass es schwierig ist, gerade nicht vergessen wird, aber in den Eröffnungsreden und auch im Programm doch wesentlich offensiver und auch optimistischer mit allem umgegangen wird. Mir ist da deutlich geworden, dass das so zwei Kulturstädte sind, gar nicht so weit voneinander entfernt, aber doch mit extrem unterschiedlichen klimatischen Bedingungen, würde ich sagen. Und zur Berliner Stimmung passte dann eben auch dieses Eröffnungsstück, was auch doch eher ein bisschen verhalten war.
1: Steht diese Stimmung vom Eröffnungsabend vielleicht auch programmatisch für die Produktion, die du schon gesehen hast?
3: Ja, in gewisser Weise schon. Also ich würde mal sagen, Erschöpfung ist zum Beispiel ein Motiv, was eine große Rolle spielt, was nicht dazu führt, auch interessant, dass die Stücke nicht auch wirklich Spaß machen anzuschauen, auch zum Teil voller Energie sind. Marco da Silva Ferreira, das ist ein portugiesischer Choreograf, der vor 2 Jahren das Festival mit einer fantastischen Produktion eröffnet hat, hat hier jetzt seine neueste Arbeit gezeigt, Hacking Future mit so 3 Sternchen. Ich weiß jetzt nicht genau, wie man es aussprechen soll, wenn man was nicht aussprechen soll. Wieder ein ganz hochenergetisches Stück, dieses Mal über Körperbilder. Die TänzerInnen werden so von einem ganz rhythmischen Sound getrieben und verkörpern im Kollektiv mal Soldaten, werden dann wieder ganz weich, dann wieder roboterhaft. Aber choreografisch ist das längst nicht so spannend wie Carcassa, dieses erste Stück von ihm. Aber es hat das Publikum gepackt in dieser Unermüdlichkeit und Ausdauer, die da auf die Bühne gebracht wird. Und das ist auf jeden Fall ein Motiv. Für mich am interessantesten war bisher das Trio von Kara Kotsali aus Griechenland. Das heißt, it's the end of the amusement phase. Das sind 3 Tänzerinnen auf der Bühne, die ebenfalls unermüdlich über die Bühne sich bewegen, immer wieder neue Spielformen des Tanzes ausprobieren, auch immer wieder neue Props entgegennehmen, so vom Techniker reingereicht. Hier ein Fähnchen, da ein Cheerleader-Puschel, ganz witzig. Und dazu gibt es einen starken Soundtrack mit Musik, aber auch Spoken Word.
4: This is nothing like the Great Depression, nothing great about this sadness, a microdosing of madness, a bleed through from the future. 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
5: 8, 7, 6, 5, 4, 3, 2, hush.
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3: Und vielleicht ahnt man das schon so ein bisschen, wenn man diesen Soundtrack hört. In diesem Stück wird so etwas wie eine lineare Zeitvorstellung und auch Erfahrung aufgehoben. Es geht irgendwie alles durcheinander, sprachlich, tänzerisch, choreografisch, in den Bildern. Die eigenen Geburtsdaten werden eingeblendet, die der Väter, Jahreszahlen von Katastrophen, Kriegen und Umbrüchen, Gefühle und Ängste spielen eine Rolle. Das ist so ein bisschen wie beim Scrollen durch Social Media. Wir springen von hierhin nach dahin und es hat eigentlich keinen inneren Zusammenhang vom Rockkonzert zum Kindergeburtstag, vom Pizzaessen während des Tanzens, weil es ja immer weitergehen muss, zum totalen Stillstand. Also es ist ein Stück, was schwer zu greifen ist, weil es eben jede Chronologie vermeidet, aber ich fand es ganz interessant.
1: Da war ja auch so eine renommierte Tanzkompanie aus Taiwan zu Gast, das Cloud Gate Dance Theater of Taiwan, mit einem Stück über die Schönheit der Natur. Was kann man sich darunter vorstellen?
3: Ja, also wer Schönheit mit Harmonie, Symmetrie und Gleichklang assoziiert, der ist in diesem Stück genau richtig. Dafür steht auch das Cloud Gate Dance Theater. Zumindest kenne ich ausschließlich Stücke, die so funktionieren. Hier hatten wir eine ganz weiße Bühne. Auch die TänzerInnen sind in ganz helle, auch sehr neutrale Farben gekleidet und bewegen sich ganz meditativ über die Bühne, hochkonzentriert. Man hätte eine Stecknadel fallen hören können. Immer in Rundungen. Es gibt überhaupt keine scharfen Stops oder Kanten. Es ist eine sehr gleichförmige Art der Bewegung, auch Dramaturgie. Und über die Schönheit der Natur bedeutet hier auch, Assoziationen an Pflanzen und Tiere erzeugen. Also es wachsen so Arme, Hände und Finger in den Himmel. Bäume natürlich oder auch Wasserpflanzen. Einige Tänzer bewegen sich andeutungsweise wie Federvieh oder Affen. Einige stehen auf einem Bein wie Flamingos. Aber das wird alles wirklich nur zart angedeutet, nicht etwa so platt 1:1 dargestellt. Und dazu gibt es ganz viele Geräusche, die von den Tänzerinnen selbst erzeugt werden. So Schnalzen, Gackern, Scharren, Rufen. Also das sind viele tolle Details. Und es war ein großer Erfolg. Das Publikum war begeistert. Volles Haus im ja doch sehr großen Haus der Berliner Festspiele. Für mich hat das aber auch so Grenzen. Also mir fehlt in diesen Stücken von Cloud Gate ganz oft die Reibung, die Spannung, vielleicht auch die Heterogenität der Menschen auf der Bühne, ganz sicher auch Improvisation. Ich würde mal sagen, das sind so Kategorien, die ich im zeitgenössischen Tanz suche. Und hier ist es eher Perfektion, Virtuosität, auch Formalismus und Ruhe. Und wer das sucht, der ist da ganz an der richtigen Stelle.
1: Und wie passt das jetzt alles zusammen, was du gesehen hast und noch sehen wirst?
3: Gar nicht. Und ich glaube, es soll es auch gar nicht. Also was, auch wenn jetzt vielleicht noch nicht so der ganz große Hammer, wo ich sage, ich bin da total begeistert, was doch immer wieder interessant ist zu sehen, wenn man sich drauf einlässt, ist so die Spannbreite der Ästhetiken, die auch dann jeweils ihr eigenes Publikum findet. Ich bin immer wieder erstaunt, auch jetzt in diesen ersten Tagen, wie voll die Vorstellungen sind, wie begeistert das früher so extrem kühle Berliner Publikum heute sein kann. Und dass es so offensichtlich ein Bedürfnis gibt, sich mit diesen verschiedenen, ich sag mal in Anführungsstrichen, Antworten auf diese vielbeschworenen, krisenhaften Zeiten zu beschäftigen, mit dem Tanz, mit einer sehr emotionalen oder emotionalisierenden Kunstform. Und ich bin gespannt, welche Zutaten auch in den nächsten Stücken, die wir sehen werden, noch dazukommen werden, weil die Spannbreite dessen, was der Tanz so inkludieren kann, die ist schon sehr breit und das hat sich jetzt auch gezeigt in diesen Tagen.
1: Elisabeth Nehring über das Eröffnungswochenende von Tanz im August in Berlin. Geht noch bis 29. August und wir ziehen auch nochmal Zwischenbilanz hier bei Fazit. Danke, Elisabeth.
3: Gerne.
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5: In Italien reißen die Nachrichten über Kunstdiebstähle nicht ab. Am Wochenende haben Einbrecher aus einem Museum auf Sizilien mehrere wertvolle Werke des Renaissance-Künstlers Antonello da Messina gestohlen. Nikolaus Nützel.
6: Die Diebe kamen in der Nacht von Samstag auf Sonntag. Abgesehen hatten sie es auf einen Flügelaltar des Künstlers Antonello da Messina. Seine Kunst strahlte in der zweiten Hälfte des 15. Jahrhunderts auf ganz Europa aus, vor allem seine Art, Porträts zu malen. Drei der fünf Tafeln des Altars zu Ehren des heiligen Gregor nahmen die Räuber mit, sowie ein Bild der Jungfrau Maria. Rätselhaft ist nicht nur, wie der Raub gelingen konnte, sondern auch, wer dahinter steckt. Dass Werke von Antonello da Messina enorme Preise erzielen können, hat sich im Frühjahr gezeigt. Da kaufte der italienische Staat ein Bild des gemarterten Christus, das von Antonello stammt, für mehr als 12 Millionen Euro.
5: 11 Filme konkurrieren darum, für Deutschland nächstes Jahr ins Rennen um den Oscar für den besten ausländischen Film zu gehen. Das teilte German Films mit. Die Auswahl des deutschen Beitrags trifft eine unabhängige Fachjury in der kommenden Woche. Zu den eingereichten Filmen gehören »Ach, diese Lücke, diese entsetzliche Lücke« von Simon Verhoeven, »Das geträumte Abenteuer« von Valeska Griesebach und »Heimsuchung« von Volker Schlöndorff. Der Berliner Regisseur Ilkay Çatak hat bereits eine Art Wildcard sicher. Er darf seinen Film »Gelbe Briefe« sogar einreichen, falls ein anderer Film als offizieller deutscher Beitrag ins Oscar-Rennen geht, weil er den Goldenen Bären bei der Berlinale gewonnen hat. Gleiches gilt für den Film »Von Scham und Geld« von Bizar Morina, der beim Sundance Festival ausgezeichnet wurde. Möglich machen das neue Regeln der Oscar-Akademie. Die Shortlist für den besten internationalen Film gibt die Oscar-Akademie Mitte Dezember bekannt. Der Neubau eines Besucherzentrums der UNESCO-Welterbestätte Mathildenhöhe wird gestoppt. Die Stadt Darmstadt entschied dies wegen stark gestiegener Baukosten. Das Welterbe Mathildenhöhe ist ein herausragendes Beispiel des Jugendstils in Deutschland. Das architektonische Ensemble besteht unter anderem aus dem Hochzeitsturm, dem Museum Künstlerkolonie sowie Künstlerhäusern. Die 1899 gegründete Künstlerkolonie gab bis zum Beginn des Ersten Weltkrieges wesentliche Impulse zur Entwicklung der Moderne in Kunst, Kunsthandwerk und Architektur. Die Stadt Darmstadt teilte mit, dass die Vermittlung des UNESCO-Welterbes geprüft und dann auf eine neue Grundlage gestellt werden soll. Die Baukosten hätten sich seit der Aufnahme der Mathildenhöhe in die UNESCO-Welterbeliste 2021 deutlich erhöht. Die US-amerikanische Schauspielerin Hayden Panettiere ist im Alter von 36 Jahren gestorben. Das berichteten US-Medien unter Berufung auf eine Mitteilung ihres Sprechers. Die Todesumstände werden untersucht. Die ehemalige Kinderdarstellerin wurde durch Fernsehserien wie Nashville und Heroes bekannt. Panettiere war eine Zeit lang mit dem Ex-Box-Weltmeister Wladimir Klitschko liiert. Sie wurden gemeinsam Eltern einer Tochter. Vor kurzem erschien die Biografie der Schauspielerin, in der sie ihre Probleme mit Sucht und Depressionen thematisierte.
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1: Dass Verträge von Museumsdirektorinnen und Direktoren zeitlich befristet sind, das ist keine Seltenheit. So ist es formal zunächst auch mal nichts Besonderes, wenn der Vertrag von Nanette Snoop, seit 2019 Leiterin des Rautenstrauch-Joost-Museums in Köln, jetzt nicht verlängert wird und sie Ende des Jahres das Ethnologische Museum verlassen wird. In diesem Fall scheint die Sache aber vielleicht doch etwas anders zu liegen. Immer wieder hat Nanette Snoop mit ihrer Haltung zu Postkolonialismus und der Zukunft der Ethnologischen Museum in der Zunft angeeckt. Zum Beispiel machte sie sich äußerst stark für die Restitution der Benin-Bronzen. Jetzt wiederum haben Unterstützer aus der Wissenschaft in einem Solidaritätsschreiben ihr eine tadellose Arbeit bescheinigt. Mein Kollege Stefan Kolderhoff hat dazu recherchiert. Stefan, was ist denn da nun los? Warum muss Nanette Snoop gehen? Das ist ja jetzt auch gar nichts Neues, ne, dass dieser Vertrag nicht verlängert wird.
7: Nee, aber bislang haben wir alle nicht gewusst, was da möglicherweise hinter der formalen, hinter der offiziellen Begründung noch hinterstecken könnte. Die formale Begründung, übrigens eine Entscheidung, die die damalige Oberbürgermeisterin hier in Köln, Henriette Reker, noch in ihren letzten Amtstagen gefällt hat, die lautet, es gab Unruhe in der Belegschaft, es gab Vorwürfe, dass Frau Snoop nicht gut kommunizieren würde, dass Entscheidungen nicht transparent seien, dass führende Mitarbeiter von Informationen abgeschnitten seien und so weiter und so fort. Wenn man ihre langjährige Assistentin kennt, dann kann man sich das nicht so richtig vorstellen, aber so hat es offiziell geheißen und wenn sowas vorkommt, dann muss ein Vertrag eben auch nicht verlängert werden, klar. Es gibt aber jetzt eine Reihe von Dingen, die ans Tageslicht kommen, die das Ganze vielleicht nochmal in einem anderen Licht erscheinen lassen. Und das sind unschöne Argumente und die hängen mit dem zusammen, was du gerade beschrieben hast, nämlich, dass Nanette Snoop tatsächlich, als sie 2019 die Leitung des Hauses übernommen hat, das Rautenstrauch-Jos-Museum ganz neu positioniert hat. Und zwar in einer Art und Weise, die international wahrgenommen wird. Sie hat für eine neue Museologie, für neue Präsentationsformen, vor allen Dingen für Partizipation, also für die Einbindung zum Beispiel der Herkunftskulturen, aus denen die Ausstellungsstücke im Museum kommen, gestanden. Sie hat manchmal einfach für Ausstellungen quasi den Schlüssel abgegeben und hat gesagt, so, das ist euer Thema, ihr wisst das viel besser als wir hier in Deutschland, macht ihr doch mal. Und das ist offenbar sowohl bei Teilen der Belegschaft als auch beim Museumsverein, der hier in Köln Museumsgesellschaft heißt, gar nicht gut angekommen. Das sind Bürgerinnen und Bürger, zum Teil alteingesessene Kölner Familien. Und ich zitiere vielleicht mal aus einem Schreiben, um klarzumachen, was denen nicht geschmeckt hat. Da geht es um eine neue Ausstellung, die eröffnet wurde. Und im Mitgliederbrief steht dann vom Vorsitzenden, viele von ihnen haben in den letzten Monaten Sorge zum Ausdruck gebracht, das Museum entferne sich von seiner Aufgabe. Die wird dann auch definiert, das Verständnis anderer, insbesondere europäischer Kulturen zu fördern. Das tue diese Ausstellung zwar, heißt es dann weiter in dem Brief, aber, und jetzt kommt der entscheidende Satz, das Verständnis von Kulturen soll vorrangig von den Vertretern der Kulturen selbst vermittelt werden. Und das sei, so heißt es dann weiter, schwierig. Auch die Förderung des Museums stehe damit so ein bisschen auf der Kippe, auch finanziell. Es sei eigentlich nicht möglich, das im bisherigen Umfang fortzuführen. Also wenn hier ein Museum, ein ethnologisches Museum, politisiert wird, dann gibt es auch nicht mehr die Kohle wie früher.
1: Also man kann festhalten, sie hat da offenbar eine stark polarisierende Haltung vertreten. Aber andererseits ist sie ja auch eine international anerkannte Museumsfrau. Hat das die Stadt Köln, dies ja in der Verantwortung, nicht gesehen?
7: Also sie hat versucht zu reagieren auf diese Auseinandersetzungen, die es innerhalb der Belegschaft gegeben hat. Da ist mal ein Mediationsverfahren versucht worden, da sollte ein Workshop stattfinden, zu dem dann aber beispielsweise auch externe Fachleute bitte lieber nicht kommen sollten, so der Kulturdezernent der Stadt Stefan Charles in Unterlagen, die uns vorliegen. Und auch das ist dann eskaliert. Es stellte sich nämlich irgendwann heraus, dass ein Mitarbeiter offenbar ein sogenanntes Mobbing-Tagebuch geführt hatte, in dem er haarklein dokumentiert hatte, von welchen Informationen er so alles abgeschnitten sei. Zeitraum über mehr als 2 Jahre, 18 Seiten akribisch alles aufgeführt. Und als Frau Snoop das mitgekriegt hat, da hat sie dann in der Mitarbeitendenversammlung ist sie zum ersten Mal sehr persönlich geworden und hat darauf hingewiesen, was kaum jemand wusste, dass sie Jüdin ist und dass die Art und Weise, wie da ihr Leben protokolliert wird sozusagen, ihr daraus Vorwürfe gemacht werden, für sie ganz, ganz schlimme Erinnerungen weckte, weil Teile ihrer Familie von den Nazis verfolgt wurden und auch im Holocaust gestorben sind. Und dann ist sie, wie mir Anwesende gesagt haben, emotional sehr bewegt aus dem Raum rausgegangen. Und daraufhin fiel dann von einem Mitarbeiter, der das dementiert, aber auch das ist von 3 Anwesenden bestätigt, der Satz, jetzt spielt sie auch noch die Judenkarte. In einem anderen Schriftstück ist die Rede davon, eins muss man ihr lassen, Geld besorgen kann sie, soll über Nanette Snoop gesagt worden. Also ganz klar antisemitische Äußerungen und auch die sind der Stadt Köln zugetragen worden. Es gab keinerlei Reaktionen darauf. Ich habe mit dem Kulturdezernenten vor einiger Zeit ein vertrauliches Gespräch geführt, aus dem man also nicht wörtlich zitieren darf. Was man aber sagen kann ist, er hat gesagt, das sei ihm völlig unbekannt. Und das kann entweder nur bedeuten, entweder haben es ihm seine Mitarbeiterinnen nicht weitergeben wollen oder er hat den Laden nicht im Griff. Mhm.
1: Wäre Nanette Snoop denn gerne am Rautenstrauch-Jost-Museum geblieben, nachdem sie erfahren hat, dass der Vertrag nicht verlängert wird? Also ich meine, das Ganze steht ja eben auch schon lange im Raum und anscheinend ist ja auch noch gar kein Nachfolger gefunden.
7: Nein, im Gegenteil, die Stelle ist längere Zeit schon ausgeschrieben und geht jetzt offenbar in eine zweite Runde, weil die Rahmenbedingungen wohl für diejenigen, die sich beworben haben, nicht ausreichend gut gewesen sind. Ich habe Frau Snoop nie gefragt, ob sie gerne geblieben wäre. Ich hatte aber aus den Begegnungen mit ihr schon den Eindruck und Sagen wir doch mal ganz ehrlich, nicht jeder Mensch, der eine gute Wissenschaftlerin ist oder eine gute Kuratorin, muss auch eine gute Direktorin sein. Also Verwaltungsdinge, die Abrechnung von Förderanträgen und so weiter, das ist vielleicht nicht jeder Manns oder jeder Frau Sache. Aber man hätte sie dann ja zu einer Kuratorin at large machen können, zu einer Sonderkuratorin, damit sie diese wirklich tollen, international anerkannten Projekte hätte weitermachen können. Nur dafür hätte es zusätzliches Geld gebraucht und jetzt schließt sich der Kreis. Dieses Geld hätte höchstwahrscheinlich auch von dem Förderverein kommen müssen, der möglicherweise mit so argumentiert hat, dass der Vertrag nicht verlängert wird.
1: Stefan, ist die Phase dieses sehr reflektierten Umgangs mit kolonialen Gütern oder man könnte auch sagen Dekolonisierung, ist die jetzt vielleicht vorbei? Erleben wir ein Rollback?
7: Also der Professor für Ethnologie an der Universität Köln, Martin Zillinger, der auch einen sehr klugen Text geschrieben hat über den Fall Nanette Snoop, der hat gesagt, es verschiebt sich gerade was in unserer Demokratie. Es müsse auch weiterhin darum gehen, Stadtgesellschaft neu zu denken, Kulturpolitik auch gegen die Interessen wohlhabender und einflussreicher Akteure so wörtlich definieren zu können. Und das wäre eben hier konkret Aufgabe der angeblich so offenen Kulturstadt Köln, die diesen privaten Interessen seit Monaten nichts entgegengesetzt. Da wäre ein starker Kulturdezernent gefordert, den hat Köln leider nicht. Und da wäre auch ein starker Oberbürgermeister, der solchen Anforderungen widerspricht, massiv widerspricht, gefragt gewesen.
1: Stefan Kolderhoff über die Solidaritätsbekundungen für Nanette Snoop, deren Vertrag als Leiterin am Rautenstrauch-Joost-Museum ja nicht verlängert wird. Vielen Dank, Stefan.
7: Gerne.

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1: In unserer letzten Folge von Kultur ohne Kohle lernen Sie Harald Januschke kennen. Ein Mann, der den Musikcontest liebt. Kultur, sagt er, gehört zum Leben dazu. Und auch er hat Wege gefunden, Kultur zu genießen. Matthias Dell hat ihn getroffen.
2: Ich bin Harald oder Harry Januschke. Ich bin gerade 60 Jahre jung geworden und arbeite derzeit als Redakteur. Der Träger ist Betel und das Medium ist Freistädter Online-Zeitung. Freistadt, muss man auch sagen, ist der größte Bereich der Wiedereingliederungsmaßnahmen in Norddeutschland. Also ich habe für einige Zeit ohne Obdach gelebt, war zwischen Einrichtungen bei Freunden, habe Sofa-Hopping gemacht, war auf der Straße und habe nie eingesehen, irgendwie den Kopf in den Sand zu stecken, sondern dieser Gedanke spulte sich automatisch im Kopf ab. Ich mache das Spiel, mache es für kurze Zeit und jetzt gilt's Ärmel aufkrempeln. Ich bin dann jedes Mal froh gewesen, wenn man in Behörden oder in Kaufhäusern oder in Einrichtungen dann wieder war, wo hinten dran wenigstens mal ein Radio lief, ein TV-Gerät, ein Online-Modul. Da passiert das natürlich, dass man dann über Stunden, wenn es nicht sein muss, sogar über Tage, gänzlich von kulturellen Zugängen, ja, ausgeschlossen ist. Gerade Bibliotheken ist natürlich ein wunderbarer Zufluchtsort, wo man dann sich wirklich mal mit einem Buch hinsetzen kann und da eben über ein paar Stunden sinnieren kann. Kultur ist ein wahnsinnig wichtiges Gut. Kultur müsste eigentlich auch frei zugänglich sein für jedermann. Da müsste auch für diese Menschen, die eben da Schwierigkeiten haben, da irgendwas gemacht werden. Für Schüler gibt es Schülerausweise, auch Rentner kriegen verbilligt Angebote. Ich stand auch schon vor der Situation, dass ich selber wenig bis gar kein Geld hatte. Und damit waren dann etliche Veranstaltungen tabu. Und sei es nur, wenn man eben auch mal ein Museum besuchen wollte.
3: Germany, you received from the public votes, I'm sorry, 0 points.
2: Ich höre genauso Heavy Metal bis Klassik und alles, was dazwischen drin ist. Aber mein absolut größtes Steckenpferd ist der Eurovision Song Contest. Und ich war dieses Jahr richtig stolz, dass es jetzt den 70. Wettbewerb insgesamt gibt. Der Wettbewerb hat eine kulturelle Geschichte. Es ist Musik in allen Stilen und von allen Kulturen, die da zusammentrifft. Ein Lied aus Lettland von einer jungen Dame, sehr tragend vorgetragen, aber hatte Pech, kam nicht ins Finale, was von den Wetten her auch schon zu befürchten war. Aber das Glück habe ich seit knapp 50 Jahren, also meine Lieder landen in den seltensten Fällen vorne. Es gibt in Bremen eine Benefizveranstaltung, die nennt sich Dein Festmahl.
4: Wir ungeboren, um die Welt zu verändern.
2: Das ist so in etwa wie das Weihnachtsessen von Frank Zander. Also Weihnachtsessen für Bedürftige. Und der Betreiber von der ÖVB Arena, der organisiert das auch jedes Jahr, alles mit Spenden. Und das musikalische Rahmenprogramm, wo ja auch schon ganz fantastische Künstler aufgetreten sind. Unter anderem im letzten Jahr dann eben Franz Uhle. Er ist gerade mal 15 Jahre jung und manche kennen ihn vielleicht noch von The Voice Kids Germany, der dort A, eine gute Sache für verarmte Menschen getan hat und selber aufgetreten ist. Und ich war von seiner Leistung derartig geplättet, die er auf der Bühne gebracht hat. Ja.

0: Und Harald Harry Januschke nimmt Kultur nicht nur wahr, er macht auch selber welche. Im letzten Jahr ist sein Roman Dignity Among Friends, die Geschichte einer Freundschaft, bei Books on Demand erschienen. 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Die Presseschau, die Kulturpresseschau von morgen, Dienstag, den 18. August, sie kommt heute von Hans von Trotha.
1: Schwarz und weiß zugleich, das bin ich. So stellt sich Hadija Haruna Oelker vor, die in der Frankfurter Rundschau unter der Überschrift »Wo Gleichstellung baden geht« bestürzt feststellt, wie verroht die Debatte hierzulande ist. Wie schnell sich der Wunsch nach Gleichstellung und Inklusion als Bevorzugung umdeuten lässt, zeigt die Debatte um ein kleines, temporär aufgebautes Schwimmbecken vor der Berliner Volksbühne. Der Verein Each One Teach One wollte es vergangene Woche 6 Stunden lang ausschließlich schwarzen Kindern und Jugendlichen als geschützten Raum zur Verfügung stellen. Der Verein erhielt rassistische Drohungen und die Volksbühne sagte die Veranstaltung ab, aus Sicherheitsbedenken. Das ist Deutschland 2026. Schwarze Kinder werden geschützt, indem sie gar nicht erst kommen sollen. Wir leben in einer im wörtlichen Sinne sich aufheizenden Welt, schreibt die Autorin. Und vielleicht knallt es gerade deshalb so laut, wenn es um Vorfälle von antischwarzem Rassismus geht, weil sich die politischen Machtverhältnisse verschieben, während schwarze Menschen weiterhin selbstbewusst öffentliche Räume für sich beanspruchen und Gleichbehandlung einfordern. Darum richtet sich der oft genannte politische Backlash auch nicht nur gegen sie, sondern insgesamt gegen die Errungenschaften emanzipatorischer und demokratischer Bewegungen. Weshalb sich kurz vor der Landtagswahl in Sachsen-Anhalt, auch mit Blick auf die Wahlen in Mecklenburg-Vorpommern, Berlin und 5 weiteren Bundesländern im nächsten Jahr, die Frage stellt, was wird von diesen Werten übrig bleiben? Was werden wir in Zukunft einmal über unsere Gegenwart erzählen? Und wie werden diejenigen, die nach uns kommen, darüber urteilen? Es entscheidet sich jetzt. Überhaupt, Wahlkampf ist derzeit ungewöhnlich präsent in den Feuilletons. Die Süddeutsche nimmt gleich 2 Wahlkampfmedien in den Blick, Spiegeltitel und Wahlplakate. Der jüngste Spiegeltitel treibt Micky Beisenherz, Gastgeber des Podcasts Apokalypse und Filterkaffee, um. Er meint, der Spiegel würde den AfD-Spitzenkandidaten in Sachsen-Anhalt mit einem Trick attraktiv machen, mit dem Gangster-Rapper ihre Alben bewerben. In der heißen Phase des Wahlkampfes lächelt einem von jedem Kiosk ein gut aussehender Mann entgegen, den man soeben zum gefährlichsten Mann Deutschlands gemacht hat. Wäre Wahlkampf ein Konzeptalbum, ich nehme den Spiegeltitel als Plattencover, erklärt Micky Beisenherz und erinnert sich, wie Anfang der 90er die Plattenläden gestürmt wurden, um die neuen CDs von Tupac, Ice Cube oder Eazy-E zu kaufen. Vorne drauf das mahnende Etikett Parental Advisory, Explicit Content, erdacht von Prüfbehörden, um Eltern zu warnen, ihre Kinder zu schützen. Der Effekt war natürlich der gegenteilige. Auch er kommt nicht ohne Verweis auf die sich aufheizende Umwelt aus. Sind Brände in Europa, die trockenen Flüsse, die sich dramatisch verändernden Transportwege nicht von ähnlicher oder größerer Tragweite? Dummerweise, so Beisenherz, ist Klima jedoch ein Abschalter, wie man beim Fernsehen sagt. Das ballert nicht. Er diagnostiziert eiskaltes Unternehmertum, wo Journalismus gefragt wäre. Die Folgen ausbaden müssen dann andere, die Menschen in Sachsen-Anhalt zum Beispiel, meint er. Peter Laudenbach liest Wahlplakate in Berlin und sieht jede Menge praktizierten Dadaismus. Das Gemurmel der Parolen schwankt zwischen beruhigender Langeweile bei der CDU, einer muss vernünftig sein, und Sozialkundeunterricht bei den Grünen. Demokratie geht nicht alleine. Ein anderer Plakatslogan klingt, als hätten AfD-Arier zu tief ins Heideggerglas geschaut. Deutsche wohnen im eigenen. Das stammt von Volt und soll vermutlich ein Vorschlag zur Lösung des Wohnungsmangels sein. Die SPD thematisiert indirekt, dass sie seit 37 Jahren in jeder Berliner Landesregierung saß, Peter Laudenbachs Meinung nach geradezu genial. SPD wieder Berlin. Eine Wahlkampfparole von wahrhaft buddhistischer Gelassenheit und vollendeter Inhaltslehre, so der süddeutsche Autor, der darin die etwas höflichere Umschreibung für den resignierten Stoßläufer sieht. Berlin, was willst du machen? Oh je.
0: Das war die Kulturpresseschau von Hans von Trotha und das war Fazit, die Kultur vom Tage. Ich bin Marietta Schwarz, danke fürs Zuhören und eine gute Nacht.

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1: Ein Uhr, die Nachrichten. Das BSW in Thüringen will seine interne Auseinandersetzung um die Beteiligung an der Landesregierung auf einem Sonderparteitag klären. Auf Basis der Anträge von 4 Kreisverbänden habe der Landesvorstand die Einberufung des außerordentlichen Parteitags beschlossen, teilte das BSW in Erfurt mit. Zudem habe man sich darauf geeinigt, dem Beschluss des Bundesvorstandes, aus der Thüringer Regierungskoalition auszusteigen und Verhandlungen für eine Expertenregierung aufzunehmen, nicht zu folgen, hieß es weiter. Das BSW regiert in Thüringen mit CDU und SPD. Es geht um einen Richtungsstreit innerhalb der Partei zwischen Gründerin Wagenknecht und der Thüringer Landeschefin Wolf. Wagenknecht vertritt das Modell eines überparteilichen Regierungschefs, der auch unter Einbeziehung der AfD mit wechselnden Mehrheiten regieren könnte. Die beiden Abgeordneten des BSW in Thüringen, Wirsing und Künzel, kündigten an, die Regierung von Ministerpräsident Vogt nicht mehr zu unterstützen. Die Landtagsfraktion entschied sich dagegen für einen Verbleib in der Koalition. Wirsing und Künzel fehlten bei der Abstimmung. Der Deutsche Bauernverband stellt heute seine diesjährige Erntebilanz vor. Angesichts anhaltender Trockenheit und Hitze rechnet der Lobbyverband mit teils erheblichen Einbußen, etwa bei Getreide, Kartoffeln und Gemüse. Engpässe gibt es auch bei der Versorgung von Nutztieren mit Gras und Heu. Zuletzt hieß es, Höfe im Süden gingen vereinzelt dazu über, Tiere früher als geplant zu schlachten. Der Bauernverband forderte wegen einer angespannten Lage vieler Höfe Soforthilfen von der Politik. Die Gespräche des US-Sondergesandten Kushner zum Friedensplan über den Gazastreifen sind ohne Durchbruch zu Ende gegangen. Kushner erklärte nach einem Treffen mit dem israelischen Ministerpräsidenten Netanyahu in Jerusalem, es gebe noch keine Einigung. Die Gespräche seien aber positiv verlaufen. Am Tag zuvor war Kushner in Ägypten mit Vertretern der Terrororganisation Hamas zusammengekommen. Unterdessen telefonierte der türkische Präsident Erdogan mit US-Präsident Trump. Laut dem türkischen Präsidialamt ging es in dem Gespräch auch um die Lage im Gazastreifen. Demnach kritisierte Erdogan, dass die Angriffe Israels auf Palästinenser im Gazastreifen zunehmen, obwohl eigentlich die zweite Phase von Trumps Friedensplan in Kraft treten sollte. Der von der US-Regierung entworfene Plan sieht einen schrittweisen Abzug der israelischen Truppen aus dem Gazastreifen sowie eine gleichzeitige Entwaffnung der Hamas vor. Die Aussagen des rechtsextremen israelischen Sicherheitsministers Ben-Gvir über gezielte Tötungen im Gazastreifen haben in Deutschland parteiübergreifend Empörung ausgelöst. Ben-Gvir hatte in einem Podcast erklärt, er halte Tötungen in Gaza für richtig und sprach von 30 bis 40 Menschen pro Nacht. Es gebe im Gazastreifen Menschen, die es nicht verdient hätten zu leben. Der außenpolitische Sprecher der Unionsfraktion Hart bezeichnete die Aussagen als menschenverachtend. Die EU müsse Ben-Gvir mit Sanktionen belegen, sagte der CDU-Politiker dem Deutschlandfunk. Ähnlich äußerten sich die außenpolitischen Sprecher von SPD und Grünen im Bundestag, Achmetowitsch und Düring. Die linken Politikerin Reißner rief die Bundesregierung auf, alle Waffenexporte nach Israel zu stoppen. Zudem müsse das Assoziierungsabkommen zwischen der EU und Israel ausgesetzt werden, sagte Reißner dem Deutschlandfunk. Der Weltfußballverband FIFA und Betriebsdirektor Lamour haben nach dessen Kritik an Verbandspräsident Infantino ihre Zusammenarbeit beendet. Ein FIFA-Sprecher bestätigte den Schritt, nannte jedoch keine Gründe. Lamour hatte Ende Juli nach dem Bekanntwerden der Investorenpläne der FIFA Vorwürfe gegen Infantino erhoben. Der Verbandspräsident habe die Mitarbeiter hintergangen, hieß es in einem Schreiben Lamours, das der US-amerikanischen Nachrichtenagentur AP vorlag. Das Wetter. In der Nacht im Alpenrand abklingende Schauer und Gewitter, sonst gebietsweise größere Auflockerungen. Im äußersten Westen zum Morgen aufkommender Regen. Tiefstwerte 17 bis 9 Grad. Am Tag im Nordosten sowie im Südwesten zeitweise sonnig. Im Rest des Landes bewölkt und gebietsweise Schauer. 18 bis 28 Grad. Am morgigen Mittwoch wechselnd bis stark bewölkt, im Norden sowie in einem Streifen quer über der Mitte Schauer. Sonst kaum Regen, 20 bis 30 Grad. Das waren die Nachrichten.
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2: Mit Tobi Strauß herzlich willkommen.

Wir begleiten Sie in den kommenden Stunden sehr gerne durch diese Nacht, die ja in vielen Regionen in Deutschland eine gar nicht mehr für möglich gehaltene Kühle mit sich bringt. In dieser Stunde hören Sie unter anderem unser Religionsmagazin Tag für Tag. Außerdem einen Hintergrund zur Frage, wie früh soll der Rechtsstaat eingreifen dürfen, wenn es darum geht, Terroranschläge zu verhindern. Schön, dass Sie sich interessieren und mit dabei sind an diesem ja noch vergleichsweise jungen Dienstag.

0: dass sich ein Mensch selbst verbrennt, um zu protestieren. Das gibt es und das hat es auch nicht erst einmal gegeben. Aber immer wenn es passiert, dann ist die Erschütterung groß. Und manchmal sind auch die Konsequenzen aus diesem Tod bedeutsam. Die Selbstverbrennung eines Gemüsehändlers in Tunesien zum Beispiel 2010, die gilt bis heute als unmittelbarer Auslöser der Revolution in dem Land und in der Folge auch als Auslöser des arabischen Frühlings. Und auch die Selbstverbrennung des evangelischen Pfarrers Oskar Brüsewitz in der DDR hat eine Debatte ausgelöst, die im Prinzip bis heute anhält. Sein Protest und seine Tat jähren sich heute zum 50. Mal.
1: Mittwoch, 18. August 1976. Der 47-jährige Pfarrer Oskar Brüsewitz steigt im Talar vor der Michaeliskirche mitten in Zeitz aus seinem Wartburg-Kombi aus und befestigt zwei Plakate an dem Auto.
2: Funkspruch an alle. Die Kirche in der DDR klagt den Kommunismus an, wegen Unterdrückung der Kirchen in Schulen an Kindern und Jugendlichen.
1: Danach übergießt er sich aus einer 20-Liter-Milchkanne mit Benzin und zündet sich an.
3: Ist dann die ganze Straße noch hier runtergerannt. Brennend.
4: Da rannte der dann hier runter, wurde dann vom Busfahrer mit der Decke gelöscht.
1: Erinnern sich später Augenzeugen im MDR. Brüsewitz wird ins Krankenhaus nach Halle gebracht. Seine Haut ist zu 80% verbrannt. Die Staatsmacht beseitigt schnell die Plakate, das Auto, die Spuren der Selbstverbrennung. Zwei Tage später interviewt der Deutschlandfunk einen Studienfreund Brüsewitz, Klaus Detlef Beck.
5: Ich würde ausschließen, dass er etwa wegen geistiger Umnachtung oder aus krankheitlichen Gründen dies getan hat. Familiäre Gründe sind völlig ausgeschlossen. Ich bin zu der Frau Brüsewitz nur aus diesem Grunde gefahren, um genau zu wissen, was vorgefallen ist.
1: Vier Tage nach der Selbstverbrennung erliegt Oskar Brüsewitz seinen Verletzungen.
6: Ein Fanal sondergleichen und es ist kein christliches Zeugnis, weil es ein Selbstmord ist, aber es ist eine christliche Tat,
1: sagt der Kirchenhistoriker Friedemann Stengel von der Uni Halle.
6: Eine Tat an der Grenze des Verantwortbaren aus einer unvergleichlich starken Bezeugung einer verzweifelten Situation, nicht eines Menschen, sondern eines Landes.
1: Sofort beginnt ein Streit darüber, wie diese Tat zu deuten sei. In Kirche wie SED-Staat.
6: Die Lesart der DDR, die ganz schnell in den Zeitungen veröffentlicht worden ist, dass dieser Mann ein Psychopath gewesen ist, dessen Selbstmord man gar nicht ernst nehmen, sondern die man letztendlich psychopathologisch diagnostizieren könne, hat natürlich sehr viele Anhänger gefunden.
1: Oskar Brüsewitz lebte eine evangelistisch geprägte Frömmigkeit. 1929 im Memelland geboren, kam er mit 16 in die sowjetische Besatzungszone, wurde Schuhmachermeister, ging 1951 in den Westen. Nach einer gescheiterten Ehe kehrte er in die DDR zurück, besuchte dann in den 60er Jahren die Predigerschule in Erfurt und wurde Pfarrer in Rippicha im Kreis Zeitz. Dort erregte er sowohl Aufsehen als auch Unmut.
2: Ohne Regen, ohne Gott geht die ganze Welt bankrott,
1: plakatierte er und brachte ein weithin sichtbares Kreuz aus Leuchtstoffröhren an seiner Kirche an. Sein Auftreten war missionarisch, seine Äußerungen kompromisslos gegen die SED-Politik gerichtet.
6: Brüsewitz nimmt auf eine Situation Bezug, und das ist die tatsächliche Ausgrenzung, Benachteiligung, Marginalisierung, Lächerlichmachung konfessioneller Kinder in den Schulen.
1: Selbst seiner Kirche ging Brüsewitz' Kampf gegen die Repression der Christen zu weit. Sein Bischof legte ihm die Ausreise in den Westen nahe. Im Sommer 1976 schaufelt sich Brüsewitz sein eigenes Grab und schreibt Abschiedsbriefe. Der Pfarrer Jürgen Hauskeller sagt, man habe Brüsewitz in seiner Not allein gelassen.
7: Man ist ja, wenn man so im Kreuzfeuer der staatlichen Behörden steht und ständig auf den Rat des Kreises bestellt wird, zwecks Klärung eines Sachverhaltes, fragt man sich wirklich, bin ich verrückt? Bin ich verrückt oder sind die anderen verrückt? Also diese Frage habe ich mir auch oft gestellt.
1: Hunderte Pfarrer aus der ganzen DDR reisen zu Brüsewitz' Beerdigung, berichtet Lothar Löwe für die ARD.
8: Viele Pastoren, die an der Beerdigung teilnahmen, meinen, Pfarrer Brüsewitz habe ein Zeichen gesetzt. Es gelte jetzt für alle Christen in der DDR, mutiger und entschlossener als bisher Zeugnis abzulegen. Allzu oft hatte Brüsewitz die aus seiner Sicht zu kompromissbereite Haltung der evangelischen Oberhirten kritisiert.
1: Die Debatte in Kirche und Gesellschaft über die Bedeutung von Brüsewitz-Fanal hält bis heute an, sagt Friedemann Stengel.
6: Weil das manchen Zeitzern gar nicht recht ist, dass Brüsewitz sozusagen herhält für einen, der die Verhältnisse in der DDR auf den Punkt bringt, weil das DDR-Volk überwiegend mitlaufend und kompromissbereit, stillschweigend diese Diktatur mittragend gewesen ist. Beim Fall Brüsewitz kann man durchexerzieren, ob die DDR als Diktatur bewertet wird oder eben nicht als Diktatur bewertet wird.
0: Heute, vor 50 Jahren, hat sich der evangelische Pfarrer Oskar Brüsewitz in der DDR selbst verbrannt. Das Kalenderblatt dazu war das von Henry Bernhard.

0: Parade beginnen und mit Feiern in der ganzen Stadt enden. Doch am 25. Juli bleiben vor allem Entsetzen und Fassungslosigkeit.
1: Einfach nur schrecklich. Ganz furchtbar, vor allen Dingen für die Hinterbliebenen. Und ich denke mir schon, dass man beim CSD mit allem rechnet, aber mit Sicherheit nicht damit.
0: Ein Mann fährt mit einem Kleinbus in eine feiernde Menschenmenge. Dann greift er Menschen mit einem großen Messer an. Eine Frau stirbt, viele weitere werden verletzt. Die Ermittler gehen von einem islamistisch motivierten Anschlag aus. Der mutmaßliche Täter war den Sicherheitsbehörden offenbar bereits bekannt. Nach einem solchen Angriff richtet sich der Blick zunächst zwangsläufig auf den konkreten Fall. Auf den Ablauf der Tat, auf mögliche Vorzeichen, auf Versäumnisse oder Fehleinschätzungen der Behörden. Und die schwierigste Frage, die nach jedem Anschlag im Raum steht. Hätte der Staat diese Tat verhindern können? Für Taten wie diese gibt es in Deutschland ein eigenes Recht, das Antiterrorstrafrecht. Es soll helfen, genau solche Taten zu verhindern, bevor sie geschehen. Seit seinem Inkrafttreten vor 50 Jahren wird es immer wieder verändert und ausgeweitet. Zuletzt in diesem Jahr. Was es von den meisten anderen Strafgesetzen unterscheidet? Es bestraft nicht nur, was jemand getan hat, sondern greift schon dort ein, wo jemand eine Tat erst plant oder sich darauf vorbereitet. Das macht es zu einem der umstrittensten Bereiche des deutschen Strafrechts. Die zentrale Frage, um die es dabei geht: Wie weit darf der Staat gehen, um eine Gefahr zu bannen, die er bisher nur vermutet? Ursprünglich war das Antiterrorstrafrecht in den 1970er Jahren für terroristische Gruppen geschaffen worden. Nicht islamistischer, sondern linksextremer Terror forderte damals den deutschen Staat heraus. Die Rote Armee-Fraktion, RAF, verübte seit Anfang der 1970er Jahre Anschläge, um Staat, Wirtschaft und Gesellschaft zu erschüttern.
2: Ja, furchtbar, die Botschaft ist soeben in die Luft gesprengt worden. Es brennt im dritten Stock, also genau dort, wo die Geiseln festgehalten wurden. Noch weiß man nicht, wie es um die Geiseln und um die Terroristen steht.
0: Es war nur ein Beispiel für den Terror der RAF. Im April 1975 überfielen mehrere RAF-Mitglieder die deutsche Botschaft in Stockholm und nahmen 12 Geiseln. Zwei von ihnen töteten sie, bevor sie die Botschaft sprengten. Als wenige Monate später in Stammheim der erste Prozess gegen 4 RAF-Mitglieder begann, wurde ihnen Mord in 4 Fällen und versuchter Mord in 54 Fällen vorgeworfen. Neben dem Mordparagrafen stand dabei den Anklägern vor allem der Paragraf 129 des Strafgesetzbuches zur Verfügung, die Bildung einer kriminellen Vereinigung. Allerdings, diese Norm sollte eigentlich überwiegend Diebstahl- oder Einbruchsbanden bestrafen, weniger den politischen Terrorismus, sagt der frühere Staatsanwalt Rainer Griesbaum.
3: Dieses Schwergewicht terroristischer Straftaten hat sich im 129 nicht abgebildet, aber er war die einzige Möglichkeit, Gruppen vom Zuschnitt der neuen terroristischen Vereinigung Rote Armee-Fraktion zu verfolgen.
0: Dass der Paragraph 129 Strafgesetzbuch nicht so richtig auf eine Strafverfolgung terroristischer Straftaten passen wollte, hatte auch organisatorische Gründe, erklärt Griesbaum. Denn für Straftaten und deren Verfolgung sind in erster Linie die Staatsanwaltschaften der Länder zuständig.
3: Am Anfang, in den ersten 3, 4 Jahren, waren 10, 15 Staatsanwaltschaften von Hamburg bis Süden Karlsruhe in Sachen Rote Armee-Fraktion befasst mit einem enormen Informationsaustausch zwischen den einzelnen Staatsanwaltschaften. Der Bedarf war groß, um einigermaßen gleichförmig die Strafverfolgung zu betreiben. Es war überdeutlich, gesetzgeberisch muss bei der Bekämpfung der Roten Armee-Fraktion nachgesteuert werden.
0: So sah es auch die Politik. Am 24. Juni 1976 beschloss der Bundestag mit seiner sozialliberalen Regierungsmehrheit den neuen Paragraphen 129a. Am 18. August 1976 wurde er im Gesetzblatt verkündet. Strafbar sollte nun also bereits die Gründung einer Gruppe sein, die schwerste Verbrechen plant. Das Gesetz nannte damals konkret 3 Bereiche. Erstens Mord und Totschlag. Zweitens Entführungen. und drittens

0: schwere Anschläge, etwa mit Sprengstoff. Wer eine solche Vereinigung gründet, sich ihr anschließt, für sie wirbt oder sie unterstützt, riskierte bis zu 10 Jahre Gefängnis. In besonders schweren Fällen drohten sogar bis zu 15 Jahre Haft. Und schon der Versuch, eine solche Gruppe ins Leben zu rufen, wurde strafbar. Vor allem aber wurden die Ermittlungen beim Generalbundesanwalt gebündelt, also bei jener Staatsanwaltschaft, die für bestimmte Delikte für ganz Deutschland zuständig ist.
1: Eine zentrale, sehr kompetente Stelle und diese Möglichkeit, früh ein Ermittlungsverfahren einzuleiten, bietet die Chance, sehr früh gravierende Ermittlungsmaßnahmen bis zur Wohnraumüberwachung, Quellen-TKÜ und Ähnliches durchzuführen und damit Erkenntnisse zu erlangen, die hoffentlich Hinweise bieten, welche Ziele in Zukunft diese terroristische Vereinigung hat, die ihre besondere Gefährlichkeit durch die Gruppendynamik entwickelt.
0: Rainer Griesbaum hat am Bundesgerichtshof viele Jahre die Antiterrorabteilung geleitet. Die Gruppendynamik erklärt er so.
1: Dass mindestens 3 Personen zusammen sind, die sich gegenseitig, ich will das mal flapsig ausdrücken, hochschaukeln.
0: Aus dieser Gefährlichkeit folgt für Griesbaum die Notwendigkeit, auch als Strafverfolgungsbehörde möglichst frühzeitig eingreifen zu dürfen. Nicht erst, wenn etwas passiert ist, ein Brandanschlag, eine Geiselnahme, ein Mord, sondern so früh, dass ein Terroranschlag bestenfalls sogar verhindert werden kann. Damit aber verschiebt sich der Schwerpunkt für die Tätigkeit der Bundesanwaltschaft. Es geht weniger um eine begangene Tat als um eine Gefährlichkeitsprognose. Und hier bewegt sich der Rechtsstaat in einem Spagat, betont der frühere Ermittler und erinnert sich an einen seiner ersten Fälle als Bundesanwalt im Oktober 1982. In einer Stuttgarter Wohngemeinschaft fanden Ermittler Texte über einen Hungerstreik der RAF und Unterlagen über Einrichtungen der Bundeswehr und der amerikanischen Streitkräfte. 3 Verdächtige wurden festgenommen. Nun musste entschieden werden, ob die Verdächtigen auch längerfristig in Haft behalten werden konnten.
1: Sind die Voraussetzungen für einen Haftbefehl gegeben? Dringender Tatverdacht, Fluchtgefahr, all das, was eben immer wieder diskutiert wird. Und wir waren nach langen Gesprächen der Meinung, es reicht nicht aus, die 3 Personen müssen auf freien Fuß gesetzt werden.
0: Später erfuhr Griesbaum, die junge Frau war an mehreren Mordanschlägen beteiligt. Der Mann starb bei einem Schusswechsel in Wien. Ein Dilemma, das ihn sein ganzes Berufsleben begleitete. Zu früh einzugreifen und zu riskieren, dass Terroristen gewarnt werden. Oder zu spät und ein möglicher Anschlag passiert. Und darauf sollte der neue Paragraph 129a im Strafgesetzbuch reagieren. Bestraft werden soll nicht erst ein Anschlag selbst, sondern schon dessen Vorbereitung. Juristen nennen das Vorverlagerung. Anneke Petsche, Strafrechtsprofessorin in Bremen.
2: Der Staat möchte den Anschlag verhindern. Und das kann er natürlich nicht mit Strafrecht, wenn er nur die durchgeführte Tat unter Strafe stellt und bestraft dann. Sondern wir müssen ins Vorfeld gehen, um möglichst auch mit Strafrecht als Instrument vielleicht weitere Anschläge zu verhindern.
0: Vorfeld meint hier, der Staat setzt jetzt bei der Strafbarkeit deutlich früher an. Eine Entwicklung, die 1976 begann und sich in den Folgejahren weiter fortsetzte, sagt die Rechtswissenschaftlerin.
2: Man muss sagen, die Entwicklung war größtenteils Ausweitung und Verschärfung. Dieser Katalog, der war am Anfang auf die schwersten Verbrechen beschränkt und wurde immer mehr ausgeweitet.
0: Insbesondere nach den Anschlägen vom 11. September. Einbezogen wurden damals auch ausländische Vereinigungen wie Al-Qaida, Hamas oder der sogenannte Islamische Staat. Auch Angriffe auf wichtige Infrastrukturen werden seitdem erfasst. Aktuell basieren zum Beispiel die Ermittlungen gegen die linksextremistische Vulkangruppe wegen des Stromausfalls Anfang des Jahres in Berlin auf dem Antiterrorparagraphen 129a. Eine grundlegende Verschiebung folgte 2009. Nicht mehr nur, wer eine Gruppe gründet oder unterstützt, sondern auch, wer sich alleine auf einen Terroranschlag vorbereitet, sollte nun belangt werden. Der Gesetzgeber reagierte mit diesem ebenfalls im Strafgesetzbuch neu geschaffenen Paragraphen 89a auf ein verändertes Bedrohungsbild. Auf Täter, die sich nicht mehr in der Gruppe, sondern im Internet radikalisieren, Anschlagspläne entwickeln oder zur Ausbildung ins Ausland reisen. Auch der spätere Attentäter auf den Christopher Street Day wurde nur wenige Tage vor seiner Tat nach diesem Paragraphen verurteilt, weil er sich im Ausland auf einen Anschlag vorbereitet hatte. Dass er dennoch auf freiem Fuß blieb, lag unter anderem an Besonderheiten im Jugendstrafrecht, nachdem er verurteilt wurde. Das Antiterrorismusstrafrecht von 1976 ist seit den 2000er Jahren ein breiteres Terrorismusstrafrecht geworden. Es erfasst die Gruppe, den Einzeltäter und weiterhin diejenigen, die einer terroristischen Vereinigung helfen, ohne ihr selbst anzugehören. Wobei die Gerichte präzisierten, was als Unterstützung gilt. Ein Beispiel gibt das Verfahren gegen Susanne E., eine Freundin der NSU-Terroristin Beate Zschäpe. Am 17. Juli 2026 verurteilte das Oberlandesgericht Dresden Susanne E. zu einer Bewährungsstrafe, weil sie den nationalsozialistischen Untergrund unterstützt haben soll. Was Susanne E. getan hatte, klingt zunächst nicht unbedingt nach Terrorismus. Gerichtssprecherin Maike Scharf erklärte nach der Urteilsverkündung:
3: Die Frage, die der Senat dann zu klären hatte, war, ob die Angeklagte diese terroristische Vereinigung unterstützt hat, indem sie ihre Krankenversicherungskarte zur Verfügung gestellt hat, damit Beate Zschäpe damit Arztbesuche wahrnehmen konnte, indem sie ihre Bahncard der Frau Zschäpe zur Verfügung gestellt hat und indem sie die Mitglieder des NSU Ende Oktober 2011 zur Abholung eines Wohnmobils gefahren hat, mit dem diese ihren letzten Banküberfall begangen haben.
0: Eine Krankenversicherungskarte, eine Bahncard, eine Autofahrt. Nichts davon ist auf den ersten Blick für sich genommen terroristisch. Nach Überzeugung des Gerichts half Susanne E. aber gerade dadurch dem rechtsextremen NSU dabei, das Leben im Untergrund aufrechtzuerhalten und eine Bank zu überfallen. Entscheidend war also die Frage, was wusste Susanne E.?
3: Die Vorsitzende hat an der Urteilsbegründung eine Vielzahl von Details aufgelistet, aus denen sich in der Gesamtschau entnehmen lässt, dass die Angeklagte die NSU-Taten für möglich gehalten hat. Unter anderem die ausgesprochen enge Beziehung, die auch nach den Aussagen der Zeugin Zschäpe die Angeklagte zu ihr hat, eine enge Freundschaft.
0: Die Verteidigung hält genau das nicht für bewiesen. Und ohne Kenntnis der rassistischen Mordserie könne Susanne E. den NSU auch nicht als terroristische Vereinigung unterstützt haben. Das Urteil ist noch nicht rechtskräftig. Im Fall von Susanne E. hat der Generalstaatsanwalt die Ermittlungen erst im Rückblick begonnen, nachdem der NSU sich im November 2011 selbst enttarnt hatte. Häufig dagegen beginnt die Arbeit der Ermittler früher, um eben Anschläge im Vorhinein zu verhindern. Damit aber verschmelzen die staatliche Aufgabe der Gefahrenabwehr und jene der Strafverfolgung. Normalerweise trennt der Rechtsstaat diese zwei Aufgaben, erklärt Matthias Jahn, Strafrechtsprofessor an der Goethe-Universität Frankfurt.
4: Das ist schon ein Grundsatz unserer Rechtsordnung, dass man differenziert zwischen Strafverfolgung und Gefahrenabwehr. Wir haben sozusagen einerseits die Strafgerichte, die dazu da sind, nachdem sich ein entsprechender Verdacht bestätigt hat, Straftäter generell zu verurteilen, ihrer individuellen Schuld entsprechend. Und wir haben auf der anderen Seite die Gefahrenabwehrbehörden, und zwar nicht nur in den Ländern die Polizei, sondern vor allen Dingen auch im Bund, Bundeskriminalamt, Bundespolizei, den Verfassungsschutz, die Geheimdienste, um in die Zukunft zu blicken und zu entscheiden, welche Schritte zu unternehmen sind, um den zukünftigen Eintritt von Gefahren zu verhindern.
0: Das bundesdeutsche Antiterrorstrafrecht löst diese Trennung auf. Für Ermittler liegt genau darin der Vorteil, auf beiden Seiten.
4: Die Strafverfolger bekommen über den 129a StGB einen ganz mächtigen Türöffner, weil er sehr weit im Vorfeld eingreift, der es ihnen ermöglicht, dann auch sehr weit im Vorfeld robuste Ermittlungen zu führen. Und auf der anderen Seite bekommen die Gefahrenabwehrbehörden mit dem 129a StGB ein Instrument in die Hand, das ihnen noch weiter im Vorfeld solcher Ermittlungen es ermöglicht, über die Prognose, dass zukünftig eine solche Straftat durch eine solche Vereinigung begangen werden könnte, zu handeln und Gefahrenabwehrmaßnahmen zu ergreifen.
0: Die Bremer Juraprofessorin Anneke Petsche sieht das eher als Herausforderung für den Rechtsstaat.
2: Für die Ermittlungsmaßnahme brauchen wir ja nicht das, was wir für eine Verurteilung brauchen. Da sind die Anforderungen viel geringer, teilweise nur ein Anfangsverdacht. Und wenn wir die Hürden letztendlich dadurch absenken oder gar umgehen, indem wir eben diese Voraussetzung an sehr weite Tatbestände erfassen, dann mag der Bürger immer noch denken, wunderbar, aber er mag vielleicht nicht bedenken, dass es sehr leicht zu begründen ist und dann eben auch die Falschen treffen kann.
0: Ein Verdacht auf die Vorbereitung einer möglichen Terrorstraftat öffnet damit den Weg zu Telefon- oder Handyüberwachungen, Wohnungsabhörungen, Durchsuchungen und verdeckte Ermittler. Instrumente, die außerhalb des Antiterrorrechts nur für den begründeten Verdacht einer schweren Straftat gedacht sind. Hier aber gegebenenfalls schon bei einem frühen, oft unscharfen Anfangsverdacht greifen können. Im April 2026 hat der Bundestag diese Grenze noch einmal nach vorne verschoben. Damit wurde eine EU-Richtlinie zur Terrorismusbekämpfung umgesetzt. Schon der Versuch, Terrorismus zu unterstützen, ist jetzt strafbar. Nicht nur wer sich tatsächlich aufmacht, um eine Terrorausbildung zu absolvieren, kann sich strafbar machen, sondern auch derjenige, der lediglich den Versuch unternimmt, also zum Beispiel seinen Koffer packt. Damit gewinnt ein Vorwurf an Gewicht, der das Terrorismusstrafrecht seit seinen Anfängen begleitet. Dass die Strafe nicht nach einer konkreten Tat, sondern nach der inneren Einstellung, der Motivation oder den politischen Gedanken bemessen wird.
2: Ich würde vielleicht noch nicht sagen, dass es sich hier umfassend um Gesinnungsstrafrecht handelt. Aber man sieht deutlich, weil wir letztendlich sehr viel und sehr weit im Vorfeld erfassen, also viele potenziell vollkommen harmlose Handlungen, die eben nur aufgrund der, im untechnischen Sinne gesprochen, nur aufgrund der bösen Gedanken des Täters letztendlich unter Strafe stehen.
0: Entscheidend wird dann, was jemand wusste, wollte oder zumindest für möglich hielt. Das müssen Gerichte aus äußeren Umständen und Indizien erschließen. Je stärker die Strafbarkeit von solchen Rückschlüssen abhängt, desto größer wird die Gefahr, nicht mehr eine nachweisbare Tat, sondern eine vermutete Gesinnung zu bestrafen. Was die präventive Wirkung angeht, ist für Professor Jahn deshalb gesetzgeberisch das Ende der Fahnenstange im Antiterrorstrafrecht erreicht. Eine weitere Vorverlagerung dürfe es nicht mehr geben. Denn
4: das Problem an der ganzen Sache ist, man sieht es den Leuten nicht ohne weiteres an und ihren Handlungen auch nicht so ohne weiteres. Und das macht die rechtsstaatlich permanente Gefahr aus, dass der Rechtsstaat sich hier aufgibt, um ein höheres Ziel zu erreichen.

Dienstag Nacht, 6:06. 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Und da schauen wir heute zurück in die 1960er Jahre auf die zweite USA-Tour der Beatles zum Höhepunkt der Beatlemania im Jahr 1966. Da war damals eigentlich alles bereit für die ganz große Show und dann kam aber die ganz große Empörung. Zumindest mal bei konservativen evangelikalen Christen in den Vereinigten Staaten. Denn John Lennon, der hatte in einem Interview gesagt, das Christentum werde bald wahrscheinlich ohnehin ausgedient haben und die Beatles seien eh schon bekannter als Jesus. Da war was los.

0: Anfang 1966 ist mit Rubber Soul die aktuelle Langspielplatte der Beatles bei den Fans hoch im Kurs. Zudem steht eine Welttournee des populären Quartetts bevor. Das Interesse der Medien an den Beatles ist nun besonders groß. Für die Londoner Zeitung Evening Standard führt Starreporterin Maureen Cleave ausführliche Einzelinterviews mit den Bandmitgliedern. Sie werden Woche für Woche in einer Artikelserie veröffentlicht. Am 4. März 1966 wird ein Gespräch mit John Lennon abgedruckt, in dem sich der Musiker auch zu Glauben und Religion äußert.
1: Mit dem Christentum wird es irgendwann zu Ende gehen, da bin ich mir ziemlich sicher. Wir als Beatles sind schon heute populärer als Jesus. Ich weiß nicht, was zuerst verschwunden sein wird, der Rock'n'Roll oder das Christentum.
2: Aus der Perspektive gläubiger Christen war es natürlich arrogant und ein erheblicher Akt von Selbstüberschätzung. Aber in den 60er Jahren hat man das sehr oft, dass Künstler versuchen zu provozieren, auch gerade die ältere Generation, dass sie da Reaktionen herauskitzeln wollen. Und ich könnte mir vorstellen, dass das bei John Lennon ein bisschen von allem war.
0: So der katholische Theologe und Historiker Michael Hochgeschwender, Professor an der Ludwig-Maximilians-Universität München. Allerdings wird John Lennons Provokation in seiner Heimat England erstaunlich gelassen aufgenommen. In der Öffentlichkeit wird seine Äußerung weder als Gotteslästerung noch als Skandal empfunden.
2: Tatsächlich ist nach dem Zweiten Weltkrieg der Säkularisierungsprozess in Großbritannien relativ schnell vonstatten gegangen. Also in den 50ern hätte das vermutlich noch für Aufregung gesorgt. In den 60ern war dann die Atmosphäre doch eher so, dass es niemand mehr besonders interessiert hat.
0: Vor allem der liberal eingestellte anglikanische Bischof John Arthur Thomas Robinson versuchte damals, frischen Wind in die angestaubte Church of England zu bringen. Für seinen neuen Kurs hatte er viele Gleichgesinnte in Kirchenkreisen gewinnen können. Unter dem Motto Relevant to Modern Times war die Führungsriege der Erneuerer darum bemüht, die Kirche von England von innen heraus zu modernisieren und an den Zeitgeist der 1960er anzupassen. Vor diesem Hintergrund wurde John Lennons Jesus-Vergleich in England weitgehend als Meinungsäußerung eines Künstlers verstanden, der zudem als führendes Mitglied der Beatles den Status eines Nationalhelden genoss. 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Ganz anders die Reaktionen auf das John Lennon-Interview einige Monate später in den USA. Am 12. August 1966 soll die Beatles-Tournee durch Nordamerika beginnen. Kurz vor dem Start wird John Lennons Jesus-Zitat in vielen Medien thematisiert und für Negativschlagzeilen genutzt, die sich gegen die Band aus Großbritannien richten. Vor allem in den fundamental christlich geprägten Regionen des Südens, vor allem im sogenannten Bible Belt, dem Bibelgürtel, führt Lennons Aussage zu einem Sturm der Entrüstung. Es scheint, als habe man dort nur auf einen passenden Anlass gewartet, um einen Generalangriff zu starten, der sich nicht nur speziell gegen die Beatles richtet.
2: Also es gibt damals mehrere Kampagnen gegen moderne Musik. Es gibt eine starke Aversion, auch innerhalb moderaterer, evangelikaler und pfingstchristlicher Kreise gegen diese Musik, die ja sehr stark ins Emotionale geht, wo es zu Verzückungszuständen von Jugendlichen kommt. Denken Sie an diese lautstarken Empfänge, die den Beatles dann gegeben werden mit Mädchen, die vor sich hinkreischen. Das wird sehr, sehr kritisch gesehen.
0: Im Bible Belt, der geografisch die Südstaaten der USA umfasst und zu dem Alabama, Georgia, Tennessee oder Mississippi gehören, dominieren evangelikale Protestanten das religiöse und gesellschaftliche Leben. Auf Sittenstrenge bedacht ist ihnen die Musik der Beat-Generation äußerst suspekt. Sie sehen die christlichen Werte und ihre Kinder in Gefahr.
2: Die Liedtexte werden sehr genau unter die Lupe genommen, welche Hinweise sind da auf religiöse oder sexuelle Abirrungen, auf Drogen. Bei den Beatles weiß man ja, dass das eine oder andere Lied auch mal auf LSD gezielt hat. Und diese neue Art von Jugendkultur insgesamt, in der die Musik ja eine große Rolle spielte, diese neue Art von Jugendkultur wird sehr skeptisch und tatsächlich als eine Art Sodom und Gomorra betrachtet.
0: Was im Vorfeld der US-Tour der Beatles zu drastischen Reaktionen führt. Konservative Radiosender verbannen Songs der britischen Band aus ihrem Programm. Es gibt Morddrohungen gegen die Bandmitglieder. Und auch der radikal-protestantische Ku Klux Klan wird aktiv, tritt öffentlich und sehr bedrohlich in Erscheinung und ruft bei Protestaktionen zum Boykott der Beatles-Konzerte auf.
2: Es gibt diese Kritik an moderner Musik und dann gibt es im Bible Belt die dezidiert religiöse Kritik. Die hätte jetzt in New York oder San Francisco wenig Leute angesprochen. Aber im Bible Belt, also im Süden und im Mittelwesten, mit seiner ausgeprägten protestantischen Religiosität und der Bibel im Zentrum von allem, da hat das natürlich einen Resonanzraum, wo es sich auswirkt.
0: Um den Erfolg der US-Tournee durch die aufgeheizte Stimmung nicht zu gefährden, organisiert Beatles-Manager Brian Epstein einen Tag vor dem Tourbeginn eine eilig anberaumte Pressekonferenz, bei der John Lennon seine Aussage, die Beatles seien populärer als Jesus, relativieren soll.
3: Well, some teenagers have said, have repeated your statements that the Beatles, I like the Beatles more than Jesus Christ. What do you think about that?
4: Well, originally I was pointed out that fact. In reference to England.
5: Ich hatte meine Aussage, dass wir für die junge Generation eine größere Bedeutung haben als Jesus oder irgendeine Religion, damals nur auf England bezogen. Ich wollte niemanden verletzen, aber es ist doch eine Tatsache. Das gilt natürlich für England mehr als für die USA. Ich habe auch nicht behauptet, dass wir besser oder wichtiger sind als Jesus, habe seine Person nicht herabgewürdigt und wollte uns nicht auf eine Stufe mit ihm stellen.
4: No, but I'm not saying that we're better or greater or comparing us with Jesus Christ as a person.
0: Man kann John Lennon hörbar anmerken, wie angespannt er versucht, mit Beschwichtigungen die Wogen um sein Jesus-Zitat zu glätten. Er ist bemüht, die US-Tournee mit den geplanten 17 Konzerten für sich und seine Bandkollegen problemlos und ohne Zwischenfälle über die Bühne bringen zu können.
2: Also er hat es zumindest versucht. Also da hängt es natürlich auch sehr von der Bereitschaft derjenigen ab, die zuhören, ob die jetzt das akzeptieren wollen oder nicht. Nun war der Satz ja gesagt worden. Und dann ist es etwas schwer, ihn zu relativieren. Man kann da sagen, okay, habe ich nicht ganz so gemeint und richtete sich natürlich nicht gegen den christlichen Glauben. Aber wenn einmal die Empörungswelle schwappt, dann ist sie nur noch schwer aufzuhalten. Das sind ja Dinge, die wir heute auch kennen.
0: Immerhin bringen John Lennons Beschwichtigungen und das diplomatische Agieren von Beatles-Manager Brian Epstein dann doch Beruhigung in die angespannte Stimmung. Am 12. August 1966 kann die Tour der Beatles durch die Vereinigten Staaten mit den ersten beiden Konzerten in Chicago beginnen. Diese ersten Auftritte und auch die folgenden Termine im Norden, außerhalb des sogenannten Bible Belt, in Detroit, Cleveland, Washington D.C., Philadelphia und Boston, verlaufen reibungslos und sind auch gut besucht.
6: Thank you, everybody, thank you. And this one's about the naughty lady called Date Tripper.
0: Allerdings kommt es dann doch noch zum Eklat. Am 19. August sollen die Beatles in Memphis, Tennessee spielen, einer Hochburg des Ku Klux Klans. Unmittelbar vor den beiden Auftritten protestiert die national-konservative und militant-rassistische Gruppierung mit spektakulären Aktionen. Bei Veranstaltungen, die an Hexenprozesse erinnern, werden Schallplatten der Beatles an Holzkruzifixe genagelt und vor einer johlenden Menge öffentlich verbrannt. Rund 8000 Anhänger des Clans ziehen durch die Straßen der Stadt oder versammeln sich direkt vor der Konzertarena und rufen zum Boykott gegen die Beatles-Konzerte auf. Welche Rolle der Ku Klux Klan damals in den USA spielte, erklärt Michael Hochgeschwender, Professor für nordamerikanische Kulturgeschichte, so.
2: In den 1950er Jahren entsteht der sogenannte Dritte Klan und diese Organisation kämpft nun gegen das, was sie als die Second Reconstruction versteht, nämlich die zweite Besetzung des Südens durch den Norden in Gestalt der schwarzen Bürgerrechtsbewegung und ihrer Sympathisanten aus dem Norden. Und das ist eine extrem gewaltbereite Organisation, die dann Bombenanschläge durchführen, auch auf Kirchen von Schwarzen. Es werden Bürgerrechtler ermordet. Also hier geht es vor allen Dingen um einen zum Teil religiös verbrämten, aber sehr ausgeprägten Rassismus.
0: In einer extrem angespannten Atmosphäre, aufgeheizt durch religiösen Fanatismus, absolvieren die Beatles ihre beiden Auftritte in Memphis. Auch die weiteren Konzerte bis zum Tourende in San Francisco finden statt. Dieses Westküstenkonzert am 29. August 1966 geht übrigens als letzter regulärer öffentlicher Auftritt der Beatles in die Musikgeschichte ein.
7: Alfred Schmitz erinnerte an die Konzerttournee der Beatles durch die USA 1966, die vor 60 Jahren also startete und von Protesten konservativer Evangelikaler begleitet war.

0: streng orthodoxe Juden, die Charedim, lehnen viele Errungenschaften des modernen Lebens wie weltliche Bücher, Musik oder modische Kleidung ab. Auch Fernsehen, Kino und frei zugängliches Internet sind in den streng orthodoxen Gemeinschaften verboten. Sie fürchten Einflüsse von außen, die ihre religiöse Identität zerstören könnten. Deshalb leben sie in der Regel auch abgeschottet vom Rest der Bevölkerung. Das ist in den USA so, aber auch in Israel. Doch viele Charedim sind inzwischen nicht mehr bereit, auf das Handy und die sozialen Netzwerke zu verzichten. Deshalb gibt es jetzt für Ultraorthodoxe in Israel koschere Smartphones mit eingeschränkten Funktionen. Julio Segador hat einen ehemaligen Charedim begleitet, dem das nicht reichte, der seine alte Heimat aber nochmal besucht hat.
1: Joshua Rothschild ist 29 Jahre alt. In seiner kleinen Wohnung in Ramat Gan legt er seine Alltagskleidung ab und zieht sich um.
2: Es ist eine einfache Kleidung. Die Basis ist eine dunkle Hose, ein weißes Hemd, eine Kippa und ein Jackett. Das war's.
1: Joshua zieht die Kleidung an, weil er heute in seine alte Welt zurückkehrt. Sein Ziel ist Bnei Brak, eine Stadt direkt neben der Hightech-Metropole Tel Aviv. Hier leben fast ausschließlich ultraorthodoxe Juden. Joshua war selbst viele Jahre ein Haredi, er lebte nach streng religiösen Gesetzen. Heute tut er das nicht mehr. Er ist ausgestiegen.
2: Dort, wo ich aufgewachsen bin, war vieles verboten. Etwa Handys, Smartphones, Tablets, Internet. Hier bei mir zu Hause habe ich Internet.
1: Der Bruch mit der Gemeinschaft war kein plötzlicher Knall. Es war ein schleichender Prozess, der Jahre dauerte.
2: Mit 17 Jahren habe ich mir entscheidende Gedanken zum Glauben gemacht. Und ich habe von da an den Glauben an den religiösen, charedischen Weg verloren. Das hat aber nicht dazu geführt, dass ich die ultraorthodoxe Gemeinschaft sofort verlassen habe. Das ist erst 7, 8 Jahre später tatsächlich passiert.
1: Es geht nach Bnei Brak, unmittelbar an der Stadtgrenze zu Tel Aviv. Nur wenige Kilometer trennen die Wolkenkratzer der Metropole von Jehoshuas alter Heimat. Doch die kurze Autofahrt gleicht einer Zeitreise. Je näher wir Bnei Brak kommen, desto mehr verblasst die säkulare Moderne. Das Straßenbild ist augenblicklich ein anderes. Männer in langen, schwarzen Mänteln und schweren Hüten eilen über die Bürgersteige. Häufig telefonieren sie. Frauen in langen Kleidern und Perücken schieben Kinderwagen vor sich her. Es gibt keine Kinos, keine Bars. Stattdessen Synagogen, Yeshivot, Bibelschulen und koschere Geschäfte an jeder Ecke. Es ist eine Welt, die auf den ersten Blick wirkt, als habe sie sich erfolgreich gegen den Lauf der Zeit gestemmt. Ein Leben normiert nach jahrhundertealten Gesetzen, in dem die Moderne keinen Platz zu haben scheint. Doch der Eindruck täuscht. Die größte Herausforderung für diese Festung des Glaubens ist längst da. Sie ist digital und passt in jede Hosentasche. Mobiltelefone und das Internet bedrohen das Fundament der ultraorthodoxen Gesellschaft. Denn das Netz kennt keine Mauern, keine rabbinischen Verbote und keine Zensur. Ein einziger Klick kann genügen, um die hermetisch abgeriegelte Welt ins Wanken zu bringen und Zweifel zu säen, so wie es bei Joshua der Fall war. Wie erbittert der Abwehrkampf geführt wird, zeigen Videos, die in den sozialen Netzwerken kursieren. Ein ultraorthodoxer Israeli steht in dem Filmausschnitt vor einem dramatischen Himmel. Dann verkündet der streng religiöse Mann auf Jiddisch seine Botschaft.

0: Das Smartphone als schreckliche Sache, das Smartphone als Teufelszeug. Seit jeher gelten moderne Kommunikationstechnologien in der ultraorthodoxen Welt als Einfallstor für Sünden. Warum das Smartphone die Fundamente dieser Gesellschaft so tief erschüttert, erforscht Hananel Rosenberg. Er befasst sich als Wissenschaftler intensiv mit dem Medienkonsum der Haredim.
1: Das, was das Internet, das Smartphone und die sozialen Medien tun, ist, Distanzen zu überbrücken, physische und kulturelle. Diese Überbrückung von Distanzen ist für die ultraorthodoxe Gesellschaft eine existenzielle Bedrohung.
0: Die modernen Kommunikationsmittel gefährden das Überleben einer religiösen Gemeinschaft, die sich seit ihrer Entstehung vor rund 200 Jahren bewusst vom Rest der Welt isoliert. Ihre größte Angst ist der moralische und spirituelle Verlust ihrer Identität durch den Einfluss der modernen, säkularen Welt. Doch es gibt einen Mittelweg zwischen der absoluten, radikalen Ablehnung auf der einen Seite und der heimlichen Nutzung auf der anderen. Denn viele Haredim werden von den digitalen Möglichkeiten magisch angezogen und nutzen normale Smartphones im Verborgenen. Die offizielle, rabbinisch erlaubte Brücke in die Moderne heißt das koschere Smartphone. Was das genau ist, erläutert Schmuel Drillmann. Er ist selbst streng religiös und war viele Jahre Geschäftsführer einer Digitalfirma.
2: Das Internet ist auf diesen Geräten stark kontrolliert. Die meisten dieser Geräte verfügen jedoch über WhatsApp. Das ist bei den Ultraorthodoxen das wichtigste soziale Netzwerk. Das Surfen auf den meisten Internetseiten ist aber gesperrt, insbesondere auf Unterhaltungsseiten wie Netflix oder YouTube.
0: Dabei gibt es feine Abstufungen von Hardkoscher bis Softkoscher, je nachdem, welcher Strömung man angehört und wie streng die Rabbiner der eigenen Gemeinde sind. Der Wissenschaftler Hananel Rosenberg klärt über die technischen Unterschiede auf.
3: The Rav Smartphone Kasher, it means Smartphone Ragil with Touch with Kosher App Store.
1: Das hartkoschere Smartphone ist ein normales Smartphone, aber mit einem koscheren App-Store. Darin sind nur von Rabbinern abgesegnete Apps enthalten, zum Beispiel Anwendungen für Nahverkehr, Navigation oder Krankenkassen. Die weichkoschere Variante besitzt Internetzugang, allerdings gefiltert.
0: Es ist ein Balanceakt zwischen Abschottung und Fortschritt. In Bnei Brak, hier treffen wir Yehuda Itzkovich. Er ist selbst Haredi, kennt die Regeln der Gemeinschaft in- und auswendig. Und er nimmt uns mit an einen Ort, an dem sich Tradition und Moderne täglich kreuzen. Yehuda führt uns in einen Mobilfunkladen.
4: Auf den ersten Blick sieht es aus wie ein Laden, den man überall auf der Welt finden kann. Aber wenn du genauer hinschaust, findest du Dinge, die du an anderen Orten niemals finden würdest. Wie ein ganz einfaches Tastenhandy. Das ist so wie vor, ich weiß nicht, 25 Jahren. Kein Internet, gar nichts. Und davon haben wir ganz verschiedene Modelle.
0: Ein Smartphone ohne Instagram, TikTok oder freien Webbrowser. In diesem Laden ist das der Standard. In den Vitrinen liegen Geräte, denen das digitale Herzstück fehlt. Statt moderner Logos tragen sie ein religiöses Prüfsiegel, ausgestellt von den höchsten geistlichen Instanzen.
4: Das ist ein koscheres Smartphone. Und hier auf diesem Siegel steht, dass es unter der Aufsicht der Rabbiner steht, die für Kommunikation in der ultraorthodoxen Gemeinschaft zuständig sind. Das ist nur eines davon. Wir haben unterschiedliche Stempel. Ich zeige dir mal meins.
0: Der Blick des Telefonverkäufers hinter der Theke wandert nach oben. Direkt über seinem Kopf hängt das Koscher-Zertifikat an der Wand. Wer bei den streng religiösen die digitalen Grenzen überschreitet, riskiert möglicherweise seine Existenz. Und doch gibt es sie, die Risse in der scheinbar perfekten Fassade aus Glauben und Kontrolle. Man muss nur genau hinsehen. Nur wenige hundert Meter vom Mobilfunkladen entfernt treffe ich Afi. Er ist Anfang 20, trägt traditionell eine schwarze Hose und ein weißes Hemd. Er sieht aus wie jeder andere hier, bis er in seine Tasche greift und ein Gerät herausholt, das es hier eigentlich gar nicht geben dürfte. Ein Smartphone ohne Rabbinerstempel, komplett ohne Filter.
5: Why I don't have? Because I'm working. I need my bank, my email.
0: Er braucht es, meint Avi, für seine Bankgeschäfte, E-Mails, WhatsApp. All das gehe nicht mit einem koscheren Smartphone, sagt der junge Haredi. Fürs Business brauche man eben ein Smartphone. Avi geht weiter, taucht wieder unter in der schwarz-weißen Masse von Bnei Brak. Joshua selbst hatte kein Mobiltelefon, bis er die ultraorthodoxe Gemeinschaft verließ. Wenn er heute durch die Straßen seiner alten Heimat geht, sieht er in den spielenden Kindern seine eigene Vergangenheit. Eine Zeit, die er trotz des späteren Bruchs in guter Erinnerung hat. Während er hier an einer der belebtesten Kreuzungen in Bnei Brak im Strom der schwarz-weißen gekleideten Menschen steht, ist da mehr als nur die Erleichterung über die gewonnene Freiheit. Es ist der Blick auf eine Gesellschaft, deren ganz besonderer Reiz und deren Magie ihm dennoch bis heute vertraut geblieben sind.
6: Abgesehen von der Nostalgie glaube ich, dass Menschen von außen nicht verstehen können, welche Magie dem innewohnt. Wie primitiv und interessant die Lebensweise ist. Und all die Nachteile, die es gibt. Ich bin nicht mehr dort und fühle mich wie ein Beobachter von außen. Und weil ich das Innere kenne, bin ich sehr fasziniert.
0: Die ultraorthodoxe Gemeinschaft steht vor der wohl größten Herausforderung ihrer Geschichte. Sie muss sich digital modernisieren, um wirtschaftlich zu überleben, ohne dabei ihre religiöse Identität zu verlieren.
7: Ein Bericht von Julio Segador, und das war Tag für Tag in der Deutschlandfunk-Radionacht. Am Mikrofon war Susanne Fritz.

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1: Zwei Uhr, die Nachrichten. Die Aufhebung des Lkw-Fahrverbots an Sonn- und Feiertagen wegen des Niedrigwassers hat bislang nur zu einem begrenzten Anstieg des Verkehrs geführt. Erste Berichte aus der Branche ergäben ein gemischtes Bild, sagte der Vorstandssprecher des Bundesverbands Güter, Kraftverkehr und Logistik, Engelhardt, der Rheinischen Post. So sei in Nordrhein-Westfalen zwar ein leicht höheres Lkw-Aufkommen festgestellt worden, jedoch ohne dass dadurch größere zusätzliche Staus entstanden wären. In Bayern habe es am vergangenen Wochenende kaum mehr Lkw-Verkehr gegeben. Von einem flächendeckend erheblich höheren Lkw-Aufkommen könne man nach bisherigem Kenntnisstand nicht sprechen, betonte Engelhardt. Als Grund verwies er unter anderem darauf, dass die befristete Aufhebung des Fahrverbots ja nicht bedeute, dass es plötzlich zusätzliche Fahrer oder zusätzliche gesetzliche Lenkzeiten gebe. Der Deutsche Bauernverband stellt heute seine diesjährige Erntebilanz vor. Angesichts anhaltender Trockenheit und Hitze rechnet der Lobbyverband mit teils erheblichen Einbußen, etwa bei Getreide, Kartoffeln und Gemüse. Engpässe gibt es auch bei der Versorgung von Nutztieren mit Gras und Heu. Zuletzt hieß es, Höfe im Süden gingen vereinzelt dazu über, Tiere früher als geplant zu schlachten. Der Bauernverband forderte wegen einer angespannten Lage vieler Höfe Soforthilfen von der Politik. An 6 deutschen Seehäfen haben 24-stündige Warnstreiks begonnen. Betroffen sind die Häfen Hamburg, Bremerhaven und Bremen sowie in Niedersachsen, Wilhelmshaven, Emden und Brake. Hintergrund sind Tarifverhandlungen. Die Gewerkschaft Verdi fordert für die rund 11.000 Beschäftigten in den Häfen 8,2% höhere Stundenlöhne als bislang bei einer Laufzeit von einem Jahr. Ein Angebot der Arbeitgeber wurde abgelehnt. Sie boten einen Anstieg der Löhne um 5,1% bei einer Laufzeit von 19 Jahren.